0: Katastrophenschutz-Ehrenzeichen am Bande Magdeburg, Juni 2026, der Ministerpräsident des Landes Sachsen-Anhalt, Sven Schulze.
1: Mit der Auszeichnung wurde sein langjähriger Verdienst im Brand- und Katastrophenschutz gewürdigt. Die Ehrung unterstreicht die wichtige Rolle, die die ehrenamtlichen Einsatzkräfte für die Sicherheit der Menschen in Sachsen-Anhalt leisten. Im Übrigen, verliehen wird dieses Ehrenzeichen nur an Personen, welche 25 Jahre aktiv pflichttreuen Dienst in der Feuerwehr, dem Katastrophenschutz oder anerkannten Hilfsorganisationen geleistet haben. Eigentlich sollte die Vergabe der Auszeichnung geheim bleiben, wurde aber durch eine vortagige Zeitungsausgabe veröffentlicht. Dennoch gelang die Übergabe so wie der Abend. Mit einer musikalischen Umrahmung ließ man den Abend dann ausklingen. Wie der Sachsen-Anhalt-Tag am Tageslicht aussah, sowie die Stimmung und Meinungen, welche wir am 6. Juli einfingen, präsentieren wir Ihnen in der nächsten Sendung von RBW Aktuell. Der 24. Sachsen-Anhalt-Tag in Bernburg war ein Fest der Begegnung, der Regionalität und der guten Stimmung. An drei Tagen strömten rund 150.000 Besucherinnen und Besucher in die Stadt und erlebten ein abwechslungsreiches Programm aus Musik, Kultur und Tradition. Überall in den Straßen herrschte eine fröhliche und friedliche Atmosphäre, die den besonderen Charakter des größten Landfestes Sachsen-Anhalts eindrucksvoll unterstrich. Besonders beliebt waren die zahlreichen Stände und Präsentationsflächen, auf denen sich Städte, Landkreise, Vereine und Initiativen aus dem ganzen Bundesland präsentierten. Hier entdeckten die Gäste regionale Besonderheiten, kamen mit engagierten Ehrenamtlichen ins Gespräch und erlebten die Vielfalt Sachsen-Anhalts hautnah. Wir fragten außerdem rum, an was denken Sie, wenn Sie Sachsen-Anhalt hören? Wobei wir ein ordentliches Sortiment an Eindrücken sammeln konnten.
2: Dazu fällt mir ein, dass es meine Heimat ist. Ich bin in Sachsen-Anhalt aufgewachsen und groß geworden. Ich würde auch immer hier bleiben. Wir sind vom Europa-Rosarium Sangerhausen und das ist einfach das Schönste mit an Sachsen-Anhalt, unsere größte Rosensammlung der Welt.
3: Schöne Region, nette Leute und ein unheimlich schöner Ort zum Wohlfühlen.
4: Wir kommen aus Sachsen-Anhalt, das Heimat. Ist unsere Heimat.
5: Jo, ja. Heimat. Viel Grün.
4: Gesunde Chemie, tolle Hochschulen, nette Menschen.
5: FCM? Nur?
4: Ja, gut.
1: Die Aussteller zeigten eindrucksvoll, was ihre Heimat ausmachte. Von touristischen Angeboten über kulturelle Projekte bis hin zu regionalen Produkten und Vereinsarbeit. Viele Besucher nutzten die Gelegenheit, neue Ausflugsziele kennenzulernen und mehr über die Geschichte, Tradition und Zukunftsprojekte der Region zu erfahren. Die Stände luden außerdem mit abwechslungsreichen Mitmachangeboten, Informationsmaterialien und persönlichen Gesprächen zum Verweilen ein. Gerade dieser direkte Austausch machte den besonderen Reiz des Sachsen-Anhalt-Tages aus. Die Besucher erlebten, wie vielfältig und engagiert die Menschen in den einzelnen Regionen des Landes waren.
6: Heimat. Ich komme von hier, von daher, ja.
7: Als allererstes nette Menschen, fleißige Menschen, stolze Menschen und ein wirklich wunderschönes Bundesland, was mehr ist als das, was man manchmal so in den Medien außerhalb Sachsen-Anhalts aus uns macht.
8: Alte Architektur beispielsweise, weil ich persönlich komme jetzt aus Halle, ich studiere in Dessau Design und was ich schön finde, sind beispielsweise die Burg Giebigenstein, die wir haben. Es ist halt relativ alt, aber es sieht so schön aus. Ich bin da auch schon mal gewesen. Ja, also Besuch ist empfehlenswert. Oder halt auch einfach wie in Dessau das Bauhaus.
9: Es ist ein schönes, kleines Land und es gibt viel zu erkunden. Viele schöne Städte und Dörfer.
10: Viele Burgen.
9: Ja.
10: Sehr viele Sehenswürdigkeiten.
1: Neben den Präsentationen sorgten zahlreiche Bühnenprogramme, der traditionelle Festumzug mit rund 4000 Mitwirkenden, das gemeinsame Konzert von über 200 Spielleuten sowie die stimmungsvollen Lichtfahrten auf der Saale für unvergessliche Momente. Das Landesfest zeigte einmal mehr, wie stark der Zusammenhalt in Sachsen-Anhalt war und wie lebendig die Regionen des Landes ihre Identität präsentierten. Bernburg präsentierte sich dabei als weltoffene und gastfreundliche Gastgeberstadt und bot den idealen Rahmen für ein Wochenende voller Begegnung, Lebensfreude und regionaler Vielfalt. Mit vielen positiven Eindrücken endete ein Sachsen-Anhalt-Tag, der den Besucherinnen und Besuchern noch lange in Erinnerung bleiben dürfte.
11: Zu Sachsen-Anhalt, na, wunderschönes Bundesland, oder? Naja, ich sag mal, die Geschichte Deutschlands hat in Sachsen-Anhalt viele Wurzeln. Also man kann dort vieles finden, was Gesamtdeutschland geprägt hat. Das ist in Sachsen-Anhalt zu finden. Nicht nur Nebra, auch Bad Dürnberg und Naumburg und viele, viele Sachen, die das ausmachen.
12: Ja, Sachsen-Anhalt. Ich wohne ja in Sachsen-Anhalt, ist ja schön in Sachsen-Anhalt. Also mir gefällt's.
5: Die Menschen. Die Menschen einfach. Es ist eine schöne Gegend. Ja, würden wir immer wieder gerne herkommen.
13: Es ist meine Heimat. Dort geboren und dort leben wir.
12: So sieht das aus.
13: Im Harz. Und da wollen wir auch nicht weggehen. Und wir können uns auch nicht beklagen.
4: Was fällt mir ein zu Sachsen-Anhalt, ja. Alles in Ordnung soweit.
14: Bald ist es wieder soweit. Die lang ersehnte Fußball-Weltmeisterschaft findet dieses Jahr im Sommer nach 4 Jahren wieder statt. Nach dem Sieg von Argentinien in Katar zur WM 22 haben jetzt auch andere Nationen auf die Trophäe einen Blick geworfen und bereiten sich schon seit Monaten auf diesen wichtigen Moment drauf vor. Besonders die Fans aus Deutschland erhoffen sich ein erfolgreiches Ergebnis der deutschen Nationalmannschaft. Ein großer Anreiz ist die EM 24, bei der Deutschland es bis ins Halbfinale schaffte, aber von Spanien rausgeworfen wurde. 2 Jahre zuvor verließ das Team die Weltmeisterschaft schon in der Gruppenphase, sodass man zu diesem Auftakt erhöhte Hoffnungen hat. Wir waren in Wittenberg und haben nachgefragt, wer Interesse an der WM hat.
15: Wollen Sie die Fußball-WM dieses Jahr verfolgen?
16: Nein.
15: Kein Fußball-Fan?
16: Okay.
17: Wir sind kein Fußball-Fan.
18: Kein Fußball-Fan.
19: Ja, sicherlich, ne?
20: Na ja, doch, also so nebenbei. So als Laie. Ja,
15: was, glauben Sie, Deutschland hat eine Chance?
21: Nee. Deutschland wird gewinnen. 100%. Ich habe mir die Europameisterschaft angeguckt und ich habe gesehen, wie krass Deutschland gespielt hat. Und dachte ich mir so, dieses Jahr WM muss gewinnen.
22: Deutschland glaube ich nicht. Ich denke mal Holland oder Frankreich, denke ich mal.
15: Wie weit schafft es denn Deutschland?
22: Ich hoffe bis ins Halbfinale.
14: Allerdings trifft nicht nur für deutsche Fans ein Problem auf, sondern auch für Menschen aus der ganzen Welt. Denn ausgetragen wird die WM von 3 Ländern aus Nordamerika. Mexiko, USA und Kanada. Durch die Zeitverschiebung werden die Spiele recht spät oder schon nach Mitternacht hier in Europa live übertragen, sodass viele Fans durch Arbeit und weitere Verpflichtungen diese nicht gucken können.
15: Stört Sie das, dass es in der oder insgesamt so zeitlich versetzt ist? Oder ist das Ihnen geil, Sie machen es trotzdem mit?
23: Nee, ich finde es schon störend. Ne? Aber ich denke, wenn Deutschland spielt, stehe ich auch dann mal nachts auf oder bleibe auf.
22: Ja, bis jetzt gehen ja die ersten Spiele, glaube ich, 21 Uhr, 22 Uhr, das geht noch. Oder 19 Uhr, glaube ich, das erste Jahr. Aber dann später, das muss man mal schauen, ja. Wenn man früh aufstehen muss, ist es blöd, ja.
24: Ich habe einfach 6 Rutsche.
22: Ja, die Sendezahlen jetzt gut.
15: Es ist einfach zeitlich. Wäre besser, wenn es in Europa wäre.
14: Die Meinungen in Wittenberg gehen zwar auseinander, doch eines wird deutlich. Die Vorfreude auf die Weltmeisterschaft ist groß. Jetzt bleibt abzuwarten, welche Mannschaft sich am Ende den Titel sichert und wie die Fans mit den ungewohnten Anstoßzeiten zurechtkommen.
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0: Am Mittwoch, dem 3. Juni, fand in Landsberg der Betriebsräteempfang der IG Metall Halle Dessau statt. Grund dafür waren die kürzlichen bundesweiten Neuwahlen der Betriebsrätinnen und Betriebsräte. Die IG Metall wolle bei so einem Treffen die neuen Vertreterinnen und Vertreter begrüßen und eine Möglichkeit zum Netzwerken bieten. Aber wie gut sind die Betriebsratsstrukturen in der Region Halle-Dessau eigentlich aufgestellt?
1: Wir haben vor allen Dingen kleine und mittelständische Betriebe in den unterschiedlichsten Branchen, in der Metallelektroindustrie, im Handwerk, textile Dienste zu begleiten. Und wir stellen einfach fest, dass hier eine hohe Motivation ist, auch ein wichtiges Ehrenamt wahrzunehmen. Es geht um die Mitbestimmung in den Betrieben, es gibt viel Erfahrung, es gibt schon viele gute Regelungen, aber die Themen der Zukunft sind natürlich eine große Herausforderung. Wir haben es zum Teil mit Krisensituationen zu tun, wirtschaftlichen schwierigen Bedingungen, aber gleichzeitig haben ja auch Betriebe, denen es sehr, sehr gut geht, die wissen gar nicht, wie sie ihre Aufträge abarbeiten sollen. Und Betriebsräte sind da immer zwischen Baum und Borke und müssen dann schauen, dass es für die Beschäftigten gute Regelungen gibt.
0: Ebenfalls vor Ort war die Arbeitsministerin des Landes Sachsen-Anhalt, Petra Grimm-Benne. Den Besuch einer Landesministerin bei einer solchen Veranstaltung hieß man von Seiten der IG Metall sehr willkommen. Wir wollten von Grimm-Benne wissen, was einen Betriebsrat so wichtig mache.
2: Es ist ganz wichtig, dass Betriebe mit Betriebsräten zusammen auch hinsichtlich der wirtschaftlichen Entwicklung weiterkommen. Und wir haben ganz viele Regelungen zu treffen hinsichtlich Arbeitszeiten, zwischen Schichtdiensten, zwischen Personalentscheidungen, Fachkräftemangel, auch insbesondere hinsichtlich des wirtschaftlichen Aufschwunges zu gucken, dass es dem Unternehmen gut ist. Und wir können nach Studien erklären, dass wenn man das gemeinsam gestaltet in einem Unternehmen, und dazu sind die Betriebsräte eine richtige Scharnierfunktion, dann klappt es auch hinsichtlich der wirtschaftlichen Entwicklung besser. Und das wollen wir gerne auch in Sachsen-Anhalt weiterhin fördern.
0: Wie schon erwähnt, freute man sich über den Besuch der Ministerin. Denn die Anerkennung der Wichtigkeit von Betriebsräten in Unternehmen sei keine Selbstverständlichkeit, erzählte Almut Kapperleibe.
1: Das Betriebsverfassungsgesetz, habe ich heute in unseren einführenden Worten schon gesagt, ist ein sehr altes Gesetz, aber ein hart erkämpftes Gesetz, denn Mitbestimmung ist in Unternehmen ist keine natürliche Geschichte, sondern ist eine ganz wichtige rechtliche Regelung, die wir haben. Die kann aber nur mit Leben geführt werden, wenn es Menschen gibt, die das Amt auch wahrnehmen. Das ist die eine Seite. Die andere Seite ist aber auch, dass so ein Ehrenamt wahrgenommen wird, wertgeschätzt wird und alleine mit der Anwesenheit einer Vertreterin einer Landesregierung wie mit Ministerin Frau Grimm-Benne wird ja schon mal deutlich, dass es da einen hohen Grad der Wertschätzung gibt, dass es ein hohes Gut ist, dass Menschen die Motivation haben, Verantwortung zu übernehmen, sich einzusetzen. Und das muss auch, finde ich, von der Bundesregierung, aber auch von den Verantwortlichen in den Landesregierungen, muss das immer wieder gesehen werden. Das fängt schon damit an, wenn eben Politikerinnen und Politiker oder Verantwortliche aus bestimmten Ämtern Unternehmen besuchen, dass sie auch nicht nur nach der Unternehmensleitung fragen, sondern auch, wo ist denn hier eigentlich der Betriebsrat oder der Personalrat und auch mal eine andere Sicht der Dinge hören.
0: Laut IG Metall Halle Dessau spüre man von Seiten der Betriebe als auch der Betriebsräte durchaus ein Bewusstsein für die Krisen der aktuellen Zeit. Gerade deshalb sei es auch momentan so wichtig, das Wohl der Arbeitnehmerinnen und Arbeitnehmer zu sichern.
3: Auch in diesem Jahr fand das beliebte Teichfest der Vereine in Petersroda statt. Trotz der nur rund 600 Einwohner im Dorf waren viele Gäste zu Besuch und genossen die entspannte sowie heimische Atmosphäre. Organisiert wurde die Veranstaltung von den Vereinen, so auch der ein paar Monate alte Heimatverein Petersroda. Ab Februar diesen Jahres gehört der Verein jetzt zum Dorf und ist offiziell beim Amtsgericht registriert.
4: Der hat sich ganz neu gegründet, erst im November, hat mittlerweile schon immerhin 41 Mitglieder. Ja, und wir sind jetzt auch das erste Mal hier bei dem Fest logischerweise dabei, weil uns gibt es das seit dem 11.11. offiziell, letztes Jahr. Deswegen, wir machen jetzt hier einen Weinstand mit Winzerweinen, mit Brezeln, mit Aperol Spritz, mit, was haben wir denn noch Schönes? Weinschorle. Das haben wir uns als Heimatverein jetzt hier so auf die Fahne geschrieben. Haben natürlich auch alle, organisieren das auch als Vereine gemeinsam, also im Prinzip der Feuerwehrverein.
5: Ja.
4: Der Heimatverein und der Sportverein ist dieses Jahr raus und der Männerchor Petersroda.

0: in Petersroda sehr groß geschrieben.
1: Wir machen, wie gesagt, monatlich Bastelnachmittage mit Kindern und mittlerweile auch mit unseren Senioren. Wir versuchen das so ein bisschen zu kombinieren und hier so ein bisschen Leben und Gemeinschaft in den Ort zu bringen. Und dieses Teichfest, das gibt es tatsächlich schon seit vielen Jahren. Ich bin jetzt seit 7 Jahren wieder zurück in der Heimat und seitdem bin ich da auch dabei und freue mich jedes Mal, das zu organisieren. Und ich bin begeistert von der Gemeinschaft in unserem kleinen Ort, weil wir sind ja nicht mal 600 Einwohner und wir haben viele, die zugezogen sind, viele junge Familien und viele ältere Herrschaften und die freuen sich dann jedes Mal hier dabei zu sein und zusammenzukommen. Ja. Es ist einfach nur schön, es macht Spaß.
2: Genau.
0: So zeigt sich, dass der Zusammenhalt ein fester Bestandteil in Petersroda ist und die Bewohner zufrieden sind. Aber woran liegt das?
1: Es ist in Petersroda tatsächlich so, wir haben sehr viele da, die schon immer hier sind. Da gibt es eine große Tradition, gerade im Chor, die den Ort sehr lieben. Wir haben viele Zugezogene, die sehr gerne hier leben, weil wir einfach, ja, viele sagen so, wir sind immer so eine kleine Perle an der Rotsche, weil wir sind ganz nah an der Natur. Und das heißt, es sind Menschen, die sind gerne hier und die lieben den Ort und man kennt sich und man trifft sich und es macht einfach Spaß, das zusammen zu machen, weil wir kriegen auch immer wieder Unterstützung von der Stadt dafür, also von der Stadt Sandersdorf-Brehna. Ich kenne es nicht anders. Ich bin hier aufgewachsen als Kind, ich war 17 Jahre weg und ich bin wiedergekommen und es war einfach wie nach Hause kommen. Man kennt sich untereinander, man trifft sich auf der Straße, man kennt die Kinder, man weiß, wo sie hingehören und da ist eine Gemeinschaft, das ist halt eine Sache, so ein bisschen Familie.
0: Mit glücklichen Gesichtern und tollen Erinnerungen endet das Dorffest um 22 Uhr mit gegrilltem Essen. Man kann sich schon mal darauf einstellen, dass die Tradition fortgesetzt wird und das Fest im kommenden Jahr wieder stattfindet.
3: Am Donnerstag, dem 28. Mai, wurden in Wittenberg 2 Förderbescheide aus Mitteln des Landesprogramms Klima 3 in Höhe von insgesamt rund 2,8 Millionen Euro übergeben. Diese Gelder wolle man für den Bau einer neuen Hochwasserschutzanlage und eines Pumpwerks im Bereich der ehemaligen Kuhlache einsetzen. Man rechne bei diesem Projekt mit Gesamtkosten in Höhe von ca. 3,4 Millionen Euro, wie aus einer Pressemitteilung der Stadt hervorgeht. Aber warum ist der Hochwasserschutz im Zuge der Lager gerade hier so wichtig?
4: Hier in der Lutherstadt wird ja die Landesgartenschau 2028 vorbereitet. Ein großes Projekt, mit der Brachflächen weiterentwickelt werden sollen. Und das Ziel verfolgt ist, die Elbe näher an die Stadt heranzubringen, ein bisschen die Menschen mit der Elbe zu versöhnen. Das ist nicht ganz einfach, denn wir müssen Hochwasserschutzmaßnahmen dafür ergreifen. Die Elbe hat uns in den Jahren 2002 und 2013 sehr stark bewiesen, wie wichtig es ist, sich gegen Wasserfluten, gegen Hochwasser zu schützen.
3: Im Schatten der Landesgartenschau 2028 wird in Wittenberg viel gebaut. Laut den Verantwortlichen plane man, einige dieser Baumaßnahmen auch dauerhaft beizubehalten, um die Stadt langfristig und auch nach der Lager zu bereichern. Auch für diesen Abschnitt der Lutherstadt sei einiges geplant, erklärte Michael Steinland.
5: Auf jeden Fall wird hier erstmal grundsätzlich ein toller neuer Park für Wittenberg entstehen, sodass man aus der Altstadt jetzt einen wunderbaren Zugang, neuen Zugang dann zur Elbe hat. Den Anleger, den wir hier für das Gastroschiff schaffen wollen während der Landesgartenschau, wird dauerhafter Art sein. Das heißt, es besteht die Möglichkeit, entweder dass eben dort dieses Gastroschiff auch weiter zu betreiben oder aber auch diesen Anleger für die Flussschifffahrt zu nutzen. Aber darüber hinaus gibt es noch viele andere Punkte, dann wie es entstehen hier neue Spielanlagen, die dauerhaft sind. Es entsteht eine Veranstaltungsfläche, die auch dauerhaft dann genutzt werden wird.
3: Willingmann erzählte vor Ort, das Land Sachsen-Anhalt habe seit 2002 rund 1,6 Milliarden Euro in den landesweiten Hochwasserschutz investiert, um die Bevölkerung sowie die umliegende Natur zu schützen. Aber warum genau kommen die Gelder bei dieser Übergabe aus den Klima-3-Mitteln?
6: Es hat eine sehr wichtige Bedeutung für das Klima. Jetzt nicht unmittelbar diese beiden Fördermittelbescheide, aber wir sind ja hier im Bereich der Kuhlache. Und das, was man hier sieht, ist eine Entsiegelung von alten Betonflächen, die auf der Kuhlache aufgebracht gewesen waren. Und durch diese Versiegelung hat sich hier die Hitze gestaut.

0: sodass wir hier richtige Hitzeinseln hatten. Und das hat sich im Sommer teilweise, war das gar nicht auszuhalten. Und durch das Entsiegeln der Flächen lösen wir dieses Problem.
1: Die Landesgartenschau sei hier eine treibende Kraft, um die Stadtentwicklung weiter voranzubringen, hieß es in der Pressemitteilung weiter. Man plane also auch auf lange Sicht, die Stadt attraktiver und resilienter gegen Klimaeinflüsse zu gestalten und freue sich über die Möglichkeiten, welche die Lager eröffne.
2: Ein neues Projekt findet nun seinen Anfang in der Lutherstadt Wittenberg. Auf dem Gelände der Klinik Bosse soll nun der Neubau einer Familientagesklinik entstehen. Der Anfang der Bauarbeiten wurde nun mit einer feierlichen Grundsteinlegung am 20. April gefeiert, bei denen einige Besucher wie Mitglieder des Landrats oder Ministerin Petra Grimbehne anwesend waren. Dies ist nicht nur ein bedeutsamer Meilenstein für die Region, sondern auch ein Erfolg für ganz Sachsen-Anhalt. Das Land selbst trug dazu bei, dass dieses Projekt durch den Fördermittelbescheid nun den Startschuss bekommt.
3: Wir haben heute hier 3,6 Millionen einen endgültigen Bescheid übergeben. Und das ist schon die Planung, die wir schon seit 2019 haben, dass wir hier im Bereich Wittenberg eine Versorgungslücke schließen wollen. Das heißt, wir haben therapeutische Angebote für Kinder, wir haben sie für Eltern, aber wir wollen hier etwas Neues gehen, dass wir nämlich sozusagen eine Tagesklinik machen, direkt für Familien. Damit gehen wir auch gesundheitsmäßig neue Wege. Und wir haben vom Krankenhausgutachten schon gesagt, dass wir im Land so ein Angebot noch nicht vorhalten. Und wir schließen damit auch eine Versorgungslücke, was ich ganz klasse finde. Und wir gehen auch zusätzlich noch neue Wege, dass wir nicht nur die Alexianer gebeten haben, eine Konzeption zu machen, sondern dass ich, wie ich mal sagen darf, unsere Salus auch gebeten haben, die hier Kinder- und Jugendpsychiatrien vorhalten, dass man dann nochmal neue Wege geht, weil es da wirklich darum geht, und das ist mir eigentlich auch ein Herzensanliegen, dass wir sagen, wir wollen Familien helfen, dass sie heilen können, auch als Familie, und dass wir dann nicht immer wieder gucken müssen, wie wir nochmal neu gucken auf die Familie, wenn es Rückfälle gibt. Und ich verspreche mir von dieser Konzeption ganz viel, und es ist toll, dass ich heute dafür auch den Grundstein mitlegen durfte.
2: Die Familientagesklinik hat ein integratives, familienorientiertes Behandlungskonzept. Der sehr bindungs- und beziehungsorientierte therapeutische Ansatz stellt eine Kombination verschiedener Interventionen dar, die sowohl bei den Eltern und Kindern als auch bei beiden gemeinsam ansetzen. Das heißt, wenn zum Beispiel Eltern psychische Erkrankungen haben, kommt es oft zu Fällen, dass die Kinder darunter stark leiden. Dabei soll die Familienklinik in Wittenberg und der ganzen Region eine große Hilfe leisten.
4: Das schließt eine ganz, ganz große Versorgungslücke bei uns. Wir haben im Jugendbereich natürlich Angebote, psychiatrische Angebote. Wir haben die auch im Erwachsenenbereich. Aber immer dann, wenn es zu Konflikten in Familien führt. Und das merken wir zum Beispiel im Jugendamt regelmäßig, dass eben nicht nur der jugendliche Teil eines Problems sein kann, sondern eben die ganze Familie. Da muss man auch die ganze Familie in den Blick nehmen. Und genau das wird in diesem Familienzentrum dann stattfinden. Und ich glaube, dann ist das auch sehr viel runder, die Lösung, wenn man eben nicht nur an einzelnen Stellen guckt, sondern sich das ganze System Familie ansieht.
2: In ein paar Monaten soll der Neubau dann fertiggestellt werden und bereit für den Einzug sein. Bis zu 8 Familien können hier dann unterkommen und täglich an Behandlungen dran teilnehmen. Angestrebt wird, Familien mit Kindern zwischen 4 und 14 Jahren ganzheitlich zu unterstützen, sodass sich das Zusammenleben dauerhaft verbessert und gefestigt wird. Die Planung an sich begann schon im Frühjahr 2025 in enger Abstimmung mit den Mitarbeitern in der Klinik Bosse-Wittenberg und der Salus GmbH, um alle Anforderungen zu beachten.
5: Wir haben das vor, wie gesagt, vielen Jahren mit Herrn Dr. Serchen, damals als Chefarzt, gemeinsam mit der Salus überlegt, dass das eine sinnvolle Sache wäre, und haben seit 2019 im Krankenhausplan dieses Angebot stehen, haben dann aber einige Zeit gebraucht, und das ist bei jeder Baumaßnahme so, dass man erst überlegt, wie funktioniert das, konzeptionell nochmal dran geht, sich dann den Architekten sucht, die Planung macht, den Antrag stellt, und heute sind wir dabei, endlich den Grundstein zu legen, um jetzt vorwärts gehen zu können. Wir beabsichtigen, nächstes Jahr im Juni fertig zu sein und dann auch die ersten Patienten spätestens am 1.7. so gesagt aufzunehmen, und Patienten heißt dann immer Familiensysteme, also Eltern mit Kindern gleichzeitig.
2: Mit dem Neubau der Familientagesklinik entsteht somit ein wichtiger Ort.

0: Ort der Unterstützung für betroffene Familien in der Region. Das Projekt zeigt, wie durch gemeinsame Anstrengungen nachhaltige Hilfsangebote geschaffen werden können. Für viele Familien in Sachsen-Anhalt bedeutet dies künftig neue Perspektiven und konkrete Hilfe im Alltag.
1: Bahntechnisch ist in Sachsen-Anhalt momentan einiges los. Es werden Schienen saniert und neue Strecken gebaut. Auch der Verkehrsknoten Köthen soll jetzt saniert und ausgebaut werden. Darüber informierte die DB Infrago zusammen mit der Stadt Köthen am 3. Juni. Welche Arbeiten hier in der nächsten Zeit anstehen, darüber informierte der Teamleiter vor Ort.
2: Was sofort ins Auge sticht, sind natürlich die Brücken, die sehr baufällig sind. Wir können oben nur noch mit 30 km/h drüber fahren und die müssen dringend neu gemacht werden. Und in dem Zuge entwickeln wir die Infrastruktur auch gleich zukunftsfähig, dass wir dann zukünftig auch dort weiterfahren können, ohne wieder neu umzubauen. Die Brücken sind von 1917, ungefähr 1920er Zeit. Die sind schon sehr alt und müssen jetzt mal neu gemacht werden. Es ist lange nichts passiert, beziehungsweise die Instandhaltung ist irgendwann am Ende ihrer Kräfte diesbezüglich. Und auch die Gleisanlagen sind in einem Zustand, den die heutigen Verkehre nicht mehr aufnehmen können.
1: Bei den angesprochenen Brücken handelt es sich laut DB Infrago um die Abschnitte Friedrich-Ebert-Straße, Friedrichstraße, Hohle-Tore und Zietebach. Man wolle das Projekt in zwei Bauabschnitten realisieren, wobei Abschnitt 1 die genannten Überführungen betreffen werde, sowie Erneuerungen des Bahnsteigs und Bahnhofs in Köthen einschließe. Die Sanierungen im Bereich Köthen fangen aber nicht jetzt erst an. Bis 2020 hatte man am Standort schon gearbeitet. Aber worum ging es da genau?
2: Da wurden die Signalanlagen neu gemacht. Also das heißt, sprich, wir haben die Formsignale, wer das noch kennt, entfernt und ein neues elektronisches Stellwerk hingestellt.
1: Was in Bauphase 2 noch so passieren wird und mit welcher Bauzeit man rechne, erklärte Römpler im Interview.
2: Die nächsten Schritte ist erstmal das Planrechtsverfahren mit der Offenlegung durch das Eisenbahnbundesamt. Und dann geht es dann 2030 los mit der Erneuerung des Kreuzungsbauwerkes im Norden von Köthen. Wir rechnen aktuell mit einer Bauzeit von 4 Jahren, auch der Tatsache geschuldet, dass auch der Bahnbetrieb während der Bauzeit aufrechterhalten werden muss.
1: Bis voraussichtlich 2034 wird sich in Köthen also einiges an der Bahninfrastruktur verändern. Wie sehr diese Arbeiten den Verkehr beeinträchtigen werden, bleibt abzuwarten. Die DB Infrago spricht allerdings von einer Investition in die Zukunft und erhofft sich somit auf lange Sicht einen besseren Verkehrsfluss in der Region.

0: Strahlender Sonnenschein, gute Stimmung und viele Gäste. Mit der offiziellen Eröffnung hat am Freitag der 24. Sachsen-Anhalt-Tag in Bernburg begonnen. Bis Sonntag präsentierte sich das ganze Land mit Kultur, Tradition und kulinarischen Angeboten. Aber gerade neben der Musik, Kultur und den zahlreichen Angeboten stand am ersten Tag des Sachsen-Anhalt-Tages auch das Ehrenamt im Mittelpunkt, nämlich um 18 Uhr beim Empfang der Landesregierung im Theater Bernburg. Nach der Begrüßung seitens der Oberbürgermeisterin von Bernburg, Dr. Silvia Risto, und dem Ministerpräsident des Landes Sachsen-Anhalt, Sven Schulze, zeichnete der Ministerpräsident, den Peißener Ortswehrleiter Mike Hammermann, mit dem silbernen Brandschutz- und Katastrophenschutz-Ehrenzeichen aus.
1: Persönlich nochmal Ihnen danken. Ich weiß ja, dass Ihre gesamte Familie in der Feuerwehr ist. Ne? Silberne Brandschutz- und Katastrophenschutz-Ehrenzeichen am Bande Magdeburg, Juni 2026, der Ministerpräsident des Landes Sachsen-Anhalt, Sven Schulze.
0: Mit der Auszeichnung wurde sein langjähriger Verdienst im Brand- und Katastrophenschutz gewürdigt. Die Ehrung unterstreicht die wichtige Rolle, die die ehrenamtlichen Einsatzkräfte für die Sicherheit der Menschen in Sachsen-Anhalt leisten. Im Übrigen, verliehen wird dieses Ehrenzeichen nur an Personen, welche 25 Jahre aktiv

0: lichttreuen Dienst in der Feuerwehr, dem Katastrophenschutz oder anerkannten Hilfsorganisationen geleistet haben. Eigentlich sollte die Vergabe der Auszeichnung geheim bleiben, wurde aber durch eine vortagige Zeitungsausgabe veröffentlicht. Dennoch gelang die Übergabe so wie der Abend. Mit einer musikalischen Umrahmung ließ man den Abend dann ausklingen. Wie der Sachsen-Anhalt-Tag am Tageslicht aussah, sowie die Stimmung und Meinungen, welche wir am 6. Juli einfingen, präsentieren wir Ihnen in der nächsten Sendung von RBW Aktuell. Der 24. Sachsen-Anhalt-Tag in Bernburg war ein Fest der Begegnung, der Regionalität und der guten Stimmung. An drei Tagen strömten rund 150.000 Besucherinnen und Besucher in die Stadt und erlebten ein abwechslungsreiches Programm aus Musik, Kultur und Tradition. Überall in den Straßen herrschte eine fröhliche und friedliche Atmosphäre, die den besonderen Charakter des größten Landfestes Sachsen-Anhalts eindrucksvoll unterstrich. Besonders beliebt waren die zahlreichen Stände und Präsentationsflächen, auf denen sich Städte, Landkreise, Vereine und Initiativen aus dem ganzen Bundesland präsentierten. Hier entdeckten die Gäste regionale Besonderheiten, kamen mit engagierten Ehrenamtlichen ins Gespräch und erlebten die Vielfalt Sachsen-Anhalts hautnah. Wir fragten außerdem rum, an was denken Sie, wenn Sie Sachsen-Anhalt hören? Wobei wir ein ordentliches Sortiment an Eindrücken sammeln konnten.
1: Dazu fällt mir ein, dass es meine Heimat ist. Ich bin in Sachsen-Anhalt aufgewachsen und groß geworden. Ich würde auch immer hier bleiben. Wir sind vom Europa-Rosarium Sangerhausen und das ist einfach das Schönste mit an Sachsen-Anhalt, unsere größte Rosensammlung der Welt.
2: Schöne Region, nette Leute und ein unheimlich schöner Ort zum Wohlfühlen.
3: Wir kommen aus Sachsen-Anhalt, das Heimat. Ist unsere Heimat.
4: Jo, ja. Heimat. Viel Grün.
3: Gesunde Chemie, tolle Hochschulen, nette Menschen.
4: FCM? Nur?
3: Ja, gut.
0: Die Aussteller zeigten eindrucksvoll, was ihre Heimat ausmachte. Von touristischen Angeboten über kulturelle Projekte bis hin zu regionalen Produkten und Vereinsarbeit. Viele Besucher nutzten die Gelegenheit, neue Ausflugsziele kennenzulernen und mehr über die Geschichte, Tradition und Zukunftsprojekte der Region zu erfahren. Die Stände luden außerdem mit abwechslungsreichen Mitmachangeboten, Informationsmaterialien und persönlichen Gesprächen zum Verweilen ein. Gerade dieser direkte Austausch machte den besonderen Reiz des Sachsen-Anhalt-Tages aus. Die Besucher erlebten, wie vielfältig und engagiert die Menschen in den einzelnen Regionen des Landes waren.
5: Heimat. Ich komme von hier, von daher, ja.
6: Als allererstes nette Menschen, fleißige Menschen, stolze Menschen und ein wirklich wunderschönes Bundesland, was mehr ist als das, was man manchmal so in den Medien außerhalb Sachsen-Anhalts aus uns macht.
7: Alte Architektur beispielsweise, weil ich persönlich komme jetzt aus Halle, ich studiere in Dessau Design und was ich schön finde, sind beispielsweise die Burg Giebigenstein, die wir haben. Es ist halt relativ alt, aber es sieht so schön aus. Ich bin da auch schon mal gewesen. Ja, also Besuch ist empfehlenswert. Oder halt auch einfach wie in Dessau das Bauhaus.
8: Es ist ein schönes, kleines Land und es gibt viel zu erkunden. Viele schöne Städte und Dörfer,
9: viele Burgen,
8: ja.
9: Sehr viele Sehenswürdigkeiten.
0: Neben den Präsentationen sorgten zahlreiche Bühnenprogramme, der traditionelle Festumzug mit rund 4000 Mitwirkenden, das gemeinsame Konzert von über 200 Spielleuten sowie die stimmungsvollen Lichtfahrten auf der Saale für unvergessliche Momente. Das Landesfest zeigte einmal mehr, wie stark der Zusammenhalt in Sachsen-Anhalt war und wie lebendig die Regionen des Landes ihre Identität präsentierten. Bernburg präsentierte sich dabei als weltoffene und gastfreundliche Gastgeberstadt und bot den idealen Rahmen für ein Wochenende voller Begegnung, Lebensfreude und regionaler Vielfalt. Mit vielen positiven Eindrücken endete ein Sachsen-Anhalt-Tag, der den Besucherinnen und Besuchern noch lange in Erinnerung bleiben dürfte.
10: Sachsen-Anhalt, na, wunderschönes Bundesland, oder? Naja, ich sag mal, die Geschichte Deutschlands hat in

0: In Sachsen-Anhalt viele Wurzeln. Also man kann dort vieles finden, was Gesamtdeutschland geprägt hat. Das ist in Sachsen-Anhalt zu finden. Nicht nur Nebra, auch Bad Dürnberg und Naumburg und viele, viele Sachen, die das ausmachen.
1: Ja, Sachsen-Anhalt. Ich wohne ja in Sachsen-Anhalt, ist ja schön in Sachsen-Anhalt. Also mir gefällt's.
2: Die Menschen. Die Menschen einfach. Es ist eine schöne Gegend. Ja, würden wir immer wieder gerne herkommen.
3: Es ist meine Heimat. Dort geboren und dort leben wir.
4: So sieht das aus.
3: Im Harz. Und da wollen wir auch nicht weggehen. Wir können uns auch nicht beklagen.
5: Was fällt mir ein zu Sachsen-Anhalt, ja. Alles in Ordnung soweit.
6: Bald ist es wieder soweit. Die lang ersehnte Fußball-Weltmeisterschaft findet dieses Jahr im Sommer nach 4 Jahren wieder statt. Nach dem Sieg von Argentinien in Katar zur WM 22 haben jetzt auch andere Nationen auf die Trophäe einen Blick geworfen und bereiten sich schon seit Monaten auf diesen wichtigen Moment drauf vor. Besonders die Fans aus Deutschland erhoffen sich ein erfolgreiches Ergebnis der deutschen Nationalmannschaft. Ein großer Anreiz ist die EM 24, bei der Deutschland es bis ins Halbfinale schaffte, aber von Spanien rausgeworfen wurde. 2 Jahre zuvor verließ das Team die Weltmeisterschaft schon in der Gruppenphase, sodass man zu diesem Auftakt erhöhte Hoffnungen hat. Wir waren in Wittenberg und haben nachgefragt, wer Interesse an der WM hat.
7: Wollen Sie die Fußball-WM dieses Jahr verfolgen?
8: Nein.
7: Kein Fußballfan?
8: Okay.
9: Wir sind kein Fußballfan.
10: Kein Fußballfan.
11: Ja, sicherlich, wa?
12: Na ja, doch, also so nebenbei. So als Laie.
7: Ja, warum? Was, glauben Sie, Deutschland hat eine Chance?
13: Nee. Deutschland wird gewinnen. 100%. Ich habe mir die Europameisterschaft angeguckt und ich habe gesehen, wie krass Deutschland gespielt hat. Und dachte ich mir so, dieses Jahr WM muss gewinnen.
14: Deutschland glaube ich nicht. Ich denke mal, Holland oder Frankreich, denke ich mal.
7: Wie weit schafft es denn Deutschland?
14: Ich hoffe, bis ins Halbfinale.
6: Allerdings trifft nicht nur für deutsche Fans ein Problem auf, sondern auch für Menschen aus der ganzen Welt. Denn ausgetragen wird die WM von 3 Ländern aus Nordamerika: Mexiko, USA und Kanada. Durch die Zeitverschiebung werden die Spiele recht spät oder schon nach Mitternacht hier in Europa live übertragen, sodass viele Fans durch Arbeit und weitere Verpflichtungen diese nicht gucken können.
7: Stört Sie das, dass es in der oder insgesamt so zeitlich versetzt ist? Oder ist das Ihnen geil, Sie machen es trotzdem mit?
15: Nee, ich finde es schon störend. Ne? Aber ich denke, wenn Deutschland spielt, stehe ich auch dann mal nachts auf oder bleibe auf.
14: Ja, bis jetzt gehen ja die ersten Spiele, glaube ich, 21 Uhr, 22 Uhr, das geht noch. Oder 19 Uhr, glaube ich, das erste, ja. Aber dann später, das muss man mal schauen, ja. Wenn man früh aufstehen muss, ist es blöd, ja.
16: Ich habe einen Sekrutsche.
14: Ja, die Sendezahlen, das geht.
7: Ist einfach zeitlich. Wäre besser, wenn es in Europa wäre.
6: Die Meinungen in Wittenberg gehen zwar auseinander, doch eines wird deutlich. Die Vorfreude auf die Weltmeisterschaft ist groß. Jetzt bleibt abzuwarten, welche Mannschaft sich am Ende den Titel sichert und wie die Fans mit den ungewohnten Anstoßzeiten zurechtkommen.
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Am Mittwoch, dem 3. Juni, fand in Landsberg der Betriebsräteempfang der IG Metall Halle Dessau statt. Grund dafür waren die kürzlichen bundesweiten Neuwahlen der Betriebsrätinnen und Betriebsräte. Die IG Metall wolle bei so einem

0: treffen, die neuen Vertreterinnen und Vertreter begrüßen und eine Möglichkeit zum Netzwerken bieten. Aber wie gut sind die Betriebsratsstrukturen in der Region Halle-Dessau eigentlich aufgestellt?
1: Wir haben vor allen Dingen kleine und mittelständische Betriebe in den unterschiedlichsten Branchen, in der Metallelektroindustrie, im Handwerk, textile Dienste zu begleiten. Und wir stellen einfach fest, dass hier eine hohe Motivation ist, auch ein wichtiges Ehrenamt wahrzunehmen. Es geht um die Mitbestimmung in den Betrieben. Es gibt viel Erfahrung. Es gibt schon viele gute Regelungen. Aber die Themen der Zukunft sind natürlich eine große Herausforderung. Wir haben es zum Teil mit Krisensituationen zu tun, wirtschaftlichen schwierigen Bedingungen, aber gleichzeitig haben wir auch Betriebe, denen es sehr, sehr gut geht, die wissen gar nicht, wie sie ihre Aufträge abarbeiten sollen. Und Betriebsräte sind da immer zwischen Baum und Borke und müssen dann schauen, dass es für die Beschäftigten gute Regelungen gibt.
0: Ebenfalls vor Ort war die Arbeitsministerin des Landes Sachsen-Anhalt, Petra Grimm-Benne. Den Besuch einer Landesministerin bei einer solchen Veranstaltung hieß man von Seiten der IG Metall sehr willkommen. Wir wollten von Grimm-Benne wissen, was einen Betriebsrat so wichtig mache.
2: Es ist ganz wichtig, dass Betriebe mit Betriebsräten zusammen auch hinsichtlich der wirtschaftlichen Entwicklung weiterkommen. Und wir haben ganz viele Regelungen zu treffen hinsichtlich Arbeitszeiten, zwischen Schichtdiensten, zwischen Personalentscheidungen, Fachkräftemangel, auch insbesondere hinsichtlich des wirtschaftlichen Aufschwunges zu gucken, dass es dem Unternehmen gut ist. Und wir können nach Studien erklären, dass wenn man das gemeinsam gestaltet in einem Unternehmen, und dazu sind die Betriebsräte eine richtige Scharnierfunktion, dann klappt es auch hinsichtlich der wirtschaftlichen Entwicklung besser. Und das wollen wir gerne auch in Sachsen-Anhalt weiterhin fördern.
0: Wie schon erwähnt, freute man sich über den Besuch der Ministerin. Denn die Anerkennung der Wichtigkeit von Betriebsräten in Unternehmen sei keine Selbstverständlichkeit, erzählte Almut Kapperleibe.
1: Das Betriebsverfassungsgesetz, habe ich heute in unseren einführenden Worten schon gesagt, ist ein sehr altes Gesetz, aber ein hart erkämpftes Gesetz, denn Mitbestimmung ist in Unternehmen ist keine natürliche Geschichte, sondern ist eine ganz wichtige rechtliche Regelung, die wir haben. Die kann aber nur mit Leben geführt werden, wenn es Menschen gibt, die das Amt auch wahrnehmen. Das ist die eine Seite. Die andere Seite ist aber auch, dass so ein Ehrenamt wahrgenommen wird, wertgeschätzt wird und alleine mit der Anwesenheit einer Vertreterin einer Landesregierung wie mit Ministerin Frau Grimm-Benne wird ja schon mal deutlich, dass es da einen hohen Grad der Wertschätzung gibt, dass es ein hohes Gut ist, dass Menschen die Motivation haben, Verantwortung zu übernehmen, sich einzusetzen. Und das muss auch, finde ich, von der Bundesregierung, aber auch von den Verantwortlichen in den Landesregierungen, muss das immer wieder gesehen werden. Das fängt schon damit an, wenn eben Politikerinnen und Politiker oder Verantwortliche aus bestimmten Ämtern Unternehmen besuchen, dass sie auch nicht nur nach der Unternehmensleitung fragen, sondern auch, wo ist denn hier eigentlich der Betriebsrat oder der Personalrat und auch mal eine andere Sicht der Dinge hören.
0: Laut IG Metall Halle Dessau spüre man von Seiten der Betriebe als auch der Betriebsräte durchaus ein Bewusstsein für die Krisen der aktuellen Zeit. Gerade deshalb sei es auch momentan so wichtig, das Wohl der Arbeitnehmerinnen und Arbeitnehmer zu sichern.
3: Auch in diesem Jahr fand das beliebte Teichfest der Vereine in Petersroda statt. Trotz der nur rund 600 Einwohner im Dorf waren viele Gäste zu Besuch und genossen die entspannte sowie heimische Atmosphäre. Organisiert wurde die Veranstaltung von den Vereinen, so auch der ein paar Monate alte Heimatverein Petersroda. Ab Februar diesen Jahres gehört der Verein jetzt zum Dorf und ist offiziell beim Amtsgericht registriert.
4: Der hat sich ganz neu gegründet, erst im November, hat mittlerweile schon immerhin 41 Mitglieder. Ja, und wir sind jetzt auch das erste Mal hier bei dem Fest logischerweise dabei, weil uns gibt es das seit dem 11.11. offiziell, letztes Jahr. Deswegen, wir machen jetzt hier einen Weinstand mit Winzerweinen, mit Brezeln, mit Aperol Spritz, mit, was haben wir noch Schönes? Weinschorle. Das haben wir uns als Heimatverein jetzt hier so auf die Fahne geschrieben. Haben natürlich auch alle, organisieren das auch als Vereine gemeinsam, also im Prinzip der Feuerwehrverein.
5: Ja. Yeah.
4: Der Heimatverein und der Sportverein ist dieses Jahr raus und der Männerchor Petersroda. Und der Kirchenverein, genau. Also Förderverein der Kirche Petersroda. Wir haben dieses Fest hier in Gemeinschaftsarbeit organisiert.
3: Ab 14 Uhr ging es dann beim Dorfteich los. Bei Kaffee und Kuchen konnten sich die Besucher unterhalten und sich das Feuerwehrauto des Feuerwehrvereins besser ansehen. Das Highlight des Tages war der Auftritt des Magiers Sir Henry, der alt und jung nochmal verzauberte. Für die Kleinen gab es eine Hüpfburg und jede Menge Bastelspaß. Generell ist Basteln und Handwerk in Petersroda sehr groß geschrieben.
5: Wir machen, wie gesagt, monatlich Bastelnachmittage mit Kindern und mittlerweile auch mit unseren Senioren. Wir versuchen das so ein bisschen zu kombinieren und hier so ein bisschen Leben und Gemeinschaft in den Ort zu bringen. Und dieses Teichfest, das gibt es tatsächlich schon seit vielen Jahren. Ich bin jetzt seit 7 Jahren wieder zurück in der Heimat und seitdem bin ich da auch dabei und freue mich jedes Mal, das zu organisieren und bin begeistert von der Gemeinschaft in unserem kleinen Ort, weil wir sind ja nicht mal 600 Einwohner und wir haben viele, die zugezogen sind, viele junge Familien und viele ältere Herrschaften und die freuen sich dann jedes Mal hier dabei zu sein und zusammenzukommen. Ja. Es ist einfach nur schön, es macht Spaß.
4: Genau.
3: So zeigt sich, dass der Zusammenhalt ein fester Bestandteil in Petersroda ist und die Bewohner zufrieden sind. Aber woran liegt das?
5: Es ist in Petersroda tatsächlich so, wir haben sehr viele da, die schon immer hier sind. Da gibt es eine große Tradition, gerade im Chor, die den Ort sehr lieben. Wir haben viele Zugezogene, die sehr gerne hier leben, weil wir einfach, ja, viele sagen so, wir sind immer so eine kleine Perle an der Rotsche, weil wir sind ganz nah an der Natur. Und das heißt, es sind Menschen, die sind gerne hier und die lieben den Ort und man kennt sich und man trifft sich und es macht einfach Spaß, das zusammen zu machen, weil wir kriegen auch immer wieder Unterstützung von der Stadt dafür, also von der Stadt Sandersdorf-Brehna. Ich kenne es nicht anders. Ich bin hier aufgewachsen als Kind. Ich war 17 Jahre weg und ich bin wiedergekommen und es war einfach wie nach Hause kommen. Man kennt sich untereinander, man trifft sich auf der Straße, man kennt die Kinder, man weiß, wo sie hingehören und da ist eine Gemeinschaft, das ist halt eine Sache. Das ist so ein bisschen Familie.
3: Mit glücklichen Gesichtern und tollen Erinnerungen endet das Dorffest um 22 Uhr mit gegrilltem Essen. Man kann sich schon mal darauf einstellen, dass die Tradition fortgesetzt wird und das Fest im kommenden Jahr wieder stattfindet.
0: Am Donnerstag, dem 28. Mai, wurden in Wittenberg 2 Förderbescheide aus Mitteln des Landesprogramms Klima 3 in Höhe von insgesamt rund 2,8 Millionen Euro übergeben. Diese Gelder wolle man für den Bau einer neuen Hochwasserschutzanlage und eines Pumpwerks im Bereich der ehemaligen Kuhlache einsetzen. Man rechne bei diesem Projekt mit Gesamtkosten in Höhe von ca. 3,4 Millionen Euro, wie aus einer Pressemitteilung der Stadt hervorgeht. Aber warum ist der Hochwasserschutz im Zuge der Lager gerade hier so wichtig?
6: Hier in der Lutherstadt wird ja die Landesgartenschau 2028 vorbereitet. Ein großes Projekt, mit der Brachflächen weiterentwickelt werden sollen. Und das Ziel verfolgt ist, die Elbe näher an die Stadt heranzubringen, ein bisschen die Menschen mit der Elbe zu versöhnen. Das ist nicht ganz einfach, denn wir müssen Hochwasserschutzmaßnahmen dafür ergreifen. Die Elbe hat uns in den Jahren 2002 und 2013 sehr stark bewiesen, wie wichtig es ist, sich gegen Wasserfluten, gegen Hochwasser zu schützen.
0: Im Schatten der Landesgartenschau 2028 wird in Wittenberg viel gebaut. Laut den Verantwortlichen plane man, einige dieser Baumaßnahmen auch dauerhaft beizubehalten, um die Stadt langfristig und auch nach der Lager zu bereichern. Auch für diesen Abschnitt der Lutherstadt sei einiges geplant, erklärte Michael Steinland.
7: Auf jeden Fall wird hier erstmal grundsätzlich ein toller neuer Park für Wittenberg entstehen, sodass man aus der Altstadt jetzt einen wunderbaren Zugang, neuen Zugang dann zur Elbe hat. Den Anleger, den wir hier für das Gastroschiff schaffen wollen während der Landesgartenschau, wird dauerhafter Art sein. Das heißt, es besteht die Möglichkeit, entweder dass eben dort dieses Gastroschiff auch weiter zu betreiben oder aber auch diesen Anleger für die Flussschifffahrt zu nutzen. Aber darüber hinaus gibt es noch viele andere Punkte, dann wie es entstehen hier neue Spielanlagen, die dauerhaft sind. Es entsteht eine Veranstaltungsfläche, die auch dauerhaft dann genutzt werden wird.
0: Willingmann erzählte vor Ort, das Land Sachsen-Anhalt habe seit 2002 rund 1,6 Milliarden Euro in den landesweiten Hochwasserschutz investiert, um die Bevölkerung sowie die umliegende Natur zu schützen. Aber warum genau kommen die Gelder bei dieser Übergabe aus den Klima-3-Mitteln?
8: Es hat eine sehr wichtige Bedeutung für das Klima. Jetzt nicht unmittelbar diese beiden Fördermittelbescheide, aber wir sind ja hier im Bereich der Kuhlache. Und das, was man hier sieht, ist eine Entsiegelung von alten Betonflächen, die auf der Kuhlache aufgebracht gewesen waren. Und durch diese Versiegelung hat sich hier die Hitze gestaut, sodass wir hier richtige Hitzeinseln hatten. Und das hat sich im Sommer teilweise, war das gar nicht auszuhalten. Und durch das Entsiegeln der Flächen lösen wir dieses Problem.
0: Die Landesgartenschau sei hier eine treibende Kraft, um die Stadtentwicklung weiter voranzubringen, hieß es in der Pressemitteilung weiter. Man plane also auch auf lange Sicht, die Stadt attraktiver und resilienter gegen Klimaeinflüsse zu gestalten und freue sich über die Möglichkeiten, welche die Lager eröffne.
3: Ein neues Projekt findet nun seinen Anfang in der Lutherstadt Wittenberg. Auf dem Gelände der Klinik Bosse soll nun der Neubau einer Familientagesklinik entstehen. Der Anfang der Bauarbeiten wurde nun mit einer feierlichen Grundsteinlegung am 20. April gefeiert, bei denen einige Besucher wie Mitglieder des Landrats oder Ministerin Petra Grimbehne anwesend waren. Dies ist nicht nur ein bedeutsamer Meilenstein für die Region, sondern auch ein Erfolg für ganz Sachsen-Anhalt. Das Land selbst trug dazu bei, dass dieses Projekt durch den Fördermittelbescheid nun den Startschuss bekommt.
9: Wir haben heute hier 3,6 Millionen einen endgültigen Bescheid übergeben. Und das ist schon die Planung, die wir schon seit 2019 haben, dass wir hier im Bereich Wittenberg eine Versorgungslücke schließen wollen. Das heißt, wir haben therapeutische Angebote für Kinder, wir haben sie für Eltern, aber wir wollen hier etwas Neues gehen, dass wir nämlich sozusagen eine Tagesklinik machen, direkt für Familien. Damit gehen wir auch gesundheitsmäßig neue Wege. Und wir haben vom Krankenhausgutachten schon gesagt, dass wir im Land so ein Angebot noch nicht vorhalten. Und wir schließen damit auch eine Versorgungslücke, was ich ganz klasse finde. Und wir gehen auch zusätzlich noch neue Wege, dass wir nicht nur die Alexianer gebeten haben, eine Konzeption zu machen, sondern dass ich, wie ich mal sagen darf, unsere Salus auch gebeten haben, die hier Kinder- und Jugendpsychiatrien vorhalten, dass man dann nochmal neue Wege geht, weil es da wirklich darum geht, und das ist mir eigentlich auch ein Herzensanliegen, dass wir sagen, wir wollen Familien helfen, dass sie heilen können, auch als Familie, und dass wir dann nicht immer wieder gucken müssen, wie wir nochmal neu gucken auf die Familie, wenn es Rückfälle gibt. Und ich verspreche mir von dieser Konzeption ganz viel, und es ist toll, dass ich heute dafür auch den Grundstein mitlegen durfte.
3: Die Familientagesklinik hat ein integratives, familienorientiertes Behandlungskonzept. Der sehr bindungs- und beziehungsorientierte therapeutische Ansatz stellt eine Kombination verschiedener Interventionen dar, die sowohl bei den Eltern und Kindern als auch bei beiden gemeinsam ansetzen. Das heißt, wenn zum Beispiel Eltern psychische Erkrankungen haben, kommt es oft zu Fällen, dass die Kinder darunter stark leiden. Dabei soll die Familienklinik in Wittenberg und der ganzen Region eine große Hilfe leisten.
10: Das schließt eine ganz, ganz große Versorgungslücke bei uns. Wir haben im Jugendbereich natürlich Angebote, psychiatrische Angebote. Wir haben die auch im Erwachsenenbereich. Aber immer dann, wenn es zu Konflikten in Familien führt. Und das merken wir zum Beispiel im Jugendamt regelmäßig, dass eben nicht nur der Jugendliche Teil eines Problems sein kann, sondern eben die ganze Familie. Da muss man auch die ganze Familie in den Blick nehmen. Und genau das wird in diesem Familienzentrum dann stattfinden. Und ich glaube, dann ist das auch sehr viel runder, die Lösung, wenn man eben nicht nur an einzelnen Stellen guckt, sondern sich das ganze System Familie ansieht.
3: In ein paar Monaten soll der Neubau dann fertiggestellt werden und bereit für den Einzug sein. Bis zu 8 Familien können hier dann unterkommen und täglich an Behandlungen dran teilnehmen. Angestrebt wird, Familien mit Kindern zwischen 4 und 14 Jahren ganzheitlich zu unterstützen, sodass sich das Zusammenleben dauerhaft verbessert und gefestigt wird. Die Planung an sich begann schon im Frühjahr 2025 in enger Abstimmung mit den Mitarbeitern in der Klinik Bosse-Wittenberg und der Salus GmbH, um alle Anforderungen zu beachten.
11: Wir haben das vor, wie gesagt, vielen Jahren mit Herrn Dr. Serchen, damals als Chefarzt, gemeinsam mit der Salus überlegt, dass das eine sinnvolle Sache wäre, und haben seit 2019 im Krankenhausplan dieses Angebot stehen haben dann aber einige Zeit gebraucht. Und das ist bei jeder Baumaßnahme so, dass man erst überlegt, wie funktioniert das, konzeptionell nochmal dran geht, sich dann den Architekten sucht, die Planung macht, den Antrag stellt. Und heute sind wir dabei, endlich den Grundstein zu legen, um jetzt vorwärts gehen zu können. Wir beabsichtigen, nächstes Jahr im Juni fertig zu sein und dann auch die ersten Patienten spätestens am 1.7. so gesagt aufzunehmen. Und Patienten heißt dann immer Familiensysteme, also Eltern mit Kindern gleichzeitig.
3: Mit dem Neubau der Familientagesklinik entsteht somit ein wichtiger Ort.

0: der Unterstützung für betroffene Familien in der Region. Das Projekt zeigt, wie durch gemeinsame Anstrengungen nachhaltige Hilfsangebote geschaffen werden können. Für viele Familien in Sachsen-Anhalt bedeutet dies künftig neue Perspektiven und konkrete Hilfe im Alltag.
1: Bahntechnisch ist in Sachsen-Anhalt momentan einiges los. Es werden Schienen saniert und neue Strecken gebaut. Auch der Verkehrsknoten Köthen soll jetzt saniert und ausgebaut werden. Darüber informierte die DB Infrago zusammen mit der Stadt Köthen am 3. Juni. Welche Arbeiten hier in der nächsten Zeit anstehen, darüber informierte der Teamleiter vor Ort.
2: Was uns sofort ins Auge sticht, sind natürlich die Brücken, die sehr baufällig sind. Wir können oben nur noch mit 30 km/h drüber fahren und die müssen dringend neu gemacht werden. Und in dem Zuge entwickeln wir die Infrastruktur auch gleich zukunftsfähig, dass wir dann zukünftig auch dort weiterfahren können, ohne wieder neu umzubauen. Die Brücken sind von 1917, ungefähr 1920er Zeit. Die sind schon sehr alt und müssen jetzt mal neu gemacht werden. Es ist lange nichts passiert, beziehungsweise die Instandhaltung ist irgendwann am Ende ihrer Kräfte diesbezüglich. Und auch die Gleisanlagen sind in einem Zustand, den die heutigen Verkehre nicht mehr aufnehmen können.
1: Bei den angesprochenen Brücken handelt es sich laut DB Infrago um die Abschnitte Friedrich-Ebert-Straße, Friedrichstraße, Hohle-Tore und Zietebach. Man wolle das Projekt in zwei Bauabschnitten realisieren, wobei Abschnitt 1 die genannten Überführungen betreffen werde, sowie Erneuerungen des Bahnsteigs und Bahnhofs in Köthen einschließe. Die Sanierungen im Bereich Köthen fangen aber nicht jetzt erst an. Bis 2020 hatte man am Standort schon gearbeitet. Aber worum ging es da genau?
2: Da wurden die Signalanlagen neu gemacht. Also das heißt, sprich, wir haben die Formsignale, wer das noch kennt, entfernt und ein neues elektronisches Stellwerk hingestellt.
1: Was in Bauphase 2 noch so passieren wird und mit welcher Bauzeit man rechne, erklärte Römpler im Interview.
2: Die nächsten Schritte ist erstmal das Planrechtsverfahren mit der Offenlegung durch das Eisenbahnbundesamt. Und dann geht es dann 2030 los mit der Erneuerung des Kreuzungsbauwerkes im Norden von Köthen. Wir rechnen aktuell mit einer Bauzeit von 4 Jahren, auch der Tatsache geschuldet, dass auch der Bahnbetrieb während der Bauzeit aufrechterhalten werden muss.
1: Bis voraussichtlich 2034 wird sich in Köthen also einiges an der Bahninfrastruktur verändern. Wie sehr diese Arbeiten den Verkehr beeinträchtigen werden, bleibt abzuwarten. Die DB Infrago spricht allerdings von einer Investition in die Zukunft und erhofft sich somit auf lange Sicht einen besseren Verkehrsfluss in der Region.

0: Strahlender Sonnenschein, gute Stimmung und viele Gäste. Mit der offiziellen Eröffnung hat am Freitag der 24. Sachsen-Anhalt-Tag in Bernburg begonnen. Bis Sonntag präsentierte sich das ganze Land mit Kultur, Tradition und kulinarischen Angeboten. Aber gerade neben der Musik, Kultur und den zahlreichen Angeboten stand am ersten Tag des Sachsen-Anhalt-Tages auch das Ehrenamt im Mittelpunkt, nämlich um 18 Uhr beim Empfang der Landesregierung im Theater Bernburg. Nach der Begrüßung seitens der Oberbürgermeisterin von Bernburg, Dr. Silvia Risto, und dem Ministerpräsident des Landes Sachsen-Anhalt, Sven Schulze, zeichnete der Ministerpräsident, den Peißener Ortswehrleiter Mike Hammermann, mit dem silbernen Brandschutz- und Katastrophenschutz-Ehrenzeichen aus.
1: Persönlich nochmal Ihnen danken. Ich weiß ja, dass Ihre gesamte Familie in der Feuerwehr ist. Ne? Silberne Brandschutz- und Katastrophenschutz-Ehrenzeichen am Bande Magdeburg, Juni 2026, der Ministerpräsident des Landes Sachsen-Anhalt, Sven Schulze.
0: Mit der Auszeichnung wurde sein langjähriger Verdienst im Brand- und Katastrophenschutz gewürdigt. Die Ehrung unterstreicht die wichtige Rolle, die die ehrenamtlichen Einsatzkräfte für die Sicherheit der Menschen in Sachsen-Anhalt leisten. Im Übrigen, verliehen wird dieses Ehrenzeichen nur an Personen, welche 25 Jahre aktiv pflichttreuen Dienst in der Feuerwehr, dem Katastrophenschutz oder anerkannten Hilfsorganisationen geleistet haben. Eigentlich sollte die Vergabe der Auszeichnung geheim bleiben, wurde aber durch eine vortagige Zeitungsausgabe veröffentlicht. Dennoch gelang die Übergabe so wie der Abend. Mit einer musikalischen Umrahmung ließ man den Abend dann ausklingen. Wie der Sachsen-Anhalt-Tag am Tageslicht aussah, sowie die Stimmung und Meinungen, welche wir am 6. Juli einfingen, präsentieren wir Ihnen in der nächsten Sendung von RBW Aktuell. Der 24. Sachsen-Anhalt-Tag in Bernburg war ein Fest der Begegnung, der Regionalität und der guten Stimmung. An drei Tagen strömten rund 150.000 Besucherinnen und Besucher in die Stadt und erlebten ein abwechslungsreiches Programm aus Musik, Kultur und Tradition. Überall in den Straßen herrschte eine fröhliche und friedliche Atmosphäre, die den besonderen Charakter des größten Landfestes Sachsen-Anhalts eindrucksvoll unterstrich. Besonders beliebt waren die zahlreichen Stände und Präsentationsflächen, auf denen sich Städte, Landkreise, Vereine und Initiativen aus dem ganzen Bundesland präsentierten. Hier entdeckten die Gäste regionale Besonderheiten, kamen mit engagierten Ehrenamtlichen ins Gespräch und erlebten die Vielfalt Sachsen-Anhalts hautnah. Wir fragten außerdem rum, an was denken Sie, wenn Sie Sachsen-Anhalt hören? Wobei wir ein ordentliches Sortiment an Eindrücken sammeln konnten.
2: Dazu fällt mir ein, dass es meine Heimat ist. Ich bin in Sachsen-Anhalt aufgewachsen und groß geworden. Ich würde auch immer hier bleiben. Wir sind vom Europa-Rosarium Sangerhausen und das ist einfach das Schönste mit an Sachsen-Anhalt, unsere größte Rosensammlung der Welt.
3: Schöne Region, nette Leute und ein unheimlich schöner Ort zum Wohlfühlen.
4: Wir kommen aus Sachsen-Anhalt, das Heimat. Ist unsere Heimat.
5: Jo, ja. Heimat. Viel Grün.
4: Gesunde Chemie, tolle Hochschulen, nette Menschen.
5: FCM? Nur?
4: Ja, gut.
0: Die Aussteller zeigten eindrucksvoll, was ihre Heimat ausmachte. Von touristischen Angeboten über kulturelle Projekte bis hin zu regionalen Produkten und Vereinsarbeit. Viele Besucher nutzten die Gelegenheit, neue Ausflugsziele kennenzulernen und mehr über die Geschichte, Tradition und Zukunftsprojekte der Region zu erfahren. Die Stände luden außerdem mit abwechslungsreichen Mitmachangeboten, Informationsmaterialien und persönlichen Gesprächen zum Verweilen ein. Gerade dieser direkte Austausch machte den besonderen Reiz des Sachsen-Anhalt-Tages aus. Die Besucher erlebten, wie vielfältig und engagiert die Menschen in den einzelnen Regionen des Landes waren.
6: Heimat.

0: Ich komme von hier, von daher, ja.
1: Als allererstes nette Menschen, fleißige Menschen, stolze Menschen und ein also wirklich wunderschönes Bundesland, was mehr ist als das, was man manchmal so in den Medien außerhalb Sachsen-Anhalts aus uns macht.
2: Alte Architektur beispielsweise, weil ich persönlich komme jetzt aus Halle, ich studiere in Dessau Design und was ich geil, also was ich schön finde, sind beispielsweise die Burg Wiegenstein, die wir haben. Es ist halt relativ alt, aber es sieht so schön aus. Ich bin da auch schon mal gewesen. Ja, also Besuch ist empfehlenswert. Oder halt auch einfach wie in Dessau das Bauhaus.
3: Es ist ein schönes, kleines Land und es gibt viel zu erkunden. Viele schöne Städte und Dörfer.
4: Viele Burgen.
3: Ja.
4: Sehr viele Sehenswürdigkeiten.
5: Neben den Präsentationen sorgten zahlreiche Bühnenprogramme, der traditionelle Festumzug mit rund 4000 Mitwirkenden, das gemeinsame Konzert von über 200 Spielleuten sowie die stimmungsvollen Lichtfahrten auf der Saale für unvergessliche Momente. Das Landesfest zeigte einmal mehr, wie stark der Zusammenhalt in Sachsen-Anhalt war und wie lebendig die Regionen des Landes ihre Identität präsentierten. Bernburg präsentierte sich dabei als weltoffene und gastfreundliche Gastgeberstadt und bot den idealen Rahmen für ein Wochenende voller Begegnung, Lebensfreude und regionaler Vielfalt. Mit vielen positiven Eindrücken endete ein Sachsen-Anhalt-Tag, der den Besucherinnen und Besuchern noch lange in Erinnerung bleiben dürfte.
6: Sachsen-Anhalt, ein wunderschönes Bundesland, oder? Naja, ich sag mal, die Geschichte Deutschlands hat in Sachsen-Anhalt viele Wurzeln. Also man kann dort vieles finden, was Gesamtdeutschland geprägt hat. Das ist in Sachsen-Anhalt zu finden. Nicht nur Nebra, auch Bad Dürnberg und Naumburg und viele, viele Sachen, die das ausmachen.
7: Ja, Sachsen-Anhalt. Ich wohne ja in Sachsen-Anhalt, ist ja schön in Sachsen-Anhalt. Also mir gefällt's.
8: Die Menschen. Die Menschen einfach. Es ist eine schöne Gegend. Ja, würden wir immer wieder gerne herkommen.
9: Es ist meine Heimat. Dort geboren und dort leben wir.
7: So sieht das aus.
9: Im Harz. Und da wollen wir auch nicht weggehen. Wir können uns auch nicht beklagen.
10: Was fällt mir ein zu Sachsen-Anhalt, ja. Alles in Ordnung soweit.
11: Bald ist es wieder soweit. Die lang ersehnte Fußball-Weltmeisterschaft findet dieses Jahr im Sommer nach 4 Jahren wieder statt. Nach dem Sieg von Argentinien in Katar zur WM 22 haben jetzt auch andere Nationen auf die Trophäe einen Blick geworfen und bereiten sich schon seit Monaten auf diesen wichtigen Moment drauf vor. Besonders die Fans aus Deutschland erhoffen sich ein erfolgreiches Ergebnis der deutschen Nationalmannschaft. Ein großer Anreiz ist die EM 24, bei der Deutschland es bis ins Halbfinale schaffte, aber von Spanien rausgeworfen wurde. 2 Jahre zuvor verließ das Team die Weltmeisterschaft schon in der Gruppenphase, sodass man zu diesem Auftakt erhöhte Hoffnungen hat. Wir waren in Wittenberg und haben nachgefragt, wer Interesse an der WM hat.
12: Wollen Sie die Fußball-WM dieses Jahr verfolgen?
13: Nein.
12: Kein Fußball-Fan?
13: Okay.
14: Ja, Sie sind kein Fußball-Fan.
15: Nein. Kein Fußball-Fan.
16: Ja, sicherlich, ja.
17: Na ja, doch, also so nebenbei. So als Leier.
12: Ja, warum? Was, glauben Sie, Deutschland hat eine Chance?
18: Nee. Deutschland wird gewinnen. 100%. Ich habe mir die Europameisterschaft angeguckt und ich habe gesehen, wie krass Deutschland gespielt hat. Und dachte ich mir so, dieses Jahr WM muss gewinnen.
19: Deutschland glaube ich nicht. Ich denke mal Holland oder Frankreich, denke ich mal.
12: Wie weit schafft es denn Deutschland?
19: Ich hoffe bis ins Halbfinale.
11: Allerdings trifft nicht nur für deutsche Fans ein Problem auf, sondern auch für Menschen aus der ganzen Welt. Denn ausgetragen wird die WM von 3 Ländern aus Nordamerika: Mexiko, USA und Kanada. Durch die Zeitverschiebung werden die Spiele recht spät oder schon nach Mitternacht hier in Europa live übertragen, sodass viele Fans durch Arbeit und weitere Verpflichtungen diese nicht gucken können.
12: Stört Sie das, dass es in der oder insgesamt so zeitlich versetzt ist? Oder ist das Ihnen egal, Sie machen es trotzdem mit?
20: Nee, ich finde es schon störend. Ne? Aber ich denke, wenn Deutschland spielt, stehe ich auch dann mal nachts auf oder bleibe auf.
19: Ja, bis jetzt gehen ja die ersten Spiele, glaube ich, 21 oder 22 Uhr, das geht noch. Oder 19 Uhr, glaube ich, das erste Jahr. Aber dann später, das muss man mal schauen, ja. Wenn man früh aufstehen muss, ist es blöd, ja.
21: Ich habe einen Sekrutsche.
19: Ja, die Sendezahlen, das kann
12: ist einfach zeitlich. Wäre besser, wenn es in Europa wäre.
11: Die Meinungen in Wittenberg gehen zwar auseinander, doch eines wird deutlich. Die Vorfreude auf die Weltmeisterschaft ist groß. Jetzt bleibt abzuwarten, welche Mannschaft sich am Ende den Titel sichert und

0: wie die Fans mit den ungewohnten Anstoßzeiten zurechtkommen.
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0: Am Mittwoch, dem 3. Juni, fand in Landsberg der Betriebsräteempfang der IG Metall Halle Dessau statt. Grund dafür waren die kürzlichen bundesweiten Neuwahlen der Betriebsrätinnen und Betriebsräte. Die IG Metall wolle bei so einem Treffen die neuen Vertreterinnen und Vertreter begrüßen und eine Möglichkeit zum Netzwerken bieten. Aber wie gut sind die Betriebsratsstrukturen in der Region Halle-Dessau eigentlich aufgestellt?
1: Wir haben vor allen Dingen kleine und mittelständische Betriebe in den unterschiedlichsten Branchen, in der Metallelektronik, im Handwerk, textile Dienste zu begleiten. Und wir stellen einfach fest, dass hier eine hohe Motivation ist, auch ein wichtiges Ehrenamt wahrzunehmen. Es geht um die Mitbestimmung in den Betrieben. Es gibt viel Erfahrung. Es gibt schon viele gute Regelungen. Aber die Themen der Zukunft sind natürlich eine große Herausforderung. Wir haben es zum Teil mit Krisensituationen zu tun, wirtschaftlichen schwierigen Bedingungen. Aber gleichzeitig haben wir auch Betriebe, denen es sehr, sehr gut geht, die wissen gar nicht, wie sie ihre Aufträge abarbeiten sollen. Und Betriebsräte sind da immer zwischen Baum und Borke und müssen dann schauen, dass es für die Beschäftigten gute Regelungen gibt.
0: Ebenfalls vor Ort war die Arbeitsministerin des Landes Sachsen-Anhalt, Petra Grimm-Benne. Den Besuch einer Landesministerin bei einer solchen Veranstaltung hieß man von Seiten der IG Metall sehr willkommen. Wir wollten von Grimm-Benne wissen, was einen Betriebsrat so wichtig mache.
2: Das ist ganz wichtig, dass Betriebe mit Betriebsräten zusammen auch hinsichtlich der wirtschaftlichen Entwicklung weiterkommen. Und wir haben ganz viele Regelungen zu treffen hinsichtlich Arbeitszeiten, zwischen Schichtdiensten, zwischen Personalentscheidungen, Fachkräftemangel, auch insbesondere hinsichtlich des wirtschaftlichen Aufschwunges zu gucken, dass es dem Unternehmen gut ist. Und wir können nach Studien erklären, dass wenn man das gemeinsam gestaltet in einem Unternehmen, und dazu sind die Betriebsräte eine richtige Scharnierfunktion, dann klappt es auch hinsichtlich der wirtschaftlichen Entwicklung besser. Und das wollen wir gerne auch in Sachsen-Anhalt weiterhin fördern.
0: Wie schon erwähnt, freute man sich über den Besuch der Ministerin. Denn die Anerkennung der Wichtigkeit von Betriebsräten in Unternehmen sei keine Selbstverständlichkeit, erzählte Almut Kapperleibe.
1: Das Betriebsverfassungsgesetz, habe ich heute in unseren einführenden Worten schon gesagt, ist ein sehr altes Gesetz, aber ein hart erkämpftes Gesetz, denn Mitbestimmung ist in Unternehmen ist keine natürliche Geschichte, sondern ist eine ganz wichtige rechtliche Regelung, die wir haben. Die kann aber nur mit Leben geführt werden, wenn es Menschen gibt, die das Amt auch wahrnehmen. Das ist die eine Seite. Die andere Seite ist aber auch, dass so ein Ehrenamt wahrgenommen wird, wertgeschätzt wird und alleine mit der Anwesenheit einer Vertreterin einer Landesregierung wie mit Ministerin Frau Grimm-Benne wird ja schon mal deutlich, dass es da einen hohen Grad der Wertschätzung gibt, dass es ein hohes Gut ist, dass Menschen die Motivation haben, Verantwortung zu übernehmen, sich einzusetzen. Und das muss auch, finde ich, von der Bundesregierung, aber auch von den Verantwortlichen in den Landesregierungen, muss das immer wieder gesehen werden. Das fängt schon damit an, wenn eben Politikerinnen und Politiker oder Verantwortliche aus bestimmten Ämtern Unternehmen besuchen, dass sie auch nicht nur nach der Unternehmensleitung fragen, sondern auch, wo ist denn hier eigentlich der Betriebsrat oder der Personalrat und auch mal eine andere Sicht der Dinge hören.
0: Laut IG Metall Halle Dessau spüre man von Seiten der Betriebe als auch der Betriebsräte durchaus ein Bewusstsein für die Krisen der aktuellen Zeit. Gerade deshalb sei es auch momentan so wichtig, das Wohl der Arbeitnehmerinnen und Arbeitnehmer zu sichern.

0: Auch in diesem Jahr fand das beliebte Teichfest der Verein in Petersroda statt. Trotz der nur rund 600 Einwohner im Dorf waren viele Gäste zu Besuch und genossen die entspannte sowie heimische Atmosphäre. Organisiert wurde die Veranstaltung von den Vereinen, so auch der ein paar Monate alte Heimatverein Petersroda. Ab Februar diesen Jahres gehört der Verein jetzt zum Dorf und ist offiziell beim Amtsgericht registriert.
1: Der hat sich ganz neu gegründet, erst im November. Hat mittlerweile schon immerhin 41 Mitglieder. Ja, und wir sind jetzt auch das erste Mal hier bei dem Fest logischerweise dabei, weil uns gibt es erst seit dem 11.11. offiziell, letztes Jahr. Deswegen, wir machen jetzt hier einen Weinstand mit Winzerweinen, mit Brezeln, mit Aperol Spritz, mit, was haben wir denn noch Schönes? Weinschorle. Das haben wir uns als Heimatverein jetzt hier so auf die Fahne geschrieben. Haben natürlich auch alle, organisieren das auch als Vereine gemeinsam, also im Prinzip der Feuerwehrverein.
2: Ja.
1: Der Heimatverein und der Sportverein ist dieses Jahr raus und der Männerchor Petersroda. Und der Kirchenverein, genau. Also Förderverein der Kirche Petersroda. Wir haben dieses Fest hier in Gemeinschaftsarbeit organisiert.
0: Ab 14 Uhr ging es dann beim Dorfteich los. Bei Kaffee und Kuchen konnten sich die Besucher unterhalten und sich das Feuerwehrauto des Feuerwehrvereins besser ansehen. Das Highlight des Tages war der Auftritt des Magiers Sir Henry, der alt und jung nochmal verzauberte.

0: sein und zusammenzukommen. Es ist einfach nur schön, es macht Spaß.
1: Genau.
2: So zeigt sich, dass der Zusammenhalt ein fester Bestandteil in Petersroda ist und die Bewohner zufrieden sind. Aber woran liegt das?
0: Es ist in Petersroda tatsächlich so, wir haben sehr viele da, die schon immer hier sind. Da gibt es eine große Tradition, gerade im Chor, die den Ort sehr lieben. Wir haben viele Zugezogene, die sehr gerne hier leben, weil wir einfach, ja, viele sagen so, wir sind immer so eine kleine Perle an der Rotsche, weil wir sind ganz nah an der Natur. Und das heißt, es sind Menschen, die sind gerne hier und die lieben den Ort und man kennt sich und man trifft sich und es macht einfach Spaß, das zusammen zu machen, weil wir kriegen auch immer wieder Unterstützung von der Stadt dafür, also von der Stadt Sandersdorf-Brehna. Ich kenne es nicht anders. Ich bin hier aufgewachsen als Kind, ich war 17 Jahre weg und ich bin wiedergekommen und es war einfach wie nach Hause kommen. Man kennt sich untereinander, man trifft sich auf der Straße, man kennt die Kinder, man weiß, wo sie hingehören und da ist eine Gemeinschaft, das ist halt eine Sache. So ein bisschen Familie.
2: Mit glücklichen Gesichtern und tollen Erinnerungen endet das Dorffest um 22 Uhr mit gegrilltem Essen. Man kann sich schon mal darauf einstellen, dass die Tradition fortgesetzt wird und das Fest im kommenden Jahr wieder stattfindet.
3: Am Donnerstag, dem 28. Mai, wurden in Wittenberg zwei Förderbescheide aus Mitteln des Landesprogramms Klima 3 in Höhe von insgesamt rund 2,8 Millionen Euro übergeben. Diese Gelder wolle man für den Bau einer neuen Hochwasserschutzanlage und eines Pumpwerks im Bereich der ehemaligen Kuhlache einsetzen. Man rechne bei diesem Projekt mit Gesamtkosten in Höhe von ca. 3,4 Millionen Euro, wie aus einer Pressemitteilung der Stadt hervorgeht. Aber warum ist der Hochwasserschutz im Zuge der Lager gerade hier so wichtig?
4: Hier in der Lutherstadt wird ja die Landesgartenschau 2028 vorbereitet. Ein großes Projekt, mit der Brachflächen weiterentwickelt werden sollen und das Ziel verfolgt ist, die Elbe näher an die Stadt heranzubringen, ein bisschen die Menschen mit der Elbe zu versöhnen. Das ist nicht ganz einfach, denn wir müssen Hochwasserschutzmaßnahmen dafür ergreifen. Die Elbe hat uns in den Jahren 2002 und 2013 sehr stark bewiesen, wie wichtig es ist, sich gegen Wasserfluten, gegen Hochwasser zu schützen.
3: Im Schatten der Landesgartenschau 2028 wird in Wittenberg viel gebaut. Laut den Verantwortlichen plane man, einige dieser Baumaßnahmen auch dauerhaft beizubehalten, um die Stadt langfristig und auch nach der Lager zu bereichern. Auch für diesen Abschnitt der Lutherstadt sei einiges geplant, erklärte Michael Steinland.
5: Auf jeden Fall wird hier erstmal grundsätzlich ein toller neuer Park für Wittenberg entstehen, sodass man aus der Altstadt jetzt einen wunderbaren Zugang, neuen Zugang dann zur Elbe hat. Den Anleger, den wir hier für das Gastroschiff schaffen wollen während der Landesgartenschau, wird dauerhafter Art sein. Das heißt, es besteht die Möglichkeit, entweder das eben dort dieses Gastroschiff auch weiter zu betreiben oder aber auch diesen Anleger für die Flussschifffahrt zu nutzen. Aber darüber hinaus gibt es noch viele andere Punkte, dann wie es entstehen hier neue Spielanlagen, die dauerhaft sind. Es entsteht eine Veranstaltungsfläche, die auch dauerhaft dann genutzt werden wird.
3: Willingmann erzählte vor Ort, das Land Sachsen-Anhalt habe seit 2002 rund 1,6 Milliarden Euro in den landesweiten Hochwasserschutz investiert, um die Bevölkerung sowie die umliegende Natur zu schützen. Aber warum genau kommen die Gelder bei dieser Übergabe aus den Klima-3-Mitteln?
6: Es hat eine sehr wichtige Bedeutung für das Klima. Jetzt nicht unmittelbar diese beiden Fördermittelbescheide, aber wir sind ja hier im Bereich der Kuhlache. Und das, was man hier sieht, ist eine Entsiegelung von alten Betonflächen, die auf der Kuhlache aufgebracht gewesen waren. Und durch diese Versiegelung hat sich hier die Hitze gestaut, sodass wir hier richtige Hitzeinseln hatten. Und das hat sich im Sommer teilweise, war das gar nicht auszuhalten. Und durch das Entsiegeln der Flächen lösen wir dieses Problem.
3: Die Landesgartenschau sei hier eine treibende Kraft, um die Stadtentwicklung weiter voranzubringen, hieß es in der Pressemitteilung weiter. Man plane also auch auf lange Sicht, die Stadt attraktiver und resilienter gegen Klimaeinflüsse zu gestalten und freue sich über die Möglichkeiten, welche die Lager eröffne.
2: Ein neues Projekt findet nun seinen Anfang in der Lutherstadt Wittenberg. Auf dem Gelände

0: Ende der Klinikbosse soll nun der Neubau einer Familientagesklinik entstehen. Der Anfang der Bauarbeiten wurde nun mit einer feierlichen Grundsteinlegung am 20. April gefeiert, bei denen einige Besucher wie Mitglieder des Landrats oder Ministerin Petra Grimbehne anwesend waren. Dies ist nicht nur ein bedeutsamer Meilenstein für die Region, sondern auch ein Erfolg für ganz Sachsen-Anhalt. Das Land selbst trug dazu bei, dass dieses Projekt durch den Fördermittelbescheid nun den Startschuss bekommt.
1: Wir haben heute hier 3,6 Millionen einen endgültigen Bescheid übergeben. Und das ist schon die Planung, die wir schon seit 2019 haben, dass wir hier im Bereich Wittenberg eine Versorgungslücke schließen wollen. Das heißt, wir haben therapeutische Angebote für Kinder, wir haben sie für Eltern, aber wir wollen hier etwas Neues gehen, dass wir nämlich sozusagen eine Tagesklinik machen, direkt für Familien. Damit gehen wir auch gesundheitsmäßig neue Wege. Und wir haben vom Krankenhausgutachten schon gesagt, dass wir im Land so ein Angebot noch nicht vorhalten. Und wir schließen damit auch eine Versorgungslücke, was ich ganz klasse finde. Und wir gehen auch zusätzlich noch neue Wege, dass wir nicht nur die Alexianer gebeten haben, eine Konzeption zu machen, sondern dass ich mal sagen darf, unsere Salus auch gebeten haben, die hier Kinder- und Jugendpsychiatrien vorhalten, dass man dann nochmal neue Wege geht, weil es da wirklich darum geht, und das ist mir eigentlich auch ein Herzensanliegen, dass wir sagen, wir wollen Familien helfen, dass sie heilen können, auch als Familie, und dass wir dann nicht immer wieder gucken müssen, wie wir nochmal neu gucken auf die Familie, wenn es Rückfälle gibt. Und ich verspreche mir von dieser Konzeption ganz viel, und es ist toll, dass ich heute dafür auch den Grundstein mitlegen durfte.
0: Die Familientagesklinik hat ein integratives, familienorientiertes Behandlungskonzept. Der sehr bindungs- und beziehungsorientierte therapeutische Ansatz stellt eine Kombination verschiedener Interventionen dar, die sowohl bei den Eltern und Kindern als auch bei beiden gemeinsam ansetzen. Das heißt, wenn zum Beispiel Eltern psychische Erkrankungen haben, kommt es oft zu Fällen, dass die Kinder darunter stark leiden. Dabei soll die Familienklinik in Wittenberg und der ganzen Region eine große Hilfe leisten.
2: Das schließt eine ganz, ganz große Versorgungslücke bei uns. Wir haben im Jugendbereich natürlich Angebote, psychiatrische Angebote. Wir haben die auch im Erwachsenenbereich. Aber immer dann, wenn es zu Konflikten in Familien führt. Und das merken wir zum Beispiel im Jugendamt regelmäßig, dass eben nicht nur der Jugendliche Teil eines Problems sein kann, sondern eben die ganze Familie. Da muss man auch die ganze Familie in den Blick nehmen. Und genau das wird in diesem Familienzentrum dann stattfinden. Und ich glaube, dann ist das auch sehr viel runder, die Lösung, wenn man eben nicht nur an einzelnen Stellen guckt, sondern sich das ganze System Familie ansieht.
0: In ein paar Monaten soll der Neubau dann fertiggestellt werden und bereit für den Einzug sein. Bis zu 8 Familien können hier dann unterkommen und täglich an Behandlungen dran teilnehmen. Angestrebt wird, Familien mit Kindern zwischen 4 und 14 Jahren ganzheitlich zu unterstützen, sodass sich das Zusammenleben dauerhaft verbessert und gefestigt wird. Die Planung an sich begann schon im Frühjahr 2025 in enger Abstimmung mit den Mitarbeitenden in der Klinik Bosse-Wittenberg und der Salus GmbH, um alle Anforderungen zu beachten.
3: Wir haben das vor, wie gesagt, vielen Jahren mit Herrn Dr. Serchen, damals als Chefarzt, gemeinsam mit der Salus überlegt, dass das eine sinnvolle Sache wäre, und haben seit 2019 im Krankenhausplan dieses Angebot stehen, haben dann aber einige Zeit gebraucht, und das ist bei jeder Baumaßnahme so, dass man erst überlegt, wie funktioniert das, konzeptionell nochmal dran geht, sich dann den Architekten sucht, die Planung macht, den Antrag stellt, und heute sind wir dabei, endlich den Grundstein zu legen, um jetzt vorwärts gehen zu können. Wir beabsichtigen, nächstes Jahr im Juni fertig zu sein und dann auch die ersten Patienten spätestens am 1.7. so gesagt aufzunehmen, und Patienten heißt dann immer Familiensysteme, also Eltern mit Kindern gleichzeitig.
0: Mit dem Neubau der Familientagesklinik entsteht somit ein wichtiger Ort der Unterstützung für betroffene Familien in der Region. Das Projekt zeigt, wie durch gemeinsame Anstrengungen nachhaltige Hilfsangebote geschaffen werden können. Für viele Familien in Sachsen-Anhalt bedeutet dies künftig neue Perspektiven und konkrete Hilfe im Alltag.
4: Bahntechnisch ist in Sachsen-Anhalt momentan einiges los. Es werden Schienen saniert und neue Strecken gebaut. Auch der Verkehrsknoten Köthen soll jetzt saniert und ausgebaut werden. Darüber informierte die DB Infrago zusammen mit der Stadt Köthen am 3. Juni. Welche Arbeiten hier in der nächsten Zeit anstehen, darüber informierte der Teamleiter vor Ort.
5: Was uns sofort ins Auge sticht, sind natürlich die Brücken, die sehr baufällig sind. Wir können oben nur noch mit 30 km/h drüber fahren und die müssen dringend neu gemacht werden. Und in dem Zuge entwickeln wir die Infrastruktur auch gleich zukunftsfähig, dass wir dann zukünftig auch dort weiterfahren können, ohne wieder neu umzubauen. Die Brücken sind von 1917, ungefähr 1920er Zeit. Die sind schon sehr alt und müssen jetzt mal neu gemacht werden. Es ist lange nichts passiert, beziehungsweise die Instandhaltung ist irgendwann am Ende ihrer Kräfte diesbezüglich. Und auch die Gleisanlagen sind in einem Zustand, den die heutigen Verkehre nicht mehr aufnehmen können.
4: Bei den angesprochenen Brücken handelt es sich laut DB Infrago um die Abschnitte Friedrich-Ebert-Straße, Friedrichstraße, Hohle-Tore und Zietebach. Man wolle das Projekt in zwei Bauabschnitten realisieren, wobei Abschnitt 1 die genannten Überführungen betreffen werde, sowie Erneuerungen des Bahnsteigs und Bahnhofs in Köthen einschließe. Die Sanierungen im Bereich Köthen fangen aber nicht jetzt erst an. Bis 2020 hatte man am Standort schon gearbeitet. Aber worum ging es da genau?
5: Da wurden die Signalanlagen neu gemacht. Also das heißt, sprich, wir haben die Formsignale, wer das noch kennt, entfernt und ein neues elektronisches Stellwerk hingestellt.
4: Was in Bauphase 2 noch so passieren wird und mit welcher Bauzeit man rechne, erklärte Römpler im Interview.
5: Die nächsten Schritte ist erstmal das Planrechtsverfahren mit der Offenlegung durch das Eisenbahnbundesamt. Und dann geht es dann 2030 los mit der Erneuerung des Kreuzungsbauwerkes im Norden von Köthen. Wir rechnen aktuell mit einer Bauzeit von 4 Jahren, auch der Tatsache geschuldet, dass auch der Bahnbetrieb während der Bauzeit aufrechterhalten werden muss.
4: Bis voraussichtlich 2034 wird sich in Köthen also einiges an der Bahninfrastruktur verändern. Wie sehr diese Arbeiten den Verkehr beeinträchtigen werden, bleibt abzuwarten. Die DB Infrago spricht allerdings von einer Investition in die Zukunft und erhofft sich somit auf lange Sicht einen besseren Verkehrsfluss in der Region.

0: Strahlender Sonnenschein, gute Stimmung und viele Gäste. Mit der offiziellen Eröffnung hat am Freitag der 24. Sachsen-Anhalt-Tag in Bernburg begonnen. Bis Sonntag präsentierte sich das ganze Land mit Kultur, Tradition und kulinarischen Angeboten. Aber gerade neben der Musik, Kultur und den zahlreichen Angeboten stand am ersten Tag des Sachsen-Anhalt-Tages auch das Ehrenamt im Mittelpunkt, nämlich um 18 Uhr beim Empfang der Landesregierung im Theater Bernburg. Nach der Begrüßung seitens der Oberbürgermeisterin von Bernburg, Dr. Silvia Risto, und dem Ministerpräsident des Landes Sachsen-Anhalt, Sven Schulze, zeichnete der Ministerpräsident, den Peißner Ortswehrleiter Mike Hammermann, mit dem silbernen Brandschutz- und Katastrophenschutz-Ehrenzeichen aus.
1: Persönlich nochmal Ihnen danken. Ich weiß ja, dass Ihre gesamte Familie in der Feuerwehr ist. Ne? Silberne Brandschutz- und Katastrophenschutz-Ehrenzeichen am Bande Magdeburg, Juni 2026, der Ministerpräsident des Landes Sachsen-Anhalt, Sven Schulze.
0: Mit der Auszeichnung wurde sein langjähriger Verdienst im Brand- und Katastrophenschutz gewürdigt. Die Ehrung unterstreicht die wichtige Rolle, die die ehrenamtlichen Einsatzkräfte für die Sicherheit der Menschen in Sachsen-Anhalt leisten. Im Übrigen, verliehen wird dieses Ehrenzeichen nur an Personen, welche 25 Jahre aktiv pflichttreuen Dienst in der Feuerwehr, dem Katastrophenschutz oder anerkannten Hilfsorganisationen geleistet haben. Eigentlich sollte die Vergabe der Auszeichnung geheim bleiben, wurde aber durch eine vortagige Zeitungsausgabe veröffentlicht. Dennoch gelang die Übergabe so wie der Abend. Mit einer musikalischen Umrahmung ließ man den Abend dann ausklingen. Wie der Sachsen-Anhalt-Tag am Tageslicht aussah, sowie die Stimmung und Meinungen, welche wir am 6. Juli einfingen, präsentieren wir Ihnen in der nächsten Sendung von RBW Aktuell. Der 24. Sachsen-Anhalt-Tag in Bernburg.

0: Hamburg war ein Fest der Begegnung, der Regionalität und der guten Stimmung. An drei Tagen strömten rund 150.000 Besucherinnen und Besucher in die Stadt und erlebten ein abwechslungsreiches Programm aus Musik, Kultur und Tradition. Überall in den Straßen herrschte eine fröhliche und friedliche Atmosphäre, die den besonderen Charakter des größten Landfestes Sachsen-Anhalts eindrucksvoll unterstrich. Besonders beliebt waren die zahlreichen Stände und Präsentationsflächen, auf denen sich Städte, Landkreise, Vereine und Initiativen aus dem ganzen Bundesland präsentierten. Hier entdeckten die Gäste regionale Besonderheiten, kamen mit engagierten Ehrenamtlichen ins Gespräch und erlebten die Vielfalt Sachsen-Anhalts hautnah. Wir fragten außerdem rum, an was denken Sie, wenn Sie Sachsen-Anhalt hören? Wobei wir ein ordentliches Sortiment an Eindrücken sammeln konnten.
1: Dazu fällt mir ein, dass es meine Heimat ist. Ich bin in Sachsen-Anhalt aufgewachsen und groß geworden. Ich würde auch immer hier bleiben. Wir sind vom Europa-Rosarium Sangerhausen. Und das ist einfach das Schönste mit an Sachsen-Anhalt. Unsere größte Rosensammlung der Welt.
2: Schöne Region, nette Leute und ein unheimlich schöner Ort zum Wohlfühlen.
3: Wir kommen aus Sachsen-Anhalt, das Heimat. Ist unsere Heimat.
4: Jo, ja. Heimat. Viel Grün.
3: Gesunde Chemie, tolle Hochschule, nette Menschen.
4: FCM? Nur?
3: Ja, gut.
0: Die Aussteller zeigten eindrucksvoll, was ihre Heimat ausmachte. Von touristischen Angeboten über kulturelle Projekte bis hin zu regionalen Produkten und Vereinsarbeit. Viele Besucher nutzten die Gelegenheit, neue Ausflugsziele kennenzulernen und mehr über die Geschichte, Tradition und Zukunftsprojekte der Region zu erfahren. Die Stände luden außerdem mit abwechslungsreichen Mitmachangeboten, Informationsmaterialien und persönlichen Gesprächen zum Verweilen ein. Gerade dieser direkte Austausch machte den besonderen Reiz des Sachsen-Anhalt-Tages aus. Die Besucher erlebten, wie vielfältig und engagiert die Menschen in den einzelnen Regionen des Landes waren.
5: Heimat. Ich komme von hier, von daher, ja.
6: Als allererstes nette Menschen, fleißige Menschen, stolze Menschen und ein wirklich wunderschönes Bundesland, was mehr ist als das, was man manchmal so in den Medien außerhalb Sachsen-Anhalts aus uns macht.
7: Alte Architektur beispielsweise, weil ich persönlich komme jetzt aus Halle, ich studiere in Dessau Design und was ich schön finde, sind beispielsweise die Burg Giebigenstein, die wir haben. Es ist halt relativ alt, aber es sieht so schön aus. Ich bin da auch schon mal gewesen. Ja, also Besuch ist empfehlenswert. Oder halt auch einfach wie in Dessau das Bauhaus.
8: Es ist ein schönes, kleines Land und es gibt viel zu erkunden. Viele schöne Städte und Dörfer,
9: viele Burgen,
8: ja.
9: Sehr viele Sehenswürdigkeiten.
0: Neben den Präsentationen sorgten zahlreiche Bühnenprogramme, der traditionelle Festumzug mit rund 4000 Mitwirkenden, das gemeinsame Konzert von über 200 Spielleuten sowie die stimmungsvollen Lichtfahrten auf der Saale für unvergessliche Momente. Das Landesfest zeigte einmal mehr, wie stark der Zusammenhalt in Sachsen-Anhalt war und wie lebendig die Regionen des Landes ihre Identität präsentierten. Bernburg präsentierte sich dabei als weltoffene und gastfreundliche Gastgeberstadt und bot den idealen Rahmen für ein Wochenende voller Begegnung, Lebensfreude und regionaler Vielfalt. Mit vielen positiven Eindrücken endete ein Sachsen-Anhalt-Tag, der den Besucherinnen und Besuchern noch lange in Erinnerung bleiben dürfte.
10: Zu Sachsen-Anhalt, na, wunderschönes Bundesland, oder? Naja, ich sag mal, die Geschichte Deutschlands hat in Sachsen-Anhalt viele Wurzeln. Also man kann dort vieles finden, was Gesamtdeutschland geprägt hat. Das ist in Sachsen-Anhalt zu finden. Nicht nur Nebra, auch Bad Dürnberg und Naumburg und viele, viele Sachen, die das ausmachen.
11: Ja, Sachsen-Anhalt. Ich wohne ja in Sachsen-Anhalt, ist ja schön in Sachsen-Anhalt. Also mir gefällt's.
12: Die Menschen einfach. Es ist eine schöne Gegend. Ja, würden wir immer wieder gern herkommen.
13: Es ist meine Heimat. Dort geboren und dort leben wir.
11: So sieht das aus.
13: Im Harz. Und da wollen wir auch nicht weggehen. Wir können uns auch nicht beklagen.
14: Was fällt mir ein zu Sachsen-Anhalt, ja. Alles in Ordnung soweit.
15: Bald ist es wieder soweit. Die lang ersehnte Fußball-Weltmeisterschaft findet dieses Jahr im Sommer nach 4 Jahren wieder statt. Nach dem Sieg von Argentinien in Katar zur WM 22 haben jetzt auch andere Nationen auf die Trophäe einen Blick geworfen und bereiten sich schon seit Monaten auf diesen wichtigen Moment drauf vor. Besonders die Fans aus Deutschland erhoffen sich ein erfolgreiches Ergebnis der deutschen Nationalmannschaft. Ein großer Anreiz ist die EM 24, bei der Deutschland es bis ins Halbfinale schaffte, aber von Spanien rausgeworfen wurde. 2 Jahre zuvor verließ das Team die Weltmeisterschaft schon in der Gruppenphase, sodass man zu diesem Auftakt erhöhte Hoffnungen hat. Wir waren in Wittenberg und haben nachgefragt, wer Interesse an der WM hat.
16: Wollen Sie die Fußball-WM dieses Jahr verfolgen?
17: Nein.
16: Kein Fußball-Fan?
17: Okay. Wir sind kein Fußball-Fan.
18: Kein Fußball-Fan.
19: Ja, sicherlich,
20: ne? Ja, doch, also so nebenbei. So als Laie.
16: Ja, was, glauben Sie, Deutschland hat eine Chance?
18: Nee. Deutschland wird gewinnen. 100%. Ich habe mir die Europameisterschaft angeguckt und ich habe gesehen, wie krass Deutschland gespielt hat. Und dachte mir so, dieses Jahr WM muss gewinnen.
19: Deutschland glaube ich nicht. Ich denke mal Holland oder Frankreich, denke ich mal.
16: Wie weit schafft es denn Deutschland?
19: Ich hoffe, bis ins Halbfinale.
15: Allerdings trifft nicht nur für deutsche Fans ein Problem auf, sondern auch für Menschen aus der ganzen Welt. Denn ausgetragen wird die WM von 3 Ländern aus Nordamerika: Mexiko, USA und Kanada. Durch die Zeitverschiebung werden die Spiele recht spät oder schon nach Mitternacht hier in Europa live übertragen, sodass viele Fans durch Arbeit und weitere Verpflichtungen diese nicht gucken können.
16: Stört Sie das, dass es in der oder insgesamt so zeitlich versetzt ist? Oder ist das Ihnen egal, Sie machen es trotzdem mit?
18: Nee, ich finde es schon störend. Ne? Aber ich denke, wenn Deutschland spielt, stehe ich auch dann mal nachts auf oder bleibe auf.
19: Ja, bis jetzt gehen ja die ersten Spiele, glaube ich, 21 Uhr, 22 Uhr, das geht noch. Oder 19 Uhr, glaube ich, das erste Jahr. Aber dann später, das muss man mal schauen, ja. Wenn man früh aufstehen muss, ist blöd, ja.
21: Zu. Ja,
19: die Sendezeiten.
16: Ist einfach zeitlich. Wäre besser, wenn es in Europa wäre.
15: Die Meinungen in Wittenberg gehen zwar auseinander, doch eines wird deutlich. Die Vorfreude auf die Weltmeisterschaft ist groß. Jetzt bleibt abzuwarten, welche Mannschaft sich am Ende den Titel sichert und wie die Fans mit den ungewohnten Anstoßzeiten zurechtkommen.
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0: Am Mittwoch, dem 3. Juni, fand in Landsberg der Betriebsräteempfang der IG Metall Halle Dessau statt. Grund dafür waren die kürzlichen bundesweiten Neuwahlen der Betriebsrätinnen und Betriebsräte. Die IG Metall wolle bei so einem Treffen die neuen Vertreterinnen und Vertreter begrüßen und eine Möglichkeit zum Netzwerken bieten. Aber wie gut sind die Betriebsratsstrukturen in der Region Halle-Dessau eigentlich aufgestellt?
1: Wir haben vor allen Dingen kleine und mittelständische Betriebe in den unterschiedlichsten Branchen, in der Metallelektronik, im Handwerk, textile Dienste zu begleiten. Und wir stellen einfach fest, dass hier eine hohe Motivation ist, auch ein wichtiges Ehrenamt wahrzunehmen. Es geht um die Mitbestimmung in den Betrieben. Es gibt viel Erfahrung. Es gibt schon viele gute Regelungen. Aber die Themen der Zukunft sind natürlich eine große Herausforderung. Wir haben es zum Teil mit Krisensituationen zu tun, wirtschaftlichen schwierigen Bedingungen.

0: Aber gleichzeitig haben wir auch Betriebe, denen es sehr, sehr gut geht, die wissen gar nicht, wie sie ihre Aufträge abarbeiten sollen. Und Betriebsräte sind da immer zwischen Baum und Borke und müssen dann schauen, dass es für die Beschäftigten gute Regelungen gibt.
1: Ebenfalls vor Ort war die Arbeitsministerin des Landes Sachsen-Anhalt, Petra Grimbenne. Den Besuch einer Landesministerin bei einer solchen Veranstaltung hieß man von Seiten der IG Metall sehr willkommen. Wir wollten von Grimbenne wissen, was einen Betriebsrat so wichtig mache.
2: Es ist ganz wichtig, dass Betriebe mit Betriebsräten zusammen auch hinsichtlich der wirtschaftlichen Entwicklung weiterkommen. Und wir haben ganz viele Regelungen zu treffen hinsichtlich Arbeitszeiten, zwischen Schichtdiensten, zwischen Personalentscheidungen, Fachkräftemangel, auch insbesondere hinsichtlich des wirtschaftlichen Aufschwunges zu gucken, dass es dem Unternehmen gut ist. Und wir können nach Studien erklären, dass wenn man das gemeinsam gestaltet in einem Unternehmen, und dazu sind die Betriebsräte eine richtige Scharnierfunktion, dann klappt es auch hinsichtlich der wirtschaftlichen Entwicklung besser. Und das wollen wir gerne auch in Sachsen-Anhalt weiterhin fördern.
1: Wie schon erwähnt, freute man sich über den Besuch der Ministerin. Denn die Anerkennung der Wichtigkeit von Betriebsräten in Unternehmen sei keine Selbstverständlichkeit, erzählte Almut Kapperleibe.
0: Das Betriebsverfassungsgesetz, habe ich heute in unseren einführenden Worten schon gesagt, ist ein sehr altes Gesetz, aber ein hart erkämpftes Gesetz, denn Mitbestimmung ist in Unternehmen ist keine natürliche Geschichte, sondern ist eine ganz wichtige rechtliche Regelung, die wir haben. Die kann aber nur mit Leben geführt werden, wenn es Menschen gibt, die das Amt auch wahrnehmen. Das ist die eine Seite. Die andere Seite ist aber auch, dass so ein Ehrenamt wahrgenommen wird, wertgeschätzt wird, und alleine mit der Anwesenheit einer Vertreterin einer Landesregierung wie mit Ministerin Frau Grimbenne wird ja schon mal deutlich, dass es da einen hohen Grad der Wertschätzung gibt, dass es ein hohes Gut ist, dass Menschen die Motivation haben, Verantwortung zu übernehmen, sich einzusetzen. Und das muss auch, finde ich, von der Bundesregierung, aber auch von den Verantwortlichen in den Landesregierungen, muss das immer wieder gesehen werden. Das fängt schon damit an, wenn eben Politikerinnen und Politiker oder Verantwortliche aus bestimmten Ämtern Unternehmen besuchen, dass sie auch nicht nur nach der Unternehmensleitung fragen, sondern auch, wo ist denn hier eigentlich der Betriebsrat oder der Personalrat, und auch mal eine andere Sicht der Dinge hören.
1: Laut IG Metall Halle Dessau spüre man von Seiten der Betriebe als auch der Betriebsräte durchaus ein Bewusstsein für die Krisen der aktuellen Zeit. Gerade deshalb sei es auch momentan so wichtig, das Wohl der Arbeitnehmerinnen und Arbeitnehmer zu sichern.
3: Auch in diesem Jahr fand das beliebte Teichfest der Vereine in Petersroda statt. Trotz der nur rund 600 Einwohner im Dorf waren viele Gäste zu Besuch und genossen die entspannte sowie heimische Atmosphäre. Organisiert wurde die Veranstaltung von den Vereinen, so auch der ein paar Monate alte Heimatverein Petersroda. Ab Februar diesen Jahres gehört der Verein jetzt zum Dorf und ist offiziell beim Amtsgericht registriert.
4: Der hat sich ganz neu gegründet, erst im November, hat mittlerweile schon immerhin 41 Mitglieder. Ja, und wir sind jetzt auch das erste Mal hier bei dem Fest logischerweise dabei, weil es gibt es erst seit dem 11.11. offiziell, letztes Jahr. Deswegen, wir machen jetzt hier einen Weinstand mit Winzerweinen, mit Brezeln, mit Aperol Spritz, mit, was haben wir noch Schönes? Weinschorle. Das haben wir uns als Heimatverein jetzt hier so auf die Fahne geschrieben. Haben natürlich auch alle, organisieren das auch als Vereine gemeinsam, also im Prinzip der Feuerwehrverein.
5: Ja.
4: Der Heimatverein und der Sportverein ist dieses Jahr raus und der Männerchor Petersroda. Und der Kirchenverein, genau. Also Förderverein der Kirche Petersroda. Wir haben dieses Fest hier in Gemeinschaftsarbeit organisiert.
3: Ab 14 Uhr ging es dann beim Dorfteich los. Bei Kaffee und Kuchen konnten sich die Besucher unterhalten und sich das Feuerwehrauto des Feuerwehrvereins besser ansehen. Das Highlight des Tages war der Auftritt des Magiers Sir Henry, der alt und jung nochmal verzauberte. Für die Kleinen gab es eine Hüpfburg und jede Menge Bastelspaß. Generell ist Basteln und Handwerk in Petersroda sehr groß geschrieben.
5: Wir machen, wie gesagt, monatlich Bastelnachmittage mit Kindern und mittlerweile auch mit unseren Senioren. Wir versuchen das so ein bisschen zu kombinieren und hier so ein bisschen Leben und Gemeinschaft in den Ort zu bringen. Und dieses Teichfest, das gibt es tatsächlich schon seit vielen Jahren. Ich bin jetzt seit 7 Jahren wieder zurück in der Heimat und seitdem bin ich da auch dabei und freue mich jedes Mal, das zu organisieren, und bin begeistert von der Gemeinschaft in unserem kleinen Ort, weil wir sind ja nicht mal 600 Einwohner und wir haben viele, die zugezogen sind, viele junge Familien und viele ältere Herrschaften, und die freuen sich dann jedes Mal hier dabei zu sein.

0: sein und zusammenzukommen. Ja. So. Ist einfach nur schön, es macht Spaß.
1: Genau.
2: So zeigt sich, dass der Zusammenhalt ein fester Bestandteil in Petersroda ist und die Bewohner zufrieden sind. Aber woran liegt das?
0: Es ist in Petersroda tatsächlich so, wir haben sehr viele da, die schon immer hier sind. Da gibt es eine große Tradition, gerade im Chor, die den Ort sehr lieben. Wir haben viele Zugezogene, die sehr gerne hier leben, weil wir einfach, ja, viele sagen so, wir sind immer so eine kleine Perle an der Botsche, weil wir sind ganz nah an der Natur. Und das heißt, es sind Menschen, die sind gerne hier und die lieben den Ort und man kennt sich und man trifft sich und es macht einfach Spaß, das zusammen zu machen, weil wir kriegen auch immer wieder Unterstützung von der Stadt dafür, also von der Stadt Sandersdorf-Brehna. Ich kenne es nicht anders. Ich bin hier aufgewachsen als Kind. Ich war 17 Jahre weg und ich bin wiedergekommen und es war einfach wie nach Hause kommen. Man kennt sich untereinander, man trifft sich auf der Straße, man kennt die Kinder, man weiß, wo sie hingehören und da ist eine Gemeinschaft. Das ist halt eine Sache. Das ist so ein bisschen Familie.
2: Mit glücklichen Gesichtern und tollen Erinnerungen endet das Dorffest um 22 Uhr mit gegrilltem Essen. Man kann sich schon mal darauf einstellen, dass die Tradition fortgesetzt wird und das Fest im kommenden Jahr wieder stattfindet.
3: Am Donnerstag, dem 28. Mai, wurden in Wittenberg zwei Förderbescheide aus Mitteln des Landesprogramms Klima 3 in Höhe von insgesamt rund 2,8 Millionen Euro übergeben. Diese Gelder wolle man für den Bau einer neuen Hochwasserschutzanlage und eines Pumpwerks im Bereich der ehemaligen Kuhlache einsetzen. Man rechne bei diesem Projekt mit Gesamtkosten in Höhe von ca. 3,4 Millionen Euro, wie aus einer Pressemitteilung der Stadt hervorgeht. Aber warum ist der Hochwasserschutz im Zuge der Lager gerade hier so wichtig?
4: Hier in der Lutherstadt wird ja die Landesgartenschau 2028 vorbereitet. Ein großes Projekt, mit der Brachflächen weiterentwickelt werden sollen und das Ziel verfolgt ist, die Elbe näher an die Stadt heranzubringen, ein bisschen die Menschen mit der Elbe zu versöhnen. Das ist nicht ganz einfach, denn wir müssen Hochwasserschutzmaßnahmen dafür ergreifen. Die Elbe hat uns in den Jahren 2002 und 2013 sehr stark bewiesen, wie wichtig es ist, sich gegen Wasserfluten, gegen Hochwasser zu schützen.
3: Im Schatten der Landesgartenschau 2028 wird in Wittenberg viel gebaut. Laut den Verantwortlichen plane man, einige dieser Baumaßnahmen auch dauerhaft beizubehalten, um die Stadt langfristig und auch nach der Lager zu bereichern. Auch für diesen Abschnitt der Lutherstadt sei einiges geplant, erklärte Michael Steinland.
5: Auf jeden Fall wird hier erstmal grundsätzlich ein toller neuer Park für Wittenberg entstehen, sodass man aus der Altstadt jetzt einen wunderbaren Zugang, neuen Zugang dann zur Elbe hat. Den Anleger, den wir hier für das Gastroschiff schaffen wollen während der Landesgartenschau, wird dauerhafter Art sein. Das heißt, es besteht die Möglichkeit, entweder dass eben dort dieses Gastroschiff auch weiter zu betreiben oder aber auch diesen Anleger für die Flussschifffahrt zu nutzen. Aber darüber hinaus gibt es noch viele andere Punkte, dann wie es entstehen hier neue Spielanlagen, die dauerhaft sind. Es entsteht eine Veranstaltungsfläche, die auch dauerhaft dann genutzt werden wird.
3: Willingmann erzählte vor Ort, das Land Sachsen-Anhalt habe seit 2002 rund 1,6 Milliarden Euro in den landesweiten Hochwasserschutz investiert, um die Bevölkerung sowie die umliegende Natur zu schützen. Aber warum genau kommen die Gelder bei dieser Übergabe aus den Klima-3-Mitteln?
6: Es hat eine sehr wichtige Bedeutung für das Klima. Jetzt nicht unmittelbar diese beiden Fördermittelbescheide, aber wir sind ja hier im Bereich der Kuhlache. Und das, was man hier sieht, ist eine Entsiegelung von alten Betonflächen, die auf der Kuhlache aufgebracht gewesen waren. Und durch diese Versiegelung hat sich hier die Hitze gestaut, sodass wir hier richtige Hitzeinseln hatten. Und das hat sich im Sommer teilweise, war das gar nicht auszuhalten. Und durch das Entsiegeln der Flächen lösen wir dieses Problem.
3: Die Landesgartenschau sei hier eine treibende Kraft, um die Stadtentwicklung weiter voranzubringen, hieß es in der Pressemitteilung weiter. Man plane also auch auf lange Sicht, die Stadt attraktiver und resilienter gegen Klimaeinflüsse zu gestalten und freue sich über die Möglichkeiten, welche die Lager eröffne.
2: Ein neues Projekt findet nun seinen Anfang in der Lutherstadt Wittenberg. Auf dem Gelände

0: Pläne der Klinik Bosse soll nun der Neubau einer Familientagesklinik entstehen. Der Anfang der Bauarbeiten wurde nun mit einer feierlichen Grundsteinlegung am 20. April gefeiert, bei denen einige Besucher wie Mitglieder des Landrats oder Ministerin Petra Grimbehne anwesend waren. Dies ist nicht nur ein bedeutsamer Meilenstein für die Region, sondern auch ein Erfolg für ganz Sachsen-Anhalt. Das Land selbst trug dazu bei, dass dieses Projekt durch den Fördermittelbescheid nun den Startschuss bekommt.
1: Wir haben heute hier 3,6 Millionen einen endgültigen Bescheid übergeben. Und das ist schon die Planung, die wir schon seit 2019 haben, dass wir hier im Bereich Wittenberg eine Versorgungslücke schließen wollen. Das heißt, wir haben therapeutische Angebote für Kinder, wir haben sie für Eltern, aber wir wollen hier etwas Neues gehen, dass wir nämlich sozusagen eine Tagesklinik machen, direkt für Familien. Damit gehen wir auch gesundheitsmäßig neue Wege. Und wir haben vom Krankenhausgutachten schon gesagt, dass wir im Land so ein Angebot noch nicht vorhalten. Und wir schließen damit auch eine Versorgungslücke, was ich ganz klasse finde. Und wir gehen auch zusätzlich noch neue Wege, dass wir nicht nur die Alexianer gebeten haben, eine Konzeption zu machen, sondern dass ich mal sagen darf, unsere Salus auch gebeten haben, die hier Kinder- und Jugendpsychiatrien vorhalten, dass man dann nochmal neue Wege geht, weil es da wirklich darum geht, und das ist mir eigentlich auch ein Herzensanliegen, dass wir sagen, wir wollen Familien helfen, dass sie heilen können, auch als Familie, und dass wir dann nicht immer wieder gucken müssen, wie wir nochmal neu gucken auf die Familie, wenn es Rückfälle gibt. Und ich verspreche mir von dieser Konzeption ganz viel, und es ist toll, dass ich heute dafür auch den Grundstein mitlegen durfte.
0: Die Familientagesklinik hat ein integratives, familienorientiertes Behandlungskonzept. Der sehr bindungs- und beziehungsorientierte therapeutische Ansatz stellt eine Kombination verschiedener Interventionen dar, die sowohl bei den Eltern und Kindern als auch bei beiden gemeinsam ansetzen. Das heißt, wenn zum Beispiel Eltern psychische Erkrankungen haben, kommt es oft zu Fällen, dass die Kinder darunter stark leiden. Dabei soll die Familienklinik in Wittenberg und der ganzen Region eine große Hilfe leisten.
2: Das schließt eine ganz, ganz große Versorgungslücke bei uns. Wir haben im Jugendbereich natürlich Angebote, psychiatrische Angebote. Wir haben die auch im Erwachsenenbereich. Aber immer dann, wenn es zu Konflikten in Familien führt. Und das merken wir zum Beispiel im Jugendamt regelmäßig, dass eben nicht nur der Jugendliche Teil eines Problems sein kann, sondern eben die ganze Familie. Da muss man auch die ganze Familie in den Blick nehmen. Und genau das wird in diesem Familienzentrum dann stattfinden. Und ich glaube, dann ist das auch sehr viel runder, die Lösung, wenn man eben nicht nur an einzelnen Stellen guckt, sondern sich das ganze System Familie ansieht.
0: In ein paar Monaten soll der Neubau dann fertiggestellt werden und bereit für den Einzug sein. Bis zu 8 Familien können hier dann unterkommen und täglich an Behandlungen dran teilnehmen. Angestrebt wird, Familien mit Kindern zwischen 4 und 14 Jahren ganzheitlich zu unterstützen, sodass sich das Zusammenleben dauerhaft verbessert und gefestigt wird. Die Planung an sich begann schon im Frühjahr 2025 in enger Abstimmung mit den Mitarbeitern in der Klinik Bosse-Wittenberg und der Salus GmbH, um alle Anforderungen zu beachten.
3: Wir haben das vor, wie gesagt, vielen Jahren mit Herrn Dr. Serchen, damals als Chefarzt, gemeinsam mit der Salus überlegt, dass das eine sinnvolle Sache wäre, und haben seit 2019 im Krankenhausplan dieses Angebot stehen, haben dann aber einige Zeit gebraucht, und das ist bei jeder Baumaßnahme so, dass man erst überlegt, wie funktioniert das, konzeptionell nochmal dran geht, sich dann den Architekten sucht, die Planung macht, den Antrag stellt, und heute sind wir dabei, endlich den Grundstein zu legen, um jetzt vorwärts gehen zu können. Wir beabsichtigen, nächstes Jahr im Juni fertig zu sein und dann auch die ersten Patienten spätestens am 1.7. so gesagt aufzunehmen, und Patienten heißt dann immer Familiensysteme, also Eltern mit Kindern gleichzeitig.
0: Mit dem Neubau der Familientagesklinik entsteht somit ein wichtiger Ort der Unterstützung für betroffene Familien in der Region. Das Projekt zeigt, wie durch gemeinsame Anstrengungen nachhaltige Hilfsangebote geschaffen werden können. Für viele Familien in Sachsen-Anhalt bedeutet dies künftig neue Perspektiven und konkrete Hilfe im Alltag.
4: Bahntechnisch ist in Sachsen-Anhalt momentan einiges los. Es werden Schienen saniert und neue Strecken gebaut. Auch der Verkehrsknoten Köthen soll jetzt saniert und ausgebaut werden. Darüber informierte die DB Infrago zusammen mit der Stadt Köthen am 3. Juni. Welche Arbeiten hier in der nächsten Zeit anstehen, darüber informierte der Teamleiter vor Ort.
5: Was uns sofort ins Auge sticht, sind natürlich die Brücken, die sehr baufällig sind. Wir können oben nur noch mit 30 km/h drüber fahren und die müssen dringend neu gemacht werden. Und in dem Zuge entwickeln wir die Infrastruktur auch gleich zukunftsfähig, dass wir dann zukünftig auch dort weiterfahren können, ohne wieder neu umzubauen. Die Brücken sind von 1917, ungefähr 1920er Zeit. Die sind schon sehr alt und müssen jetzt mal neu gemacht werden. Es ist lange nichts passiert, beziehungsweise die Instandhaltung ist irgendwann am Ende ihrer Kräfte diesbezüglich. Und auch die Gleisanlagen sind in einem Zustand, den die heutigen Verkehre nicht mehr aufnehmen können.
4: Bei den angesprochenen Brücken handelt es sich laut DB Infrago um die Abschnitte Friedrich-Ebert-Straße, Friedrichstraße, Hohle Tore und Zietebach. Man wolle das Projekt in zwei Bauabschnitten realisieren, wobei Abschnitt 1 die genannten Überführungen betreffen werde, sowie Erneuerungen des Bahnsteigs und Bahnhofs in Köthen einschließe. Die Sanierungen im Bereich Köthen fangen aber nicht jetzt erst an. Bis 2020 hatte man am Standort schon gearbeitet. Aber worum ging es da genau?
5: Da wurden die Signalanlagen neu gemacht. Also das heißt, sprich, wir haben die Formsignale, wer das noch kennt, entfernt und ein neues elektronisches Stellwerk hingestellt.
4: Was in Bauphase 2 noch so passieren wird und mit welcher Bauzeit man rechne, erklärte Römpler im Interview.
5: Der nächste Schritt ist erstmal das Planrechtsverfahren mit der Offenlegung durch das Eisenbahnbundesamt. Und dann geht es dann 2030 los mit der Erneuerung des Kreuzungsbauwerkes im Norden von Köthen. Wir rechnen aktuell mit einer Bauzeit von 4 Jahren, auch der Tatsache geschuldet, dass auch der Bahnbetrieb während der Bauzeit aufrechterhalten werden muss.
4: Bis voraussichtlich 2034 wird sich in Köthen also einiges an der Bahninfrastruktur verändern. Wie sehr diese Arbeiten den Verkehr beeinträchtigen werden, bleibt abzuwarten. Die DB Infrago spricht allerdings von einer Investition in die Zukunft und erhofft sich somit auf lange Sicht einen besseren Verkehrsfluss in der Region.

0: Strahlender Sonnenschein, gute Stimmung und viele Gäste. Mit der offiziellen Eröffnung hat am Freitag der 24. Sachsen-Anhalt-Tag in Bernburg begonnen. Bis Sonntag präsentierte sich das ganze Land mit Kultur, Tradition und kulinarischen Angeboten. Aber gerade neben der Musik, Kultur und den zahlreichen Angeboten stand am ersten Tag des Sachsen-Anhalt-Tages auch das Ehrenamt im Mittelpunkt, nämlich um 18 Uhr beim Empfang der Landesregierung im Theater Bernburg. Nach der Begrüßung seitens der Oberbürgermeisterin von Bernburg, Dr. Silvia Risto, und dem Ministerpräsident des Landes Sachsen-Anhalt, Sven Schulze, zeichnete der Ministerpräsident, den Peißener Ortswehrleiter Mike Hammermann, mit dem silbernen Brandschutz- und Katastrophenschutz-Ehrenzeichen aus.
1: Persönlich nochmal Ihnen danken. Ich weiß ja, dass Ihre gesamte Familie in der Feuerwehr ist. Ne? Silberne Brandschutz- und Katastrophenschutz-Ehrenzeichen am Bande Magdeburg, Juni 2026, der Ministerpräsident des Landes Sachsen-Anhalt, Sven Schulze.
0: Mit der Auszeichnung wurde sein langjähriger Verdienst im Brand- und Katastrophenschutz gewürdigt. Die Ehrung unterstreicht die wichtige Rolle, die die ehrenamtlichen Einsatzkräfte für die Sicherheit der Menschen in Sachsen-Anhalt leisten. Im Übrigen, verliehen wird dieses Ehrenzeichen nur an Personen, welche 25 Jahre aktiv pflichttreuen Dienst in der Feuerwehr, dem Katastrophenschutz oder anerkannten Hilfsorganisationen geleistet haben. Eigentlich sollte die Vergabe der Auszeichnung geheim bleiben, wurde aber durch eine vortagige Zeitungsausgabe veröffentlicht. Dennoch gelang die Übergabe so wie der Abend. Mit einer musikalischen Umrahmung ließ man den Abend dann ausklingen. Wie der Sachsen-Anhalt-Tag am Tageslicht aussah, sowie die Stimmung und Meinungen, welche wir am 6. Juli einfingen, präsentieren wir Ihnen in der nächsten Sendung von RBW Aktuell. Der 24. Sachsen-Anhalt-Tag in Bernburg war ein Fest der Begegnung, der Regionalität und der guten Stimmung. An drei Tagen strömten rund 150.000 Besucherinnen und Besucher in die Stadt und erlebten ein abwechslungsreiches Programm aus Musik, Kultur und Tradition. Überall in den Straßen herrschte eine fröhliche und friedliche Atmosphäre, die den besonderen Charakter des größten Landfestes Sachsen-Anhalts eindrucksvoll unterstrich. Besonders beliebt waren die zahlreichen Stände und Präsentationsflächen, auf denen sich Städte, Landkreise, Vereine und Initiativen aus dem ganzen Bundesland präsentierten. Hier entdeckten die Gäste regionale Besonderheiten, kamen mit engagierten Ehrenamtlichen ins Gespräch und erlebten die Vielfalt Sachsen-Anhalts hautnah. Wir fragten außerdem rum, an was denken Sie, wenn Sie Sachsen-Anhalt hören? Wobei wir ein ordentliches Sortiment an Eindrücken sammeln konnten.
2: Dazu fällt mir ein, dass es meine Heimat ist. Ich bin in Sachsen-Anhalt aufgewachsen und groß geworden. Ich würde auch immer hier bleiben. Wir sind vom Europa-Rosarium Sangerhausen und das ist einfach das Schönste mit an Sachsen-Anhalt, unsere größte Rosensammlung der Welt.
3: Schöne Region, nette Leute und ein unheimlich schöner Ort zum Wohlfühlen.
4: Wir kommen aus Sachsen-Anhalt, das Heimat. Ist unsere Heimat.
5: Jo, ja. Heimat. Viel Grün.
4: Gesunde Chemie, tolle Hochschulen, nette Menschen.
5: FCM? Nur?
4: Ja, gut.
0: Die Aussteller zeigten eindrucksvoll, was ihre Heimat ausmachte. Von touristischen Angeboten über kulturelle Projekte bis hin zu regionalen Produkten und Vereinsarbeit. Viele Besucher nutzten die Gelegenheit, neue Ausflugsziele kennenzulernen und mehr über die Geschichte, Tradition und Zukunftsprojekte der Region zu erfahren. Die Stände luden außerdem mit abwechslungsreichen Mitmachangeboten, Informationsmaterialien und persönlichen Gesprächen zum Verweilen ein. Gerade dieser direkte Austausch machte den besonderen Reiz des Sachsen-Anhalt-Tages aus. Die Besucher erlebten, wie vielfältig und engagiert die Menschen in den einzelnen Regionen des Landes waren.
6: Heimat. Ich komme von hier, von daher, ja.
7: Als allererstes nette Menschen, fleißige Menschen, stolze Menschen. und ein also wirklich wunderschönes Bundesland, was mehr ist als das, was man manchmal so in den Medien außerhalb Sachsen-Anhalts aus uns macht.
2: Alte Architektur beispielsweise, weil ich persönlich komme jetzt aus Halle, ich studiere in Dessau Design und was ich geil, also was ich schön finde, sind beispielsweise die Burg Giebigenstein, die wir haben. Es ist halt relativ alt, aber es sieht so schön aus. Ich bin da auch schon mal gewesen. Ja, also Besuch ist empfehlenswert. Oder halt auch einfach wie in Dessau das Bauhaus.
8: Es ist ein schönes, kleines Land und es gibt viel zu erkunden. Viele schöne Städte und Dörfer.
9: Viele Burgen.
8: Ja.
9: Sehr viele Sehenswürdigkeiten.
0: Neben den Präsentationen sorgten zahlreiche Bühnenprogramme, der traditionelle Festumzug mit rund 4000 Mitwirkenden, das gemeinsame Konzert von über 200 Spielleuten sowie die stimmungsvollen Lichtfahrten auf der Saale für unvergessliche Momente. Das Landesfest zeigte einmal mehr, wie stark der Zusammenhalt in Sachsen-Anhalt war und wie lebendig die Regionen des Landes ihre Identität präsentierten. Bernburg präsentierte sich dabei als weltoffene und gastfreundliche Gastgeberstadt und bot den idealen Rahmen für ein Wochenende voller Begegnung, Lebensfreude und regionaler Vielfalt. Mit vielen positiven Eindrücken endete ein Sachsen-Anhalt-Tag, der den Besucherinnen und Besuchern noch lange in Erinnerung bleiben dürfte.
10: Zu Sachsen-Anhalt, ein wunderschönes Bundesland, oder? Naja, ich sag mal, die Geschichte Deutschlands hat in Sachsen-Anhalt viele Wurzeln. Also man kann dort vieles finden, was Gesamtdeutschland geprägt hat. Das ist in Sachsen-Anhalt zu finden. Nicht nur Nebra, auch Bad Dürnberg und Naumburg und viele, viele Sachen, die das ausmachen.
11: Ja, Sachsen-Anhalt. Ich wohne ja in Sachsen-Anhalt, ist ja schön in Sachsen-Anhalt. Also mir gefällt's.
5: Die Menschen einfach. Es ist eine schöne Gegend. Ja, würden wir immer wieder gern herkommen.
12: Es ist meine Heimat. Dort geboren und dort leben wir.
11: So sieht das aus.
12: Im Harz. Und da wollen wir auch nicht weggehen. Wir können uns auch nicht beklagen.
13: Was fällt mir ein zu Sachsen-Anhalt, ja. Alles in Ordnung soweit.

0: Bald ist es wieder soweit. Die lang ersehnte Fußball-Weltmeisterschaft findet dieses Jahr im Sommer nach 4 Jahren wieder statt. Nach dem Sieg von Argentinien in Katar zur WM 22 haben jetzt auch andere Nationen auf die Trophäe einen Blick geworfen und bereiten sich schon seit Monaten auf diesen wichtigen Moment drauf vor. Besonders die Fans aus Deutschland erhoffen sich ein erfolgreiches Ergebnis der deutschen Nationalmannschaft. Ein großer Anreiz ist die EM 24, bei der Deutschland es bis ins Halbfinale schaffte, aber von Spanien rausgeworfen wurde. 2 Jahre zuvor verließ das Team die Weltmeisterschaft schon in der Gruppenphase, sodass man zu diesem Auftakt erhöhte Hoffnungen hat. Wir waren in Wittenberg und haben nachgefragt, wer Interesse an der WM hat.
1: Wollen Sie die Fußball-WM dieses Jahr verfolgen?
2: Nein.
1: Kein Fußballfan?
2: Okay.
3: Ja, sind kein Fußballfan.
4: Kein Fußballfan.
5: Ja, sicherlich,
6: ne? Ja, doch, alles so nebenbei. So als Laie.
1: Ja, was, glauben Sie, Deutschland hat eine Chance?
7: Nee. Deutschland wird gewinnen. 100%. Ich habe mir die Europameisterschaft angeguckt und ich habe gesehen, wie krass Deutschland gespielt hat. Und dachte ich mir so, dieses Jahr WM muss gewinnen.
8: Deutschland glaube ich nicht. Ich denke mal Holland oder Frankreich, denke ich mal.
1: Wie weit schafft es denn Deutschland?
8: Ich hoffe, bis ins Halbfinale.
0: Allerdings trifft nicht nur für deutsche Fans ein Problem auf, sondern auch für Menschen aus der ganzen Welt. Denn ausgetragen wird die WM von 3 Ländern aus Nordamerika: Mexiko, USA und Kanada. Durch die Zeitverschiebung werden die Spiele recht spät oder schon nach Mitternacht hier in Europa live übertragen, sodass viele Fans durch Arbeit und weitere Verpflichtungen diese nicht gucken können.
1: Stört Sie das, dass es in der oder insgesamt so zeitlich versetzt ist? Oder ist das Ihnen egal, Sie machen es trotzdem mit?
9: Nee, ich finde es schon störend. Ne? Aber ich denke, wenn Deutschland spielt, stehe ich auch dann mal nachts auf oder bleibe auf.
8: Ja, bis jetzt gehen ja die ersten Spiele, glaube ich, 21 Uhr, 22 Uhr, das geht noch. Oder 19 Uhr, glaube ich, das erste Jahr. Aber dann später, das muss man mal schauen, ja. Wenn man früh aufstehen muss, ist es blöd, ja.
10: Zu. Ja, die Sendezahlen jetzt.
1: Ist einfach zeitlich. Wäre besser, wenn es in Europa wäre.
0: Die Meinungen in Wittenberg gehen zwar auseinander, doch eines wird deutlich. Die Vorfreude auf die Weltmeisterschaft ist groß. Jetzt bleibt abzuwarten, welche Mannschaft sich am Ende den Titel sichert und wie die Fans mit den ungewohnten Anstoßzeiten zurechtkommen.
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0: Am Mittwoch, dem 3. Juni, fand in Landsberg der Betriebsräteempfang der IG Metall Halle Dessau statt. Grund dafür waren die kürzlichen bundesweiten Neuwahlen der Betriebsrätinnen und Betriebsräte. Die IG Metall wolle bei so einem Treffen die neuen Vertreterinnen und Vertreter begrüßen und eine Möglichkeit zum Netzwerken bieten. Aber wie gut sind die Betriebsratsstrukturen in der Region Halle-Dessau eigentlich aufgestellt?
1: Wir haben vor allen Dingen kleine und mittelständische Betriebe in den unterschiedlichsten Branchen, in der Metallelektronik, im Handwerk, textile Dienste zu begleiten. Und wir stellen einfach fest, dass hier eine hohe Motivation ist, auch ein wichtiges Ehrenamt wahrzunehmen. Es geht um die Mitbestimmung in den Betrieben. Es gibt viel Erfahrung. Es gibt schon viele gute Regelungen. Aber die Themen der Zukunft sind natürlich eine große Herausforderung. Wir haben es zum Teil mit Krisensituationen zu tun, wirtschaftlichen schwierigen Bedingungen, aber gleichzeitig haben ja auch Betriebe, denen es sehr, sehr gut geht, die wissen gar nicht, wie sie ihre Aufträge abarbeiten sollen. Und Betriebsräte sind ja immer zwischen Baum und Borke und müssen dann schauen, dass es für die Beschäftigten gute Regelungen gibt.
0: Ebenfalls vor Ort war die Arbeitsministerin des Landes Sachsen-Anhalt, Petra Grimm-Benne. Den Besuch einer Landesministerin bei einer solchen Veranstaltung hieß man von Seiten der IG Metall sehr willkommen. Wir wollten von Grimm-Benne wissen, was einen Betriebsrat so wichtig mache.
2: Es ist ganz wichtig, dass Betriebe mit Betriebsräten zusammen auch hinsichtlich der wirtschaftlichen Entwicklung weiterkommen. Und wir haben ganz viele Regelungen zu treffen hinsichtlich Arbeitszeiten, zwischen Schichtdiensten, zwischen Personalentscheidungen, Fachkräftemangel, auch insbesondere hinsichtlich des wirtschaftlichen Aufschwunges zu gucken, dass es dem Unternehmen gut ist. Und wir können nach Studien erklären, dass wenn man das gemeinsam gestaltet in einem Unternehmen, und dazu sind die Betriebsräte eine richtige Scharnierfunktion, dann klappt es auch hinsichtlich der wirtschaftlichen Entwicklung besser. Und das wollen wir gerne auch in Sachsen-Anhalt weiterhin fördern.
0: Wie schon erwähnt, freute man sich über den Besuch der Ministerin. Denn die Anerkennung der Wichtigkeit von Betriebsräten in Unternehmen sei keine Selbstverständlichkeit, erzählte Almut Kapperleibe.
1: Das Betriebsverfassungsgesetz, habe ich heute in unseren einführenden Worten schon gesagt, ist ein sehr altes Gesetz, aber ein hart erkämpftes Gesetz, denn Mitbestimmung ist in Unternehmen ist keine natürliche Geschichte, sondern ist eine ganz wichtige rechtliche Regelung, die wir haben. Die kann aber nur mit Leben geführt werden, wenn es Menschen gibt, die das Amt auch wahrnehmen. Das ist die eine Seite. Die andere Seite ist aber auch, dass so ein Ehrenamt wahrgenommen wird, wertgeschätzt wird. Und alleine mit der Anwesenheit einer Vertreterin einer Landesregierung, wie mit Ministerin Frau Grimm-Benne, wird ja schon mal deutlich, dass es da einen hohen Grad der Wertschätzung gibt, dass es ein hohes Gut ist, dass Menschen die Motivation haben, Verantwortung zu übernehmen, sich einzusetzen. Und das muss auch, finde ich, von der Bundesregierung, aber auch von den Verantwortlichen in den Landesregierungen, muss das immer wieder gesehen werden. Das fängt schon damit an, wenn eben Politikerinnen und Politiker oder Verantwortliche aus bestimmten Ämtern Unternehmen besuchen, dass sie auch nicht nur nach der Unternehmensleitung fragen, sondern auch, wo ist denn hier eigentlich der Betriebsrat oder der Personalrat, und auch mal eine andere Sicht der Dinge hören.
0: Laut IG Metall Halle Dessau spüre man von Seiten der Betriebe als auch der Betriebsräte durchaus ein Bewusstsein für die Krisen der aktuellen Zeit. Gerade deshalb sei es auch momentan so wichtig, das Wohl der Arbeitnehmerinnen und Arbeitnehmer zu sichern.
3: Auch in diesem Jahr fand das beliebte Teichfest der Vereine in Petersroda statt. Trotz der nur rund 600 Einwohner im Dorf waren viele Gäste zu Besuch und genossen die entspannte sowie heimische Atmosphäre. Organisiert wurde die Veranstaltung von den Vereinen, so auch der ein paar Monate alte Heimatverein Petersroda. Ab Februar diesen Jahres gehört der Verein jetzt zum Dorf und ist offiziell beim Amtsgericht registriert.
4: Der hat sich ganz neu gegründet, erst im November, hat mittlerweile schon immerhin 41 Mitglieder. Ja, und wir sind jetzt auch das erste Mal hier bei dem Fest logischerweise dabei, weil uns gibt es das seit dem 11.11. offiziell, letztes Jahr. Deswegen, wir machen jetzt hier einen Weinstand mit Winzerweinen, mit Brezeln, mit Aperol Spritz, mit, was haben wir denn noch Schönes? Weinschorle. Das haben wir uns als Heimatverein jetzt hier so auf die Fahne geschrieben. Haben natürlich auch alle, organisieren das auch als Vereine gemeinsam, also im Prinzip der Feuerwehrverein.
5: Ja.
4: Der Heimatverein und der Sportverein ist dies Jahr raus und der Männerchor Petersroda. Und der Kirchenverein, genau. Also Förderverein der Kirche Petersroda. Wir haben dieses Fest hier in Gemeinschaftsarbeit organisiert.
3: Ab 14 Uhr ging es dann beim Dorfteich los. Bei Kaffee und Kuchen konnten sich die Besucher unterhalten und sich das Feuerwehrauto des Feuerwehrvereins besser ansehen. Das Highlight des Tages war der Auftritt des Magiers Sir Henry, der alt und jung nochmal verzauberte. Für die Kleinen gab es eine Hüpfburg und jede Menge Bastelspaß. Generell ist Basteln und Handwerk in Petersroda sehr groß geschrieben.
5: Wir machen, wie gesagt, monatlich Bastelnachmittage mit Kindern und mittlerweile auch mit unseren Senioren. Wir versuchen das so ein bisschen zu kombinieren und hier so ein bisschen Leben und Gemeinschaft in den Ort zu bringen. Und dieses Teichfest, das gibt es tatsächlich schon seit vielen Jahren. Ich bin jetzt seit 7 Jahren wieder zurück in der Heimat und seitdem bin ich da auch dabei und freue mich jedes Mal, das zu organisieren und bin begeistert von der Gemeinschaft in unserem kleinen Ort, weil wir sind ja nicht mal 600 Einwohner und wir haben viele, die zugezogen sind, viele junge Familien und viele ältere Herrschaften und die freuen sich dann jedes Mal hier dabei zu sein.

0: Natur. Und das heißt, es sind Menschen, die sind gerne hier und die lieben den Ort und man kennt sich und man trifft sich und es macht einfach Spaß, das zusammen zu machen, weil wir kriegen auch immer wieder Unterstützung von der Stadt dafür, also von der Stadt Sandersdorf-Brehna. Ich kenne es nicht anders. Ich bin hier aufgewachsen als Kind, ich war 17 Jahre weg und ich bin wiedergekommen und es war einfach wie nach Hause kommen. Man kennt sich untereinander, man trifft sich auf der Straße, man kennt die Kinder, man weiß, wo sie hingehören und da ist eine Gemeinschaft, das ist halt eine Sache, das ist so ein bisschen Familie.
1: Mit glücklichen Gesichtern und tollen Erinnerungen endet das Dorffest um 22 Uhr mit gegrilltem Essen. Man kann sich schon mal darauf einstellen, dass die Tradition fortgesetzt wird und das Fest im kommenden Jahr wieder stattfindet.
2: Am Donnerstag, dem 28. Mai, wurden in Wittenberg zwei Förderbescheide aus Mitteln des Landesprogramms Klima 3 in Höhe von insgesamt rund 2,8 Millionen Euro übergeben. Diese Gelder wolle man für den Bau einer neuen Hochwasserschutzanlage und eines Pumpwerks im Bereich der ehemaligen Kuhlache einsetzen. Man rechne bei diesem Projekt mit Gesamtkosten in Höhe von ca. 3,4 Millionen Euro, wie aus einer Pressemitteilung der Stadt hervorgeht. Aber warum ist der Hochwasserschutz im Zuge der Lager gerade hier so wichtig?
3: Hier in der Lutherstadt wird ja die Landesgartenschau 2028 vorbereitet. Ein großes Projekt, mit der Brachflächen weiterentwickelt werden sollen und das Ziel verfolgt ist, die Elbe näher an die Stadt heranzubringen, ein bisschen die Menschen mit der Elbe zu versöhnen. Das ist nicht ganz einfach, denn wir müssen Hochwasserschutzmaßnahmen dafür ergreifen. Die Elbe hat uns in den Jahren 2002 und 2013 sehr stark bewiesen, wie wichtig es ist, sich gegen Wasserfluten, gegen Hochwasser zu schützen.
2: Im Schatten der Landesgartenschau 2028 wird in Wittenberg viel gebaut. Laut den Verantwortlichen plane man, einige dieser Baumaßnahmen auch dauerhaft beizubehalten, um die Stadt langfristig und auch nach der Lager zu bereichern. Auch für diesen Abschnitt der Lutherstadt sei einiges geplant, erklärte Michael Steinland.
4: Auf jeden Fall wird hier erstmal grundsätzlich ein toller neuer Park für Wittenberg entstehen, sodass man aus der Altstadt jetzt einen wunderbaren Zugang, neuen Zugang dann zur Elbe hat. Den Anleger, den wir hier für das Gastroschiff schaffen wollen während der Landesgartenschau, wird dauerhafter Art sein. Das heißt, es besteht die Möglichkeit, entweder dass eben dort dieses Gastroschiff auch weiter zu betreiben oder aber auch diesen Anleger für die Flussschifffahrt zu nutzen. Aber darüber hinaus gibt es noch viele andere Punkte, dann wie es entstehen hier neue Spielanlagen, die dauerhaft sind. Es entsteht eine Veranstaltungsfläche, die auch dauerhaft dann genutzt werden wird.
2: Willingmann erzählte vor Ort, das Land Sachsen-Anhalt habe seit 2002 rund 1,6 Milliarden Euro in den landesweiten Hochwasserschutz investiert, um die Bevölkerung sowie die umliegende Natur zu schützen. Aber warum genau kommen die Gelder bei dieser Übergabe aus den Klima-3-Mitteln?
5: Es hat eine sehr wichtige Bedeutung für das Klima. Jetzt nicht unmittelbar diese beiden Fördermittelbescheide, aber wir sind ja hier im Bereich der Kuhlache. Und das, was man hier sieht, ist eine Entsiegelung von alten Betonflächen, die auf der Kuhlache aufgebracht gewesen waren. Und durch diese Versiegelung hat sich hier die Hitze gestaut, sodass wir hier richtige Hitzeinseln hatten. Und das hat sich im Sommer teilweise, war das gar nicht auszuhalten. Und durch das Entsiegeln der Flächen lösen wir dieses Problem.
2: Die Landesgartenschau sei hier eine treibende Kraft, um die Stadtentwicklung weiter voranzubringen, hieß es in der Pressemitteilung weiter. Man plane also auch auf lange Sicht, die Stadt attraktiver und resilienter gegen Klimaeinflüsse zu gestalten und freue sich über die Möglichkeiten, welche die Lager eröffne.
1: Ein neues Projekt findet nun seinen Anfang in der Lutherstadt Wittenberg. Auf dem Gelände der Klinik Bosse soll nun der Neubau einer Familientagesklinik entstehen. Der Anfang der Bauarbeiten wurde nun mit einer feierlichen Grundsteinlegung am 20. April gefeiert, bei denen einige Besucher wie Mitglieder des Landrats oder Ministerin Petra Grimbene anwesend waren. Dies ist nicht nur ein bedeutsamer Meilenstein für die Region, sondern auch ein Erfolg für ganz Sachsen-Anhalt. Das Land selbst trug dazu bei, dass dieses Projekt durch den Fördermittelbescheid nun den Startschuss bekommt.
6: Wir haben heute hier 3,6 Millionen einen endgültigen Bescheid übergeben.

0: Und das ist schon die Planung, die wir schon seit 2019 haben, dass wir hier im Bereich Wittenberg eine Versorgungslücke schließen wollen. Das heißt, wir haben therapeutische Angebote für Kinder, wir haben sie für Eltern, aber wir wollen hier etwas Neues gehen, dass wir nämlich sozusagen eine Tagesklinik machen, direkt für Familien. Damit gehen wir auch gesundheitsmäßig neue Wege. Und wir haben vom Krankenhausgutachten schon gesagt, dass wir im Land so ein Angebot noch nicht vorhalten. Und wir schließen damit auch eine Versorgungslücke, was ich ganz klasse finde. Und wir gehen auch zusätzlich noch neue Wege, dass wir nicht nur die Alexianer gebeten haben, eine Konzeption zu machen, sondern dass ich, wie ich mal sagen darf, unsere Salus auch gebeten haben, die hier Kinder- und Jugendpsychiatrien vorhalten, dass man dann nochmal neue Wege geht, weil es da wirklich darum geht, und das ist mir eigentlich auch ein Herzensanliegen, dass wir sagen, wir wollen Familien helfen, dass sie heilen können, auch als Familie, und dass wir dann nicht immer wieder gucken müssen, wie wir nochmal neu gucken auf die Familie, wenn es Rückfälle gibt. Und ich verspreche mir von dieser Konzeption ganz viel, und es ist toll, dass ich heute dafür auch den Grundstein mitlegen durfte.
1: Die Familientagesklinik hat ein integratives, familienorientiertes Behandlungskonzept. Der sehr bindungs- und beziehungsorientierte therapeutische Ansatz stellt eine Kombination verschiedener Interventionen dar, die sowohl bei den Eltern und Kindern als auch bei beiden gemeinsam ansetzen. Das heißt, wenn zum Beispiel Eltern psychische Erkrankungen haben, kommt es oft zu Fällen, dass die Kinder darunter stark leiden. Dabei soll die Familienklinik in Wittenberg und der ganzen Region eine große Hilfe leisten.
2: Das schließt eine ganz, ganz große Versorgungslücke bei uns. Wir haben im Jugendbereich natürlich Angebote, psychiatrische Angebote. Wir haben die auch im Erwachsenenbereich. Aber immer dann, wenn es zu Konflikten in Familien führt. Und das merken wir zum Beispiel im Jugendamt regelmäßig, dass eben nicht nur der jugendliche Teil eines Problems sein kann, sondern eben die ganze Familie. Da muss man auch die ganze Familie in den Blick nehmen. Und genau das wird in diesem Familienzentrum dann stattfinden. Und ich glaube, dann ist das auch sehr viel runder, die Lösung, wenn man eben nicht nur an einzelnen Stellen guckt, sondern sich das ganze System Familie ansieht.
1: In ein paar Monaten soll der Neubau dann fertiggestellt werden und bereit für den Einzug sein. Bis zu 8 Familien können hier dann unterkommen und täglich an Behandlungen dran teilnehmen. Angestrebt wird, Familien mit Kindern zwischen 4 und 14 Jahren ganzheitlich zu unterstützen, sodass sich das Zusammenleben dauerhaft verbessert und gefestigt wird. Die Planung an sich begann schon im Frühjahr 2025 in enger Abstimmung mit den Mitarbeitern in der Klinik Bosse-Wittenberg und der Salus GmbH, um alle Anforderungen zu beachten.
3: Wir haben das vor, wie gesagt, vielen Jahren mit Herrn Dr. Serchen, damals als Chefarzt, gemeinsam mit der Salus überlegt, dass das eine sinnvolle Sache wäre, und haben seit 2019 im Krankenhausplan dieses Angebot stehen, haben dann aber einige Zeit gebraucht, und das ist bei jeder Baumaßnahme so, dass man erst überlegt, wie funktioniert das, konzeptionell nochmal dran geht, sich dann den Architekten sucht, die Planung macht, den Antrag stellt, und heute sind wir dabei, endlich den Grundstein zu legen, um jetzt vorwärts gehen zu können. Wir beabsichtigen, nächstes Jahr im Juni fertig zu sein und dann auch die ersten Patienten spätestens am 1.7. so gesagt aufzunehmen, und Patienten heißt dann immer Familiensysteme, also Eltern mit Kindern gleichzeitig.
1: Mit dem Neubau der Familientagesklinik entsteht somit ein wichtiger Ort der Unterstützung für betroffene Familien in der Region. Das Projekt zeigt, wie durch gemeinsame Anstrengungen nachhaltige Hilfsangebote geschaffen werden können. Für viele Familien in Sachsen-Anhalt bedeutet dies künftig neue Perspektiven und konkrete Hilfe im Alltag.
4: Bahntechnisch ist in Sachsen-Anhalt momentan einiges los. Es werden Schienen saniert und neue Strecken gebaut. Auch der Verkehrsknoten Köthen soll jetzt saniert und ausgebaut werden. Darüber informierte die DB Infrago zusammen mit der Stadt Köthen am 3. Juni. Welche Arbeiten hier in der nächsten Zeit anstehen, darüber informierte der Teamleiter vor Ort.
5: Was uns sofort ins Auge sticht, sind natürlich die Brücken, die sehr baufällig sind. Wir können oben nur noch mit 30 km/h drüber fahren und die müssen dringend neu gemacht werden. Und in dem Zuge entwickeln wir die Infrastruktur auch gleich zukunftsfähig, dass wir dann zukünftig auch dort weiterfahren können, ohne wieder neu umzubauen. Die Brücken sind von 1917, ungefähr 1920er Zeit. Die sind schon sehr alt und müssen jetzt mal neu gemacht werden. Es ist lange nichts passiert, beziehungsweise die Instandhaltung ist irgendwann am Ende ihrer Kräfte diesbezüglich. Und auch die Gleisanlagen sind in einem Zustand, den die heutigen Verkehre nicht mehr aufnehmen können.
4: Bei den angesprochenen Brücken handelt es sich laut DB Infrago um die Abschnitte Friedrich-Ebert-Straße, Friedrichstraße, Hohle Tore und Zietebach. Man wolle das Projekt in zwei Bauabschnitten realisieren, wobei Abschnitt 1 die genannten Überführungen betreffen werde, sowie Erneuerungen des Bahnsteigs und Bahnhofs in Köthen einschließe. Die Sanierungen im Bereich Köthen fangen aber nicht jetzt erst an. Bis 2020 hatte man am Standort schon gearbeitet. Aber worum ging es da genau?
5: Da wurden die Signalanlagen neu gemacht. Also das heißt, sprich, wir haben die Formsignale, wie wir das noch kennt, entfernt und ein neues elektronisches Stellwerk hingestellt.
4: Was in Bauphase 2 noch so passieren wird und mit welcher Bauzeit man rechne, erklärte Römpler im Interview.
5: Die nächsten Schritte ist erstmal das Planrechtsverfahren mit der Offenlegung durch das Eisenbahnbundesamt. Und dann geht es dann 2030 los mit der Erneuerung des Kreuzungsbauwerkes im Norden von Köthen. Wir rechnen aktuell mit einer Bauzeit von 4 Jahren, auch der Tatsache geschuldet, dass auch der Bahnbetrieb während der Bauzeit aufrechterhalten werden muss.
4: Bis voraussichtlich 2034 wird sich in Köthen also einiges an der Bahninfrastruktur verändern. Wie sehr diese Arbeiten den Verkehr beeinträchtigen werden, bleibt abzuwarten. Die DB Infrago spricht allerdings von einer Investition in die Zukunft und erhofft sich somit auf lange Sicht einen besseren Verkehrsfluss in der Region.

0: Strahlender Sonnenschein, gute Stimmung und viele Gäste. Mit der offiziellen Eröffnung hat am Freitag der 24. Sachsen-Anhalt-Tag in Bernburg begonnen. Bis Sonntag präsentierte sich das ganze Land mit Kultur, Tradition und kulinarischen Angeboten. Aber gerade neben der Musik, Kultur und den zahlreichen Angeboten stand am ersten Tag des Sachsen-Anhalt-Tages auch das Ehrenamt im Mittelpunkt, nämlich um 18 Uhr beim Empfang der Landesregierung im Theater Bernburg. Nach der Begrüßung seitens der Oberbürgermeisterin von Bernburg, Dr. Silvia Risto, und dem Ministerpräsident des Landes Sachsen-Anhalt, Sven Schulze, zeichnete der Ministerpräsident, den Peißener Ortswehrleiter Mike Hammermann, mit dem silbernen Brandschutz- und Katastrophenschutz-Ehrenzeichen aus.
1: Persönlich nochmal Ihnen danken. Ich weiß ja, dass Ihre gesamte Familie in der Feuerwehr ist. Ne? Silberne Brandschutz- und Katastrophenschutz-Ehrenzeichen am Bande Magdeburg, Juni 2026, der Ministerpräsident des Landes Sachsen-Anhalt, Sven Schulze.
0: Mit der Auszeichnung wurde sein langjähriger Verdienst im Brand- und Katastrophenschutz gewürdigt. Die Ehrung unterstreicht die wichtige Rolle, die die ehrenamtlichen Einsatzkräfte für die Sicherheit der Menschen in Sachsen-Anhalt leisten. Im Übrigen, verliehen wird dieses Ehrenzeichen nur an Personen, welche 25 Jahre aktiv pflichttreuen Dienst in der Feuerwehr, dem Katastrophenschutz oder anerkannten Hilfsorganisationen geleistet haben. Eigentlich sollte die Vergabe der Auszeichnung geheim bleiben, wurde aber durch eine vortagige Zeitungsausgabe veröffentlicht. Dennoch gelang die Übergabe so wie der Abend. Mit einer musikalischen Umrahmung ließ man den Abend dann ausklingen. Wie der Sachsen-Anhalt-Tag am Tageslicht aussah, sowie die Stimmung und Meinungen, welche wir am 6. Juli einfingen, präsentieren wir Ihnen in der nächsten Sendung von RBW Aktuell. Der 24. Sachsen-Anhalt-Tag in Bernburg war ein Fest der Begegnung, der Regionalität und der guten Stimmung. An drei Tagen strömten rund 150.000 Besucherinnen und Besucher in die Stadt und erlebten ein abwechslungsreiches Programm aus Musik, Kultur und Tradition. Überall in den Straßen herrschte eine fröhliche und friedliche Atmosphäre, die den besonderen Charakter des größten Landfestes Sachsen-Anhalts eindrucksvoll unterstrich. Besonders beliebt waren die zahlreichen Stände und Präsentationsflächen, auf denen sich Städte, Landkreise, Vereine und Initiativen aus dem ganzen Bundesland präsentierten. Hier entdeckten die Gäste regionale Besonderheiten, kamen mit engagierten Ehrenamtlichen ins Gespräch und erlebten die Vielfalt Sachsen-Anhalts hautnah. Wir fragten außerdem rum, an was denken Sie, wenn Sie Sachsen-Anhalt hören? Wobei wir ein ordentliches Sortiment an Eindrücken sammeln konnten.
2: Dazu fällt mir ein, dass es meine Heimat ist. Ich bin in Sachsen-Anhalt aufgewachsen und groß geworden. Ich würde auch immer hier bleiben. Wir sind vom Europa-Rosarium Sangerhausen und das ist einfach das Schönste mit an Sachsen-Anhalt, unsere größte Rosensammlung der Welt.
3: Schöne Region, nette Leute und ein unheimlich schöner Ort zum Wohlfühlen.
4: Wir kommen aus Sachsen-Anhalt, das Heimat. Ist unsere Heimat.
5: Jo, ja. Heimat. Viel Grün.
4: Gesunde Chemie, tolle Hochschulen, nette Menschen.
5: FCM? Nur?
4: Ja, gut.
0: Die Aussteller zeigten eindrucksvoll, was ihre Heimat ausmachte. Von touristischen Angeboten über kulturelle Projekte bis hin zu regionalen Produkten und Vereinsarbeit. Viele Besucher nutzten die Gelegenheit, neue Ausflugsziele kennenzulernen und mehr über die Geschichte, Tradition und Zukunftsprojekte der Region zu erfahren. Die Stände luden außerdem mit abwechslungsreichen Mitmachangeboten, Informationsmaterialien und persönlichen Gesprächen zum Verweilen ein. Gerade dieser direkte Austausch machte den besonderen Reiz des Sachsen-Anhalt-Tages aus. Die Besucher erlebten, wie vielfältig und engagiert die Menschen in den einzelnen Regionen des Landes waren.
6: Heimat. Ich komme von hier, von daher, ja.
7: Als allererstes nette Menschen, fleißige Menschen, stolze Menschen, und ein also wirklich wunderschönes Bundesland, was mehr ist als das, was man manchmal so in den Medien außerhalb Sachsen-Anhalts aus uns macht.
2: Alte Architektur beispielsweise, weil ich persönlich komme jetzt aus Halle, ich studiere in Dessau Design und was ich geil, also was ich schön finde, sind beispielsweise die Burg Giebigenstein, die wir haben. Es ist halt relativ alt, aber es sieht so schön aus. Ich bin da auch schon mal gewesen. Ja, also Besuch ist empfehlenswert. Oder halt auch einfach wie in Dessau das Bauhaus.
8: Es ist ein schönes, kleines Land und es gibt viel zu erkunden. Viele schöne Städte und Dörfer.
9: Viele Burgen.
8: Ja.
9: Sehr viele Sehenswürdigkeiten.
0: Neben den Präsentationen sorgten zahlreiche Bühnenprogramme, der traditionelle Festumzug mit rund 4000 Mitwirkenden, das gemeinsame Konzert von über 200 Spielleuten sowie die stimmungsvollen Lichtfahrten auf der Saale für unvergessliche Momente. Das Landesfest zeigte einmal mehr, wie stark der Zusammenhalt in Sachsen-Anhalt war und wie lebendig die Regionen des Landes ihre Identität präsentierten. Bernburg präsentierte sich dabei als weltoffene und gastfreundliche Gastgeberstadt und bot den idealen Rahmen für ein Wochenende voller Begegnung, Lebensfreude und regionaler Vielfalt. Mit vielen positiven Eindrücken endete ein Sachsen-Anhalt-Tag, der den Besucherinnen und Besuchern noch lange in Erinnerung bleiben dürfte.
10: Zu Sachsen-Anhalt, ein wunderschönes Bundesland, oder? Naja, ich sag mal, die Geschichte Deutschlands hat in Sachsen-Anhalt viele Wurzeln. Also man kann dort vieles finden, was Gesamtdeutschland geprägt hat. Das ist in Sachsen-Anhalt zu finden. Nicht nur Nebra, auch Bad Dürnberg und Naumburg und viele, viele Sachen, die das ausmachen.
11: Ja, Sachsen-Anhalt. Ich wohne ja in Sachsen-Anhalt, ist ja schön in Sachsen-Anhalt. Also mir gefällt's.
12: Die Menschen. Die Menschen einfach. Es ist eine schöne Gegend. Ja, würden wir immer wieder gern herkommen.
13: Es ist meine Heimat. Dort geboren und dort leben wir.
11: So sieht das aus.
13: Im Harz. Und da wollen wir auch nicht weggehen. Wir können uns auch nicht beklagen.
14: Das fällt mir ein zu Sachsen-Anhalt, ja. Alles in Ordnung soweit.
15: Bald ist es wieder soweit. Die lang ersehnte Fußball-Weltmeisterschaft findet dieses Jahr im Sommer nach 4 Jahren wieder statt. Nach dem Sieg von Argentinien in Katar zur WM 22 haben jetzt auch andere Nationen auf die Trophäe einen Blick geworfen und bereiten sich schon seit Monaten auf diesen wichtigen Moment drauf vor. Besonders die Fans aus Deutschland erhoffen sich ein erfolgreiches Ergebnis der deutschen Nationalmannschaft. Ein großer Anreiz ist die EM 24, bei der Deutschland es bis ins Halbfinale schaffte, aber von Spanien rausgeworfen wurde. 2 Jahre zuvor verließ das Team die Weltmeisterschaft schon in der Gruppenphase, sodass man zu diesem Auftakt erhöhte Hoffnungen hat. Wir waren in Wittenberg und haben nachgefragt, wer Interesse an der WM hat.
16: Wollen Sie die Fußball-WM dieses Jahr verfolgen?
17: Nein.
16: Kein Fußball-Fan?
17: Okay. Ja, sind kein Fußball-Fan.
18: Kein Fußball-Fan.
19: Ja, sicherlich, ne?
20: Na ja, doch, also so nebenbei. So als Laie.
16: Ja, was, glauben Sie, Deutschland hat eine Chance?
17: Nee. Deutschland wird gewinnen. 100%. Ich habe mir die Europameisterschaft angeguckt und ich habe gesehen, wie krass Deutschland gespielt hat. Und dachte ich mir so, dieses Jahr WM muss gewinnen.
19: Deutschland glaube ich nicht. Ich denke mal Holland oder Frankreich, denke ich mal.
16: Wie weit schafft es denn Deutschland?
19: Ich hoffe bis ins Halbfinale.
15: Allerdings trifft nicht nur für deutsche Fans ein Problem auf, sondern auch für Menschen aus der ganzen Welt. Denn ausgetragen wird die WM von 3 Ländern aus Nordamerika: Mexiko, USA und Kanada. Durch die Zeitverschiebung werden die Spiele recht spät oder schon nach Mitternacht hier in Europa live übertragen, sodass viele Fans durch Arbeit und weitere Verpflichtungen diese nicht gucken können.
16: Stört Sie das, dass es in der oder insgesamt so zeitlich versetzt ist? Oder ist das Ihnen geil, Sie machen es trotzdem mit?
17: Nee, ich finde es schon störend. Ne? Aber ich denke, wenn Deutschland spielt, stehe ich auch dann mal nachts auf oder bleibe auf.
19: Ja, bis jetzt gehen ja die ersten Spiele, glaube ich, 21 Uhr, 22 Uhr, das geht noch. Oder 19 Uhr, glaube ich, das erste, ja. Aber dann später, das muss man mal schauen, ja. Wenn man früh aufstehen muss, ist blöd, ja.
21: Zu. Sendezeiten jetzt.
16: Das ist einfach zeitlich. Wäre besser, wenn es in Europa wäre.
15: Die Meinungen in Wittenberg gehen zwar auseinander, doch eines wird deutlich. Die Vorfreude auf die Weltmeisterschaft ist groß. Jetzt bleibt abzuwarten, welche Mannschaft sich am Ende den Titel sichert und wie die Fans mit den ungewohnten Anstoßzeiten zurechtkommen.
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0: Am Mittwoch, dem 3. Juni, fand in Landsberg der Betriebsräteempfang der IG Metall Halle Dessau statt. Grund dafür waren die kürzlichen bundesweiten Neuwahlen der Betriebsrätinnen und Betriebsräte. Die IG Metall wolle bei so einem Treffen die neuen Vertreterinnen und Vertreter begrüßen und eine Möglichkeit zum Netzwerken bieten. Aber wie gut sind die Betriebsratsstrukturen in der Region Halle-Dessau eigentlich aufgestellt?
1: Wir haben vor allen Dingen kleine und mittelständische Betriebe in den unterschiedlichsten Branchen, in der Metallelektroindustrie, im Handwerk, textile Dienste zu begleiten. Und wir stellen einfach fest, dass hier eine hohe Motivation ist, auch ein wichtiges Ehrenamt wahrzunehmen. Es geht um die Mitbestimmung in den Betrieben. Es gibt viel Erfahrung. Es gibt schon viele gute Regelungen. Aber die Themen der Zukunft sind natürlich eine große Herausforderung. Wir haben es zum Teil mit Krisensituationen zu tun, wirtschaftlichen schwierigen Bedingungen, aber gleichzeitig haben ja auch Betriebe, denen es sehr, sehr gut geht, die wissen gar nicht, wie sie ihre Aufträge abarbeiten sollen. Und Betriebsräte sind ja immer zwischen Baum und Borke und müssen dann schauen, dass es für die Beschäftigten gute Regelungen gibt.
0: Ebenfalls vor Ort war die Arbeitsministerin des Landes Sachsen-Anhalt, Petra Grimm-Benne. Den Besuch einer Landesministerin bei einer solchen Veranstaltung hieß man von Seiten der IG Metall sehr willkommen. Wir wollten von Grimm-Benne wissen, was einen Betriebsrat so wichtig mache.
2: Es ist ganz wichtig, dass Betriebe mit Betriebsräten zusammen auch hinsichtlich der wirtschaftlichen Entwicklung weiterkommen. Und wir haben ganz viele

0: Regelungen zu treffen hinsichtlich Arbeitszeiten, zwischen Schichtdiensten, zwischen Personalentscheidungen, Fachkräftemangel, auch insbesondere hinsichtlich des wirtschaftlichen Aufschwunges zu gucken, dass es dem Unternehmen gut ist. Und wir können nach Studien erklären, dass wenn man das gemeinsam gestaltet in einem Unternehmen, und dazu sind die Betriebsräte eine richtige Scharnierfunktion, dann klappt es auch hinsichtlich der wirtschaftlichen Entwicklung besser. Und das wollen wir gerne auch in Sachsen-Anhalt weiterhin fördern.
1: Wie schon erwähnt, freute man sich über den Besuch der Ministerin. Denn die Anerkennung der Wichtigkeit von Betriebsräten in Unternehmen sei keine Selbstverständlichkeit, erzählte Almut Kapperleibe.
2: Das Betriebsverfassungsgesetz, habe ich heute in unseren einführenden Worten schon gesagt, ist ein sehr altes Gesetz, aber ein hart erkämpftes Gesetz, denn Mitbestimmung ist in Unternehmen ist keine natürliche Geschichte, sondern ist eine ganz wichtige rechtliche Regelung, die wir haben. Die kann aber nur mit Leben geführt werden, wenn es Menschen gibt, die das Amt auch wahrnehmen. Das ist die eine Seite. Die andere Seite ist aber auch, dass so ein Ehrenamt wahrgenommen wird, wertgeschätzt wird. Und alleine mit der Anwesenheit einer Vertreterin einer Landesregierung, wie mit Ministerin Frau Grimm-Benne, wird ja schon mal deutlich, dass es da einen hohen Grad der Wertschätzung gibt, dass es ein hohes Gut ist, dass Menschen die Motivation haben, Verantwortung zu übernehmen, sich einzusetzen. Und das muss auch, finde ich, von der Bundesregierung, aber auch von den Verantwortlichen in den Landesregierungen, muss das immer wieder gesehen werden. Das fängt schon damit an, wenn eben Politikerinnen und Politiker oder Verantwortliche aus bestimmten Ämtern Unternehmen besuchen, dass sie auch nicht nur nach der Unternehmensleitung fragen, sondern auch, wo ist denn hier eigentlich der Betriebsrat oder der Personalrat, und auch mal eine andere Sicht der Dinge hören.
1: Laut IG Metall Halle Dessau spüre man von Seiten der Betriebe als auch der Betriebsräte durchaus ein Bewusstsein für die Krisen der aktuellen Zeit. Gerade deshalb sei es auch momentan so wichtig, das Wohl der Arbeitnehmerinnen und Arbeitnehmer zu sichern.
3: Auch in diesem Jahr fand das beliebte Teichfest der Vereine in Petersroda statt. Trotz der nur rund 600 Einwohner im Dorf waren viele Gäste zu Besuch und genossen die entspannte sowie heimische Atmosphäre. Organisiert wurde die Veranstaltung von den Vereinen, so auch der ein paar Monate alte Heimatverein Petersroda. Ab Februar diesen Jahres gehört der Verein jetzt zum Dorf und ist offiziell beim Amtsgericht registriert.
4: Der hat sich ganz neu gegründet, erst im November, hat mittlerweile schon immerhin 41 Mitglieder. Ja, und wir sind jetzt auch das erste Mal hier bei dem Fest logischerweise dabei, weil uns gibt es das seit dem 11.11. offiziell, letztes Jahr. Deswegen, wir machen jetzt hier einen Weinstand mit Winzerweinen, mit Brezeln, mit Aperol Spritz, mit, was haben wir denn noch Schönes? Weinschorle. Das haben wir uns als Heimatverein jetzt hier so auf die Fahne geschrieben. Haben natürlich auch alle, organisieren das auch als Vereine gemeinsam, also im Prinzip der Feuerwehrverein.
5: Ja.
4: Der Heimatverein und der Sportverein ist dieses Jahr raus und der Männerchor Petersroda. Und der Kirchenverein, genau. Also Förderverein der Kirche Petersroda. Wir haben dieses Fest hier in Gemeinschaftsarbeit organisiert.
3: Ab 14 Uhr ging es dann beim Dorfteich los. Bei Kaffee und Kuchen konnten sich die Besucher unterhalten und sich das Feuerwehrauto des Feuerwehrvereins besser ansehen. Das Highlight des Tages war der Auftritt des Magiers Sir Henry, der alt und jung nochmal verzauberte. Für die Kleinen gab es eine Hüpfburg und jede Menge Bastelspaß. Generell ist Basteln und Handwerk in Petersroda sehr groß geschrieben.
5: Wir machen, wie gesagt, monatlich Bastelnachmittage mit Kindern und mittlerweile auch mit unseren Senioren. Wir versuchen das so ein bisschen zu kombinieren und hier so ein bisschen Leben und Gemeinschaft in den Ort zu bringen. Und dieses Teichfest, das gibt es tatsächlich schon seit vielen Jahren. Ich bin jetzt seit 7 Jahren wieder zurück in der Heimat und seitdem bin ich da auch dabei und freue mich jedes Mal, das zu organisieren und bin begeistert von der Gemeinschaft in unserem kleinen Ort, weil wir sind ja nicht mal 600 Einwohner und wir haben viele, die zugezogen sind, viele junge Familien und viele ältere Herrschaften und die freuen sich dann jedes Mal hier dabei zu sein und zusammenzukommen. Es ist einfach nur schön, es macht Spaß.
3: So zeigt sich, dass der Zusammenhalt ein fester Bestandteil in Petersroda ist und die Bewohner zufrieden sind. Aber woran liegt das?
5: Es ist in Petersroda tatsächlich so, wir haben sehr viele da, die schon immer hier sind. Da gibt es eine große Tradition, gerade im Chor, die den Ort sehr lieben. Wir haben viele Zugezogene, die sehr gerne hier leben, weil wir einfach... Ja, viele sagen so, wir sind immer so eine kleine Perle an der Rotsche, weil wir sind ganz nah an der Natur.

0: Kultur. Und das heißt, es sind Menschen, die sind gerne hier und die lieben den Ort und man kennt sich und man trifft sich und es macht einfach Spaß, das zusammen zu machen, weil wir kriegen auch immer wieder Unterstützung von der Stadt dafür, also von der Stadt Sandersdorf-Brehna. Ich kenne es nicht anders. Ich bin hier aufgewachsen als Kind. Ich war 17 Jahre weg und ich bin wiedergekommen und es war einfach wie nach Hause kommen. Man kennt sich untereinander, man trifft sich auf der Straße, man kennt die Kinder, man weiß, wo sie hingehören und da ist eine Gemeinschaft. Das ist halt eine Sache. Das ist so ein bisschen Familie.
1: Mit glücklichen Gesichtern und tollen Erinnerungen endet das Dorffest um 22 Uhr mit gegrilltem Essen. Man kann sich schon mal darauf einstellen, dass die Tradition fortgesetzt wird und das Fest im kommenden Jahr wieder stattfindet.
2: Am Donnerstag, dem 28. Mai, wurden in Wittenberg zwei Förderbescheide aus Mitteln des Landesprogramms Klima 3 in Höhe von insgesamt rund 2,8 Millionen Euro übergeben. Diese Gelder wolle man für den Bau einer neuen Hochwasserschutzanlage und eines Pumpwerks im Bereich der ehemaligen Kuhlache einsetzen. Man rechne bei diesem Projekt mit Gesamtkosten in Höhe von ca. 3,4 Millionen Euro, wie aus einer Pressemitteilung der Stadt hervorgeht. Aber warum ist der Hochwasserschutz im Zuge der Lager gerade hier so wichtig?
3: Hier in der Lutherstadt wird ja die Landesgartenschau 2028 vorbereitet. Ein großes Projekt, mit der Brachflächen weiterentwickelt werden sollen und das Ziel verfolgt ist, die Elbe näher an die Stadt heranzubringen, ein bisschen die Menschen mit der Elbe zu versöhnen. Das ist nicht ganz einfach, denn wir müssen Hochwasserschutzmaßnahmen dafür ergreifen. Die Elbe hat uns in den Jahren 2002 und 2013 sehr stark bewiesen, wie wichtig es ist, sich gegen Wasserfluten, gegen Hochwasser zu schützen.
2: Im Schatten der Landesgartenschau 2028 wird in Wittenberg viel gebaut. Laut den Verantwortlichen plane man, einige dieser Baumaßnahmen auch dauerhaft beizubehalten, um die Stadt langfristig und auch nach der Lager zu bereichern. Auch für diesen Abschnitt der Lutherstadt sei einiges geplant, erklärte Michael Steinland.
4: Auf jeden Fall wird hier erstmal grundsätzlich ein toller neuer Park für Wittenberg entstehen, sodass man aus der Altstadt jetzt einen wunderbaren Zugang, neuen Zugang dann zur Elbe hat. Den Anleger, den wir hier für das Gastroschiff schaffen wollen während der Landesgartenschau, wird dauerhafter Art sein. Das heißt, es besteht die Möglichkeit, entweder dass eben dort dieses Gastroschiff auch weiter zu betreiben oder aber auch diesen Anleger für die Flussschifffahrt zu nutzen. Aber darüber hinaus gibt es noch viele andere Punkte, dann wie es entstehen hier neue Spielanlagen, die dauerhaft sind. Es entsteht eine Veranstaltungsfläche, die auch dauerhaft dann genutzt werden wird.
2: Willingmann erzählte vor Ort, das Land Sachsen-Anhalt habe seit 2002 rund 1,6 Milliarden Euro in den landesweiten Hochwasserschutz investiert, um die Bevölkerung sowie die umliegende Natur zu schützen. Aber warum genau kommen die Gelder bei dieser Übergabe aus den Klima-3-Mitteln?
5: Es hat eine sehr wichtige Bedeutung für das Klima. Jetzt nicht unmittelbar diese beiden Fördermittelbescheide, aber wir sind ja hier im Bereich der Kuhlache. Und das, was man hier sieht, ist eine Entsiegelung von alten Betonflächen, die auf der Kuhlache aufgebracht gewesen waren. Und durch diese Versiegelung hat sich hier die Hitze gestaut, sodass wir hier richtige Hitzeinseln hatten. Und das hat sich im Sommer teilweise, war das gar nicht auszuhalten. Und durch das Entsiegeln der Flächen lösen wir dieses Problem.
2: Die Landesgartenschau sei hier eine treibende Kraft, um die Stadtentwicklung weiter voranzubringen, hieß es in der Pressemitteilung weiter. Man plane also auch auf lange Sicht, die Stadt attraktiver und resilienter gegen Klimaeinflüsse zu gestalten und freue sich über die Möglichkeiten, welche die Lager eröffne.
1: Ein neues Projekt findet nun seinen Anfang in der Lutherstadt Wittenberg. Auf dem Gelände der Klinik Bosse soll nun der Neubau einer Familientagesklinik entstehen. Der Anfang der Bauarbeiten wurde nun mit einer feierlichen Grundsteinlegung am 20. April gefeiert, bei denen einige Besucher wie Mitglieder des Landrats oder Ministerin Petra Grimbehne anwesend waren. Dies ist nicht nur ein bedeutsamer Meilenstein für die Region, sondern auch ein Erfolg für ganz Sachsen-Anhalt. Das Land selbst trug dazu bei, dass dieses Projekt durch den Fördermittelbescheid nun den Startschuss bekommt.
6: Wir haben heute hier 3,6 Millionen einen endgültigen Bescheid übergeben

0: Und das ist schon die Planung, die wir schon seit 2019 haben, dass wir hier im Bereich Wittenberg eine Versorgungslücke schließen wollen. Das heißt, wir haben therapeutische Angebote für Kinder, wir haben sie für Eltern, aber wir wollen hier etwas Neues gehen, dass wir nämlich sozusagen eine Tagesklinik machen, direkt für Familien. Damit gehen wir auch gesundheitsmäßig neue Wege. Und wir haben vom Krankenhausgutachten schon gesagt, dass wir im Land so ein Angebot noch nicht vorhalten. Und wir schließen damit auch eine Versorgungslücke, was ich ganz klasse finde. Und wir gehen auch zusätzlich noch neue Wege, dass wir nicht nur die Alexianer gebeten haben, eine Konzeption zu machen, sondern dass ich, wie ich mal sagen darf, unsere Salus auch gebeten haben, die hier Kinder- und Jugendpsychiatrien vorhalten, dass man dann nochmal neue Wege geht, weil es da wirklich drum geht, und das ist mir eigentlich auch ein Herzensanliegen, dass wir sagen, wir wollen Familien helfen, dass sie heilen können, auch als Familie, und dass wir dann nicht immer wieder gucken müssen, wie wir nochmal neu gucken auf die Familie, wenn es Rückfälle gibt. Und ich verspreche mir von dieser Konzeption ganz viel, und es ist toll, dass ich heute dafür auch den Grundstein mitlegen durfte.
1: Die Familientagesklinik hat ein integratives, familienorientiertes Behandlungskonzept. Der sehr bindungs- und beziehungsorientierte therapeutische Ansatz stellt eine Kombination verschiedener Interventionen dar, die sowohl bei den Eltern und Kindern als auch bei beiden gemeinsam ansetzen. Das heißt, wenn zum Beispiel Eltern psychische Erkrankungen haben, kommt es oft zu Fällen, dass die Kinder darunter stark leiden. Dabei soll die Familienklinik in Wittenberg und der ganzen Region eine große Hilfe leisten.
2: Das schließt eine ganz, ganz große Versorgungslücke bei uns. Wir haben im Jugendbereich natürlich Angebote, psychiatrische Angebote. Wir haben die auch im Erwachsenenbereich. Aber immer dann, wenn es zu Konflikten in Familien führt. Und das merken wir zum Beispiel im Jugendamt regelmäßig, dass eben nicht nur der jugendliche Teil eines Problems sein kann, sondern eben die ganze Familie. Da muss man auch die ganze Familie in den Blick nehmen. Und genau das wird in diesem Familienzentrum dann stattfinden. Und ich glaube, dann ist das auch sehr viel runder, die Lösung, wenn man eben nicht nur an einzelnen Stellen guckt, sondern sich das ganze System Familie ansieht.
1: In ein paar Monaten soll der Neubau dann fertiggestellt werden und bereit für den Einzug sein. Bis zu 8 Familien können hier dann unterkommen und täglich an Behandlungen dran teilnehmen. Angestrebt wird, Familien mit Kindern zwischen 4 und 14 Jahren ganzheitlich zu unterstützen, sodass sich das Zusammenleben dauerhaft verbessert und gefestigt wird. Die Planung an sich begann schon im Frühjahr 2025 in enger Abstimmung mit den Mitarbeitern in der Klinik Bosse-Wittenberg und der Salus GmbH, um alle Anforderungen zu beachten.
3: Wir haben das vor, wie gesagt, vielen Jahren mit Herrn Dr. Serchen, damals als Chefarzt, gemeinsam mit der Salus überlegt, dass das eine sinnvolle Sache wäre, und haben seit 2019 im Krankenhausplan dieses Angebot stehen, haben dann aber einige Zeit gebraucht, und das ist bei jeder Baumaßnahme so, dass man erst überlegt, wie funktioniert das, konzeptionell nochmal dran geht, sich dann den Architekten sucht, die Planung macht, den Antrag stellt, und heute sind wir dabei, endlich den Grundstein zu legen, um jetzt vorwärts gehen zu können. Wir beabsichtigen, nächstes Jahr im Juni fertig zu sein und dann auch die ersten Patienten spätestens am 1.7. so gesagt aufzunehmen, und Patienten heißt dann immer Familiensysteme, also Eltern mit Kindern gleichzeitig.
1: Mit dem Neubau der Familientagesklinik entsteht somit ein wichtiger Ort der Unterstützung für betroffene Familien in der Region. Das Projekt zeigt, wie durch gemeinsame Anstrengungen nachhaltige Hilfsangebote geschaffen werden können. Für viele Familien in Sachsen-Anhalt bedeutet dies künftig neue Perspektiven und konkrete Hilfe im Alltag.
4: Bahntechnisch ist in Sachsen-Anhalt momentan einiges los. Es werden Schienen saniert und neue Strecken gebaut. Auch der Verkehrsknoten Köthen soll jetzt saniert und ausgebaut werden. Darüber informierte die DB Infrago zusammen mit der Stadt Köthen am 3. Juni. Welche Arbeiten hier in der nächsten Zeit anstehen, darüber informierte der Teamleiter vor Ort.
5: Was uns sofort ins Auge sticht, sind natürlich die Brücken, die sehr baufällig sind. Wir können oben nur noch mit 30 km/h drüber fahren und die müssen dringend neu gemacht werden. Und in dem Zuge entwickeln wir die Infrastruktur auch gleich zukunftsfähig, dass wir dann zukünftig auch dort weiterfahren können, ohne wieder neu umzubauen. Die Brücken sind von 1917, ungefähr 1920er Zeit. Die sind schon sehr alt und müssen jetzt mal neu gemacht werden. Es ist lange nichts passiert, beziehungsweise die Instandhaltung ist irgendwann am Ende ihrer Kräfte diesbezüglich. Und auch die Gleisanlagen sind in einem Zustand, den die heutigen Verkehre nicht mehr aufnehmen können.
4: Bei den angesprochenen Brücken handelt es sich laut DB Infrago um die Abschnitte Friedrich-Ebert-Straße, Friedrichstraße, Hohle Tore und Zietebach. Man wolle das Projekt in zwei Bauabschnitten realisieren, wobei Abschnitt 1 die genannten Überführungen betreffen werde, sowie Erneuerungen des Bahnsteigs und Bahnhofs in Köthen einschließe. Die Sanierungen im Bereich Köthen fangen aber nicht jetzt erst an. Bis 2020 hatte man am Standort schon gearbeitet. Aber worum ging es da genau?
5: Da wurden die Signalanlagen neu gemacht. Also das heißt, sprich, wir haben die Formsignale, wie wir das noch kennt, entfernt und ein neues elektronisches Stellwerk hingestellt.
4: Was in Bauphase 2 noch so passieren wird und mit welcher Bauzeit man rechne, erklärte Römpler im Interview.
5: Die nächsten Schritte ist erstmal das Planrechtsverfahren mit der Offenlegung durch das Eisenbahnbundesamt. Und dann geht es dann 2030 los mit der Erneuerung des Kreuzungsbauwerkes im Norden von Köthen. Wir rechnen aktuell mit einer Bauzeit von 4 Jahren, auch der Tatsache geschuldet, dass auch der Bahnbetrieb während der Bauzeit aufrechterhalten werden muss.
4: Bis voraussichtlich 2034 wird sich in Köthen also einiges an der Bahninfrastruktur verändern. Wie sehr diese Arbeiten den Verkehr beeinträchtigen werden, bleibt abzuwarten. Die DB Infrago spricht allerdings von einer Investition in die Zukunft und erhofft sich somit auf lange Sicht einen besseren Verkehrsfluss in der Region.

0: Strahlender Sonnenschein, gute Stimmung und viele Gäste. Mit der offiziellen Eröffnung hat am Freitag der 24. Sachsen-Anhalt-Tag in Bernburg begonnen. Bis Sonntag präsentierte sich das ganze Land mit Kultur, Tradition und kulinarischen Angeboten. Aber gerade neben der Musik, Kultur und den zahlreichen Angeboten stand am ersten Tag des Sachsen-Anhalt-Tages auch das Ehrenamt im Mittelpunkt, nämlich um 18 Uhr beim Empfang der Landesregierung im Theater Bernburg. Nach der Begrüßung seitens der Oberbürgermeisterin von Bernburg, Dr. Silvia Risto, und dem Ministerpräsident des Landes Sachsen-Anhalt, Sven Schulze, zeichnete der Ministerpräsident, den Peißner Ortswehrleiter Mike Hammermann, mit dem silbernen Brandschutz- und Katastrophenschutz-Ehrenzeichen aus.
1: Persönlich nochmal Ihnen danken. Ich weiß ja, dass Ihre gesamte Familie in der Feuerwehr ist. Ne? Silberne Brandschutz- und Katastrophenschutz-Ehrenzeichen am Bande Magdeburg, Juni 2026, der Ministerpräsident des Landes Sachsen-Anhalt, Sven Schulze.
0: Mit der Auszeichnung wurde sein langjähriger Verdienst im Brand- und Katastrophenschutz gewürdigt. Die Ehrung unterstreicht die wichtige Rolle, die die ehrenamtlichen Einsatzkräfte für die Sicherheit der Menschen in Sachsen-Anhalt leisten. Im Übrigen, verliehen wird dieses Ehrenzeichen nur an Personen, welche 25 Jahre aktiv pflichttreuen Dienst in der Feuerwehr, dem Katastrophenschutz oder anerkannten Hilfsorganisationen geleistet haben. Eigentlich sollte die Vergabe der Auszeichnung geheim bleiben, wurde aber durch eine vortagige Zeitungsausgabe veröffentlicht. Dennoch gelang die Übergabe so wie der Abend. Mit einer musikalischen Umrahmung ließ man den Abend dann ausklingen. Wie der Sachsen-Anhalt-Tag am Tageslicht aussah, sowie die Stimmung und Meinungen, welche wir am 6. Juli einfingen, präsentieren wir Ihnen in der nächsten Sendung von RBW Aktuell. Der 24. Sachsen-Anhalt-Tag in Bernburg war ein Fest der Begegnung, der Regionalität und der guten Stimmung. An drei Tagen strömten rund 150.000 Besucherinnen und Besucher in die Stadt und erlebten ein abwechslungsreiches Programm aus Musik, Kultur und Tradition. Überall in den Straßen herrschte eine fröhliche und friedliche Atmosphäre, die den besonderen Charakter des größten Landfestes Sachsen-Anhalts eindrucksvoll unterstrich. Besonders beliebt waren die zahlreichen Stände und Präsentationsflächen, auf denen sich Städte, Landkreise, Vereine und Initiativen aus dem ganzen Bundesland präsentierten. Hier entdeckten die Gäste regionale Besonderheiten, kamen mit engagierten Ehrenamtlichen ins Gespräch und erlebten die Vielfalt Sachsen-Anhalts hautnah. Wir fragten außerdem rum, an was denken Sie, wenn Sie Sachsen-Anhalt hören? Wobei wir ein ordentliches Sortiment an Eindrücken sammeln konnten.
2: Dazu fällt mir ein, dass es meine Heimat ist. Ich bin in Sachsen-Anhalt aufgewachsen und groß geworden. Ich würde auch immer hier bleiben. Wir sind vom Europa-Rosarium Sangerhausen und das ist einfach das Schönste mit an Sachsen-Anhalt, unsere größte Rosensammlung der Welt.
3: Schöne Region, nette Leute und ein unheimlich schöner Ort zum Wohlfühlen.
4: Wir kommen aus Sachsen-Anhalt, das Heimat. Ist unsere Heimat.
5: Jo, ja. Heimat. Viel Grün.
4: Gesunde Chemie, tolle Hochschulen, nette Menschen.
5: FCM? Nur?
4: Ja, gut.
0: Die Aussteller zeigten eindrucksvoll, was ihre Heimat ausmachte. Von touristischen Angeboten über kulturelle Projekte bis hin zu regionalen Produkten und Vereinsarbeit. Viele Besucher nutzten die Gelegenheit, neue Ausflugsziele kennenzulernen und mehr über die Geschichte, Tradition und Zukunftsprojekte der Region zu erfahren. Die Stände luden außerdem mit abwechslungsreichen Mitmachangeboten, Informationsmaterialien und persönlichen Gesprächen zum Verweilen ein. Gerade dieser direkte Austausch machte den besonderen Reiz des Sachsen-Anhalt-Tages aus. Die Besucher erlebten, wie vielfältig und engagiert die Menschen in den einzelnen Regionen des Landes waren.
6: Heimat. Ich komme von hier, von daher, ja.
7: Als allererstes nette Menschen, fleißige Menschen, stolze Menschen. und ein also wirklich wunderschönes Bundesland, was mehr ist als das, was man manchmal so in den Medien außerhalb Sachsen-Anhalts aus uns macht.
8: Alte Architektur beispielsweise, weil ich persönlich komme jetzt aus Halle, ich studiere in Dessau Design und was ich geil, also was ich schön finde, sind beispielsweise die Burg Giebigenstein, die wir haben. Es ist halt relativ alt, aber es sieht so schön aus. Ich bin da auch schon mal gewesen. Ja, also Besuch ist empfehlenswert. Oder halt auch einfach wie in Dessau das Bauhaus.
9: Es ist ein schönes, kleines Land und es gibt viel zu erkunden. Viele schöne Städte und Dörfer.
10: Viele Burgen.
9: Ja.
10: Sehr viele Sehenswürdigkeiten.
0: Neben den Präsentationen sorgten zahlreiche Bühnenprogramme, der traditionelle Festumzug mit rund 4000 Mitwirkenden, das gemeinsame Konzert von über 200 Spielleuten sowie die stimmungsvollen Lichtfahrten auf der Saale für unvergessliche Momente. Das Landesfest zeigte einmal mehr, wie stark der Zusammenhalt in Sachsen-Anhalt war und wie lebendig die Regionen des Landes ihre Identität präsentierten. Bernburg präsentierte sich dabei als weltoffene und gastfreundliche Gastgeberstadt und bot den idealen Rahmen für ein Wochenende voller Begegnung, Lebensfreude und regionaler Vielfalt. Mit vielen positiven Eindrücken endete ein Sachsen-Anhalt-Tag, der den Besucherinnen und Besuchern noch lange in Erinnerung bleiben dürfte.
11: Zu Sachsen-Anhalt, na, wunderschönes Bundesland, oder? Naja, ich sag mal, die Geschichte Deutschlands hat in Sachsen-Anhalt viele Wurzeln. Also man kann dort vieles finden, was Gesamtdeutschland geprägt hat. Das ist in Sachsen-Anhalt zu finden. Nicht nur Nebra, auch Bad Dürnberg und Naumburg und viele, viele Sachen, die das ausmachen.
12: Ja, Sachsen-Anhalt. Ich wohne ja in Sachsen-Anhalt, ist ja schön in Sachsen-Anhalt. Also mir gefällt's.
13: Die Menschen. Die Menschen einfach. Es ist eine schöne Gegend. Ja, würden wir immer wieder gerne herkommen.
14: Es ist meine Heimat. Dort geboren und dort leben wir.
12: So sieht das aus.
14: Im Harz. Und da wollen wir auch nicht weggehen. Und wir können uns auch nicht beklagen.
15: Was fällt mir ein zu Sachsen-Anhalt, ja. Alles in Ordnung soweit.
16: Bald ist es wieder soweit. Die lang ersehnte Fußball-Weltmeisterschaft findet dieses Jahr im Sommer nach 4 Jahren wieder statt. Nach dem Sieg von Argentinien in Katar zur WM 22 haben jetzt auch andere Nationen auf die Trophäe einen Blick geworfen und bereiten sich schon seit Monaten auf diesen wichtigen Moment drauf vor. Besonders die Fans aus Deutschland erhoffen sich ein erfolgreiches Ergebnis der deutschen Nationalmannschaft. Ein großer Anreiz ist die EM 24, bei der Deutschland es bis ins Halbfinale schaffte, aber von Spanien rausgeworfen wurde.

0: Zwei Jahre zuvor verließ das Team die Weltmeisterschaft schon in der Gruppenphase, sodass man zu diesem Auftakt erhöhte Hoffnungen hat. Wir waren in Wittenberg und haben nachgefragt, wer Interesse an der WM hat.
1: Wollen Sie die Fußball-WM dieses Jahr verfolgen?
2: Nein.
1: Kein Fußballfan?
2: Okay. Wir sind kein Fußballfan.
3: Kein Fußballfan.
4: Ja, sicherlich, ne? Na ja, doch, also so nebenbei. So als Laie.
1: Ja, warum? Was, glauben Sie, Deutschland hat eine Chance?
3: Nee. Deutschland wird gewinnen. 100%. Ich habe mir die Europameisterschaft angeguckt und ich habe gesehen, wie krass Deutschland gespielt hat. Und dachte ich mir so, dieses Jahr WM muss gewinnen.
4: Deutschland glaube ich nicht. Ich denke mal Holland oder Frankreich, denke ich mal.
1: Wie weit schafft es denn Deutschland?
4: Ich hoffe bis ins Halbfinale.
0: Allerdings trifft nicht nur für deutsche Fans ein Problem auf, sondern auch für Menschen aus der ganzen Welt. Denn ausgetragen wird die WM von drei Ländern aus Nordamerika: Mexiko, USA und Kanada. Durch die Zeitverschiebung werden die Spiele recht spät oder schon nach Mitternacht hier in Europa live übertragen, sodass viele Fans durch Arbeit und weitere Verpflichtungen diese nicht gucken können.
1: Stört Sie das, dass es in der oder insgesamt so zeitlich versetzt ist? Oder ist das Ihnen egal, Sie machen es trotzdem mit?
3: Nee, ich finde es schon störend. Ne? Aber ich denke, wenn Deutschland spielt, stehe ich auch dann mal nachts auf oder bleibe auf.
4: Ja, bis jetzt gehen ja die ersten Spiele, glaube ich, 21 Uhr, 22 Uhr, das geht noch. Oder 19 Uhr, glaube ich, das erste, ja. Aber dann später, das muss man mal schauen, ja. Wenn man früh aufstehen muss, ist es blöd, ja.
5: Das ist
1: einfach zeitlich, wäre besser, wenn es in Europa wäre.
0: Die Meinungen in Wittenberg gehen zwar auseinander, doch eines wird deutlich. Die Vorfreude auf die Weltmeisterschaft ist groß. Jetzt bleibt abzuwarten, welche Mannschaft sich am Ende den Titel sichert und wie die Fans mit den ungewohnten Anstoßzeiten zurechtkommen.
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0: Am Mittwoch, dem 3. Juni, fand in Landsberg der Betriebsräteempfang der IG Metall Halle Dessau statt. Grund dafür waren die kürzlichen bundesweiten Neuwahlen der Betriebsrätinnen und Betriebsräte. Die IG Metall wolle bei so einem Treffen die neuen Vertreterinnen und Vertreter begrüßen und eine Möglichkeit zum Netzwerken bieten. Aber wie gut sind die Betriebsratsstrukturen in der Region Halle-Dessau eigentlich aufgestellt?
1: Wir haben vor allen Dingen kleine und mittelständische Betriebe in den unterschiedlichsten Branchen, in der Metallelektroindustrie, im Handwerk, textile Dienste zu begleiten. Und wir stellen einfach fest, dass hier eine hohe Motivation ist, auch ein wichtiges Ehrenamt wahrzunehmen. Es geht um die Mitbestimmung in den Betrieben, es gibt viel Erfahrung, es gibt schon viele gute Regelungen, aber die Themen der Zukunft sind natürlich eine große Herausforderung. Wir haben es zum Teil mit Krisensituationen zu tun, wirtschaftlichen schwierigen Bedingungen, aber gleichzeitig haben ja auch Betriebe, denen es sehr, sehr gut geht, die wissen gar nicht, wie sie ihre Aufträge abarbeiten sollen. Und Betriebsräte sind da immer zwischen Baum und Borke und müssen dann schauen, dass es für die Beschäftigten gute Regelungen gibt.
0: Ebenfalls vor Ort war die Arbeitsministerin des Landes Sachsen-Anhalt, Petra Grimm-Benne. Den Besuch einer Landesministerin bei einer solchen Veranstaltung hieß man von Seiten der IG Metall sehr willkommen. Wir wollten von Grimm-Benne wissen, was einen Betriebsrat so wichtig mache.
2: Es ist ganz wichtig, dass Betriebe mit Betriebsräten zusammen auch hinsichtlich der wirtschaftlichen Entwicklung weiterkommen. Und wir haben ganz viele

0: Regelungen zu treffen hinsichtlich Arbeitszeiten, zwischen Schichtdiensten, zwischen Personalentscheidungen, Fachkräftemangel, auch insbesondere hinsichtlich des wirtschaftlichen Aufschwunges zu gucken, dass es dem Unternehmen gut ist. Und wir können nach Studien erklären, dass wenn man das gemeinsam gestaltet in einem Unternehmen, und dazu sind die Betriebsräte eine richtige Scharnierfunktion, dann klappt es auch hinsichtlich der wirtschaftlichen Entwicklung besser. Und das wollen wir gerne auch in Sachsen-Anhalt weiterhin fördern.
1: Wie schon erwähnt, freute man sich über den Besuch der Ministerin. Denn die Anerkennung der Wichtigkeit von Betriebsräten in Unternehmen sei keine Selbstverständlichkeit, erzählte Almut Kapperleibe.
2: Das Betriebsverfassungsgesetz, habe ich heute in unseren einführenden Worten schon gesagt, ist ein sehr altes Gesetz, aber ein hart erkämpftes Gesetz, denn Mitbestimmung ist in Unternehmen ist keine natürliche Geschichte, sondern ist eine ganz wichtige rechtliche Regelung, die wir haben. Die kann aber nur mit Leben geführt werden, wenn es Menschen gibt, die das Amt auch wahrnehmen. Das ist die eine Seite. Die andere Seite ist aber auch, dass so ein Ehrenamt wahrgenommen wird, wertgeschätzt wird. Und alleine mit der Anwesenheit einer Vertreterin einer Landesregierung, wie mit Ministerin Frau Grimm-Benne, wird ja schon mal deutlich, dass es da einen hohen Grad der Wertschätzung gibt, dass es ein hohes Gut ist, dass Menschen die Motivation haben, Verantwortung zu übernehmen, sich einzusetzen. Und das muss auch, finde ich, von der Bundesregierung, aber auch von den Verantwortlichen in den Landesregierungen, muss das immer wieder gesehen werden. Das fängt schon damit an, wenn eben Politikerinnen und Politiker oder Verantwortliche aus bestimmten Ämtern Unternehmen besuchen, dass sie auch nicht nur nach der Unternehmensleitung fragen, sondern auch, wo ist denn hier eigentlich der Betriebsrat oder der Personalrat, und auch mal eine andere Sicht der Dinge hören.
1: Laut IG Metall Halle Dessau spüre man von Seiten der Betriebe als auch der Betriebsräte durchaus ein Bewusstsein für die Krisen der aktuellen Zeit. Gerade deshalb sei es auch momentan so wichtig, das Wohl der Arbeitnehmerinnen und Arbeitnehmer zu sichern.
3: Auch in diesem Jahr fand das beliebte Teichfest der Vereine in Petersroda statt. Trotz der nur rund 600 Einwohner im Dorf waren viele Gäste zu Besuch und genossen die entspannte sowie heimische Atmosphäre. Organisiert wurde die Veranstaltung von den Vereinen. So auch der ein paar Monate alte Heimatverein Petersroda. Ab Februar diesen Jahres gehört der Verein jetzt zum Dorf und ist offiziell beim Amtsgericht registriert.
4: Der hat sich ganz neu gegründet, erst im November. Hat mittlerweile schon immerhin 41 Mitglieder. Ja, und wir sind jetzt auch das erste Mal hier bei dem Fest logischerweise dabei, weil uns gibt es das seit dem 11.11. offiziell, letztes Jahr. Deswegen, wir machen jetzt hier einen Weinstand mit Winzerweinen, mit Brezeln, mit Aperol Spritz, mit, was haben wir noch Schönes? Weinschorle. Das haben wir uns als Heimatverein jetzt hier so auf die Fahne geschrieben. Haben natürlich auch alle, organisieren das auch als Vereine gemeinsam, also im Prinzip der Feuerwehrverein.
5: Ja.
4: Der Heimatverein und der Sportverein ist dieses Jahr raus und der Männerchor Petersroda. Und der Kirchenverein, genau. Also Förderverein der Kirche Petersroda. Wir haben dieses Fest hier in Gemeinschaftsarbeit organisiert.
3: Ab 14 Uhr ging es dann beim Dorfteich los. Bei Kaffee und Kuchen konnten sich die Besucher unterhalten und sich das Feuerwehrauto des Feuerwehrvereins besser ansehen. Das Highlight des Tages war der Auftritt des Magiers Sir Henry, der alt und jung nochmal verzauberte. Für die Kleinen gab es eine Hüpfburg und jede Menge Bastelspaß. Generell ist Basteln und Handwerk in Petersroda sehr groß geschrieben.
5: Wir machen, wie gesagt, monatlich Bastelnachmittage mit Kindern und mittlerweile auch mit unseren Senioren. Wir versuchen das so ein bisschen zu kombinieren und hier so ein bisschen Leben und Gemeinschaft in den Ort zu bringen. Und dieses Teichfest, das gibt es tatsächlich schon seit vielen Jahren. Ich bin jetzt seit 7 Jahren wieder zurück in der Heimat und seitdem bin ich da auch dabei und freue mich jedes Mal, das zu organisieren und bin begeistert von der Gemeinschaft in unserem kleinen Ort, weil wir sind ja nicht mal 600 Einwohner und wir haben viele, die zugezogen sind, viele junge Familien und viele ältere Herrschaften und die freuen sich dann jedes Mal hier dabei zu sein und zusammenzukommen. Ja. Es ist einfach nur schön, es macht Spaß.
4: Genau.
3: So zeigt sich, dass der Zusammenhalt ein fester Bestandteil in Petersroda ist und die Bewohner zufrieden sind. Aber woran liegt das?
5: Es ist in Petersroda tatsächlich so, wir haben sehr viele da, die schon immer hier sind. Da gibt es eine große Tradition, gerade im Chor, die den Ort sehr lieben. Wir haben viele Zugezogene, die sehr gerne hier leben, weil wir einfach... Ja, viele sagen so, wir sind immer so eine kleine Perle an der Botsche, weil wir sind ganz nah an der Natur.

0: ist halt die Sache. So ein bisschen Familie.
1: Mit glücklichen Gesichtern und tollen Erinnerungen endet das Dorffest um 22 Uhr mit gegrilltem Essen. Man kann sich schon mal darauf einstellen, dass die Tradition fortgesetzt wird und das Fest im kommenden Jahr wieder stattfindet.
2: Am Donnerstag, dem 28. Mai, wurden in Wittenberg zwei Förderbescheide aus Mitteln des Landesprogramms Klima 3 in Höhe von insgesamt rund 2,8 Millionen Euro übergeben. Diese Gelder wolle man für den Bau einer neuen Hochwasserschutzanlage und eines Pumpwerks im Bereich der ehemaligen Kuhlache einsetzen. Man rechne bei diesem Projekt mit Gesamtkosten in Höhe von ca. 3,4 Millionen Euro, wie aus einer Pressemitteilung der Stadt hervorgeht. Aber warum ist der Hochwasserschutz im Zuge der Lager gerade hier so wichtig?
3: Hier in der Lutherstadt wird ja die Landesgartenschau 2028 vorbereitet. Ein großes Projekt, mit der Brachflächen weiterentwickelt werden sollen und das Ziel verfolgt ist, die Elbe näher an die Stadt heranzubringen, ein bisschen die Menschen mit der Elbe zu versöhnen. Das ist nicht ganz einfach, denn wir müssen Hochwasserschutzmaßnahmen dafür ergreifen. Die Elbe hat uns in den Jahren 2002 und 2013 sehr stark bewiesen, wie wichtig es ist, sich gegen Wasserfluten, gegen Hochwasser zu schützen.
2: Im Schatten der Landesgartenschau 2028 wird in Wittenberg viel gebaut. Laut den Verantwortlichen plane man, einige dieser Baumaßnahmen auch dauerhaft beizubehalten, um die Stadt langfristig und auch nach der Lager zu bereichern. Auch für diesen Abschnitt der Lutherstadt sei einiges geplant, erklärte Michael Steinland.
4: Auf jeden Fall wird hier erstmal grundsätzlich ein toller neuer Park für Wittenberg entstehen, sodass man aus der Altstadt jetzt einen wunderbaren Zugang, neuen Zugang dann zur Elbe hat. Den Anleger, den wir hier für das Gastroschiff schaffen wollen während der Landesgartenschau, wird dauerhafter Art sein. Das heißt, es besteht die Möglichkeit, entweder dass eben dort dieses Gastroschiff auch weiter zu betreiben oder aber auch diesen Anleger für die Flussschifffahrt zu nutzen. Aber darüber hinaus gibt es noch viele andere Punkte, dann wie es entstehen hier neue Spielanlagen, die dauerhaft sind. Es entsteht eine Veranstaltungsfläche, die auch dauerhaft dann genutzt werden wird.
2: Willingmann erzählte vor Ort, das Land Sachsen-Anhalt habe seit 2002 rund 1,6 Milliarden Euro in den landesweiten Hochwasserschutz investiert, um die Bevölkerung sowie die umliegende Natur zu schützen. Aber warum genau kommen die Gelder bei dieser Übergabe aus den Klima-3-Mitteln?
5: Es hat eine sehr wichtige Bedeutung für das Klima. Jetzt nicht unmittelbar diese beiden Fördermittelbescheide, aber wir sind ja hier im Bereich der Kuhlache. Und das, was man hier sieht, ist eine Entsiegelung von alten Betonflächen, die auf der Kuhlache aufgebracht gewesen waren. Und durch diese Versiegelung hat sich hier die Hitze gestaut, sodass wir hier richtige Hitzeinseln hatten. Und das hat sich im Sommer teilweise, war das gar nicht auszuhalten. Und durch das Entsiegeln der Flächen lösen wir dieses Problem.
2: Die Landesgartenschau sei hier eine treibende Kraft, um die Stadtentwicklung weiter voranzubringen, hieß es in der Pressemitteilung weiter. Man plane also auch auf lange Sicht, die Stadt attraktiver und resilienter gegen Klimaeinflüsse zu gestalten und freue sich über die Möglichkeiten, welche die Lager eröffne.
1: Ein neues Projekt findet nun seinen Anfang in der Lutherstadt Wittenberg. Auf dem Gelände der Klinik Bosse soll nun der Neubau einer Familientagesklinik entstehen. Der Anfang der Bauarbeiten wurde nun mit einer feierlichen Grundsteinlegung am 20. April gefeiert, bei denen einige Besucher wie Mitglieder des Landrats oder Ministerin Petra Grimbene anwesend waren. Dies ist nicht nur ein bedeutsamer Meilenstein für die Region, sondern auch ein Erfolg für ganz Sachsen-Anhalt. Das Land selbst trug dazu bei, dass dieses Projekt durch den Fördermittelbescheid nun den Startschuss bekommt.
6: Wir haben heute hier 3,6 Millionen einen endgültigen Bescheid übergeben. Und das ist schon die Planung, die wir schon seit 2019 haben, dass wir hier im Bereich Wittenberg eine Versorgungslücke schließen wollen. Das heißt, wir haben therapeutische Angebote für Kinder, wir haben sie für Eltern, aber wir wollen hier etwas Neues gehen, dass wir nämlich sozusagen eine Tagesklinik machen, direkt für Familien. Damit gehen wir auch gesundheitsmäßig neue Wege. Und wir haben vom Krankenhausgutachten schon gesagt, dass wir im Land so ein Angebot noch nicht vorhalten. Und wir schließen damit auch eine Versorgungslücke, was ich ganz klasse finde. Und wir gehen

0: noch zusätzlich noch neue Wege, dass wir nicht nur die Alexianer gebeten haben, eine Konzeption zu machen, sondern dass ich mal sagen darf, unsere Salus auch gebeten haben, die hier Kinder- und Jugendpsychiatrien vorhalten, dass man dann nochmal neue Wege geht, weil es da wirklich darum geht, und das ist mir eigentlich auch ein Herzensanliegen, dass wir sagen, wir wollen Familien helfen, dass sie heilen können, auch als Familie, und dass wir dann nicht immer wieder gucken müssen, wie wir nochmal neu gucken auf die Familie, wenn es Rückfälle gibt. Und ich verspreche mir von dieser Konzeption ganz viel, und es ist toll, dass ich heute dafür auch den Grundstein mitlegen durfte.
1: Die Familientagesklinik hat ein integratives, familienorientiertes Behandlungskonzept. Der sehr bindungs- und beziehungsorientierte therapeutische Ansatz stellt eine Kombination verschiedener Interventionen dar, die sowohl bei den Eltern und Kindern als auch bei beiden gemeinsam ansetzen. Das heißt, wenn zum Beispiel Eltern psychische Erkrankungen haben, kommt es oft zu Fällen, dass die Kinder darunter stark leiden. Dabei soll die Familienklinik in Wittenberg und der ganzen Region eine große Hilfe leisten.
2: Das schließt eine ganz, ganz große Versorgungslücke bei uns. Wir haben im Jugendbereich natürlich Angebote, psychiatrische Angebote. Wir haben die auch im Erwachsenenbereich. Aber immer dann, wenn es zu Konflikten in Familien führt. Und das merken wir zum Beispiel im Jugendamt regelmäßig, dass eben nicht nur der jugendliche Teil eines Problems sein kann, sondern eben die ganze Familie. Da muss man auch die ganze Familie in den Blick nehmen. Und genau das wird in diesem Familienzentrum dann stattfinden. Und ich glaube, dann ist das auch sehr viel runder, die Lösung, wenn man eben nicht nur an einzelnen Stellen guckt, sondern sich das ganze System Familie ansieht.
1: In ein paar Monaten soll der Neubau dann fertiggestellt werden und bereit für den Einzug sein. Bis zu 8 Familien können hier dann unterkommen und täglich an Behandlungen dran teilnehmen. Angestrebt wird, Familien mit Kindern zwischen 4 und 14 Jahren ganzheitlich zu unterstützen, sodass sich das Zusammenleben dauerhaft verbessert und gefestigt wird. Die Planung an sich begann schon im Frühjahr 2025 in enger Abstimmung mit den Mitarbeitern in der Klinik Bosse-Wittenberg und der Salus GmbH, um alle Anforderungen zu beachten.
3: Wir haben das vor, wie gesagt, vielen Jahren mit Herrn Dr. Serchen, damals als Chefarzt, gemeinsam mit der Salus überlegt, dass das eine sinnvolle Sache wäre, und haben seit 2019 im Krankenhausplan dieses Angebot stehen, haben dann aber einige Zeit gebraucht, und das ist bei jeder Baumaßnahme so, dass man erst überlegt, wie funktioniert das, konzeptionell nochmal dran geht, sich dann den Architekten sucht, die Planung macht, den Antrag stellt, und heute sind wir dabei, endlich den Grundstein zu legen, um jetzt vorwärts gehen zu können. Wir beabsichtigen, nächstes Jahr im Juni fertig zu sein und dann auch die ersten Patienten spätestens am 1.7. so gesagt aufzunehmen, und Patienten heißt dann immer Familiensysteme, also Eltern mit Kindern gleichzeitig.
1: Mit dem Neubau der Familientagesklinik entsteht somit ein wichtiger Ort der Unterstützung für betroffene Familien in der Region. Das Projekt zeigt, wie durch gemeinsame Anstrengungen nachhaltige Hilfsangebote geschaffen werden können. Für viele Familien in Sachsen-Anhalt bedeutet dies künftig neue Perspektiven und konkrete Hilfe im Alltag.
4: Bahntechnisch ist in Sachsen-Anhalt momentan einiges los. Es werden Schienen saniert und neue Strecken gebaut. Auch der Verkehrsknoten Köthen soll jetzt saniert und ausgebaut werden. Darüber informierte die DB Infrago zusammen mit der Stadt Köthen am 3. Juni. Welche Arbeiten hier in der nächsten Zeit anstehen, darüber informierte der Teamleiter vor Ort.
5: Was uns sofort ins Auge sticht, sind natürlich die Brücken, die sehr baufällig sind. Wir können oben nur noch mit 30 km/h drüber fahren, und die müssen dringend neu gemacht werden. Und in dem Zuge entwickeln wir die Infrastruktur auch gleich zukunftsfähig, dass wir dann zukünftig auch dort weiterfahren können, ohne wieder neu umzubauen. Die Brücken sind von 1917, ungefähr 1920er Zeit. Die sind schon sehr alt und müssen jetzt mal neu gemacht werden. Es ist lange nichts passiert, beziehungsweise die Instandhaltung ist irgendwann am Ende ihrer Kräfte diesbezüglich. Und auch die Gleisanlagen sind in einem Zustand, den die heutigen Verkehre nicht mehr aufnehmen können.
4: Bei den angesprochenen Brücken handelt es sich laut DB Infrago um die Abschnitte Friedrich-Ebert-Straße, Friedrichstraße, Hohle-Tore und Zietebach. Man wolle das Projekt in 2 Bauabschnitten realisieren, wobei Abschnitt 1 die genannten Überführungen betreffen werde, sowie Erneuerungen des Bahnsteigs und Bahnhofs in Köthen einschließe. Die Sanierungen im Bereich Köthen fangen aber nicht jetzt erst an. Bis 2020

0: 20 hatte man am Standort schon gearbeitet. Aber worum ging es da genau?
1: Da wurden die Signalanlagen neu gemacht. Also das heißt, sprich, wir haben die Formsignale, wer das noch kennt, entfernt und ein neues elektronisches Stellwerk hingestellt.
0: Was in Bauphase 2 noch so passieren wird und mit welcher Bauzeit man rechne, erklärte Römpler im Interview.
1: Die nächsten Schritte ist erstmal das Planrechtsverfahren mit der Offenlegung durch das Eisenbahnbundesamt. Und dann geht es dann 2030 los mit der Erneuerung des Kreuzungsbauwerkes im Norden von Köthen. Wir rechnen aktuell mit einer Bauzeit von 4 Jahren, auch der Tatsache geschuldet, dass auch der Bahnbetrieb während der Bauzeit aufrechterhalten werden muss.
0: Bis voraussichtlich 2034 wird sich in Köthen also einiges an der Bahninfrastruktur verändern. Wie sehr diese Arbeiten den Verkehr beeinträchtigen werden, bleibt abzuwarten. Die DB InfraGo spricht allerdings von einer Investition in die Zukunft und erhofft sich somit auf lange Sicht einen besseren Verkehrsfluss in der Region.

0: Strahlender Sonnenschein, gute Stimmung und viele Gäste. Mit der offiziellen Eröffnung hat am Freitag der 24. Sachsen-Anhalt-Tag in Bernburg begonnen. Bis Sonntag präsentierte sich das ganze Land mit Kultur, Tradition und kulinarischen Angeboten. Aber gerade neben der Musik, Kultur und den zahlreichen Angeboten stand am ersten Tag des Sachsen-Anhalt-Tages auch das Ehrenamt im Mittelpunkt, nämlich um 18 Uhr beim Empfang der Landesregierung im Theater Bernburg. Nach der Begrüßung seitens der Oberbürgermeisterin von Bernburg, Dr. Silvia Risto, und dem Ministerpräsident des Landes Sachsen-Anhalt, Sven Schulze, zeichnete der Ministerpräsident, den Peißener Ortswehrleiter Mike Hammermann, mit dem silbernen Brandschutz- und Katastrophenschutz-Ehrenzeichen aus.
1: Persönlich nochmal Ihnen danken. Ich weiß ja, dass Ihre gesamte Familie in der Feuerwehr ist. Ne? Silberne Brandschutz- und Katastrophenschutz-Ehrenzeichen am Bande Magdeburg, Juni 2026, der Ministerpräsident des Landes Sachsen-Anhalt, Sven Schulze.
0: Mit der Auszeichnung wurde sein langjähriger Verdienst im Brand- und Katastrophenschutz gewürdigt. Die Ehrung unterstreicht die wichtige Rolle, die die ehrenamtlichen Einsatzkräfte für die Sicherheit der Menschen in Sachsen-Anhalt leisten. Im Übrigen, verliehen wird dieses Ehrenzeichen nur an Personen, welche 25 Jahre aktiv pflichttreuen Dienst in der Feuerwehr, dem Katastrophenschutz oder anerkannten Hilfsorganisationen geleistet haben. Eigentlich sollte die Vergabe der Auszeichnung geheim bleiben, wurde aber durch eine vortagige Zeitungsausgabe veröffentlicht. Dennoch gelang die Übergabe so wie der Abend. Mit einer musikalischen Umrahmung ließ man den Abend dann ausklingen. Wie der Sachsen-Anhalt-Tag am Tageslicht aussah, sowie die Stimmung und Meinungen, welche wir am 6. Juli einfingen, präsentieren wir Ihnen in der nächsten Sendung von RBW Aktuell. Der 24. Sachsen-Anhalt-Tag in Bernburg war ein Fest der Begegnung, der Regionalität und der guten Stimmung. An drei Tagen strömten rund 150.000 Besucherinnen und Besucher in die Stadt und erlebten ein abwechslungsreiches Programm aus Musik, Kultur und Tradition. Überall in den Straßen herrschte eine fröhliche und friedliche Atmosphäre, die den besonderen Charakter des größten Landfestes Sachsen-Anhalts eindrucksvoll unterstrich. Besonders beliebt waren die zahlreichen Stände und Präsentationsflächen, auf denen sich Städte, Landkreise, Vereine und Initiativen aus dem ganzen Bundesland präsentierten. Hier entdeckten die Gäste regionale Besonderheiten, kamen mit engagierten Ehrenamtlichen ins Gespräch und erlebten die Vielfalt Sachsen-Anhalts hautnah. Wir fragten außerdem rum, an was denken Sie, wenn Sie Sachsen-Anhalt hören? Wobei wir ein ordentliches Sortiment an Eindrücken sammeln konnten.
2: Dazu fällt mir ein, dass es meine Heimat ist. Ich bin in Sachsen-Anhalt aufgewachsen und groß geworden. Ich würde auch immer hier bleiben. Wir sind vom

0: Europarosarium Sangerhausen. Und das ist einfach das Schönste mit an Sachsen-Anhalt und zur größte Rosensammlung der Welt.
1: Schöne Region, nette Leute und ein unheimlich schöner Ort zum Wohlfühlen.
2: Wir kommen aus Sachsen-Anhalt, das Heimat. Ist unsere Heimat.
3: Jo, ja. Heimat. Viel Grün.
2: Gesunde Chemie, tolle Hochschulen, nette Menschen.
3: FCM? Nur?
2: Ja, gut.
4: Die Aussteller zeigten eindrucksvoll, was ihre Heimat ausmachte. Von touristischen Angeboten über kulturelle Projekte bis hin zu regionalen Produkten und Vereinsarbeit. Viele Besucher nutzten die Gelegenheit, neue Ausflugsziele kennenzulernen und mehr über die Geschichte, Tradition und Zukunftsprojekte der Region zu erfahren. Die Stände luden außerdem mit abwechslungsreichen Mitmachangeboten, Informationsmaterialien und persönlichen Gesprächen zum Verweilen ein. Gerade dieser direkte Austausch machte den besonderen Reiz des Sachsen-Anhalt-Tages aus. Die Besucher erlebten, wie vielfältig und engagiert die Menschen in den einzelnen Regionen des Landes waren.
5: Heimat. Ich komme von hier, von daher, ja.
6: Als allererstes nette Menschen, fleißige Menschen, stolze Menschen und ein wirklich wunderschönes Bundesland, was mehr ist als das, was man manchmal so in den Medien außerhalb Sachsen-Anhalts aus uns macht.
7: Alte Architektur beispielsweise, weil ich persönlich komme jetzt aus Halle, ich studiere in Dessau Design und was ich schön finde, sind beispielsweise die Burg Giebigenstein, die wir haben. Es ist halt relativ alt, aber es sieht so schön aus, ich bin da auch schon mal gewesen. Ja, also Besuch ist empfehlenswert. Oder halt auch einfach wie in Dessau das Bauhaus.
8: Es ist ein schönes, kleines Land und es gibt viel zu erkunden. Viele schöne Städte und Dörfer.
9: Viele Burgen.
8: Ja.
9: Sehr viele Sehenswürdigkeiten.
4: Neben den Präsentationen sorgten zahlreiche Bühnenprogramme, der traditionelle Festumzug mit rund 4000 Mitwirkenden, das gemeinsame Konzert von über 200 Spielleuten sowie die stimmungsvollen Lichtfahrten auf der Saale für unvergessliche Momente. Das Landesfest zeigte einmal mehr, wie stark der Zusammenhalt in Sachsen-Anhalt war und wie lebendig die Regionen des Landes ihre Identität präsentierten. Bernburg präsentierte sich dabei als weltoffene und gastfreundliche Gastgeberstadt und bot den idealen Rahmen für ein Wochenende voller Begegnung, Lebensfreude und regionaler Vielfalt. Mit vielen positiven Eindrücken endete ein Sachsen-Anhalt-Tag, der den Besucherinnen und Besuchern noch lange in Erinnerung bleiben dürfte.
10: Zu Sachsen-Anhalt, na, wunderschönes Bundesland, oder? Naja, ich sag mal, die Geschichte Deutschlands hat in Sachsen-Anhalt viele Wurzeln. Also man kann dort vieles finden, was Gesamtdeutschland geprägt hat. Das ist in Sachsen-Anhalt zu finden. Nicht nur Nebra, auch Bad Dürnberg und Naumburg und viele, viele Sachen, die das ausmachen.
11: Ja, Sachsen-Anhalt. Ich wohne ja in Sachsen-Anhalt, ist ja schön in Sachsen-Anhalt. Also mir gefällt's.
12: Die Menschen. Die Menschen einfach. Es ist eine schöne Gegend. Ja, würden wir immer wieder gerne herkommen.
13: Es ist meine Heimat. Dort geboren und dort leben wir.
11: So sieht das aus.
13: Im Harz. Und da wollen wir auch nicht weggehen. Wir können uns auch nicht beklagen.
14: Was fällt mir ein zu Sachsen-Anhalt, ja. Alles in Ordnung soweit.
15: Bald ist es wieder soweit. Die lang ersehnte Fußball-Weltmeisterschaft findet dieses Jahr im Sommer nach 4 Jahren wieder statt. Nach dem Sieg von Argentinien in Katar zur WM 22 haben jetzt auch andere Nationen auf die Trophäe einen Blick geworfen und bereiten sich schon seit Monaten auf diesen wichtigen Moment drauf vor. Besonders die Fans aus Deutschland erhoffen sich ein erfolgreiches Ergebnis der deutschen Nationalmannschaft. Ein großer Anreiz ist die EM 24, bei der Deutschland es bis ins Halbfinale schaffte, aber von Spanien rausgeworfen wurde. 2 Jahre zuvor verließ das Team die Weltmeisterschaft schon in der Gruppenphase, sodass man zu diesem Auftakt erhöhte Hoffnungen hat. Wir waren in Wittenberg und haben nachgefragt, wer Interesse an der WM hat.
16: Wollen Sie die Fußball-WM dieses Jahr verfolgen?
17: Nein.
16: Kein Fußball-Fan?
17: Okay.
18: Ja, Sie sind kein Fußball-Fan.
17: Nein. Kein Fußball-Fan.
19: Ja, sicherlich, ne?
20: Ja, doch, also so nebenbei. So als Laie.
16: Ja, was, glauben Sie, Deutschland hat eine Chance?
17: Nee. Deutschland wird gewinnen. 100%. Ich habe mir die Europameisterschaft angeguckt und ich habe gesehen, wie krass Deutschland gespielt hat. Und dachte ich mir so, dieses Jahr WM muss gewinnen.
19: Deutschland glaube ich nicht. Ich denke mal Holland oder Frankreich, denke ich mal.
16: Wie weit schafft es denn Deutschland?
19: Ich hoffe bis ins Halbfinale.
15: Allerdings trifft nicht nur für deutsche Fans ein Problem auf, sondern auch für Menschen aus der ganzen Welt. Denn ausgetragen wird die WM von 3 Ländern aus Nordamerika: Mexiko, USA und Kanada. Durch die Zeitverschiebung werden die Spiele recht spät oder schon nach Mitternacht hier in Europa live übertragen, sodass viele Fans durch Arbeit und weitere Verpflichtungen diese nicht gucken können.
16: Stört Sie das, dass es in der oder insgesamt so zeitlich versetzt ist? Oder ist das Ihnen egal, Sie machen es trotzdem mit?
21: Nee, ich finde es schon störend. Ne? Aber ich denke, wenn Deutschland spielt, stehe ich auch dann mal nachts auf oder bleibe auf.
19: Ja, bis jetzt gehen ja die ersten Spiele, glaube ich, 21 Uhr, 22 Uhr, das geht noch. Oder 19 Uhr, glaube ich, das erste Jahr. Aber dann später, das muss man mal schauen, ja. Wenn man früh aufstehen muss, ist es blöd, ja.
22: Ich habe einen Senkrutscher. Ja,
19: die Sendezahlen, das geht.
16: Ist einfach zeitlich. Wäre besser, wenn es in Europa wäre.
15: Die Meinungen in Wittenberg gehen zwar auseinander, doch eines wird deutlich. Die Vorfreude auf die Weltmeisterschaft ist groß. Jetzt bleibt abzuwarten, welche Mannschaft sich am Ende den Titel sichert und wie die Fans mit den ungewohnten Anstoßzeiten zurechtkommen.
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0: Am Mittwoch, dem 3. Juni, fand in Landsberg der Betriebsräteempfang der IG Metall Halle Dessau statt. Grund dafür waren die kürzlichen bundesweiten Neuwahlen der Betriebsrätinnen und Betriebsräte. Die IG Metall wolle bei so einem Treffen die neuen Vertreterinnen und Vertreter begrüßen und eine Möglichkeit zum Netzwerken bieten. Aber wie gut sind die Betriebsratsstrukturen in der Region Halle-Dessau eigentlich aufgestellt?
1: Wir haben vor allen Dingen kleine und mittelständische Betriebe in den unterschiedlichsten Branchen, in der Metallelektronik, im Handwerk, textile Dienste zu begleiten. Und wir stellen einfach fest, dass hier eine hohe Motivation ist, auch ein wichtiges Ehrenamt wahrzunehmen. Es geht um die Mitbestimmung in den Betrieben. Es gibt viel Erfahrung. Es gibt schon viele gute Regelungen. Aber die Themen der Zukunft sind natürlich eine große Herausforderung. Wir haben es zum Teil mit Krisensituationen zu tun, wirtschaftlichen schwierigen Bedingungen. Aber gleichzeitig haben wir auch Betriebe, denen es sehr, sehr gut geht, die wissen gar nicht, wie sie ihre Aufträge abarbeiten sollen. Und Betriebsräte sind da immer zwischen Baum und Borke und müssen dann schauen, dass es für die Beschäftigten gute Regelungen gibt.
0: Ebenfalls vor Ort war die Arbeitsministerin des Landes Sachsen-Anhalt, Petra Grimm-Benne. Den Besuch einer Landesministerin bei einer solchen Veranstaltung hieß man von Seiten der IG Metall sehr willkommen. Wir wollten von Grimm-Benne wissen, was einen Betriebsrat so wichtig mache.
2: Das ist ganz wichtig, dass Betriebe mit Betriebsräten zusammen auch hinsichtlich der wirtschaftlichen Entwicklung weiterkommen. Und wir haben ganz viele Regelungen zu treffen hinsichtlich Arbeitszeiten, zwischen Schichtdiensten, zwischen Personalentscheidungen, Fachkräftemangel, auch insbesondere hinsichtlich des wirtschaftlichen Aufschwunges zu gucken, dass es dem Unternehmen gut ist. Und wir können nach Studien erklären, dass wenn man das gemeinsam gestaltet in einem Unternehmen, und dazu sind die Betriebsräte eine richtige Scharnierfunktion, dann klappt es auch hinsichtlich der wirtschaftlichen Entwicklung besser. Und das wollen wir gerne auch in Sachsen-Anhalt weiterhin fördern.
0: Wie schon erwähnt, freute man sich über den Besuch der Ministerin. Denn die Anerkennung der Wichtigkeit von Betriebsräten in Unternehmen sei keine Selbstverständlichkeit, erzählte Almut Kapperleibe.
1: Das Betriebsverfassungsgesetz, habe ich heute in unseren einführenden Worten schon gesagt, ist ein sehr altes Gesetz, aber ein hart erkämpftes Gesetz, denn Mitbestimmung ist in Unternehmen ist keine natürliche Geschichte, sondern ist eine ganz wichtige rechtliche Regelung, die wir haben. Die kann aber nur mit Leben geführt werden, wenn es Menschen gibt, die das Amt auch wahrnehmen. Das ist die eine Seite. Die andere Seite ist aber auch, dass so ein Ehrenamt wahrgenommen wird, wertgeschätzt wird und alleine mit der Anwesenheit einer Vertreterin einer Landesregierung, wie mit Ministerin Frau Grimm-Benne, wird ja schon mal deutlich, dass es da einen hohen Grad der Wertschätzung gibt, dass es ein hohes Gut ist, dass Menschen die Motivation haben, Verantwortung zu übernehmen, sich einzusetzen. Und das muss auch, finde ich, von der Bundesregierung, aber auch von den Verantwortlichen in den Landesregierungen, muss das immer wieder gesehen werden. Das fängt schon damit an, wenn eben Politikerinnen und Politiker oder Verantwortliche aus bestimmten Ämtern Unternehmen besuchen, dass sie auch nicht nur nach der Unternehmensleitung fragen, sondern auch, wo ist denn hier eigentlich der Betriebsrat oder der Personalrat, und auch mal eine andere Sicht der Dinge hören.
0: Laut IG Metall Halle Dessau spüre man von Seiten der Betriebe als auch der Betriebsräte durchaus ein Bewusstsein für die Krisen der aktuellen Zeit. Gerade deshalb sei es auch momentan so wichtig, das Wohl der Arbeitnehmerinnen und Arbeitnehmer zu sichern.
3: Auch in diesem Jahr fand das beliebte Teichfest der Vereine in Petersroda statt. Trotz der nur rund 600 Einwohner im Dorf waren viele Gäste zu Besuch und genossen die entspannte sowie heimische Atmosphäre. Organisiert wurde die Veranstaltung von den Vereinen, so auch der ein paar Monate alte Heimatverein Petersroda. Ab Februar diesen Jahres gehört der Verein jetzt zum Dorf und ist offiziell beim Amtsgericht registriert.
4: Der hat sich ganz neu gegründet, erst im November, hat mittlerweile schon immerhin 41 Mitglieder. Ja, und wir sind jetzt auch das erste Mal hier bei dem Fest logischerweise dabei, weil uns gibt es das seit dem 11.11. offiziell, letztes Jahr. Deswegen, wir machen jetzt hier einen Weinstand mit Winzerweinen, mit Brezeln, mit Aperol Spritz, mit, was haben wir noch Schönes? Weinschorle. Das haben wir uns als Heimatverein jetzt hier so auf die Fahne geschrieben. Haben natürlich auch alle, organisieren das auch als Vereine gemeinsam, also im Prinzip der Feuerwehrverein.
5: Ja. Yeah.
4: Der Heimatverein und der Sportverein ist dieses Jahr raus und der Männerchor Petersroda. Und der Kirchenverein, genau. Also Förderverein der Kirche Petersroda. Wir haben dieses Fest hier in Gemeinschaftsarbeit organisiert.
3: Ab 14 Uhr ging es dann beim Dorfteich los. Bei Kaffee und Kuchen konnten sich die Besucher unterhalten und sich das Feuerwehrauto des Feuerwehrvereins besser ansehen. Das Highlight des Tages war der Auftritt des Magiers Sir Henry, der alt und jung nochmal verzauberte. Für die Kleinen gab es eine Hüpfburg und jede Menge Bastelspaß. Generell ist Basteln und Handwerk in Petersroda sehr groß geschrieben.
5: Wir machen, wie gesagt, monatlich Bastelnachmittage mit Kindern und mittlerweile auch mit unseren Senioren. Wir versuchen das so ein bisschen zu kombinieren und hier so ein bisschen Leben und Gemeinschaft in den Ort zu bringen. Und dieses Teichfest, das gibt es tatsächlich schon seit vielen Jahren. Ich bin jetzt seit 7 Jahren wieder zurück in der Heimat und seitdem bin ich da auch dabei und freue mich jedes Mal, das zu organisieren und bin begeistert von der Gemeinschaft in unserem kleinen Ort, weil wir sind ja nicht mal 600 Einwohner und wir haben viele, die zugezogen sind, viele junge Familien und viele ältere Herrschaften und die freuen sich dann jedes Mal hier dabei zu sein und zusammenzukommen. Ja. Es ist einfach nur schön, es macht Spaß.
4: Genau.
3: So zeigt sich, dass der Zusammenhalt ein fester Bestandteil in Petersroda ist und die Bewohner zufrieden sind. Aber woran liegt das?
5: Es ist in Petersroda tatsächlich so, wir haben sehr viele da, die schon immer hier sind. Da gibt es eine große Tradition, gerade im Chor, die den Ort sehr lieben. Wir haben viele Zugezogene, die sehr gerne hier leben, weil wir einfach... Ja, viele sagen so, wir sind immer so eine kleine Perle an der Botsche, weil wir sind ganz nah an der Natur. Und das heißt, es sind Menschen, die sind gerne hier und die lieben den Ort. Und man kennt sich und man trifft sich und es macht einfach Spaß, das zusammen zu machen, weil wir kriegen auch immer wieder Unterstützung von der Stadt dafür, also von der Stadt Sandersdorf-Brehna. Ich kenne es nicht anders. Ich bin hier aufgewachsen als Kind. Ich war 17 Jahre weg und ich bin wiedergekommen und es war einfach wie nach Hause kommen. Man kennt sich untereinander, man trifft sich auf der Straße, man kennt die Kinder, man weiß, wo sie hingehören und da ist eine Gemeinschaft.

0: halt eine Sache. So ein bisschen Familie.
1: Mit glücklichen Gesichtern und tollen Erinnerungen endet das Dorffest um 22 Uhr mit gegrilltem Essen. Man kann sich schon mal darauf einstellen, dass die Tradition fortgesetzt wird und das Fest im kommenden Jahr wieder stattfindet.
2: Am Donnerstag, dem 28. Mai, wurden in Wittenberg zwei Förderbescheide aus Mitteln des Landesprogramms Klima 3 in Höhe von insgesamt rund 2,8 Millionen Euro übergeben. Diese Gelder wolle man für den Bau einer neuen Hochwasserschutzanlage und eines Pumpwerks im Bereich der ehemaligen Kuhlache einsetzen. Man rechne bei diesem Projekt mit Gesamtkosten in Höhe von ca. 3,4 Millionen Euro, wie aus einer Pressemitteilung der Stadt hervorgeht. Aber warum ist der Hochwasserschutz im Zuge der Lager gerade hier so wichtig?
3: Hier in der Lutherstadt wird ja die Landesgartenschau 2028 vorbereitet. Ein großes Projekt, mit der Brachflächen weiterentwickelt werden sollen und das Ziel verfolgt ist, die Elbe näher an die Stadt heranzubringen, ein bisschen die Menschen mit der Elbe zu versöhnen. Das ist nicht ganz einfach, denn wir müssen Hochwasserschutzmaßnahmen dafür ergreifen. Die Elbe hat uns in den Jahren 2002 und 2013 sehr stark bewiesen, wie wichtig es ist, sich gegen Wasserfluten, gegen Hochwasser zu schützen.
2: Im Schatten der Landesgartenschau 2028 wird in Wittenberg viel gebaut. Laut den Verantwortlichen plane man, einige dieser Baumaßnahmen auch dauerhaft beizubehalten, um die Stadt langfristig und auch nach der Lager zu bereichern. Auch für diesen Abschnitt der Lutherstadt sei einiges geplant, erklärte Michael Steinland.
4: Auf jeden Fall wird hier erstmal grundsätzlich ein toller neuer Park für Wittenberg entstehen, sodass man aus der Altstadt jetzt einen wunderbaren Zugang, neuen Zugang dann zur Elbe hat. Den Anleger, den wir hier für das Gastroschiff schaffen wollen während der Landesgartenschau, wird dauerhafter Art sein. Das heißt, es besteht die Möglichkeit, entweder dass eben dort dieses Gastroschiff auch weiter zu betreiben oder aber auch diesen Anleger für die Flussschifffahrt zu nutzen. Aber darüber hinaus gibt es noch viele andere Punkte, dann wie es entstehen hier neue Spielanlagen, die dauerhaft sind. Es entsteht eine Veranstaltungsfläche, die auch dauerhaft dann genutzt werden wird.
2: Willingmann erzählte vor Ort, das Land Sachsen-Anhalt habe seit 2002 rund 1,6 Milliarden Euro in den landesweiten Hochwasserschutz investiert, um die Bevölkerung sowie die umliegende Natur zu schützen. Aber warum genau kommen die Gelder bei dieser Übergabe aus den Klima-3-Mitteln?
5: Es hat eine sehr wichtige Bedeutung für das Klima. Jetzt nicht unmittelbar diese beiden Fördermittelbescheide, aber wir sind ja hier im Bereich der Kuhlache. Und das, was man hier sieht, ist eine Entsiegelung von alten Betonflächen, die auf der Kuhlache aufgebracht gewesen waren. Und durch diese Versiegelung hat sich hier die Hitze gestaut, sodass wir hier richtige Hitzeinseln hatten. Und das hat sich im Sommer teilweise, war das gar nicht auszuhalten. Und durch das Entsiegeln der Flächen lösen wir dieses Problem.
2: Die Landesgartenschau sei hier eine treibende Kraft, um die Stadtentwicklung weiter voranzubringen, hieß es in der Pressemitteilung weiter. Man plane also auch auf lange Sicht, die Stadt attraktiver und resilienter gegen Klimaeinflüsse zu gestalten und freue sich über die Möglichkeiten, welche die Lager eröffne.
1: Ein neues Projekt findet nun seinen Anfang in der Lutherstadt Wittenberg. Auf dem Gelände der Klinik Bosse soll nun der Neubau einer Familientagesklinik entstehen. Der Anfang der Bauarbeiten wurde nun mit einer feierlichen Grundsteinlegung am 20. April gefeiert, bei denen einige Besucher wie Mitglieder des Landrats oder Ministerin Petra Grimbehne anwesend waren. Dies ist nicht nur ein bedeutsamer Meilenstein für die Region, sondern auch ein Erfolg für ganz Sachsen-Anhalt. Das Land selbst trug dazu bei, dass dieses Projekt durch den Fördermittelbescheid nun den Startschuss bekommt.
6: Wir haben heute hier 3,6 Millionen einen endgültigen Bescheid übergeben. Und das ist schon die Planung, die wir schon seit 2019 haben, dass wir hier im Bereich Wittenberg eine Versorgungslücke schließen wollen. Das heißt, wir haben therapeutische Angebote für Kinder, wir haben sie für Eltern, aber wir wollen hier etwas Neues gehen, dass wir nämlich sozusagen eine Tagesklinik machen, direkt für Familien. Damit gehen wir auch gesundheitsmäßig neue Wege. Und wir haben vom Krankenhausgutachten schon gesagt, dass wir im Land so ein Angebot noch nicht vorhalten. Und wir schließen damit auch eine Versorgungslücke, was ich ganz klasse finde. Und wir gehen auch zusätzlich noch neue Wege, dass wir nicht nur die Alexianer gebeten haben, eine Konzeption zu machen, sondern dass ich mal sagen darf, unsere Salus auch gebeten haben, die hier Kinder- und Jugendpsychiatrien vorhalten, dass man dann nochmal neue Wege geht, weil es da wirklich darum geht, und das ist mir eigentlich auch ein Herzensanliegen, dass wir sagen, wir wollen Familien helfen, dass sie heilen können, auch als Familie, und dass wir dann nicht immer wieder gucken müssen, wie wir nochmal neu gucken auf die Familie, wenn es Rückfälle gibt. Und ich verspreche mir von dieser Konzeption ganz viel, und es ist toll, dass ich heute dafür auch den Grundstein mitlegen durfte.
1: Die Familientagesklinik hat ein integratives, familienorientiertes Behandlungskonzept. Der sehr bindungs- und beziehungsorientierte therapeutische Ansatz stellt eine Kombination verschiedener Interventionen dar, die sowohl bei den Eltern und Kindern als auch bei beiden gemeinsam ansetzen. Das heißt, wenn zum Beispiel Eltern psychische Erkrankungen haben, kommt es oft zu Fällen, dass die Kinder darunter stark leiden. Dabei soll die Familienklinik in Wittenberg und der ganzen Region eine große Hilfe leisten.
7: Das schließt eine ganz, ganz große Versorgungslücke bei uns. Wir haben im Jugendbereich natürlich Angebote, psychiatrische Angebote. Wir haben die auch im Erwachsenenbereich. Aber immer dann, wenn es zu Konflikten in Familien führt. Und das merken wir zum Beispiel im Jugendamt regelmäßig, dass eben nicht nur der Jugendliche Teil eines Problems sein kann, sondern eben die ganze Familie. Da muss man auch die ganze Familie in den Blick nehmen. Und genau das wird in diesem Familienzentrum dann stattfinden. Und ich glaube, dann ist das auch sehr viel runder, die Lösung, wenn man eben nicht nur an einzelnen Stellen guckt, sondern sich das ganze System Familie ansieht.
1: In ein paar Monaten soll der Neubau dann fertiggestellt werden und bereit für den Einzug sein. Bis zu 8 Familien können hier dann unterkommen und täglich an Behandlungen dran teilnehmen. Angestrebt wird, Familien mit Kindern zwischen 4 und 14 Jahren ganzheitlich zu unterstützen, sodass sich das Zusammenleben dauerhaft verbessert und gefestigt wird. Die Planung an sich begann schon im Frühjahr 2025 in enger Abstimmung mit den Mitarbeitern in der Klinik Bosse-Wittenberg und der Salus GmbH, um alle Anforderungen zu beachten.
8: Wir haben das vor, wie gesagt, vielen Jahren mit Herrn Dr. Serchen, damals als Chefarzt, gemeinsam mit der Salus überlegt, dass das eine sinnvolle Sache wäre, und haben seit 2019 im Krankenhausplan dieses Angebot stehen, haben dann aber einige Zeit gebraucht, und das ist bei jeder Baumaßnahme so, dass man erst überlegt, wie funktioniert das, konzeptionell nochmal dran geht, sich dann den Architekten sucht, die Planung macht, den Antrag stellt, und heute sind wir dabei, endlich den Grundstein zu legen, um jetzt vorwärts gehen zu können. Wir beabsichtigen, nächstes Jahr im Juni fertig zu sein und dann auch die ersten Patienten spätestens am 1.7. so gesagt aufzunehmen, und Patienten heißt dann immer Familiensysteme, also Eltern mit Kindern gleichzeitig.
1: Mit dem Neubau der Familientagesklinik entsteht somit ein wichtiger Ort der Unterstützung für betroffene Familien in der Region. Das Projekt zeigt, wie durch gemeinsame Anstrengungen nachhaltige Hilfsangebote geschaffen werden können. Für viele Familien in Sachsen-Anhalt bedeutet dies künftig neue Perspektiven und konkrete Hilfe im Alltag.
2: Bahntechnisch ist in Sachsen-Anhalt momentan einiges los. Es werden Schienen saniert und neue Strecken gebaut. Auch der Verkehrsknoten Köthen soll jetzt saniert und ausgebaut werden. Darüber informierte die DB Infrago zusammen mit der Stadt Köthen am 3. Juni. Welche Arbeiten hier in der nächsten Zeit anstehen, darüber informierte der Teamleiter vor Ort.
9: Was sofort ins Auge sticht, sind natürlich die Brücken, die sehr baufällig sind. Wir können oben nur noch mit 30 km/h drüber fahren, und die müssen dringend neu gemacht werden. Und in dem Zuge entwickeln wir die Infrastruktur auch gleich zukunftsfähig, dass wir dann zukünftig auch dort weiterfahren können, ohne wieder neu umzubauen. Die Brücken sind von 1917, ungefähr 1920er Zeit. Die sind schon sehr alt und müssen jetzt mal neu gemacht werden. Es ist lange nichts passiert, beziehungsweise die Instandhaltung ist irgendwann am Ende ihrer Kräfte diesbezüglich. Und auch die Gleisanlagen sind in einem Zustand, den die heutigen Verkehre nicht mehr aufnehmen können.
2: Bei den angesprochenen Brücken handelt es sich laut DB Infrago um die Abschnitte Friedrich-Ebert-Straße, Friedrichstraße, Hohle Tore und Zietebach. Man wolle das Projekt in zwei Bauabschnitten realisieren, wobei Abschnitt 1 die genannten Überführungen betreffen werde, sowie Erneuerungen des Bahnsteigs und Bahnhofs in Köthen einschließe. Die Sanierungen im Bereich Köthen fangen aber nicht jetzt erst an. Bis 2020 hatte man am Standort schon gearbeitet. Aber worum ging es da genau?
9: Da wurden die Signalanlagen neu gemacht. Also das heißt, sprich, wir haben die Formsignale, wer das noch kennt, entfernt und ein neues elektronisches Stellwerk hingestellt.
2: Was in Bauphase 2 noch so passieren wird und mit welcher Bauzeit man rechne, erklärte Römpler im Interview.
9: Die nächsten Schritte ist erstmal das Planrechtsverfahren mit der Offenlegung durch das Eisenbahnbundesamt. Und dann geht es dann 2030 los mit der Erneuerung des Kreuzungsbauwerkes im Norden von Köthen. Wir rechnen aktuell mit einer Bauzeit von 4 Jahren, auch der Tatsache geschuldet, dass auch der Bahnbetrieb während der Bauzeit aufrechterhalten werden muss.
2: Bis voraussichtlich 2034 wird sich in Köthen also einiges an der Bahninfrastruktur verändern. Wie sehr diese Arbeiten den Verkehr beeinträchtigen werden, bleibt abzuwarten. Die DB InfraGo spricht allerdings von einer Investition in die Zukunft und erhofft sich somit auf lange Sicht einen besseren Verkehrsfluss in der Region.

0: Strahlender Sonnenschein, gute Stimmung und viele Gäste. Mit der offiziellen Eröffnung hat am Freitag der 24. Sachsen-Anhalt-Tag in Bernburg begonnen. Bis Sonntag präsentierte sich das ganze Land mit Kultur, Tradition und kulinarischen Angeboten. Aber gerade neben der Musik, Kultur und den zahlreichen Angeboten stand am ersten Tag des Sachsen-Anhalt-Tages auch das Ehrenamt im Mittelpunkt, nämlich um 18 Uhr beim Empfang der Landesregierung im Theater Bernburg. Nach der Begrüßung seitens der Oberbürgermeisterin von Bernburg, Dr. Silvia Risto, und dem Ministerpräsident des Landes Sachsen-Anhalt, Sven Schulze, zeichnete der Ministerpräsident, den Peißener Ortswehrleiter Mike Hammermann, mit dem silbernen Brandschutz- und Katastrophenschutz-Ehrenzeichen aus.
1: Persönlich nochmal Ihnen danken. Ich weiß ja, dass Ihre gesamte Familie in der Feuerwehr ist. Ne? Silberne Brandschutz- und Katastrophenschutz-Ehrenzeichen am Bande Magdeburg, Juni 2026, der Ministerpräsident des Landes Sachsen-Anhalt, Sven Schulze.
0: Mit der Auszeichnung wurde sein langjähriger Verdienst im Brand- und Katastrophenschutz gewürdigt. Die Ehrung unterstreicht die wichtige Rolle, die die ehrenamtlichen Einsatzkräfte für die Sicherheit der Menschen in Sachsen-Anhalt leisten. Im Übrigen, verliehen wird dieses Ehrenzeichen nur an Personen, welche 25 Jahre aktiv pflichttreuen Dienst in der Feuerwehr, dem Katastrophenschutz oder anerkannten Hilfsorganisationen geleistet haben. Eigentlich sollte die Vergabe der Auszeichnung geheim bleiben, wurde aber durch eine vortagige Zeitungsausgabe veröffentlicht. Dennoch gelang die Übergabe so wie der Abend. Mit einer musikalischen Umrahmung ließ man den Abend dann ausklingen. Wie der Sachsen-Anhalt-Tag am Tageslicht aussah, sowie die Stimmung und Meinungen, welche wir am 6. Juli einfingen, präsentieren wir Ihnen in der nächsten Sendung von RBW Aktuell. Der 24. Sachsen-Anhalt-Tag in Bernburg war ein Fest der Begegnung, der Regionalität und der guten Stimmung. An drei Tagen strömten rund 150.000 Besucherinnen und Besucher in die Stadt und erlebten ein abwechslungsreiches Programm aus Musik, Kultur und Tradition. Überall in den Straßen herrschte eine fröhliche und friedliche Atmosphäre, die den besonderen Charakter des größten Landfestes Sachsen-Anhalts eindrucksvoll unterstrich. Besonders beliebt waren die zahlreichen Stände und Präsentationsflächen, auf denen sich Städte, Landkreise, Vereine und Initiativen aus dem ganzen Bundesland präsentierten. Hier entdeckten die Gäste regionale Besonderheiten, kamen mit engagierten Ehrenamtlichen ins Gespräch und erlebten die Vielfalt Sachsen-Anhalts hautnah. Wir fragten außerdem rum, an was denken Sie, wenn Sie Sachsen-Anhalt hören? Wobei wir ein ordentliches Sortiment an Eindrücken sammeln konnten.
2: Dazu fällt mir ein, dass es meine Heimat ist. Ich bin in Sachsen-Anhalt aufgewachsen und groß geworden. Ich würde auch immer hier bleiben. Wir sind vom Europa-Rosarium Sangerhausen und das ist einfach das Schönste mit an Sachsen-Anhalt und zur größten Rosensammlung der Welt.
3: Schöne Region, nette Leute und ein unheimlich schöner Ort zum Wohlfühlen.
4: Wir kommen aus Sachsen-Anhalt, das Heimat. Ist unsere Heimat.
5: Jo, ja. Heimat. Viel Grün.
4: Gesunde Chemie, tolle Hochschulen, nette Menschen.
5: FCM? Nur?
4: Ja, gut.
0: Die Aussteller zeigten eindrucksvoll, was ihre Heimat ausmachte. Von touristischen Angeboten über kulturelle Projekte bis hin zu regionalen Produkten und Vereinsarbeit. Viele Besucher nutzten die Gelegenheit, neue Ausflugsziele kennenzulernen und mehr über die Geschichte, Tradition und Zukunftsprojekte der Region zu erfahren. Die Stände luden außerdem mit abwechslungsreichen Mitmachangeboten, Informationsmaterialien und persönlichen Gesprächen zum Verweilen ein. Gerade dieser direkte Austausch machte den besonderen Reiz des Sachsen-Anhalt-Tages aus. Die Besucher erlebten, wie vielfältig und engagiert die Menschen in den einzelnen Regionen des Landes waren.
6: Heimat. Ich komme von hier, von daher, ja.
7: Als allererstes nette Menschen, fleißige Menschen, stolze Menschen. und ein also wirklich wunderschönes Bundesland, was mehr ist als das, was man manchmal so in den Medien außerhalb Sachsen-Anhalts aus uns macht.
8: Alte Architektur beispielsweise, weil ich persönlich komme jetzt aus Halle, ich studiere in Dessau Design und was ich geil, also was ich schön finde, sind beispielsweise die Burg Wiegenstein, die wir haben. Es ist halt relativ alt, aber es sieht so schön aus. Ich bin da auch schon mal gewesen. Ja, also Besuch ist empfehlenswert. Oder halt auch einfach wie in Dessau das Bauhaus.
9: Es ist ein schönes, kleines Land und es gibt viel zu erkunden. Viele schöne Städte und Dörfer.
10: Viele Burgen.
9: Ja.
10: Sehr viele Sehenswürdigkeiten.
0: Neben den Präsentationen sorgten zahlreiche Bühnenprogramme, der traditionelle Festumzug mit rund 4000 Mitwirkenden, das gemeinsame Konzert von über 200 Spielleuten sowie die stimmungsvollen Lichtfahrten auf der Saale für unvergessliche Momente. Das Landesfest zeigte einmal mehr, wie stark der Zusammenhalt in Sachsen-Anhalt war und wie lebendig die Regionen des Landes ihre Identität präsentierten. Bernburg präsentierte sich dabei als weltoffene und gastfreundliche Gastgeberstadt und bot den idealen Rahmen für ein Wochenende voller Begegnung, Lebensfreude und regionaler Vielfalt. Mit vielen positiven Eindrücken endete ein Sachsen-Anhalt-Tag, der den Besucherinnen und Besuchern noch lange in Erinnerung bleiben dürfte.
11: Zu Sachsen-Anhalt, ein wunderschönes Bundesland, oder? Naja, ich sag mal, die Geschichte Deutschlands hat in Sachsen-Anhalt viele Wurzeln. Also man kann dort vieles finden, was Gesamtdeutschland geprägt hat. Das ist in Sachsen-Anhalt zu finden. Nicht nur Nebra, auch Bad Dürnberg und Naumburg und viele, viele Sachen, die das ausmachen.
12: Ja, Sachsen-Anhalt. Ich wohne ja in Sachsen-Anhalt, ist ja schön in Sachsen-Anhalt. Also mir gefällt's.
13: Die Menschen. Die Menschen einfach. Es ist eine schöne Gegend. Ja, würden wir immer wieder gerne herkommen.
14: Es ist meine Heimat. Dort geboren und dort leben wir.
12: So sieht das aus.
14: Im Harz. Und da wollen wir auch nicht weggehen. Wir können uns auch nicht beklagen.
15: Das fällt mir ein zu Sachsen-Anhalt, ja. Alles in Ordnung soweit.
16: Bald ist es wieder soweit. Die lang ersehnte Fußball-Weltmeisterschaft findet dieses Jahr im Sommer nach 4 Jahren wieder statt. Nach dem Sieg von Argentinien in Katar zur WM 22 haben jetzt auch andere Nationen auf die Trophäe einen Blick geworfen und bereiten sich schon seit Monaten auf diesen wichtigen Moment drauf vor. Besonders die Fans aus Deutschland erhoffen sich ein erfolgreiches Ergebnis der deutschen Nationalmannschaft. Ein großer Anreiz ist die EM 24, bei der Deutschland es bis ins Halbfinale schaffte, aber von Spanien rausgeworfen wurde. 2 Jahre zuvor verließ das Team die Weltmeisterschaft schon in der Gruppenphase, sodass man zu diesem Auftakt erhöhte Hoffnungen hat. Wir waren in Wittenberg und haben nachgefragt, wer Interesse an der WM hat.
17: Wollen Sie die Fußball-WM dieses Jahr verfolgen?
18: Nein.
17: Kein Fußball-Fan?
18: Okay.
19: Wir sind kein Fußball-Fan.
20: Kein Fußball-Fan.
21: Ja, sicherlich, ne?
22: Na ja, doch, also so nebenbei. So als Laie.
17: Ja, was, glauben Sie, Deutschland hat eine Chance?
23: Nee. Deutschland wird gewinnen. 100%. Ich habe mir die Europameisterschaft angeguckt und ich habe gesehen, wie krass Deutschland gespielt hat. Und dachte ich mir so, dieses Jahr WM muss gewinnen.
24: Deutschland glaube ich nicht. Ich denke mal Holland oder Frankreich, denke ich mal.
17: Wie weit schafft es denn Deutschland?
24: Ich hoffe bis ins Halbfinale.
16: Allerdings trifft nicht nur für deutsche Fans ein Problem auf, sondern auch für Menschen aus der ganzen Welt. Denn ausgetragen wird die WM von 3 Ländern aus Nordamerika: Mexiko, USA und Kanada. Durch die Zeitverschiebung werden die Spiele recht spät oder schon nach Mitternacht hier in Europa live übertragen, sodass viele Fans durch Arbeit und weitere Verpflichtungen diese nicht gucken können.
17: Stört Sie das, dass es in der oder insgesamt so zeitlich versetzt ist? Oder ist das Ihnen geil, Sie machen es trotzdem mit?
25: Nee, ich finde es schon störend. Ne? Aber ich denke, wenn Deutschland spielt, stehe ich auch dann mal nachts auf oder bleibe auf.
24: Ja, bis jetzt gehen ja die ersten Spiele, glaube ich, 21 oder 22 Uhr, das geht noch. Oder 19 Uhr, glaube ich, das erste Jahr. Aber dann später, das muss man mal schauen, ja. Wenn man früh aufstehen muss, ist blöd, ja.
26: Ich habe einen Sekrutsch.
24: Sendezahlen, das geht.
17: Das ist einfach zeitlich. Wäre besser, wenn es in Europa wäre.
16: Die Meinungen in Wittenberg gehen zwar auseinander, doch eines wird deutlich. Die Vorfreude auf die Weltmeisterschaft ist groß. Jetzt bleibt abzuwarten, welche Mannschaft sich am Ende den Titel sichert und wie die Fans mit den ungewohnten Anstoßzeiten zurechtkommen.
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0: Am Mittwoch, dem 3. Juni, fand in Landsberg der Betriebsräteempfang der IG Metall Halle Dessau statt. Grund dafür waren die kürzlichen bundesweiten Neuwahlen der Betriebsrätinnen und Betriebsräte. Die IG Metall wolle bei so einem Treffen die neuen Vertreterinnen und Vertreter begrüßen und eine Möglichkeit zum Netzwerken bieten. Aber wie gut sind die Betriebsratsstrukturen in der Region Halle-Dessau eigentlich aufgestellt?
1: Wir haben vor allen Dingen kleine und mittelständische Betriebe in den unterschiedlichsten Branchen, in der Metallelektroindustrie, im Handwerk, textile Dienste zu begleiten. Und wir stellen einfach fest, dass hier eine hohe Motivation ist, auch ein wichtiges Ehrenamt wahrzunehmen. Es geht um die Mitbestimmung in den Betrieben. Es gibt viel Erfahrung. Es gibt schon viele gute Regelungen. Aber die Themen der Zukunft sind natürlich eine große Herausforderung. Wir haben es zum Teil mit Krisensituationen zu tun, wirtschaftlichen schwierigen Bedingungen, aber gleichzeitig haben ja auch Betriebe, denen es sehr, sehr gut geht, die wissen gar nicht, wie sie ihre Aufträge abarbeiten sollen. Und Betriebsräte sind da immer zwischen Baum und Borke und müssen dann schauen, dass es für die Beschäftigten gute Regelungen gibt.
0: Ebenfalls vor Ort war die Arbeitsministerin des Landes Sachsen-Anhalt, Petra Grimm-Benne. Den Besuch einer Landesministerin bei einer solchen Veranstaltung hieß man von Seiten der IG Metall sehr willkommen. Wir wollten von Grimm-Benne wissen, was einen Betriebsrat so wichtig mache.
2: Es ist ganz wichtig, dass Betriebe mit Betriebsräten zusammen auch hinsichtlich der wirtschaftlichen Entwicklung weiterkommen. Und wir haben ganz viele Regelungen zu treffen hinsichtlich Arbeitszeiten, zwischen Schichtdiensten, zwischen Personalentscheidungen, Fachkräftemangel, auch insbesondere hinsichtlich des wirtschaftlichen Aufschwunges zu gucken, dass es dem Unternehmen gut ist. Und wir können nach Studien erklären, dass wenn man das gemeinsam gestaltet in einem Unternehmen, und dazu sind die Betriebsräte eine richtige Scharnierfunktion, dann klappt es auch hinsichtlich der wirtschaftlichen Entwicklung besser. Und das wollen wir gerne auch in Sachsen-Anhalt weiterhin fördern.
0: Wie schon erwähnt, freute man sich über den Besuch der Ministerin. Denn die Anerkennung der Wichtigkeit von Betriebsräten in

0: Unternehmen sei keine Selbstverständlichkeit, erzählte Almut Kapperleibe.
1: Das Betriebsverfassungsgesetz, habe ich heute in unseren einführenden Worten schon gesagt, ist ein sehr altes Gesetz, aber ein hart erkämpftes Gesetz, denn Mitbestimmung ist in Unternehmen ist keine natürliche Geschichte, sondern ist eine ganz wichtige rechtliche Regelung, die wir haben. Die kann aber nur mit Leben geführt werden, wenn es Menschen gibt, die das Amt auch wahrnehmen. Das ist die eine Seite. Die andere Seite ist aber auch, dass so ein Ehrenamt wahrgenommen wird, wertgeschätzt wird. Und alleine mit der Anwesenheit einer Vertreterin einer Landesregierung, wie mit Ministerin Frau Grimm-Benne, wird ja schon mal deutlich, dass es da einen hohen Grad der Wertschätzung gibt, dass es ein hohes Gut ist, dass Menschen die Motivation haben, Verantwortung zu übernehmen, sich einzusetzen. Und das muss auch, finde ich, von der Bundesregierung, aber auch von den Verantwortlichen in den Landesregierungen, muss das immer wieder gesehen werden. Das fängt schon damit an, wenn eben Politikerinnen und Politiker oder Verantwortliche aus bestimmten Ämtern Unternehmen besuchen, dass sie auch nicht nur nach der Unternehmensleitung fragen, sondern auch, wo ist denn hier eigentlich der Betriebsrat oder der Personalrat, und auch mal eine andere Sicht der Dinge hören.
0: Laut IG Metall Halle Dessau spüre man von Seiten der Betriebe als auch der Betriebsräte durchaus ein Bewusstsein für die Krisen der aktuellen Zeit. Gerade deshalb sei es auch momentan so wichtig, das Wohl der Arbeitnehmerinnen und Arbeitnehmer zu sichern.
2: Auch in diesem Jahr fand das beliebte Teichfest der Vereine in Petersroda statt. Trotz der nur rund 600 Einwohner im Dorf waren viele Gäste zu Besuch und genossen die entspannte sowie heimische Atmosphäre. Organisiert wurde die Veranstaltung von den Vereinen, so auch der ein paar Monate alte Heimatverein Petersroda. Ab Februar diesen Jahres gehört der Verein jetzt zum Dorf und ist offiziell beim Amtsgericht registriert.
3: Der hat sich ganz neu gegründet, erst im November, hat mittlerweile schon immerhin 41 Mitglieder. Ja, und wir sind jetzt auch das erste Mal hier bei dem Fest logischerweise dabei, weil uns gibt es das seit dem 11.11. offiziell, letztes Jahr. Deswegen, wir machen jetzt hier einen Weinstand mit Winzerweinen, mit Brezeln, mit Aperol Spritz, mit, was haben wir noch Schönes? Weinschorle. Das haben wir uns als Heimatverein jetzt hier so auf die Fahne geschrieben. Haben natürlich auch alle, organisieren das auch als Vereine gemeinsam, also im Prinzip der Feuerwehrverein.
4: Ja.
3: Der Heimatverein und der Sportverein ist dieses Jahr raus und der Männerchor Petersroda. Und der Kirchenverein, genau. Also Förderverein der Kirche Petersroda. Wir haben dieses Fest hier in Gemeinschaftsarbeit organisiert.
2: Ab 14 Uhr ging es dann beim Dorfteich los. Bei Kaffee und Kuchen konnten sich die Besucher unterhalten und sich das Feuerwehrauto des Feuerwehrvereins besser ansehen. Das Highlight des Tages war der Auftritt des Magiers Sir Henry, der alt und jung nochmal verzauberte. Für die Kleinen gab es eine Hüpfburg und jede Menge Bastelspaß. Generell ist Basteln und Handwerk in Petersroda sehr groß geschrieben.
4: Wir machen, wie gesagt, monatlich Bastelnachmittage mit Kindern und mittlerweile auch mit unseren Senioren. Wir versuchen das so ein bisschen zu kombinieren und hier so ein bisschen Leben und Gemeinschaft in den Ort zu bringen. Und dieses Teichfest, das gibt es tatsächlich schon seit vielen Jahren. Ich bin jetzt seit 7 Jahren wieder zurück in der Heimat und seitdem bin ich da auch dabei und freue mich jedes Mal, das zu organisieren und bin begeistert von der Gemeinschaft in unserem kleinen Ort, weil wir sind ja nicht mal 600 Einwohner und wir haben viele, die zugezogen sind, viele junge Familien und viele ältere Herrschaften und die freuen sich dann jedes Mal hier dabei zu sein und zusammenzukommen. Ja. Es ist einfach nur schön, es macht Spaß.
3: Genau.
2: So zeigt sich, dass der Zusammenhalt ein fester Bestandteil in Petersroda ist und die Bewohner zufrieden sind. Aber woran liegt das?
4: Es ist in Petersroda tatsächlich so, wir haben sehr viele da, die schon immer hier sind. Da gibt es eine große Tradition, gerade im Chor, die den Ort sehr lieben. Wir haben viele Zugezogene, die sehr gerne hier leben, weil wir einfach... Ja, viele sagen so, wir sind immer so eine kleine Perle an der Rotsche, weil wir sind ganz nah an der Natur. Und das heißt, es sind Menschen, die sind gerne hier und die lieben den Ort. Und man kennt sich und man trifft sich und es macht einfach Spaß, das zusammen zu machen, weil wir kriegen auch immer wieder Unterstützung von der Stadt dafür, also von der Stadt Sandersdorf-Brehna. Ich kenne es nicht anders. Ich bin hier aufgewachsen als Kind. Ich war 17 Jahre weg und ich bin wiedergekommen und es war einfach wie nach Hause kommen. Man kennt sich untereinander, man trifft sich auf der Straße, man kennt die Kinder, man weiß, wo sie hingehören und da ist eine Gemeinschaft.

0: und eines Pumpwerks im Bereich der ehemaligen Kuhlache einsetzen. Man rechne bei diesem Projekt mit Gesamtkosten in Höhe von ca. 3,4 Millionen Euro, wie aus einer Pressemitteilung der Stadt hervorgeht. Aber warum ist der Hochwasserschutz im Zuge der Lager gerade hier so wichtig?
1: Hier in der Lutherstadt wird ja die Landesgartenschau 2028 vorbereitet. Ein großes Projekt, mit der Brachflächen weiterentwickelt werden sollen und das Ziel verfolgt ist, die Elbe näher an die Stadt heranzubringen, ein bisschen die Menschen mit der Elbe zu versöhnen. Das ist nicht ganz einfach, denn wir müssen Hochwasserschutzmaßnahmen dafür ergreifen. Die Elbe hat uns in den Jahren 2002 und 2013 sehr stark bewiesen, wie wichtig es ist, sich gegen Wasserfluten, gegen Hochwasser zu schützen.
0: Im Schatten der Landesgartenschau 2028 wird in Wittenberg viel gebaut. Laut den Verantwortlichen plane man, einige dieser Baumaßnahmen auch dauerhaft beizubehalten, um die Stadt langfristig und auch nach der Lager zu bereichern. Auch für diesen Abschnitt der Lutherstadt sei einiges geplant, erklärte Michael Steinland.
2: Auf jeden Fall wird hier erstmal grundsätzlich ein toller neuer Park für Wittenberg entstehen, sodass man aus der Altstadt jetzt einen wunderbaren Zugang, neuen Zugang dann zur Elbe hat. Den Anleger, den wir hier für das Gastroschiff schaffen wollen während der Landesgartenschau, wird dauerhafter Art sein. Das heißt, es besteht die Möglichkeit, entweder dass eben dort dieses Gastroschiff auch weiter zu betreiben oder aber auch diesen Anleger für die Flussschifffahrt zu nutzen. Aber darüber hinaus gibt es noch viele andere Punkte, dann wie es entstehen hier neue Spielanlagen, die dauerhaft sind. Es entsteht eine Veranstaltungsfläche, die auch dauerhaft dann genutzt werden wird.
0: Willingmann erzählte vor Ort, das Land Sachsen-Anhalt habe seit 2002 rund 1,6 Milliarden Euro in den landesweiten Hochwasserschutz investiert, um die Bevölkerung sowie die umliegende Natur zu schützen. Aber warum genau kommen die Gelder bei dieser Übergabe aus den Klima-3-Mitteln?
3: Es hat eine sehr wichtige Bedeutung für das Klima. Jetzt nicht unmittelbar diese beiden Fördermittelbescheide, aber wir sind ja hier im Bereich der Kuhlache. Und das, was man hier sieht, ist eine Entsiegelung von alten Betonflächen, die auf der Kuhlache aufgebracht gewesen waren. Und durch diese Versiegelung hat sich hier die Hitze gestaut, sodass wir hier richtige Hitzeinseln hatten. Und das hat sich im Sommer teilweise, war das gar nicht auszuhalten. Und durch das Entsiegeln der Flächen lösen wir dieses Problem.
0: Die Landesgartenschau sei hier eine treibende Kraft, um die Stadtentwicklung weiter voranzubringen, hieß es in der Pressemitteilung weiter. Man plane also auch auf lange Sicht die Stadt attraktiver und resilienter gegen Klimaeinflüsse zu gestalten und freue sich über die Möglichkeiten, welche die Lager eröffne.
4: Ein neues Projekt findet nun seinen Anfang in der Lutherstadt Wittenberg. Auf dem Gelände der Klinik Bosse soll nun der Neubau einer Familientagesklinik entstehen. Der Anfang der Bauarbeiten wurde nun mit einer feierlichen Grundsteinlegung am 20. April gefeiert, bei denen einige Besucher wie Mitglieder des Landrats oder Ministerin Petra Grimbehne anwesend waren. Dies ist nicht nur ein bedeutsamer Meilenstein für die Region, sondern auch ein Erfolg für ganz Sachsen-Anhalt. Das Land selbst trug dazu bei, dass dieses Projekt durch den Fördermittelbescheid nun den Startschuss bekommt.
5: Wir haben heute hier 3,6 Millionen einen endgültigen Bescheid übergeben. Und das ist schon die Planung, die wir schon seit 2019 haben, dass wir hier im Bereich Wittenberg eine Versorgungslücke schließen wollen. Das heißt, wir haben therapeutische Angebote für Kinder, wir haben sie für Eltern, aber wir wollen hier etwas Neues gehen, dass wir nämlich sozusagen eine Tagesklinik machen, direkt für Familien. Damit gehen wir auch gesundheitsmäßig neue Wege. Und wir haben vom Krankenhausgutachten schon gesagt, dass wir im Land so ein Angebot noch nicht vorhalten. Und wir schließen damit auch eine Versorgungslücke, was ich ganz klasse finde. Und wir gehen auch zusätzlich noch neue Wege, dass wir nicht nur die Alexianer gebeten haben, eine Konzeption zu machen, sondern dass ich mal sagen darf, unsere Salus auch gebeten haben, die hier Kinder- und Jugendpsychiatrien vorhalten, dass man dann nochmal neue Wege geht, weil es da wirklich darum geht, und das ist mir eigentlich auch ein Herzensanliegen, dass wir sagen, wir wollen Familien helfen, dass sie heilen können, auch als Familie, und dass wir dann nicht immer wieder gucken müssen, wie wir nochmal neu gucken auf die Familie, wenn es Rückfälle gibt. Und ich verspreche mir von dieser Konzeption ganz viel Und es ist toll, dass ich heute dafür auch den Grundstein mitlegen

0: durfte.
1: Die Familientagesklinik hat ein integratives, familienorientiertes Behandlungskonzept. Der sehr bindungs- und beziehungsorientierte therapeutische Ansatz stellt eine Kombination verschiedener Interventionen dar, die sowohl bei den Eltern und Kindern als auch bei beiden gemeinsam ansetzen. Das heißt, wenn zum Beispiel Eltern psychische Erkrankungen haben, kommt es oft zu Fällen, dass die Kinder darunter stark leiden. Dabei soll die Familienklinik in Wittenberg und der ganzen Region eine große Hilfe leisten.
2: Das schließt eine ganz, ganz große Versorgungslücke bei uns. Wir haben im Jugendbereich natürlich Angebote, psychiatrische Angebote. Wir haben die auch im Erwachsenenbereich. Aber immer dann, wenn es zu Konflikten in Familien führt. Und das merken wir zum Beispiel im Jugendamt regelmäßig, dass eben nicht nur der Jugendliche Teil eines Problems sein kann, sondern eben die ganze Familie. Da muss man auch die ganze Familie in den Blick nehmen. Und genau das wird in diesem Familienzentrum dann stattfinden. Und ich glaube, dann ist das auch sehr viel runder, die Lösung, wenn man eben nicht nur an einzelnen Stellen guckt, sondern sich das ganze System Familie ansieht.
1: In ein paar Monaten soll der Neubau dann fertiggestellt werden und bereit für den Einzug sein. Bis zu 8 Familien können hier dann unterkommen und täglich an Behandlungen dran teilnehmen. Angestrebt wird, Familien mit Kindern zwischen 4 und 14 Jahren ganzheitlich zu unterstützen, sodass sich das Zusammenleben dauerhaft verbessert und gefestigt wird. Die Planung an sich begann schon im Frühjahr 2025 in enger Abstimmung mit den Mitarbeitern in der Klinik Bosse-Wittenberg und der Salus-G GmbH, um alle Anforderungen zu beachten.
3: Wir haben das vor, wie gesagt, vielen Jahren mit Herrn Dr. Serchen, damals als Chefarzt, gemeinsam mit der Salus überlegt, dass das eine sinnvolle Sache wäre und haben seit 2019 im Krankenhausplan dieses Angebot stehen, haben dann aber einige Zeit gebraucht und das ist bei jeder Baumaßnahme so, dass man erst überlegt, wie funktioniert das, konzeptionell nochmal dran geht, sich dann den Architekten sucht, die Planung macht, den Antrag stellt und heute sind wir dabei, endlich den Grundstein zu legen, um jetzt vorwärts gehen zu können. Wir beabsichtigen nächstes Jahr im Juni fertig zu sein und dann auch die ersten Patienten spätestens am 1.7. so gesagt aufzunehmen und Patienten heißt dann immer Familiensysteme, also Eltern mit Kindern gleichzeitig.
1: Mit dem Neubau der Familientagesklinik entsteht somit ein wichtiger Ort der Unterstützung für betroffene Familien in der Region. Das Projekt zeigt, wie durch gemeinsame Anstrengungen nachhaltige Hilfsangebote geschaffen werden können. Für viele Familien in Sachsen-Anhalt bedeutet dies künftig neue Perspektiven und konkrete Hilfe im Alltag.
4: Bahntechnisch ist in Sachsen-Anhalt momentan einiges los. Es werden Schienen saniert und neue Strecken gebaut. Auch der Verkehrsknoten Köthen soll jetzt saniert und ausgebaut werden. Darüber informierte die DB Infrago zusammen mit der Stadt Köthen am 3. Juni. Welche Arbeiten hier in der nächsten Zeit anstehen, darüber informierte der Teamleiter vor Ort.
5: Was sofort ins Auge sticht, sind natürlich die Brücken, die sehr baufällig sind. Wir können oben nur noch mit 30 km/h drüber fahren und die müssen dringend neu gemacht werden. Und in dem Zuge entwickeln wir die Infrastruktur auch gleich zukunftsfähig, dass wir dann zukünftig auch dort weiterfahren können, ohne wieder neu umzubauen. Die Brücken sind von 1917, ungefähr 1920er Zeit. Die sind schon sehr alt und müssen jetzt mal neu gemacht werden. Es ist lange nichts passiert, beziehungsweise die Instandhaltung ist irgendwann am Ende ihrer Kräfte diesbezüglich. Und auch die Gleisanlagen sind in einem Zustand, den die heutigen Verkehre nicht mehr aufnehmen können.
4: Bei den angesprochenen Brücken handelt es sich laut DB Infrago um die Abschnitte Friedrich-Ebert-Straße, Friedrichstraße, Hohle-Tore und Zietebach. Man wolle das Projekt in 2 Bauabschnitten realisieren, wobei Abschnitt 1 die genannten Überführungen betreffen werde, sowie Erneuerungen des Bahnsteigs und Bahnhofs in Köthen einschließe. Die Sanierungen im Bereich Köthen fangen aber nicht jetzt erst an. Bis 2020 hatte man am Standort schon gearbeitet. Aber worum ging es da genau?
5: Da wurden die Signalanlagen neu gemacht. Also das heißt, sprich, wir haben die Formsignale, wer das noch kennt, entfernt und ein neues elektronisches Stellwerk hingestellt.
4: Was in Bauphase 2 noch so passieren wird und mit welcher Bauzeit man rechne, erklärte Römpler im Interview.
5: Die nächsten Schritte ist erstmal das Planrechtsverfahren mit der Offenlegung durch das Eisenbahnbundesamt. Und dann geht es dann 2030 los mit der Erneuerung des Kreuzungsbauwerkes im Norden von Köthen. Wir rechnen aktuell mit einer Bauzeit von 4 Jahren, auch der Tatsache geschuldet, dass auch der Bahnbetrieb während der Bauzeit aufrechterhalten werden muss.
4: Bis voraussichtlich

2034 wird sich in Köthen also einiges an der Bahninfrastruktur verändern. Wie sehr diese Arbeiten den Verkehr beeinträchtigen werden, bleibt abzuwarten. Die DB InfraGo spricht allerdings von einer Investition in die Zukunft und erhofft sich somit auf lange Sicht einen besseren Verkehrsfluss in der Region.

0: Strahlender Sonnenschein, gute Stimmung und viele Gäste. Mit der offiziellen Eröffnung hat am Freitag der 24. Sachsen-Anhalt-Tag in Bernburg begonnen. Bis Sonntag präsentierte sich das ganze Land mit Kultur, Tradition und kulinarischen Angeboten. Aber gerade neben der Musik, Kultur und den zahlreichen Angeboten stand am ersten Tag des Sachsen-Anhalt-Tages auch das Ehrenamt im Mittelpunkt, nämlich um 18 Uhr beim Empfang der Landesregierung im Theater Bernburg. Nach der Begrüßung seitens der Oberbürgermeisterin von Bernburg, Dr. Silvia Risto, und dem Ministerpräsident des Landes Sachsen-Anhalt, Sven Schulze, zeichnete der Ministerpräsident, den Peißner Ortswehrleiter Mike Hammermann, mit dem silbernen Brandschutz- und Katastrophenschutz-Ehrenzeichen aus.
1: Persönlich nochmal Ihnen danken. Ich weiß ja, dass Ihre gesamte Familie in der Feuerwehr ist. Ne? Silberne Brandschutz- und Katastrophenschutz-Ehrenzeichen am Bande Magdeburg, Juni 2026, der Ministerpräsident des Landes Sachsen-Anhalt, Sven Schulze.
0: Mit der Auszeichnung wurde sein langjähriger Verdienst im Brand- und Katastrophenschutz gewürdigt. Die Ehrung unterstreicht die wichtige Rolle, die die ehrenamtlichen Einsatzkräfte für die Sicherheit der Menschen in Sachsen-Anhalt leisten. Im Übrigen, verliehen wird dieses Ehrenzeichen nur an Personen, welche 25 Jahre aktiv pflichttreuen Dienst in der Feuerwehr, dem Katastrophenschutz oder anerkannten Hilfsorganisationen geleistet haben. Eigentlich sollte die Vergabe der Auszeichnung geheim bleiben, wurde aber durch eine vortagige Zeitungsausgabe veröffentlicht. Dennoch gelang die Übergabe so wie der Abend. Mit einer musikalischen Umrahmung ließ man den Abend dann ausklingen. Wie der Sachsen-Anhalt-Tag am Tageslicht aussah, sowie die Stimmung und Meinungen, welche wir am 6. Juli einfingen, präsentieren wir Ihnen in der nächsten Sendung von RBW Aktuell. Der 24. Sachsen-Anhalt-Tag in Bernburg war ein Fest der Begegnung, der Regionalität und der guten Stimmung. An drei Tagen strömten rund 150.000 Besucherinnen und Besucher in die Stadt und erlebten ein abwechslungsreiches Programm aus Musik, Kultur und Tradition. Überall in den Straßen herrschte eine fröhliche und friedliche Atmosphäre, die den besonderen Charakter des größten Landfestes Sachsen-Anhalts eindrucksvoll unterstrich. Besonders beliebt waren die zahlreichen Stände und Präsentationsflächen, auf denen sich Städte, Landkreise, Vereine und Initiativen aus dem ganzen Bundesland präsentierten. Hier entdeckten die Gäste regionale Besonderheiten, kamen mit engagierten Ehrenamtlichen ins Gespräch und erlebten die Vielfalt Sachsen-Anhalts hautnah. Wir fragten außerdem rum, an was denken Sie, wenn Sie Sachsen-Anhalt hören? Wobei wir ein ordentliches Sortiment an Eindrücken sammeln konnten.
2: Dazu fällt mir ein, dass es meine Heimat ist. Ich bin in Sachsen-Anhalt aufgewachsen und groß geworden. Ich würde auch immer hier bleiben. Wir sind vom Europa-Rosarium Sangerhausen und das ist einfach das Schönste mit an Sachsen-Anhalt, unsere größte Rosensammlung der Welt.
3: Schöne Region, nette Leute und ein unheimlich schöner Ort zum Wohlfühlen.
4: Wir kommen aus Sachsen-Anhalt, das Heimat. Ist unsere Heimat.
5: Jo, ja. Heimat. Viel Grün.
4: Gesunde Chemie, tolle Hochschulen, nette Menschen.
5: FCM? Nur?
4: Ja, gut.
0: Die Aussteller zeigten eindrucksvoll, was ihre Heimat ausmachte. Von touristischen Angeboten über kulturelle Projekte bis hin zu regionalen Produkten und Vereinsarbeit. Viele Besucher nutzten die Gelegenheit, neue Ausflugsziele kennenzulernen und mehr über die Geschichte, Tradition und Zukunftsprojekte der Region zu erfahren. Die Stände luden außerdem mit abwechslungsreichen Mitmachangeboten, Informationsmaterialien und persönlichen Gesprächen zum Verweilen ein. Gerade dieser direkte Austausch machte den besonderen Reiz des Sachsen-Anhalt-Tages aus. Die Besucher erlebten, wie vielfältig und engagiert die Menschen in den einzelnen Regionen des Landes waren.
6: Heimat. Ich komme von hier, von daher, ja.
7: Als allererstes nette Menschen, fleißige Menschen, stolze Menschen. und ein also wirklich wunderschönes Bundesland, was mehr ist als das, was man manchmal so in den Medien außerhalb Sachsen-Anhalts aus uns macht.
8: Alte Architektur beispielsweise, weil ich persönlich komme jetzt aus Halle, ich studiere in Dessau Design und was ich geil, also was ich schön finde, sind beispielsweise die Burg Giebigenstein, die wir haben. Es ist halt relativ alt, aber es sieht so schön aus. Ich bin da auch schon mal gewesen. Ja, also Besuch ist empfehlenswert. Oder halt auch einfach wie in Dessau das Bauhaus.
9: Es ist ein schönes, kleines Land und es gibt viel zu erkunden. Viele schöne Städte und Dörfer.
10: Viele Burgen.
9: Ja.
10: Sehr viele Sehenswürdigkeiten.
0: Neben den Präsentationen sorgten zahlreiche Bühnenprogramme, der traditionelle Festumzug mit rund 4000 Mitwirkenden, das gemeinsame Konzert von über 200 Spielleuten sowie die stimmungsvollen Lichtfahrten auf der Saale für unvergessliche Momente. Das Landesfest zeigte einmal mehr, wie stark der Zusammenhalt in Sachsen-Anhalt war und wie lebendig die Regionen des Landes ihre Identität präsentierten. Bernburg präsentierte sich dabei als weltoffene und gastfreundliche Gastgeberstadt und bot den idealen Rahmen für ein Wochenende voller Begegnung, Lebensfreude und regionaler Vielfalt. Mit vielen positiven Eindrücken endete ein Sachsen-Anhalt-Tag, der den Besucherinnen und Besuchern noch lange in Erinnerung bleiben dürfte.
11: Sachsen-Anhalt, ein wunderschönes Bundesland, oder? Naja, ich sag mal, die Geschichte Deutschlands hat in Sachsen-Anhalt viele Wurzeln. Also man kann dort vieles finden, was Gesamtdeutschland geprägt hat. Das ist in Sachsen-Anhalt zu finden. Nicht nur Nebra, auch Bad Dürnberg und Naumburg und viele, viele Sachen, die das ausmachen.
12: Ja, Sachsen-Anhalt. Ich wohne ja in Sachsen-Anhalt, ist ja schön in Sachsen-Anhalt. Also mir gefällt's.
13: Die Menschen. Die Menschen einfach. Es ist eine schöne Gegend. Ja, würden wir immer wieder gerne herkommen.
14: Das ist meine Heimat. Dort geboren und dort leben wir.
12: So sieht das aus.
14: Im Harz. Und da wollen wir auch nicht weggehen. Und wir können uns auch nicht beklagen.
15: Das fällt mir ein zu Sachsen-Anhalt, ja. Alles in Ordnung soweit.
16: Bald ist es wieder soweit. Die lang ersehnte Fußball-Weltmeisterschaft findet dieses Jahr im Sommer nach 4 Jahren wieder statt. Nach dem Sieg von Argentinien in Katar zur WM 22 haben jetzt auch andere Nationen auf die Trophäe einen Blick geworfen und bereiten sich schon seit Monaten auf diesen wichtigen Moment drauf vor. Besonders die Fans aus Deutschland erhoffen sich ein erfolgreiches Ergebnis der deutschen Nationalmannschaft. Ein großer Anreiz ist die EM 24, bei der Deutschland es bis ins Halbfinale schaffte, aber von Spanien rausgeworfen wurde. 2 Jahre zuvor verließ das Team die Weltmeisterschaft schon in der Gruppenphase, sodass man zu diesem Auftakt erhöhte Hoffnungen hat. Wir waren in Wittenberg und haben nachgefragt, wer Interesse an der WM hat.
17: Wollen Sie den Fußball gerne dieses Jahr verfolgen?
18: Nein.
17: Kein Fußballfan?
18: Okay.
19: Ja, sind kein Fußballfan.
18: Kein Fußballfan.
20: Ja, sicherlich,
21: ne? Na ja, doch, alles so nebenbei. So als Laie.
17: Ja, warum? Was, glauben Sie, Deutschland hat eine Chance?
18: Nee. Deutschland wird gewinnen. 100%. Ich habe mir die Europameisterschaft angeguckt und ich habe gesehen, wie krass Deutschland gespielt hat. Und dachte ich mir so, dieses Jahr WM muss gewinnen.
20: Deutschland glaube ich nicht. Ich denke mal Holland oder Frankreich, denke ich mal.
17: Wie weit schafft es denn Deutschland?
20: Ich hoffe, bis ins Halbfinale.
16: Allerdings trifft nicht nur für deutsche Fans ein Problem auf, sondern auch für Menschen aus der ganzen Welt. Denn ausgetragen wird die WM von 3 Ländern aus Nordamerika: Mexiko, USA und Kanada. Durch die Zeitverschiebung werden die Spiele recht spät oder schon nach Mitternacht hier in Europa live übertragen, sodass viele Fans durch Arbeit und weitere Verpflichtungen diese nicht gucken können.
17: Stört Sie das, dass es in der oder insgesamt so zeitlich versetzt ist? Oder ist das Ihnen egal, Sie machen es trotzdem mit?
18: Nee, ich finde es schon störend. Ne? Aber ich denke, wenn Deutschland spielt, stehe ich auch dann mal nachts auf oder bleibe auf.
20: Ja, bis jetzt gehen ja die ersten Spiele, glaube ich, 21 Uhr, 22 Uhr, das geht noch. Oder 19 Uhr, glaube ich, das erste Jahr. Aber dann später, das muss man mal schauen, ja. Wenn man früh aufstehen muss, ist blöd, ja.
22: Ich habe einen Sekrutscher.
20: Sendezahlen, das kann man.
17: Ist einfach zeitlich. Wäre besser, wenn es in Europa wäre.
16: Die Meinungen in Wittenberg gehen zwar auseinander, doch eines wird deutlich. Die Vorfreude auf die Weltmeisterschaft ist groß. Jetzt bleibt abzuwarten, welche Mannschaft sich am Ende den Titel sichert und wie die Fans mit den ungewohnten Anstoßzeiten zurechtkommen.
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0: Am Mittwoch, dem 3. Juni, fand in Landsberg der Betriebsräteempfang der IG Metall Halle Dessau statt. Grund dafür waren die kürzlichen bundesweiten Neuwahlen der Betriebsrätinnen und Betriebsräte. Die IG Metall wolle bei so einem Treffen die neuen Vertreterinnen und Vertreter begrüßen und eine Möglichkeit zum Netzwerken bieten. Aber wie gut sind die Betriebsratsstrukturen in der Region Halle-Dessau eigentlich aufgestellt?
1: Wir haben vor allen Dingen kleine mittelständische Betriebe in den unterschiedlichsten Branchen, in der Metallelektronik, im Handwerk, textile Dienste zu begleiten. Und wir stellen einfach fest, dass hier eine hohe Motivation ist, auch ein wichtiges Ehrenamt wahrzunehmen. Es geht um die Mitbestimmung in den Betrieben, es gibt viel Erfahrung, es gibt schon viele gute Regelungen, aber die Themen der Zukunft sind natürlich eine große Herausforderung. Wir haben es zum Teil mit Krisensituationen zu tun, wirtschaftlichen schwierigen Bedingungen, aber gleichzeitig haben wir auch Betriebe, denen es sehr, sehr gut geht, die wissen gar nicht, wie sie ihre Aufträge abarbeiten sollen. Und Betriebsräte sind da immer zwischen Baum und Borke und müssen dann schauen, dass es für die Beschäftigten gute Regelungen gibt.
0: Ebenfalls vor Ort war die Arbeitsministerin des Landes Sachsen-Anhalt, Petra Grimm-Benne. Den Besuch einer Landesministerin bei einer solchen Veranstaltung hieß man von Seiten der IG Metall sehr willkommen. Wir wollten von Grimm-Benne wissen, was einen Betriebsrat so wichtig mache.
2: Es ist ganz wichtig, dass Betriebe mit Betriebsräten zusammen auch hinsichtlich der wirtschaftlichen Entwicklung weiterkommen. Und wir haben ganz viele Regelungen zu treffen hinsichtlich Arbeitszeiten, zwischen Schichtdiensten, zwischen Personalentscheidungen, Fachkräftemangel, auch insbesondere hinsichtlich des wirtschaftlichen Aufschwunges zu gucken, dass es dem Unternehmen gut ist. Und wir können nach Studien erklären, dass wenn man das gemeinsam gestaltet in einem Unternehmen, und dazu sind die Betriebsräte eine richtige Scharnierfunktion, dann klappt es auch hinsichtlich der wirtschaftlichen Entwicklung besser. Und das wollen wir gerne auch in Sachsen-Anhalt weiterhin fördern.
0: Wie schon erwähnt, freute man sich über den Besuch der Ministerin. Denn die Anerkennung der Wichtigkeit von Betriebsräten in Unternehmen sei keine Selbstverständlichkeit, erzählte Almut Kapperleibe.
1: Das Betriebsverfassungsgesetz, habe ich heute in unseren einführenden Worten schon gesagt, ist ein sehr altes Gesetz, aber ein hart erkämpftes Gesetz, denn Mitbestimmung ist in Unternehmen ist keine natürliche Geschichte, sondern ist eine ganz wichtige rechtliche Regelung, die wir haben. Die kann aber nur mit Leben geführt werden, wenn es Menschen gibt, die das Amt auch wahrnehmen. Das ist die eine Seite. Die andere Seite ist aber auch, dass so ein Ehrenamt wahrgenommen wird, wertgeschätzt wird. Und alleine mit der Anwesenheit einer Vertreterin einer Landesregierung, wie mit Ministerin Frau Grimm-Benne, wird ja schon mal deutlich, dass es da einen hohen Grad der Wertschätzung gibt, dass es ein hohes Gut ist, dass Menschen die Motivation haben, Verantwortung zu übernehmen, sich einzusetzen. Und das muss auch, finde ich, von der Bundesregierung, aber auch von den Verantwortlichen in den Landesregierungen, muss das immer wieder gesehen werden. Das fängt schon damit an, wenn eben Politikerinnen und Politiker oder Verantwortliche aus bestimmten Ämtern Unternehmen besuchen, dass sie auch nicht nur nach der Unternehmensleitung fragen, sondern auch, wo ist denn hier eigentlich der Betriebsrat oder der Personalrat, und auch mal eine andere Sicht der Dinge hören.
0: Laut IG Metall Halle Dessau spüre man von Seiten der Betriebe als auch der Betriebsräte durchaus ein Bewusstsein für die Krisen der aktuellen Zeit. Gerade deshalb sei es auch momentan so wichtig, das Wohl der Arbeitnehmerinnen und Arbeitnehmer zu sichern.
3: Auch in diesem Jahr fand das beliebte Teichfest der Vereine in Petersroda statt. Trotz der nur rund 600 Einwohner im Dorf waren viele Gäste zu Besuch und genossen die entspannte sowie heimische Atmosphäre. Organisiert wurde die Veranstaltung von den Vereinen, so auch der ein paar Monate alte Heimatverein Petersroda. Ab Februar diesen Jahres gehört der Verein jetzt zum Dorf und ist offiziell beim Amtsgericht registriert.
4: Der hat sich ganz neu gegründet, erst im November, hat mittlerweile schon immerhin 41 Mitglieder. Ja, und wir sind jetzt auch das erste Mal hier bei dem Fest logischerweise dabei, weil uns gibt es auch seit dem 11.11. offiziell letztes Jahr. Deswegen, wir machen jetzt hier einen Weinstand mit Winzerweinen, mit Brezeln, mit Aperol Spritz, mit, was haben wir denn noch Schönes? Weinschorle. Das haben wir uns als Heimatverein jetzt hier so auf die Fahne geschrieben. Haben natürlich auch alle, organisieren das auch als Vereine gemeinsam, also im Prinzip der Feuerwehrverein.
5: Ja.
4: Der Heimatverein und der Sportverein ist dieses Jahr raus und der Männerchor Petersroda. Und der Kirchenverein, genau. Also Förderverein der Kirche Petersroda. Wir haben dieses Fest hier in Gemeinschaftsarbeit organisiert.
3: Ab 14 Uhr ging es dann beim Dorfteich los. Bei Kaffee und Kuchen konnten sich die Besucher unterhalten und sich das Feuerwehrauto des Feuerwehrvereins besser ansehen. Das Highlight des Tages war der Auftritt des Magiers Sir Henry, der alt und jung nochmal verzauberte. Für die Kleinen gab es eine Hüpfburg und jede Menge Bastelspaß. Generell ist Basteln und Handwerk in Petersroda sehr groß geschrieben.
5: Wir machen, wie gesagt, monatlich Bastelnachmittage mit Kindern und mittlerweile auch mit unseren Senioren. Wir versuchen das so ein bisschen zu kombinieren und hier so ein bisschen Leben und Gemeinschaft in den Ort zu bringen. Und dieses Teichfest, das gibt es tatsächlich schon seit vielen Jahren. Ich bin jetzt seit 7 Jahren wieder zurück in der Heimat und seitdem bin ich da auch dabei und freue mich jedes Mal, das zu organisieren und bin begeistert von der Gemeinschaft in unserem kleinen Ort, weil wir sind ja nicht mal 600 Einwohner und wir haben viele, die zugezogen sind, viele junge Familien und viele ältere Herrschaften und die freuen sich dann jedes Mal hier dabei zu sein und zusammenzukommen. Ja. Es ist einfach nur schön, es macht Spaß.
4: Genau.
3: So zeigt sich, dass der Zusammenhalt ein fester Bestandteil in Petersroda ist und die Bewohner zufrieden sind. Aber woran liegt das?
5: Es ist in Petersroda tatsächlich so, wir haben sehr viele da, die schon immer hier sind. Da gibt es eine große Tradition, gerade im Chor, die den Ort sehr lieben. Wir haben viele Zugezogene, die sehr gerne hier leben, weil wir einfach... Ja, viele sagen so, wir sind immer so eine kleine Perle an der Botsche, weil wir sind ganz nah an der Natur. Und das heißt, es sind Menschen, die sind gerne hier und die lieben den Ort. Und man kennt sich und man trifft sich und es macht einfach Spaß, das zusammen zu machen, weil wir kriegen auch immer wieder Unterstützung von der Stadt dafür, also von der Stadt Sandersdorf-Brehna. Ich kenne es nicht anders. Ich bin hier aufgewachsen als Kind. Ich war 17 Jahre weg und ich bin wiedergekommen und es war einfach wie nach Hause kommen. Man kennt sich untereinander, man trifft sich auf der Straße, man kennt die Kinder, man weiß, wo sie hingehören und da ist eine Gemeinschaft, das ist halt die Sache. Das ist so ein bisschen Familie.
3: Mit glücklichen Gesichtern und tollen Erinnerungen endet das Dorffest um 22 Uhr mit gegrilltem Essen. Man kann sich schon mal darauf einstellen, dass die Tradition fortgesetzt wird und das Fest im kommenden Jahr wieder stattfindet.
0: Am Donnerstag, dem 28. Mai, wurden in Wittenberg 2 Förderbescheide aus Mitteln des Landesprogramms Klima 3 in Höhe von insgesamt rund 2,8 Millionen Euro übergeben. Diese Gelder wolle man für den Bau einer neuen Hochwasserschutzanlage und eines Pumpwerks im Bereich der ehemaligen Kuhlache einsetzen. Man rechne bei diesem Projekt mit Gesamtkosten in Höhe von ca. 3,4 Millionen Euro, wie aus einer Pressemitteilung der Stadt hervorgeht. Aber warum ist der Hochwasserschutz im Zuge der Lager gerade hier so wichtig?
6: Hier in der Lutherstadt wird ja die Landesgartenschau 2028 vorbereitet. Ein großes Projekt, mit der Brachflächen weiterentwickelt werden sollen und das Ziel verfolgt ist, die Elbe näher an die Stadt heranzubringen, ein bisschen die Menschen mit der Elbe zu versöhnen. Das ist nicht ganz einfach, denn wir müssen Hochwasserschutzmaßnahmen dafür ergreifen. Die Elbe hat uns in den Jahren 2002 und 2013 sehr stark bewiesen, wie wichtig es ist, sich gegen Wasserfluten, gegen Hochwasser zu schützen.
0: Im Schatten der Landesgartenschau 2028 wird in Wittenberg viel gebaut. Laut den Verantwortlichen plane man, einige dieser Baumaßnahmen auch dauerhaft beizubehalten, um die Stadt langfristig und auch nach der Lager zu bereichern. Auch für diesen Abschnitt der Lutherstadt sei einiges geplant, erklärte Michael Steinland.
7: Auf jeden Fall wird hier erstmal grundsätzlich ein toller neuer Park für Wittenberg entstehen, sodass man aus der Altstadt jetzt einen wunderbaren Zugang, neuen Zugang dann zur Elbe hat. Den Anleger, den wir hier für das Gastroschiff schaffen wollen während der Landesgartenschau, wird dauerhafter Art sein. Das heißt, es besteht die Möglichkeit, entweder dass eben dort dieses Gastroschiff auch weiter zu betreiben oder aber auch diesen Anleger für die Flussschifffahrt zu nutzen. Aber darüber hinaus gibt es noch viele andere Punkte, dann wie es entstehen hier neue Spielanlagen, die dauerhaft sind. Es entsteht eine Veranstaltungsfläche, die auch dauerhaft dann genutzt werden wird.
0: Willingmann erzählte vor Ort, das Land Sachsen-Anhalt habe seit 2002 rund 1,6 Milliarden Euro in den landesweiten Hochwasserschutz investiert, um die Bevölkerung sowie die umliegende Natur zu schützen. Aber warum genau kommen die Gelder bei dieser Übergabe aus den Klima-3-Mitteln?
8: Es hat eine sehr wichtige Bedeutung für das Klima. Jetzt nicht unmittelbar diese beiden Fördermittelbescheide, aber wir sind ja hier im Bereich der Kuhlache. Und das, was man hier sieht, ist eine Entsiegelung von alten Betonflächen, die auf der Kuhlache aufgebracht gewesen waren. Und durch diese Versiegelung hat sich hier die Hitze gestaut, sodass wir hier richtige Hitzeinseln hatten. Und das hat sich im Sommer teilweise, war das gar nicht auszuhalten. Und durch das Entsiegeln der Flächen lösen wir dieses Problem.
0: Die Landesgartenschau sei hier eine treibende Kraft, um die Stadtentwicklung weiter voranzubringen, hieß es in der Pressemitteilung weiter. Man plane also auch auf lange Sicht, die Stadt attraktiver und resilienter gegen Klimaeinflüsse zu gestalten und freue sich über die Möglichkeiten, welche die Lager eröffne.
3: Ein neues Projekt findet nun seinen Anfang in der Lutherstadt Wittenberg. Auf dem Gelände der Klinik Bosse soll nun der Neubau einer Familientagesklinik entstehen. Der Anfang der Bauarbeiten wurde nun mit einer feierlichen Grundsteinlegung am 20. April gefeiert, bei denen einige Besucher wie Mitglieder des Landrats oder Ministerin Petra Grimbene anwesend waren. Dies ist nicht nur ein bedeutsamer Meilenstein für die Region, sondern auch ein Erfolg für ganz Sachsen-Anhalt. Das Land selbst trug dazu bei, dass dieses Projekt durch den Fördermittelbescheid nun den Startschuss bekommt.
9: Wir haben heute hier 3,6 Millionen einen endgültigen Bescheid übergeben. Und das ist schon die Planung, die wir schon seit 2019 haben, dass wir hier im Bereich Wittenberg eine Versorgungslücke schließen wollen. Das heißt, wir haben therapeutische Angebote für Kinder, wir haben sie für Eltern, aber wir wollen hier etwas Neues gehen, dass wir nämlich sozusagen eine Tagesklinik machen, direkt für Familien. Damit gehen wir auch gesundheitsmäßig neue Wege. Und wir haben vom Krankenhausgutachten schon gesagt, dass wir im Land so ein Angebot noch nicht vorhalten. Und wir schließen damit auch eine Versorgungslücke, was ich ganz klasse finde. Und wir gehen auch zusätzlich noch neue Wege, dass wir nicht nur die Alexianer gebeten haben, eine Konzeption zu machen, sondern dass ich mal sagen darf, unsere Salus auch gebeten haben, die hier Kinder- und Jugendpsychiatrien vorhalten, dass man dann nochmal neue Wege geht, weil es da wirklich darum geht, und das ist mir eigentlich auch ein Herzensanliegen, dass wir sagen, wir wollen Familien helfen, dass sie heilen können, auch als Familie, und dass wir dann nicht immer wieder gucken müssen, wie wir nochmal neu gucken auf die Familien, wenn es Rückfälle gibt. Und ich verspreche mir von dieser Konzeption ganz viel, und es ist toll, dass ich heute dafür auch den Grundstein mitlegen durfte.
3: Die Familientagesklinik hat ein integratives, familienorientiertes Behandlungskonzept. Der sehr bindungs- und beziehungsorientierte therapeutische Ansatz stellt eine Kombination verschiedener Interventionen dar, die sowohl bei den Eltern und Kindern als auch bei beiden gemeinsam ansetzen. Das heißt, wenn zum Beispiel Eltern psychische Erkrankungen haben, kommt es oft zu Fällen, dass die Kinder darunter stark leiden. Dabei soll die Familienklinik in Wittenberg und der ganzen Region eine große Hilfe leisten.
10: Das schließt eine ganz, ganz große Versorgungslücke bei uns. Wir haben im Jugendbereich natürlich Angebote, psychiatrische Angebote. Wir haben die auch im Erwachsenenbereich. Aber immer dann, wenn es zu Konflikten in Familien führt. Und das merken wir zum Beispiel im Jugendamt regelmäßig, dass eben nicht nur der jugendliche Teil eines Problems sein kann, sondern eben die ganze Familie. Da muss man auch die ganze Familie in den Blick nehmen. Und genau das wird in diesem Familienzentrum dann stattfinden. Und ich glaube, dann ist das auch sehr viel runder, die Lösung, wenn man eben nicht nur an einzelnen Stellen guckt, sondern sich das ganze System Familie ansieht.
3: In ein paar Monaten soll der Neubau dann fertiggestellt werden und bereit für den Einzug sein. Bis zu 8 Familien können hier dann unterkommen und täglich an Behandlungen dran teilnehmen. Angestrebt wird, Familien mit Kindern zwischen 4 und 14 Jahren ganzheitlich zu unterstützen, sodass sich das Zusammenleben dauerhaft verbessert und gefestigt wird. Die Planung an sich begann schon im Frühjahr 2025 in enger Abstimmung mit den Mitarbeitenden der Klinik Bosse-Wittenberg und der Salus GmbH, um alle Anforderungen zu beachten.
11: Wir haben das vor, wie gesagt, vielen Jahren mit Herrn Dr. Serchen, damals als Chefarzt, gemeinsam mit der Salus überlegt, dass das eine sinnvolle Sache wäre, und haben seit 2019 im Krankenhausplan dieses Angebot stehen. haben dann aber einige Zeit gebraucht. Und das ist bei jeder Baumaßnahme so, dass man erst überlegt, wie funktioniert das, konzeptionell nochmal dran geht, sich dann den Architekten sucht, die Planung macht, den Antrag stellt. Und heute sind wir dabei, endlich den Grundstein zu legen, um jetzt vorwärts gehen zu können. Wir beabsichtigen, nächstes Jahr im Juni fertig zu sein und dann auch die ersten Patienten spätestens am 1.7. so gesagt aufzunehmen. Und Patienten heißt dann immer Familiensysteme, also Eltern mit Kindern gleichzeitig.
3: Mit dem Neubau der Familientagesklinik entsteht somit ein wichtiger Ort der Unterstützung für betroffene Familien in der Region. Das Projekt zeigt, wie durch gemeinsame Anstrengungen nachhaltige Hilfsangebote geschaffen werden können. Für viele Familien in Sachsen-Anhalt bedeutet dies künftig neue Perspektiven und konkrete Hilfe im Alltag.
0: Bahntechnisch ist in Sachsen-Anhalt momentan einiges los. Es werden Schienen saniert und neue Strecken gebaut. Auch der Verkehrsknoten Köthen soll jetzt saniert und ausgebaut werden. Darüber informierte die DB Infrago zusammen mit der Stadt Köthen am 3. Juni. Welche Arbeiten hier in der nächsten Zeit anstehen, darüber informierte der Teamleiter vor Ort.
12: Was uns sofort ins Auge sticht, sind natürlich die Brücken, die sehr baufällig sind. Wir können oben nur noch mit 30 km/h drüber fahren und die müssen dringend neu gemacht werden. Und in dem Zuge entwickeln wir die Infrastruktur auch gleich zukunftsfähig, dass wir dann zukünftig auch dort weiterfahren können, ohne wieder neu umzubauen. Die Brücken sind von 1917, ungefähr 1920er Zeit. Die sind schon sehr alt und müssen jetzt mal neu gemacht werden. Es ist lange nichts passiert, beziehungsweise die Instandhaltung ist irgendwann am Ende ihrer Kräfte diesbezüglich. Und auch die Gleisanlagen sind in einem Zustand, den die heutigen Verkehre nicht mehr aufnehmen können.
0: Bei den angesprochenen Brücken handelt es sich laut DB Infrago um die Abschnitte Friedrich-Ebert-Straße, Friedrichstraße, Hohle-Tore und Zietebach. Man wolle das Projekt in zwei Bauabschnitten realisieren, wobei Abschnitt 1 die genannten Überführungen betreffen werde, sowie Erneuerungen des Bahnsteigs und Bahnhofs in Köthen einschließe. Die Sanierungen im Bereich Köthen fangen aber nicht jetzt erst an. Bis 2020 hatte man am Standort schon gearbeitet. Aber worum ging es da genau?
12: Da wurden die Signalanlagen neu gemacht. Also das heißt, sprich, wir haben die Formsignale, wer das noch kennt, entfernt und ein neues elektronisches Stellwerk hingestellt.
0: Was in Bauphase 2 noch so passieren wird und mit welcher Bauzeit man rechne, erklärte Römpler im Interview.
12: Der nächste Schritt ist erstmal das Planrechtsverfahren mit der Offenlegung durch das Eisenbahnbundesamt. Und dann geht es dann 2030 los mit der Erneuerung des Kreuzungsbauwerkes im Norden von Köthen. Wir rechnen aktuell mit einer Bauzeit von 4 Jahren, auch der Tatsache geschuldet, dass auch der Bahnbetrieb während der Bauzeit aufrechterhalten werden muss.
0: Bis voraussichtlich

2034 wird sich in Köthen also einiges an der Bahninfrastruktur verändern. Wie sehr diese Arbeiten den Verkehr beeinträchtigen werden, bleibt abzuwarten. Die DB InfraGo spricht allerdings von einer Investition in die Zukunft und erhofft sich somit auf lange Sicht einen besseren Verkehrsfluss in der Region.

0: Strahlender Sonnenschein, gute Stimmung und viele Gäste. Mit der offiziellen Eröffnung hat am Freitag der 24. Sachsen-Anhalt-Tag in Bernburg begonnen. Bis Sonntag präsentierte sich das ganze Land mit Kultur, Tradition und kulinarischen Angeboten. Aber gerade neben der Musik, Kultur und den zahlreichen Angeboten stand am ersten Tag des Sachsen-Anhalt-Tages auch das Ehrenamt im Mittelpunkt, nämlich um 18 Uhr beim Empfang der Landesregierung im Theater Bernburg. Nach der Begrüßung seitens der Oberbürgermeisterin von Bernburg, Dr. Silvia Risto, und dem Ministerpräsident des Landes Sachsen-Anhalt, Sven Schulze, zeichnete der Ministerpräsident, den Peißener Ortswehrleiter Mike Hammermann, mit dem silbernen Brandschutz- und Katastrophenschutz-Ehrenzeichen aus.
1: Persönlich nochmal Ihnen danken. Ich weiß ja, dass Ihre gesamte Familie in der Feuerwehr ist. Ne? Silberne Brandschutz- und Katastrophenschutz-Ehrenzeichen am Bande Magdeburg, Juni 2026, der Ministerpräsident des Landes Sachsen-Anhalt, Sven Schulze.
0: Mit der Auszeichnung wurde sein langjähriger Verdienst im Brand- und Katastrophenschutz gewürdigt. Die Ehrung unterstreicht die wichtige Rolle, die die ehrenamtlichen Einsatzkräfte für die Sicherheit der Menschen in Sachsen-Anhalt leisten. Im Übrigen, verliehen wird dieses Ehrenzeichen nur an Personen, welche 25 Jahre aktiv pflichttreuen Dienst in der Feuerwehr, dem Katastrophenschutz oder anerkannten Hilfsorganisationen geleistet haben. Eigentlich sollte die Vergabe der Auszeichnung geheim bleiben, wurde aber durch eine vortagige Zeitungsausgabe veröffentlicht. Dennoch gelang die Übergabe so wie der Abend. Mit einer musikalischen Umrahmung ließ man den Abend dann ausklingen. Wie der Sachsen-Anhalt-Tag am Tageslicht aussah, sowie die Stimmung und Meinungen, welche wir am 6. Juli einfingen, präsentieren wir Ihnen in der nächsten Sendung von RBW Aktuell. Der 24. Sachsen-Anhalt-Tag in Bernburg war ein Fest der Begegnung, der Regionalität und der guten Stimmung. An drei Tagen strömten rund 150.000 Besucherinnen und Besucher in die Stadt und erlebten ein abwechslungsreiches Programm aus Musik, Kultur und Tradition. Überall in den Straßen herrschte eine fröhliche und friedliche Atmosphäre, die den besonderen Charakter des größten Landfestes Sachsen-Anhalts eindrucksvoll unterstrich. Besonders beliebt waren die zahlreichen Stände und Präsentationsflächen, auf denen sich Städte, Landkreise, Vereine und Initiativen aus dem ganzen Bundesland präsentierten. Hier entdeckten die Gäste regionale Besonderheiten, kamen mit engagierten Ehrenamtlichen ins Gespräch und erlebten die Vielfalt Sachsen-Anhalts hautnah. Wir fragten außerdem rum, an was denken Sie, wenn Sie Sachsen-Anhalt hören? Wobei wir ein ordentliches Sortiment an Eindrücken sammeln konnten.
2: Dazu fällt mir ein, dass es meine Heimat ist. Ich bin in Sachsen-Anhalt aufgewachsen und groß geworden. Ich würde auch immer hier bleiben. Wir sind vom Europa-Rosarium Sangerhausen und das ist einfach das Schönste mit an Sachsen-Anhalt, unsere größte Rosensammlung der Welt.
3: Schöne Region, nette Leute und ein unheimlich schöner Ort zum Wohlfühlen.
4: Wir kommen aus Sachsen-Anhalt, das Heimat. Ist unsere Heimat.
5: Jo, ja. Heimat. Viel Grün.
4: Gesunde Chemie, tolle Hochschulen, nette Menschen.
5: FCM? Nur?
4: Ja, gut.
0: Die Aussteller zeigten eindrucksvoll, was ihre Heimat ausmachte. Von touristischen Angeboten über kulturelle Projekte bis hin zu regionalen Produkten und Vereinsarbeit. Viele Besucher nutzten die Gelegenheit, neue Ausflugsziele kennenzulernen und mehr über die Geschichte, Tradition und Zukunftsprojekte der Region zu erfahren. Die Stände luden außerdem mit abwechslungsreichen Mitmachangeboten, Informationsmaterialien und persönlichen Gesprächen zum Verweilen ein. Gerade dieser direkte Austausch machte den besonderen Reiz des Sachsen-Anhalt-Tages aus. Die Besucher erlebten, wie vielfältig und engagiert die Menschen in den einzelnen Regionen des Landes waren.
6: Heimat. Ich komme von hier, von daher, ja.
7: Als allererstes nette Menschen, fleißige Menschen, stolze Menschen. und ein also wirklich wunderschönes Bundesland, was mehr ist als das, was man manchmal so in den Medien außerhalb Sachsen-Anhalts aus uns macht.
8: Alte Architektur beispielsweise, weil ich persönlich komme jetzt aus Halle, ich studiere in Dessau Design und was ich geil, also was ich schön finde, sind beispielsweise die Burg Wiegenstein, die wir haben. Es ist halt relativ alt, aber es sieht so schön aus. Ich bin da auch schon mal gewesen. Ja, also Besuch ist empfehlenswert. Oder halt auch einfach wie in Dessau das Bauhaus.
9: Es ist ein schönes, kleines Land und es gibt viel zu erkunden. Viele schöne Städte und Dörfer.
10: Viele Burgen.
9: Ja.
10: Sehr viele Sehenswürdigkeiten.
0: Neben den Präsentationen sorgten zahlreiche Bühnenprogramme, der traditionelle Festumzug mit rund 4000 Mitwirkenden, das gemeinsame Konzert von über 200 Spielleuten sowie die stimmungsvollen Lichtfahrten auf der Saale für unvergessliche Momente. Das Landesfest zeigte einmal mehr, wie stark der Zusammenhalt in Sachsen-Anhalt war und wie lebendig die Regionen des Landes ihre Identität präsentierten. Bernburg präsentierte sich dabei als weltoffene und gastfreundliche Gastgeberstadt und bot den idealen Rahmen für ein Wochenende voller Begegnung, Lebensfreude und regionaler Vielfalt. Mit vielen positiven Eindrücken endete ein Sachsen-Anhalt-Tag, der den Besucherinnen und Besuchern noch lange in Erinnerung bleiben dürfte.
11: Sachsen-Anhalt, ein wunderschönes Bundesland, oder? Naja, ich sag mal, die Geschichte Deutschlands hat in Sachsen-Anhalt viele Wurzeln. Also man kann dort vieles finden, was Gesamtdeutschland geprägt hat. Das ist in Sachsen-Anhalt zu finden. Nicht nur Nebra, auch Bad Dürnberg und Naumburg und viele, viele Sachen, die das ausmachen.
12: Ja, Sachsen-Anhalt. Ich wohne ja in Sachsen-Anhalt, ist ja schön in Sachsen-Anhalt. Also mir gefällt's.
13: Die Menschen. Die Menschen einfach. Es ist eine schöne Gegend. Ja, würden wir immer wieder gerne herkommen.
14: Es ist meine Heimat. Dort geboren und dort leben wir.
12: So sieht das aus.
14: Im Harz. Und da wollen wir auch nicht weggehen. Wir können uns auch nicht beklagen.
15: Das fällt mir ein zu Sachsen-Anhalt, ja. Alles in Ordnung soweit.
16: Bald ist es wieder soweit. Die lang ersehnte Fußball-Weltmeisterschaft findet dieses Jahr im Sommer nach 4 Jahren wieder statt. Nach dem Sieg von Argentinien in Katar zur WM 22 haben jetzt auch andere Nationen auf die Trophäe einen Blick geworfen und bereiten sich schon seit Monaten auf diesen wichtigen Moment drauf vor. Besonders die Fans aus Deutschland erhoffen sich ein erfolgreiches Ergebnis der deutschen Nationalmannschaft. Ein großer Anreiz ist die EM 24, bei der Deutschland es bis ins Halbfinale schaffte, aber von Spanien rausgeworfen wurde. 2 Jahre zuvor verließ das Team die Weltmeisterschaft schon in der Gruppenphase, sodass man zu diesem Auftakt erhöhte Hoffnungen hat. Wir waren in Wittenberg und haben nachgefragt, wer Interesse an der WM hat.
17: Wollen Sie die Fußball-WM dieses Jahr verfolgen?
18: Nein.
17: Kein Fußballfan?
18: Okay.
19: Ja, Sie kein Fußballfan.
18: Nein. Kein Fußballfan.
20: Ja, sicherlich,
21: ne? Ja, doch, also so nebenbei. So als Laie.
17: Ja, warum? Was, glauben Sie, Deutschland hat eine Chance?
18: Nee. Deutschland wird gewinnen. 100%. Ich habe mir die Europameisterschaft angeguckt und ich habe gesehen, wie krass Deutschland gespielt hat. Und dachte ich mir so, dieses Jahr WM muss gewinnen.
20: Deutschland glaube ich nicht. Ich denke mal Holland oder Frankreich, denke ich mal.
17: Wie weit schafft es denn Deutschland?
20: Ich hoffe, bis ins Halbfinale.
16: Allerdings trifft nicht nur für deutsche Fans ein Problem auf, sondern auch für Menschen aus der ganzen Welt. Denn ausgetragen wird die WM von 3 Ländern aus Nordamerika: Mexiko, USA und Kanada. Durch die Zeitverschiebung werden die Spiele recht spät oder schon nach Mitternacht hier in Europa live übertragen, sodass viele Fans durch Arbeit und weitere Verpflichtungen diese nicht gucken können.
17: Stört Sie das, dass es in der oder insgesamt so zeitlich versetzt ist? Oder ist das Ihnen egal, Sie machen es trotzdem mit?
18: Nee, ich finde es schon störend. Ne? Aber ich denke, wenn Deutschland spielt, stehe ich auch dann mal nachts auf oder bleibe auf.
20: Ja, bis jetzt gehen ja die ersten Spiele, glaube ich, 21 Uhr, 22 Uhr, das geht noch. Oder 19 Uhr, glaube ich, das erste, ja. Aber dann später, das muss man mal schauen, ja. Wenn man früh aufstehen muss, ist es blöd, ja.
22: Ich habe einen Sekrutscher.
20: Sendezahlen, das kann
17: ist einfach zeitlich. Wäre besser, wenn es in Europa wäre.
16: Die Meinungen in Wittenberg gehen zwar auseinander, doch eines wird deutlich. Die Vorfreude auf die Weltmeisterschaft ist groß. Jetzt bleibt abzuwarten, welche Mannschaft sich am Ende den Titel sichert und wie die Fans mit den ungewohnten Anstoßzeiten zurechtkommen.
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0: Am Mittwoch, dem 3. Juni, fand in Landsberg der Betriebsräteempfang der IG Metall Halle Dessau statt. Grund dafür waren die kürzlichen bundesweiten Neuwahlen der Betriebsrätinnen und Betriebsräte. Die IG Metall wolle bei so einem Treffen die neuen Vertreterinnen und Vertreter begrüßen und eine Möglichkeit zum Netzwerken bieten. Aber wie gut sind die Betriebsratsstrukturen in der Region Halle-Dessau eigentlich aufgestellt?
1: Wir haben vor allen Dingen kleine und mittelständische Betriebe in den unterschiedlichsten Branchen, in der Metallelektronik, im Handwerk, textile Dienste zu begleiten. Und wir stellen einfach fest, dass hier eine hohe Motivation ist, auch ein wichtiges Ehrenamt wahrzunehmen. Es geht um die Mitbestimmung in den Betrieben. Es gibt viel Erfahrung. Es gibt schon viele gute Regelungen. Aber die Themen der Zukunft sind natürlich eine große Herausforderung. Wir haben es zum Teil mit Krisensituationen zu tun, wirtschaftlichen schwierigen Bedingungen. Aber gleichzeitig haben wir auch Betriebe, denen es sehr, sehr gut geht, die wissen gar nicht, wie sie ihre Aufträge abarbeiten sollen. Und Betriebsräte sind da immer zwischen Baum und Borke und müssen dann schauen, dass es für die Beschäftigten gute Regelungen gibt.
0: Ebenfalls vor Ort war die Arbeitsministerin des Landes Sachsen-Anhalt, Petra Grimbenne. Den Besuch einer Landesministerin bei einer solchen Veranstaltung hieß man von Seiten der IG Metall sehr willkommen. Wir wollten von Grimbenne wissen, was einen Betriebsrat so wichtig mache.
2: Das ist ganz wichtig, dass Betriebe mit Betriebsräten zusammen auch hinsichtlich der wirtschaftlichen Entwicklung weiterkommen. Und wir haben ganz viele Regelungen zu treffen hinsichtlich Arbeitszeiten, zwischen Schichtdiensten, zwischen Personalentscheidungen, Fachkräftemangel, auch insbesondere hinsichtlich des wirtschaftlichen Aufschwunges zu gucken, dass es dem Unternehmen gut ist. Und wir können nach Studien erklären, dass wenn man das gemeinsam gestaltet in einem Unternehmen, und dazu sind die Betriebsräte eine richtige Scharnierfunktion, dann klappt es auch hinsichtlich der wirtschaftlichen Entwicklung besser. Und das wollen wir gerne auch in Sachsen-Anhalt weiterhin fördern.
0: Wie schon erwähnt, freute man sich über den Besuch der Ministerin. Denn die Anerkennung der Wichtigkeit von Betriebsräten in Unternehmen sei keine Selbstverständlichkeit, erzählte Almut Kapperleibe.
1: Das Betriebsverfassungsgesetz, habe ich heute in unseren einführenden Worten schon gesagt, ist ein sehr altes Gesetz, aber ein hart erkämpftes Gesetz, denn Mitbestimmung ist in Unternehmen ist keine natürliche Geschichte, sondern ist eine ganz wichtige rechtliche Regelung, die wir haben. Die kann aber nur mit Leben geführt werden, wenn es Menschen gibt, die das Amt auch wahrnehmen. Das ist die eine Seite. Die andere Seite ist aber auch, dass so ein Ehrenamt wahrgenommen wird, wertgeschätzt wird und alleine mit der Anwesenheit einer Vertreterin einer Landesregierung wie mit Ministerin Frau Grimbenne wird ja schon mal deutlich, dass es da einen hohen Grad der Wertschätzung gibt, dass es ein hohes Gut ist, dass Menschen die Motivation haben, Verantwortung zu übernehmen, sich einzusetzen. Und das muss auch, finde ich, von der Bundesregierung, aber auch von den Verantwortlichen in den Landesregierungen, muss das immer wieder gesehen werden. Das fängt schon damit an, wenn eben Politikerinnen und Politiker oder Verantwortliche aus bestimmten Ämtern Unternehmen besuchen, dass sie auch nicht nur nach der Unternehmensleitung fragen, sondern auch, wo ist denn hier eigentlich der Betriebsrat oder der Personalrat und auch mal eine andere Sicht der Dinge hören.
0: Laut IG Metall Halle Dessau spüre man von Seiten der Betriebe als auch der Betriebsräte durchaus ein Bewusstsein für die Krisen der aktuellen Zeit. Gerade deshalb sei es auch momentan so wichtig, das Wohl der Arbeitnehmerinnen und Arbeitnehmer zu sichern.
3: Auch in diesem Jahr fand das beliebte Teichfest der Vereine in Petersroda statt. Trotz der nur rund 600 Einwohner im Dorf waren viele Gäste zu Besuch und genossen die entspannte sowie heimische Atmosphäre. Organisiert wurde die Veranstaltung von den Vereinen, so auch der ein paar Monate alte Heimatverein Petersroda. Ab Februar diesen Jahres gehört der Verein jetzt zum Dorf und ist offiziell beim Amtsgericht registriert.
4: Der hat sich ganz neu gegründet, erst im November, hat mittlerweile schon immerhin 41 Mitglieder. Ja, und wir sind jetzt auch das erste Mal hier bei dem Fest logischerweise dabei, weil uns gibt es das seit dem 11.11. offiziell, letztes Jahr. Deswegen, wir machen jetzt hier einen Weinstand mit Winzerweinen, mit Brezeln, mit Aperol Spritz, mit, was haben wir denn noch Schönes? Weinschorle. Das haben wir uns als Heimatverein jetzt hier so auf die Fahne geschrieben. Haben natürlich auch alle, organisieren das auch als Vereine gemeinsam, also im Prinzip der Feuerwehrverein.
5: Ja. Yeah.
4: Der Heimatverein und der Sportverein ist dieses Jahr raus und der Männerchor Petersroda. Und der Kirchenverein, genau. Also Förderverein der Kirche Petersroda. Wir haben dieses Fest hier in Gemeinschaftsarbeit organisiert.
3: Ab 14 Uhr ging es dann beim Dorfteich los. Bei Kaffee und Kuchen konnten sich die Besucher unterhalten und sich das Feuerwehrauto des Feuerwehrvereins besser ansehen. Das Highlight des Tages war der Auftritt des Magiers Sir Henry, der alt und jung nochmal verzauberte. Für die Kleinen gab es eine Hüpfburg und jede Menge Bastelspaß. Generell ist Basteln und Handwerk in Petersroda sehr groß geschrieben.
5: Wir machen, wie gesagt, monatlich Bastelnachmittage mit Kindern und mittlerweile auch mit unseren Senioren. Wir versuchen das so ein bisschen zu kombinieren und hier so ein bisschen Leben und Gemeinschaft in den Ort zu bringen. Und dieses Teichfest, das gibt es tatsächlich schon seit vielen Jahren. Ich bin jetzt seit 7 Jahren wieder zurück in der Heimat und seitdem bin ich da auch dabei und freue mich jedes Mal, das zu organisieren und bin begeistert von der Gemeinschaft in unserem kleinen Ort, weil wir sind ja nicht mal 600 Einwohner und wir haben viele, die zugezogen sind, viele junge Familien und viele ältere Herrschaften und die freuen sich dann jedes Mal hier dabei zu sein und zusammenzukommen. Es ist einfach nur schön, es macht Spaß.
4: Genau.
3: So zeigt sich, dass der Zusammenhalt ein fester Bestandteil in Petersroda ist und die Bewohner zufrieden sind. Aber woran liegt das?
5: Es ist in Petersroda tatsächlich so, wir haben sehr viele da, die schon immer hier sind. Da gibt es eine große Tradition, gerade im Chor, die den Ort sehr lieben. Wir haben viele Zugezogene, die sehr gerne hier leben, weil wir einfach... Ja, viele sagen so, wir sind immer so eine kleine Perle an der Rotsche, weil wir sind ganz nah an der Natur. Und das heißt, es sind Menschen, die sind gerne hier und die lieben den Ort. Und man kennt sich und man trifft sich und es macht einfach Spaß, das zusammen zu machen, weil wir kriegen auch immer wieder Unterstützung von der Stadt dafür, also von der Stadt Sandersdorf-Brehna. Ich kenne es nicht anders. Ich bin hier aufgewachsen als Kind. Ich war 17 Jahre weg und ich bin wiedergekommen. Und es war einfach wie nach Hause kommen. Man kennt sich untereinander, man trifft sich auf der Straße. Man kennt die Kinder, man weiß, wo sie hingehören. Und da ist eine Gemeinschaft, das ist halt eine Sache. So ein bisschen Familie.
3: Mit glücklichen Gesichtern und tollen Erinnerungen endet das Dorffest um 22 Uhr mit gegrilltem Essen. Man kann sich schon mal darauf einstellen, dass die Tradition fortgesetzt wird und das Fest im kommenden Jahr wieder stattfindet.
0: Am Donnerstag, dem 28. Mai, wurden in Wittenberg 2 Förderbescheide aus Mitteln des Landesprogramms Klima 3 in Höhe von insgesamt rund 2,8 Millionen Euro übergeben. Diese Gelder wolle man für den Bau einer neuen Hochwasserschutzanlage und

0: Die Elbe hat uns in den Jahren 2002 und 2013 sehr stark bewiesen, wie wichtig es ist, sich gegen Wasserfluten, gegen Hochwasser zu schützen.
1: Im Schatten der Landesgartenschau 2028 wird in Wittenberg viel gebaut. Laut den Verantwortlichen plane man, einige dieser Baumaßnahmen auch dauerhaft beizubehalten, um die Stadt langfristig und auch nach der Lager zu bereichern. Auch für diesen Abschnitt der Lutherstadt sei einiges geplant, erklärte Michael Steinland.
2: Auf jeden Fall wird hier erstmal grundsätzlich ein toller neuer Park für Wittenberg entstehen, sodass man aus der Altstadt jetzt einen wunderbaren Zugang, neuen Zugang dann zur Elbe hat. Den Anleger, den wir hier für das Gastroschiff schaffen wollen während der Landesgartenschau, wird dauerhafter Art sein. Das heißt, es besteht die Möglichkeit, entweder, dass eben dort dieses Gastroschiff auch weiter zu betreiben oder aber auch diesen Anleger für die Flussschifffahrt zu nutzen. Aber darüber hinaus gibt es noch viele andere Punkte, dann wie es entstehen hier neue Spielanlagen, die dauerhaft sind. Es entsteht eine Veranstaltungsfläche, die auch dauerhaft dann genutzt werden wird.
1: Willingmann erzählte vor Ort, das Land Sachsen-Anhalt habe seit 2002 rund 1,6 Milliarden Euro in den landesweiten Hochwasserschutz investiert, um die Bevölkerung sowie die umliegende Natur zu schützen. Aber warum genau kommen die Gelder bei dieser Übergabe aus den Klima-3-Mitteln?
3: Es hat eine sehr wichtige Bedeutung für das Klima. Jetzt nicht unmittelbar diese beiden Fördermittelbescheide, aber wir sind ja hier im Bereich der Kuhlache. Und das, was man hier sieht, ist eine Entsiegelung von alten Betonflächen, die auf der Kuhlache aufgebracht gewesen waren. Und durch diese Versiegelung hat sich hier die Hitze gestaut, sodass wir hier richtige Hitzeinseln hatten. Und das hat sich im Sommer teilweise, war das gar nicht auszuhalten. Und durch das Entsiegeln der Flächen lösen wir dieses Problem.
1: Die Landesgartenschau sei hier eine treibende Kraft, um die Stadtentwicklung weiter voranzubringen, hieß es in der Pressemitteilung weiter. Man plane also auch auf lange Sicht, die Stadt attraktiver und resilienter gegen Klimaeinflüsse zu gestalten und freue sich über die Möglichkeiten, welche die Lager eröffne.
4: Ein neues Projekt findet nun seinen Anfang in der Lutherstadt Wittenberg. Auf dem Gelände der Klinik Bosse soll nun der Neubau einer Familientagesklinik entstehen. Der Anfang der Bauarbeiten wurde nun mit einer feierlichen Grundsteinlegung am 20. April gefeiert, bei denen einige Besucher wie Mitglieder des Landrats oder Ministerin Petra Grimbehne anwesend waren. Dies ist nicht nur ein bedeutsamer Meilenstein für die Region, sondern auch ein Erfolg für ganz Sachsen-Anhalt. Das Land selbst trug dazu bei, dass dieses Projekt durch den Fördermittelbescheid nun den Startschuss bekommt.
5: Wir haben heute hier 3,6 Millionen einen endgültigen Bescheid übergeben. Und das ist schon die Planung, die wir schon seit 2019 haben, dass wir hier im Bereich Wittenberg eine Versorgungslücke schließen wollen. Das heißt, wir haben therapeutische Angebote für Kinder, wir haben sie für Eltern, aber wir wollen hier etwas Neues gehen, dass wir nämlich sozusagen eine Tagesklinik machen, direkt für Familien. Damit gehen wir auch gesundheitsmäßig neue Wege. Und wir haben vom Krankenhausgutachten schon gesagt, dass wir im Land so ein Angebot noch nicht vorhalten. Und wir schließen damit auch eine Versorgungslücke, was ich ganz klasse finde. Und wir gehen auch zusätzlich noch neue Wege, dass wir nicht nur die Alexianer gebeten haben, eine Konzeption zu machen, sondern dass ich, wie ich mal sagen darf, unsere Salus auch gebeten haben, die hier Kinder- und Jugendpsychiatrien vorhalten, dass man dann nochmal neue Wege geht, weil es da wirklich darum geht, und das ist mir eigentlich auch ein Herzensanliegen, dass wir sagen, wir wollen Familien helfen, dass sie heilen können, auch als Familie, und dass wir dann nicht immer wieder gucken müssen, wie wir nochmal neu gucken auf die Familie, wenn es Rückfälle gibt. Und ich verspreche mir von dieser Konzeption ganz viel, und es ist toll, dass ich heute dafür auch den Grundstein mitlegen durfte.
4: Die Familientagesklinik hat ein integratives, familienorientiertes Behandlungskonzept. Der sehr bindungs- und beziehungsorientierte therapeutische Ansatz stellt eine Kombination verschiedener Interventionen dar, die sowohl bei den Eltern und Kindern als auch bei beiden gemeinsam ansetzen. Das heißt, wenn zum Beispiel Eltern psychische Erkrankungen haben, kommt es oft zu Fällen, dass die Kinder darunter stark leiden. Dabei soll die Familienklinik in Wittenberg und der ganzen Region eine große Hilfe leisten.
6: Das schließt eine ganz, ganz große Versorgungslücke bei uns.

0: uns. Wir haben im Jugendbereich natürlich Angebote, psychiatrische Angebote. Wir haben die auch im Erwachsenenbereich. Aber immer dann, wenn es zu Konflikten in Familien führt. Und das merken wir zum Beispiel im Jugendamt regelmäßig, dass eben nicht nur der Jugendliche Teil eines Problems sein kann, sondern eben die ganze Familie. Da muss man auch die ganze Familie in den Blick nehmen. Und genau das wird in diesem Familienzentrum dann stattfinden. Und ich glaube, dann ist das auch sehr viel runder, die Lösung, wenn man eben nicht nur an einzelnen Stellen guckt, sondern sich das ganze System Familie ansieht.
1: In ein paar Monaten soll der Neubau dann fertiggestellt werden und bereit für den Einzug sein. Bis zu 8 Familien können hier dann unterkommen und täglich an Behandlungen dran teilnehmen. Angestrebt wird, Familien mit Kindern zwischen 4 und 14 Jahren ganzheitlich zu unterstützen, sodass sich das Zusammenleben dauerhaft verbessert und gefestigt wird. Die Planung an sich begann schon im Frühjahr 2025 in enger Abstimmung mit den Mitarbeitern in der Klinik Bosse-Wittenberg und der Salus G GmbH, um alle Anforderungen zu beachten.
2: Wir haben das vor, wie gesagt, vielen Jahren mit Herrn Dr. Serchen damals als Chefarzt gemeinsam mit der Salus überlegt, dass das eine sinnvolle Sache wäre und haben seit 2019 im Krankenhausplan dieses Angebot stehen, haben dann aber einige Zeit gebraucht und es ist bei jeder Baumaßnahme so, dass man erst überlegt, wie funktioniert das, konzeptionell nochmal dran geht, sich dann den Architekten sucht, die Planung macht, den Antrag stellt und heute sind wir dabei, endlich den Grundstein zu legen, um jetzt vorwärts gehen zu können. Wir beabsichtigen nächstes Jahr im Juni fertig zu sein und dann auch die ersten Patienten spätestens am 1.7. so gesagt aufzunehmen und Patienten heißt dann immer Familiensysteme, also Eltern mit Kindern gleichzeitig.
1: Mit dem Neubau der Familientagesklinik entsteht somit ein wichtiger Ort der Unterstützung für betroffene Familien in der Region. Das Projekt zeigt, wie durch gemeinsame Anstrengungen nachhaltige Hilfsangebote geschaffen werden können. Für viele Familien in Sachsen-Anhalt bedeutet dies künftig neue Perspektiven und konkrete Hilfe im Alltag.
3: Bahntechnisch ist in Sachsen-Anhalt momentan einiges los. Es werden Schienen saniert und neue Strecken gebaut. Auch der Verkehrsknoten Köthen soll jetzt saniert und ausgebaut werden. Darüber informierte die DB Infrago zusammen mit der Stadt Köthen am 3. Juni. Welche Arbeiten hier in der nächsten Zeit anstehen, darüber informierte der Teamleiter vor Ort.
4: Was sofort ins Auge sticht, sind natürlich die Brücken, die sehr baufällig sind. Wir können oben nur noch mit 30 km/h drüber fahren und die müssen dringend neu gemacht werden. Und in dem Zuge entwickeln wir die Infrastruktur auch gleich zukunftsfähig, dass wir dann zukünftig auch dort weiterfahren können, ohne wieder neu umzubauen. Die Brücken sind von 1917, ungefähr 1920er Zeit. Die sind schon sehr alt und müssen jetzt mal neu gemacht werden. Es ist lange nichts passiert, beziehungsweise die Instandhaltung ist irgendwann am Ende ihrer Kräfte diesbezüglich. Und auch die Gleisanlagen sind in einem Zustand, den die heutigen Verkehre nicht mehr aufnehmen können.
3: Bei den angesprochenen Brücken handelt es sich laut DB Infrago um die Abschnitte Friedrich-Ebert-Straße, Friedrichstraße, Hohle-Tore und Zietebach. Man wolle das Projekt in 2 Bauabschnitten realisieren, wobei Abschnitt 1 die genannten Überführungen betreffen werde, sowie Erneuerungen des Bahnsteigs und Bahnhofs in Köthen einschließe. Die Sanierungen im Bereich Köthen fangen aber nicht jetzt erst an. Bis 2020 hatte man am Standort schon gearbeitet. Aber worum ging es da genau?
4: Da wurden die Signalanlagen neu gemacht. Also das heißt, sprich, wir haben die Formsignale, wer das noch kennt, entfernt und ein neues elektronisches Stellwerk hingestellt.
3: Was in Bauphase 2 noch so passieren wird und mit welcher Bauzeit man rechne, erklärte Römpler im Interview.
4: Der nächste Schritt ist erstmal das Planrechtsverfahren mit der Offenlegung durch das Eisenbahnbundesamt. Und dann geht es dann 2030 los mit der Erneuerung des Kreuzungsbauwerkes im Norden von Köthen. Wir rechnen aktuell mit einer Bauzeit von 4 Jahren, auch der Tatsache geschuldet, dass auch der Bahnbetrieb während der Bauzeit aufrechterhalten werden muss.
3: Bis voraussichtlich 2034 wird sich in Köthen also einiges an der Bahninfrastruktur verändern. Wie sehr diese Arbeiten den Verkehr beeinträchtigen werden, bleibt abzuwarten. Die DB Infrago spricht allerdings von einer Investition in die Zukunft und erhofft sich somit auf lange Sicht einen besseren Verkehrsfluss in der Region.

0: Strahlender Sonnenschein, gute Stimmung und viele Gäste. Mit der offiziellen Eröffnung hat am Freitag der 24. Sachsen-Anhalt-Tag in Bernburg begonnen. Bis Sonntag präsentierte sich das ganze Land mit Kultur, Tradition und kulinarischen Angeboten. Aber gerade neben der Musik, Kultur und den zahlreichen Angeboten stand am ersten Tag des Sachsen-Anhalt-Tages auch das Ehrenamt im Mittelpunkt, nämlich um 18 Uhr beim Empfang der Landesregierung im Theater Bernburg. Nach der Begrüßung seitens der Oberbürgermeisterin von Bernburg, Dr. Silvia Risto, und dem Ministerpräsident des Landes Sachsen-Anhalt, Sven Schulze, zeichnete der Ministerpräsident, den Peißener Ortswehrleiter Mike Hammermann, mit dem silbernen Brandschutz- und Katastrophenschutz-Ehrenzeichen aus.
1: Persönlich nochmal Ihnen danken. Ich weiß ja, dass Ihre gesamte Familie in der Feuerwehr ist. Ne? Silberne Brandschutz- und Katastrophenschutz-Ehrenzeichen am Bande Magdeburg, Juni 2026, der Ministerpräsident des Landes Sachsen-Anhalt, Sven Schulze.
0: Mit der Auszeichnung wurde sein langjähriger Verdienst im Brand- und Katastrophenschutz gewürdigt. Die Ehrung unterstreicht die wichtige Rolle, die die ehrenamtlichen Einsatzkräfte für die Sicherheit der Menschen in Sachsen-Anhalt leisten. Im Übrigen, verliehen wird dieses Ehrenzeichen nur an Personen, welche 25 Jahre aktiv pflichttreuen Dienst in der Feuerwehr, dem Katastrophenschutz oder anerkannten Hilfsorganisationen geleistet haben. Eigentlich sollte die Vergabe der Auszeichnung geheim bleiben, wurde aber durch eine vortagige Zeitungsausgabe veröffentlicht. Dennoch gelang die Übergabe so wie der Abend. Mit einer musikalischen Umrahmung ließ man den Abend dann ausklingen. Wie der Sachsen-Anhalt-Tag am Tageslicht aussah, sowie die Stimmung und Meinungen, welche wir am 6. Juli einfingen, präsentieren wir Ihnen in der nächsten Sendung von RBW Aktuell. Der 24. Sachsen-Anhalt-Tag in Bernburg war ein Fest der Begegnung, der Regionalität und der guten Stimmung. An drei Tagen strömten rund 150.000 Besucherinnen und Besucher in die Stadt und erlebten ein abwechslungsreiches Programm aus Musik, Kultur und Tradition. Überall in den Straßen herrschte eine fröhliche und friedliche Atmosphäre, die den besonderen Charakter des größten Landfestes Sachsen-Anhalts eindrucksvoll unterstrich. Besonders beliebt waren die zahlreichen Stände und Präsentationsflächen, auf denen sich Städte, Landkreise, Vereine und Initiativen aus dem ganzen Bundesland präsentierten. Hier entdeckten die Gäste regionale Besonderheiten, kamen mit engagierten Ehrenamtlichen ins Gespräch und erlebten die Vielfalt Sachsen-Anhalts hautnah. Wir fragten außerdem rum, an was denken Sie, wenn Sie Sachsen-Anhalt hören? Wobei wir ein ordentliches Sortiment an Eindrücken sammeln konnten.
2: Dazu fällt mir ein, dass es meine Heimat ist. Ich bin in Sachsen-Anhalt aufgewachsen und groß geworden. Ich würde auch immer hier bleiben. Wir sind vom Europa-Rosarium Sangerhausen und das ist einfach das Schönste mit an Sachsen-Anhalt, unsere größte Rosensammlung der Welt.
3: Schöne Region, nette Leute und ein unheimlich schöner Ort zum Wohlfühlen.
4: Wir kommen aus Sachsen-Anhalt, das Heimat. Ist unsere Heimat.
5: Jo, ja. Heimat. Viel Grün.
4: Gesunde Chemie, tolle Hochschulen, nette Menschen.
5: FCM? Nur?
4: Ja, gut.
0: Die Aussteller zeigten eindrucksvoll, was ihre Heimat ausmachte. Von touristischen Angeboten über kulturelle Projekte bis hin zu regionalen Produkten und Vereinsarbeit. Viele Besucher nutzten die Gelegenheit, neue Ausflugsziele kennenzulernen und mehr über die Geschichte, Tradition und Zukunftsprojekte der Region zu erfahren. Die Stände luden außerdem mit abwechslungsreichen Mitmachangeboten, Informationsmaterialien und persönlichen Gesprächen zum Verweilen ein. Gerade dieser direkte Austausch machte den besonderen Reiz des Sachsen-Anhalt-Tages aus. Die Besucher erlebten, wie vielfältig und engagiert die Menschen in den einzelnen Regionen des Landes waren.
6: Heimat. Ich komme von hier, von daher, ja.
7: Als allererstes nette Menschen, fleißige Menschen, stolze Menschen. und ein also wirklich wunderschönes Bundesland, was mehr ist als das, was man manchmal so in den Medien außerhalb Sachsen-Anhalts aus uns macht.
8: Alte Architektur beispielsweise, weil ich persönlich komme jetzt aus Halle, ich studiere in Dessau Design und was ich geil, also was ich schön finde, sind beispielsweise die Burg Giebigenstein, die wir haben. Es ist halt relativ alt, aber es sieht so schön aus. Ich bin da auch schon mal gewesen. Ja, also Besuch ist empfehlenswert. Oder halt auch einfach wie in Dessau das Bauhaus.
9: Es ist ein schönes, kleines Land und es gibt viel zu erkunden. Viele schöne Städte und Dörfer.
10: Viele Burgen.
9: Ja.
10: Sehr viele Sehenswürdigkeiten.
0: Neben den Präsentationen sorgten zahlreiche Bühnenprogramme, der traditionelle Festumzug mit rund 4000 Mitwirkenden, das gemeinsame Konzert von über 200 Spielleuten sowie die stimmungsvollen Lichtfahrten auf der Saale für unvergessliche Momente. Das Landesfest zeigte einmal mehr, wie stark der Zusammenhalt in Sachsen-Anhalt war und wie lebendig die Regionen des Landes ihre Identität präsentierten. Bernburg präsentierte sich dabei als weltoffene und gastfreundliche Gastgeberstadt und bot den idealen Rahmen für ein Wochenende voller Begegnung, Lebensfreude und regionaler Vielfalt. Mit vielen positiven Eindrücken endete ein Sachsen-Anhalt-Tag, der den Besucherinnen und Besuchern noch lange in Erinnerung bleiben dürfte.
11: Zu Sachsen-Anhalt, na, wunderschönes Bundesland, oder? Naja, ich sag mal, die Geschichte Deutschlands hat in Sachsen-Anhalt viele Wurzeln. Also man kann dort vieles finden, was Gesamtdeutschland geprägt hat. Das ist in Sachsen-Anhalt zu finden. Nicht nur Nebra, auch Bad Dürnberg und Naumburg und viele, viele Sachen, die das ausmachen.
12: Ja, Sachsen-Anhalt. Ich wohne ja in Sachsen-Anhalt, ist ja schön in Sachsen-Anhalt. Also mir gefällt's.
13: Die Menschen einfach. Es ist eine schöne Gegend. Ja, würden wir immer wieder gerne herkommen.
14: Es ist meine Heimat. Dort geboren und dort leben wir.
12: So sieht das aus.
14: Im Harz. Und da wollen wir auch nicht weggehen. Wir können uns auch nicht beklagen.
15: Das fällt mir ein zu Sachsen-Anhalt, ja. Alles in Ordnung soweit.
16: Bald ist es wieder soweit. Die lang ersehnte Fußball-Weltmeisterschaft findet dieses Jahr im Sommer nach 4 Jahren wieder statt. Nach dem Sieg von Argentinien in Katar zur WM 22 haben jetzt auch andere Nationen auf die Trophäe einen Blick geworfen und bereiten sich schon seit Monaten auf diesen wichtigen Moment drauf vor. Besonders die Fans aus Deutschland erhoffen sich ein erfolgreiches Ergebnis der deutschen Nationalmannschaft. Ein großer Anreiz ist die EM 24, bei der Deutschland es bis ins Halbfinale schaffte, aber von Spanien rausgeworfen wurde. 2 Jahre zuvor verließ das Team die Weltmeisterschaft schon in der Gruppenphase, sodass man zu diesem Auftakt erhöhte Hoffnungen hat. Wir waren in Wittenberg und haben nachgefragt, wer Interesse an der WM hat.
17: Wollen Sie die Fußball-WM dieses Jahr verfolgen?
18: Nein.
17: Kein Fußball-Fan?
18: Okay.
19: Ja, Sie sind kein Fußball-Fan.
18: Kein Fußball-Fan.
20: Ja, sicherlich, ne?
21: Ja, doch, also so nebenbei. So als Laie.
17: Ja, was, glauben Sie, Deutschland hat eine Chance?
18: Nee. Deutschland wird gewinnen. 100%. Ich habe mir die Europameisterschaft angeguckt und ich habe gesehen, wie krass Deutschland gespielt hat. Und dachte ich mir so, dieses Jahr WM muss gewinnen.
20: Deutschland glaube ich nicht. Ich denke mal Holland oder Frankreich, denke ich mal.
17: Wie weit schafft es denn Deutschland?
20: Ich hoffe bis ins Halbfinale.
16: Allerdings trifft nicht nur für deutsche Fans ein Problem auf, sondern auch für Menschen aus der ganzen Welt. Denn ausgetragen wird die WM von 3 Ländern aus Nordamerika: Mexiko, USA und Kanada. Durch die Zeitverschiebung werden die Spiele recht spät oder schon nach Mitternacht hier in Europa live übertragen, sodass viele Fans durch Arbeit und weitere Verpflichtungen diese nicht gucken können.
17: Stört Sie das, dass es in der oder insgesamt so zeitlich versetzt ist? Oder ist das Ihnen egal, Sie machen es trotzdem mit?
18: Nee, ich finde es schon störend. Ne? Aber ich denke, wenn Deutschland spielt, stehe ich auch dann mal nachts auf oder bleibe auf.
20: Ja, bis jetzt gehen ja die ersten Spiele, glaube ich, 21 Uhr, 22 Uhr, das geht noch. Oder 19 Uhr, glaube ich, das erste Jahr. Aber dann später, das muss man mal schauen, ja. Wenn man früh aufstehen muss, ist blöd, ja.
22: Ich habe einen Senkrutscher.
20: Sendezeiten, das geht.
17: Ist einfach zeitlich. Wäre besser, wenn es in Europa wäre.
16: Die Meinungen in Wittenberg gehen zwar auseinander, doch eines wird deutlich.

0: Vorfreude auf die Weltmeisterschaft ist groß. Jetzt bleibt abzuwarten, welche Mannschaft sich am Ende den Titel sichert und wie die Fans mit den ungewohnten Anstoßzeiten zurechtkommen.
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0: Am Mittwoch, dem 3. Juni, fand in Landsberg der Betriebsräteempfang der IG Metall Halle Dessau statt. Grund dafür waren die kürzlichen bundesweiten Neuwahlen der Betriebsrätinnen und Betriebsräte. Die IG Metall wolle bei so einem Treffen die neuen Vertreterinnen und Vertreter begrüßen und eine Möglichkeit zum Netzwerken bieten. Aber wie gut sind die Betriebsratsstrukturen in der Region Halle-Dessau eigentlich aufgestellt?
1: Wir haben vor allen Dingen kleine und mittelständische Betriebe in den unterschiedlichsten Branchen, in der Metallelektronik, im Handwerk, textile Dienste zu begleiten. Und wir stellen einfach fest, dass hier eine hohe Motivation ist, auch ein wichtiges Ehrenamt wahrzunehmen. Es geht um die Mitbestimmung in den Betrieben, es gibt viel Erfahrung, es gibt schon viele gute Regelungen, aber die Themen der Zukunft sind natürlich eine große Herausforderung. Wir haben es zum Teil mit Krisensituationen zu tun, wirtschaftlichen schwierigen Bedingungen, aber gleichzeitig haben wir auch Betriebe, denen es sehr, sehr gut geht, die wissen gar nicht, wie sie ihre Aufträge abarbeiten sollen. Und Betriebsräte sind da immer zwischen Baum und Borke und müssen dann schauen, dass es für die Beschäftigten gute Regelungen gibt.
0: Ebenfalls vor Ort war die Arbeitsministerin des Landes Sachsen-Anhalt, Petra Grimm-Benne. Den Besuch einer Landesministerin bei einer solchen Veranstaltung hieß man von Seiten der IG Metall sehr willkommen. Wir wollten von Grimm-Benne wissen, was einen Betriebsrat so wichtig mache.
2: Das ist ganz wichtig, dass Betriebe mit Betriebsräten zusammen auch hinsichtlich der wirtschaftlichen Entwicklung weiterkommen. Und wir haben ganz viele Regelungen zu treffen hinsichtlich Arbeitszeiten, zwischen Schichtdiensten, zwischen Personalentscheidungen, Fachkräftemangel, auch insbesondere hinsichtlich des wirtschaftlichen Aufschwunges zu gucken, dass es dem Unternehmen gut ist. Und wir können nach Studien erklären, dass wenn man das gemeinsam gestaltet in einem Unternehmen, und dazu sind die Betriebsräte eine richtige Scharnierfunktion, dann klappt es auch hinsichtlich der wirtschaftlichen Entwicklung besser. Und das wollen wir gerne auch in Sachsen-Anhalt weiterhin fördern.
0: Wie schon erwähnt, freute man sich über den Besuch der Ministerin. Denn die Anerkennung der Wichtigkeit von Betriebsräten in Unternehmen sei keine Selbstverständlichkeit, erzählte Almut Kapperleibe.
1: Das Betriebsverfassungsgesetz, habe ich heute in unseren einführenden Worten schon gesagt, ist ein sehr altes Gesetz, aber ein hart erkämpftes Gesetz, denn Mitbestimmung ist in Unternehmen ist keine natürliche Geschichte, sondern ist eine ganz wichtige rechtliche Regelung, die wir haben. Die kann aber nur mit Leben geführt werden, wenn es Menschen gibt, die das Amt auch wahrnehmen. Das ist die eine Seite. Die andere Seite ist aber auch, dass so ein Ehrenamt wahrgenommen wird, wertgeschätzt wird und alleine mit der Anwesenheit einer Vertreterin einer Landesregierung wie mit Ministerin Frau Grimm-Benne wird ja schon mal deutlich, dass es da einen hohen Grad der Wertschätzung gibt, dass es ein hohes Gut ist, dass Menschen die Motivation haben, Verantwortung zu übernehmen, sich einzusetzen. Und das muss auch, finde ich, von der Bundesregierung, aber auch von den Verantwortlichen in den Landesregierungen, muss das immer wieder gesehen werden. Das fängt schon damit an, wenn eben Politikerinnen und Politiker oder Verantwortliche aus bestimmten Ämtern Unternehmen besuchen, dass sie auch nicht nur nach der Unternehmensleitung fragen, sondern auch, wo ist denn hier eigentlich der Betriebsrat oder der Personalrat und auch mal eine andere Sicht der Dinge hören.
0: Laut IG Metall Halle Dessau spüre man von Seiten der Betriebe als auch der Betriebsräte durchaus ein Bewusstsein für die Krisen der aktuellen Zeit. Gerade deshalb sei es auch momentan so wichtig, das Wohl der Arbeitnehmerinnen und Arbeitnehmer zu sichern.
3: Auch in diesem Jahr fand das beliebte Teichfest der Vereine in Petersroda statt. Trotz der nur rund 600 Einwohner im Dorf waren viele Gäste zu Besuch und genossen die entspannte sowie heimische Atmosphäre. Organisiert wurde die Veranstaltung von den Vereinen, so auch der ein paar Monate alte Heimatverein Petersroda. Ab Februar diesen Jahres gehört der Verein jetzt zum Dorf und ist offiziell beim Amtsgericht registriert.
4: Der hat sich ganz neu gegründet, erst im November, hat mittlerweile schon immerhin 41 Mitglieder. Ja, und wir sind jetzt auch das erste Mal hier bei dem Fest logischerweise dabei, weil uns gibt es das seit dem 11.11. offiziell, letztes Jahr. Deswegen, wir machen jetzt hier einen Weinstand mit Winzerweinen, mit Brezeln, mit Aperol Spritz, mit, was haben wir noch Schönes? Weinschorle. Das haben wir uns als Heimatverein jetzt hier so auf die Fahne geschrieben. Haben natürlich auch alle, organisieren das auch als Vereine gemeinsam, also im Prinzip der Feuerwehrverein.
5: Ja.
4: Der Heimatverein und der Sportverein ist dieses Jahr raus und der Männerchor Petersroda. Und der Kirchenverein, genau. Also Förderverein der Kirche Petersroda. Wir haben dieses Fest hier in Gemeinschaftsarbeit organisiert.
3: Ab 14 Uhr ging es dann beim Dorfteich los. Bei Kaffee und Kuchen konnten sich die Besucher unterhalten und sich das Feuerwehrauto des Feuerwehrvereins besser ansehen. Das Highlight des Tages war der Auftritt des Magiers Sir Henry, der alt und jung nochmal verzauberte. Für die Kleinen gab es eine Hüpfburg und jede Menge Bastelspaß. Generell ist Basteln und Handwerk in Petersroda sehr groß geschrieben.
5: Wir machen, wie gesagt, monatlich Bastelnachmittage mit Kindern und mittlerweile auch mit unseren Senioren. Wir versuchen das so ein bisschen zu kombinieren und hier so ein bisschen Leben und Gemeinschaft in den Ort zu bringen. Und dieses Teichfest, das gibt es tatsächlich schon seit vielen Jahren. Ich bin jetzt seit 7 Jahren wieder zurück in der Heimat und seitdem bin ich da auch dabei und freue mich jedes Mal, das zu organisieren und bin begeistert von der Gemeinschaft in unserem kleinen Ort, weil wir sind ja nicht mal 600 Einwohner und wir haben viele, die zugezogen sind, viele junge Familien und viele ältere Herrschaften und die freuen sich dann jedes Mal hier dabei zu sein und zusammenzukommen. Ja. Es ist einfach nur schön, es macht Spaß.
4: Genau.
3: So zeigt sich, dass der Zusammenhalt ein fester Bestandteil in Petersroda ist und die Bewohner zufrieden sind. Aber woran liegt das?
5: Es ist in Petersroda tatsächlich so, wir haben sehr viele da, die schon immer hier sind. Da gibt es eine große Tradition, gerade im Chor, die den Ort sehr lieben. Wir haben viele Zugezogene, die sehr gerne hier leben, weil wir einfach... Ja, viele sagen so, wir sind immer so eine kleine Perle an der Rutsche, weil wir sind ganz nah an der Natur. Und das heißt, es sind Menschen, die sind gerne hier und die lieben den Ort. Und man kennt sich und man trifft sich und es macht einfach Spaß, das zusammen zu machen, weil wir kriegen auch immer wieder Unterstützung von der Stadt dafür, also von der Stadt Sandersdorf-Brehna. Ich kenne es nicht anders. Ich bin hier aufgewachsen als Kind. Ich war 17 Jahre weg und ich bin wiedergekommen und es war einfach wie nach Hause kommen. Man kennt sich untereinander, man trifft sich auf der Straße, man kennt die Kinder, man weiß, wo sie hingehören und da ist eine Gemeinschaft. Das ist halt die Sache. Das ist so ein bisschen Familie.
3: Mit glücklichen Gesichtern und tollen Erinnerungen endet das Dorffest um 22 Uhr mit gegrilltem Essen. Man kann sich schon mal darauf einstellen, dass die Tradition fortgesetzt wird und das Fest im kommenden Jahr wieder stattfindet.
0: Am Donnerstag, dem 28. Mai, wurden in Wittenberg 2 Förderbescheide aus Mitteln des Landesprogramms Klima 3 in Höhe von insgesamt rund 2,8 Millionen Euro übergeben. Diese Gelder wolle man für den Bau einer neuen Hochwasserschutzanlage und eines Pumpwerks im Bereich der ehemaligen Kuhlache einsetzen. Man rechne bei diesem Projekt mit Gesamtkosten in Höhe von ca. 3,4 Millionen Euro, wie aus einer Pressemitteilung der Stadt hervorgeht. Aber warum ist der Hochwasserschutz im Zuge der Lager gerade hier so wichtig?
6: Hier in der Lutherstadt wird ja die Landesgartenschau 2028 vorbereitet. Ein großes Projekt, mit der Brachflächen weiterentwickelt werden sollen und das Ziel verfolgt ist, die Elbe näher an die Stadt heranzubringen, ein bisschen die Menschen mit der Elbe zu versöhnen. Das ist nicht ganz einfach, denn wir müssen Hochwasserschutzmaßnahmen dafür ergreifen,

0: Elbe hat uns in den Jahren 2002 und 2013 sehr stark bewiesen, wie wichtig es ist, sich gegen Wasserfluten, gegen Hochwasser zu schützen.
1: Im Schatten der Landesgartenschau 2028 wird in Wittenberg viel gebaut. Laut den Verantwortlichen plane man, einige dieser Baumaßnahmen auch dauerhaft beizubehalten, um die Stadt langfristig und auch nach der Lager zu bereichern. Auch für diesen Abschnitt der Lutherstadt sei einiges geplant, erklärte Michael Steinland.
2: Auf jeden Fall wird hier erstmal grundsätzlich ein toller neuer Park für Wittenberg entstehen, sodass man aus der Altstadt jetzt einen wunderbaren Zugang, neuen Zugang dann zur Elbe hat. Den Anleger, den wir hier für das Gastroschiff schaffen wollen während der Landesgartenschau, wird dauerhafter Art sein. Das heißt, es besteht die Möglichkeit, entweder dass eben dort dieses Gastroschiff auch weiter zu betreiben oder aber auch diesen Anleger für die Flussschifffahrt zu nutzen. Aber darüber hinaus gibt es noch viele andere Punkte, dann wie es entstehen hier neue Spielanlagen, die dauerhaft sind. Es entsteht eine Veranstaltungsfläche, die auch dauerhaft dann genutzt werden wird.
1: Willingmann erzählte vor Ort, das Land Sachsen-Anhalt habe seit 2002 rund 1,6 Milliarden Euro in den landesweiten Hochwasserschutz investiert, um die Bevölkerung sowie die umliegende Natur zu schützen. Aber warum genau kommen die Gelder bei dieser Übergabe aus den Klima-3-Mitteln?
3: Es hat eine sehr wichtige Bedeutung für das Klima. Jetzt nicht unmittelbar diese beiden Fördermittelbescheide, aber wir sind ja hier im Bereich der Kuhlache. Und das, was man hier sieht, ist eine Entsiegelung von alten Betonflächen, die auf der Kuhlache aufgebracht gewesen waren. Und durch diese Versiegelung hat sich hier die Hitze gestaut, sodass wir hier richtige Hitzeinseln hatten. Und das hat sich im Sommer teilweise, war das gar nicht auszuhalten. Und durch das Entsiegeln der Flächen lösen wir dieses Problem.
1: Die Landesgartenschau sei hier eine treibende Kraft, um die Stadtentwicklung weiter voranzubringen, hieß es in der Pressemitteilung weiter. Man plane also auch auf lange Sicht, die Stadt attraktiver und resilienter gegen Klimaeinflüsse zu gestalten und freue sich über die Möglichkeiten, welche die Lager eröffne.
4: Ein neues Projekt findet nun seinen Anfang in der Lutherstadt Wittenberg. Auf dem Gelände der Klinik Bosse soll nun der Neubau einer Familientagesklinik entstehen. Der Anfang der Bauarbeiten wurde nun mit einer feierlichen Grundsteinlegung am 20. April gefeiert, bei denen einige Besucher wie Mitglieder des Landrats oder Ministerin Petra Grimbene anwesend waren. Dies ist nicht nur ein bedeutsamer Meilenstein für die Region, sondern auch ein Erfolg für ganz Sachsen-Anhalt. Das Land selbst trug dazu bei, dass dieses Projekt durch den Fördermittelbescheid nun den Startschuss bekommt.
5: Wir haben heute hier 3,6 Millionen einen endgültigen Bescheid übergeben. Und das ist schon die Planung, die wir schon seit 2019 haben, dass wir hier im Bereich Wittenberg eine Versorgungslücke schließen wollen. Das heißt, wir haben therapeutische Angebote für Kinder, wir haben sie für Eltern, aber wir wollen hier etwas Neues gehen, dass wir nämlich sozusagen eine Tagesklinik machen, direkt für Familien. Damit gehen wir auch gesundheitsmäßig neue Wege. Und wir haben vom Krankenhausgutachten schon gesagt, dass wir im Land so ein Angebot noch nicht vorhalten. Und wir schließen damit auch eine Versorgungslücke, was ich ganz klasse finde. Und wir gehen auch zusätzlich noch neue Wege, dass wir nicht nur die Alexianer gebeten haben, eine Konzeption zu machen, sondern dass ich, wie ich mal sagen darf, unsere Salus auch gebeten haben, die hier Kinder- und Jugendpsychiatrien vorhalten, dass man dann nochmal neue Wege geht, weil es da wirklich darum geht, und das ist mir eigentlich auch ein Herzensanliegen, dass wir sagen, wir wollen Familien helfen, dass sie heilen können, auch als Familie, und dass wir dann nicht immer wieder gucken müssen, wie wir nochmal neu gucken auf die Familie, wenn es Rückfälle gibt. Und ich verspreche mir von dieser Konzeption ganz viel, und es ist toll, dass ich heute dafür auch den Grundstein mitlegen durfte.
4: Die Familientagesklinik hat ein integratives, familienorientiertes Behandlungskonzept. Der sehr bindungs- und beziehungsorientierte therapeutische Ansatz stellt eine Kombination verschiedener Interventionen dar, die sowohl bei den Eltern und Kindern als auch bei beiden gemeinsam ansetzen. Das heißt, wenn zum Beispiel Eltern psychische Erkrankungen haben, kommt es oft zu Fällen, dass die Kinder darunter stark leiden. Dabei soll die Familienklinik in Wittenberg und der ganzen Region eine große Hilfe leisten.
6: Das schließt eine ganz, ganz große Versorgungslücke bei uns.

0: Lebens. Wir haben im Jugendbereich natürlich Angebote, psychiatrische Angebote. Wir haben die auch im Erwachsenenbereich. Aber immer dann, wenn es zu Konflikten in Familien führt. Und das merken wir zum Beispiel im Jugendamt regelmäßig, dass eben nicht nur der Jugendliche Teil eines Problems sein kann, sondern eben die ganze Familie. Da muss man auch die ganze Familie in den Blick nehmen. Und genau das wird in diesem Familienzentrum dann stattfinden. Und ich glaube, dann ist das auch sehr viel runder, die Lösung, wenn man eben nicht nur an einzelnen Stellen guckt, sondern sich das ganze System Familie ansieht.
1: In ein paar Monaten soll der Neubau dann fertiggestellt werden und bereit für den Einzug sein. Bis zu 8 Familien können hier dann unterkommen und täglich an Behandlungen dran teilnehmen. Angestrebt wird, Familien mit Kindern zwischen 4 und 14 Jahren ganzheitlich zu unterstützen, sodass sich das Zusammenleben dauerhaft verbessert und gefestigt wird. Die Planung an sich begann schon im Frühjahr 2025 in enger Abstimmung mit den Mitarbeitern in der Klinik Bosse-Wittenberg und der Salus GmbH, um alle Anforderungen zu beachten.
2: Wir haben das vor, wie gesagt, vielen Jahren mit Herrn Dr. Serchen, damals als Chefarzt, gemeinsam mit der Salus überlegt, dass das eine sinnvolle Sache wäre und haben seit 2019 im Krankenhausplan dieses Angebot stehen, haben dann aber einige Zeit gebraucht und das ist bei jeder Baumaßnahme so, dass man erst überlegt, wie funktioniert das, konzeptionell nochmal dran geht, sich dann den Architekten sucht, die Planung macht, den Antrag stellt und heute sind wir dabei, endlich den Grundstein zu legen, um jetzt vorwärts gehen zu können. Wir beabsichtigen nächstes Jahr im Juni fertig zu sein und dann auch die ersten Patienten spätestens am 1.7. so gesagt aufzunehmen und Patienten heißt dann immer Familiensysteme, also Eltern mit Kindern gleichzeitig.
1: Mit dem Neubau der Familientagesklinik entsteht somit ein wichtiger Ort der Unterstützung für betroffene Familien in der Region. Das Projekt zeigt, wie durch gemeinsame Anstrengungen nachhaltige Hilfsangebote geschaffen werden können. Für viele Familien in Sachsen-Anhalt bedeutet dies künftig neue Perspektiven und konkrete Hilfe im Alltag.
3: Bahntechnisch ist in Sachsen-Anhalt momentan einiges los. Es werden Schienen saniert und neue Strecken gebaut. Auch der Verkehrsknoten Köthen soll jetzt saniert und ausgebaut werden. Darüber informierte die DB Infrago zusammen mit der Stadt Köthen am 3. Juni. Welche Arbeiten hier in der nächsten Zeit anstehen, darüber informierte der Teamleiter vor Ort.
4: Was uns sofort ins Auge sticht, sind natürlich die Brücken, die sehr baufällig sind. Wir können oben nur noch mit 30 km/h drüber fahren und die müssen dringend neu gemacht werden. Und in dem Zuge entwickeln wir die Infrastruktur auch gleich zukunftsfähig, dass wir dann zukünftig auch dort weiterfahren können, ohne wieder neu umzubauen. Die Brücken sind von 1917, ungefähr 1920er Zeit. Die sind schon sehr alt und müssen jetzt mal neu gemacht werden. Es ist lange nichts passiert, beziehungsweise die Instandhaltung ist irgendwann am Ende ihrer Kräfte diesbezüglich. Und auch die Gleisanlagen sind in einem Zustand, den die heutigen Verkehre nicht mehr aufnehmen können.
3: Bei den angesprochenen Brücken handelt es sich laut DB Infrago um die Abschnitte Friedrich-Ebert-Straße, Friedrichstraße, Hohle Tore und Zietebach. Man wolle das Projekt in 2 Bauabschnitten realisieren, wobei Abschnitt 1 die genannten Überführungen betreffen werde, sowie Erneuerungen des Bahnsteigs und Bahnhofs in Köthen einschließe. Die Sanierungen im Bereich Köthen fangen aber nicht jetzt erst an. Bis 2020 hatte man am Standort schon gearbeitet. Aber worum ging es da genau?
4: Da wurden die Signalanlagen neu gemacht, also das heißt, sprich, wir haben die Formsignale, wie ihr das noch kennt, entfernt und ein neues elektronisches Stellwerk hingestellt.
3: Was in Bauphase 2 noch so passieren wird und mit welcher Bauzeit man rechne, erklärte Römpler im Interview.
4: Der nächste Schritt ist erstmal das Planrechtsverfahren mit der Offenlegung durch das Eisenbahnbundesamt. Und dann geht es dann 2030 los mit der Erneuerung des Kreuzungsbauwerkes im Norden von Köthen. Wir rechnen aktuell mit einer Bauzeit von 4 Jahren, auch der Tatsache geschuldet, dass auch der Bahnbetrieb während der Bauzeit aufrechterhalten werden muss.
3: Bis voraussichtlich 2034 wird sich in Köthen also einiges an der Bahninfrastruktur verändern. Wie sehr diese Arbeiten den Verkehr beeinträchtigen werden, bleibt abzuwarten. Die DB Infrago spricht allerdings von einer Investition in die Zukunft und erhofft sich somit auf lange Sicht einen besseren Verkehrsfluss in der Region.

0: Strahlender Sonnenschein, gute Stimmung und viele Gäste. Mit der offiziellen Eröffnung hat am Freitag der 24. Sachsen-Anhalt-Tag in Bernburg begonnen. Bis Sonntag präsentierte sich das ganze Land mit Kultur, Tradition und kulinarischen Angeboten. Aber gerade neben der Musik, Kultur und den zahlreichen Angeboten stand am ersten Tag des Sachsen-Anhalt-Tages auch das Ehrenamt im Mittelpunkt, nämlich um 18 Uhr beim Empfang der Landesregierung im Theater Bernburg. Nach der Begrüßung seitens der Oberbürgermeisterin von Bernburg, Dr. Silvia Risto, und dem Ministerpräsident des Landes Sachsen-Anhalt, Sven Schulze, zeichnete der Ministerpräsident, den Peißner Ortswehrleiter Mike Hammermann, mit dem silbernen Brandschutz- und Katastrophenschutz-Ehrenzeichen aus.
1: Persönlich nochmal Ihnen danken. Ich weiß ja, dass Ihre gesamte Familie in der Feuerwehr ist. Ne? Silberne Brandschutz- und Katastrophenschutz-Ehrenzeichen am Bande Magdeburg, Juni 2026, der Ministerpräsident des Landes Sachsen-Anhalt, Sven Schulze.
0: Mit der Auszeichnung wurde sein langjähriger Verdienst im Brand- und Katastrophenschutz gewürdigt. Die Ehrung unterstreicht die wichtige Rolle, die die ehrenamtlichen Einsatzkräfte für die Sicherheit der Menschen in Sachsen-Anhalt leisten. Im Übrigen, verliehen wird dieses Ehrenzeichen nur an Personen, welche 25 Jahre aktiv pflichttreuen Dienst in der Feuerwehr, dem Katastrophenschutz oder anerkannten Hilfsorganisationen geleistet haben. Eigentlich sollte die Vergabe der Auszeichnung geheim bleiben, wurde aber durch eine vortagige Zeitungsausgabe veröffentlicht. Dennoch gelang die Übergabe so wie der Abend. Mit einer musikalischen Umrahmung ließ man den Abend dann ausklingen. Wie der Sachsen-Anhalt-Tag am Tageslicht aussah, sowie die Stimmung und Meinungen, welche wir am 6. Juli einfingen, präsentieren wir Ihnen in der nächsten Sendung von RBW Aktuell. Der 24. Sachsen-Anhalt-Tag in Bernburg war ein Fest der Begegnung, der Regionalität und der guten Stimmung. An drei Tagen strömten rund 150.000 Besucherinnen und Besucher in die Stadt und erlebten ein abwechslungsreiches Programm aus Musik, Kultur und Tradition. Überall in den Straßen herrschte eine fröhliche und friedliche Atmosphäre, die den besonderen Charakter des größten Landfestes Sachsen-Anhalts eindrucksvoll unterstrich. Besonders beliebt waren die zahlreichen Stände und Präsentationsflächen, auf denen sich Städte, Landkreise, Vereine und Initiativen aus dem ganzen Bundesland präsentierten. Hier entdeckten die Gäste regionale Besonderheiten, kamen mit engagierten Ehrenamtlichen ins Gespräch und erlebten die Vielfalt Sachsen-Anhalts hautnah. Wir fragten außerdem rum, an was denken Sie, wenn Sie Sachsen-Anhalt hören? Wobei wir ein ordentliches Sortiment an Eindrücken sammeln konnten.
2: Dazu fällt mir ein, dass es meine Heimat ist. Ich bin in Sachsen-Anhalt aufgewachsen und groß geworden. Ich würde auch immer hier bleiben. Wir sind vom Europa-Rosarium Sangerhausen und das ist einfach das Schönste mit an Sachsen-Anhalt, unsere größte Rosensammlung der Welt.
3: Schöne Region, nette Leute und ein unheimlich schöner Ort zum Wohlfühlen.
4: Wir kommen aus Sachsen-Anhalt, das Heimat. Ist unsere Heimat.
5: Jo, ja. Heimat. Viel Grün.
4: Gesunde Chemie, tolle Hochschulen, nette Menschen.
5: FCM? Nur?
4: Ja, gut.
0: Die Aussteller zeigten eindrucksvoll, was ihre Heimat ausmachte. Von touristischen Angeboten über kulturelle Projekte bis hin zu regionalen Produkten und Vereinsarbeit. Viele Besucher nutzten die Gelegenheit, neue Ausflugsziele kennenzulernen und mehr über die Geschichte, Tradition und Zukunftsprojekte der Region zu erfahren. Die Stände luden außerdem mit abwechslungsreichen Mitmachangeboten, Informationsmaterialien und persönlichen Gesprächen zum Verweilen ein. Gerade dieser direkte Austausch machte den besonderen Reiz des Sachsen-Anhalt-Tages aus. Die Besucher

0: erlebten, wie vielfältig und engagiert die Menschen in den einzelnen Regionen des Landes waren.
1: Heimat. Ich komme von hier, von daher, ja.
2: Als allererstes nette Menschen, fleißige Menschen, stolze Menschen und ein also wirklich wunderschönes Bundesland, was mehr ist als das, was man manchmal so in den Medien außerhalb Sachsen-Anhalts aus uns macht.
3: Alte Architektur beispielsweise, weil ich persönlich komme jetzt aus Halle, ich studiere in Dessau Design und was ich geil, also was ich schön finde, sind beispielsweise die Burg Giebigenstein, die wir haben. Es ist halt relativ alt, aber es sieht so schön aus. Ich bin da auch schon mal gewesen. Ja, also Besuch ist empfehlenswert. Oder halt auch einfach wie in Dessau das Bauhaus.
4: Es ist ein schönes, kleines Land und es gibt viel zu erkunden. Viele schöne Städte und Dörfer.
5: Viele Burgen.
4: Ja.
5: Sehr viele Sehenswürdigkeiten.
0: Neben den Präsentationen sorgten zahlreiche Bühnenprogramme, der traditionelle Festumzug mit rund 4000 Mitwirkenden, das gemeinsame Konzert von über 200 Spielleuten sowie die stimmungsvollen Lichtfahrten auf der Saale für unvergessliche Momente. Das Landesfest zeigte einmal mehr, wie stark der Zusammenhalt in Sachsen-Anhalt war und wie lebendig die Regionen des Landes ihre Identität präsentierten. Bernburg präsentierte sich dabei als weltoffene und gastfreundliche Gastgeberstadt und bot den idealen Rahmen für ein Wochenende voller Begegnung, Lebensfreude und regionaler Vielfalt. Mit vielen positiven Eindrücken endete ein Sachsen-Anhalt-Tag, der den Besucherinnen und Besuchern noch lange in Erinnerung bleiben dürfte.
6: Zu Sachsen-Anhalt, na, wunderschönes Bundesland, oder?
7: Naja, ich sag mal, die Geschichte Deutschlands hat in Sachsen-Anhalt viele Wurzeln. Also man kann dort vieles finden, was Gesamtdeutschland geprägt hat. Das ist in Sachsen-Anhalt zu finden. Nicht nur Nebra, auch Bad Dürnberg und Naumburg und viele, viele Sachen, die das ausmachen.
8: Ja, Sachsen-Anhalt. Ich wohne ja in Sachsen-Anhalt, ist ja schön in Sachsen-Anhalt. Also mir gefällt's.
9: Die Menschen. Die Menschen einfach. Es ist eine schöne Gegend. Ja, würden wir immer wieder gerne herkommen.
10: Es ist meine Heimat. Dort geboren und dort leben wir.
8: So sieht das aus.
10: Im Harz. Und da wollen wir auch nicht weggehen. Wir können uns auch nicht beklagen.
11: Das fällt mir ein zu Sachsen-Anhalt, ja. Alles in Ordnung soweit.
12: Bald ist es wieder soweit. Die lang ersehnte Fußball-Weltmeisterschaft findet dieses Jahr im Sommer nach 4 Jahren wieder statt. Nach dem Sieg von Argentinien in Katar zur WM 22 haben jetzt auch andere Nationen auf die Trophäe einen Blick geworfen und bereiten sich schon seit Monaten auf diesen wichtigen Moment drauf vor. Besonders die Fans aus Deutschland erhoffen sich ein erfolgreiches Ergebnis der deutschen Nationalmannschaft. Ein großer Anreiz ist die EM 24, bei der Deutschland es bis ins Halbfinale schaffte, aber von Spanien rausgeworfen wurde. 2 Jahre zuvor verließ das Team die Weltmeisterschaft schon in der Gruppenphase, sodass man zu diesem Auftakt erhöhte Hoffnungen hat. Wir waren in Wittenberg und haben nachgefragt, wer Interesse an der WM hat.
13: Wollen Sie die Fußball-WM dieses Jahr verfolgen?
14: Nein.
13: Kein Fußball-Fan?
14: Okay.
15: Ja, sind kein Fußball-Fan.
16: Kein Fußball-Fan.
17: Ja, sicherlich,
18: ne? Ja, doch, also so nebenbei. So als Laie.
13: Ja, was, glauben Sie, Deutschland hat eine Chance?
16: Nee. Deutschland wird gewinnen. 100%. Ich habe mir die Europameisterschaft angeguckt und ich habe gesehen, wie krass Deutschland gespielt hat. Und dachte ich mir so, dieses Jahr WM muss gewinnen.
17: Deutschland glaube ich nicht. Ich denke mal Holland oder Frankreich, denke ich mal.
13: Wie weit schafft es denn Deutschland?
17: Ich hoffe bis ins Halbfinale.
12: Allerdings trifft nicht nur für deutsche Fans ein Problem auf, sondern auch für Menschen aus der ganzen Welt. Denn ausgetragen wird die WM von 3 Ländern aus Nordamerika: Mexiko, USA und Kanada. Durch die Zeitverschiebung werden die Spiele recht spät oder schon nach Mitternacht hier in Europa live übertragen, sodass viele Fans durch Arbeit und weitere Verpflichtungen diese nicht gucken können.
13: Stört Sie das, dass es in der oder insgesamt so zeitlich versetzt ist? Oder ist das Ihnen egal, Sie machen es trotzdem mit?
16: Nee, ich finde es schon störend. Ne? Aber ich denke, wenn Deutschland spielt, stehe ich auch dann mal nachts auf oder bleibe auf.
17: Ja, bis jetzt gehen ja die ersten Spiele, glaube ich, 21 Uhr, 22 Uhr, das geht noch. Oder 19 Uhr, glaube ich, das erste Jahr. Aber dann später, das muss man mal schauen, ja. Wenn man früh aufstehen muss, ist blöd, ja.
19: Zu. Sendezeiten.
13: Es ist einfach zeitlich. Wäre besser, wenn es in Europa wäre.
12: Die Meinungen in Wittenberg gehen zwar auseinander, doch eines wird deutlich. Die Vorfreude auf die Weltmeisterschaft ist groß. Jetzt bleibt abzuwarten, welche Mannschaft sich am Ende den Titel sichert und wie die Fans mit den ungewohnten Anstoßzeiten zurechtkommen.
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0: Am Mittwoch, dem 3. Juni, fand in Landsberg der Betriebsräteempfang der IG Metall Halle Dessau statt. Grund dafür waren die kürzlichen bundesweiten Neuwahlen der Betriebsrätinnen und Betriebsräte. Die IG Metall wolle bei so einem Treffen die neuen Vertreterinnen und Vertreter begrüßen und eine Möglichkeit zum Netzwerken bieten. Aber wie gut sind die Betriebsratsstrukturen in der Region Halle-Dessau eigentlich aufgestellt?
1: Wir haben vor allen Dingen kleine und mittelständische Betriebe in den unterschiedlichsten Branchen, in der Metallelektronik, im Handwerk, textile Dienste zu begleiten. Und wir stellen einfach fest, dass hier eine hohe Motivation ist, auch ein wichtiges Ehrenamt wahrzunehmen. Es geht um die Mitbestimmung in den Betrieben, es gibt viel Erfahrung, es gibt schon viele gute Regelungen, aber die Themen der Zukunft sind natürlich eine große Herausforderung. Wir haben es zum Teil mit Krisensituationen zu tun, wirtschaftlichen schwierigen Bedingungen, aber gleichzeitig haben wir auch Betriebe, denen es sehr, sehr gut geht, die wissen gar nicht, wie sie ihre Aufträge abarbeiten sollen. Und Betriebsräte sind da immer zwischen Baum und Borke und müssen dann schauen, dass es für die Beschäftigten gute Regelungen gibt.
0: Ebenfalls vor Ort war die Arbeitsministerin des Landes Sachsen-Anhalt, Petra Grimm-Benne. Den Besuch einer Landesministerin bei einer solchen Veranstaltung hieß man von Seiten der IG Metall sehr willkommen. Wir wollten von Grimm-Benne wissen, was einen Betriebsrat so wichtig mache.
2: Es ist ganz wichtig, dass Betriebe mit Betriebsräten zusammen auch hinsichtlich der wirtschaftlichen Entwicklung weiterkommen. Und wir haben ganz viele Regelungen zu treffen hinsichtlich Arbeitszeiten, zwischen Schichtdiensten, zwischen Personalentscheidungen, Fachkräftemangel, auch insbesondere hinsichtlich des wirtschaftlichen Aufschwunges zu gucken, dass es dem Unternehmen gut ist. Und wir können nach Studien erklären, dass wenn man das gemeinsam gestaltet in einem Unternehmen, und dazu sind die Betriebsräte eine richtige Scharnierfunktion, dann klappt es auch hinsichtlich der wirtschaftlichen Entwicklung besser. Und das wollen wir gerne auch in Sachsen-Anhalt weiterhin fördern.
0: Wie schon erwähnt, freute man sich über den Besuch der Ministerin. Denn die Anerkennung der Wichtigkeit von Betriebsräten in Unternehmen sei keine Selbstverständlichkeit, erzählte Almut Kapperleibe.
1: Das Betriebsverfassungsgesetz, habe ich heute in unseren einführenden Worten schon gesagt, ist ein sehr altes Gesetz, aber ein hart erkämpftes Gesetz, denn Mitbestimmung ist in Unternehmen ist keine natürliche Geschichte, sondern ist eine ganz wichtige rechtliche Regelung, die wir haben. Die kann aber nur mit Leben geführt werden, wenn es Menschen gibt, die das Amt auch wahrnehmen. Das ist die eine Seite. Die andere Seite ist aber auch, dass so ein Ehrenamt wahrgenommen wird, wertgeschätzt wird und alleine mit der Anwesenheit einer Vertreterin einer Landesregierung wie mit Ministerin Frau Grimm-Benne wird ja schon mal deutlich, dass es da einen hohen Grad der Wertschätzung gibt, dass es ein hohes Gut ist, dass Menschen die Motivation haben, Verantwortung zu übernehmen, sich einzusetzen. Und das muss auch, finde ich, von der Bundesregierung, aber auch von den Verantwortlichen in den Landesregierungen, muss das immer wieder gesehen werden. Das fängt schon damit an, wenn eben Politikerinnen und Politiker oder Verantwortliche aus bestimmten Ämtern Unternehmen besuchen, dass sie auch nicht nur nach der Unternehmensleitung fragen, sondern auch, wo ist denn hier eigentlich der Betriebsrat oder der Personalrat und auch mal eine andere Sicht der Dinge hören.
0: Laut IG Metall Halle Dessau spüre man von Seiten der Betriebe als auch der Betriebsräte durchaus ein Bewusstsein für die Krisen der aktuellen Zeit. Gerade deshalb sei es auch momentan so wichtig, das Wohl der Arbeitnehmerinnen und Arbeitnehmer zu sichern.
3: Auch in diesem Jahr fand das beliebte Teichfest der Vereine in Petersroda statt. Trotz der nur rund 600 Einwohner im Dorf waren viele Gäste zu Besuch und genossen die entspannte sowie heimische Atmosphäre. Organisiert wurde die Veranstaltung von den Vereinen, so auch der ein paar Monate alte Heimatverein Petersroda. Ab Februar diesen Jahres gehört der Verein jetzt zum Dorf und ist offiziell beim Amtsgericht registriert.
4: Der hat sich ganz neu gegründet, erst im November, hat mittlerweile schon immerhin 41 Mitglieder. Ja, und wir sind jetzt auch das erste Mal hier bei dem Fest logischerweise dabei, weil uns gibt es das seit dem 11.11. offiziell, letztes Jahr. Deswegen, wir machen jetzt hier einen Weinstand mit Winzerweinen, mit Brezeln, mit Aperol Spritz, mit, was haben wir denn noch Schönes? Weinschorle. Das haben wir uns als Heimatverein jetzt hier so auf die Fahne geschrieben. Haben natürlich auch alle, organisieren das auch als Vereine gemeinsam, also im Prinzip der Feuerwehrverein.
5: Ja. Yeah.
4: Der Heimatverein und der Sportverein ist dieses Jahr raus und der Männerchor Petersroda. Und der Kirchenverein, genau. Also Förderverein der Kirche Petersroda. Wir haben dieses Fest hier in Gemeinschaftsarbeit organisiert.
3: Ab 14 Uhr ging es dann beim Dorfteich los. Bei Kaffee und Kuchen konnten sich die Besucher unterhalten und sich das Feuerwehrauto des Feuerwehrvereins besser ansehen. Das Highlight des Tages war der Auftritt des Magiers Sir Henry, der alt und jung nochmal verzauberte. Für die Kleinen gab es eine Hüpfburg und jede Menge Bastelspaß. Generell ist Basteln und Handwerk in Petersroda sehr groß geschrieben.
5: Wir machen, wie gesagt, monatlich Bastelnachmittage mit Kindern und mittlerweile auch mit unseren Senioren. Wir versuchen das so ein bisschen zu kombinieren und hier so ein bisschen Leben und Gemeinschaft in den Ort zu bringen. Und dieses Teichfest, das gibt es tatsächlich schon seit vielen Jahren. Ich bin jetzt seit 7 Jahren wieder zurück in der Heimat und seitdem bin ich da auch dabei und freue mich jedes Mal, das zu organisieren und bin begeistert von der Gemeinschaft in unserem kleinen Ort, weil wir sind ja nicht mal 600 Einwohner und wir haben viele, die zugezogen sind, viele junge Familien und viele ältere Herrschaften und die freuen sich dann jedes Mal hier dabei zu sein und zusammenzukommen. Ja. Es ist einfach nur schön, es macht Spaß.
4: Genau.
3: So zeigt sich, dass der Zusammenhalt ein fester Bestandteil in Petersroda ist und die Bewohner zufrieden sind. Aber woran liegt das?
5: Es ist in Petersroda tatsächlich so, wir haben sehr viele da, die schon immer hier sind. Da gibt es eine große Tradition, gerade im Chor, die den Ort sehr lieben. Wir haben viele Zugezogene, die sehr gerne hier leben, weil wir einfach, ja, viele sagen so, wir sind immer so eine kleine Perle an der Rotsche, weil wir sind ganz nah an der Natur. Und das heißt, es sind Menschen, die sind gerne hier und die lieben den Ort und man kennt sich und man trifft sich und es macht einfach Spaß, das zusammen zu machen, weil wir kriegen auch immer wieder Unterstützung von der Stadt dafür, also von der Stadt Sandersdorf-Brehna. Ich kenne es nicht anders. Ich bin hier aufgewachsen als Kind. Ich war 17 Jahre weg und ich bin wiedergekommen und es war einfach wie nach Hause kommen. Man kennt sich untereinander, man trifft sich auf der Straße, man kennt die Kinder, man weiß, wo sie hingehören und da ist eine Gemeinschaft, das ist halt eine Sache. Das ist so ein bisschen Familie.
3: Mit glücklichen Gesichtern und tollen Erinnerungen endet das Dorffest um 22 Uhr mit gegrilltem Essen. Man kann sich schon mal darauf einstellen, dass die Tradition fortgesetzt wird und das Fest im kommenden Jahr wieder stattfindet.
0: Am Donnerstag, dem 28. Mai, wurden in Wittenberg 2 Förderbescheide aus Mitteln des Landesprogramms Klima 3 in Höhe von insgesamt rund 2,8 Millionen Euro übergeben. Diese Gelder wolle man für den Bau einer neuen Hochwasserschutzanlage und eines Pumpwerks im Bereich der ehemaligen Kuhlache einsetzen. Man rechne bei diesem Projekt mit Gesamtkosten in Höhe von ca. 3,4 Millionen Euro, wie aus einer Pressemitteilung der Stadt hervorgeht. Aber warum ist der Hochwasserschutz im Zuge der Lager gerade hier so wichtig?
6: Hier in der Lutherstadt wird ja die Landesgartenschau 2028 vorbereitet. Ein großes Projekt, mit der Brachflächen weiterentwickelt werden sollen und das Ziel verfolgt ist, die Elbe näher an die Stadt heranzubringen, ein bisschen die Menschen mit der Elbe zu versöhnen. Das ist nicht ganz einfach, denn wir müssen Hochwasserschutzmaßnahmen dafür ergreifen. Die

0: Elbe hat. Den Anleger, den wir hier für das Gastroschiff schaffen wollen, während der Landesgartenschau, wird dauerhafter Art sein. Das heißt, es besteht die Möglichkeit, entweder dass eben dort dieses Gastroschiff auch weiter zu betreiben oder aber auch diesen Anleger für die Flussschifffahrt zu nutzen. Aber darüber hinaus gibt es noch viele andere Punkte, dann wie es entstehen hier neue Spielanlagen, die dauerhaft sind. Es entsteht eine Veranstaltungsfläche, die auch dauerhaft dann genutzt werden wird.
1: Willingmann erzählte vor Ort, das Land Sachsen-Anhalt habe seit 2002 rund 1,6 Milliarden Euro in den landesweiten Hochwasserschutz investiert, um die Bevölkerung sowie die umliegende Natur zu schützen. Aber warum genau kommen die Gelder bei dieser Übergabe aus den Klima-3-Mitteln?
2: Es hat eine sehr wichtige Bedeutung für das Klima. Jetzt nicht unmittelbar diese beiden Fördermittelbescheide, aber wir sind ja hier im Bereich der Kuhlache. Und das, was man hier sieht, ist eine Entsiegelung von alten Betonflächen, die auf der Kuhlache aufgebracht gewesen waren. Und durch diese Versiegelung hat sich hier die Hitze gestaut, sodass wir hier richtige Hitzeinseln hatten. Und das hat sich im Sommer teilweise, war das gar nicht auszuhalten. Und durch das Entsiegeln der Flächen lösen wir dieses Problem.
1: Die Landesgartenschau sei hier eine treibende Kraft, um die Stadtentwicklung weiter voranzubringen, hieß es in der Pressemitteilung weiter. Man plane also auch auf lange Sicht, die Stadt attraktiver und resilienter gegen Klimaeinflüsse zu gestalten und freue sich über die Möglichkeiten, welche die Lager eröffne.
3: Ein neues Projekt findet nun seinen Anfang in der Lutherstadt Wittenberg. Auf dem Gelände der Klinik Bosse soll nun der Neubau einer Familientagesklinik entstehen. Der Anfang der Bauarbeiten wurde nun mit einer feierlichen Grundsteinlegung am 20. April gefeiert, bei denen einige Besucher wie Mitglieder des Landrats oder Ministerin Petra Grimbehne anwesend waren. Dies ist nicht nur ein bedeutsamer Meilenstein für die Region, sondern auch ein Erfolg für ganz Sachsen-Anhalt. Das Land selbst trug dazu bei, dass dieses Projekt durch den Fördermittelbescheid nun den Startschuss bekommt.
4: Wir haben heute hier 3,6 Millionen einen endgültigen Bescheid übergeben. Und das ist schon die Planung, die wir schon seit 2019 haben, dass wir hier im Bereich Wittenberg eine Versorgungslücke schließen wollen. Das heißt, wir haben therapeutische Angebote für Kinder, wir haben sie für Eltern, aber wir wollen hier etwas Neues gehen, dass wir nämlich sozusagen eine Tagesklinik machen, direkt für Familien. Damit gehen wir auch gesundheitsmäßig neue Wege. Und wir haben vom Krankenhausgutachten schon gesagt, dass wir im Land so ein Angebot noch nicht vorhalten. Und wir schließen damit auch eine Versorgungslücke, was ich ganz klasse finde. Und wir gehen auch zusätzlich noch neue Wege, dass wir nicht nur die Alexianer gebeten haben, eine Konzeption zu machen, sondern dass ich mal sagen darf, unsere Salus auch gebeten haben, die hier Kinder- und Jugendpsychiatrien vorhalten, dass man dann nochmal neue Wege geht, weil es da wirklich darum geht, und das ist mir eigentlich auch ein Herzensanliegen, dass wir sagen, wir wollen Familien helfen, dass sie heilen können, auch als Familie, und dass wir dann nicht immer wieder gucken müssen, wie wir nochmal neu gucken auf die Familie, wenn es Rückfälle gibt. Und ich verspreche mir von dieser Konzeption ganz viel. Und es ist toll, dass ich heute dafür auch den Grundstein mitlegen durfte.
3: Die Familientagesklinik hat ein integratives, familienorientiertes Behandlungskonzept. Der sehr bindungs- und beziehungsorientierte therapeutische Ansatz stellt eine Kombination verschiedener Interventionen dar, die sowohl bei den Eltern und Kindern als auch bei beiden gemeinsam ansetzen. Das heißt, wenn zum Beispiel Eltern psychische Erkrankungen haben, kommt es oft zu Fällen, dass die Kinder darunter stark leiden. Dabei soll die Familienklinik in Wittenberg und der ganzen Region eine große Hilfe leisten.
5: Das schließt eine ganz, ganz große Versorgungslücke bei uns. Wir haben im Jugendbereich natürlich Angebote, psychiatrische Angebote. Wir haben die auch im Erwachsenenbereich. Aber immer dann, wenn es zu Konflikten in Familien führt. Und das merken wir zum Beispiel im Jugendamt regelmäßig, dass eben nicht nur der Jugendliche Teil eines Problems sein kann, sondern eben die ganze Familie. Da muss man auch die ganze Familie in den Blick nehmen. Und genau das wird in diesem Familienzentrum dann stattfinden. Und ich glaube, dann ist das auch sehr viel runder, die Lösung, wenn man eben nicht nur an einzelnen Stellen guckt, sondern sich das ganze System Familie ansieht.
3: In ein paar Monaten soll der Neubau dann fertiggestellt werden und bereit für den Einzug sein. Bis zu 8 Familien können hier dann unterkommen und täglich an Behandlungen dran teilnehmen.

0: Angestrebt wird, Familien mit Kindern zwischen 4 und 14 Jahren ganzheitlich zu unterstützen, sodass sich das Zusammenleben dauerhaft verbessert und gefestigt wird. Die Planung an sich begann schon im Frühjahr 2025 in enger Abstimmung mit den Mitarbeitern in der Klinik Bosse-Wittenberg und der Salus G GmbH, um alle Anforderungen zu beachten.
1: Wir haben das vor, wie gesagt, vielen Jahren mit Herrn Dr. Serchen, damals als Chefarzt, gemeinsam mit der Salus überlegt, dass das eine sinnvolle Sache wäre und haben seit 2019 im Krankenhausplan dieses Angebot stehen, haben dann aber einige Zeit gebraucht und es ist bei jeder Baumaßnahme so, dass man erst überlegt, wie funktioniert das, konzeptionell nochmal dran geht, sich dann den Architekten sucht, die Planung macht, den Antrag stellt und heute sind wir dabei, endlich den Grundstein zu legen, um jetzt vorwärts gehen zu können. Wir beabsichtigen nächstes Jahr im Juni fertig zu sein und dann auch die ersten Patienten spätestens am 1.7. so gesagt aufzunehmen und Patienten heißt dann immer Familiensysteme, also Eltern mit Kindern gleichzeitig.
0: Mit dem Neubau der Familientagesklinik entsteht somit ein wichtiger Ort der Unterstützung für betroffene Familien in der Region. Das Projekt zeigt, wie durch gemeinsame Anstrengungen nachhaltige Hilfsangebote geschaffen werden können. Für viele Familien in Sachsen-Anhalt bedeutet dies künftig neue Perspektiven und konkrete Hilfe im Alltag.
2: Bahntechnisch ist in Sachsen-Anhalt momentan einiges los. Es werden Schienen saniert und neue Strecken gebaut. Auch der Verkehrsknoten Köthen soll jetzt saniert und ausgebaut werden. Darüber informierte die DB Infrago zusammen mit der Stadt Köthen am 3. Juni. Welche Arbeiten hier in der nächsten Zeit anstehen, darüber informierte der Teamleiter vor Ort.
3: Was uns sofort ins Auge sticht, sind natürlich die Brücken, die sehr baufällig sind. Wir können oben nur noch mit 30 km/h drüber fahren und die müssen dringend neu gemacht werden. Und in dem Zuge entwickeln wir die Infrastruktur auch gleich zukunftsfähig, dass wir dann zukünftig auch dort weiterfahren können, ohne wieder neu umzubauen. Die Brücken sind von 1917, ungefähr 1920er Zeit. Die sind schon sehr alt und müssen jetzt mal neu gemacht werden. Es ist lange nichts passiert, beziehungsweise die Instandhaltung ist irgendwann am Ende ihrer Kräfte diesbezüglich. Und auch die Gleisanlagen sind in einem Zustand, den die heutigen Verkehre nicht mehr aufnehmen können.
2: Bei den angesprochenen Brücken handelt es sich laut DB Infrago um die Abschnitte Friedrich-Ebert-Straße, Friedrichstraße, Hohle Tore und Zietebach. Man wolle das Projekt in zwei Bauabschnitten realisieren, wobei Abschnitt 1 die genannten Überführungen betreffen werde, sowie Erneuerungen des Bahnsteigs und Bahnhofs in Köthen einschließe. Die Sanierungen im Bereich Köthen fangen aber nicht jetzt erst an. Bis 2020 hatte man am Standort schon gearbeitet. Aber worum ging es da genau?
3: Da wurden die Signalanlagen neu gemacht. Also das heißt, sprich, wir haben die Formsignale, wer das noch kennt, entfernt und ein neues elektronisches Stellwerk hingestellt.
2: Was in Bauphase 2 noch so passieren wird und mit welcher Bauzeit man rechne, erklärte Römpler im Interview.
3: Der nächste Schritt ist erstmal das Planrechtsverfahren mit der Offenlegung durch das Eisenbahnbundesamt. Und dann geht es dann 2030 los mit der Erneuerung des Kreuzungsbauwerkes im Norden von Köthen. Wir rechnen aktuell mit einer Bauzeit von 4 Jahren, auch der Tatsache geschuldet, dass auch der Bahnbetrieb während der Bauzeit aufrechterhalten werden muss.
2: Bis voraussichtlich 2034 wird sich in Köthen also einiges an der Bahninfrastruktur verändern. Wie sehr diese Arbeiten den Verkehr beeinträchtigen werden, bleibt abzuwarten. Die DB Infrago spricht allerdings von einer Investition in die Zukunft und erhofft sich somit auf lange Sicht einen besseren Verkehrsfluss in der Region.

0: Strahlender Sonnenschein, gute Stimmung und viele Gäste. Mit der offiziellen Eröffnung hat am Freitag der 24. Sachsen-Anhalt-Tag in Bernburg begonnen. Bis Sonntag präsentierte sich das ganze Land mit Kultur, Tradition und kulinarischen Angeboten. Aber gerade neben der Musik, Kultur und den zahlreichen Angeboten stand am ersten Tag des Sachsen-Anhalt-Tages auch das Ehrenamt im Mittelpunkt, nämlich um 18 Uhr beim Empfang der Landesregierung im Theater Bernburg. Nach der Begrüßung seitens der Oberbürgermeisterin von Bernburg, Dr. Silvia Risto, und dem Ministerpräsident des Landes Sachsen-Anhalt, Sven Schulze, zeichnete der Ministerpräsident, den Peißener Ortswehrleiter Mike Hammermann, mit dem silbernen Brandschutz- und Katastrophenschutz-Ehrenzeichen aus.
1: Persönlich nochmal Ihnen danken. Ich weiß ja, dass Ihre gesamte Familie in der Feuerwehr ist. Ne? Silberne Brandschutz- und Katastrophenschutz-Ehrenzeichen am Bande Magdeburg, Juni 2026, der Ministerpräsident des Landes Sachsen-Anhalt, Sven Schulze.
0: Mit der Auszeichnung wurde sein langjähriger Verdienst im Brand- und Katastrophenschutz gewürdigt. Die Ehrung unterstreicht die wichtige Rolle, die die ehrenamtlichen Einsatzkräfte für die Sicherheit der Menschen in Sachsen-Anhalt leisten. Im Übrigen, verliehen wird dieses Ehrenzeichen nur an Personen, welche 25 Jahre aktiv pflichttreuen Dienst in der Feuerwehr, dem Katastrophenschutz oder anerkannten Hilfsorganisationen geleistet haben. Eigentlich sollte die Vergabe der Auszeichnung geheim bleiben, wurde aber durch eine vortagige Zeitungsausgabe veröffentlicht. Dennoch gelang die Übergabe so wie der Abend. Mit einer musikalischen Umrahmung ließ man den Abend dann ausklingen. Wie der Sachsen-Anhalt-Tag am Tageslicht aussah, sowie die Stimmung und Meinungen, welche wir am 6. Juli einfingen, präsentieren wir Ihnen in der nächsten Sendung von RBW Aktuell. Der 24. Sachsen-Anhalt-Tag in Bernburg war ein Fest der Begegnung, der Regionalität und der guten Stimmung. An drei Tagen strömten rund 150.000 Besucherinnen und Besucher in die Stadt und erlebten ein abwechslungsreiches Programm aus Musik, Kultur und Tradition. Überall in den Straßen herrschte eine fröhliche und friedliche Atmosphäre, die den besonderen Charakter des größten Landfestes Sachsen-Anhalts eindrucksvoll unterstrich. Besonders beliebt waren die zahlreichen Stände und Präsentationsflächen, auf denen sich Städte, Landkreise, Vereine und Initiativen aus dem ganzen Bundesland präsentierten. Hier entdeckten die Gäste regionale Besonderheiten, kamen mit engagierten Ehrenamtlichen ins Gespräch und erlebten die Vielfalt Sachsen-Anhalts hautnah. Wir fragten außerdem rum, an was denken Sie, wenn Sie Sachsen-Anhalt hören? Wobei wir ein ordentliches Sortiment an Eindrücken sammeln konnten.
2: Dazu fällt mir ein, dass es meine Heimat ist. Ich bin in Sachsen-Anhalt aufgewachsen und groß geworden. Ich würde auch immer hier bleiben. Wir sind vom Europa-Rosarium Sangerhausen und das ist einfach das Schönste mit an Sachsen-Anhalt, unsere größte Rosensammlung der Welt.
3: Schöne Region, nette Leute und ein unheimlich schöner Ort zum Wohlfühlen.
4: Wir kommen aus Sachsen-Anhalt, das Heimat. Ist unsere Heimat.
5: Jo, ja. Heimat. Viel Grün.
4: Gesunde Chemie, tolle Hochschulen, nette Menschen.
5: FCM? Nur?
4: Ja, gut.
0: Die Aussteller zeigten eindrucksvoll, was ihre Heimat ausmachte. Von touristischen Angeboten über kulturelle Projekte bis hin zu regionalen Produkten und Vereinsarbeit. Viele Besucher nutzten die Gelegenheit, neue Ausflugsziele kennenzulernen und mehr über die Geschichte, Tradition und Zukunftsprojekte der Region zu erfahren. Die Stände luden außerdem mit abwechslungsreichen Mitmachangeboten, Informationsmaterialien und persönlichen Gesprächen zum Verweilen ein. Gerade dieser direkte Austausch machte den besonderen Reiz des Sachsen-Anhalt-Tages aus. Die Besucher erlebten, wie vielfältig und engagiert die Menschen in den einzelnen Regionen des Landes waren.
6: Heimat. Ich komme von hier, von daher, ja.
7: Als allererstes nette Menschen, fleißige Menschen, stolze Menschen, und ein also wirklich wunderschönes Bundesland, was mehr ist als das, was man manchmal so in den Medien außerhalb Sachsen-Anhalts aus uns macht.
2: Alte Architektur beispielsweise, weil ich persönlich komme jetzt aus Halle, ich studiere in Dessau Design und was ich geil, also was ich schön finde, sind beispielsweise die Burg Giebigenstein, die wir haben. Es ist halt relativ alt, aber es sieht so schön aus. Ich bin da auch schon mal gewesen. Ja, also Besuch ist empfehlenswert.

0: ins Wert. Oder halt auch einfach wie in Dessau das Bauhaus.
1: Es ist ein schönes, kleines Land und es gibt viel zu erkunden. Viele schöne Städte und Dörfer.
2: Viele Burgen.
1: Ja.
2: Sehr viele Sehenswürdigkeiten.
3: Neben den Präsentationen sorgten zahlreiche Bühnenprogramme, der traditionelle Festumzug mit rund 4000 Mitwirkenden, das gemeinsame Konzert von über 200 Spielleuten sowie die stimmungsvollen Lichtfahrten auf der Saale für unvergessliche Momente. Das Landesfest zeigte einmal mehr, wie stark der Zusammenhalt in Sachsen-Anhalt war und wie lebendig die Regionen des Landes ihre Identität präsentierten. Bernburg präsentierte sich dabei als weltoffene und gastfreundliche Gastgeberstadt und bot den idealen Rahmen für ein Wochenende voller Begegnung, Lebensfreude und regionaler Vielfalt. Mit vielen positiven Eindrücken endete ein Sachsen-Anhalt-Tag, der den Besucherinnen und Besuchern noch lange in Erinnerung bleiben dürfte.
4: Sachsen-Anhalt, ein wunderschönes Bundesland, oder? Naja, ich sag mal, die Geschichte Deutschlands hat in Sachsen-Anhalt viele Wurzeln. Also man kann dort vieles finden, was Gesamtdeutschland geprägt hat. Das ist in Sachsen-Anhalt zu finden. Nicht nur Nebra, auch Bad Dürnberg und Naumburg und viele, viele Sachen, die das ausmachen.
5: Ja, Sachsen-Anhalt. Ich wohne ja in Sachsen-Anhalt, ist ja schön in Sachsen-Anhalt. Also mir gefällt's.
6: Die Menschen einfach. Es ist eine schöne Gegend. Ja, würden wir immer wieder gerne herkommen.
7: Es ist meine Heimat. Dort geboren und dort leben wir.
5: So sieht das aus.
7: Im Harz. Und da wollen wir auch nicht weggehen. Und wir können uns auch nicht beklagen.
8: Das fällt mir ein zu Sachsen-Anhalt, ja. Alles in Ordnung soweit.
9: Bald ist es wieder soweit. Die lang ersehnte Fußball-Weltmeisterschaft findet dieses Jahr im Sommer nach 4 Jahren wieder statt. Nach dem Sieg von Argentinien in Katar zur WM 22 haben jetzt auch andere Nationen auf die Trophäe einen Blick geworfen und bereiten sich schon seit Monaten auf diesen wichtigen Moment drauf vor. Besonders die Fans aus Deutschland erhoffen sich ein erfolgreiches Ergebnis der deutschen Nationalmannschaft. Ein großer Anreiz ist die EM 24, bei der Deutschland es bis ins Halbfinale schaffte, aber von Spanien rausgeworfen wurde. 2 Jahre zuvor verließ das Team die Weltmeisterschaft schon in der Gruppenphase, sodass man zu diesem Auftakt erhöhte Hoffnungen hat. Wir waren in Wittenberg und haben nachgefragt, wer Interesse an der WM hat.
10: Wollen Sie die Fußball-WM dieses Jahr verfolgen?
11: Nein.
10: Kein Fußballfan?
11: Okay.
12: Sie sind kein Fußballfan.
13: Kein Fußballfan.
14: Ja, sicherlich,
15: ne? Ja, doch, alles so nebenbei. So als Laie.
10: Ja, warum? Glauben Sie, Deutschland hat eine Chance?
16: Nee. Deutschland wird gewinnen. 100%. Ich habe mir die Europameisterschaft angeguckt und ich habe gesehen, wie krass Deutschland gespielt hat. Und dachte ich mir so, dieses Jahr WM muss gewinnen.
17: Deutschland glaube ich nicht. Ich denke mal Holland oder Frankreich, denke ich mal.
10: Wie weit schafft es denn Deutschland?
17: Ich hoffe, bis ins Halbfinale.
9: Allerdings trifft nicht nur für deutsche Fans ein Problem auf, sondern auch für Menschen aus der ganzen Welt. Denn ausgetragen wird die WM von 3 Ländern aus Nordamerika: Mexiko, USA und Kanada. Durch die Zeitverschiebung werden die Spiele recht spät oder schon nach Mitternacht hier in Europa live übertragen, sodass viele Fans durch Arbeit und weitere Verpflichtungen diese nicht gucken können.
10: Stört Sie das, dass es in der oder insgesamt so zeitlich versetzt ist? Oder ist das Ihnen egal, Sie machen es trotzdem mit?
18: Nee, ich finde es schon störend. Ne? Aber ich denke, wenn Deutschland spielt, stehe ich auch dann mal nachts auf oder bleibe auf.
17: Ja, bis jetzt gehen ja die ersten Spiele, glaube ich, 21 Uhr, 22 Uhr, das geht noch. Oder 19 Uhr, glaube ich, das erste Jahr. Aber dann später, das muss man mal schauen, ja. Wenn man früh aufstehen muss, ist es blöd, ja.
19: Ich habe einen Sekrutscher.
17: Ja, die Sendezahlen jetzt gemacht.
10: Ist einfach zeitlich. Wäre besser, wenn es in Europa wäre.
9: Die Meinungen in Wittenberg gehen zwar auseinander, doch eines wird deutlich. Die Vorfreude auf die Weltmeisterschaft ist groß. Jetzt bleibt abzuwarten, welche Mannschaft sich am Ende den Titel sichert und wie die Fans mit den ungewohnten Anstoßzeiten zurechtkommen.
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0: Am Mittwoch, dem 3. Juni, fand in Landsberg der Betriebsräteempfang der IG Metall Halle Dessau statt. Grund dafür waren die kürzlichen bundesweiten Neuwahlen der Betriebsrätinnen und Betriebsräte. Die IG Metall wolle bei so einem Treffen die neuen Vertreterinnen und Vertreter begrüßen und eine Möglichkeit zum Netzwerken bieten. Aber wie gut sind die Betriebsratsstrukturen in der Region Halle-Dessau eigentlich aufgestellt?
1: Wir haben vor allen Dingen kleine und mittelständische Betriebe in den unterschiedlichsten Branchen, in der Metallelektroindustrie, im Handwerk, textile Dienste zu begleiten. Und wir stellen einfach fest, dass hier eine hohe Motivation ist, auch ein wichtiges Ehrenamt wahrzunehmen. Es geht um die Mitbestimmung in den Betrieben, es gibt viel Erfahrung, es gibt schon viele gute Regelungen, aber die Themen der Zukunft sind natürlich eine große Herausforderung. Wir haben es zum Teil mit Krisensituationen zu tun, wirtschaftlichen schwierigen Bedingungen, aber gleichzeitig haben wir auch Betriebe, denen es sehr, sehr gut geht, die wissen gar nicht, wie sie ihre Aufträge abarbeiten sollen. Und Betriebsräte sind da immer zwischen Baum und Borke und müssen dann schauen, dass es für die Beschäftigten gute Regelungen gibt.
0: Ebenfalls vor Ort war die Arbeitsministerin des Landes Sachsen-Anhalt, Petra Grimm-Benne. Den Besuch einer Landesministerin bei einer solchen Veranstaltung hieß man von Seiten der IG Metall sehr willkommen. Wir wollten von Grimm-Benne wissen, was einen Betriebsrat so wichtig mache.
2: Es ist ganz wichtig, dass Betriebe mit Betriebsräten zusammen auch hinsichtlich der wirtschaftlichen Entwicklung weiterkommen. Und wir haben ganz viele Regelungen zu treffen hinsichtlich Arbeitszeiten, zwischen Schichtdiensten, zwischen Personalentscheidungen, Fachkräftemangel, auch insbesondere hinsichtlich des wirtschaftlichen Aufschwunges zu gucken, dass es dem Unternehmen gut ist. Und wir können nach Studien erklären, dass wenn man das gemeinsam gestaltet in einem Unternehmen, und dazu sind die Betriebsräte eine richtige Scharnierfunktion, dann klappt es auch hinsichtlich der wirtschaftlichen Entwicklung besser. Und das wollen wir gerne auch in Sachsen-Anhalt weiterhin fördern.
0: Wie schon erwähnt, freute man sich über den Besuch der Ministerin. Denn die Anerkennung der Wichtigkeit von Betriebsräten in Unternehmen sei keine Selbstverständlichkeit, erzählte Almut Kapperleibe.
1: Das Betriebsverfassungsgesetz, habe ich heute in unseren einführenden Worten schon gesagt, ist ein sehr altes Gesetz, aber ein hart erkämpftes Gesetz, denn Mitbestimmung ist in Unternehmen ist keine natürliche Geschichte, sondern ist eine ganz wichtige rechtliche Regelung, die wir haben. Die kann aber nur mit Leben geführt werden, wenn es Menschen gibt, die das Amt auch wahrnehmen. Das ist die eine Seite. Die andere Seite ist aber auch, dass so ein Ehrenamt wahrgenommen wird, wertgeschätzt wird und alleine mit der Anwesenheit einer Vertreterin einer Landesregierung wie mit Ministerin Frau Grimm-Benne wird ja schon mal deutlich, dass es da einen hohen Grad der Wertschätzung gibt, dass es ein hohes Gut ist, dass Menschen die Motivation haben, Verantwortung zu übernehmen, sich einzusetzen. Und das muss auch, finde ich, von der Bundesregierung, aber auch von den Verantwortlichen in den Landesregierungen, muss das immer wieder gesehen werden. Das fängt schon damit an, wenn eben Politikerinnen und Politiker oder Verantwortliche aus bestimmten Ämtern Unternehmen besuchen, dass sie auch nicht nur nach der Unternehmensleitung fragen, sondern auch, wo ist denn hier eigentlich der Betriebsrat oder der Personalrat und auch mal eine andere Sicht der Dinge hören.
0: Laut IG Metall Halle Dessau spüre man von Seiten der Betriebe als auch der Betriebsräte durchaus ein Bewusstsein für die Krisen der aktuellen Zeit. Gerade deshalb sei es auch momentan so wichtig, das Wohl der Arbeitnehmerinnen und Arbeitnehmer zu sichern.
3: Auch in diesem Jahr fand das beliebte Teichfest der Vereine in Petersroda statt. Trotz der nur rund 600 Einwohner im Dorf waren viele Gäste zu Besuch und genossen die entspannte sowie heimische Atmosphäre. Organisiert wurde die Veranstaltung von den Vereinen, so auch der ein paar Monate alte Heimatverein Petersroda. Ab Februar diesen Jahres gehört der Verein jetzt zum Dorf und ist offiziell beim Amtsgericht registriert.
4: Der hat sich ganz neu gegründet, erst im November. Hat

0: Mittlerweile schon immerhin 40 mit 41 Mitgliedern. Ja, und wir sind jetzt auch das erste Mal hier bei dem Fest logischerweise dabei, weil uns gibt es das seit dem 11.11. offiziell, letztes Jahr. Deswegen, wir machen jetzt hier einen Weinstand mit Winzerweinen, mit Brezeln, mit Aperol Spritz, mit, was haben wir noch Schönes? Weinschorle. Das haben wir uns als Heimatverein jetzt hier so auf die Fahne geschrieben. Haben natürlich auch alle, organisieren das auch als Vereine gemeinsam, also im Prinzip der Feuerwehrverein.
1: Ja. Yeah.
0: Der Heimatverein und der Sportverein ist dieses Jahr raus und der Männerchor Petersroda. Und der Kirchenverein, genau. Also Förderverein der Kirche Petersroda. Wir haben dieses Fest hier in Gemeinschaftsarbeit organisiert.
2: Ab 14 Uhr ging es dann beim Dorfteich los. Bei Kaffee und Kuchen konnten sich die Besucher unterhalten und sich das Feuerwehrauto des Feuerwehrvereins besser ansehen. Das Highlight des Tages war der Auftritt des Magiers Sir Henry, der alt und jung nochmal verzauberte. Für die Kleinen gab es eine Hüpfburg und jede Menge Bastelspaß. Generell ist Basteln und Handwerk in Petersroda sehr groß geschrieben.
1: Wir machen, wie gesagt, monatlich Bastelnachmittage mit Kindern und mittlerweile auch mit unseren Senioren. Wir versuchen das so ein bisschen zu kombinieren und hier so ein bisschen Leben und Gemeinschaft in den Ort zu bringen. Und dieses Teichfest, das gibt es tatsächlich schon seit vielen Jahren. Ich bin jetzt seit 7 Jahren wieder zurück in der Heimat und seitdem bin ich da auch dabei und freue mich jedes Mal, das zu organisieren und bin begeistert von der Gemeinschaft in unserem kleinen Ort, weil wir sind ja nicht mal 600 Einwohner und wir haben viele, die zugezogen sind, viele junge Familien und viele ältere Herrschaften und die freuen sich dann jedes Mal hier dabei zu sein und zusammenzukommen. Es ist einfach nur schön, es macht Spaß.
0: Genau.
2: So zeigt sich, dass der Zusammenhalt ein fester Bestandteil in Petersroda ist und die Bewohner zufrieden sind. Aber woran liegt das?
1: Es ist in Petersroda tatsächlich so, wir haben sehr viele da, die schon immer hier sind. Da gibt es eine große Tradition, gerade im Chor, die den Ort sehr lieben. Wir haben viele Zugezogene, die sehr gerne hier leben, weil wir einfach... Ja, viele sagen so, wir sind immer so eine kleine Perle an der Botsche, weil wir sind ganz nah an der Natur. Und das heißt, es sind Menschen, die sind gerne hier und die lieben den Ort. Und man kennt sich und man trifft sich und es macht einfach Spaß, das zusammen zu machen, weil wir kriegen auch immer wieder Unterstützung von der Stadt dafür, also von der Stadt Sandersdorf-Brehna. Ich kenne es nicht anders. Ich bin hier aufgewachsen als Kind. Ich war 17 Jahre weg und ich bin wiedergekommen und es war einfach wie nach Hause kommen. Man kennt sich untereinander, man trifft sich auf der Straße, man kennt die Kinder, man weiß, wo sie hingehören und da ist eine Gemeinschaft. Das ist halt eine Sache. Das ist so ein bisschen Familie.
2: Mit glücklichen Gesichtern und tollen Erinnerungen endet das Dorffest um 22 Uhr mit gegrilltem Essen. Man kann sich schon mal darauf einstellen, dass die Tradition fortgesetzt wird und das Fest im kommenden Jahr wieder stattfindet.
3: Am Donnerstag, dem 28. Mai, wurden in Wittenberg 2 Förderbescheide aus Mitteln des Landesprogramms Klima 3 in Höhe von insgesamt rund 2,8 Millionen Euro übergeben. Diese Gelder wolle man für den Bau einer neuen Hochwasserschutzanlage und eines Pumpwerks im Bereich der ehemaligen Kuhlache einsetzen. Man rechne bei diesem Projekt mit Gesamtkosten in Höhe von ca. 3,4 Millionen Euro, wie aus einer Pressemitteilung der Stadt hervorgeht. Aber warum ist der Hochwasserschutz im Zuge der Lager gerade hier so wichtig?
4: Hier in der Lutherstadt wird ja die Landesgartenschau 2028 vorbereitet. Ein großes Projekt, mit der Brachflächen weiterentwickelt werden sollen und das Ziel verfolgt ist, die Elbe näher an die Stadt heranzubringen, ein bisschen die Menschen mit der Elbe zu versöhnen. Das ist nicht ganz einfach, denn wir müssen Hochwasserschutzmaßnahmen dafür ergreifen. Die Elbe hat uns in den Jahren 2002 und 2013 sehr stark bewiesen, wie wichtig es ist, sich gegen Wasserfluten, gegen Hochwasser zu schützen.
3: Im Schatten der Landesgartenschau 2028 wird in Wittenberg viel gebaut. Laut den Verantwortlichen plane man, einige dieser Baumaßnahmen auch dauerhaft beizubehalten, um die Stadt langfristig und auch nach der Lager zu bereichern. Auch für diesen Abschnitt der Lutherstadt sei einiges geplant, erklärte Michael Steinland.
5: Auf jeden Fall wird hier erstmal grundsätzlich ein toller neuer Park für Wittenberg entstehen, sodass man aus der Altstadt jetzt einen wunderbaren Zugang, neuen Zugang dann zur

0: Elbe hat. Den Anleger, den wir hier für das Gastroschiff schaffen wollen, während der Landesgartenschau, wird dauerhafter Art sein. Das heißt, es besteht die Möglichkeit, entweder dass eben dort dieses Gastroschiff auch weiter zu betreiben oder aber auch diesen Anleger für die Flussschifffahrt zu nutzen. Aber darüber hinaus gibt es noch viele andere Punkte, dann wie es entstehen hier neue Spielanlagen, die dauerhaft sind. Es entsteht eine Veranstaltungsfläche, die auch dauerhaft dann genutzt werden wird.
1: Willingmann erzählte vor Ort, das Land Sachsen-Anhalt habe seit 2002 rund 1,6 Milliarden Euro in den landesweiten Hochwasserschutz investiert, um die Bevölkerung sowie die umliegende Natur zu schützen. Aber warum genau kommen die Gelder bei dieser Übergabe aus den Klima-3-Mitteln?
2: Es hat eine sehr wichtige Bedeutung für das Klima. Jetzt nicht unmittelbar diese beiden Fördermittelbescheide, aber wir sind ja hier im Bereich der Kuhlache. Und das, was man hier sieht, ist eine Entsiegelung von alten Betonflächen, die auf der Kuhlache aufgebracht gewesen waren. Und durch diese Versiegelung hat sich hier die Hitze gestaut, sodass wir hier richtige Hitzeinseln hatten. Und das hat sich im Sommer teilweise, war das gar nicht auszuhalten. Und durch das Entsiegeln der Flächen lösen wir dieses Problem.
1: Die Landesgartenschau sei hier eine treibende Kraft, um die Stadtentwicklung weiter voranzubringen, hieß es in der Pressemitteilung weiter. Man plane also auch auf lange Sicht, die Stadt attraktiver und resilienter gegen Klimaeinflüsse zu gestalten und freue sich über die Möglichkeiten, welche die Lager eröffne.
3: Ein neues Projekt findet nun seinen Anfang in der Lutherstadt Wittenberg. Auf dem Gelände der Klinik Bosse soll nun der Neubau einer Familientagesklinik entstehen. Der Anfang der Bauarbeiten wurde nun mit einer feierlichen Grundsteinlegung am 20. April gefeiert, bei denen einige Besucher wie Mitglieder des Landrats oder Ministerin Petra Grimbehne anwesend waren. Dies ist nicht nur ein bedeutsamer Meilenstein für die Region, sondern auch ein Erfolg für ganz Sachsen-Anhalt. Das Land selbst trug dazu bei, dass dieses Projekt durch den Fördermittelbescheid nun den Startschuss bekommt.
4: Wir haben heute hier 3,6 Millionen einen endgültigen Bescheid übergeben. Und das ist schon die Planung, die wir schon seit 2019 haben, dass wir hier im Bereich Wittenberg eine Versorgungslücke schließen wollen. Das heißt, wir haben therapeutische Angebote für Kinder, wir haben sie für Eltern, aber wir wollen hier etwas Neues gehen, dass wir nämlich sozusagen eine Tagesklinik machen, direkt für Familien. Damit gehen wir auch gesundheitsmäßig neue Wege. Und wir haben vom Krankenhausgutachten schon gesagt, dass wir im Land so ein Angebot noch nicht vorhalten. Und wir schließen damit auch eine Versorgungslücke, was ich ganz klasse finde. Und wir gehen auch zusätzlich noch neue Wege, dass wir nicht nur die Alexianer gebeten haben, eine Konzeption zu machen, sondern dass ich, wie ich mal sagen darf, unsere Salus auch gebeten haben, die hier Kinder- und Jugendpsychiatrien vorhalten, dass man dann nochmal neue Wege geht, weil es da wirklich darum geht, und das ist mir eigentlich auch ein Herzensanliegen, dass wir sagen, wir wollen Familien helfen, dass sie heilen können, auch als Familie, und dass wir dann nicht immer wieder gucken müssen, wie wir nochmal neu gucken auf die Familie, wenn es Rückfälle gibt. Und ich verspreche mir von dieser Konzeption ganz viel, und es ist toll, dass ich heute dafür auch den Grundstein mitlegen durfte.
3: Die Familientagesklinik hat ein integratives, familienorientiertes Behandlungskonzept. Der sehr bindungs- und beziehungsorientierte therapeutische Ansatz stellt eine Kombination verschiedener Interventionen dar, die sowohl bei den Eltern und Kindern als auch bei beiden gemeinsam ansetzen. Das heißt, wenn zum Beispiel Eltern psychische Erkrankungen haben, kommt es oft zu Fällen, dass die Kinder darunter stark leiden. Dabei soll die Familienklinik in Wittenberg und der ganzen Region eine große Hilfe leisten.
5: Das schließt eine ganz, ganz große Versorgungslücke bei uns. Wir haben im Jugendbereich natürlich Angebote, psychiatrische Angebote. Wir haben die auch im Erwachsenenbereich. Aber immer dann, wenn es zu Konflikten in Familien führt. Und das merken wir zum Beispiel im Jugendamt regelmäßig, dass eben nicht nur der jugendliche Teil eines Problems sein kann, sondern eben die ganze Familie. Da muss man auch die ganze Familie in den Blick nehmen. Und genau das wird in diesem Familienzentrum dann stattfinden. Und ich glaube, dann ist das auch sehr viel runder, die Lösung, wenn man eben nicht nur an einzelnen Stellen guckt, sondern sich das ganze System Familie ansieht.
3: In ein paar Monaten soll der Neubau dann fertiggestellt werden und bereit für den Einzug sein. Bis zu 8 Familien können hier dann unterkommen und täglich an Behandlungen dran teilnehmen.

0: Angestrebt wird, Familien mit Kindern zwischen 4 und 14 Jahren ganzheitlich zu unterstützen, sodass sich das Zusammenleben dauerhaft verbessert und gefestigt wird. Die Planung an sich begann schon im Frühjahr 2025 in enger Abstimmung mit den Mitarbeitern in der Klinik Bosse-Wittenberg und der Salus GmbH, um alle Anforderungen zu beachten.
1: Wir haben das vor, wie gesagt, vielen Jahren mit Herrn Dr. Serchen, damals als Chefarzt, gemeinsam mit der Salus überlegt, dass das eine sinnvolle Sache wäre und haben seit 2019 im Krankenhausplan dieses Angebot stehen, haben dann aber einige Zeit gebraucht und das ist bei jeder Baumaßnahme so, dass man erst überlegt, wie funktioniert das, konzeptionell nochmal dran geht, sich dann den Architekten sucht, die Planung macht, den Antrag stellt und heute sind wir dabei, endlich den Grundstein zu legen, um jetzt vorwärts gehen zu können. Wir beabsichtigen nächstes Jahr im Juni fertig zu sein und dann auch die ersten Patienten spätestens am 1.7. so gesagt aufzunehmen und Patienten heißt dann immer Familiensysteme, also Eltern mit Kindern gleichzeitig.
0: Mit dem Neubau der Familientagesklinik entsteht somit ein wichtiger Ort der Unterstützung für betroffene Familien in der Region. Das Projekt zeigt, wie durch gemeinsame Anstrengungen nachhaltige Hilfsangebote geschaffen werden können. Für viele Familien in Sachsen-Anhalt bedeutet dies künftig neue Perspektiven und konkrete Hilfe im Alltag.
2: Bahntechnisch ist in Sachsen-Anhalt momentan einiges los. Es werden Schienen saniert und neue Strecken gebaut. Auch der Verkehrsknoten Köthen soll jetzt saniert und ausgebaut werden. Darüber informierte die DB Infrago zusammen mit der Stadt Köthen am 3. Juni. Welche Arbeiten hier in der nächsten Zeit anstehen, darüber informierte der Teamleiter vor Ort.
3: Was uns sofort ins Auge sticht, sind natürlich die Brücken, die sehr baufällig sind. Wir können oben nur noch mit 30 km/h drüber fahren und die müssen dringend neu gemacht werden. Und in dem Zuge entwickeln wir die Infrastruktur auch gleich zukunftsfähig, dass wir dann zukünftig auch dort weiterfahren können, ohne wieder neu umzubauen. Die Brücken sind von 1917, ungefähr 1920er Zeit. Die sind schon sehr alt und müssen jetzt mal neu gemacht werden. Es ist lange nichts passiert, beziehungsweise die Instandhaltung ist irgendwann am Ende ihrer Kräfte diesbezüglich. Und auch die Gleisanlagen sind in einem Zustand, den die heutigen Verkehre nicht mehr aufnehmen können.
2: Bei den angesprochenen Brücken handelt es sich laut DB Infrago um die Abschnitte Friedrich-Ebert-Straße, Friedrichstraße, Hohle Tore und Zietebach. Man wolle das Projekt in zwei Bauabschnitten realisieren, wobei Abschnitt 1 die genannten Überführungen betreffen werde, sowie Erneuerungen des Bahnsteigs und Bahnhofs in Köthen einschließe. Die Sanierungen im Bereich Köthen fangen aber nicht jetzt erst an. Bis 2020 hatte man am Standort schon gearbeitet. Aber worum ging es da genau?
3: Da wurden die Signalanlagen neu gemacht. Also das heißt, sprich, wir haben die Formsignale, wer das noch kennt, entfernt und ein neues elektronisches Stellwerk hingestellt.
2: Was in Bauphase 2 noch so passieren wird und mit welcher Bauzeit man rechne, erklärte Römpler im Interview.
3: Der nächste Schritt ist erstmal das Planrechtsverfahren mit der Offenlegung durch das Eisenbahnbundesamt. Und dann geht es dann 2030 los mit der Erneuerung des Kreuzungsbauwerkes im Norden von Köthen. Wir rechnen aktuell mit einer Bauzeit von 4 Jahren, auch der Tatsache geschuldet, dass auch der Bahnbetrieb während der Bauzeit aufrechterhalten werden muss.
2: Bis voraussichtlich 2034 wird sich in Köthen also einiges an der Bahninfrastruktur verändern. Wie sehr diese Arbeiten den Verkehr beeinträchtigen werden, bleibt abzuwarten. Die DB Infrago spricht allerdings von einer Investition in die Zukunft und erhofft sich somit auf lange Sicht einen besseren Verkehrsfluss in der Region.

Strahlender Sonnenschein, gute Stimmung und viele Gäste. Mit der offiziellen Eröffnung hat am Freitag der 24. Sachsen-Anhalt-Tag in Bernburg begonnen. Bis Sonntag präsentierte sich das ganze Land mit Kultur, Tradition und kulinarischen Angeboten. Aber gerade neben der Musik, Kultur und den zahlreichen Angeboten stand am ersten Tag des Sachsen-Anhalt-Tags

0: Anhalttages auch das Ehrenamt im Mittelpunkt, nämlich um 18 Uhr beim Empfang der Landesregierung im Theater Bernburg. Nach der Begrüßung seitens der Oberbürgermeisterin von Bernburg, Dr. Silvia Risto, und dem Ministerpräsident des Landes Sachsen-Anhalt, Sven Schulze, zeichnete der Ministerpräsident den Peißner Ortswehrleiter Mike Hammermann mit dem silbernen Brandschutz- und Katastrophenschutz-Ehrenzeichen aus.
1: Persönlich nochmal Ihnen danken. Ich weiß ja, dass Ihre gesamte Familie in der Feuerwehr ist. Ne? Silberne Brandschutz- und Katastrophenschutz-Ehrenzeichen am Bande Magdeburg, Juni 2026, der Ministerpräsident des Landes Sachsen-Anhalt, Sven Schulze.
0: Mit der Auszeichnung wurde sein langjähriger Verdienst im Brand- und Katastrophenschutz gewürdigt. Die Ehrung unterstreicht die wichtige Rolle, die die ehrenamtlichen Einsatzkräfte für die Sicherheit der Menschen in Sachsen-Anhalt leisten. Im Übrigen, verliehen wird dieses Ehrenzeichen nur an Personen, welche 25 Jahre aktiv pflichttreuen Dienst in der Feuerwehr, dem Katastrophenschutz oder anerkannten Hilfsorganisationen geleistet haben. Eigentlich sollte die Vergabe der Auszeichnung geheim bleiben, wurde aber durch eine vortagige Zeitungsausgabe veröffentlicht. Dennoch gelang die Übergabe so wie der Abend. Mit einer musikalischen Umrahmung ließ man den Abend dann ausklingen. Wie der Sachsen-Anhalt-Tag am Tageslicht aussah, sowie die Stimmung und Meinungen, welche wir am 6. Juli einfingen, präsentieren wir Ihnen in der nächsten Sendung von RBW Aktuell. Der 24. Sachsen-Anhalt-Tag in Bernburg war ein Fest der Begegnung, der Regionalität und der guten Stimmung. An drei Tagen strömten rund 150.000 Besucherinnen und Besucher in die Stadt und erlebten ein abwechslungsreiches Programm aus Musik, Kultur und Tradition. Überall in den Straßen herrschte eine fröhliche und friedliche Atmosphäre, die den besonderen Charakter des größten Landfestes Sachsen-Anhalts eindrucksvoll unterstrich. Besonders beliebt waren die zahlreichen Stände und Präsentationsflächen, auf denen sich Städte, Landkreise, Vereine und Initiativen aus dem ganzen Bundesland präsentierten. Hier entdeckten die Gäste regionale Besonderheiten, kamen mit engagierten Ehrenamtlichen ins Gespräch und erlebten die Vielfalt Sachsen-Anhalts hautnah. Wir fragten außerdem rum, an was denken Sie, wenn Sie Sachsen-Anhalt hören? Wobei wir ein ordentliches Sortiment an Eindrücken sammeln konnten.
2: Dazu fällt mir ein, dass es meine Heimat ist. Ich bin in Sachsen-Anhalt aufgewachsen und groß geworden. Ich würde auch immer hier bleiben. Wir sind vom Europa-Rosarium Sangerhausen und das ist einfach das Schönste mit an Sachsen-Anhalt, unsere größte Rosensammlung der Welt.
3: Schöne Region, nette Leute und ein unheimlich schöner Ort zum Wohlfühlen.
4: Wir kommen aus Sachsen-Anhalt, das Heimat. Ist unsere Heimat.
5: Jo, ja. Heimat. Noch ein? Viel Grün.
4: Gesunde Chemie, tolle Hochschulen, nette Menschen.
5: FCM? Nur?
4: Ja, gut.
0: Die Aussteller zeigten eindrucksvoll, was ihre Heimat ausmachte. Von touristischen Angeboten über kulturelle Projekte bis hin zu regionalen Produkten und Vereinsarbeit. Viele Besucher nutzten die Gelegenheit, neue Ausflugsziele kennenzulernen und mehr über die Geschichte, Tradition und Zukunftsprojekte der Region zu erfahren. Die Stände luden außerdem mit abwechslungsreichen Mitmachangeboten, Informationsmaterialien und persönlichen Gesprächen zum Verweilen ein. Gerade dieser direkte Austausch machte den besonderen Reiz des Sachsen-Anhalt-Tages aus. Die Besucher erlebten, wie vielfältig und engagiert die Menschen in den einzelnen Regionen des Landes waren.
6: Heimat. Ich komme von hier, von daher, ja.
7: Als allererstes nette Menschen, fleißige Menschen, stolze Menschen und ein wirklich wunderschönes Bundesland, was mehr ist als das, was man manchmal so in den Medien außerhalb Sachsen-Anhalts aus uns macht.
8: Alte Architektur beispielsweise, weil ich persönlich komme jetzt aus Halle, ich studiere in Dessau Design und was ich schön finde, sind beispielsweise die Burg Giebigenstein, die wir haben. Es ist halt relativ alt, aber es sieht so schön aus. Ich bin da auch schon mal gewesen. Ja, also Besuch ist empfehlenswert.

0: Sehenswert. Oder halt auch einfach wie in Dessau das Bauhaus.
1: Es ist ein schönes, kleines Land und es gibt viel zu erkunden. Viele schöne Städte und Dörfer,
2: viele Burgen,
1: ja.
2: Sehr viele Sehenswürdigkeiten.
3: Neben den Präsentationen sorgten zahlreiche Bühnenprogramme, der traditionelle Festumzug mit rund 4000 Mitwirkenden, das gemeinsame Konzert von über 200 Spielleuten sowie die stimmungsvollen Lichtfahrten auf der Saale für unvergessliche Momente. Das Landesfest zeigte einmal mehr, wie stark der Zusammenhalt in Sachsen-Anhalt war und wie lebendig die Regionen des Landes ihre Identität präsentierten. Bernburg präsentierte sich dabei als weltoffene und gastfreundliche Gastgeberstadt und bot den idealen Rahmen für ein Wochenende voller Begegnung, Lebensfreude und regionaler Vielfalt. Mit vielen positiven Eindrücken endete ein Sachsen-Anhalt-Tag, der den Besucherinnen und Besuchern noch lange in Erinnerung bleiben dürfte.
4: Zu Sachsen-Anhalt, na, wunderschönes Bundesland, oder?
5: Naja, ich sag mal, die Geschichte Deutschlands hat in Sachsen-Anhalt viele Wurzeln. Also man kann dort vieles finden, was Gesamtdeutschland geprägt hat. Das ist in Sachsen-Anhalt zu finden. Nicht nur Nebra, auch Bad Dürnberg und Naumburg und viele, viele Sachen, die das ausmachen.
6: Ja, Sachsen-Anhalt. Ich wohne ja in Sachsen-Anhalt, ist ja schön in Sachsen-Anhalt. Also mir gefällt's.
7: Die Menschen. Die Menschen einfach. Es ist eine schöne Gegend. Ja, würden wir immer wieder gerne herkommen.
8: Es ist meine Heimat. Dort geboren und dort leben wir.
6: So sieht das aus.
8: Im Harz. Und da wollen wir auch nicht weggehen. Wir können uns auch nicht beklagen.
9: Was fällt mir ein zu Sachsen-Anhalt, ja. Alles in Ordnung soweit.
10: Bald ist es wieder soweit. Die lang ersehnte Fußball-Weltmeisterschaft findet dieses Jahr im Sommer nach 4 Jahren wieder statt. Nach dem Sieg von Argentinien in Katar zur WM 22 haben jetzt auch andere Nationen auf die Trophäe einen Blick geworfen und bereiten sich schon seit Monaten auf diesen wichtigen Moment drauf vor. Besonders die Fans aus Deutschland erhoffen sich ein erfolgreiches Ergebnis der deutschen Nationalmannschaft. Ein großer Anreiz ist die EM 24, bei der Deutschland es bis ins Halbfinale schaffte, aber von Spanien rausgeworfen wurde. 2 Jahre zuvor verließ das Team die Weltmeisterschaft schon in der Gruppenphase, sodass man zu diesem Auftakt erhöhte Hoffnungen hat. Wir waren in Wittenberg und haben nachgefragt, wer Interesse an der WM hat.
11: Wollen Sie die Fußball-WM dieses Jahr verfolgen?
12: Nein.
11: Kein Fußballfan?
12: Okay.
13: Ja, sind kein Fußballfan.
14: Kein Fußballfan.
15: Ja, sicherlich,
16: ne? Ja, doch, alles so nebenbei. So als Laie.
11: Ja, warum? Was, glauben Sie, Deutschland hat eine Chance?
17: Nee. Deutschland wird gewinnen. 100%. Ich habe mir die Europameisterschaft angeguckt und ich habe gesehen, wie krass Deutschland gespielt hat. Und dachte ich mir so, dieses Jahr WM muss gewinnen.
18: Deutschland glaube ich nicht. Ich denke mal Holland oder Frankreich, denke ich mal.
11: Wie weit schafft es denn Deutschland?
18: Ich hoffe bis ins Halbfinale.
10: Allerdings trifft nicht nur für deutsche Fans ein Problem auf, sondern auch für Menschen aus der ganzen Welt. Denn ausgetragen wird die WM von 3 Ländern aus Nordamerika. Mexiko, USA und Kanada. Durch die Zeitverschiebung werden die Spiele recht spät oder schon nach Mitternacht hier in Europa live übertragen, sodass viele Fans durch Arbeit und weitere Verpflichtungen diese nicht gucken können.
11: Stört Sie das, dass es in der oder insgesamt so zeitlich versetzt ist? Oder ist das Ihnen egal, Sie machen es trotzdem mit?
17: Nee, ich finde es schon störend. Ne? Aber ich denke, wenn Deutschland spielt, stehe ich auch dann mal nachts auf oder bleibe auf.
18: Ja, bis jetzt gehen ja die ersten Spiele, glaube ich, 21 Uhr, 22 Uhr, das geht noch. Oder 19 Uhr, glaube ich, das erste Jahr. Aber dann später, das muss man mal schauen, ja. Wenn man früh aufstehen muss, ist es blöd, ja.
19: Zu. Sendezahlen, das geht.
11: Ist einfach zeitlich. Wäre besser, wenn es in Europa wäre.
10: Die Meinungen in Wittenberg gehen zwar auseinander, doch eines wird deutlich. Die Vorfreude auf die Weltmeisterschaft ist groß. Jetzt bleibt abzuwarten, welche Mannschaft sich am Ende den Titel sichert und wie die Fans mit den ungewohnten Anstoßzeiten zurechtkommen.
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0: Am Mittwoch, dem 3. Juni, fand in Landsberg der Betriebsräteempfang der IG Metall Halle Dessau statt. Grund dafür waren die kürzlichen bundesweiten Neuwahlen der Betriebsrätinnen und Betriebsräte. Die IG Metall wolle bei so einem Treffen die neuen Vertreterinnen und Vertreter begrüßen und eine Möglichkeit zum Netzwerken bieten. Aber wie gut sind die Betriebsratsstrukturen in der Region Halle-Dessau eigentlich aufgestellt?
1: Wir haben vor allen Dingen kleine und mittelständische Betriebe in den unterschiedlichsten Branchen, in der Metallelektroindustrie, im Handwerk, textile Dienste zu begleiten. Und wir stellen einfach fest, dass hier eine hohe Motivation ist, auch ein wichtiges Ehrenamt wahrzunehmen. Es geht um die Mitbestimmung in den Betrieben, es gibt viel Erfahrung, es gibt schon viele gute Regelungen, aber die Themen der Zukunft sind natürlich eine große Herausforderung. Wir haben es zum Teil mit Krisensituationen zu tun, wirtschaftlichen schwierigen Bedingungen, aber gleichzeitig haben wir auch Betriebe, denen es sehr, sehr gut geht, die wissen gar nicht, wie sie ihre Aufträge abarbeiten sollen. Und Betriebsräte sind da immer zwischen Baum und Borke und müssen dann schauen, dass es für die Beschäftigten gute Regelungen gibt.
0: Ebenfalls vor Ort war die Arbeitsministerin des Landes Sachsen-Anhalt, Petra Grimm-Benne. Den Besuch einer Landesministerin bei einer solchen Veranstaltung hieß man von Seiten der IG Metall sehr willkommen. Wir wollten von Grimm-Benne wissen, was einen Betriebsrat so wichtig mache.
2: Es ist ganz wichtig, dass Betriebe mit Betriebsräten zusammen auch hinsichtlich der wirtschaftlichen Entwicklung weiterkommen. Und wir haben ganz viele Regelungen zu treffen hinsichtlich Arbeitszeiten, zwischen Schichtdiensten, zwischen Personalentscheidungen, Fachkräftemangel, auch insbesondere hinsichtlich des wirtschaftlichen Aufschwunges zu gucken, dass es dem Unternehmen gut ist. Und wir können nach Studien erklären, dass wenn man das gemeinsam gestaltet in einem Unternehmen, und dazu sind die Betriebsräte eine richtige Scharnierfunktion, dann klappt es auch hinsichtlich der wirtschaftlichen Entwicklung besser. Und das wollen wir gerne auch in Sachsen-Anhalt weiterhin fördern.
0: Wie schon erwähnt, freute man sich über den Besuch der Ministerin. Denn die Anerkennung der Wichtigkeit von Betriebsräten in Unternehmen sei keine Selbstverständlichkeit, erzählte Almut Kapperleibe.
1: Das Betriebsverfassungsgesetz, habe ich heute in unseren einführenden Worten schon gesagt, ist ein sehr altes Gesetz, aber ein hart erkämpftes Gesetz, denn Mitbestimmung ist in Unternehmen ist keine natürliche Geschichte, sondern ist eine ganz wichtige rechtliche Regelung, die wir haben. Die kann aber nur mit Leben geführt werden, wenn es Menschen gibt, die das Amt auch wahrnehmen. Das ist die eine Seite. Die andere Seite ist aber auch, dass so ein Ehrenamt wahrgenommen wird, wertgeschätzt wird. Und alleine mit der Anwesenheit einer Vertreterin einer Landesregierung, wie mit Ministerin Frau Grimm-Benne, wird ja schon mal deutlich, dass es da einen hohen Grad der Wertschätzung gibt, dass es ein hohes Gut ist, dass Menschen die Motivation haben, Verantwortung zu übernehmen, sich einzusetzen. Und das muss auch, finde ich, von der Bundesregierung, aber auch von den Verantwortlichen in den Landesregierungen, muss das immer wieder gesehen werden. Das fängt schon damit an, wenn eben Politikerinnen und Politiker oder Verantwortliche aus bestimmten Ämtern Unternehmen besuchen, dass sie auch nicht nur nach der Unternehmensleitung fragen, sondern auch, wo ist denn hier eigentlich der Betriebsrat oder der Personalrat, und auch mal eine andere Sicht der Dinge hören.
0: Laut IG Metall Halle Dessau spüre man von Seiten der Betriebe als auch der Betriebsräte durchaus ein Bewusstsein für die Krisen der aktuellen Zeit. Gerade deshalb sei es auch momentan so wichtig, das Wohl der Arbeitnehmerinnen und Arbeitnehmer zu sichern.
3: Auch in diesem Jahr fand das beliebte Teichfest der Vereine in Petersroda statt. Trotz der nur rund 600 Einwohner im Dorf waren viele Gäste zu Besuch und genossen die entspannte sowie heimische Atmosphäre. Organisiert wurde die Veranstaltung von den Vereinen, so auch der ein paar Monate alte Heimatverein Petersroda. Ab Februar diesen Jahres gehört der Verein jetzt zum Dorf und ist offiziell beim Amtsgericht registriert.
4: Der hat sich ganz neu gegründet, erst im November, hat mittlerweile schon immerhin 41 Mitglieder. Ja, und wir sind jetzt auch das erste Mal hier bei dem Fest logischerweise dabei, weil uns gibt es das seit dem 11.11. offiziell, letztes Jahr. Deswegen, wir machen jetzt hier einen Weinstand mit Winzerweinen, mit Brezeln, mit Aperol Spritz, mit, was haben wir noch Schönes? Weinschorle. Das haben wir uns als Heimatverein jetzt hier so auf die Fahne geschrieben. Haben natürlich auch alle, organisieren das auch als Vereine gemeinsam, also im Prinzip der Feuerwehrverein.
5: Ja.
4: Der Heimatverein und der Sportverein ist dieses Jahr raus und der Männerchor Petersroda. Und der Kirchenverein, genau. Also Förderverein der Kirche Petersroda. Wir haben dieses Fest hier in Gemeinschaftsarbeit organisiert.
3: Ab 14 Uhr ging es dann beim Dorfteich los. Bei Kaffee und Kuchen konnten sich die Besucher unterhalten und sich das Feuerwehrauto des Feuerwehrvereins besser ansehen. Das Highlight des Tages war der Auftritt des Magiers Sir Henry, der alt und jung nochmal verzauberte. Für die Kleinen gab es eine Hüpfburg und jede Menge Bastelspaß. Generell ist Basteln und Handwerk in Petersroda sehr groß geschrieben.
5: Wir machen, wie gesagt, monatlich Bastelnachmittage mit Kindern und mittlerweile auch mit unseren Senioren. Wir versuchen das so ein bisschen zu kombinieren und hier so ein bisschen Leben und Gemeinschaft in den Ort zu bringen. Und dieses Teichfest, das gibt es tatsächlich schon seit vielen Jahren. Ich bin jetzt seit 7 Jahren wieder zurück in der Heimat und seitdem bin ich da auch dabei und freue mich jedes Mal, das zu organisieren und bin begeistert von der Gemeinschaft in unserem kleinen Ort, weil wir sind ja nicht mal 600 Einwohner und wir haben viele, die zugezogen sind, viele junge Familien und viele ältere Herrschaften und die freuen sich dann jedes Mal hier dabei zu sein und zusammenzukommen. Ja. Es ist einfach nur schön, es macht Spaß.
4: Genau.
3: So zeigt sich, dass der Zusammenhalt ein fester Bestandteil in Petersroda ist und die Bewohner zufrieden sind. Aber woran liegt das?
5: Es ist in Petersroda tatsächlich so, wir haben sehr viele da, die schon immer hier sind. Da gibt es eine große Tradition, gerade im Chor, die den Ort sehr lieben. Wir haben viele Zugezogene, die sehr gerne hier leben, weil wir einfach... Ja, viele sagen so, wir sind immer so eine kleine Perle an der Gotsche, weil wir sind ganz nah an der Natur. Und das heißt, es sind Menschen, die sind gerne hier und die lieben den Ort. Und man kennt sich und man trifft sich und es macht einfach Spaß, das zusammen zu machen, weil wir kriegen auch immer wieder Unterstützung von der Stadt dafür, also von der Stadt Sandersdorf-Brehna. Ich kenne es nicht anders. Ich bin hier aufgewachsen als Kind. Ich war 17 Jahre weg und ich bin wiedergekommen und es war einfach wie nach Hause kommen. Man kennt sich untereinander, man trifft sich auf der Straße, man kennt die Kinder, man weiß, wo sie hingehören und da ist eine Gemeinschaft, das ist halt eine Sache. So ein bisschen Familie.
3: Mit glücklichen Gesichtern und tollen Erinnerungen endet das Dorffest um 22 Uhr mit gegrilltem Essen. Man kann sich schon mal darauf einstellen, dass die Tradition fortgesetzt wird und das Fest im kommenden Jahr wieder stattfindet.
0: Am Donnerstag, dem 28. Mai, wurden in Wittenberg 2 Förderbescheide aus Mitteln des Landesprogramms Klima 3 in Höhe von insgesamt rund 2,8 Millionen Euro übergeben. Diese Gelder wolle man für den Bau einer neuen Hochwasserschutzanlage und eines Pumpwerks im Bereich der ehemaligen Kuhlache einsetzen. Man rechne bei diesem Projekt mit Gesamtkosten in Höhe von ca. 3,4 Millionen Euro, wie aus einer Pressemitteilung der Stadt hervorgeht. Aber warum ist der Hochwasserschutz im Zuge der Lager gerade hier so wichtig?
6: Hier in der Lutherstadt wird ja die Landesgartenschau 2028 vorbereitet. Ein großes Projekt, mit der Brachflächen weiterentwickelt werden sollen und das Ziel verfolgt ist, die Elbe näher an die Stadt heranzubringen, ein bisschen die Menschen mit der Elbe zu versöhnen. Das ist nicht ganz einfach, denn wir müssen Hochwasserschutzmaßnahmen dafür ergreifen. Die Elbe hat uns in den Jahren 2002 und 2013 sehr stark bewiesen, wie wichtig es ist, sich gegen Wasserfluten, gegen Hochwasser zu schützen.
0: Im Schatten der Landesgartenschau 2028 wird in Wittenberg viel gebaut. Laut den Verantwortlichen plane man, einige dieser Baumaßnahmen auch dauerhaft beizubehalten, um die Stadt langfristig und auch nach der Lager zu bereichern. Auch für diesen Abschnitt der Lutherstadt sei einiges geplant, erklärte Michael Steinland.
7: Auf jeden Fall wird hier erstmal grundsätzlich ein toller neuer Park für Wittenberg entstehen, sodass man aus der Altstadt jetzt einen wunderbaren Zugang, neuen Zugang dann zur

0: rund 1,6 Milliarden Euro in den landesweiten Hochwasserschutz investiert, um die Bevölkerung sowie die umliegende Natur zu schützen. Aber warum genau kommen die Gelder bei dieser Übergabe aus den Klima-3-Mitteln?
1: Es hat eine sehr wichtige Bedeutung für das Klima. Jetzt nicht unmittelbar diese beiden Fördermittelbescheide, aber wir sind ja hier im Bereich der Kuhlache. Und das, was man hier sieht, ist eine Entsiegelung von alten Betonflächen, die auf der Kuhlache aufgebracht gewesen waren. Und durch diese Versiegelung hat sich hier die Hitze gestaut, sodass wir hier richtige Hitzeinseln hatten. Und das hat sich im Sommer teilweise, war das gar nicht auszuhalten. Und durch das Entsiegeln der Flächen lösen wir dieses Problem.
0: Die Landesgartenschau sei hier eine treibende Kraft, um die Stadtentwicklung weiter voranzubringen, hieß es in der Pressemitteilung weiter. Man plane also auch auf lange Sicht, die Stadt attraktiver und resilienter gegen Klimaeinflüsse zu gestalten und freue sich über die Möglichkeiten, welche die Lager eröffne.
2: Ein neues Projekt findet nun seinen Anfang in der Lutherstadt Wittenberg. Auf dem Gelände der Klinik Bosse soll nun der Neubau einer Familientagesklinik entstehen. Der Anfang der Bauarbeiten wurde nun mit einer feierlichen Grundsteinlegung am 20. April gefeiert, bei denen einige Besucher wie Mitglieder des Landrats oder Ministerin Petra Grimbehne anwesend waren. Dies ist nicht nur ein bedeutsamer Meilenstein für die Region, sondern auch ein Erfolg für ganz Sachsen-Anhalt. Das Land selbst trug dazu bei, dass dieses Projekt durch den Fördermittelbescheid nun den Startschuss bekommt.
3: Wir haben heute hier 3,6 Millionen einen endgültigen Bescheid übergeben. Und das ist schon die Planung, die wir schon seit 2019 haben, dass wir hier im Bereich Wittenberg eine Versorgungslücke schließen wollen. Das heißt, wir haben therapeutische Angebote für Kinder, wir haben sie für Eltern, aber wir wollen hier etwas Neues gehen, dass wir nämlich sozusagen eine Tagesklinik machen, direkt für Familien. Damit gehen wir auch gesundheitsmäßig neue Wege. Und wir haben vom Krankenhausgutachten schon gesagt, dass wir im Land so ein Angebot noch nicht vorhalten. Und wir schließen damit auch eine Versorgungslücke, was ich ganz klasse finde. Und wir gehen auch zusätzlich noch neue Wege, dass wir nicht nur die Alexianer gebeten haben, eine Konzeption zu machen, sondern dass ich mal sagen darf, unsere Salus auch gebeten haben, die hier Kinder- und Jugendpsychiatrien vorhalten, dass man dann nochmal neue Wege geht, weil es da wirklich darum geht, und das ist mir eigentlich auch ein Herzensanliegen, dass wir sagen, wir wollen Familien helfen, dass sie heilen können, auch als Familie, und dass wir dann nicht immer wieder gucken müssen, wie wir nochmal neu gucken auf die Familie, wenn es Rückfälle gibt. Und ich verspreche mir von dieser Konzeption ganz viel, und es ist toll, dass ich heute dafür auch den Grundstein mitlegen durfte.
2: Die Familientagesklinik hat ein integratives, familienorientiertes Behandlungskonzept. Der sehr bindungs- und beziehungsorientierte therapeutische Ansatz stellt eine Kombination verschiedener Interventionen dar, die sowohl bei den Eltern und Kindern als auch bei beiden gemeinsam ansetzen. Das heißt, wenn zum Beispiel Eltern psychische Erkrankungen haben, kommt es oft zu Fällen, dass die Kinder darunter stark leiden. Dabei soll die Familienklinik in Wittenberg und der ganzen Region eine große Hilfe leisten.
4: Das schließt eine ganz, ganz große Versorgungslücke bei uns. Wir haben im Jugendbereich natürlich Angebote, psychiatrische Angebote. Wir haben die auch im Erwachsenenbereich. Aber immer dann, wenn es zu Konflikten in Familien führt. Und das merken wir zum Beispiel im Jugendamt regelmäßig, dass eben nicht nur der Jugendliche Teil eines Problems sein kann, sondern eben die ganze Familie. Dann muss man auch die ganze Familie in den Blick nehmen. Und genau das wird in diesem Familienzentrum dann stattfinden. Und ich glaube, dann ist das auch sehr viel runder, die Lösung, wenn man eben nicht nur an einzelnen Stellen guckt, sondern sich das ganze System Familie ansieht.
2: In ein paar Monaten soll der Neubau dann fertiggestellt werden und bereit für den Einzug sein. Bis zu 8 Familien können hier dann unterkommen und täglich an Behandlungen dran teilnehmen. Angestrebt wird, Familien mit Kindern zwischen 4 und 14 Jahren ganzheitlich zu unterstützen, sodass sich das Zusammenleben dauerhaft verbessert und gefestigt wird. Die Planung an sich begann schon im Frühjahr 2025 in enger Abstimmung mit den Mitarbeitern in der Klinik Bosse-Wittenberg und der Salus GmbH, um alle Anforderungen zu beachten.
5: Wir haben das vor, wie gesagt, vielen Jahren mit Herrn Dr. Serchen, damals als Chefarzt, gemeinsam mit der Salus überlegt, dass das eine sinnvolle Sache wäre, und haben seit 2019 im Krankenhausplan dieses Angebot stehen. haben dann aber einige Zeit

0: gebraucht. Und das ist bei jeder Baumaßnahme so, dass man erst überlegt, wie funktioniert das, konzeptionell nochmal dran geht, sich dann den Architekten sucht, die Planung macht, den Antrag stellt. Und heute sind wir dabei, endlich den Grundstein zu legen, um jetzt vorwärts gehen zu können. Wir beabsichtigen, nächstes Jahr im Juni fertig zu sein und dann auch die ersten Patienten spätestens am 1.7. so gesagt aufzunehmen. Und Patienten heißt dann immer Familiensysteme, also Eltern mit Kindern gleichzeitig.
1: Mit dem Neubau der Familientagesklinik entsteht somit ein wichtiger Ort der Unterstützung für betroffene Familien in der Region. Das Projekt zeigt, wie durch gemeinsame Anstrengungen nachhaltige Hilfsangebote geschaffen werden können. Für viele Familien in Sachsen-Anhalt bedeutet dies künftig neue Perspektiven und konkrete Hilfe im Alltag.
2: Bahntechnisch ist in Sachsen-Anhalt momentan einiges los. Es werden Schienen saniert und neue Strecken gebaut. Auch der Verkehrsknoten Köthen soll jetzt saniert und ausgebaut werden. Darüber informierte die DB Infrago zusammen mit der Stadt Köthen am 3. Juni. Welche Arbeiten hier in der nächsten Zeit anstehen, darüber informierte der Teamleiter vor Ort.
3: Was uns sofort ins Auge sticht, sind natürlich die Brücken, die sehr baufällig sind. Wir können oben nur noch mit 30 km/h drüber fahren und die müssen dringend neu gemacht werden. Und in dem Zuge entwickeln wir die Infrastruktur auch gleich zukunftsfähig, dass wir dann zukünftig auch dort weiterfahren können, ohne wieder neu umzubauen. Die Brücken sind von 1917, ungefähr 1920er Zeit. Die sind schon sehr alt und müssen jetzt mal neu gemacht werden. Es ist lange nichts passiert, beziehungsweise die Instandhaltung ist irgendwann am Ende ihrer Kräfte diesbezüglich. Und auch die Gleisanlagen sind in einem Zustand, den die heutigen Verkehre nicht mehr aufnehmen können.
2: Bei den angesprochenen Brücken handelt es sich laut DB Infrago um die Abschnitte Friedrich-Ebert-Straße, Friedrichstraße, Hohle-Tore und Zietebach. Man wolle das Projekt in zwei Bauabschnitten realisieren, wobei Abschnitt 1 die genannten Überführungen betreffen werde, sowie Erneuerungen des Bahnsteigs und Bahnhofs in Köthen einschließe. Die Sanierungen im Bereich Köthen fangen aber nicht jetzt erst an. Bis 2020 hatte man am Standort schon gearbeitet. Aber worum ging es da genau?
3: Da wurden die Signalanlagen neu gemacht. Also das heißt, sprich, wir haben die Formsignale, wer das noch kennt, entfernt und ein neues elektronisches Stellwerk hingestellt.
2: Was in Bauphase 2 noch so passieren wird und mit welcher Bauzeit man rechne, erklärte Römpler im Interview.
3: Der nächste Schritt ist erstmal das Planrechtsverfahren mit der Offenlegung durch das Eisenbahnbundesamt. Und dann geht es dann 2030 los mit der Erneuerung des Kreuzungsbauwerkes im Norden von Köthen. Wir rechnen aktuell mit einer Bauzeit von 4 Jahren, auch der Tatsache geschuldet, dass auch der Bahnbetrieb während der Bauzeit aufrechterhalten werden muss.
2: Bis voraussichtlich 2034 wird sich in Köthen also einiges an der Bahninfrastruktur verändern. Wie sehr diese Arbeiten den Verkehr beeinträchtigen werden, bleibt abzuwarten. Die DB Infrago spricht allerdings von einer Investition in die Zukunft und erhofft sich somit auf lange Sicht einen besseren Verkehrsfluss in der Region.

0: Strahlender Sonnenschein, gute Stimmung und viele Gäste. Mit der offiziellen Eröffnung hat am Freitag der 24. Sachsen-Anhalt-Tag in Bernburg begonnen. Bis Sonntag präsentierte sich das ganze Land mit Kultur, Tradition und kulinarischen Angeboten. Aber gerade neben der Musik, Kultur und den zahlreichen Angeboten stand am ersten Tag des Sachsen-Anhalt-Tages auch das Ehrenamt im Mittelpunkt, nämlich um 18 Uhr beim Empfang der Landesregierung im Theater Bernburg. Nach der Begrüßung seitens der Oberbürgermeisterin von Bernburg, Dr. Silvia Risto, und dem Ministerpräsident des Landes Sachsen-Anhalt, Sven Schulze, zeichnete der Ministerpräsident, den Peißner Ortswehrleiter Mike Hammermann, mit dem silbernen Brandschutz- und Katastrophenschutz-Ehrenzeichen aus.
1: Persönlich nochmal Ihnen danken. Ich weiß ja, dass Ihre gesamte Familie in der Feuerwehr ist. Ne? Silberne Brandschutz- und Katastrophenschutz-Ehrenzeichen am Bande Magdeburg, Juni 2026, der Ministerpräsident des Landes Sachsen-Anhalt, Sven Schulze.
0: Mit der Auszeichnung wurde sein langjähriger Verdienst im Brand- und Katastrophenschutz gewürdigt. Die Ehrung unterstreicht die wichtige Rolle, die die ehrenamtlichen Einsatzkräfte für die Sicherheit der Menschen in Sachsen-Anhalt leisten. Im Übrigen, verliehen wird dieses Ehrenzeichen nur an Personen, welche 25 Jahre aktiv pflichttreuen Dienst in der Feuerwehr, dem Katastrophenschutz oder anerkannten Hilfsorganisationen geleistet haben. Eigentlich sollte die Vergabe der Auszeichnung geheim bleiben, wurde aber durch eine vortagige Zeitungsausgabe veröffentlicht. Dennoch gelang die Übergabe so wie der Abend. Mit einer musikalischen Umrahmung ließ man den Abend dann ausklingen. Wie der Sachsen-Anhalt-Tag am Tageslicht aussah, sowie die Stimmung und Meinungen, welche wir am 6. Juli einfingen, präsentieren wir Ihnen in der nächsten Sendung von RBW Aktuell. Der 24. Sachsen-Anhalt-Tag in Bernburg war ein Fest der Begegnung, der Regionalität und der guten Stimmung. An drei Tagen strömten rund 150.000 Besucherinnen und Besucher in die Stadt und erlebten ein abwechslungsreiches Programm aus Musik, Kultur und Tradition. Überall in den Straßen herrschte eine fröhliche und friedliche Atmosphäre, die den besonderen Charakter des größten Landfestes Sachsen-Anhalts eindrucksvoll unterstrich. Besonders beliebt waren die zahlreichen Stände und Präsentationsflächen, auf denen sich Städte, Landkreise, Vereine und Initiativen aus dem ganzen Bundesland präsentierten. Hier entdeckten die Gäste regionale Besonderheiten, kamen mit engagierten Ehrenamtlichen ins Gespräch und erlebten die Vielfalt Sachsen-Anhalts hautnah. Wir fragten außerdem rum, an was denken Sie, wenn Sie Sachsen-Anhalt hören? Wobei wir ein ordentliches Sortiment an Eindrücken sammeln konnten.
2: Dazu fällt mir ein, dass es meine Heimat ist. Ich bin in Sachsen-Anhalt aufgewachsen und groß geworden. Ich würde auch immer hier bleiben. Wir sind vom Europa-Rosarium Sangerhausen und das ist einfach das Schönste mit an Sachsen-Anhalt, unsere größte Rosensammlung der Welt.
3: Schöne Region, nette Leute und ein unheimlich schöner Ort zum Wohlfühlen.
4: Wir kommen aus Sachsen-Anhalt, das Heimat. Ist unsere Heimat.
5: Jo, ja. Heimat. Viel Grün.
4: Gesunde Chemie, tolle Hochschulen, nette Menschen.
5: FCM? Nur?
4: Ja, gut.
0: Die Aussteller zeigten eindrucksvoll, was ihre Heimat ausmachte. Von touristischen Angeboten über kulturelle Projekte bis hin zu regionalen Produkten und Vereinsarbeit. Viele Besucher nutzten die Gelegenheit, neue Ausflugsziele kennenzulernen und mehr über die Geschichte, Tradition und Zukunftsprojekte der Region zu erfahren. Die Stände luden außerdem mit abwechslungsreichen Mitmachangeboten, Informationsmaterialien und persönlichen Gesprächen zum Verweilen ein. Gerade dieser direkte Austausch machte den besonderen Reiz des Sachsen-Anhalt-Tages aus. Die Besucher erlebten, wie vielfältig und engagiert die Menschen in den einzelnen Regionen des Landes waren.
6: Heimat. Ich komme von hier, von daher, ja.
7: Als allererstes nette Menschen, fleißige Menschen, stolze Menschen. und ein also wirklich wunderschönes Bundesland, was mehr ist als das, was man manchmal so in den Medien außerhalb Sachsen-Anhalts aus uns macht.
8: Alte Architektur beispielsweise, weil ich persönlich komme jetzt aus Halle, ich studiere in Dessau Design und was ich geil, also was ich schön finde, sind beispielsweise die Burg Giebigenstein, die wir haben. Es ist halt relativ alt, aber es sieht so schön aus. Ich bin da auch schon mal gewesen. Ja, also Besuch ist empfehlenswert. Oder halt auch einfach wie in Dessau das Bauhaus.
9: Es ist ein schönes, kleines Land und es gibt viel zu erkunden. Viele schöne Städte und Dörfer.
10: Viele Burgen.
9: Ja.
10: Sehr viele Sehenswürdigkeiten.
0: Neben den Präsentationen sorgten zahlreiche Bühnenprogramme, der traditionelle Festumzug mit rund 4000 Mitwirkenden, das gemeinsame Konzert von über 200 Spielleuten sowie die stimmungsvollen Lichtfahrten auf der Saale für unvergessliche Momente. Das Landesfest zeigte einmal mehr, wie stark der Zusammenhalt in Sachsen-Anhalt war und wie lebendig die Regionen des

0: Landes ihre Identität präsentierten. Bernburg präsentierte sich dabei als weltoffene und gastfreundliche Gastgeberstadt und bot den idealen Rahmen für ein Wochenende voller Begegnung, Lebensfreude und regionaler Vielfalt. Mit vielen positiven Eindrücken endete ein Sachsen-Anhalt-Tag, der den Besucherinnen und Besuchern noch lange in Erinnerung bleiben dürfte.
1: Sachsen-Anhalt, ein wunderschönes Bundesland, oder? Naja, ich sag mal, die Geschichte Deutschlands hat in Sachsen-Anhalt viele Wurzeln. Also man kann dort vieles finden, was Gesamtdeutschland geprägt hat. Das ist in Sachsen-Anhalt zu finden. Nicht nur Nebra, auch Bad Dürnberg und Naumburg und viele, viele Sachen, die das ausmachen.
2: Ja, Sachsen-Anhalt. Ich wohne ja in Sachsen-Anhalt, ist ja schön in Sachsen-Anhalt. Also mir gefällt's.
3: Die Menschen einfach. Es ist eine schöne Gegend. Ja, würden wir immer wieder gerne herkommen.
4: Es ist meine Heimat. Dort geboren und dort leben wir.
5: So sieht das aus.
4: Im Harz. Und da wollen wir auch nicht weggehen. Und wir können uns auch nicht beklagen.
6: Was fällt mir ein zu Sachsen-Anhalt, ja. Alles in Ordnung soweit.
7: Bald ist es wieder soweit. Die lang ersehnte Fußball-Weltmeisterschaft findet dieses Jahr im Sommer nach 4 Jahren wieder statt. Nach dem Sieg von Argentinien in Katar zur WM 22 haben jetzt auch andere Nationen auf die Trophäe einen Blick geworfen und bereiten sich schon seit Monaten auf diesen wichtigen Moment drauf vor. Besonders die Fans aus Deutschland erhoffen sich ein erfolgreiches Ergebnis der deutschen Nationalmannschaft. Ein großer Anreiz ist die EM 24, bei der Deutschland es bis ins Halbfinale schaffte, aber von Spanien rausgeworfen wurde. 2 Jahre zuvor verließ das Team die Weltmeisterschaft schon in der Gruppenphase, sodass man zu diesem Auftakt erhöhte Hoffnungen hat. Wir waren in Wittenberg und haben nachgefragt, wer Interesse an der WM hat.
8: Wollen Sie die Fußball-WM dieses Jahr verfolgen?
9: Nein.
8: Kein Fußballfan?
9: Okay. Ja, Sie sind kein Fußballfan.
10: Kein Fußballfan.
11: Ja, sicherlich, ne?
12: Ja, doch, also so nebenbei. So als Laie.
8: Ja, warum? Was, glauben Sie, Deutschland hat eine Chance?
13: Nee. Deutschland wird gewinnen. 100%. Ich habe mir die Europameisterschaft angeguckt und ich habe gesehen, wie krass Deutschland gespielt hat. Und dachte ich mir so, dieses Jahr WM muss gewinnen.
14: Deutschland glaube ich nicht. Ich denke mal Holland oder Frankreich, denke ich mal.
8: Wie weit schafft es denn Deutschland?
14: Ich hoffe, bis ins Halbfinale.
7: Allerdings trifft nicht nur für deutsche Fans ein Problem auf, sondern auch für Menschen aus der ganzen Welt. Denn ausgetragen wird die WM von 3 Ländern aus Nordamerika. Mexiko, USA und Kanada. Durch die Zeitverschiebung werden die Spiele recht spät oder schon nach Mitternacht hier in Europa live übertragen, sodass viele Fans durch Arbeit und weitere Verpflichtungen diese nicht gucken können.
8: Stört Sie das, dass es in der oder insgesamt so zeitlich versetzt ist? Oder ist das Ihnen egal, Sie machen es trotzdem mit?
15: Nee, ich finde es schon störend. Ne? Aber ich denke, wenn Deutschland spielt, stehe ich auch dann mal nachts auf oder bleibe auf.
14: Ja, bis jetzt gehen ja die ersten Spiele, glaube ich, 21 Uhr, 22 Uhr, das geht noch. Oder 19 Uhr, glaube ich, das erste Jahr. Aber dann später, das muss man mal schauen, ja. Wenn man früh aufstehen muss, ist blöd, ja.
16: Ich habe einen Sekrutscher.
14: Ja, die Sendezahlen, das geht.
8: Ist einfach zeitlich. Wäre besser, wenn es in Europa wäre.
7: Die Meinungen in Wittenberg gehen zwar auseinander, doch eines wird deutlich. Die Vorfreude auf die Weltmeisterschaft ist groß. Jetzt bleibt abzuwarten, welche Mannschaft sich am Ende den Titel sichert und wie die Fans mit den ungewohnten Anstoßzeiten zurechtkommen.
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0: Am Mittwoch, dem 3. Juni, fand in Landsberg der Betriebsräteempfang der IG Metall Halle Dessau statt. Grund dafür waren die kürzlichen bundesweiten Neuwahlen der Betriebsrätinnen und Betriebsräte. Die IG Metall wolle bei so einem Treffen die neuen Vertreterinnen und Vertreter begrüßen und eine Möglichkeit zum Netzwerken bieten. Aber wie gut sind die Betriebsratsstrukturen in der Region Halle-Dessau eigentlich aufgestellt?
1: Wir haben vor allen Dingen kleine und mittelständische Betriebe in den unterschiedlichsten Branchen, in der Metallelektronik, im Handwerk, textile Dienste zu begleiten. Und wir stellen einfach fest, dass hier eine hohe Motivation ist, auch ein wichtiges Ehrenamt wahrzunehmen. Es geht um die Mitbestimmung in den Betrieben. Es gibt viel Erfahrung. Es gibt schon viele gute Regelungen. Aber die Themen der Zukunft sind natürlich eine große Herausforderung. Wir haben es zum Teil mit Krisensituationen zu tun, wirtschaftlichen schwierigen Bedingungen, aber gleichzeitig haben wir auch Betriebe, denen es sehr, sehr gut geht, die wissen gar nicht, wie sie ihre Aufträge abarbeiten sollen. Und Betriebsräte sind da immer zwischen Baum und Borke und müssen dann schauen, dass es für die Beschäftigten gute Regelungen gibt.
0: Ebenfalls vor Ort war die Arbeitsministerin des Landes Sachsen-Anhalt, Petra Grimm-Benne. Den Besuch einer Landesministerin bei einer solchen Veranstaltung hieß man von Seiten der IG Metall sehr willkommen. Wir wollten von Grimm-Benne wissen, was einen Betriebsrat so wichtig mache.
2: Es ist ganz wichtig, dass Betriebe mit Betriebsräten zusammen auch hinsichtlich der wirtschaftlichen Entwicklung weiterkommen. Und wir haben ganz viele Regelungen zu treffen hinsichtlich Arbeitszeiten, zwischen Schichtdiensten, zwischen Personalentscheidungen, Fachkräftemangel, auch insbesondere hinsichtlich des wirtschaftlichen Aufschwunges zu gucken, dass es dem Unternehmen gut ist. Und wir können nach Studien erklären, dass wenn man das gemeinsam gestaltet in einem Unternehmen, und dazu sind die Betriebsräte eine richtige Scharnierfunktion, dann klappt es auch hinsichtlich der wirtschaftlichen Entwicklung besser. Und das wollen wir gerne auch in Sachsen-Anhalt weiterhin fördern.
0: Wie schon erwähnt, freute man sich über den Besuch der Ministerin. Denn die Anerkennung der Wichtigkeit von Betriebsräten in Unternehmen sei keine Selbstverständlichkeit, erzählte Almut Kapperleibe.
1: Das Betriebsverfassungsgesetz, habe ich heute in unseren einführenden Worten schon gesagt, ist ein sehr altes Gesetz, aber ein hart erkämpftes Gesetz, denn Mitbestimmung ist in Unternehmen ist keine natürliche Geschichte, sondern ist eine ganz wichtige rechtliche Regelung, die wir haben. Die kann aber nur mit Leben geführt werden, wenn es Menschen gibt, die das Amt auch wahrnehmen. Das ist die eine Seite. Die andere Seite ist aber auch, dass so ein Ehrenamt wahrgenommen wird, wertgeschätzt wird und alleine mit der Anwesenheit einer Vertreterin einer Landesregierung, wie mit Ministerin Frau Grimm-Benne, wird ja schon mal deutlich, dass es da einen hohen Grad der Wertschätzung gibt, dass es ein hohes Gut ist, dass Menschen die Motivation haben, Verantwortung zu übernehmen, sich einzusetzen. Und das muss auch, finde ich, von der Bundesregierung, aber auch von den Verantwortlichen in den Landesregierungen, muss das immer wieder gesehen werden. Das fängt schon damit an, wenn eben Politikerinnen und Politiker oder Verantwortliche aus bestimmten Ämtern Unternehmen besuchen, dass sie auch nicht nur nach der Unternehmensleitung fragen, sondern auch, wo ist denn hier eigentlich der Betriebsrat oder der Personalrat, und auch mal eine andere Sicht der Dinge hören.
0: Laut IG Metall Halle Dessau spüre man von Seiten der Betriebe als auch der Betriebsräte durchaus ein Bewusstsein für die Krisen der aktuellen Zeit. Gerade deshalb sei es auch momentan so wichtig, das Wohl der Arbeitnehmerinnen und Arbeitnehmer zu sichern.
3: Auch in diesem Jahr fand das beliebte Teichfest der Vereine in Petersroda statt. Trotz der nur rund 600 Einwohner im Dorf waren viele Gäste zu Besuch und genossen die entspannte sowie heimische Atmosphäre. Organisiert wurde die Veranstaltung von den Vereinen, so auch der ein paar Monate alte Heimatverein Petersroda. Ab Februar diesen Jahres gehört der Verein jetzt zum Dorf und ist offiziell beim Amtsgericht registriert.
4: Der hat sich ganz neu gegründet, erst im November, hat mittlerweile schon immerhin 41 Mitglieder. Ja, und wir sind jetzt auch das erste Mal hier bei dem Fest logischerweise dabei, weil uns gibt es das seit dem 11.11. offiziell, letztes Jahr. Deswegen, wir machen jetzt hier einen Weinstand mit Winzerweinen, mit Brezeln, mit Aperol Spritz, mit, was haben wir noch Schönes? Weinschorle. Das haben wir uns als Heimatverein jetzt hier so auf die Fahne geschrieben. Haben natürlich auch alle, organisieren das auch als Vereine gemeinsam, also im Prinzip der Feuerwehrverein.
5: Ja. Yeah.
4: Der Heimatverein und der Sportverein ist dieses Jahr raus und der Männerchor Petersroda. Und der Kirchenverein, genau. Also Förderverein der Kirche Petersroda. Wir haben dieses Fest hier in Gemeinschaftsarbeit organisiert.
3: Ab 14 Uhr ging es dann beim Dorfteich los. Bei Kaffee und Kuchen konnten sich die Besucher unterhalten und sich das Feuerwehrauto des Feuerwehrvereins besser ansehen. Das Highlight des Tages war der Auftritt des Magiers Sir Henry, der alt und jung nochmal verzauberte. Für die Kleinen gab es eine Hüpfburg und jede Menge Bastelspaß. Generell ist Basteln und Handwerk in Petersroda sehr groß geschrieben.
5: Wir machen, wie gesagt, monatlich Bastelnachmittage mit Kindern und mittlerweile auch mit unseren Senioren. Wir versuchen das so ein bisschen zu kombinieren und hier so ein bisschen Leben und Gemeinschaft in den Ort zu bringen. Und dieses Teichfest, das gibt es tatsächlich schon seit vielen Jahren. Ich bin jetzt seit 7 Jahren wieder zurück in der Heimat und seitdem bin ich da auch dabei und freue mich jedes Mal, das zu organisieren und bin begeistert von der Gemeinschaft in unserem kleinen Ort, weil wir sind ja nicht mal 600 Einwohner und wir haben viele, die zugezogen sind, viele junge Familien und viele ältere Herrschaften und die freuen sich dann jedes Mal hier dabei zu sein und zusammenzukommen. Ja. Es ist einfach nur schön, es macht Spaß.
4: Genau.
3: So zeigt sich, dass der Zusammenhalt ein fester Bestandteil in Petersroda ist und die Bewohner zufrieden sind. Aber woran liegt das?
5: Es ist in Petersroda tatsächlich so, wir haben sehr viele da, die schon immer hier sind. Da gibt es eine große Tradition, gerade im Chor, die den Ort sehr lieben. Wir haben viele Zugezogene, die sehr gerne hier leben, weil wir einfach... Ja, viele sagen so, wir sind immer so eine kleine Perle an der Botsche, weil wir sind ganz nah an der Natur. Und das heißt, es sind Menschen, die sind gerne hier und die lieben den Ort. Und man kennt sich und man trifft sich und es macht einfach Spaß, das zusammen zu machen, weil wir kriegen auch immer wieder Unterstützung von der Stadt dafür, also von der Stadt Sandersdorf-Brehna. Ich kenne es nicht anders. Ich bin hier aufgewachsen als Kind. Ich war 17 Jahre weg und ich bin wiedergekommen und es war einfach wie nach Hause kommen. Man kennt sich untereinander, man trifft sich auf der Straße, man kennt die Kinder, man weiß, wo sie hingehören und da ist eine Gemeinschaft, das ist halt eine Sache. Das ist so ein bisschen Familie.
3: Mit glücklichen Gesichtern und tollen Erinnerungen endet das Dorffest um 22 Uhr mit gegrilltem Essen. Man kann sich schon mal darauf einstellen, dass die Tradition fortgesetzt wird und das Fest im kommenden Jahr wieder stattfindet.
0: Am Donnerstag, dem 28. Mai, wurden in Wittenberg 2 Förderbescheide aus Mitteln des Landesprogramms Klima 3 in Höhe von insgesamt rund 2,8 Millionen Euro übergeben. Diese Gelder wolle man für den Bau einer neuen Hochwasserschutzanlage und eines Pumpwerks im Bereich der ehemaligen Kuhlache einsetzen. Man rechne bei diesem Projekt mit Gesamtkosten in Höhe von ca. 3,4 Millionen Euro, wie aus einer Pressemitteilung der Stadt hervorgeht. Aber warum ist der Hochwasserschutz im Zuge der Lager gerade hier so wichtig?
6: Hier in der Lutherstadt wird ja die Landesgartenschau 2028 vorbereitet. Ein großes Projekt, mit der Brachflächen weiterentwickelt werden sollen und das Ziel verfolgt ist, die Elbe näher an die Stadt heranzubringen, ein bisschen die Menschen mit der Elbe zu versöhnen. Das ist nicht ganz einfach, denn wir müssen Hochwasserschutzmaßnahmen dafür ergreifen. Die Elbe hat uns in den Jahren 2002 und 2013 sehr stark bewiesen, wie wichtig es ist, sich gegen Wasserfluten, gegen Hochwasser zu schützen.
0: Im Schatten der Landesgartenschau 2028 wird in Wittenberg viel gebaut. Laut den Verantwortlichen plane man, einige dieser Baumaßnahmen auch dauerhaft beizubehalten, um die Stadt langfristig und auch nach der Lager zu bereichern. Auch für diesen Abschnitt der Lutherstadt sei einiges geplant, erklärte Michael Steinland.
7: Auf jeden Fall wird hier erstmal grundsätzlich ein toller neuer Park für Wittenberg entstehen, sodass man aus der Altstadt jetzt einen wunderbaren Zugang, neuen Zugang dann zur Elbe hat. Den Anleger, den wir hier für das Gastroschiff schaffen wollen während der Landesgartenschau, wird dauerhafter Art sein. Das heißt, es besteht die Möglichkeit, entweder dass eben dort dieses Gastroschiff auch weiter zu betreiben oder aber auch diesen Anleger für die Flussschifffahrt zu nutzen. Aber darüber hinaus gibt es noch viele andere Punkte, dann wie es entstehen hier neue Spielanlagen, die dauerhaft sind. Es entsteht eine Veranstaltungsfläche, die auch dauerhaft dann genutzt werden wird.
0: Willingmann erzählte vor Ort, das Land Sachsen-Anhalt habe seit 2002

0: rund 1,6 Milliarden Euro in den landesweiten Hochwasserschutz investiert, um die Bevölkerung sowie die umliegende Natur zu schützen. Aber warum genau kommen die Gelder bei dieser Übergabe aus den Klima-3-Mitteln?
1: Es hat eine sehr wichtige Bedeutung für das Klima. Jetzt nicht unmittelbar diese beiden Fördermittelbescheide, aber wir sind ja hier im Bereich der Kuhlache. Und das, was man hier sieht, ist eine Entsiegelung von alten Betonflächen, die auf der Kuhlache aufgebracht gewesen waren. Und durch diese Versiegelung hat sich hier die Hitze gestaut, sodass wir hier richtige Hitzeinseln hatten. Und das hat sich im Sommer teilweise, war das gar nicht auszuhalten. Und durch das Entsiegeln der Flächen lösen wir dieses Problem.
0: Die Landesgartenschau sei hier eine treibende Kraft, um die Stadtentwicklung weiter voranzubringen, hieß es in der Pressemitteilung weiter. Man plane also auch auf lange Sicht, die Stadt attraktiver und resilienter gegen Klimaeinflüsse zu gestalten und freue sich über die Möglichkeiten, welche die Lager eröffne.
2: Ein neues Projekt findet nun seinen Anfang in der Lutherstadt Wittenberg. Auf dem Gelände der Klinik Bosse soll nun der Neubau einer Familientagesklinik entstehen. Der Anfang der Bauarbeiten wurde nun mit einer feierlichen Grundsteinlegung am 20. April gefeiert, bei denen einige Besucher wie Mitglieder des Landrats oder Ministerin Petra Grimbehne anwesend waren. Dies ist nicht nur ein bedeutsamer Meilenstein für die Region, sondern auch ein Erfolg für ganz Sachsen-Anhalt. Das Land selbst trug dazu bei, dass dieses Projekt durch den Fördermittelbescheid nun den Startschuss bekommt.
3: Wir haben heute hier 3,6 Millionen einen endgültigen Bescheid übergeben. Und das ist schon die Planung, die wir schon seit 2019 haben, dass wir hier im Bereich Wittenberg eine Versorgungslücke schließen wollen. Das heißt, wir haben therapeutische Angebote für Kinder, wir haben sie für Eltern, aber wir wollen hier etwas Neues gehen, dass wir nämlich sozusagen eine Tagesklinik machen, direkt für Familien. Damit gehen wir auch gesundheitsmäßig neue Wege. Und wir haben vom Krankenhausgutachten schon gesagt, dass wir im Land so ein Angebot noch nicht vorhalten. Und wir schließen damit auch eine Versorgungslücke, was ich ganz klasse finde. Und wir gehen auch zusätzlich noch neue Wege, dass wir nicht nur die Alexianer gebeten haben, eine Konzeption zu machen, sondern dass ich, wie ich mal sagen darf, unsere Salus auch gebeten haben, die hier Kinder- und Jugendpsychiatrien vorhalten, dass man dann nochmal neue Wege geht, weil es da wirklich darum geht, und das ist mir eigentlich auch ein Herzensanliegen, dass wir sagen, wir wollen Familien helfen, dass sie heilen können, auch als Familie, und dass wir dann nicht immer wieder gucken müssen, wie wir nochmal neu gucken auf die Familie, wenn es Rückfälle gibt. Und ich verspreche mir von dieser Konzeption ganz viel, und es ist toll, dass ich heute dafür auch den Grundstein mitlegen durfte.
2: Die Familientagesklinik hat ein integratives, familienorientiertes Behandlungskonzept. Der sehr bindungs- und beziehungsorientierte therapeutische Ansatz stellt eine Kombination verschiedener Interventionen dar, die sowohl bei den Eltern und Kindern als auch bei beiden gemeinsam ansetzen. Das heißt, wenn zum Beispiel Eltern psychische Erkrankungen haben, kommt es oft zu Fällen, dass die Kinder darunter stark leiden. Dabei soll die Familienklinik in Wittenberg und der ganzen Region eine große Hilfe leisten.
4: Das schließt eine ganz, ganz große Versorgungslücke bei uns. Wir haben im Jugendbereich natürlich Angebote, psychiatrische Angebote. Wir haben die auch im Erwachsenenbereich. Aber immer dann, wenn es zu Konflikten in Familien führt. Und das merken wir zum Beispiel im Jugendamt regelmäßig, dass eben nicht nur der jugendliche Teil eines Problems sein kann, sondern eben die ganze Familie. Da muss man auch die ganze Familie in den Blick nehmen. Und genau das wird in diesem Familienzentrum dann stattfinden. Und ich glaube, dann ist das auch sehr viel runder, die Lösung, wenn man eben nicht nur an einzelnen Stellen guckt, sondern sich das ganze System Familie ansieht.
2: In ein paar Monaten soll der Neubau dann fertiggestellt werden und bereit für den Einzug sein. Bis zu 8 Familien können hier dann unterkommen und täglich an Behandlungen dran teilnehmen. Angestrebt wird, Familien mit Kindern zwischen 4 und 14 Jahren ganzheitlich zu unterstützen, sodass sich das Zusammenleben dauerhaft verbessert und gefestigt wird. Die Planung an sich begann schon im Frühjahr 2025 in enger Abstimmung mit den Mitarbeitern in der Klinik Bosse-Wittenberg und der Salus GmbH, um alle Anforderungen zu beachten.
5: Wir haben das vor, wie gesagt, vielen Jahren mit Herrn Dr. Serchen, damals als Chefarzt, gemeinsam mit der Salus überlegt, dass das eine sinnvolle Sache wäre, und haben seit 2019 im Krankenhausplan dieses Angebot stehen, haben dann aber einige Zeit gebraucht. Und das ist bei jeder Baumaßnahme so, dass man erst überlegt, wie funktioniert das, konzeptionell nochmal dran geht, sich dann den Architekten sucht, die Planung macht, den Antrag stellt. Und heute sind wir dabei, endlich den Grundstein zu legen, um jetzt vorwärts gehen zu können. Wir beabsichtigen, nächstes Jahr im Juni fertig zu sein und dann auch die ersten Patienten spätestens am 1.7. so gesagt aufzunehmen. Und Patienten heißt dann immer Familiensysteme, also Eltern mit Kindern gleichzeitig.
2: Mit dem Neubau der Familientagesklinik entsteht somit ein wichtiger Ort der Unterstützung für betroffene Familien in der Region. Das Projekt zeigt, wie durch gemeinsame Anstrengungen nachhaltige Hilfsangebote geschaffen werden können. Für viele Familien in Sachsen-Anhalt bedeutet dies künftig neue Perspektiven und konkrete Hilfe im Alltag.
0: Bahntechnisch ist in Sachsen-Anhalt momentan einiges los. Es werden Schienen saniert und neue Strecken gebaut. Auch der Verkehrsknoten Köthen soll jetzt saniert und ausgebaut werden. Darüber informierte die DB Infrago zusammen mit der Stadt Köthen am 3. Juni. Welche Arbeiten hier in der nächsten Zeit anstehen, darüber informierte der Teamleiter vor Ort.
6: Was uns sofort ins Auge sticht, sind natürlich die Brücken, die sehr baufällig sind. Wir können oben nur noch mit 30 km/h drüber fahren und die müssen dringend neu gemacht werden. Und in dem Zuge entwickeln wir die Infrastruktur auch gleich zukunftsfähig, dass wir dann zukünftig auch dort weiterfahren können, ohne wieder neu umzubauen. Die Brücken sind von 1917, ungefähr 1920er Zeit. Die sind schon sehr alt und müssen jetzt mal neu gemacht werden. Es ist lange nichts passiert, beziehungsweise die Instandhaltung ist irgendwann am Ende ihrer Kräfte diesbezüglich. Und auch die Gleisanlagen sind in einem Zustand, den die heutigen Verkehre nicht mehr aufnehmen können.
0: Bei den angesprochenen Brücken handelt es sich laut DB Infrago um die Abschnitte Friedrich-Ebert-Straße, Friedrichstraße, Hohle-Tore und Zietebach. Man wolle das Projekt in zwei Bauabschnitten realisieren, wobei Abschnitt 1 die genannten Überführungen betreffen werde, sowie Erneuerungen des Bahnsteigs und Bahnhofs in Köthen einschließe. Die Sanierungen im Bereich Köthen fangen aber nicht jetzt erst an. Bis 2020 hatte man am Standort schon gearbeitet. Aber worum ging es da genau?
6: Da wurden die Signalanlagen neu gemacht, also das heißt, sprich, wir haben die Formsignale, wer das noch kennt, entfernt und ein neues elektronisches Stellwerk hingestellt.
0: Was in Bauphase 2 noch so passieren wird und mit welcher Bauzeit man rechne, erklärte Römpler im Interview.
6: Der nächste Schritt ist erstmal das Planrechtsverfahren mit der Offenlegung durch das Eisenbahnbundesamt. Und dann geht es dann 2030 los mit der Erneuerung des Kreuzungsbauwerkes im Norden von Köthen. Wir rechnen aktuell mit einer Bauzeit von 4 Jahren, auch der Tatsache geschuldet, dass auch der Bahnbetrieb während der Bauzeit aufrechterhalten werden muss.
0: Bis voraussichtlich 2034 wird sich in Köthen also einiges an der Bahninfrastruktur verändern. Wie sehr diese Arbeiten den Verkehr beeinträchtigen werden, bleibt abzuwarten. Die DB Infrago spricht allerdings von einer Investition in die Zukunft und erhofft sich somit auf lange Sicht einen besseren Verkehrsfluss in der Region.

0: Strahlender Sonnenschein, gute Stimmung und viele Gäste. Mit der offiziellen Eröffnung hat am Freitag der 24. Sachsen-Anhalt-Tag in Bernburg begonnen. Bis Sonntag präsentierte sich das ganze Land mit Kultur, Tradition und kulinarischen Angeboten. Aber gerade neben der Musik, Kultur und den zahlreichen Angeboten stand am ersten Tag des Sachsen-Anhalt-Tages auch das Ehrenamt im Mittelpunkt, nämlich um 18 Uhr beim Empfang der Landesregierung im Theater Bernburg. Nach der Begrüßung seitens der Oberbürgermeisterin von Bernburg, Dr. Silvia Risto, und dem Ministerpräsident des Landes Sachsen-Anhalt, Sven Schulze, zeichnete der Ministerpräsident, den Peißener Ortswehrleiter Mike Hammermann, mit dem silbernen Brandschutz- und Katastrophenschutz-Ehrenzeichen aus.
1: Persönlich nochmal Ihnen danken. Ich weiß ja, dass Ihre gesamte Familie in der Feuerwehr ist. Ne? Silberne Brandschutz- und Katastrophenschutz-Ehrenzeichen am Bande Magdeburg, Juni 2026, der Ministerpräsident des Landes Sachsen-Anhalt, Sven Schulze.
0: Mit der Auszeichnung wurde sein langjähriger Verdienst im Brand- und Katastrophenschutz gewürdigt. Die Ehrung unterstreicht die wichtige Rolle, die die ehrenamtlichen Einsatzkräfte für die Sicherheit der Menschen in Sachsen-Anhalt leisten. Im Übrigen, verliehen wird dieses Ehrenzeichen nur an Personen, welche 25 Jahre aktiv pflichttreuen Dienst in der Feuerwehr, dem Katastrophenschutz oder anerkannten Hilfsorganisationen geleistet haben. Eigentlich sollte die Vergabe der Auszeichnung geheim bleiben, wurde aber durch eine vortagige Zeitungsausgabe veröffentlicht. Dennoch gelang die Übergabe so wie der Abend. Mit einer musikalischen Umrahmung ließ man den Abend dann ausklingen. Wie der Sachsen-Anhalt-Tag am Tageslicht aussah, sowie die Stimmung und Meinungen, welche wir am 6. Juli einfingen, präsentieren wir Ihnen in der nächsten Sendung von RBW Aktuell. Der 24. Sachsen-Anhalt-Tag in Bernburg war ein Fest der Begegnung, der Regionalität und der guten Stimmung. An drei Tagen strömten rund 150.000 Besucherinnen und Besucher in die Stadt und erlebten ein abwechslungsreiches Programm aus Musik, Kultur und Tradition. Überall in den Straßen herrschte eine fröhliche und friedliche Atmosphäre, die den besonderen Charakter des größten Landfestes Sachsen-Anhalts eindrucksvoll unterstrich. Besonders beliebt waren die zahlreichen Stände und Präsentationsflächen, auf denen sich Städte, Landkreise, Vereine und Initiativen aus dem ganzen Bundesland präsentierten. Hier entdeckten die Gäste regionale Besonderheiten, kamen mit engagierten Ehrenamtlichen ins Gespräch und erlebten die Vielfalt Sachsen-Anhalts hautnah. Wir fragten außerdem rum, an was denken Sie, wenn Sie Sachsen-Anhalt hören? Wobei wir ein ordentliches Sortiment an Eindrücken sammeln konnten.
2: Dazu fällt mir ein, dass es meine Heimat ist. Ich bin in Sachsen-Anhalt aufgewachsen und groß geworden. Ich würde auch immer hier bleiben. Wir sind vom Europa-Rosarium Sangerhausen und das ist einfach das Schönste mit an Sachsen-Anhalt, unsere größte Rosensammlung der Welt.
3: Schöne Region, nette Leute und ein unheimlich schöner Ort zum Wohlfühlen.
4: Wir kommen aus Sachsen-Anhalt, das Heimat. Ist unsere Heimat.
5: Jo, ja. Heimat. Viel Grün.
4: Gesunde Chemie, tolle Hochschulen, nette Menschen.
5: FCM? Nur?
4: Ja, gut.
0: Die Aussteller zeigten eindrucksvoll, was ihre Heimat ausmachte. Von touristischen Angeboten über kulturelle Projekte bis hin zu regionalen Produkten und Vereinsarbeit. Viele Besucher nutzten die Gelegenheit, neue Ausflugsziele kennenzulernen und mehr über die Geschichte, Tradition und Zukunftsprojekte der Region zu erfahren. Die Stände luden außerdem mit abwechslungsreichen Mitmachangeboten, Informationsmaterialien und persönlichen Gesprächen zum Verweilen ein. Gerade dieser direkte Austausch machte den besonderen Reiz des Sachsen-Anhalt-Tages aus. Die Besucher erlebten, wie vielfältig und engagiert die Menschen in den einzelnen Regionen des Landes waren.
6: Heimat. Ich komme von hier, von daher, ja. Als allererstes nette Menschen, fleißige Menschen, stolze Menschen und ein also wirklich wunderschönes Bundesland, was mehr ist als das, was man manchmal so in den Medien außerhalb Sachsen-Anhalts aus uns macht.
7: Alte Architektur beispielsweise, weil ich persönlich komme jetzt aus Halle, ich studiere in Dessau Design und was ich geil, also was ich schön finde, sind beispielsweise die Burg Giebigenstein, die wir haben. Es ist halt relativ alt, aber es sieht so schön aus. Ich bin da auch schon mal gewesen. Ja, also Besuch ist empfehlenswert. Oder halt auch einfach wie in Dessau das Bauhaus.
8: Es ist ein schönes, kleines Land und es gibt viel zu erkunden. Viele schöne Städte und Dörfer.
9: Viele Burgen.
8: Ja.
9: Sehr viele Sehenswürdigkeiten.
0: Neben den Präsentationen sorgten zahlreiche Bühnenprogramme, der traditionelle Festumzug mit rund 4000 Mitwirkenden, das gemeinsame Konzert von über 200 Spielleuten sowie die stimmungsvollen Lichtfahrten auf der Saale für unvergessliche Momente. Das Landesfest zeigte einmal mehr, wie stark der Zusammenhalt in Sachsen-Anhalt war und wie lebendig die Regionen des

0: Landes ihre Identität präsentierten. Bernburg präsentierte sich dabei als weltoffene und gastfreundliche Gastgeberstadt und bot den idealen Rahmen für ein Wochenende voller Begegnung, Lebensfreude und regionaler Vielfalt. Mit vielen positiven Eindrücken endete ein Sachsen-Anhalt-Tag, der den Besucherinnen und Besuchern noch lange in Erinnerung bleiben dürfte.
1: Zu Sachsen-Anhalt, na, wunderschönes Bundesland, oder? Naja, ich sag mal, die Geschichte Deutschlands hat in Sachsen-Anhalt viele Wurzeln. Also man kann dort vieles finden, was Gesamtdeutschland geprägt hat. Das ist in Sachsen-Anhalt zu finden. Nicht nur Nebra, auch Bad Dürnberg und Naumburg und viele, viele Sachen, die das ausmachen.
2: Ja, Sachsen-Anhalt. Ich wohne ja in Sachsen-Anhalt, ist ja schön in Sachsen-Anhalt. Also mir gefällt's.
3: Die Menschen einfach. Es ist eine schöne Gegend. Ja, würden wir immer wieder gerne herkommen.
4: Es ist meine Heimat. Dort geboren und dort leben wir.
2: So sieht das aus.
4: Im Harz. Und da wollen wir auch nicht weggehen. Wir können uns auch nicht beklagen.
5: Was fällt mir ein zu Sachsen-Anhalt, ja. Alles in Ordnung soweit.
6: Bald ist es wieder soweit. Die lang ersehnte Fußball-Weltmeisterschaft findet dieses Jahr im Sommer nach 4 Jahren wieder statt. Nach dem Sieg von Argentinien in Katar zur WM 22 haben jetzt auch andere Nationen auf die Trophäe einen Blick geworfen und bereiten sich schon seit Monaten auf diesen wichtigen Moment drauf vor. Besonders die Fans aus Deutschland erhoffen sich ein erfolgreiches Ergebnis der deutschen Nationalmannschaft. Ein großer Anreiz ist die EM 24, bei der Deutschland es bis ins Halbfinale schaffte, aber von Spanien rausgeworfen wurde. 2 Jahre zuvor verließ das Team die Weltmeisterschaft schon in der Gruppenphase, sodass man zu diesem Auftakt erhöhte Hoffnungen hat. Wir waren in Wittenberg und haben nachgefragt, wer Interesse an der WM hat.
7: Wollen Sie die Fußball-WM dieses Jahr verfolgen?
8: Nein.
7: Ja. Kein Fußball-Fan? Ja.
8: Okay.
9: Ja, sind kein Fußball-Fan.
10: Kein Fußball-Fan.
11: Ja, sicherlich,
12: ne? Ja, doch, also so nebenbei. So als Laie.
7: Ja, was, glauben Sie, Deutschland hat eine Chance?
13: Nee. Deutschland wird gewinnen. 100%. Ich habe mir die Europameisterschaft angeguckt und ich habe gesehen, wie krass Deutschland gespielt hat. Und dachte ich mir so, dieses Jahr WM muss gewinnen.
14: Deutschland glaube ich nicht. Ich denke mal Holland oder Frankreich, denke ich mal.
7: Wie weit schafft es denn Deutschland?
14: Ich hoffe bis ins Halbfinale.
6: Allerdings trifft nicht nur für deutsche Fans ein Problem auf, sondern auch für Menschen aus der ganzen Welt. Denn ausgetragen wird die WM von 3 Ländern aus Nordamerika. Mexiko, USA und Kanada. Durch die Zeitverschiebung werden die Spiele recht spät oder schon nach Mitternacht hier in Europa live übertragen, sodass viele Fans durch Arbeit und weitere Verpflichtungen diese nicht gucken können.
7: Stört Sie das, dass es in der oder insgesamt so zeitlich versetzt ist? Oder ist das Ihnen egal, Sie machen es trotzdem mit?
15: Nee, ich finde es schon störend. Ne? Aber ich denke, wenn Deutschland spielt, stehe ich auch dann mal nachts auf oder bleibe auf.
14: Ja, bis jetzt gehen ja die ersten Spiele, glaube ich, 21 Uhr, 22 Uhr, das geht noch. Oder 19 Uhr, glaube ich, das erste Jahr. Aber dann später, das muss man mal schauen, ja. Wenn man früh aufstehen muss, ist blöd, ja.
16: Ich habe einfach einen Sekrutsch.
14: Sendezahlen, das
7: geht. Ist einfach zeitlich. Wäre besser, wenn es in Europa wäre.
6: Die Meinungen in Wittenberg gehen zwar auseinander, doch eines wird deutlich. Die Vorfreude auf die Weltmeisterschaft ist groß. Jetzt bleibt abzuwarten, welche Mannschaft sich am Ende den Titel sichert und wie die Fans mit den ungewohnten Anstoßzeiten zurechtkommen.
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0: Am Mittwoch, dem 3. Juni, fand in Landsberg der Betriebsräteempfang der IG Metall Halle Dessau statt. Grund dafür waren die kürzlichen bundesweiten Neuwahlen der Betriebsrätinnen und Betriebsräte. Die IG Metall wolle bei so einem Treffen die neuen Vertreterinnen und Vertreter begrüßen und eine Möglichkeit zum Netzwerken bieten. Aber wie gut sind die Betriebsratsstrukturen in der Region Halle-Dessau eigentlich aufgestellt?
1: Wir haben vor allen Dingen kleine und mittelständische Betriebe in den unterschiedlichsten Branchen, in der Metallelektronik, im Handwerk, textile Dienste zu begleiten. Und wir stellen einfach fest, dass hier eine hohe Motivation ist, auch ein wichtiges Ehrenamt wahrzunehmen. Es geht um die Mitbestimmung in den Betrieben. Es gibt viel Erfahrung. Es gibt schon viele gute Regelungen. Aber die Themen der Zukunft sind natürlich eine große Herausforderung. Wir haben es zum Teil mit Krisensituationen zu tun, wirtschaftlichen schwierigen Bedingungen. Aber gleichzeitig haben wir auch Betriebe, denen es sehr, sehr gut geht, die wissen gar nicht, wie sie ihre Aufträge abarbeiten sollen. Und Betriebsräte sind da immer zwischen Baum und Borke und müssen dann schauen, dass es für die Beschäftigten gute Regelungen gibt.
0: Ebenfalls vor Ort war die Arbeitsministerin des Landes Sachsen-Anhalt, Petra Grimm-Benne. Den Besuch einer Landesministerin bei einer solchen Veranstaltung hieß man von Seiten der IG Metall sehr willkommen. Wir wollten von Grimm-Benne wissen, was einen Betriebsrat so wichtig mache.
2: Es ist ganz wichtig, dass Betriebe mit Betriebsräten zusammen auch hinsichtlich der wirtschaftlichen Entwicklung weiterkommen. Und wir haben ganz viele Regelungen zu treffen hinsichtlich Arbeitszeiten, zwischen Schichtdiensten, zwischen Personalentscheidungen, Fachkräftemangel, auch insbesondere hinsichtlich des wirtschaftlichen Aufschwunges zu gucken, dass es dem Unternehmen gut ist. Und wir können nach Studien erklären, dass wenn man das gemeinsam gestaltet in einem Unternehmen, und dazu sind die Betriebsräte eine richtige Scharnierfunktion, dann klappt es auch hinsichtlich der wirtschaftlichen Entwicklung besser. Und das wollen wir gerne auch in Sachsen-Anhalt weiterhin fördern.
0: Wie schon erwähnt, freute man sich über den Besuch der Ministerin. Denn die Anerkennung der Wichtigkeit von Betriebsräten in Unternehmen sei keine Selbstverständlichkeit, erzählte Almut Kapperleibe.
1: Das Betriebsverfassungsgesetz, habe ich heute in unseren einführenden Worten schon gesagt, ist ein sehr altes Gesetz, aber ein hart erkämpftes Gesetz, denn Mitbestimmung ist in Unternehmen ist keine natürliche Geschichte, sondern ist eine ganz wichtige rechtliche Regelung, die wir haben. Die kann aber nur mit Leben geführt werden, wenn es Menschen gibt, die das Amt auch wahrnehmen. Das ist die eine Seite. Die andere Seite ist aber auch, dass so ein Ehrenamt wahrgenommen wird, wertgeschätzt wird und alleine mit der Anwesenheit einer Vertreterin einer Landesregierung wie mit Ministerin Frau Grimm-Benne wird ja schon mal deutlich, dass es da einen hohen Grad der Wertschätzung gibt, dass es ein hohes Gut ist, dass Menschen die Motivation haben, Verantwortung zu übernehmen, sich einzusetzen. Und das muss auch, finde ich, von der Bundesregierung, aber auch von den Verantwortlichen in den Landesregierungen, muss das immer wieder gesehen werden. Das fängt schon damit an, wenn eben Politikerinnen und Politiker oder Verantwortliche aus bestimmten Ämtern Unternehmen besuchen, dass sie auch nicht nur nach der Unternehmensleitung fragen, sondern auch, wo ist denn hier eigentlich der Betriebsrat oder der Personalrat und auch mal eine andere Sicht der Dinge hören.
0: Laut IG Metall Halle Dessau spüre man von Seiten der Betriebe als auch der Betriebsräte durchaus ein Bewusstsein für die Krisen der aktuellen Zeit. Gerade deshalb sei es auch momentan so wichtig, das Wohl der Arbeitnehmerinnen und Arbeitnehmer zu sichern.
3: Auch in diesem Jahr fand das beliebte Teichfest der Vereine in Petersroda statt. Trotz der nur rund 600 Einwohner im Dorf waren viele Gäste zu Besuch und genossen die entspannte sowie heimische Atmosphäre. Organisiert wurde die Veranstaltung von den Vereinen, so auch der ein paar Monate alte Heimatverein Petersroda. Ab Februar diesen Jahres gehört der Verein jetzt zum Dorf und ist offiziell beim Amtsgericht registriert.
4: Der hat sich ganz neu gegründet, erst im November, hat mittlerweile schon immerhin 41 Mitglieder. Ja, und wir sind jetzt auch das erste Mal hier bei dem Fest logischerweise dabei, weil uns gibt es auch seit dem 11.11. offiziell, letztes Jahr. Deswegen, wir machen jetzt hier einen Weinstand mit Winzerweinen, mit Brezeln, mit Aperol Spritz, mit, was haben wir denn noch Schönes? Weinschorle. Das haben wir uns als Heimatverein jetzt hier so auf die Fahne geschrieben. Haben natürlich auch alle, organisieren das auch als Vereine gemeinsam, also im Prinzip der Feuerwehrverein.
5: Ja.
4: Der Heimatverein und der Sportverein ist dieses Jahr raus und der Männerchor Petersroda. Und der Kirchenverein, genau. Also

0: Förderverein Kirche Petersroda. Wir haben dieses Fest hier in Gemeinschaftsarbeit organisiert.
1: Ab 14 Uhr ging es dann beim Dorfteich los. Bei Kaffee und Kuchen konnten sich die Besucher unterhalten und sich das Feuerwehrauto des Feuerwehrvereins besser ansehen. Das Highlight des Tages war der Auftritt des Magiers Sir Henry, der alt und jung nochmal verzauberte. Für die Kleinen gab es eine Hüpfburg und jede Menge Bastelspaß. Generell ist Basteln und Handwerk in Petersroda sehr groß geschrieben.
2: Wir machen, wie gesagt, monatlich Bastelnachmittage mit Kindern und mittlerweile auch mit unseren Senioren. Wir versuchen das so ein bisschen zu kombinieren und hier so ein bisschen Leben und Gemeinschaft in den Ort zu bringen. Und dieses Teichfest, das gibt es tatsächlich schon seit vielen Jahren. Ich bin jetzt seit 7 Jahren wieder zurück in der Heimat und seitdem bin ich da auch dabei und freue mich jedes Mal, das zu organisieren. Und ich bin begeistert von der Gemeinschaft in unserem kleinen Ort, weil wir sind ja nicht mal 600 Einwohner und wir haben viele, die zugezogen sind, viele junge Familien und viele ältere Herrschaften und die freuen sich dann jedes Mal hier dabei zu sein und zusammenzukommen. Ja. Es ist einfach nur schön, es macht Spaß.
0: Genau.
1: So zeigt sich, dass der Zusammenhalt ein fester Bestandteil in Petersroda ist und die Bewohner zufrieden sind. Aber woran liegt das?
2: Es ist in Petersroda tatsächlich so, wir haben sehr viele da, die schon immer hier sind. Da gibt es eine große Tradition, gerade im Chor, die den Ort sehr lieben. Wir haben viele Zugezogene, die sehr gerne hier leben, weil wir einfach, ja, viele sagen so, wir sind immer so eine kleine Perle an der Rotsche, weil wir sind ganz nah an der Natur. Und das heißt, es sind Menschen, die sind gerne hier und die lieben den Ort und man kennt sich und man trifft sich und es macht einfach Spaß, das zusammen zu machen, weil wir kriegen auch immer wieder Unterstützung von der Stadt dafür, also von der Stadt Sandersdorf-Brehna. Ich kenne es nicht anders. Ich bin hier aufgewachsen als Kind, ich war 17 Jahre weg und ich bin wiedergekommen und es war einfach wie nach Hause kommen. Man kennt sich untereinander, man trifft sich auf der Straße, man kennt die Kinder, man weiß, wo sie hingehören und da ist eine Gemeinschaft, das ist halt eine Sache, so ein bisschen Familie.
1: Mit glücklichen Gesichtern und tollen Erinnerungen endet das Dorffest um 22 Uhr mit gegrilltem Essen. Man kann sich schon mal darauf einstellen, dass die Tradition fortgesetzt wird und das Fest im kommenden Jahr wieder stattfindet.
3: Am Donnerstag, dem 28. Mai, wurden in Wittenberg 2 Förderbescheide aus Mitteln des Landesprogramms Klima 3 in Höhe von insgesamt rund 2,8 Millionen Euro übergeben. Diese Gelder wolle man für den Bau einer neuen Hochwasserschutzanlage und eines Pumpwerks im Bereich der ehemaligen Kuhlache einsetzen. Man rechne bei diesem Projekt mit Gesamtkosten in Höhe von ca. 3,4 Millionen Euro, wie aus einer Pressemitteilung der Stadt hervorgeht. Aber warum ist der Hochwasserschutz im Zuge der Lager gerade hier so wichtig?
4: Hier in der Lutherstadt wird ja die Landesgartenschau 2028 vorbereitet. Ein großes Projekt, mit der Brachflächen weiterentwickelt werden sollen und das Ziel verfolgt ist, die Elbe näher an die Stadt heranzubringen, ein bisschen die Menschen mit der Elbe zu versöhnen. Das ist nicht ganz einfach, denn wir müssen Hochwasserschutzmaßnahmen dafür ergreifen. Die Elbe hat uns in den Jahren 2002 und 2013 sehr stark bewiesen, wie wichtig es ist, sich gegen Wasserfluten, gegen Hochwasser zu schützen.
3: Im Schatten der Landesgartenschau 2028 wird in Wittenberg viel gebaut. Laut den Verantwortlichen plane man, einige dieser Baumaßnahmen auch dauerhaft beizubehalten, um die Stadt langfristig und auch nach der Lager zu bereichern. Auch für diesen Abschnitt der Lutherstadt sei einiges geplant, erklärte Michael Steinland.
5: Auf jeden Fall wird hier erstmal grundsätzlich ein toller neuer Park für Wittenberg entstehen, sodass man aus der Altstadt jetzt einen wunderbaren Zugang, neuen Zugang dann zur Elbe hat. Den Anleger, den wir hier für das Gastroschiff schaffen wollen während der Landesgartenschau, wird dauerhafter Art sein. Das heißt, es besteht die Möglichkeit, entweder dass eben dort dieses Gastroschiff auch weiter zu betreiben oder aber auch diesen Anleger für die Flussschifffahrt zu nutzen. Aber darüber hinaus gibt es noch viele andere Punkte, dann wie es entstehen hier neue Spielanlagen, die dauerhaft sind. Es entsteht eine Veranstaltungsfläche, die auch dauerhaft dann genutzt werden wird.
3: Willingmann erzählte vor Ort, das Land Sachsen-Anhalt habe seit 2002 rund

0: Man plane also auch auf lange Sicht, die Stadt attraktiver und resilienter gegen Klimaeinflüsse zu gestalten und freue sich über die Möglichkeit.
1: Ein neues Projekt findet nun seinen Anfang in der Lutherstadt Wittenberg. Auf dem Gelände der Klinik Bosse soll nun der Neubau einer Familientagesklinik entstehen. Der Anfang der Bauarbeiten wurde nun mit einer feierlichen Grundsteinlegung am 20. April gefeiert, bei denen einige Besucher wie Mitglieder des Landrats oder Ministerin Petra Grimbehne anwesend waren. Dies ist nicht nur ein bedeutsamer Meilenstein für die Region, sondern auch ein Erfolg für ganz Sachsen-Anhalt. Das Land selbst trug dazu bei, dass dieses Projekt durch den Fördermittelbescheid nun den Startschuss bekommt.
2: Wir haben heute hier 3,6 Millionen einen endgültigen Bescheid übergeben. Und das ist schon die Planung, die wir schon seit 2019 haben, dass wir hier im Bereich Wittenberg eine Versorgungslücke schließen wollen. Das heißt, wir haben therapeutische Angebote für Kinder, wir haben sie für Eltern, aber wir wollen hier etwas Neues gehen, dass wir nämlich sozusagen eine Tagesklinik machen, direkt für Familien. Damit gehen wir auch gesundheitsmäßig neue Wege. Und wir haben vom Krankenhausgutachten schon gesagt, dass wir im Land so ein Angebot noch nicht vorhalten. Und wir schließen damit auch eine Versorgungslücke, was ich ganz klasse finde. Und wir gehen auch zusätzlich noch neue Wege, dass wir nicht nur die Alexianer gebeten haben, eine Konzeption zu machen, sondern dass ich, wie ich mal sagen darf, unsere Salus auch gebeten haben, die hier Kinder- und Jugendpsychiatrien vorhalten, dass man dann nochmal neue Wege geht, weil es da wirklich darum geht, und das ist mir eigentlich auch ein Herzensanliegen, dass wir sagen, wir wollen Familien helfen, dass sie heilen können, auch als Familie, und dass wir dann nicht immer wieder gucken müssen, wie wir nochmal neu gucken auf die Familie, wenn es Rückfälle gibt. Und ich verspreche mir von dieser Konzeption ganz viel, und es ist toll, dass ich heute dafür auch den Grundstein mitlegen durfte.
1: Die Familientagesklinik hat ein integratives, familienorientiertes Behandlungskonzept. Der sehr bindungs- und beziehungsorientierte therapeutische Ansatz stellt eine Kombination verschiedener Interventionen dar, die sowohl bei den Eltern und Kindern als auch bei beiden gemeinsam ansetzen. Das heißt, wenn zum Beispiel Eltern psychische Erkrankungen haben, kommt es oft zu Fällen, dass die Kinder darunter stark leiden. Dabei soll die Familienklinik in Wittenberg und der ganzen Region eine große Hilfe leisten.
3: Das schließt eine ganz, ganz große Versorgungslücke bei uns. Wir haben im Jugendbereich natürlich Angebote, psychiatrische Angebote. Wir haben die auch im Erwachsenenbereich. Aber immer dann, wenn es zu Konflikten in Familien führt. Und das merken wir zum Beispiel im Jugendamt regelmäßig, dass eben nicht nur der jugendliche Teil eines Problems sein kann, sondern eben die ganze Familie. Da muss man auch die ganze Familie in den Blick nehmen. Und genau das wird in diesem Familienzentrum dann stattfinden. Und ich glaube, dann ist das auch sehr viel runder, die Lösung, wenn man eben nicht nur an einzelnen Stellen guckt, sondern sich das ganze System Familie ansieht.
1: In ein paar Monaten soll der Neubau dann fertiggestellt werden und bereit für den Einzug sein. Bis zu 8 Familien können hier dann unterkommen und täglich an Behandlungen dran teilnehmen. Angestrebt wird, Familien mit Kindern zwischen 4 und 14 Jahren ganzheitlich zu unterstützen, sodass sich das Zusammenleben dauerhaft verbessert und gefestigt wird. Die Planung an sich begann schon im Frühjahr 2025 in enger Abstimmung mit den Mitarbeitern in der Klinik Bosse-Wittenberg und der Salus GmbH, um alle Anforderungen zu beachten.
4: Wir haben das vor, wie gesagt, vielen Jahren mit Herrn Dr. Serchen, damals als Chefarzt, gemeinsam mit der Salus überlegt, dass das eine sinnvolle Sache wäre, und haben seit 2019 im Krankenhausplan dieses Angebot stehen, haben dann aber einige Zeit gebraucht, und das ist bei jeder Baumaßnahme so, dass man erst überlegt, wie funktioniert das, konzeptionell nochmal dran geht, sich dann den Architekten sucht, die Planung macht, den Antrag stellt, und heute sind wir dabei, endlich den Grundstein zu legen, um jetzt vorwärts gehen zu können. Wir beabsichtigen, nächstes Jahr im Juni fertig zu sein und dann auch die ersten Patienten spätestens am 1.7. so gesagt aufzunehmen, und Patienten heißt dann immer Familiensysteme, also Eltern mit Kindern gleichzeitig.
1: Mit dem Neubau der Familientagesklinik entsteht somit ein wichtiger Ort der Unterstützung für betroffene Familien in der Region. Das Projekt zeigt, wie durch gemeinsame Anstrengungen nachhaltige Hilfsangebote geschaffen werden können. Für viele Familien in Sachsen-Anhalt bedeutet dies künftig neue Perspektiven und konkrete Hilfe im

0: Alltag.
1: Bahntechnisch ist in Sachsen-Anhalt momentan einiges los. Es werden Schienen saniert und neue Strecken gebaut. Auch der Verkehrsknoten Köthen soll jetzt saniert und ausgebaut werden. Darüber informierte die DB Infrago zusammen mit der Stadt Köthen am 3. Juni. Welche Arbeiten hier in der nächsten Zeit anstehen, darüber informierte der Teamleiter vor Ort.
2: Was uns sofort ins Auge sticht, sind natürlich die Brücken, die sehr baufällig sind. Wir können oben nur noch mit 30 km/h drüber fahren und die müssen dringend neu gemacht werden. Und in dem Zuge entwickeln wir die Infrastruktur auch gleich zukunftsfähig, dass wir dann zukünftig auch dort weiterfahren können, ohne wieder neu umzubauen. Die Brücken sind von 1917, ungefähr 1920er Zeit. Die sind schon sehr alt und müssen jetzt mal neu gemacht werden. Es ist lange nichts passiert, beziehungsweise die Instandhaltung ist irgendwann am Ende ihrer Kräfte diesbezüglich. Und auch die Gleisanlagen sind in einem Zustand, den die heutigen Verkehre nicht mehr aufnehmen können.
1: Bei den angesprochenen Brücken handelt es sich laut DB Infrago um die Abschnitte Friedrich-Ebert-Straße, Friedrichstraße, Hohle-Tore und Zietebach. Man wolle das Projekt in zwei Bauabschnitten realisieren, wobei Abschnitt 1 die genannten Überführungen betreffen werde, sowie Erneuerungen des Bahnsteigs und Bahnhofs in Köthen einschließe. Die Sanierungen im Bereich Köthen fangen aber nicht jetzt erst an. Bis 2020 hatte man am Standort schon gearbeitet. Aber worum ging es da genau?
2: Da wurden die Signalanlagen neu gemacht, also das heißt, sprich, wir haben die Formsignale, wer das noch kennt, entfernt und ein neues elektronisches Stellwerk hingestellt.
1: Was in Bauphase 2 noch so passieren wird und mit welcher Bauzeit man rechne, erklärte Römpler im Interview.
2: Die nächsten Schritte ist erstmal das Planrechtsverfahren mit der Offenlegung durch das Eisenbahnbundesamt. Und dann geht es dann 2030 los mit der Erneuerung des Kreuzungsbauwerkes im Norden von Köthen. Wir rechnen aktuell mit einer Bauzeit von 4 Jahren, auch der Tatsache geschuldet, dass auch der Bahnbetrieb während der Bauzeit aufrechterhalten werden muss.
1: Bis voraussichtlich 2034 wird sich in Köthen also einiges an der Bahninfrastruktur verändern. Wie sehr diese Arbeiten den Verkehr beeinträchtigen werden, bleibt abzuwarten. Die DB Infrago spricht allerdings von einer Investition in die Zukunft und erhofft sich somit auf lange Sicht einen besseren Verkehrsfluss in der Region.

0: Strahlender Sonnenschein, gute Stimmung und viele Gäste. Mit der offiziellen Eröffnung hat am Freitag der 24. Sachsen-Anhalt-Tag in Bernburg begonnen. Bis Sonntag präsentierte sich das ganze Land mit Kultur, Tradition und kulinarischen Angeboten. Aber gerade neben der Musik, Kultur und den zahlreichen Angeboten stand am ersten Tag des Sachsen-Anhalt-Tages auch das Ehrenamt im Mittelpunkt, nämlich um 18 Uhr beim Empfang der Landesregierung im Theater Bernburg. Nach der Begrüßung seitens der Oberbürgermeisterin von Bernburg, Dr. Silvia Risto, und dem Ministerpräsident des Landes Sachsen-Anhalt, Sven Schulze, zeichnete der Ministerpräsident, den Peißner Ortswehrleiter Mike Hammermann, mit dem silbernen Brandschutz- und Katastrophenschutz-Ehrenzeichen aus.
1: Persönlich nochmal Ihnen danken. Ich weiß ja, dass Ihre gesamte Familie in der Feuerwehr ist. Ne? Silberne Brandschutz- und Katastrophenschutz-Ehrenzeichen am Bande Magdeburg, Juni 2026, der Ministerpräsident des Landes Sachsen-Anhalt, Sven Schulze.
0: Mit der Auszeichnung wurde sein langjähriger Verdienst im Brand- und Katastrophenschutz gewürdigt. Die Ehrung unterstreicht die wichtige Rolle, die die ehrenamtlichen Einsatzkräfte für die Sicherheit der Menschen in Sachsen-Anhalt leisten. Im Übrigen, verliehen wird dieses Ehrenzeichen nur an Personen, welche 25 Jahre aktiv pflichttreuen Dienst in der Feuerwehr, dem Katastrophenschutz oder anerkannten Hilfsorganisationen geleistet haben. Eigentlich sollte die Vergabe der Auszeichnung geheim bleiben, wurde aber durch eine vortagige Zeitungsausgabe veröffentlicht. Dennoch gelang die Übergabe

0: so wie der Abend. Mit einer musikalischen Umrahmung ließ man den Abend dann ausklingen. Wie der Sachsen-Anhalt-Tag am Tageslicht aussah, sowie die Stimmung und Meinungen, welche wir am 6. Juli einfingen, präsentieren wir Ihnen in der nächsten Sendung von RBW Aktuell. Der 24. Sachsen-Anhalt-Tag in Bernburg war ein Fest der Begegnung, der Regionalität und der guten Stimmung. An drei Tagen strömten rund 150.000 Besucherinnen und Besucher in die Stadt und erlebten ein abwechslungsreiches Programm aus Musik, Kultur und Tradition. Überall in den Straßen herrschte eine fröhliche und friedliche Atmosphäre, die den besonderen Charakter des größten Landfestes Sachsen-Anhalts eindrucksvoll unterstrich. Besonders beliebt waren die zahlreichen Stände und Präsentationsflächen, auf denen sich Städte, Landkreise, Vereine und Initiativen aus dem ganzen Bundesland präsentierten. Hier entdeckten die Gäste regionale Besonderheiten, kamen mit engagierten Ehrenamtlichen ins Gespräch und erlebten die Vielfalt Sachsen-Anhalts hautnah. Wir fragten außerdem rum, an was denken Sie, wenn Sie Sachsen-Anhalt hören? Wobei wir ein ordentliches Sortiment an Eindrücken sammeln konnten.
1: Dazu fällt mir ein, dass es meine Heimat ist. Ich bin in Sachsen-Anhalt aufgewachsen und groß geworden. Ich würde auch immer hier bleiben. Wir sind vom Europa-Rosarium Sangerhausen. Und das ist einfach das Schönste mit an Sachsen-Anhalt. Unsere größte Rosensammlung der Welt.
2: Schöne Region. Nette Leute. Und ein unheimlich schöner Ort zum Wohlfühlen.
3: Wir kommen aus Sachsen-Anhalt, das Heimat. Ist unsere Heimat.
4: Jo, ja. Heimat. Viel Grün.
3: Gesunde Chemie, tolle Hochschulen, nette Menschen.
4: FCM? Nur?
3: Ja, gut.
0: Die Aussteller zeigten eindrucksvoll, was ihre Heimat ausmachte. Von touristischen Angeboten über kulturelle Projekte bis hin zu regionalen Produkten und Vereinsarbeit. Viele Besucher nutzten die Gelegenheit, neue Ausflugsziele kennenzulernen und mehr über die Geschichte, Tradition und Zukunftsprojekte der Region zu erfahren. Die Stände luden außerdem mit abwechslungsreichen Mitmachangeboten, Informationsmaterialien und persönlichen Gesprächen zum Verweilen ein. Gerade dieser direkte Austausch machte den besonderen Reiz des Sachsen-Anhalt-Tages aus. Die Besucher erlebten, wie vielfältig und engagiert die Menschen in den einzelnen Regionen des Landes waren.
5: Heimat. Ich komme von hier, von daher, ja.
6: Als allererstes nette Menschen, fleißige Menschen, stolze Menschen und ein wirklich wunderschönes Bundesland, was mehr ist als das, was man manchmal so in den Medien außerhalb Sachsen-Anhalts aus uns macht.
7: Alte Architektur beispielsweise, weil ich persönlich komme jetzt aus Halle, ich studiere in Dessau Design und was ich schön finde, sind beispielsweise die Burg Giebigenstein, die wir haben. Es ist halt relativ alt, aber es sieht so schön aus. Ich bin da auch schon mal gewesen. Ja, also Besuch ist empfehlenswert. Oder halt auch einfach wie in Dessau das Bauhaus.
8: Es ist ein schönes, kleines Land und es gibt viel zu erkunden. Viele schöne Städte und Dörfer,
9: viele Burgen,
8: ja.
9: Sehr viele Sehenswürdigkeiten.
0: Neben den Präsentationen sorgten zahlreiche Bühnenprogramme, der traditionelle Festumzug mit rund 4000 Mitwirkenden, das gemeinsame Konzert von über 200 Spielleuten sowie die stimmungsvollen Lichtfahrten auf der Saale für unvergessliche Momente. Das Landesfest zeigte einmal mehr, wie stark der Zusammenhalt in Sachsen-Anhalt war und wie lebendig die Regionen des Landes ihre Identität präsentierten. Bernburg präsentierte sich dabei als weltoffene und gastfreundliche Gastgeberstadt und bot den idealen Rahmen für ein Wochenende voller Begegnung, Lebensfreude und regionaler Vielfalt. Mit vielen positiven Eindrücken endete ein Sachsen-Anhalt-Tag, der den Besucherinnen und Besuchern noch lange in Erinnerung bleiben dürfte.
10: Sachsen-Anhalt, ein wunderschönes Bundesland, oder? Naja, ich sag mal, die Geschichte Deutschlands hat in Sachsen-Anhalt viele Wurzeln. Also man kann dort vieles finden, was Gesamtdeutschland geprägt hat. Das ist in Sachsen-Anhalt zu finden. Nicht nur Nebra, auch Bad Dürnberg und Naumburg und viele, viele Sachen, die das ausmachen.
11: Ja, Sachsen-Anhalt. Ich wohne ja in Sachsen-Anhalt, ist ja schön in Sachsen-Anhalt. Also mir gefällt's.

0: Die Menschen. Die Menschen einfach. Es ist eine schöne Gegend. Ja, würden wir immer wieder gerne herkommen.
1: Es ist meine Heimat. Dort geboren und dort leben wir.
2: So sieht das aus.
1: Im Harz. Und da wollen wir auch nicht weggehen. Wir können uns auch nicht beklagen.
2: Das fällt mir ein zu Sachsen-Anhalt, ja. Alles in Ordnung soweit.
3: Bald ist es wieder soweit. Die lang ersehnte Fußball-Weltmeisterschaft findet dieses Jahr im Sommer nach 4 Jahren wieder statt. Nach dem Sieg von Argentinien in Katar zur WM 22 haben jetzt auch andere Nationen auf die Trophäe einen Blick geworfen und bereiten sich schon seit Monaten auf diesen wichtigen Moment drauf vor. Besonders die Fans aus Deutschland erhoffen sich ein erfolgreiches Ergebnis der deutschen Nationalmannschaft. Ein großer Anreiz ist die EM 24, bei der Deutschland es bis ins Halbfinale schaffte, aber von Spanien rausgeworfen wurde. 2 Jahre zuvor verließ das Team die Weltmeisterschaft schon in der Gruppenphase, sodass man zu diesem Auftakt erhöhte Hoffnungen hat. Wir waren in Wittenberg und haben nachgefragt, wer Interesse an der WM hat.
4: Wollen Sie die Fußball-WM dieses Jahr verfolgen?
5: Nein.
4: Kein Fußball-Fan?
5: Okay.
6: Ja, Sie sind kein Fußball-Fan.
7: Kein Fußball-Fan.
8: Ja, sicherlich, ne?
9: Na ja, doch, also so nebenbei. So als Laie.
4: Ja, was, glauben Sie, Deutschland hat eine Chance?
7: Nee. Deutschland wird gewinnen. 100%. Ich habe mir die Europameisterschaft angeguckt und ich habe gesehen, wie krass Deutschland gespielt hat. Und dachte ich mir so, dieses Jahr WM muss gewinnen.
8: Deutschland glaube ich nicht. Ich denke mal Holland oder Frankreich, denke ich mal.
4: Wie weit schafft es denn Deutschland?
8: Ich hoffe bis ins Halbfinale.
3: Allerdings trifft nicht nur für deutsche Fans ein Problem auf, sondern auch für Menschen aus der ganzen Welt. Denn ausgetragen wird die WM von 3 Ländern aus Nordamerika. Mexiko, USA und Kanada. Durch die Zeitverschiebung werden die Spiele recht spät oder schon nach Mitternacht hier in Europa live übertragen, sodass viele Fans durch Arbeit und weitere Verpflichtungen diese nicht gucken können.
4: Stört Sie das, dass es in der oder insgesamt so zeitlich versetzt ist? Oder ist das Ihnen geil, Sie machen es trotzdem mit?
7: Nee, ich finde es schon störend. Ne? Aber ich denke, wenn Deutschland spielt, stehe ich auch dann mal nachts auf oder bleibe auf.
8: Ja, bis jetzt gehen ja die ersten Spiele, glaube ich, 21 oder 22 Uhr, das geht noch. Oder 19 Uhr, glaube ich, das erste Jahr. Aber dann später, das muss man mal schauen, ja. Wenn man früh aufstehen muss, ist blöd, ja.
10: Ich habe einen Sekrutsch.
8: Sendezahlen, das geht.
4: Es ist einfach zeitlich. Wäre besser, wenn es in Europa wäre.
3: Die Meinungen in Wittenberg gehen zwar auseinander, doch eines wird deutlich. Die Vorfreude auf die Weltmeisterschaft ist groß. Jetzt bleibt abzuwarten, welche Mannschaft sich am Ende den Titel sichert und wie die Fans mit den ungewohnten Anstoßzeiten zurechtkommen.
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0: Am Mittwoch, dem 3. Juni, fand in Landsberg der Betriebsräteempfang der IG Metall Halle Dessau statt. Grund dafür waren die kürzlichen bundesweiten Neuwahlen der Betriebsrätinnen und Betriebsräte. Die IG Metall wolle bei so einem Treffen die neuen Vertreterinnen und Vertreter begrüßen und eine Möglichkeit zum Netzwerken bieten. Aber wie gut sind die Betriebsratsstrukturen in der Region Halle-Dessau eigentlich aufgestellt?
1: Wir haben vor allen Dingen kleine und mittelständische Betriebe in den unterschiedlichsten Branchen, in der Metallelektronik, im Handwerk.

0: Textile Dienste zu begleiten. Und wir stellen einfach fest, dass hier eine hohe Motivation ist, auch ein wichtiges Ehrenamt wahrzunehmen. Es geht um die Mitbestimmung in den Betrieben. Es gibt viel Erfahrung. Es gibt schon viele gute Regelungen. Aber die Themen der Zukunft sind natürlich eine große Herausforderung. Wir haben es zum Teil mit Krisensituationen zu tun, wirtschaftlichen schwierigen Bedingungen. Aber gleichzeitig haben wir auch Betriebe, denen es sehr, sehr gut geht. Die wissen gar nicht, wie sie ihre Aufträge abarbeiten sollen. Und Betriebsräte sind da immer zwischen Baum und Borke, müssen dann schauen, dass es für die Beschäftigten gute Regelungen gibt.
1: Ebenfalls vor Ort war die Arbeitsministerin des Landes Sachsen-Anhalt, Petra Grimm-Benne. Den Besuch einer Landesministerin bei einer solchen Veranstaltung hieß man von Seiten der IG Metall sehr willkommen. Wir wollten von Grimm-Benne wissen, was einen Betriebsrat so wichtig mache.
2: Es ist ganz wichtig, dass Betriebe mit Betriebsräten zusammen auch hinsichtlich der wirtschaftlichen Entwicklung weiterkommen. Und wir haben ganz viele Regelungen zu treffen hinsichtlich Arbeitszeiten, zwischen Schichtdiensten, zwischen Personalentscheidungen, Fachkräftemangel, auch insbesondere hinsichtlich des wirtschaftlichen Aufschwunges zu gucken, dass es dem Unternehmen gut ist. Und wir können nach Studien erklären, dass wenn man das gemeinsam gestaltet in einem Unternehmen, und dazu sind die Betriebsräte eine richtige Scharnierfunktion, dann klappt es auch hinsichtlich der wirtschaftlichen Entwicklung besser. Und das wollen wir gerne auch in Sachsen-Anhalt weiterhin fördern.
1: Wie schon erwähnt, freute man sich über den Besuch der Ministerin. Denn die Anerkennung der Wichtigkeit von Betriebsräten in Unternehmen sei keine Selbstverständlichkeit, erzählte Almut Kapperleibe.
0: Das Betriebsverfassungsgesetz, habe ich heute in unseren einführenden Worten schon gesagt, ist ein sehr altes Gesetz, aber ein hart erkämpftes Gesetz, denn Mitbestimmung ist in Unternehmen ist keine natürliche Geschichte, sondern ist eine ganz wichtige rechtliche Regelung, die wir haben. Die kann aber nur mit Leben geführt werden, wenn es Menschen gibt, die das Amt auch wahrnehmen. Das ist die eine Seite. Die andere Seite ist aber auch, dass so ein Ehrenamt wahrgenommen wird, wertgeschätzt wird. Und alleine mit der Anwesenheit einer Vertreterin einer Landesregierung, wie mit Ministerin Frau Grimm-Benne, wird ja schon mal deutlich, dass es da einen hohen Grad der Wertschätzung gibt, dass es ein hohes Gut ist, dass Menschen die Motivation haben, Verantwortung zu übernehmen, sich einzusetzen. Und das muss auch, finde ich, von der Bundesregierung, aber auch von den Verantwortlichen in den Landesregierungen, muss das immer wieder gesehen werden. Das fängt schon damit an, wenn eben Politikerinnen und Politiker oder Verantwortliche aus bestimmten Ämtern Unternehmen besuchen, dass sie auch nicht nur nach der Unternehmensleitung fragen, sondern auch, wo ist denn hier eigentlich der Betriebsrat oder der Personalrat, und auch mal eine andere Sicht der Dinge hören.
1: Laut IG Metall Halle Dessau spüre man von Seiten der Betriebe als auch der Betriebsräte durchaus ein Bewusstsein für die Krisen der aktuellen Zeit. Gerade deshalb sei es auch momentan so wichtig, das Wohl der Arbeitnehmerinnen und Arbeitnehmer zu sichern.
3: Auch in diesem Jahr fand das beliebte Teichfest der Vereine in Petersroda statt. Trotz der nur rund 600 Einwohner im Dorf waren viele Gäste zu Besuch und genossen die entspannte sowie heimische Atmosphäre. Organisiert wurde die Veranstaltung von den Vereinen, so auch der ein paar Monate alte Heimatverein Petersroda. Ab Februar diesen Jahres gehört der Verein jetzt zum Dorf und ist offiziell beim Amtsgericht registriert.
4: Der hat sich ganz neu gegründet, erst im November, hat mittlerweile schon immerhin 41 Mitglieder. Ja, und wir sind jetzt auch das erste Mal hier bei dem Fest logischerweise dabei, weil uns gibt es das seit dem 11.11. offiziell, letztes Jahr. Deswegen, wir machen jetzt hier einen Weinstand mit Winzerweinen, mit Brezeln, mit Aperol Spritz, mit, was haben wir denn noch Schönes? Weinschorle. Das haben wir uns als Heimatverein jetzt hier so auf die Fahne geschrieben. Haben natürlich auch alle, organisieren das auch als Vereine gemeinsam, also im Prinzip der Feuerwehrverein.
5: Ja.
4: Der Heimatverein und der Sportverein ist dieses Jahr raus und der Männerchor Petersroda. Und der Kirchenverein, genau. Also Förderverein der Kirche Petersroda. Wir haben dieses Fest hier in Gemeinschaftsarbeit organisiert.
3: Ab 14 Uhr ging es dann beim Dorfteich los. Bei Kaffee und Kuchen konnten sich die Besucher unterhalten und sich das Feuerwehrauto des Feuerwehrvereins besser ansehen. Das Highlight des Tages war der Auftritt des Magiers Sir Henry, der alt und jung nochmal verzauberte. Für die Kleinen gab es eine Hüpfburg und jede Menge Bastelspaß. Generell ist Basteln und Handwerk in Petersroda sehr groß geschrieben.
5: Wir machen, wie gesagt, monatlich Bastelnachmittage mit Kindern und mittlerweile auch mit unseren Senioren. Wir versuchen das so ein bisschen zu kombinieren und hier so ein bisschen Leben und Gemeinschaft in den Ort zu bringen. Und Dieses Teichfest, das gibt es tatsächlich schon seit vielen Jahren. Ich bin jetzt seit 7 Jahren wieder zurück in der Heimat und seitdem bin ich da auch dabei und freue mich jedes Mal, das zu organisieren und bin begeistert von der Gemeinschaft in unserem kleinen Ort, weil wir sind ja nicht mal 600 Einwohner und wir haben viele, die zugezogen sind, viele junge Familien und viele ältere Herrschaften und die freuen sich dann jedes Mal hier dabei zu sein und zusammenzukommen. Ja. Es ist einfach nur schön, es macht Spaß.
4: Genau.
3: So zeigt sich, dass der Zusammenhalt ein fester Bestandteil in Petersroda ist und die Bewohner zufrieden sind. Aber woran liegt das?
5: Es ist in Petersroda tatsächlich so, wir haben sehr viele da, die schon immer hier sind. Da gibt es eine große Tradition, gerade im Chor, die den Ort sehr lieben. Wir haben viele Zugezogene, die sehr gerne hier leben, weil wir einfach... Ja, viele sagen so, wir sind immer so eine kleine Perle an der Rotsche, weil wir sind ganz nah an der Natur. Und das heißt, es sind Menschen, die sind gerne hier und die lieben den Ort. Und man kennt sich und man trifft sich und es macht einfach Spaß, das zusammen zu machen, weil wir kriegen auch immer wieder Unterstützung von der Stadt dafür, also von der Stadt Sandersdorf-Brehna. Ich kenne es nicht anders. Ich bin hier aufgewachsen als Kind. Ich war 17 Jahre weg und ich bin wiedergekommen und es war einfach wie nach Hause kommen. Man kennt sich untereinander, man trifft sich auf der Straße, man kennt die Kinder, man weiß, wo sie hingehören und da ist eine Gemeinschaft, das ist halt eine Sache. Das ist so ein bisschen Familie.
3: Mit glücklichen Gesichtern und tollen Erinnerungen endet das Dorffest um 22 Uhr mit gegrilltem Essen. Man kann sich schon mal darauf einstellen, dass die Tradition fortgesetzt wird und das Fest im kommenden Jahr wieder stattfindet.
1: Am Donnerstag, dem 28. Mai, wurden in Wittenberg 2 Förderbescheide aus Mitteln des Landesprogramms Klima 3 in Höhe von insgesamt rund 2,8 Millionen Euro übergeben. Diese Gelder wolle man für den Bau einer neuen Hochwasserschutzanlage und eines Pumpwerks im Bereich der ehemaligen Kuhlache einsetzen. Man rechne bei diesem Projekt mit Gesamtkosten in Höhe von ca. 3,4 Millionen Euro, wie aus einer Pressemitteilung der Stadt hervorgeht. Aber warum ist der Hochwasserschutz im Zuge der Lager gerade hier so wichtig?
6: Hier in der Lutherstadt wird ja die Landesgartenschau 2028 vorbereitet. Ein großes Projekt, mit der Brachflächen weiterentwickelt werden sollen und das Ziel verfolgt ist, die Elbe näher an die Stadt heranzubringen, ein bisschen die Menschen mit der Elbe zu versöhnen. Das ist nicht ganz einfach, denn wir müssen Hochwasserschutzmaßnahmen dafür ergreifen. Die Elbe hat uns in den Jahren 2002 und 2013 sehr stark bewiesen, wie wichtig es ist, sich gegen Wasserfluten, gegen Hochwasser zu schützen.
1: Im Schatten der Landesgartenschau 2028 wird in Wittenberg viel gebaut. Laut den Verantwortlichen plane man, einige dieser Baumaßnahmen auch dauerhaft beizubehalten, um die Stadt langfristig und auch nach der Lager zu bereichern. Auch für diesen Abschnitt der Lutherstadt sei einiges geplant, erklärte Michael Steinland.
7: Auf jeden Fall wird hier erstmal grundsätzlich ein toller neuer Park für Wittenberg entstehen, sodass man aus der Altstadt jetzt einen wunderbaren Zugang, neuen Zugang dann zur Elbe hat. Den Anleger, den wir hier für das Gastroschiff schaffen wollen während der Landesgartenschau, wird dauerhafter Art sein. Das heißt, es besteht die Möglichkeit, entweder dass eben dort dieses Gastroschiff auch weiter zu betreiben oder aber auch diesen Anleger für die Flussschifffahrt zu nutzen. Aber darüber hinaus gibt es noch viele andere Punkte, dann wie es entstehen hier neue Spielanlagen, die dauerhaft sind. Es entsteht eine Veranstaltungsfläche, die auch dauerhaft dann genutzt werden wird.
1: Willingmann erzählte vor Ort, das Land Sachsen-Anhalt habe seit 2002 rund 1,6 Milliarden Euro in den landesweiten Hochwasserschutz investiert, um die Bevölkerung sowie die umliegende Natur zu schützen. Aber warum genau kommen die Gelder bei dieser Übergabe aus den Klima-3-Mitteln?
8: Es hat eine sehr wichtige Bedeutung für das Klima. Jetzt nicht unmittelbar diese beiden Fördermittelbescheide, aber wir sind ja hier im Bereich der Kuhlache. Und das, was man hier sieht, ist eine Entsiegelung von alten Betonflächen, die auf der Kuhlache aufgebracht gewesen waren. Und durch diese Versiegelung hat sich hier die Hitze gestaut, sodass wir hier richtige Hitzeinseln hatten. Und das hat sich im Sommer teilweise, war das gar nicht auszuhalten. Und durch das Entsiegeln der Flächen lösen wir dieses Problem.
1: Die Landesgartenschau sei hier eine treibende Kraft, um die Stadtentwicklung weiter voranzubringen, hieß es in der Pressemitteilung weiter.

0: Man plane also auch auf lange Sicht, die Stadt attraktiver und resilienter gegen Klimaeinflüsse zu gestalten und freue sich über die Möglichkeiten, welche die Lager eröffne.
1: Ein neues Projekt findet nun seinen Anfang in der Lutherstadt Wittenberg. Auf dem Gelände der Klinik Bosse soll nun der Neubau einer Familientagesklinik entstehen. Der Anfang der Bauarbeiten wurde nun mit einer feierlichen Grundsteinlegung am 20. April gefeiert, bei denen einige Besucher wie Mitglieder des Landrats oder Ministerin Petra Grimbehne anwesend waren. Dies ist nicht nur ein bedeutsamer Meilenstein für die Region, sondern auch ein Erfolg für ganz Sachsen-Anhalt. Das Land selbst trug dazu bei, dass dieses Projekt durch den Fördermittelbescheid nun den Startschuss bekommt.
2: Wir haben heute hier 3,6 Millionen einen endgültigen Bescheid übergeben. Und das ist schon die Planung, die wir schon seit 2019 haben, dass wir hier im Bereich Wittenberg eine Versorgungslücke schließen wollen. Das heißt, wir haben therapeutische Angebote für Kinder, wir haben sie für Eltern, aber wir wollen hier etwas Neues gehen, dass wir nämlich sozusagen eine Tagesklinik machen, direkt für Familien. Damit gehen wir auch gesundheitsmäßig neue Wege. Und wir haben vom Krankenhausgutachten schon gesagt, dass wir im Land so ein Angebot noch nicht vorhalten. Und wir schließen damit auch eine Versorgungslücke, was ich ganz klasse finde. Und wir gehen auch zusätzlich noch neue Wege, dass wir nicht nur die Alexianer gebeten haben, eine Konzeption zu machen, sondern dass ich, wie ich mal sagen darf, unsere Salus auch gebeten haben, die hier Kinder- und Jugendpsychiatrien vorhalten, dass man dann nochmal neue Wege geht, weil es da wirklich darum geht, und das ist mir eigentlich auch ein Herzensanliegen, dass wir sagen, wir wollen Familien helfen, dass sie heilen können, auch als Familie, und dass wir dann nicht immer wieder gucken müssen, wie wir nochmal neu gucken auf die Familien, wenn es Rückfälle gibt. Und ich verspreche mir von dieser Konzeption ganz viel, und es ist toll, dass ich heute dafür auch den Grundstein mitlegen durfte.
1: Die Familientagesklinik hat ein integratives, familienorientiertes Behandlungskonzept. Der sehr bindungs- und beziehungsorientierte therapeutische Ansatz stellt eine Kombination verschiedener Interventionen dar, die sowohl bei den Eltern und Kindern als auch bei beiden gemeinsam ansetzen. Das heißt, wenn zum Beispiel Eltern psychische Erkrankungen haben, kommt es oft zu Fällen, dass die Kinder darunter stark leiden. Dabei soll die Familienklinik in Wittenberg und der ganzen Region eine große Hilfe leisten.
3: Das schließt eine ganz, ganz große Versorgungslücke bei uns. Wir haben im Jugendbereich natürlich Angebote, psychiatrische Angebote. Wir haben die auch im Erwachsenenbereich. Aber immer dann, wenn es zu Konflikten in Familien führt. Und das merken wir zum Beispiel im Jugendamt regelmäßig, dass eben nicht nur der Jugendliche Teil eines Problems sein kann, sondern eben die ganze Familie. Da muss man auch die ganze Familie in den Blick nehmen. Und genau das wird in diesem Familienzentrum dann stattfinden. Und ich glaube, dann ist das auch sehr viel runder, die Lösung, wenn man eben nicht nur an einzelnen Stellen guckt, sondern sich das ganze System Familie ansieht.
1: In ein paar Monaten soll der Neubau dann fertiggestellt werden und bereit für den Einzug sein. Bis zu 8 Familien können hier dann unterkommen und täglich an Behandlungen dran teilnehmen. Angestrebt wird, Familien mit Kindern zwischen 4 und 14 Jahren ganzheitlich zu unterstützen, sodass sich das Zusammenleben dauerhaft verbessert und gefestigt wird. Die Planung an sich begann schon im Frühjahr 2025 in enger Abstimmung mit den Mitarbeitenden der Klinik Bosse-Wittenberg und der Salus GmbH, um alle Anforderungen zu beachten.
4: Wir haben das vor, wie gesagt, vielen Jahren mit Herrn Dr. Serchen, damals als Chefarzt, gemeinsam mit der Salus überlegt, dass das eine sinnvolle Sache wäre, und haben seit 2019 im Krankenhausplan dieses Angebot stehen, haben dann aber einige Zeit gebraucht, und das ist bei jeder Baumaßnahme so, dass man erst überlegt, wie funktioniert das, konzeptionell nochmal dran geht, sich dann den Architekten sucht, die Planung macht, den Antrag stellt, und heute sind wir dabei, endlich den Grundstein zu legen, um jetzt vorwärts gehen zu können. Wir beabsichtigen, nächstes Jahr im Juni fertig zu sein und dann auch die ersten Patienten spätestens am 1.7. so gesagt aufzunehmen, und Patienten heißt dann immer Familiensysteme, also Eltern mit Kindern gleichzeitig.
1: Mit dem Neubau der Familientagesklinik entsteht somit ein wichtiger Ort der Unterstützung für betroffene Familien in der Region. Das Projekt zeigt, wie durch gemeinsame Anstrengungen nachhaltige Hilfsangebote geschaffen werden können. Für viele Familien in Sachsen-Anhalt bedeutet dies künftig neue Perspektiven und konkrete Hilfe im

0: Alltag.
1: Bahntechnisch ist in Sachsen-Anhalt momentan einiges los. Es werden Schienen saniert und neue Strecken gebaut. Auch der Verkehrsknoten Köthen soll jetzt saniert und ausgebaut werden. Darüber informierte die DB Infrago zusammen mit der Stadt Köthen am 3. Juni. Welche Arbeiten hier in der nächsten Zeit anstehen, darüber informierte der Teamleiter vor Ort.
2: Was uns sofort ins Auge sticht, sind natürlich die Brücken, die sehr baufällig sind. Wir können oben nur noch mit 30 km/h drüber fahren und die müssen dringend neu gemacht werden. Und in dem Zuge entwickeln wir die Infrastruktur auch gleich zukunftsfähig, dass wir dann zukünftig auch dort weiterfahren können, ohne wieder neu umzubauen. Die Brücken sind von 1917, ungefähr 1920er Zeit. Die sind schon sehr alt und müssen jetzt mal neu gemacht werden. Es ist lange nichts passiert, beziehungsweise die Instandhaltung ist irgendwann am Ende ihrer Kräfte diesbezüglich. Und auch die Gleisanlagen sind in einem Zustand, den die heutigen Verkehre nicht mehr aufnehmen können.
1: Bei den angesprochenen Brücken handelt es sich laut DB Infrago um die Abschnitte Friedrich-Ebert-Straße, Friedrichstraße, Hohle-Tore und Zietebach. Man wolle das Projekt in zwei Bauabschnitten realisieren, wobei Abschnitt 1 die genannten Überführungen betreffen werde, sowie Erneuerungen des Bahnsteigs und Bahnhofs in Köthen einschließe. Die Sanierungen im Bereich Köthen fangen aber nicht jetzt erst an. Bis 2020 hatte man am Standort schon gearbeitet. Aber worum ging es da genau?
2: Da wurden die Signalanlagen neu gemacht. Also das heißt, sprich, wir haben die Formsignale, wer das noch kennt, entfernt und ein neues elektronisches Stellwerk hingestellt.
1: Was in Bauphase 2 noch so passieren wird und mit welcher Bauzeit man rechne, erklärte Römpler im Interview.
2: Der nächste Schritt ist erstmal das Planrechtsverfahren mit der Offenlegung durch das Eisenbahnbundesamt. Und dann geht es dann 2030 los mit der Erneuerung des Kreuzungsbauwerkes im Norden von Köthen. Wir rechnen aktuell mit einer Bauzeit von 4 Jahren, auch der Tatsache geschuldet, dass auch der Bahnbetrieb während der Bauzeit aufrechterhalten werden muss.
1: Bis voraussichtlich 2034 wird sich in Köthen also einiges an der Bahninfrastruktur verändern. Wie sehr diese Arbeiten den Verkehr beeinträchtigen werden, bleibt abzuwarten. Die DB Infrago spricht allerdings von einer Investition in die Zukunft und erhofft sich somit auf lange Sicht einen besseren Verkehrsfluss in der Region.

0: Strahlender Sonnenschein, gute Stimmung und viele Gäste. Mit der offiziellen Eröffnung hat am Freitag der 24. Sachsen-Anhalt-Tag in Bernburg begonnen. Bis Sonntag präsentierte sich das ganze Land mit Kultur, Tradition und kulinarischen Angeboten. Aber gerade neben der Musik, Kultur und den zahlreichen Angeboten stand am ersten Tag des Sachsen-Anhalt-Tages auch das Ehrenamt im Mittelpunkt, nämlich um 18 Uhr beim Empfang der Landesregierung im Theater Bernburg. Nach der Begrüßung seitens der Oberbürgermeisterin von Bernburg, Dr. Silvia Risto, und dem Ministerpräsident des Landes Sachsen-Anhalt, Sven Schulze, zeichnete der Ministerpräsident, den Peißener Ortswehrleiter Mike Hammermann, mit dem silbernen Brandschutz- und Katastrophenschutz-Ehrenzeichen aus.
1: Persönlich nochmal Ihnen danken. Ich weiß ja, dass Ihre gesamte Familie in der Feuerwehr ist. Ne? Silberne Brandschutz- und Katastrophenschutz-Ehrenzeichen am Bande Magdeburg, Juni 2026, der Ministerpräsident des Landes Sachsen-Anhalt, Sven Schulze.
0: Mit der Auszeichnung wurde sein langjähriger Verdienst im Brand- und Katastrophenschutz gewürdigt. Die Ehrung unterstreicht die wichtige Rolle, die die ehrenamtlichen Einsatzkräfte für die Sicherheit der Menschen in Sachsen-Anhalt leisten. Im Übrigen, verliehen wird dieses Ehrenzeichen nur an Personen, welche 25 Jahre aktiv pflichttreuen Dienst in der Feuerwehr, dem Katastrophenschutz oder anerkannten Hilfsorganisationen geleistet haben. Eigentlich sollte die Vergabe der Auszeichnung geheim bleiben, wurde aber durch eine vortagige Zeitungsausgabe veröffentlicht. Dennoch gelang die Übergabe

0: so wie der Abend. Mit einer musikalischen Umrahmung ließ man den Abend dann ausklingen. Wie der Sachsen-Anhalt-Tag am Tageslicht aussah, sowie die Stimmung und Meinungen, welche wir am 6. Juli einfingen, präsentieren wir Ihnen in der nächsten Sendung von RBW Aktuell. Der 24. Sachsen-Anhalt-Tag in Bernburg war ein Fest der Begegnung, der Regionalität und der guten Stimmung. An drei Tagen strömten rund 150.000 Besucherinnen und Besucher in die Stadt und erlebten ein abwechslungsreiches Programm aus Musik, Kultur und Tradition. Überall in den Straßen herrschte eine fröhliche und friedliche Atmosphäre, die den besonderen Charakter des größten Landfestes Sachsen-Anhalts eindrucksvoll unterstrich. Besonders beliebt waren die zahlreichen Stände und Präsentationsflächen, auf denen sich Städte, Landkreise, Vereine und Initiativen aus dem ganzen Bundesland präsentierten. Hier entdeckten die Gäste regionale Besonderheiten, kamen mit engagierten Ehrenamtlichen ins Gespräch und erlebten die Vielfalt Sachsen-Anhalts hautnah. Wir fragten außerdem rum, an was denken Sie, wenn Sie Sachsen-Anhalt hören? Wobei wir ein ordentliches Sortiment an Eindrücken sammeln konnten.
1: Dazu fällt mir ein, dass es meine Heimat ist. Ich bin in Sachsen-Anhalt aufgewachsen und groß geworden. Ich würde auch immer hier bleiben. Wir sind vom Europa-Rosarium Sangerhausen und das ist einfach das Schönste mit an Sachsen-Anhalt, unsere größte Rosensammlung der Welt.
2: Schöne Region, nette Leute und ein unheimlich schöner Ort zum Wohlfühlen.
3: Wir kommen aus Sachsen-Anhalt, das Heimat. Ist unsere Heimat.
4: Jo, ja. Heimat. Viel Grün.
3: Gesunde Chemie, tolle Hochschulen, nette Menschen.
4: FCM? Nur?
3: Ja, gut.
0: Die Aussteller zeigten eindrucksvoll, was ihre Heimat ausmachte. Von touristischen Angeboten über kulturelle Projekte bis hin zu regionalen Produkten und Vereinsarbeit. Viele Besucher nutzten die Gelegenheit, neue Ausflugsziele kennenzulernen und mehr über die Geschichte, Tradition und Zukunftsprojekte der Region zu erfahren. Die Stände luden außerdem mit abwechslungsreichen Mitmachangeboten, Informationsmaterialien und persönlichen Gesprächen zum Verweilen ein. Gerade dieser direkte Austausch machte den besonderen Reiz des Sachsen-Anhalt-Tages aus. Die Besucher erlebten, wie vielfältig und engagiert die Menschen in den einzelnen Regionen des Landes waren.
5: Heimat. Ich komme von hier, von daher, ja.
6: Als allererstes nette Menschen, fleißige Menschen, stolze Menschen und ein wirklich wunderschönes Bundesland, was mehr ist als das, was man manchmal so in den Medien außerhalb Sachsen-Anhalts aus uns macht.
7: Alte Architektur beispielsweise, weil ich persönlich komme jetzt aus Halle, ich studiere in Dessau Design und was ich schön finde, sind beispielsweise die Burg Giebigenstein, die wir haben. Es ist halt relativ alt, aber es sieht so schön aus. Ich bin da auch schon mal gewesen. Ja, also Besuch ist empfehlenswert. Oder halt auch einfach wie in Dessau das Bauhaus.
8: Es ist ein schönes, kleines Land und es gibt viel zu erkunden. Viele schöne Städte und Dörfer.
9: Viele Burgen.
8: Ja.
9: Sehr viele Sehenswürdigkeiten.
0: Neben den Präsentationen sorgten zahlreiche Bühnenprogramme, der traditionelle Festumzug mit rund 4000 Mitwirkenden, das gemeinsame Konzert von über 200 Spielleuten sowie die stimmungsvollen Lichtfahrten auf der Saale für unvergessliche Momente. Das Landesfest zeigte einmal mehr, wie stark der Zusammenhalt in Sachsen-Anhalt war und wie lebendig die Regionen des Landes ihre Identität präsentierten. Bernburg präsentierte sich dabei als weltoffene und gastfreundliche Gastgeberstadt und bot den idealen Rahmen für ein Wochenende voller Begegnung, Lebensfreude und regionaler Vielfalt. Mit vielen positiven Eindrücken endete ein Sachsen-Anhalt-Tag, der den Besucherinnen und Besuchern noch lange in Erinnerung bleiben dürfte.
10: Sachsen-Anhalt, ein wunderschönes Bundesland, oder? Naja, ich sag mal, die Geschichte Deutschlands hat in Sachsen-Anhalt viele Wurzeln. Also man kann dort vieles finden, was Gesamtdeutschland geprägt hat. Das ist in Sachsen-Anhalt zu finden. Nicht nur Nebra, auch Bad Dürnberg und Naumburg und viele, viele Sachen, die das ausmachen.
11: Ja, Sachsen-Anhalt. Ich wohne ja in Sachsen-Anhalt, ist ja schön in Sachsen-Anhalt. Also mir gefällt's.

0: Die Menschen. Die Menschen einfach. Es ist eine schöne Gegend. Ja, würden wir immer wieder gerne herkommen.
1: Das ist meine Heimat. Dort geboren und dort leben wir.
2: So sieht das aus.
1: Im Harz. Und da wollen wir auch nicht weggehen. Und wir können uns auch nicht beklagen.
2: Das fällt mir ein zu Sachsen-Anhalt, ja. Alles in Ordnung soweit.
3: Bald ist es wieder soweit. Die lang ersehnte Fußball-Weltmeisterschaft findet dieses Jahr im Sommer nach 4 Jahren wieder statt. Nach dem Sieg von Argentinien in Katar zur WM 22 haben jetzt auch andere Nationen auf die Trophäe einen Blick geworfen und bereiten sich schon seit Monaten auf diesen wichtigen Moment drauf vor. Besonders die Fans aus Deutschland erhoffen sich ein erfolgreiches Ergebnis der deutschen Nationalmannschaft. Ein großer Anreiz ist die EM 24, bei der Deutschland es bis ins Halbfinale schaffte, aber von Spanien rausgeworfen wurde. 2 Jahre zuvor verließ das Team die Weltmeisterschaft schon in der Gruppenphase, sodass man zu diesem Auftakt erhöhte Hoffnungen hat. Wir waren in Wittenberg und haben nachgefragt, wer Interesse an der WM hat.
4: Wollen Sie die Fußball gerne dieses Jahr verfolgen?
5: Nein.
4: Kein Fußballfan?
5: Nein. Okay.
6: Ja, Sie kein Fußballfan.
7: Kein Fußballfan.
8: Ja, sicherlich, ne?
9: Na ja, doch, alles so nebenbei. So als Laie.
4: Ja, warum? Was, glauben Sie, Deutschland hat eine Chance?
7: Nee. Deutschland wird gewinnen. 100%. Ich habe mir die Europameisterschaft angeguckt und ich habe gesehen, wie krass Deutschland gespielt hat. Und dachte ich mir so, dieses Jahr WM muss gewinnen.
8: Deutschland glaube ich nicht. Ich denke mal Holland oder Frankreich, denke ich mal.
4: Wie weit schafft es denn Deutschland?
8: Ich hoffe, bis ins Halbfinale.
3: Allerdings trifft nicht nur für deutsche Fans ein Problem auf, sondern auch für Menschen aus der ganzen Welt. Denn ausgetragen wird die WM von 3 Ländern aus Nordamerika. Mexiko, USA und Kanada. Durch die Zeitverschiebung werden die Spiele recht spät oder schon nach Mitternacht hier in Europa live übertragen, sodass viele Fans durch Arbeit und weitere Verpflichtungen diese nicht gucken können.
4: Stört Sie das, dass es in der oder insgesamt so zeitlich versetzt ist? Oder ist das Ihnen egal, Sie machen es trotzdem mit?
7: Nee, ich finde es schon störend. Ne? Aber ich denke, wenn Deutschland spielt, stehe ich auch dann mal nachts auf oder bleibe auf.
8: Ja, bis jetzt gehen ja die ersten Spiele, glaube ich, 21 Uhr, 22 Uhr, das geht noch. Oder 19 Uhr, glaube ich, das erste Jahr. Aber dann später, das muss man mal schauen, ja. Wenn man früh aufstehen muss, ist blöd, ja.
10: Ich habe einen Sekrutscher.
8: Ja, die Sendezahlen, das
4: gemacht. Ist einfach zeitlich. Wäre besser, wenn es in Europa wäre.
3: Die Meinungen in Wittenberg gehen zwar auseinander, doch eines wird deutlich. Die Vorfreude auf die Weltmeisterschaft ist groß. Jetzt bleibt abzuwarten, welche Mannschaft sich am Ende den Titel sichert und wie die Fans mit den ungewohnten Anstoßzeiten zurechtkommen.
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0: Am Mittwoch, dem 3. Juni, fand in Landsberg der Betriebsräteempfang der IG Metall Halle Dessau statt. Grund dafür waren die kürzlichen bundesweiten Neuwahlen der Betriebsrätinnen und Betriebsräte. Die IG Metall wolle bei so einem Treffen die neuen Vertreterinnen und Vertreter begrüßen und eine Möglichkeit zum Netzwerken bieten. Aber wie gut sind die Betriebsratsstrukturen in der Region Halle-Dessau eigentlich aufgestellt?
1: Wir haben vor allen Dingen kleine und mittelständische Betriebe in den unterschiedlichsten Branchen, in der Metallelektronik, im Handwerk, textile Dienste zu begleiten. Und wir stellen einfach fest, dass hier eine hohe Motivation ist, auch ein wichtiges Ehrenamt wahrzunehmen. Es geht um die Mitbestimmung in den Betrieben. Es gibt viel Erfahrung. Es gibt schon viele gute Regelungen. Aber die Themen der Zukunft sind natürlich eine große Herausforderung. Wir haben es zum Teil mit Krisensituationen zu tun, wirtschaftlichen schwierigen Bedingungen. Aber gleichzeitig haben ja auch Betriebe, denen es sehr, sehr gut geht, die wissen gar nicht, wie sie ihre Aufträge abarbeiten sollen. Und Betriebsräte sind ja immer zwischen Baum und Borke und müssen dann schauen, dass es für die Beschäftigten gute Regelungen gibt.
0: Ebenfalls vor Ort war die Arbeitsministerin des Landes Sachsen-Anhalt, Petra Grimm-Benne. Den Besuch einer Landesministerin bei einer solchen Veranstaltung hieß man von Seiten der IG Metall sehr willkommen. Wir wollten von Grimm-Benne wissen, was einen Betriebsrat so wichtig mache.
2: Es ist ganz wichtig, dass Betriebe mit Betriebsräten zusammen auch hinsichtlich der wirtschaftlichen Entwicklung weiterkommen. Und wir haben ganz viele Regelungen zu treffen hinsichtlich Arbeitszeiten, zwischen Schichtdiensten, zwischen Personalentscheidungen, Fachkräftemangel, auch insbesondere hinsichtlich des wirtschaftlichen Aufschwunges zu gucken, dass es dem Unternehmen gut ist. Und wir können nach Studien erklären, dass wenn man das gemeinsam gestaltet in einem Unternehmen, und dazu sind die Betriebsräte eine richtige Scharnierfunktion, dann klappt es auch hinsichtlich der wirtschaftlichen Entwicklung besser. Und das wollen wir gerne auch in Sachsen-Anhalt weiterhin fördern.
0: Wie schon erwähnt, freute man sich über den Besuch der Ministerin. Denn die Anerkennung der Wichtigkeit von Betriebsräten in Unternehmen sei keine Selbstverständlichkeit, erzählte Almut Kapperleibe.
1: Das Betriebsverfassungsgesetz, habe ich heute in unseren einführenden Worten schon gesagt, ist ein sehr altes Gesetz, aber ein hart erkämpftes Gesetz, denn Mitbestimmung ist in Unternehmen ist keine natürliche Geschichte, sondern ist eine ganz wichtige rechtliche Regelung, die wir haben. Die kann aber nur mit Leben geführt werden, wenn es Menschen gibt, die das Amt auch wahrnehmen. Das ist die eine Seite. Die andere Seite ist aber auch, dass so ein Ehrenamt wahrgenommen wird, wertgeschätzt wird und alleine mit der Anwesenheit einer Vertreterin einer Landesregierung wie mit Ministerin Frau Grimm-Benne wird ja schon mal deutlich, dass es da einen hohen Grad der Wertschätzung gibt, dass es ein hohes Gut ist, dass Menschen die Motivation haben, Verantwortung zu übernehmen, sich einzusetzen. Und das muss auch, finde ich, von der Bundesregierung, aber auch von den Verantwortlichen in den Landesregierungen, muss das immer wieder gesehen werden. Das fängt schon damit an, wenn eben Politikerinnen und Politiker oder Verantwortliche aus bestimmten Ämtern Unternehmen besuchen, dass sie auch nicht nur nach der Unternehmensleitung fragen, sondern auch, wo ist denn hier eigentlich der Betriebsrat oder der Personalrat und auch mal eine andere Sicht der Dinge hören.
0: Laut IG Metall Halle Dessau spüre man von Seiten der Betriebe als auch der Betriebsräte durchaus ein Bewusstsein für die Krisen der aktuellen Zeit. Gerade deshalb sei es auch momentan so wichtig, das Wohl der Arbeitnehmerinnen und Arbeitnehmer zu sichern.
3: Auch in diesem Jahr fand das beliebte Teichfest der Vereine in Petersroda statt. Trotz der nur rund 600 Einwohner im Dorf waren viele Gäste zu Besuch und genossen die entspannte sowie heimische Atmosphäre. Organisiert wurde die Veranstaltung von den Vereinen, so auch der ein paar Monate alte Heimatverein Petersroda. Ab Februar diesen Jahres gehört der Verein jetzt zum Dorf und ist offiziell beim Amtsgericht registriert.
4: Der hat sich ganz neu gegründet, erst im November, hat mittlerweile schon immerhin 41 Mitglieder. Ja, und wir sind jetzt auch das erste Mal hier bei dem Fest logischerweise dabei, weil uns gibt es das seit dem 11.11. offiziell, letztes Jahr. Deswegen, wir machen jetzt hier einen Weinstand mit Winzerweinen, mit Brezeln, mit Aperol Spritz, mit, was haben wir denn noch Schönes? Weinschorle. Das haben wir uns als Heimatverein jetzt hier so auf die Fahne geschrieben. Haben natürlich auch alle, organisieren das auch als Vereine gemeinsam, also im Prinzip der Feuerwehrverein.
5: Ja.
4: Der Heimatverein und der Sportverein ist dieses Jahr raus und der Männerchor Petersroda. Und der Kirchenverein, genau. Also Förderverein der Kirche Petersroda. Wir haben dieses Fest hier in Gemeinschaftsarbeit organisiert.
3: Ab 14 Uhr ging es dann beim Dorfteich los. Bei Kaffee und Kuchen konnten sich die Besucher unterhalten und sich das Feuerwehrauto des Feuerwehrvereins besser ansehen. Das Highlight des Tages war der Auftritt des Magiers Sir Henry, der alt und jung nochmal verzauberte. Für die Kleinen gab es eine Hüpfburg und jede Menge Bastelspaß. Generell ist Basteln und Handwerk in Petersroda sehr groß geschrieben.
5: Wir machen, wie gesagt, monatlich Bastelnachmittage mit Kindern und mittlerweile auch mit unseren Senioren. Wir versuchen das so ein bisschen zu kombinieren und hier so ein bisschen Leben und Gemeinschaft in den Ort zu bringen. Und dieses Teichfest, das gibt es tatsächlich schon seit vielen Jahren. Ich bin jetzt seit 7 Jahren wieder zurück in der Heimat und seitdem bin ich da auch dabei und freue mich jedes Mal, das zu organisieren und bin begeistert von der Gemeinschaft in unserem kleinen Ort, weil wir sind ja nicht mal 600 Einwohner und wir haben viele, die zugezogen sind, viele junge Familien und viele ältere Herrschaften und die freuen sich dann jedes Mal hier dabei zu sein und zusammenzukommen. Ja. Es ist einfach nur schön, es macht Spaß.
4: Genau.
3: So zeigt sich, dass der Zusammenhalt ein fester Bestandteil in Petersroda ist und die Bewohner zufrieden sind. Aber woran liegt das?
5: Es ist in Petersroda tatsächlich so, wir haben sehr viele da, die schon immer hier sind. Da gibt es eine große Tradition, gerade im Chor, die den Ort sehr lieben. Wir haben viele Zugezogene, die sehr gerne hier leben, weil wir einfach... Ja, viele sagen so, wir sind immer so eine kleine Perle an der Botsche, weil wir sind ganz nah an der Natur. Und das heißt, es sind Menschen, die sind gerne hier und die lieben den Ort. Und man kennt sich und man trifft sich. Und es macht einfach Spaß, das zusammen zu machen, weil wir kriegen auch immer wieder Unterstützung von der Stadt dafür, also von der Stadt Sandersdorf-Brehna. Ich kenne es nicht anders. Ich bin hier aufgewachsen als Kind. Ich war 17 Jahre weg und ich bin wiedergekommen und es war einfach wie nach Hause kommen. Man kennt sich untereinander, man trifft sich auf der Straße, man kennt die Kinder, man weiß, wo sie hingehören und da ist eine Gemeinschaft. Das ist halt die Sache. Das ist so ein bisschen Familie.
3: Mit glücklichen Gesichtern und tollen Erinnerungen endet das Dorffest um 22 Uhr mit gegrilltem Essen. Man kann sich schon mal darauf einstellen, dass die Tradition fortgesetzt wird und das Fest im kommenden Jahr wieder stattfindet.
0: Am Donnerstag, dem 28. Mai, wurden in Wittenberg 2 Förderbescheide aus Mitteln des Landesprogramms Klima 3 in Höhe von insgesamt rund 2,8 Millionen Euro übergeben. Diese Gelder wolle man für den Bau einer neuen Hochwasserschutzanlage und eines Pumpwerks im Bereich der ehemaligen Kuhlache einsetzen. Man rechne bei diesem Projekt mit Gesamtkosten in Höhe von ca. 3,4 Millionen Euro, wie aus einer Pressemitteilung der Stadt hervorgeht. Aber warum ist der Hochwasserschutz im Zuge der Lager gerade hier so wichtig?
6: Hier in der Lutherstadt wird ja die Landesgartenschau 2028 vorbereitet. Ein großes Projekt, mit der Brachflächen weiterentwickelt werden sollen und das Ziel verfolgt ist, die Elbe näher an die Stadt heranzubringen, ein bisschen die Menschen mit der Elbe zu versöhnen. Das ist nicht ganz einfach, denn wir müssen Hochwasserschutzmaßnahmen dafür ergreifen. Die Elbe hat uns in den Jahren 2002 und 2013 sehr stark bewiesen, wie wichtig es ist, sich gegen Wasserfluten, gegen Hochwasser zu schützen.
0: Im Schatten der Landesgartenschau 2028 wird in Wittenberg viel gebaut. Laut den Verantwortlichen plane man, einige dieser Baumaßnahmen auch dauerhaft beizubehalten, um die Stadt langfristig und auch nach der Lager zu bereichern. Auch für diesen Abschnitt der Lutherstadt sei einiges geplant, erklärte Michael Steinland.
7: Auf jeden Fall wird hier erstmal grundsätzlich ein toller neuer Park für Wittenberg entstehen, sodass man aus der Altstadt jetzt einen wunderbaren Zugang, neuen Zugang dann zur Elbe hat. Den Anleger, den wir hier für das Gastroschiff schaffen wollen während der Landesgartenschau, wird dauerhafter Art sein. Das heißt, es besteht die Möglichkeit, entweder dass eben dort dieses Gastroschiff auch weiter zu betreiben oder aber auch diesen Anleger für die Flussschifffahrt zu nutzen. Aber darüber hinaus gibt es noch viele andere Punkte, dann wie es entstehen hier neue Spielanlagen, die dauerhaft sind. Es entsteht eine Veranstaltungsfläche, die auch dauerhaft dann genutzt werden wird.
0: Willingmann erzählte vor Ort, das Land Sachsen-Anhalt habe seit 2002 rund 1,6 Milliarden Euro in den landesweiten Hochwasserschutz investiert, um die Bevölkerung sowie die umliegende Natur zu schützen. Aber warum genau kommen die Gelder bei dieser Übergabe aus den Klima-3-Mitteln?
8: Es hat eine sehr wichtige Bedeutung für das Klima. Jetzt nicht unmittelbar diese beiden Fördermittelbescheide, aber wir sind ja hier im Bereich der Kuhlache. Und das, was man hier sieht, ist eine Entsiegelung von alten Betonflächen, die auf der Kuhlache aufgebracht gewesen waren. Und durch diese Versiegelung hat sich hier die Hitze gestaut, sodass wir hier richtige Hitzeinseln hatten. Und das hat sich im Sommer teilweise, war das gar nicht auszuhalten. Und durch das Entsiegeln der Flächen lösen wir dieses Problem.
0: Die Landesgartenschau sei hier eine treibende Kraft, um die Stadtentwicklung weiter voranzubringen, hieß es in der Pressemitteilung weiter.

0: den Startschuss bekommt.
1: Wir haben heute hier 3,6 Millionen einen endgültigen Bescheid übergeben. Und das ist schon die Planung, die wir schon seit 2019 haben, dass wir hier im Bereich Wittenberg eine Versorgungslücke schließen wollen. Das heißt, wir haben therapeutische Angebote für Kinder, wir haben sie für Eltern, aber wir wollen hier etwas Neues gehen, dass wir nämlich sozusagen eine Tagesklinik machen, direkt für Familien. Damit gehen wir auch gesundheitsmäßig neue Wege. Und wir haben vom Krankenhausgutachten schon gesagt, dass wir im Land so ein Angebot noch nicht vorhalten. Und wir schließen damit auch eine Versorgungslücke, was ich ganz klasse finde. Und wir gehen auch zusätzlich noch neue Wege, dass wir nicht nur die Alexianer gebeten haben, eine Konzeption zu machen, sondern dass ich, wie ich mal sagen darf, unsere Salus auch gebeten haben, die hier Kinder- und Jugendpsychiatrien vorhalten, dass man dann nochmal neue Wege geht, weil es da wirklich darum geht, und das ist mir eigentlich auch ein Herzensanliegen, dass wir sagen, wir wollen Familien helfen, dass sie heilen können, auch als Familie, und dass wir dann nicht immer wieder gucken müssen, wie wir nochmal neu gucken auf die Familie, wenn es Rückfälle gibt. Und ich verspreche mir von dieser Konzeption ganz viel, und es ist toll, dass ich heute dafür auch den Grundstein mitlegen durfte.
0: Die Familientagesklinik hat ein integratives, familienorientiertes Behandlungskonzept. Der sehr bindungs- und beziehungsorientierte therapeutische Ansatz stellt eine Kombination verschiedener Interventionen dar, die sowohl bei den Eltern und Kindern als auch bei beiden gemeinsam ansetzen. Das heißt, wenn zum Beispiel Eltern psychische Erkrankungen haben, kommt es oft zu Fällen, dass die Kinder darunter stark leiden. Dabei soll die Familienklinik in Wittenberg und der ganzen Region eine große Hilfe leisten.
2: Das schließt eine ganz, ganz große Versorgungslücke bei uns. Wir haben im Jugendbereich natürlich Angebote, psychiatrische Angebote. Wir haben die auch im Erwachsenenbereich. Aber immer dann, wenn es zu Konflikten in Familien führt. Und das merken wir zum Beispiel im Jugendamt regelmäßig, dass eben nicht nur der Jugendliche Teil eines Problems sein kann, sondern eben die ganze Familie. Da muss man auch die ganze Familie in den Blick nehmen. Und genau das wird in diesem Familienzentrum dann stattfinden. Und ich glaube, dann ist das auch sehr viel runder, die Lösung, wenn man eben nicht nur an einzelnen Stellen guckt, sondern sich das ganze System Familie ansieht.
0: In ein paar Monaten soll der Neubau dann fertiggestellt werden und bereit für den Einzug sein. Bis zu 8 Familien können hier dann unterkommen und täglich an Behandlungen dran teilnehmen. Angestrebt wird, Familien mit Kindern zwischen 4 und 14 Jahren ganzheitlich zu unterstützen, sodass sich das Zusammenleben dauerhaft verbessert und gefestigt wird. Die Planung an sich begann schon im Frühjahr 2025 in enger Abstimmung mit den Mitarbeitern in der Klinik Bosse-Wittenberg und der Salus G GmbH, um alle Anforderungen zu beachten.
3: Wir haben das vor, wie gesagt, vielen Jahren mit Herrn Dr. Serchen, damals als Chefarzt, gemeinsam mit der Salus überlegt, dass das eine sinnvolle Sache wäre, und haben seit 2019 im Krankenhausplan dieses Angebot stehen, haben dann aber einige Zeit gebraucht, und das ist bei jeder Baumaßnahme so, dass man erst überlegt, wie funktioniert das, konzeptionell nochmal dran geht, sich dann den Architekten sucht, die Planung macht, den Antrag stellt, und heute sind wir dabei, endlich den Grundstein zu legen, um jetzt vorwärts gehen zu können. Wir beabsichtigen, nächstes Jahr im Juni fertig zu sein und dann auch die ersten Patienten spätestens am 1.7. so gesagt aufzunehmen, und Patienten heißt dann immer Familiensysteme, also Eltern mit Kindern gleichzeitig.
0: Mit dem Neubau der Familientagesklinik entsteht somit ein wichtiger Ort der Unterstützung für betroffene Familien in der Region. Das Projekt zeigt, wie durch gemeinsame Anstrengungen nachhaltige Hilfsangebote geschaffen werden können. Für viele Familien in Sachsen-Anhalt bedeutet dies künftig neue Perspektiven und konkrete Hilfe im Alltag.
4: Bahntechnisch ist in Sachsen-Anhalt momentan einiges los. Es werden Schienen saniert und neue Strecken gebaut. Auch der Verkehrsknoten Köthen soll jetzt saniert und ausgebaut werden. Darüber informierte die DB Infrago zusammen mit der Stadt Köthen am 3. Juni. Welche Arbeiten hier in der nächsten Zeit anstehen, darüber informierte der Teamleiter vor Ort.
5: Was uns sofort ins Auge sticht, sind natürlich die Brücken, die sehr baufällig sind. Wir können oben nur noch mit 30 km/h drüber fahren und die müssen dringend neu gemacht werden. Und in dem Zuge entwickeln wir die Infrastruktur auch gleich zukunftsfähig, dass wir dann zukünftig auch dort weiterfahren können, ohne wieder neu umzubauen. Die Brücken sind von 1917, ungefähr 1920er,

0: Zeit. Die sind schon sehr alt und müssen jetzt mal neu gemacht werden. Es ist lange nichts passiert, beziehungsweise die Instandhaltung ist irgendwann am Ende ihrer Kräfte diesbezüglich. Und auch die Gleisanlagen sind in einem Zustand, den die heutigen Verkehre nicht mehr aufnehmen können.
1: Bei den angesprochenen Brücken handelt es sich laut DB Infrago um die Abschnitte Friedrich-Ebert-Straße, Friedrichstraße, Hohle Tore und Zietebach. Man wolle das Projekt in zwei Bauabschnitten realisieren, wobei Abschnitt 1 die genannten Überführungen betreffen werde, sowie Erneuerungen des Bahnsteigs und Bahnhofs in Köthen einschließe. Die Sanierungen im Bereich Köthen fangen aber nicht jetzt erst an. Bis 2020 hatte man am Standort schon gearbeitet. Aber worum ging es da genau?
0: Da wurden die Signalanlagen neu gemacht. Also das heißt, sprich, wir haben die Formsignale, wer das noch kennt, entfernt und ein neues elektronisches Stellwerk hingestellt.
1: Was in Bauphase 2 noch so passieren wird und mit welcher Bauzeit man rechne, erklärte Römpler im Interview.
0: Der nächste Schritt ist erstmal das Planrechtsverfahren mit der Offenlegung durch das Eisenbahnbundesamt. Und dann geht es dann 2030 los mit der Erneuerung des Kreuzungsbauwerkes im Norden von Köthen. Wir rechnen aktuell mit einer Bauzeit von 4 Jahren, auch der Tatsache geschuldet, dass auch der Bahnbetrieb während der Bauzeit aufrechterhalten werden muss.
1: Bis voraussichtlich 2034 wird sich in Köthen also einiges an der Bahninfrastruktur verändern. Wie sehr diese Arbeiten den Verkehr beeinträchtigen werden, bleibt abzuwarten. Die DB Infrago spricht allerdings von einer Investition in die Zukunft und erhofft sich somit auf lange Sicht einen besseren Verkehrsfluss in der Region.

0: Strahlender Sonnenschein, gute Stimmung und viele Gäste. Mit der offiziellen Eröffnung hat am Freitag der 24. Sachsen-Anhalt-Tag in Bernburg begonnen. Bis Sonntag präsentierte sich das ganze Land mit Kultur, Tradition und kulinarischen Angeboten. Aber gerade neben der Musik, Kultur und den zahlreichen Angeboten stand am ersten Tag des Sachsen-Anhalt-Tages auch das Ehrenamt im Mittelpunkt, nämlich um 18 Uhr beim Empfang der Landesregierung im Theater Bernburg. Nach der Begrüßung seitens der Oberbürgermeisterin von Bernburg, Dr. Silvia Risto, und dem Ministerpräsident des Landes Sachsen-Anhalt, Sven Schulze, zeichnete der Ministerpräsident, den Peißener Ortswehrleiter Mike Hammermann, mit dem silbernen Brandschutz- und Katastrophenschutz-Ehrenzeichen aus.
1: Persönlich nochmal Ihnen danken. Ich weiß ja, dass Ihre gesamte Familie in der Feuerwehr ist. Ne? Silberne Brandschutz- und Katastrophenschutz-Ehrenzeichen am Bande Magdeburg, Juni 2026, der Ministerpräsident des Landes Sachsen-Anhalt, Sven Schulze.
0: Mit der Auszeichnung wurde sein langjähriger Verdienst im Brand- und Katastrophenschutz gewürdigt. Die Ehrung unterstreicht die wichtige Rolle, die die ehrenamtlichen Einsatzkräfte für die Sicherheit der Menschen in Sachsen-Anhalt leisten. Im Übrigen, verliehen wird dieses Ehrenzeichen nur an Personen, welche 25 Jahre aktiv pflichttreuen Dienst in der Feuerwehr, dem Katastrophenschutz oder anerkannten Hilfsorganisationen geleistet haben. Eigentlich sollte die Vergabe der Auszeichnung geheim bleiben, wurde aber durch eine vortagige Zeitungsausgabe veröffentlicht. Dennoch gelang die Übergabe so wie der Abend. Mit einer musikalischen Umrahmung ließ man den Abend dann ausklingen. Wie der Sachsen-Anhalt-Tag am Tageslicht aussah, sowie die Stimmung und Meinungen, welche wir am 6. Juli einfingen, präsentieren wir Ihnen in der nächsten Sendung von RBW Aktuell. Der 24. Sachsen-Anhalt-Tag in Bernburg war ein Fest der Begegnung, der Regionalität und der guten Stimmung. An drei Tagen strömten rund 150.000 Besucherinnen und Besucher in die Stadt und erlebten ein abwechslungsreiches Programm aus Musik, Kultur und Tradition. Überall in den Straßen herrschte eine fröhliche und friedliche Atmosphäre, die den besonderen Charakter des größten Landfestes Sachsen-Anhalts eindrucksvoll unterstrich. Besonders beliebt waren die zahlreichen Stände und Präsentationsflächen, auf denen sich Städte, Landkreise, Vereine und Initiativen aus dem ganzen Bundesland präsentierten. Hier entdeckten die Gäste regionale Besonderheiten, kamen mit engagierten Ehrenamtlichen ins Gespräch und erlebten die Vielfalt Sachsen-Anhalts hautnah. Wir fragten außerdem rum, an was denken Sie, wenn Sie Sachsen-Anhalt hören? Wobei wir ein ordentliches Sortiment an Eindrücken sammeln konnten.
2: Dazu fällt mir ein, dass es meine Heimat ist. Ich bin in Sachsen-Anhalt aufgewachsen und groß geworden. Ich würde auch immer hier bleiben. Wir sind vom Europa-Rosarium Sangerhausen und das ist einfach das Schönste mit an Sachsen-Anhalt und zur größte Rosensammlung der Welt.
3: Schöne Region, nette Leute und ein unheimlich schöner Ort zum Wohlfühlen.
4: Wir kommen aus Sachsen-Anhalt, das Heimat. Ist unsere Heimat.
5: Jo, ja. Heimat. Viel Grün.
4: Gesunde Chemie, tolle Hochschulen, nette Menschen.
5: FCM? Nur?
4: Ja, gut.
0: Die Aussteller zeigten eindrucksvoll, was ihre Heimat ausmachte. Von touristischen Angeboten über kulturelle Projekte bis hin zu regionalen Produkten und Vereinsarbeit. Viele Besucher nutzten die Gelegenheit, neue Ausflugsziele kennenzulernen und mehr über die Geschichte, Tradition und Zukunftsprojekte der Region zu erfahren. Die Stände luden außerdem mit abwechslungsreichen Mitmachangeboten, Informationsmaterialien und persönlichen Gesprächen zum Verweilen ein. Gerade dieser direkte Austausch machte den besonderen Reiz des Sachsen-Anhalt-Tages aus. Die Besucher erlebten, wie vielfältig und engagiert die Menschen in den einzelnen Regionen des Landes waren.
6: Heimat. Ich komme von hier, von daher, ja.
7: Als allererstes nette Menschen, fleißige Menschen, stolze Menschen. und ein also wirklich wunderschönes Bundesland, was mehr ist als das, was man manchmal so in den Medien außerhalb Sachsen-Anhalts aus uns macht.
2: Alte Architektur beispielsweise, weil ich persönlich komme jetzt aus Halle, ich studiere in Dessau Design und was ich geil, also was ich schön finde, sind beispielsweise die Burg Giebigenstein, die wir haben. Es ist halt relativ alt, aber es sieht so schön aus. Ich bin da auch schon mal gewesen. Ja, also Besuch ist empfehlenswert. Oder halt auch einfach wie in Dessau das Bauhaus.
8: Es ist ein schönes, kleines Land und es gibt viel zu erkunden. Viele schöne Städte und Dörfer,
9: viele Burgen,
8: ja.
9: Sehr viele Sehenswürdigkeiten.
0: Neben den Präsentationen sorgten zahlreiche Bühnenprogramme, der traditionelle Festumzug mit rund 4000 Mitwirkenden, das gemeinsame Konzert von über 200 Spielleuten sowie die stimmungsvollen Lichtfahrten auf der Saale für unvergessliche Momente. Das Landesfest zeigte einmal mehr, wie stark der Zusammenhalt in Sachsen-Anhalt war und wie lebendig die Regionen des Landes ihre Identität präsentierten. Bernburg präsentierte sich dabei als weltoffene und gastfreundliche Gastgeberstadt und bot den idealen Rahmen für ein Wochenende voller Begegnung, Lebensfreude und regionaler Vielfalt. Mit vielen positiven Eindrücken endete ein Sachsen-Anhalt-Tag, der den Besucherinnen und Besuchern noch lange in Erinnerung bleiben dürfte.
10: Zu Sachsen-Anhalt, ein wunderschönes Bundesland, oder? Naja, ich sag mal, die Geschichte Deutschlands hat in Sachsen-Anhalt viele Wurzeln. Also man kann dort vieles finden, was Gesamtdeutschland geprägt hat. Das ist in Sachsen-Anhalt zu finden. Nicht nur Nebra, auch Bad Dürnberg und Naumburg und viele, viele Sachen, die das ausmachen.
11: Ja, Sachsen-Anhalt. Ich wohne ja in Sachsen-Anhalt, ist ja schön in Sachsen-Anhalt. Also mir gefällt's.
12: Die Menschen. Die Menschen einfach. Es ist eine schöne Gegend. Ja, würden wir immer wieder gerne herkommen.
13: Es ist meine Heimat. Dort geboren und dort leben wir.
11: So sieht das aus.
13: Im Harz. Und da wollen wir auch nicht weggehen. Wir können uns auch nicht beklagen.
14: Was fällt mir ein zu Sachsen-Anhalt, ja. Alles in Ordnung soweit.
15: Bald ist es wieder soweit. Die lang ersehnte Fußball-Weltmeisterschaft findet dieses Jahr im Sommer nach 4 Jahren wieder statt. Nach dem Sieg von Argentinien in Katar zur WM 22 haben jetzt auch andere Nationen auf die Trophäe einen Blick geworfen und bereiten sich schon seit Monaten auf diesen wichtigen Moment drauf vor. Besonders die Fans aus Deutschland erhoffen sich ein erfolgreiches Ergebnis der deutschen Nationalmannschaft. Ein großer Anreiz ist die EM 24, bei der Deutschland es bis ins Halbfinale schaffte, aber von Spanien rausgeworfen wurde. 2 Jahre zuvor verließ das Team die Weltmeisterschaft schon in der Gruppenphase, sodass man zu diesem Auftakt erhöhte Hoffnungen hat. Wir waren in Wittenberg und haben nachgefragt, wer Interesse an der WM hat.
16: Wollen Sie die Fußball-WM dieses Jahr verfolgen?
17: Nein.
16: Kein Fußball-Fan?
17: Okay. Ja, Sie sind kein Fußball-Fan.
18: Nein. Kein Fußball-Fan.
19: Ja, sicherlich, ne?
20: Na ja, doch, also so nebenbei. So als Laie.
16: Ja, was, glauben Sie, Deutschland hat eine Chance?
18: Nee. Deutschland wird gewinnen. 100%. Ich habe mir die Europameisterschaft angeguckt und ich habe gesehen, wie krass Deutschland gespielt hat. Und dachte ich mir so, dieses Jahr WM muss gewinnen.
19: Deutschland glaube ich nicht. Ich denke mal Holland oder Frankreich, denke ich mal.
16: Wie weit schafft es denn Deutschland?
19: Ich hoffe bis ins Halbfinale.
15: Allerdings trifft nicht nur für deutsche Fans ein Problem auf, sondern auch für Menschen aus der ganzen Welt. Denn ausgetragen wird die WM von 3 Ländern aus Nordamerika: Mexiko, USA und Kanada. Durch die Zeitverschiebung werden die Spiele recht spät oder schon nach Mitternacht hier in Europa live übertragen, sodass viele Fans durch Arbeit und weitere Verpflichtungen diese nicht gucken können.
16: Stört Sie das, dass es in der oder insgesamt so zeitlich versetzt ist? Oder ist das Ihnen geil, Sie machen es trotzdem mit?
18: Nee, ich finde es schon störend. Ne? Aber ich denke, wenn Deutschland spielt, stehe ich auch dann mal nachts auf oder bleibe auf.
19: Ja, bis jetzt gehen ja die ersten Spiele, glaube ich, 21 Uhr, 22 Uhr, das geht noch. Oder 19 Uhr, glaube ich, das erste Jahr. Aber dann später, das muss man mal schauen, ja. Wenn man früh aufstehen muss, ist blöd, ja.
21: Ich habe einen Sekrutsche.
19: Ja, die Sendezahlen, das kann
16: man. Ist einfach zeitlich. Wäre besser, wenn es in Europa wäre.
15: Die Meinungen in Wittenberg gehen zwar auseinander, doch eines wird deutlich. Die Vorfreude auf die Weltmeisterschaft ist groß. Jetzt bleibt abzuwarten, welche Mannschaft sich am Ende den Titel sichert und wie die Fans mit den ungewohnten Anstoßzeiten zurechtkommen.
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0: Am Mittwoch, dem 3. Juni, fand in Landsberg der Betriebsräteempfang der IG Metall Halle Dessau statt. Grund dafür waren die kürzlichen bundesweiten Neuwahlen der Betriebsrätinnen und Betriebsräte. Die IG Metall wolle bei so einem Treffen die neuen Vertreterinnen und Vertreter begrüßen und eine Möglichkeit zum Netzwerken bieten. Aber wie gut sind die Betriebsratsstrukturen in der Region Halle-Dessau eigentlich aufgestellt?
1: Wir haben vor allen Dingen kleine und mittelständische Betriebe in den unterschiedlichsten Branchen, in der Metallelektronik, im Handwerk, textile Dienste zu begleiten. Und wir stellen einfach fest, dass hier eine hohe Motivation ist, auch ein wichtiges Ehrenamt wahrzunehmen. Es geht um die Mitbestimmung in den Betrieben. Es gibt viel Erfahrung. Es gibt schon viele gute Regelungen. Aber die Themen der Zukunft sind natürlich eine große Herausforderung. Wir haben es zum Teil mit Krisensituationen zu tun, wirtschaftlichen schwierigen Bedingungen, aber gleichzeitig haben ja auch Betriebe, denen es sehr, sehr gut geht, die wissen gar nicht, wie sie ihre Aufträge abarbeiten sollen. Und Betriebsräte sind da immer zwischen Baum und Borke und müssen dann schauen, dass es für die Beschäftigten gute Regelungen gibt.
0: Ebenfalls vor Ort war die Arbeitsministerin des Landes Sachsen-Anhalt, Petra Grimbenne. Den Besuch einer Landesministerin bei einer solchen Veranstaltung hieß man von Seiten der IG Metall sehr willkommen. Wir wollten von Grimbenne wissen, was einen Betriebsrat so wichtig mache.
2: Es ist ganz wichtig, dass Betriebe mit Betriebsräten zusammen auch hinsichtlich der wirtschaftlichen Entwicklung weiterkommen. Und wir haben ganz viele Regelungen zu treffen hinsichtlich Arbeitszeiten, zwischen Schichtdiensten, zwischen Personalentscheidungen, Fachkräftemangel, auch insbesondere hinsichtlich des wirtschaftlichen Aufschwunges zu gucken, dass es dem Unternehmen gut ist. Und wir können nach Studien erklären, dass wenn man das gemeinsam gestaltet in einem Unternehmen, und dazu sind die Betriebsräte eine richtige Scharnierfunktion, dann klappt es auch hinsichtlich der wirtschaftlichen Entwicklung besser. Und das wollen wir gerne auch in Sachsen-Anhalt weiterhin fördern.
0: Wie schon erwähnt, freute man sich über den Besuch der Ministerin. Denn die Anerkennung der Wichtigkeit von Betriebsräten in Unternehmen sei keine Selbstverständlichkeit, erzählte Almut Kapperleibe.
1: Das Betriebsverfassungsgesetz, habe ich heute in unseren einführenden Worten schon gesagt, ist ein sehr altes Gesetz, aber ein hart erkämpftes Gesetz, denn Mitbestimmung ist in Unternehmen ist keine natürliche Geschichte, sondern ist eine ganz wichtige rechtliche Regelung, die wir haben. Die kann aber nur mit Leben geführt werden, wenn es Menschen gibt, die das Amt auch wahrnehmen. Das ist die eine Seite. Die andere Seite ist aber auch, dass so ein Ehrenamt wahrgenommen wird, wertgeschätzt wird und alleine mit der Anwesenheit einer Vertreterin einer Landesregierung wie mit Ministerin Frau Grimbenne wird ja schon mal deutlich, dass es da einen hohen Grad der Wertschätzung gibt, dass es ein hohes Gut ist, dass Menschen die Motivation haben, Verantwortung zu übernehmen, sich einzusetzen. Und das muss auch, finde ich, von der Bundesregierung, aber auch von den Verantwortlichen in den Landesregierungen, muss das immer wieder gesehen werden. Das fängt schon damit an, wenn eben Politikerinnen und Politiker oder Verantwortliche aus bestimmten Ämtern Unternehmen besuchen, dass sie auch nicht nur nach der Unternehmensleitung fragen, sondern auch, wo ist denn hier eigentlich der Betriebsrat oder der Personalrat und auch mal eine andere Sicht der Dinge hören.
0: Laut IG Metall Halle Dessau spüre man von Seiten der Betriebe als auch der Betriebsräte durchaus ein Bewusstsein für die Krisen der aktuellen Zeit. Gerade deshalb sei es auch momentan so wichtig, das Wohl der Arbeitnehmerinnen und Arbeitnehmer zu sichern.
3: Auch in diesem Jahr fand das beliebte Teichfest der Vereine in Petersroda statt. Trotz der nur rund 600 Einwohner im Dorf waren viele Gäste zu Besuch und genossen die entspannte sowie heimische Atmosphäre. Organisiert wurde die Veranstaltung von den Vereinen, so auch der ein paar Monate alte Heimatverein Petersroda. Ab Februar diesen Jahres gehört der Verein jetzt zum Dorf und ist offiziell beim Amtsgericht registriert.
4: Der hat sich ganz neu gegründet, erst im November, hat mittlerweile schon immerhin 41 Mitglieder. Ja, und wir sind jetzt auch das erste Mal hier bei dem Fest logischerweise dabei, weil es gibt es erst seit dem 11.11. offiziell, letztes Jahr. Deswegen, wir machen jetzt hier einen Weinstand mit Winzerweinen, mit Brezeln, mit Aperol Spritz, mit, was haben wir denn noch Schönes? Weinschorle. Das haben wir uns als Heimatverein jetzt hier so auf die Fahne geschrieben. Haben natürlich auch alle, organisieren das auch als Vereine gemeinsam, also im Prinzip der Feuerwehrverein.
5: Ja.
4: Der Heimatverein und der Sportverein ist dieses Jahr raus und der Männerchor Petersroda. Und der Kirchenverein, genau. Also Förderverein der Kirche Petersroda. Wir haben dieses Fest hier in Gemeinschaftsarbeit organisiert.
3: Ab 14 Uhr ging es dann beim Dorfteich los. Bei Kaffee und Kuchen konnten sich die Besucher unterhalten und sich das Feuerwehrauto des Feuerwehrvereins besser ansehen. Das Highlight des Tages war der Auftritt des Magiers Sir Henry, der alt und jung nochmal verzauberte. Für die Kleinen gab es eine Hüpfburg und jede Menge Bastelspaß. Generell ist Basteln und Handwerk in Petersroda sehr groß geschrieben.
5: Wir machen, wie gesagt, monatlich Bastelnachmittage mit Kindern und mittlerweile auch mit unseren Senioren. Wir versuchen das so ein bisschen zu kombinieren und hier so ein bisschen Leben und Gemeinschaft in den Ort zu bringen. Und dieses Teichfest, das gibt es tatsächlich schon seit vielen Jahren. Ich bin jetzt seit 7 Jahren wieder zurück in der Heimat und seitdem bin ich da auch dabei und freue mich jedes Mal, das zu organisieren und bin begeistert von der Gemeinschaft in unserem kleinen Ort, weil wir sind ja nicht mal 600 Einwohner und wir haben viele, die zugezogen sind, viele junge Familien und viele ältere Herrschaften und die freuen sich dann jedes Mal hier dabei zu sein und zusammenzukommen. Es ist einfach nur schön, es macht Spaß.
4: Genau.
3: So zeigt sich, dass der Zusammenhalt ein fester Bestandteil in Petersroda ist und die Bewohner zufrieden sind. Aber woran liegt das?
5: Es ist in Petersroda tatsächlich so, wir haben sehr viele da, die schon immer hier sind. Da gibt es eine große Tradition, gerade im Chor, die den Ort sehr lieben. Wir haben viele Zugezogene, die sehr gerne hier leben, weil wir einfach, ja, viele sagen so, wir sind immer so eine kleine Perle an der Rotsche, weil wir sind ganz nah an der Natur. Und das heißt, es sind Menschen, die sind gerne hier und die lieben den Ort und man kennt sich und man trifft sich und es macht einfach Spaß, das zusammen zu machen, weil wir kriegen auch immer wieder Unterstützung von der Stadt dafür, also von der Stadt Sandersdorf-Brehna. Ich kenne es nicht anders. Ich bin hier aufgewachsen als Kind. Ich war 17 Jahre weg und ich bin wiedergekommen und es war einfach wie nach Hause kommen. Man kennt sich untereinander, man trifft sich auf der Straße, man kennt die Kinder, man weiß, wo sie hingehören und da ist eine Gemeinschaft, das ist halt eine Sache. Das ist so ein bisschen Familie.
3: Mit glücklichen Gesichtern und tollen Erinnerungen endet das Dorffest um 22 Uhr mit gegrilltem Essen. Man kann sich schon mal darauf einstellen, dass die Tradition fortgesetzt wird und das Fest im kommenden Jahr wieder stattfindet.
0: Am Donnerstag, dem 28. Mai, wurden in Wittenberg 2 Förderbescheide aus Mitteln des Landesprogramms Klima 3 in Höhe von insgesamt rund 2,8 Millionen Euro übergeben. Diese Gelder wolle man für den Bau einer neuen Hochwasserschutzanlage und eines Pumpwerks im Bereich der ehemaligen Kuhlache einsetzen. Man rechne bei diesem Projekt mit Gesamtkosten in Höhe von ca. 3,4 Millionen Euro, wie aus einer Pressemitteilung der Stadt hervorgeht. Aber warum ist der Hochwasserschutz im Zuge der Lager gerade hier so wichtig?
6: Hier in der Lutherstadt wird ja die Landesgartenschau 2028 vorbereitet. Ein großes Projekt, mit der Brachflächen weiterentwickelt werden sollen und das Ziel verfolgt ist, die Elbe näher an die Stadt heranzubringen, ein bisschen die Menschen mit der Elbe zu versöhnen. Das ist nicht ganz einfach, denn wir müssen Hochwasserschutzmaßnahmen dafür ergreifen. Die Elbe hat uns in den Jahren 2002 und 2013 sehr stark bewiesen, wie wichtig es ist, sich gegen Wasserfluten, gegen Hochwasser zu schützen.
0: Im Schatten der Landesgartenschau 2028 wird in Wittenberg viel gebaut. Laut den Verantwortlichen plane man, einige dieser Baumaßnahmen auch dauerhaft beizubehalten, um die Stadt langfristig und auch nach der Lager zu bereichern. Auch für diesen Abschnitt der Lutherstadt sei einiges geplant, erklärte Michael Steinland.
7: Auf jeden Fall wird hier erstmal grundsätzlich ein toller neuer Park für Wittenberg entstehen, sodass man aus der Altstadt jetzt einen wunderbaren Zugang, neuen Zugang dann zur Elbe hat. Den Anleger, den wir hier für das Gastroschiff schaffen wollen während der Landesgartenschau, wird dauerhafter Art sein. Das heißt, es besteht die Möglichkeit, entweder dass eben dort dieses Gastroschiff auch weiter zu betreiben oder aber auch diesen Anleger für die Flussschifffahrt zu nutzen. Aber darüber hinaus gibt es noch viele andere Punkte, dann wie es entstehen hier neue Spielanlagen, die dauerhaft sind. Es entsteht eine Veranstaltungsfläche, die auch dauerhaft dann genutzt werden wird.
0: Willingmann erzählte vor Ort, das Land Sachsen-Anhalt habe seit 2002 rund 1,6 Milliarden Euro in den landesweiten Hochwasserschutz investiert, um die Bevölkerung sowie die umliegende Natur zu schützen. Aber warum genau kommen die Gelder bei dieser Übergabe aus den Klima-3-Mitteln?
8: Es hat eine sehr wichtige Bedeutung für das Klima. Jetzt nicht unmittelbar diese beiden Fördermittelbescheide, aber wir sind ja hier im Bereich der Kuhlache. Und das, was man hier sieht, ist eine Entsiegelung von alten Betonflächen, die auf der Kuhlache aufgebracht gewesen waren. Und durch diese Versiegelung hat sich hier die Hitze gestaut, sodass wir hier richtige Hitzeinseln hatten. Und das hat sich im Sommer teilweise, war das gar nicht auszuhalten. Und durch das Entsiegeln der Flächen lösen wir dieses Problem.
0: Die Landesgartenschau sei hier eine treibende Kraft, um die Stadtentwicklung weiter voranzubringen, hieß es in der Pressemitteilung weiter. Man plane also auch auf lange Sicht, die Stadt attraktiver und resilienter gegen Klimaeinflüsse zu gestalten und freue sich über die Möglichkeiten, welche die Lager eröffne.
3: Ein neues Projekt findet nun seinen Anfang in der Lutherstadt Wittenberg. Auf dem Gelände der Klinik Bosse soll nun der Neubau einer Familientagesklinik entstehen. Der Anfang der Bauarbeiten wurde nun mit einer feierlichen Grundsteinlegung am 20. April gefeiert, bei denen einige Besucher wie Mitglieder des Landrats oder Ministerin Petra Grimbene anwesend waren. Dies ist nicht nur ein bedeutsamer Meilenstein für die Region, sondern auch ein Erfolg für ganz Sachsen-Anhalt. Das Land selbst trug dazu bei, dass dieses Projekt durch den Fördermittelbescheid nun den

0: den Startschuss bekommt.
1: Wir haben heute hier 3,6 Millionen einen endgültigen Bescheid übergeben. Und das ist schon die Planung, die wir schon seit 2019 haben, dass wir hier im Bereich Wittenberg eine Versorgungslücke schließen wollen. Das heißt, wir haben therapeutische Angebote für Kinder, wir haben sie für Eltern, aber wir wollen hier etwas Neues gehen, dass wir nämlich sozusagen eine Tagesklinik machen, direkt für Familien. Damit gehen wir auch gesundheitsmäßig neue Wege. Und wir haben vom Krankenhausgutachten schon gesagt, dass wir im Land so ein Angebot noch nicht vorhalten. Und wir schließen damit auch eine Versorgungslücke, was ich ganz klasse finde. Und wir gehen auch zusätzlich noch neue Wege, dass wir nicht nur die Alexianer gebeten haben, eine Konzeption zu machen, sondern dass ich, wie ich mal sagen darf, unsere Salus auch gebeten haben, die hier Kinder- und Jugendpsychiatrien vorhalten, dass man dann nochmal neue Wege geht, weil es da wirklich darum geht, und das ist mir eigentlich auch ein Herzensanliegen, dass wir sagen, wir wollen Familien helfen, dass sie heilen können, auch als Familie, und dass wir dann nicht immer wieder gucken müssen, wie wir nochmal neu gucken auf die Familie, wenn es Rückfälle gibt. Und ich verspreche mir von dieser Konzeption ganz viel, und es ist toll, dass ich heute dafür auch den Grundstein mitlegen durfte.
0: Die Familientagesklinik hat ein integratives, familienorientiertes Behandlungskonzept. Der sehr bindungs- und beziehungsorientierte therapeutische Ansatz stellt eine Kombination verschiedener Interventionen dar, die sowohl bei den Eltern und Kindern als auch bei beiden gemeinsam ansetzen. Das heißt, wenn zum Beispiel Eltern psychische Erkrankungen haben, kommt es oft zu Fällen, dass die Kinder darunter stark leiden. Dabei soll die Familienklinik in Wittenberg und der ganzen Region eine große Hilfe leisten.
2: Das schließt eine ganz, ganz große Versorgungslücke bei uns. Wir haben im Jugendbereich natürlich Angebote, psychiatrische Angebote. Wir haben die auch im Erwachsenenbereich. Aber immer dann, wenn es zu Konflikten in Familien führt. Und das merken wir zum Beispiel im Jugendamt regelmäßig, dass eben nicht nur der jugendliche Teil eines Problems sein kann, sondern eben die ganze Familie. Da muss man auch die ganze Familie in den Blick nehmen. Und genau das wird in diesem Familienzentrum dann stattfinden. Und ich glaube, dann ist das auch sehr viel runder, die Lösung, wenn man eben nicht nur an einzelnen Stellen guckt, sondern sich das ganze System Familie ansieht.
0: In ein paar Monaten soll der Neubau dann fertiggestellt werden und bereit für den Einzug sein. Bis zu 8 Familien können hier dann unterkommen und täglich an Behandlungen dran teilnehmen. Angestrebt wird, Familien mit Kindern zwischen 4 und 14 Jahren ganzheitlich zu unterstützen, sodass sich das Zusammenleben dauerhaft verbessert und gefestigt wird. Die Planung an sich begann schon im Frühjahr 2025 in enger Abstimmung mit den Mitarbeitern in der Klinik Bosse-Wittenberg und der Salus GmbH, um alle Anforderungen zu beachten.
3: Wir haben das vor, wie gesagt, vielen Jahren mit Herrn Dr. Serchen, damals als Chefarzt, gemeinsam mit der Salus überlegt, dass das eine sinnvolle Sache wäre, und haben seit 2019 im Krankenhausplan dieses Angebot stehen, haben dann aber einige Zeit gebraucht, und das ist bei jeder Baumaßnahme so, dass man erst überlegt, wie funktioniert das, konzeptionell nochmal dran geht, sich dann den Architekten sucht, die Planung macht, den Antrag stellt, und heute sind wir dabei, endlich den Grundstein zu legen, um jetzt vorwärts gehen zu können. Wir beabsichtigen, nächstes Jahr im Juni fertig zu sein und dann auch die ersten Patienten spätestens am 1.7. so gesagt aufzunehmen, und Patienten heißt dann immer Familiensysteme, also Eltern mit Kindern gleichzeitig.
0: Mit dem Neubau der Familientagesklinik entsteht somit ein wichtiger Ort der Unterstützung für betroffene Familien in der Region. Das Projekt zeigt, wie durch gemeinsame Anstrengungen nachhaltige Hilfsangebote geschaffen werden können. Für viele Familien in Sachsen-Anhalt bedeutet dies künftig neue Perspektiven und konkrete Hilfe im Alltag.
4: Bahntechnisch ist in Sachsen-Anhalt momentan einiges los. Es werden Schienen saniert und neue Strecken gebaut. Auch der Verkehrsknoten Köthen soll jetzt saniert und ausgebaut werden. Darüber informierte die DB Infrago zusammen mit der Stadt Köthen am 3. Juni. Welche Arbeiten hier in der nächsten Zeit anstehen, darüber informierte der Teamleiter vor Ort.
5: Was uns sofort ins Auge sticht, sind natürlich die Brücken, die sehr baufällig sind. Wir können oben nur noch mit 30 km/h drüber fahren und die müssen dringend neu gemacht werden. Und in dem Zuge entwickeln wir die Infrastruktur auch gleich zukunftsfähig, dass wir dann zukünftig auch dort weiterfahren können, ohne wieder neu umzubauen. Die Brücken sind von 1917, ungefähr 1920er Zeit. Die sind schon sehr alt und müssen jetzt mal neu gemacht werden. Es ist lange nichts passiert, beziehungsweise die Instandhaltung ist irgendwann am Ende ihrer Kräfte diesbezüglich. Und auch die Gleisanlagen sind in einem Zustand, den die heutigen Verkehre nicht mehr aufnehmen können.
4: Bei den angesprochenen Brücken handelt es sich laut DB Infrago um die Abschnitte Friedrich-Ebert-Straße, Friedrichstraße, Hohle Tore und Zietebach. Man wolle das Projekt in zwei Bauabschnitten realisieren, wobei Abschnitt 1 die genannten Überführungen betreffen werde, sowie Erneuerungen des Bahnsteigs und Bahnhofs in Köthen einschließe. Die Sanierungen im Bereich Köthen fangen aber nicht jetzt erst an. Bis 2020 hatte man am Standort schon gearbeitet. Aber worum ging es da genau?
5: Da wurden die Signalanlagen neu gemacht. Also das heißt, sprich, wir haben die Formsignale, wer das noch kennt, entfernt und ein neues elektronisches Stellwerk hingestellt.
4: Was in Bauphase 2 noch so passieren wird und mit welcher Bauzeit man rechne, erklärte Römpler im Interview.
5: Der nächste Schritt ist erstmal das Planrechtsverfahren mit der Offenlegung durch das Eisenbahnbundesamt. Und dann geht es dann 2030 los mit der Erneuerung des Kreuzungsbauwerkes im Norden von Köthen. Wir rechnen aktuell mit einer Bauzeit von 4 Jahren, auch der Tatsache geschuldet, dass auch der Bahnbetrieb während der Bauzeit aufrechterhalten werden muss.
4: Bis voraussichtlich 2034 wird sich in Köthen also einiges an der Bahninfrastruktur verändern. Wie sehr diese Arbeiten den Verkehr beeinträchtigen werden, bleibt abzuwarten. Die DB Infrago spricht allerdings von einer Investition in die Zukunft und erhofft sich somit auf lange Sicht einen besseren Verkehrsfluss in der Region.

0: Strahlender Sonnenschein, gute Stimmung und viele Gäste. Mit der offiziellen Eröffnung hat am Freitag der 24. Sachsen-Anhalt-Tag in Bernburg begonnen. Bis Sonntag präsentierte sich das ganze Land mit Kultur, Tradition und kulinarischen Angeboten. Aber gerade neben der Musik, Kultur und den zahlreichen Angeboten stand am ersten Tag des Sachsen-Anhalt-Tages auch das Ehrenamt im Mittelpunkt, nämlich um 18 Uhr beim Empfang der Landesregierung im Theater Bernburg. Nach der Begrüßung seitens der Oberbürgermeisterin von Bernburg, Dr. Silvia Risto, und dem Ministerpräsident des Landes Sachsen-Anhalt, Sven Schulze, zeichnete der Ministerpräsident, den Peißner Ortswehrleiter Mike Hammermann, mit dem silbernen Brandschutz- und Katastrophenschutz-Ehrenzeichen aus.
1: Persönlich nochmal Ihnen danken. Ich weiß ja, dass Ihre gesamte Familie in der Feuerwehr ist. Ne? Silberne Brandschutz- und Katastrophenschutz-Ehrenzeichen am Bande Magdeburg, Juni 2026, der Ministerpräsident des Landes Sachsen-Anhalt, Sven Schulze.
0: Mit der Auszeichnung wurde sein langjähriger Verdienst im Brand- und Katastrophenschutz gewürdigt. Die Ehrung unterstreicht die wichtige Rolle, die die ehrenamtlichen Einsatzkräfte für die Sicherheit der Menschen in Sachsen-Anhalt leisten. Im Übrigen, verliehen wird dieses Ehrenzeichen nur an Personen, welche 25 Jahre aktiv pflichttreuen Dienst in der Feuerwehr, dem Katastrophenschutz oder anerkannten Hilfsorganisationen geleistet haben. Eigentlich sollte die Vergabe der Auszeichnung geheim bleiben, wurde aber durch eine vortagige Zeitungsausgabe veröffentlicht. Dennoch gelang die Übergabe so wie der Abend. Mit einer musikalischen Umrahmung ließ man den Abend dann ausklingen. Wie der Sachsen-Anhalt-Tag am Tageslicht aussah, sowie die Stimmung und Meinungen, welche wir am 6. Juli einfingen, präsentieren wir Ihnen in der nächsten Sendung von RBW Aktuell. Der 24. Sachsen-Anhalt-Tag in Bernburg war ein Fest der Begegnung, der Regionalität und der guten Stimmung. An drei Tagen strömten rund 150.000 Besucherinnen und Besucher in die Stadt und erlebten ein abwechslungsreiches Programm aus Musik, Kultur und Tradition. Überall in den Straßen herrschte eine fröhliche und friedliche Atmosphäre, die den besonderen Charakter des größten Landfestes Sachsen-Anhalts eindrucksvoll unterstrich. Besonders beliebt waren die zahlreichen Stände und Präsentationsflächen, auf denen sich Städte, Landkreise, Vereine und Initiativen aus dem ganzen Bundesland präsentierten. Hier entdeckten die Gäste regionale Besonderheiten, kamen mit engagierten Ehrenamtlichen ins Gespräch und erlebten die Vielfalt Sachsen-Anhalts hautnah. Wir fragten außerdem rum, an was denken Sie, wenn Sie Sachsen-Anhalt hören? Wobei wir ein ordentliches Sortiment an Eindrücken sammeln konnten.
2: Dazu fällt mir ein, dass es meine Heimat ist. Ich bin in Sachsen-Anhalt aufgewachsen und groß geworden. Ich würde auch immer hier bleiben. Wir sind vom Europa-Rosarium Sangerhausen und das ist einfach das Schönste mit an Sachsen-Anhalt, unsere größte Rosensammlung der Welt.
3: Schöne Region, nette Leute und ein unheimlich schöner Ort zum Wohlfühlen.
4: Wir kommen aus Sachsen-Anhalt, das Heimat. Ist unsere Heimat.
5: Jo, ja. Heimat. Viel Grün.
4: Gesunde Chemie, tolle Hochschulen, nette Menschen.
5: FCM? Nur?
4: Ja, gut.
0: Die Aussteller zeigten eindrucksvoll, was ihre Heimat ausmachte. Von touristischen Angeboten über kulturelle Projekte bis hin zu regionalen Produkten und Vereinsarbeit. Viele Besucher nutzten die Gelegenheit, neue Ausflugsziele kennenzulernen und mehr über die Geschichte, Tradition und Zukunftsprojekte der Region zu erfahren. Die Stände luden außerdem mit abwechslungsreichen Mitmachangeboten, Informationsmaterialien und persönlichen Gesprächen zum Verweilen ein. Gerade dieser direkte Austausch machte den besonderen Reiz des Sachsen-Anhalt-Tages aus. Die Besucher erlebten, wie vielfältig und engagiert die Menschen in den einzelnen Regionen des Landes waren.
6: Heimat. Ich komme von hier, von daher, ja.
7: Als allererstes nette Menschen, fleißige Menschen, stolze Menschen. und ein also wirklich wunderschönes Bundesland, was mehr ist als das, was man manchmal so in den Medien außerhalb Sachsen-Anhalts aus uns macht.
8: Alte Architektur beispielsweise, weil ich persönlich komme jetzt aus Halle, ich studiere in Dessau Design und was ich geil, also was ich schön finde, sind beispielsweise die Burg Giewegenstein, die wir haben. Es ist halt relativ alt, aber es sieht so schön aus. Ich bin da auch schon mal gewesen. Ja, also Besuch ist empfehlenswert. Oder halt auch einfach wie in Dessau das Bauhaus.
9: Es ist ein schönes, kleines Land und es gibt viel zu erkunden. Viele schöne Städte und Dörfer.
10: Viele Burgen.
9: Ja.
10: Sehr viele Sehenswürdigkeiten.
0: Neben den Präsentationen sorgten zahlreiche Bühnenprogramme, der traditionelle Festumzug mit rund 4000 Mitwirkenden, das gemeinsame Konzert von über 200 Spielleuten sowie die stimmungsvollen Lichtfahrten auf der Saale für unvergessliche Momente. Das Landesfest zeigte einmal mehr, wie stark der Zusammenhalt in Sachsen-Anhalt war und wie lebendig die Regionen des Landes ihre Identität präsentierten. Bernburg präsentierte sich dabei als weltoffene und gastfreundliche Gastgeberstadt und bot den idealen Rahmen für ein Wochenende voller Begegnung, Lebensfreude und regionaler Vielfalt. Mit vielen positiven Eindrücken endete ein Sachsen-Anhalt-Tag, der den Besucherinnen und Besuchern noch lange in Erinnerung bleiben dürfte.
11: Zu Sachsen-Anhalt, ein wunderschönes Bundesland, oder? Naja, ich sag mal, die Geschichte Deutschlands hat in Sachsen-Anhalt viele Wurzeln. Also man kann dort vieles finden, was Gesamtdeutschland geprägt hat. Das ist in Sachsen-Anhalt zu finden. Nicht nur Nebra, auch Bad Dürnberg und Naumburg und viele, viele Sachen, die das ausmachen.
12: Ja, Sachsen-Anhalt. Ich wohne ja in Sachsen-Anhalt, ist ja schön in Sachsen-Anhalt. Also mir gefällt's.
13: Die Menschen. Die Menschen einfach. Es ist eine schöne Gegend. Ja, würden wir immer wieder gerne herkommen.
14: Es ist meine Heimat. Dort geboren und dort leben wir.
12: So sieht das aus.
14: Im Harz. Und da wollen wir auch nicht weggehen. Und wir können uns auch nicht beklagen.
12: Das fällt mir ein zu Sachsen-Anhalt, ja. Alles in Ordnung soweit.
15: Bald ist es wieder soweit. Die lang ersehnte Fußball-Weltmeisterschaft findet dieses Jahr im Sommer nach 4 Jahren wieder statt. Nach dem Sieg von Argentinien in Katar zur WM 22 haben jetzt auch andere Nationen auf die Trophäe einen Blick geworfen und bereiten sich schon seit Monaten auf diesen wichtigen Moment drauf vor. Besonders die Fans aus Deutschland erhoffen sich ein erfolgreiches Ergebnis der deutschen Nationalmannschaft. Ein großer Anreiz ist die EM 24, bei der Deutschland es bis ins Halbfinale schaffte, aber von Spanien rausgeworfen wurde. 2 Jahre zuvor verließ das Team die Weltmeisterschaft schon in der Gruppenphase, sodass man zu diesem Auftakt erhöhte Hoffnungen hat. Wir waren in Wittenberg und haben nachgefragt, wer Interesse an der WM hat.
16: Wollen Sie die Fußball-WM dieses Jahr verfolgen?
17: Nein.
16: Kein Fußball-Fan?
17: Okay.
18: Wir sind kein Fußball-Fan.
19: Kein Fußball-Fan.
20: Ja, sicherlich,
21: ne? Na ja, doch, also so nebenbei. So als Laie.
16: Ja, was, glauben Sie, Deutschland hat eine Chance?
19: Nee. Deutschland wird gewinnen. 100%. Ich habe mir die Europameisterschaft angeguckt und ich habe gesehen, wie krass Deutschland gespielt hat. Und dachte ich mir so, dieses Jahr WM muss gewinnen.
20: Deutschland glaube ich nicht. Ich denke mal Holland oder Frankreich, denke ich mal.
16: Wie weit schafft es denn Deutschland?
20: Ich hoffe bis ins Halbfinale.
15: Allerdings trifft nicht nur für deutsche Fans ein Problem auf, sondern auch für Menschen aus der ganzen Welt. Denn ausgetragen wird die WM von 3 Ländern aus Nordamerika: Mexiko, USA und Kanada. Durch die Zeitverschiebung werden die Spiele recht spät oder schon nach Mitternacht hier in Europa live übertragen, sodass viele Fans durch Arbeit und weitere Verpflichtungen diese nicht gucken können.
16: Stört Sie das, dass es in der oder insgesamt so zeitlich versetzt ist? Oder ist das Ihnen egal, Sie machen es trotzdem mit?
19: Nee, ich finde es schon störend. Ne? Aber ich denke, wenn Deutschland spielt, stehe ich auch dann mal nachts auf oder bleibe auf.
20: Ja, bis jetzt gehen ja die ersten Spiele, glaube ich, 21 Uhr, 22 Uhr, das geht noch. Oder 19 Uhr, glaube ich, das erste Jahr. Aber dann später, das muss man mal schauen, ja. Wenn man früh aufstehen muss, ist blöd, ja.
22: Zu. Sendezeiten, das geht.
16: Ist einfach zeitlich. Wäre besser, wenn es in Europa wäre.
15: Die Meinungen in Wittenberg gehen zwar auseinander, doch eines wird deutlich. Die Vorfreude auf die Weltmeisterschaft ist groß. Jetzt bleibt abzuwarten, welche Mannschaft sich am Ende den Titel sichert und wie die Fans mit den ungewohnten Anstoßzeiten zurechtkommen.
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0: Am Mittwoch, dem 3. Juni, fand in Landsberg der Betriebsräteempfang der IG Metall Halle Dessau statt. Grund dafür waren die kürzlichen bundesweiten Neuwahlen der Betriebsrätinnen und Betriebsräte. Die IG Metall wolle bei so einem Treffen die neuen Vertreterinnen und Vertreter begrüßen und eine Möglichkeit zum Netzwerken bieten. Aber wie gut sind die Betriebsratsstrukturen in der Region Halle Dessau eigentlich aufgestellt?
1: Wir haben vor allen Dingen kleine und mittelständische Betriebe in den unterschiedlichsten Branchen, in der Metallelektronik, im Handwerk, textile Dienste zu begleiten. Und wir stellen einfach fest, dass hier eine hohe Motivation ist, auch ein wichtiges Ehrenamt wahrzunehmen. Es geht um die Mitbestimmung in den Betrieben. Es gibt viel Erfahrung. Es gibt schon viele gute Regelungen. Aber die Themen der Zukunft sind natürlich eine große Herausforderung. Wir haben es zum Teil mit Krisensituationen zu tun, wirtschaftlichen schwierigen Bedingungen, aber gleichzeitig haben ja auch Betriebe, denen es sehr, sehr gut geht, die wissen gar nicht, wie sie ihre Aufträge abarbeiten sollen. Und Betriebsräte sind da immer zwischen Baum und Borke und müssen dann schauen, dass es für die Beschäftigten gute Regelungen gibt.
0: Ebenfalls vor Ort war die Arbeitsministerin des Landes Sachsen-Anhalt, Petra Grimm-Benne. Den Besuch einer Landesministerin bei einer solchen Veranstaltung hieß man von Seiten der IG Metall sehr willkommen. Wir wollten von Grimm-Benne wissen, was einen Betriebsrat so wichtig mache.
2: Es ist ganz wichtig, dass Betriebe mit Betriebsräten zusammen auch hinsichtlich der wirtschaftlichen Entwicklung weiterkommen. Und wir haben ganz viele Regelungen zu treffen hinsichtlich Arbeitszeiten, zwischen Schichtdiensten, zwischen Personalentscheidungen, Fachkräftemangel, auch insbesondere hinsichtlich des wirtschaftlichen Aufschwunges zu gucken, dass es dem Unternehmen gut ist. Und wir können nach Studien erklären, dass wenn man das gemeinsam gestaltet in einem Unternehmen, und dazu sind die Betriebsräte eine richtige Scharnierfunktion, dann klappt es auch hinsichtlich der wirtschaftlichen Entwicklung besser. Und das wollen wir gerne auch in Sachsen-Anhalt weiterhin fördern.
0: Wie schon erwähnt, freute man sich über den Besuch der Ministerin. Denn die Anerkennung der Wichtigkeit von Betriebsräten in Unternehmen sei keine Selbstverständlichkeit, erzählte Almut Kapperleibe.
1: Das Betriebsverfassungsgesetz, habe ich heute in unseren einführenden Worten schon gesagt, ist ein sehr altes Gesetz, aber ein hart erkämpftes Gesetz, denn Mitbestimmung ist in Unternehmen ist keine natürliche Geschichte, sondern ist eine ganz wichtige rechtliche Regelung, die wir haben. Die kann aber nur mit Leben geführt werden, wenn es Menschen gibt, die das Amt auch wahrnehmen. Das ist die eine Seite. Die andere Seite ist aber auch, dass so ein Ehrenamt wahrgenommen wird, wertgeschätzt wird. Und alleine mit der Anwesenheit einer Vertreterin einer Landesregierung, wie mit Ministerin Frau Grimm-Benne, wird ja schon mal deutlich, dass es da einen hohen Grad der Wertschätzung gibt, dass es ein hohes Gut ist, dass Menschen die Motivation haben, Verantwortung zu übernehmen, sich einzusetzen. Und das muss auch, finde ich, von der Bundesregierung, aber auch von den Verantwortlichen in den Landesregierungen, muss das immer wieder gesehen werden. Das fängt schon damit an, wenn eben Politikerinnen und Politiker oder Verantwortliche aus bestimmten Ämtern Unternehmen besuchen, dass sie auch nicht nur nach der Unternehmensleitung fragen, sondern auch, wo ist denn hier eigentlich der Betriebsrat oder der Personalrat, und auch mal eine andere Sicht der Dinge hören.
0: Laut IG Metall Halle Dessau spüre man von Seiten der Betriebe als auch der Betriebsräte durchaus ein Bewusstsein für die Krisen der aktuellen Zeit. Gerade deshalb sei es auch momentan so wichtig, das Wohl der Arbeitnehmerinnen und Arbeitnehmer zu sichern.
3: Auch in diesem Jahr fand das beliebte Teichfest der Vereine in Petersroda statt. Trotz der nur rund 600 Einwohner im Dorf waren viele Gäste zu Besuch und genossen die entspannte sowie heimische Atmosphäre. Organisiert wurde die Veranstaltung von den Vereinen, so auch der ein paar Monate alte Heimatverein Petersroda. Ab Februar diesen Jahres gehört der Verein jetzt zum Dorf und ist offiziell beim Amtsgericht registriert.
4: Der hat sich ganz neu gegründet, erst im November, hat mittlerweile schon immerhin 41 Mitglieder. Ja, und wir sind jetzt auch das erste Mal hier bei dem Fest logischerweise dabei, weil uns gibt es das seit dem 11.11. offiziell, letztes Jahr. Deswegen, wir machen jetzt hier einen Weinstand mit Winzerweinen, mit Brezeln, mit Aperol Spritz, mit, was haben wir noch Schönes? Weinschorle. Das haben wir uns als Heimatverein jetzt hier so auf die Fahne geschrieben. Haben natürlich auch alle, organisieren das auch als Vereine gemeinsam, also im Prinzip der Feuerwehrverein.
5: Ja.
4: Der Heimatverein und der Sportverein ist dieses Jahr raus und der Männerchor Petersroda. Und der Kirchenverein, genau. Also Förderverein der Kirche Petersroda. Wir haben dieses Fest hier in Gemeinschaftsarbeit organisiert.
3: Ab 14 Uhr ging es dann beim Dorfteich los. Bei Kaffee und Kuchen konnten sich die Besucher unterhalten und sich das Feuerwehrauto des Feuerwehrvereins besser ansehen. Das Highlight des Tages war der Auftritt des Magiers Sir Henry, der alt und jung nochmal verzauberte. Für die Kleinen gab es eine Hüpfburg und jede Menge Bastelspaß. Generell ist Basteln und Handwerk in Petersroda sehr groß geschrieben.
5: Wir machen, wie gesagt, monatlich Bastelnachmittage mit Kindern und mittlerweile auch mit unseren Senioren. Wir versuchen das so ein bisschen zu kombinieren und hier so ein bisschen Leben und Gemeinschaft in den Ort zu bringen. Und dieses Teichfest, das gibt es tatsächlich schon seit vielen Jahren. Ich bin jetzt seit 7 Jahren wieder zurück in der Heimat und seitdem bin ich da auch dabei und freue mich jedes Mal, das zu organisieren und bin begeistert von der Gemeinschaft in unserem kleinen Ort, weil wir sind ja nicht mal 600 Einwohner und wir haben viele, die zugezogen sind, viele junge Familien und viele ältere Herrschaften und die freuen sich dann jedes Mal hier dabei zu sein und zusammenzukommen. Ja. Es ist einfach nur schön, es macht Spaß.
4: Genau.
3: So zeigt sich, dass der Zusammenhalt ein fester Bestandteil in Petersroda ist und die Bewohner zufrieden sind. Aber woran liegt das?
5: Es ist in Petersroda tatsächlich so, wir haben sehr viele da, die schon immer hier sind. Da gibt es eine große Tradition, gerade im Chor, die den Ort sehr lieben. Wir haben viele zugezogene.

0: die sehr gerne hier leben, weil wir einfach, ja, viele sagen so, wir sind immer so eine kleine Perle an der Rotsche, weil wir sind ganz nah an der Natur. Und das heißt, es sind Menschen, die sind gerne hier und die lieben den Ort und man kennt sich und man trifft sich und es macht einfach Spaß, das zusammen zu machen, weil wir kriegen auch immer wieder Unterstützung von der Stadt dafür, also von der Stadt Sandersdorf-Brehna. Ich kenne es nicht anders. Ich bin hier aufgewachsen als Kind. Ich war 17 Jahre weg und ich bin wiedergekommen und es war einfach wie nach Hause kommen. Man kennt sich untereinander, man trifft sich auf der Straße, man kennt die Kinder, man weiß, wo sie hingehören und da ist eine Gemeinschaft. Das ist halt eine Sache. So ein bisschen Familie.
1: Mit glücklichen Gesichtern und tollen Erinnerungen endet das Dorffest um 22 Uhr mit gegrilltem Essen. Man kann sich schon mal darauf einstellen, dass die Tradition fortgesetzt wird und das Fest im kommenden Jahr wieder stattfindet.
2: Am Donnerstag, dem 28. Mai, wurden in Wittenberg zwei Förderbescheide aus Mitteln des Landesprogramms Klima 3 in Höhe von insgesamt rund 2,8 Millionen Euro übergeben. Diese Gelder wolle man für den Bau einer neuen Hochwasserschutzanlage und eines Pumpwerks im Bereich der ehemaligen Kuhlache einsetzen. Man rechne bei diesem Projekt mit Gesamtkosten in Höhe von ca. 3,4 Millionen Euro, wie aus einer Pressemitteilung der Stadt hervorgeht. Aber warum ist der Hochwasserschutz im Zuge der Lager gerade hier so wichtig?
3: Hier in der Lutherstadt wird ja die Landesgartenschau 2028 vorbereitet. Ein großes Projekt, mit der Brachflächen weiterentwickelt werden sollen und das Ziel verfolgt ist, die Elbe näher an die Stadt heranzubringen, ein bisschen die Menschen mit der Elbe zu versöhnen. Das ist nicht ganz einfach, denn wir müssen Hochwasserschutzmaßnahmen dafür ergreifen. Die Elbe hat uns in den Jahren 2002 und 2013 sehr stark bewiesen, wie wichtig es ist, sich gegen Wasserfluten, gegen Hochwasser zu schützen.
2: Im Schatten der Landesgartenschau 2028 wird in Wittenberg viel gebaut. Laut den Verantwortlichen plane man, einige dieser Baumaßnahmen auch dauerhaft beizubehalten, um die Stadt langfristig und auch nach der Lager zu bereichern. Auch für diesen Abschnitt der Lutherstadt sei einiges geplant, erklärte Michael Steinland.
4: Auf jeden Fall wird hier erstmal grundsätzlich ein toller neuer Park für Wittenberg entstehen, sodass man aus der Altstadt jetzt einen wunderbaren Zugang, neuen Zugang dann zur Elbe hat. Den Anleger, den wir hier für das Gastroschiff schaffen wollen während der Landesgartenschau, wird dauerhafter Art sein. Das heißt, es besteht die Möglichkeit, entweder dass eben dort dieses Gastroschiff auch weiter zu betreiben oder aber auch diesen Anleger für die Flussschifffahrt zu nutzen. Aber darüber hinaus gibt es noch viele andere Punkte, dann wie es entstehen hier neue Spielanlagen, die dauerhaft sind. Es entsteht eine Veranstaltungsfläche, die auch dauerhaft dann genutzt werden wird.
2: Willingmann erzählte vor Ort, das Land Sachsen-Anhalt habe seit 2002 rund 1,6 Milliarden Euro in den landesweiten Hochwasserschutz investiert, um die Bevölkerung sowie die umliegende Natur zu schützen. Aber warum genau kommen die Gelder bei dieser Übergabe aus den Klima-3-Mitteln?
5: Es hat eine sehr wichtige Bedeutung für das Klima. Jetzt nicht unmittelbar diese beiden Fördermittelbescheide, aber wir sind ja hier im Bereich der Kuhlache. Und das, was man hier sieht, ist eine Entsiegelung von alten Betonflächen, die auf der Kuhlache aufgebracht gewesen waren. Und durch diese Versiegelung hat sich hier die Hitze gestaut, sodass wir hier richtige Hitzeinseln hatten. Und das hat sich im Sommer teilweise, war das gar nicht auszuhalten. Und durch das Entsiegeln der Flächen lösen wir dieses Problem.
2: Die Landesgartenschau sei hier eine treibende Kraft, um die Stadtentwicklung weiter voranzubringen, hieß es in der Pressemitteilung weiter. Man plane also auch auf lange Sicht, die Stadt attraktiver und resilienter gegen Klimaeinflüsse zu gestalten und freue sich über die Möglichkeiten, welche die Lager eröffne.
1: Ein neues Projekt findet nun seinen Anfang in der Lutherstadt Wittenberg. Auf dem Gelände der Klinik Bosse soll nun der Neubau einer Familientagesklinik entstehen. Der Anfang der Bauarbeiten wurde nun mit einer feierlichen Grundsteinlegung am 20. April gefeiert, bei denen einige Besucher wie Mitglieder des Landrats oder Ministerin Petra Grimbene anwesend waren. Dies ist nicht nur ein bedeutsamer Meilenstein für die Region, sondern auch ein Erfolg für ganz Sachsen-Anhalt. Das Land selbst trug dazu bei, dass dieses Projekt durch den Fördermittelbescheid nun den

0: Und wir schließen damit auch eine Versorgungslücke, was ich ganz klasse finde. Und wir gehen auch zusätzlich noch neue Wege, dass wir nicht nur die Alexianer gebeten haben, eine Konzeption zu machen, sondern dass ich mal sagen darf, unsere Salus auch gebeten haben, die hier Kinder- und Jugendpsychiatrien vorhalten, dass man dann nochmal neue Wege geht, weil es da wirklich darum geht, und das ist mir eigentlich auch ein Herzensanliegen, dass wir sagen, wir wollen Familien helfen, dass sie heilen können, auch als Familie, und dass wir dann nicht immer wieder gucken müssen, wie wir nochmal neu gucken auf die Familie, wenn es Rückfälle gibt. Und ich verspreche mir von dieser Konzeption ganz viel, und es ist toll, dass ich heute dafür auch den Grundstein mitlegen durfte.
1: Die Familientagesklinik hat ein integratives, familienorientiertes Behandlungskonzept. Der sehr bindungs- und beziehungsorientierte therapeutische Ansatz stellt eine Kombination verschiedener Interventionen dar, die sowohl bei den Eltern und Kindern als auch bei beiden gemeinsam ansetzen. Das heißt, wenn zum Beispiel Eltern psychische Erkrankungen haben, kommt es oft zu Fällen, dass die Kinder darunter stark leiden. Dabei soll die Familienklinik in Wittenberg und der ganzen Region eine große Hilfe leisten.
2: Das schließt eine ganz, ganz große Versorgungslücke bei uns. Wir haben im Jugendbereich natürlich Angebote, psychiatrische Angebote. Wir haben die auch im Erwachsenenbereich. Aber immer dann, wenn es zu Konflikten in Familien führt. Und das merken wir zum Beispiel im Jugendamt regelmäßig, dass eben nicht nur der Jugendliche Teil eines Problems sein kann, sondern eben die ganze Familie. Da muss man auch die ganze Familie in den Blick nehmen. Und genau das wird in diesem Familienzentrum dann stattfinden. Und ich glaube, dann ist das auch sehr viel runder, die Lösung, wenn man eben nicht nur an einzelnen Stellen guckt, sondern sich das ganze System Familie ansieht.
1: In ein paar Monaten soll der Neubau dann fertiggestellt werden und bereit für den Einzug sein. Bis zu 8 Familien können hier dann unterkommen und täglich an Behandlungen dran teilnehmen. Angestrebt wird, Familien mit Kindern zwischen 4 und 14 Jahren ganzheitlich zu unterstützen, sodass sich das Zusammenleben dauerhaft verbessert und gefestigt wird. Die Planung an sich begann schon im Frühjahr 2025 in enger Abstimmung mit den Mitarbeitern in der Klinik Bosse-Wittenberg und der Salus GmbH, um alle Anforderungen zu beachten.
3: Wir haben das vor, wie gesagt, vielen Jahren mit Herrn Dr. Serchen, damals als Chefarzt, gemeinsam mit der Salus überlegt, dass das eine sinnvolle Sache wäre, und haben seit 2019 im Krankenhausplan dieses Angebot stehen, haben dann aber einige Zeit gebraucht, und das ist bei jeder Baumaßnahme so, dass man erst überlegt, wie funktioniert das, konzeptionell nochmal dran geht, sich dann den Architekten sucht, die Planung macht, den Antrag stellt, und heute sind wir dabei, endlich den Grundstein zu legen, um jetzt vorwärts gehen zu können. Wir beabsichtigen, nächstes Jahr im Juni fertig zu sein und dann auch die ersten Patienten spätestens am 1.7. so gesagt aufzunehmen, und Patienten heißt dann immer Familiensysteme, also Eltern mit Kindern gleichzeitig.
1: Mit dem Neubau der Familientagesklinik entsteht somit ein wichtiger Ort der Unterstützung für betroffene Familien in der Region. Das Projekt zeigt, wie durch gemeinsame Anstrengungen nachhaltige Hilfsangebote geschaffen werden können. Für viele Familien in Sachsen-Anhalt bedeutet dies künftig neue Perspektiven und konkrete Hilfe im Alltag.
4: Bahntechnisch ist in Sachsen-Anhalt momentan einiges los. Es werden Schienen saniert und neue Strecken gebaut. Auch der Verkehrsknoten Köthen soll jetzt saniert und ausgebaut werden. Darüber informierte die DB Infrago zusammen mit der Stadt Köthen am 3. Juni. Welche Arbeiten hier in der nächsten Zeit anstehen, darüber informierte der Teamleiter vor Ort.
5: Was uns sofort ins Auge sticht, sind natürlich die Brücken, die sehr baufällig sind. Wir können oben nur noch mit 30 km/h drüber fahren, und die müssen dringend neu gemacht werden. Und in dem Zuge entwickeln wir die Infrastruktur auch gleich zukunftsfähig, dass wir dann zukünftig auch dort weiterfahren können, ohne wieder neu umzubauen. Die Brücken sind von 1917, ungefähr 1920er Zeit. Die sind schon sehr alt und müssen jetzt mal neu gemacht werden. Es ist lange nichts passiert, beziehungsweise die Instandhaltung ist irgendwann am Ende ihrer Kräfte diesbezüglich. Und auch die Gleisanlagen sind in einem Zustand, den die heutigen Verkehre nicht mehr aufnehmen können.
4: Bei den angesprochenen Brücken handelt es sich laut DB Infrago um die Abschnitte Friedrich-Ebert-Straße, Friedrichstraße, Hohle-Tore und Zietebach. Man wolle das Projekt in 2 Bauabschnitten realisieren, wobei Abschnitt 1 die genannten Überführungen betreffen werde, sowie Erneuerungen des Bahnsteigs und Bahnhofs.

0: Abschluss in Köthen einschließe. Die Sanierungen im Bereich Köthen fangen aber nicht jetzt erst an. Bis 2020 hatte man am Standort schon gearbeitet. Aber worum ging es da genau?
1: Da wurden die Signalanlagen neu gemacht. Also das heißt, sprich, wir haben die Formsignale, wer das noch kennt, entfernt und ein neues elektronisches Stellwerk hingestellt.
0: Was in Bauphase 2 noch so passieren wird und mit welcher Bauzeit man rechne, erklärte Römpler im Interview.
1: Die nächsten Schritte ist erstmal das Planrechtsverfahren mit der Offenlegung durch das Eisenbahnbundesamt. Und dann geht es dann 2030 los mit der Erneuerung des Kreuzungsbauwerkes im Norden von Köthen. Wir rechnen aktuell mit einer Bauzeit von 4 Jahren, auch der Tatsache geschuldet, dass auch der Bahnbetrieb während der Bauzeit aufrechterhalten werden muss.
0: Bis voraussichtlich 2034 wird sich in Köthen also einiges an der Bahninfrastruktur verändern. Wie sehr diese Arbeiten den Verkehr beeinträchtigen werden, bleibt abzuwarten. Die DB InfraGo spricht allerdings von einer Investition in die Zukunft und erhofft sich somit auf lange Sicht einen besseren Verkehrsfluss in der Region.

0: Strahlender Sonnenschein, gute Stimmung und viele Gäste. Mit der offiziellen Eröffnung hat am Freitag der 24. Sachsen-Anhalt-Tag in Bernburg begonnen. Bis Sonntag präsentierte sich das ganze Land mit Kultur, Tradition und kulinarischen Angeboten. Aber gerade neben der Musik, Kultur und den zahlreichen Angeboten stand am ersten Tag des Sachsen-Anhalt-Tages auch das Ehrenamt im Mittelpunkt, nämlich um 18 Uhr beim Empfang der Landesregierung im Theater Bernburg. Nach der Begrüßung seitens der Oberbürgermeisterin von Bernburg, Dr. Silvia Risto, und dem Ministerpräsident des Landes Sachsen-Anhalt, Sven Schulze, zeichnete der Ministerpräsident, den Peißner Ortswehrleiter Mike Hammermann, mit dem silbernen Brandschutz- und Katastrophenschutz-Ehrenzeichen aus.
1: Persönlich nochmal Ihnen danken. Ich weiß ja, dass Ihre gesamte Familie in der Feuerwehr ist. Ne? Silberne Brandschutz- und Katastrophenschutz-Ehrenzeichen am Bande Magdeburg, Juni 2026, der Ministerpräsident des Landes Sachsen-Anhalt, Sven Schulze.
0: Mit der Auszeichnung wurde sein langjähriger Verdienst im Brand- und Katastrophenschutz gewürdigt. Die Ehrung unterstreicht die wichtige Rolle, die die ehrenamtlichen Einsatzkräfte für die Sicherheit der Menschen in Sachsen-Anhalt leisten. Im Übrigen, verliehen wird dieses Ehrenzeichen nur an Personen, welche 25 Jahre aktiv pflichttreuen Dienst in der Feuerwehr, dem Katastrophenschutz oder anerkannten Hilfsorganisationen geleistet haben. Eigentlich sollte die Vergabe der Auszeichnung geheim bleiben, wurde aber durch eine vortagige Zeitungsausgabe veröffentlicht. Dennoch gelang die Übergabe so wie der Abend. Mit einer musikalischen Umrahmung ließ man den Abend dann ausklingen. Wie der Sachsen-Anhalt-Tag am Tageslicht aussah, sowie die Stimmung und Meinungen, welche wir am 6. Juli einfingen, präsentieren wir Ihnen in der nächsten Sendung von RBW Aktuell. Der 24. Sachsen-Anhalt-Tag in Bernburg war ein Fest der Begegnung, der Regionalität und der guten Stimmung. An drei Tagen strömten rund 150.000 Besucherinnen und Besucher in die Stadt und erlebten ein abwechslungsreiches Programm aus Musik, Kultur und Tradition. Überall in den Straßen herrschte eine fröhliche und friedliche Atmosphäre, die den besonderen Charakter des größten Landfestes Sachsen-Anhalts eindrucksvoll unterstrich. Besonders beliebt waren die zahlreichen Stände und Präsentationsflächen, auf denen sich Städte, Landkreise, Vereine und Initiativen aus dem ganzen Bundesland präsentierten. Hier entdeckten die Gäste regionale Besonderheiten, kamen mit engagierten Ehrenamtlichen ins Gespräch und erlebten die Vielfalt Sachsen-Anhalts hautnah. Wir fragten außerdem rum, an was denken Sie, wenn Sie Sachsen-Anhalt hören? Wobei wir ein ordentliches Sortiment an Eindrücken sammeln konnten.
2: Dazu fällt mir ein, dass es meine Heimat ist. Ich bin in Sachsen-Anhalt aufgewachsen und groß geworden. Ich würde auch immer hier bleiben. Wir sind vom Europa-Rosarium Sangerhausen und das ist einfach das Schönste mit an Sachsen-Anhalt, unsere größte Rosensammlung der Welt.
3: Schöne Region, nette Leute und ein unheimlich schöner Ort zum Wohlfühlen.
4: Wir kommen aus Sachsen-Anhalt, das Heimat. Ist unsere Heimat.
5: Jo, ja. Heimat. Viel Grün.
4: Gesunde Chemie, tolle Hochschule, nette Menschen.
5: FCM? Nur?
4: Ja, gut.
0: Die Aussteller zeigten eindrucksvoll, was ihre Heimat ausmachte. Von touristischen Angeboten über kulturelle Projekte bis hin zu regionalen Produkten und Vereinsarbeit. Viele Besucher nutzten die Gelegenheit, neue Ausflugsziele kennenzulernen und mehr über die Geschichte, Tradition und Zukunftsprojekte der Region zu erfahren. Die Stände luden außerdem mit abwechslungsreichen Mitmachangeboten, Informationsmaterialien und persönlichen Gesprächen zum Verweilen ein. Gerade dieser direkte Austausch machte den besonderen Reiz des Sachsen-Anhalt-Tages aus. Die Besucher erlebten, wie vielfältig und engagiert die Menschen in den einzelnen Regionen des Landes waren.
6: Heimat. Ich komme von hier, von daher, ja.
7: Als allererstes nette Menschen, fleißige Menschen, stolze Menschen. und ein wirklich wunderschönes Bundesland, was mehr ist als das, was man manchmal so in den Medien außerhalb Sachsen-Anhalts aus uns macht.
8: Alte Architektur beispielsweise, weil ich persönlich komme jetzt aus Halle, ich studiere in Dessau Design und was ich schön finde, sind beispielsweise die Burg Giebigenstein, die wir haben. Es ist halt relativ alt, aber es sieht so schön aus. Ich bin da auch schon mal gewesen. Ja, also Besuch ist empfehlenswert. Oder halt auch einfach wie in Dessau das Bauhaus.
9: Es ist ein schönes, kleines Land und es gibt viel zu erkunden. Viele schöne Städte und Dörfer.
10: Viele Burgen.
9: Ja.
10: Sehr viele Sehenswürdigkeiten.
0: Neben den Präsentationen sorgten zahlreiche Bühnenprogramme, der traditionelle Festumzug mit rund 4000 Mitwirkenden, das gemeinsame Konzert von über 200 Spielleuten sowie die stimmungsvollen Lichtfahrten auf der Saale für unvergessliche Momente. Das Landesfest zeigte einmal mehr, wie stark der Zusammenhalt in Sachsen-Anhalt war und wie lebendig die Regionen des Landes ihre Identität präsentierten. Bernburg präsentierte sich dabei als weltoffene und gastfreundliche Gastgeberstadt und bot den idealen Rahmen für ein Wochenende voller Begegnung, Lebensfreude und regionaler Vielfalt. Mit vielen positiven Eindrücken endete ein Sachsen-Anhalt-Tag, der den Besucherinnen und Besuchern noch lange in Erinnerung bleiben dürfte.
11: Zu Sachsen-Anhalt, na, wunderschönes Bundesland, oder? Naja, ich sag mal, die Geschichte Deutschlands hat in Sachsen-Anhalt viele Wurzeln. Also man kann dort vieles finden, was Gesamtdeutschland geprägt hat. Das ist in Sachsen-Anhalt zu finden. Nicht nur Nebra, auch Bad Dürnberg und Naumburg und viele, viele Sachen, die das ausmachen.
12: Ja, Sachsen-Anhalt. Ich wohne ja in Sachsen-Anhalt, ist ja schön in Sachsen-Anhalt. Also mir gefällt's.
13: Die Menschen einfach. Es ist eine schöne Gegend. Ja, würden wir immer wieder gern herkommen.
14: Das ist meine Heimat. Dort geboren und dort leben wir.
12: So sieht das aus.
14: Im Harz. Und da wollen wir auch nicht weggehen. Und wir können uns auch nicht beklagen.
15: Das fällt mir ein zu Sachsen-Anhalt, ja. Alles in Ordnung soweit.
16: Bald ist es wieder soweit. Die lang ersehnte Fußball-Weltmeisterschaft findet dieses Jahr im Sommer nach 4 Jahren wieder statt. Nach dem Sieg von Argentinien in Katar zur WM 22 haben jetzt auch andere Nationen auf die Trophäe einen Blick geworfen und bereiten sich schon seit Monaten auf diesen wichtigen Moment drauf vor. Besonders die Fans aus Deutschland erhoffen sich ein erfolgreiches Ergebnis der deutschen Nationalmannschaft. Ein großer Anreiz ist die EM 24, bei der Deutschland es bis ins Halbfinale schaffte, aber von Spanien rausgeworfen wurde. 2 Jahre zuvor verließ das Team die Weltmeisterschaft schon in der Gruppenphase, sodass man zu diesem Auftakt erhöhte Hoffnungen hat. Wir waren in Wittenberg und haben nachgefragt, wer Interesse an der WM hat.
17: Wollen Sie die Fußball-WM dieses Jahr verfolgen?
18: Nein.
17: Ja. Kein Fußballfan?
18: Ja.
17: Okay.
18: Wir sind kein Fußballfan.
19: Kein Fußballfan.
20: Ja, sicherlich,
21: ne? Ja, doch, also so nebenbei. So als Laie.
17: Ja, was, glauben Sie, Deutschland hat eine Chance?
19: Nee. Deutschland wird gewinnen. 100%. Ich habe mir die Europameisterschaft angeguckt und ich habe gesehen, wie krass Deutschland gespielt hat. Und dachte ich mir so, dieses Jahr WM muss gewinnen.
20: Deutschland glaube ich nicht. Ich denke mal Holland oder Frankreich, denke ich mal.
17: Wie weit schafft es denn Deutschland?
20: Ich hoffe, bis ins Halbfinale.
16: Allerdings trifft nicht nur für deutsche Fans ein Problem auf, sondern auch für Menschen aus der ganzen Welt. Denn ausgetragen wird die WM von 3 Ländern aus Nordamerika: Mexiko, USA und Kanada. Durch die Zeitverschiebung werden die Spiele recht spät oder schon nach Mitternacht hier in Europa live übertragen, sodass viele Fans durch Arbeit und weitere Verpflichtungen diese nicht gucken können.
17: Stört Sie das, dass das in der oder insgesamt so zeitlich versetzt ist? Oder ist das Ihnen egal, Sie machen es trotzdem mit?
19: Nee, ich finde es schon störend. Ne? Aber ich denke, wenn Deutschland spielt, stehe ich auch dann mal nachts auf oder bleibe auf.
20: Ja, bis jetzt gehen ja die ersten Spiele, glaube ich, 21 Uhr, 22 Uhr, das geht noch. Oder 19 Uhr, glaube ich, das erste Jahr. Aber dann später, das muss man mal schauen, ja. Wenn man früh aufstehen muss, ist blöd, ja.
22: Ich habe einen Sekrutscher.
20: Ja, die Sendezeiten, das geht.
17: Ist einfach zeitlich. Wäre besser, wenn es in Europa wäre.
16: Die Meinungen in Wittenberg gehen zwar auseinander, doch eines wird deutlich. Die Vorfreude auf die Weltmeisterschaft ist groß. Jetzt bleibt abzuwarten, welche Mannschaft sich am Ende den Titel sichert und wie die Fans mit den ungewohnten Anstoßzeiten zurechtkommen.
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0: Am Mittwoch, dem 3. Juni, fand in Landsberg der Betriebsräteempfang der IG Metall Halle Dessau statt. Grund dafür waren die kürzlichen bundesweiten Neuwahlen der Betriebsrätinnen und Betriebsräte. Die IG Metall wolle bei so einem Treffen die neuen Vertreterinnen und Vertreter begrüßen und eine Möglichkeit zum Netzwerken bieten. Aber wie gut sind die Betriebsratsstrukturen in der Region Halle-Dessau eigentlich aufgestellt?
1: Wir haben vor allen Dingen kleine und mittelständische Betriebe in den unterschiedlichsten Branchen, in der Metallelektronik, im Handwerk, textile Dienste zu begleiten. Und wir stellen einfach fest, dass hier eine hohe Motivation ist, auch ein wichtiges Ehrenamt wahrzunehmen. Es geht um die Mitbestimmung in den Betrieben. Es gibt viel Erfahrung. Es gibt schon viele gute Regelungen. Aber die Themen der Zukunft sind natürlich eine große Herausforderung. Wir haben es zum Teil mit Krisensituationen zu tun, wirtschaftlichen schwierigen Bedingungen, aber gleichzeitig haben wir auch Betriebe, denen es sehr, sehr gut geht, die wissen gar nicht, wie sie ihre Aufträge abarbeiten sollen. Und Betriebsräte sind da immer zwischen Baum und Borke und müssen dann schauen, dass es für die Beschäftigten gute Regelungen gibt.
0: Ebenfalls vor Ort war die Arbeitsministerin des Landes Sachsen-Anhalt, Petra Grimm-Benne. Den Besuch einer Landesministerin bei einer solchen Veranstaltung hieß man von Seiten der IG Metall sehr willkommen. Wir wollten von Grimm-Benne wissen, was einen Betriebsrat so wichtig mache.
2: Es ist ganz wichtig, dass Betriebe mit Betriebsräten zusammen auch hinsichtlich der wirtschaftlichen Entwicklung weiterkommen. Und wir haben ganz viele Regelungen zu treffen hinsichtlich Arbeitszeiten, zwischen Schichtdiensten, zwischen Personalentscheidungen, Fachkräftemangel, auch insbesondere hinsichtlich des wirtschaftlichen Aufschwunges zu gucken, wie dass es dem Unternehmen gut ist. Und wir können nach Studien erklären, dass wenn man das gemeinsam gestaltet in einem Unternehmen, und dazu sind die Betriebsräte eine richtige Scharnierfunktion, dann klappt es auch hinsichtlich der wirtschaftlichen Entwicklung besser. Und das wollen wir gerne auch in Sachsen-Anhalt weiterhin fördern.

0: Wie schon erwähnt, freute man sich über den Besuch der Ministerin. Denn die Anerkennung der Wichtigkeit von Betriebsräten in Unternehmen sei keine Selbstverständlichkeit, erzählte Almut Kapperleibe.
1: Das Betriebsverfassungsgesetz, habe ich heute in unseren einführenden Worten schon gesagt, ist ein sehr altes Gesetz, aber ein hart erkämpftes Gesetz, denn Mitbestimmung ist in Unternehmen ist keine natürliche Geschichte, sondern ist eine ganz wichtige rechtliche Regelung, die wir haben. Die kann aber nur mit Leben geführt werden, wenn es Menschen gibt, die das Amt auch wahrnehmen. Das ist die eine Seite. Die andere Seite ist aber auch, dass so ein Ehrenamt wahrgenommen wird, wertgeschätzt wird. Und alleine mit der Anwesenheit einer Vertreterin einer Landesregierung, wie mit Ministerin Frau Grimm-Benne, wird ja schon mal deutlich, dass es da einen hohen Grad der Wertschätzung gibt, dass es ein hohes Gut ist, dass Menschen die Motivation haben, Verantwortung zu übernehmen, sich einzusetzen. Und das muss auch, finde ich, von der Bundesregierung, aber auch von den Verantwortlichen in den Landesregierungen, muss das immer wieder gesehen werden. Das fängt schon damit an, wenn eben Politikerinnen und Politiker oder Verantwortliche aus bestimmten Ämtern Unternehmen besuchen, dass sie auch nicht nur nach der Unternehmensleitung fragen, sondern auch, wo ist denn hier eigentlich der Betriebsrat oder der Personalrat, und auch mal eine andere Sicht der Dinge hören.
0: Laut IG Metall Halle Dessau spüre man von Seiten der Betriebe als auch der Betriebsräte durchaus ein Bewusstsein für die Krisen der aktuellen Zeit. Gerade deshalb sei es auch momentan so wichtig, das Wohl der Arbeitnehmerinnen und Arbeitnehmer zu sichern.
2: Auch in diesem Jahr fand das beliebte Teichfest der Vereine in Petersroda statt. Trotz der nur rund 600 Einwohner im Dorf waren viele Gäste zu Besuch und genossen die entspannte sowie heimische Atmosphäre. Organisiert wurde die Veranstaltung von den Vereinen, so auch der ein paar Monate alte Heimatverein Petersroda. Ab Februar diesen Jahres gehört der Verein jetzt zum Dorf und ist offiziell beim Amtsgericht registriert.
3: Der hat sich ganz neu gegründet, erst im November, hat mittlerweile schon immerhin 41 Mitglieder. Ja, und wir sind jetzt auch das erste Mal hier bei dem Fest logischerweise dabei, weil uns gibt es das seit dem 11.11. offiziell, letztes Jahr. Deswegen, wir machen jetzt hier einen Weinstand mit Winzerweinen, mit Brezeln, mit Aperol Spritz, mit, was haben wir denn noch Schönes? Weinschorle. Das haben wir uns als Heimatverein jetzt hier so auf die Fahne geschrieben. Haben natürlich auch alle, organisieren das auch als Vereine gemeinsam, also im Prinzip der Feuerwehrverein.
4: Ja.
3: Der Heimatverein und der Sportverein ist dieses Jahr raus und der Männerchor Petersroda. Und der Kirchenverein, genau. Also Förderverein der Kirche Petersroda. Wir haben dieses Fest hier in Gemeinschaftsarbeit organisiert.
2: Ab 14 Uhr ging es dann beim Dorfteich los. Bei Kaffee und Kuchen konnten sich die Besucher unterhalten und sich das Feuerwehrauto des Feuerwehrvereins besser ansehen. Das Highlight des Tages war der Auftritt des Magiers Sir Henry, der alt und jung nochmal verzauberte. Für die Kleinen gab es eine Hüpfburg und jede Menge Bastelspaß. Generell ist Basteln und Handwerk in Petersroda sehr groß geschrieben.
4: Wir machen, wie gesagt, monatlich Bastelnachmittage mit Kindern und mittlerweile auch mit unseren Senioren. Wir versuchen das so ein bisschen zu kombinieren und hier so ein bisschen Leben und Gemeinschaft in den Ort zu bringen. Und dieses Teichfest, das gibt es tatsächlich schon seit vielen Jahren. Ich bin jetzt seit 7 Jahren wieder zurück in der Heimat und seitdem bin ich da auch dabei und freue mich jedes Mal, das zu organisieren und bin begeistert von der Gemeinschaft in unserem kleinen Ort, weil wir sind ja nicht mal 600 Einwohner und wir haben viele, die zugezogen sind, viele junge Familien und viele ältere Herrschaften und die freuen sich dann jedes Mal hier dabei zu sein und zusammenzukommen. Ja. Es ist einfach nur schön, es macht Spaß.
2: So zeigt sich, dass der Zusammenhalt ein fester Bestandteil in Petersroda ist und die Bewohner zufrieden sind. Aber woran liegt das?
4: Es ist in Petersroda tatsächlich so, wir haben sehr viele da, die schon immer hier sind. Da gibt es eine große Tradition, gerade im Chor, die den Ort sehr lieben. Wir haben viele Zugezogene, die sehr gerne hier leben, weil wir einfach... Ja, viele sagen so, wir sind immer so eine kleine Perle an der Rotsche, weil wir sind ganz nah an der Natur. Und das heißt, es sind Menschen, die sind gerne hier und die lieben den Ort. Und man kennt sich und man trifft sich und es macht einfach Spaß, das zusammen zu machen, weil wir kriegen auch immer wieder Unterstützung von der Stadt dafür, also von der Stadt Sandersdorf-Brehna. Ich kenne es nicht anders. Ich bin hier aufgewachsen als Kind. Ich war 17 Jahre weg und ich bin wiedergekommen und es war einfach

0: nach Hause kommen, man kennt sich untereinander, man trifft sich auf der Straße, man kennt die Kinder, man weiß, wo sie hingehören und da ist eine Gemeinschaft, das ist halt eine Sache, so ein bisschen Familie.
1: Mit glücklichen Gesichtern und tollen Erinnerungen endet das Dorffest um 22 Uhr mit gegrilltem Essen. Man kann sich schon mal darauf einstellen, dass die Tradition fortgesetzt wird und das Fest im kommenden Jahr wieder stattfindet.
2: Am Donnerstag, dem 28. Mai, wurden in Wittenberg zwei Förderbescheide aus Mitteln des Landesprogramms Klima 3 in Höhe von insgesamt rund 2,8 Millionen Euro übergeben. Diese Gelder wolle man für den Bau einer neuen Hochwasserschutzanlage und eines Pumpwerks im Bereich der ehemaligen Kuhlache einsetzen. Man rechne bei diesem Projekt mit Gesamtkosten in Höhe von ca. 3,4 Millionen Euro, wie aus einer Pressemitteilung der Stadt hervorgeht. Aber warum ist der Hochwasserschutz im Zuge der Lager gerade hier so wichtig?
3: Hier in der Lutherstadt wird ja die Landesgartenschau 2028 vorbereitet. Ein großes Projekt, mit der Brachflächen weiterentwickelt werden sollen und das Ziel verfolgt ist, die Elbe näher an die Stadt heranzubringen, ein bisschen die Menschen mit der Elbe zu versöhnen. Das ist nicht ganz einfach, denn wir müssen Hochwasserschutzmaßnahmen dafür ergreifen. Die Elbe hat uns in den Jahren 2002 und 2013 sehr stark bewiesen, wie wichtig es ist, sich gegen Wasserfluten, gegen Hochwasser zu schützen.
2: Im Schatten der Landesgartenschau 2028 wird in Wittenberg viel gebaut. Laut den Verantwortlichen plane man, einige dieser Baumaßnahmen auch dauerhaft beizubehalten, um die Stadt langfristig und auch nach der Lager zu bereichern. Auch für diesen Abschnitt der Lutherstadt sei einiges geplant, erklärte Michael Steinland.
4: Auf jeden Fall wird hier erstmal grundsätzlich ein toller neuer Park für Wittenberg entstehen, sodass man aus der Altstadt jetzt einen wunderbaren Zugang, neuen Zugang dann zur Elbe hat. Den Anleger, den wir hier für das Gastroschiff schaffen wollen während der Landesgartenschau, wird dauerhafter Art sein. Das heißt, es besteht die Möglichkeit, entweder das eben dort dieses Gastroschiff auch weiter zu betreiben oder aber auch diesen Anleger für die Flussschifffahrt zu nutzen. Aber darüber hinaus gibt es noch viele andere Punkte, dann wie es entstehen hier neue Spielanlagen, die dauerhaft sind. Es entsteht eine Veranstaltungsfläche, die auch dauerhaft dann genutzt werden wird.
2: Willingmann erzählte vor Ort, das Land Sachsen-Anhalt habe seit 2002 rund 1,6 Milliarden Euro in den landesweiten Hochwasserschutz investiert, um die Bevölkerung sowie die umliegende Natur zu schützen. Aber warum genau kommen die Gelder bei dieser Übergabe aus den Klima-3-Mitteln?
5: Es hat eine sehr wichtige Bedeutung für das Klima. Jetzt nicht unmittelbar diese beiden Fördermittelbescheide, aber wir sind ja hier im Bereich der Kuhlache. Und das, was man hier sieht, ist eine Entsiegelung von alten Betonflächen, die auf der Kuhlache aufgebracht gewesen waren. Und durch diese Versiegelung hat sich hier die Hitze gestaut, sodass wir hier richtige Hitzeinseln hatten. Und das hat sich im Sommer teilweise, war das gar nicht auszuhalten. Und durch das Entsiegeln der Flächen lösen wir dieses Problem.
2: Die Landesgartenschau sei hier eine treibende Kraft, um die Stadtentwicklung weiter voranzubringen, hieß es in der Pressemitteilung weiter. Man plane also auch auf lange Sicht, die Stadt attraktiver und resilienter gegen Klimaeinflüsse zu gestalten und freue sich über die Möglichkeiten, welche die Lager eröffne.
1: Ein neues Projekt findet nun seinen Anfang in der Lutherstadt Wittenberg. Auf dem Gelände der Klinik Bosse soll nun der Neubau einer Familientagesklinik entstehen. Der Anfang der Bauarbeiten wurde nun mit einer feierlichen Grundsteinlegung am 20. April gefeiert, bei denen einige Besucher wie Mitglieder des Landrats oder Ministerin Petra Grimbene anwesend waren. Dies ist nicht nur ein bedeutsamer Meilenstein für die Region, sondern auch ein Erfolg für ganz Sachsen-Anhalt. Das Land selbst trug dazu bei, dass dieses Projekt durch den Fördermittelbescheid nun den Startschuss bekommt.
6: Wir haben heute hier 3,6 Millionen einen endgültigen Bescheid übergeben. Und das ist schon die Planung, die wir schon seit 2019 haben, dass wir hier im Bereich Wittenberg eine Versorgungslücke schließen wollen. Das heißt, wir haben therapeutische Angebote für Kinder, wir haben sie für Eltern, aber wir wollen hier etwas Neues gehen, dass wir nämlich sozusagen eine Tagesklinik machen, direkt für Familien. Damit gehen wir auch gesundheitsmäßig neue Wege. Und wir haben vom Krankenhausgutachten schon gesagt, dass wir im Land so ein Angebot noch nicht vorhalten.

0: Und wir schließen damit auch eine Versorgungslücke, was ich ganz klasse finde. Und wir gehen auch zusätzlich noch neue Wege, dass wir nicht nur die Alexianer gebeten haben, eine Konzeption zu machen, sondern dass ich, wie ich mal sagen darf, unsere Salus auch gebeten haben, die hier Kinder- und Jugendpsychiatrien vorhalten, dass man dann nochmal neue Wege geht, weil es da wirklich darum geht, und das ist mir eigentlich auch ein Herzensanliegen, dass wir sagen, wir wollen Familien helfen, dass sie heilen können, auch als Familie, und dass wir dann nicht immer wieder gucken müssen, wie wir nochmal neu gucken auf die Familie, wenn es Rückfälle gibt. Und ich verspreche mir von dieser Konzeption ganz viel, und es ist toll, dass ich heute dafür auch den Grundstein mitlegen durfte.
1: Die Familientagesklinik hat ein integratives, familienorientiertes Behandlungskonzept. Der sehr bindungs- und beziehungsorientierte therapeutische Ansatz stellt eine Kombination verschiedener Interventionen dar, die sowohl bei den Eltern und Kindern als auch bei beiden gemeinsam ansetzen. Das heißt, wenn zum Beispiel Eltern psychische Erkrankungen haben, kommt es oft zu Fällen, dass die Kinder darunter stark leiden. Dabei soll die Familienklinik in Wittenberg und der ganzen Region eine große Hilfe leisten.
2: Das schließt eine ganz, ganz große Versorgungslücke bei uns. Wir haben im Jugendbereich natürlich Angebote, psychiatrische Angebote. Wir haben die auch im Erwachsenenbereich. Aber immer dann, wenn es zu Konflikten in Familien führt. Und das merken wir zum Beispiel im Jugendamt regelmäßig, dass eben nicht nur der Jugendliche Teil eines Problems sein kann, sondern eben die ganze Familie. Da muss man auch die ganze Familie in den Blick nehmen. Und genau das wird in diesem Familienzentrum dann stattfinden. Und ich glaube, dann ist das auch sehr viel runder, die Lösung, wenn man eben nicht nur an einzelnen Stellen guckt, sondern sich das ganze System Familie ansieht.
1: In ein paar Monaten soll der Neubau dann fertiggestellt werden und bereit für den Einzug sein. Bis zu 8 Familien können hier dann unterkommen und täglich an Behandlungen dran teilnehmen. Angestrebt wird, Familien mit Kindern zwischen 4 und 14 Jahren ganzheitlich zu unterstützen, sodass sich das Zusammenleben dauerhaft verbessert und gefestigt wird. Die Planung an sich begann schon im Frühjahr 2025 in enger Abstimmung mit den Mitarbeitern in der Klinik Bosse-Wittenberg und der Salus G GmbH, um alle Anforderungen zu beachten.
3: Wir haben das vor, wie gesagt, vielen Jahren mit Herrn Dr. Serchen, damals als Chefarzt, gemeinsam mit der Salus überlegt, dass das eine sinnvolle Sache wäre, und haben seit 2019 im Krankenhausplan dieses Angebot stehen, haben dann aber einige Zeit gebraucht, und das ist bei jeder Baumaßnahme so, dass man erst überlegt, wie funktioniert das, konzeptionell nochmal dran geht, sich dann den Architekten sucht, die Planung macht, den Antrag stellt, und heute sind wir dabei, endlich den Grundstein zu legen, um jetzt vorwärts gehen zu können. Wir beabsichtigen, nächstes Jahr im Juni fertig zu sein und dann auch die ersten Patienten spätestens am 1.7. so gesagt aufzunehmen, und Patienten heißt dann immer Familiensysteme, also Eltern mit Kindern gleichzeitig.
1: Mit dem Neubau der Familientagesklinik entsteht somit ein wichtiger Ort der Unterstützung für betroffene Familien in der Region. Das Projekt zeigt, wie durch gemeinsame Anstrengungen nachhaltige Hilfsangebote geschaffen werden können. Für viele Familien in Sachsen-Anhalt bedeutet dies künftig neue Perspektiven und konkrete Hilfe im Alltag.
4: Bahntechnisch ist in Sachsen-Anhalt momentan einiges los. Es werden Schienen saniert und neue Strecken gebaut. Auch der Verkehrsknoten Köthen soll jetzt saniert und ausgebaut werden. Darüber informierte die DB Infrago zusammen mit der Stadt Köthen am 3. Juni. Welche Arbeiten hier in der nächsten Zeit anstehen, darüber informierte der Teamleiter vor Ort.
5: Was uns sofort ins Auge sticht, sind natürlich die Brücken, die sehr baufällig sind. Wir können oben nur noch mit 30 km/h drüber fahren, und die müssen dringend neu gemacht werden. Und in dem Zuge entwickeln wir die Infrastruktur auch gleich zukunftsfähig, dass wir dann zukünftig auch dort weiterfahren können, ohne wieder neu umzubauen. Die Brücken sind von 1917, ungefähr 1920er Zeit. Die sind schon sehr alt und müssen jetzt mal neu gemacht werden. Es ist lange nichts passiert, beziehungsweise die Instandhaltung ist irgendwann am Ende ihrer Kräfte diesbezüglich. Und auch die Gleisanlagen sind in einem Zustand, den die heutigen Verkehre nicht mehr aufnehmen können.
4: Bei den angesprochenen Brücken handelt es sich laut DB Infrago um die Abschnitte Friedrich-Ebert-Straße, Friedrichstraße, Hohle Tore und Zietebach. Man wolle das Projekt in zwei Bauabschnitten realisieren, wobei Abschnitt 1 die genannten Überführungen betreffen werde, sowie Erneuerungen des Bahnsteigs und Bahnhofs in Köthen einschließe. Die Sanierungen im Bereich Köthen fangen aber nicht jetzt erst an. Bis 2020 hatte man am Standort schon gearbeitet. Aber worum ging es da genau?
5: Da wurden die Signalanlagen neu gemacht. Also das heißt, sprich, wir haben die Formsignale, wer das noch kennt, entfernt und ein neues elektronisches Stellwerk hingestellt.
4: Was in Bauphase 2 noch so passieren wird und mit welcher Bauzeit man rechne, erklärte Römpler im Interview.
5: Die nächsten Schritte ist erstmal das Planrechtsverfahren mit der Offenlegung durch das Eisenbahnbundesamt. Und dann geht es dann 2030 los mit der Erneuerung des Kreuzungsbauwerkes im Norden von Köthen. Wir rechnen aktuell mit einer Bauzeit von 4 Jahren, auch der Tatsache geschuldet, dass auch der Bahnbetrieb während der Bauzeit aufrechterhalten werden muss.
4: Bis voraussichtlich 2034 wird sich in Köthen also einiges an der Bahninfrastruktur verändern. Wie sehr diese Arbeiten den Verkehr beeinträchtigen werden, bleibt abzuwarten. Die DB InfraGo spricht allerdings von einer Investition in die Zukunft und erhofft sich somit auf lange Sicht einen besseren Verkehrsfluss in der Region.

0: Strahlender Sonnenschein, gute Stimmung und viele Gäste. Mit der offiziellen Eröffnung hat am Freitag der 24. Sachsen-Anhalt-Tag in Bernburg begonnen. Bis Sonntag präsentierte sich das ganze Land mit Kultur, Tradition und kulinarischen Angeboten. Aber gerade neben der Musik, Kultur und den zahlreichen Angeboten stand am ersten Tag des Sachsen-Anhalt-Tages auch das Ehrenamt im Mittelpunkt, nämlich um 18 Uhr beim Empfang der Landesregierung im Theater Bernburg. Nach der Begrüßung seitens der Oberbürgermeisterin von Bernburg, Dr. Silvia Risto, und dem Ministerpräsident des Landes Sachsen-Anhalt, Sven Schulze, zeichnete der Ministerpräsident, den Peißner Ortswehrleiter Mike Hammermann, mit dem silbernen Brandschutz- und Katastrophenschutz-Ehrenzeichen aus.
1: Persönlich nochmal Ihnen danken. Ich weiß ja, dass Ihre gesamte Familie in der Feuerwehr ist. Ne? Silberne Brandschutz- und Katastrophenschutz-Ehrenzeichen am Bande Magdeburg, Juni 2026, der Ministerpräsident des Landes Sachsen-Anhalt, Sven Schulze.
0: Mit der Auszeichnung wurde sein langjähriger Verdienst im Brand- und Katastrophenschutz gewürdigt. Die Ehrung unterstreicht die wichtige Rolle, die die ehrenamtlichen Einsatzkräfte für die Sicherheit der Menschen in Sachsen-Anhalt leisten. Im Übrigen, verliehen wird dieses Ehrenzeichen nur an Personen, welche 25 Jahre aktiv pflichttreuen Dienst in der Feuerwehr, dem Katastrophenschutz oder anerkannten Hilfsorganisationen geleistet haben. Eigentlich sollte die Vergabe der Auszeichnung geheim bleiben, wurde aber durch eine vortagige Zeitungsausgabe veröffentlicht. Dennoch gelang die Übergabe so wie der Abend. Mit einer musikalischen Umrahmung ließ man den Abend dann ausklingen. Wie der Sachsen-Anhalt-Tag am Tageslicht aussah, sowie die Stimmung und Meinungen, welche wir am 6. Juli einfingen, präsentieren wir Ihnen in der nächsten Sendung von RBW Aktuell. Der 24. Sachsen-Anhalt-Tag in Bernburg war ein Fest der Begegnung, der Regionalität und der guten Stimmung. An drei Tagen strömten rund 150.000 Besucherinnen und Besucher in die Stadt und erlebten ein abwechslungsreiches Programm aus Musik, Kultur und Tradition. Überall in den Straßen herrschte eine fröhliche und friedliche Atmosphäre, die den besonderen Charakter des größten Landfestes Sachsen-Anhalts eindrucksvoll unterstrich. Besonders beliebt waren die zahlreichen Stände und Präsentationsflächen, auf denen sich Städte, Landkreise, Vereine und Initiativen aus dem ganzen Bundesland präsentierten. Hier entdeckten die Gäste regionale Besonderheiten, kamen mit engagierten Ehrenamtlichen ins Gespräch und erlebten die Vielfalt Sachsen-Anhalts hautnah. Wir fragten außerdem rum, an was denken Sie, wenn Sie Sachsen-Anhalt hören? Wobei wir ein ordentliches Sortiment an Eindrücken sammeln konnten.
2: Dazu fällt mir ein, dass es meine Heimat ist. Ich bin in Sachsen-Anhalt aufgewachsen und groß geworden. Ich würde auch immer hier bleiben. Wir sind vom Europa-Rosarium Sangerhausen und das ist einfach das Schönste mit an Sachsen-Anhalt, unsere größte Rosensammlung der Welt.
3: Schöne Region, nette Leute und ein unheimlich schöner Ort zum Wohlfühlen.
4: Wir kommen aus Sachsen-Anhalt, das Heimat. Ist unsere Heimat.
5: Jo, ja. Heimat. Viel Grün.
4: Gesunde Chemie, tolle Hochschulen, nette Menschen.
5: FCM. Nur.
4: Ja, gut.
0: Die Aussteller zeigten eindrucksvoll, was ihre Heimat ausmachte. Von touristischen Angeboten über kulturelle Projekte bis hin zu regionalen Produkten und Vereinsarbeit. Viele Besucher nutzten die Gelegenheit, neue Ausflugsziele kennenzulernen und mehr über die Geschichte, Tradition und Zukunftsprojekte der Region zu erfahren. Die Stände luden außerdem mit abwechslungsreichen Mitmachangeboten, Informationsmaterialien und persönlichen Gesprächen zum Verweilen ein. Gerade dieser direkte Austausch machte den besonderen Reiz des Sachsen-Anhalt-Tages aus. Die Besucher erlebten, wie vielfältig und engagiert die Menschen in den einzelnen Regionen des Landes waren.
6: Heimat. Ich komme von hier, von daher, ja. Als allererstes nette Menschen, fleißige Menschen, stolze Menschen und ein also wirklich wunderschönes Bundesland, was mehr ist als das, was man manchmal so in den Medien außerhalb Sachsen-Anhalts aus uns macht.
7: Alte Architektur beispielsweise, weil ich persönlich komme jetzt aus Halle, ich studiere in Dessau Design und was ich geil, also was ich schön finde, sind beispielsweise die Burg Giebigenstein, die wir haben. Es ist halt relativ alt, aber es sieht so schön aus. Ich bin da auch schon mal gewesen. Ja, also Besuch ist empfehlenswert. Oder halt auch einfach wie in Dessau das Bauhaus.
8: Es ist ein schönes, kleines Land und es gibt viel zu erkunden. Viele schöne Städte und Dörfer.
9: Viele Burgen.
8: Ja.
9: Sehr viele Sehenswürdigkeiten.
0: Neben den Präsentationen sorgten zahlreiche Bühnenprogramme, der traditionelle Festumzug mit rund 4000 Mitwirkenden, das gemeinsame Konzert von über 200 Spielleuten sowie die stimmungsvollen Lichtfahrten auf der Saale für unvergessliche Momente. Das Landesfest zeigte einmal mehr, wie stark der Zusammenhalt in Sachsen-Anhalt war und wie lebendig die Regionen des Landes ihre Identität präsentierten. Bernburg präsentierte sich dabei als weltoffene und gastfreundliche Gastgeberstadt und bot den idealen Rahmen für ein Wochenende voller Begegnung, Lebensfreude und regionaler Vielfalt. Mit vielen positiven Eindrücken endete ein Sachsen-Anhalt-Tag, der den Besucherinnen und Besuchern noch lange in Erinnerung bleiben dürfte.
10: Zu Sachsen-Anhalt, na, wunderschönes Bundesland, oder? Naja, ich sag mal, die Geschichte Deutschlands hat in Sachsen-Anhalt viele Wurzeln. Also man kann dort vieles finden, was Gesamtdeutschland geprägt hat. Das ist in Sachsen-Anhalt zu finden. Nicht nur Nebra, auch Bad Dürnberg und Naumburg und viele, viele Sachen, die das ausmachen.
11: Ja, Sachsen-Anhalt. Ich wohne ja in Sachsen-Anhalt, ist ja schön in Sachsen-Anhalt. Also mir gefällt's.
12: Die Menschen. Die Menschen einfach. Es ist eine schöne Gegend. Ja, würden wir immer wieder gern herkommen.
13: Es ist meine Heimat. Dort geboren und dort leben wir.
11: So sieht das aus.
13: Im Harz. Und da wollen wir auch nicht weggehen. Wir können uns auch nicht beklagen.
14: Was fällt mir ein zu Sachsen-Anhalt, ja. Alles in Ordnung soweit.
15: Bald ist es wieder soweit. Die lang ersehnte Fußball-Weltmeisterschaft findet dieses Jahr im Sommer nach 4 Jahren wieder statt. Nach dem Sieg von Argentinien in Katar zur WM 22 haben jetzt auch andere Nationen auf die Trophäe einen Blick geworfen und bereiten sich schon seit Monaten auf diesen wichtigen Moment drauf vor. Besonders die Fans aus Deutschland erhoffen sich ein erfolgreiches Ergebnis der deutschen Nationalmannschaft. Ein großer Anreiz ist die EM 24, bei der Deutschland es bis ins Halbfinale schaffte, aber von Spanien rausgeworfen wurde. 2 Jahre zuvor verließ das Team die Weltmeisterschaft schon in der Gruppenphase, sodass man zu diesem Auftakt erhöhte Hoffnungen hat. Wir waren in Wittenberg und haben nachgefragt, wer Interesse an der WM hat.
16: Wollen Sie die Fußball-WM dieses Jahr verfolgen?
17: Nein.
16: Ja. Kein Fußball-Fan?
17: Okay. Ja, sind kein Fußball-Fan.
18: Kein Fußball-Fan.
19: Ja, sicherlich,
20: ne? Ja, doch, also so nebenbei. So als Laie.
16: Ja, was, glauben Sie, Deutschland hat eine Chance?
18: Nee. Deutschland wird gewinnen. 100%. Ich habe mir die Europameisterschaft angeguckt und ich habe gesehen, wie krass Deutschland gespielt hat. Und dachte ich mir so, dieses Jahr WM muss gewinnen.
19: Deutschland glaube ich nicht. Ich denke mal Holland oder Frankreich, denke ich mal.
16: Wie weit schafft es denn Deutschland?
19: Ich hoffe bis ins Halbfinale.
15: Allerdings trifft nicht nur für deutsche Fans ein Problem auf, sondern auch für Menschen aus der ganzen Welt. Denn ausgetragen wird die WM von 3 Ländern aus Nordamerika: Mexiko, USA und Kanada. Durch die Zeitverschiebung werden die Spiele recht spät oder schon nach Mitternacht hier in Europa live übertragen, sodass viele Fans durch Arbeit und weitere Verpflichtungen diese nicht gucken können.
16: Stört Sie das, dass es in der oder insgesamt so zeitlich versetzt ist? Oder ist das Ihnen egal, Sie machen es trotzdem mit?
18: Nee, ich finde es schon störend. Ne? Aber ich denke, wenn Deutschland spielt, stehe ich auch dann mal nachts auf oder bleibe auf.
19: Ja, bis jetzt gehen ja die ersten Spiele, glaube ich, 21 Uhr, 22 Uhr, das geht noch. Oder 19 Uhr, glaube ich, das erste, ja. Aber dann später, das muss man mal schauen, ja. Wenn man früh aufstehen muss, ist es blöd, ja.
21: Zu. Das
16: ist einfach zeitlich. Wäre besser, wenn es in Europa wäre.
15: Die Meinungen in Wittenberg gehen zwar auseinander, doch eines wird deutlich. Die Vorfreude auf die Weltmeisterschaft ist groß. Jetzt bleibt abzuwarten, welche Mannschaft sich am Ende den Titel sichert und wie die Fans mit den ungewohnten Anstoßzeiten zurechtkommen.
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0: Am Mittwoch, dem 3. Juni, fand in Landsberg der Betriebsräteempfang der IG Metall Halle Dessau statt. Grund dafür waren die kürzlichen bundesweiten Neuwahlen der Betriebsrätinnen und Betriebsräte. Die IG Metall wolle bei so einem Treffen die neuen Vertreterinnen und Vertreter begrüßen und eine Möglichkeit zum Netzwerken bieten. Aber wie gut sind die Betriebsratsstrukturen in der Region Halle-Dessau eigentlich aufgestellt?
1: Wir haben vor allen Dingen kleine und mittelständische Betriebe in den unterschiedlichsten Branchen, in der Metallelektronik, im Handwerk, textile Dienste zu begleiten. Und wir stellen einfach fest, dass hier eine hohe Motivation ist, auch ein wichtiges Ehrenamt wahrzunehmen. Es geht um die Mitbestimmung in den Betrieben, es gibt viel Erfahrung, es gibt schon viele gute Regelungen, aber die Themen der Zukunft sind natürlich eine große Herausforderung. Wir haben es zum Teil mit Krisensituationen zu tun, wirtschaftlichen schwierigen Bedingungen, aber gleichzeitig haben wir auch Betriebe, denen es sehr, sehr gut geht, die wissen gar nicht, wie sie ihre Aufträge abarbeiten sollen. Und Betriebsräte sind da immer zwischen Baum und Borke und müssen dann schauen, dass es für die Beschäftigten gute Regelungen gibt.
0: Ebenfalls vor Ort war die Arbeitsministerin des Landes Sachsen-Anhalt, Petra Grimm-Benne. Den Besuch einer Landesministerin bei einer solchen Veranstaltung hieß man von Seiten der IG Metall sehr willkommen. Wir wollten von Grimm-Benne wissen, was einen Betriebsrat so wichtig mache.
2: Das ist ganz wichtig, dass Betriebe mit Betriebsräten zusammen auch hinsichtlich der wirtschaftlichen Entwicklung weiterkommen. Und wir haben ganz viele Regelungen zu treffen hinsichtlich Arbeitszeiten, zwischen Schichtdiensten, zwischen Personalentscheidungen, Fachkräftemangel, auch insbesondere hinsichtlich des wirtschaftlichen Aufschwunges zu gucken, dass es dem Unternehmen gut ist. Und wir können nach Studien erklären, dass wenn man das gemeinsam gestaltet in einem Unternehmen, und dazu sind die Betriebsräte eine richtige Scharnierfunktion, dann klappt es auch hinsichtlich der wirtschaftlichen Entwicklung besser. Und das wollen wir gerne auch in Sachsen-Anhalt weiterhin fördern.

0: Wie schon erwähnt, freute man sich über den Besuch der Ministerin. Denn die Anerkennung der Wichtigkeit von Betriebsräten in Unternehmen sei keine Selbstverständlichkeit, erzählte Almut Kapperleibe.
1: Das Betriebsverfassungsgesetz, habe ich heute in unseren einführenden Worten schon gesagt, ist ein sehr altes Gesetz, aber ein hart erkämpftes Gesetz, denn Mitbestimmung ist in Unternehmen ist keine natürliche Geschichte, sondern ist eine ganz wichtige rechtliche Regelung, die wir haben. Die kann aber nur mit Leben geführt werden, wenn es Menschen gibt, die das Amt auch wahrnehmen. Das ist die eine Seite. Die andere Seite ist aber auch, dass so ein Ehrenamt wahrgenommen wird, wertgeschätzt wird. Und alleine mit der Anwesenheit einer Vertreterin einer Landesregierung, wie mit Ministerin Frau Grimm-Benne, wird ja schon mal deutlich, dass es da einen hohen Grad der Wertschätzung gibt, dass es ein hohes Gut ist, dass Menschen die Motivation haben, Verantwortung zu übernehmen, sich einzusetzen. Und das muss auch, finde ich, von der Bundesregierung, aber auch von den Verantwortlichen in den Landesregierungen, muss das immer wieder gesehen werden. Das fängt schon damit an, wenn eben Politikerinnen und Politiker oder Verantwortliche aus bestimmten Ämtern Unternehmen besuchen, dass sie auch nicht nur nach der Unternehmensleitung fragen, sondern auch, wo ist denn hier eigentlich der Betriebsrat oder der Personalrat, und auch mal eine andere Sicht der Dinge hören.
0: Laut IG Metall Halle Dessau spüre man von Seiten der Betriebe als auch der Betriebsräte durchaus ein Bewusstsein für die Krisen der aktuellen Zeit. Gerade deshalb sei es auch momentan so wichtig, das Wohl der Arbeitnehmerinnen und Arbeitnehmer zu sichern.
2: Auch in diesem Jahr fand das beliebte Teichfest der Vereine in Petersroda statt. Trotz der nur rund 600 Einwohner im Dorf waren viele Gäste zu Besuch und genossen die entspannte sowie heimische Atmosphäre. Organisiert wurde die Veranstaltung von den Vereinen. So auch der ein paar Monate alte Heimatverein Petersroda. Ab Februar diesen Jahres gehört der Verein jetzt zum Dorf und ist offiziell beim Amtsgericht registriert.
3: Der hat sich ganz neu gegründet, erst im November. Hat mittlerweile schon immerhin 41 Mitglieder. Und wir sind jetzt auch das erste Mal hier bei dem Fest logischerweise dabei, weil uns gibt es das seit dem 11.11. offiziell letztes Jahr. Deswegen, wir machen jetzt hier einen Weinstand mit Winzerweinen, mit Brezeln, mit Aperol Spritz, mit, was haben wir noch Schönes? Weinschorle. Das haben wir uns als Heimatverein jetzt hier so auf die Fahne geschrieben. Haben natürlich auch alle, organisieren das auch als Vereine gemeinsam, also im Prinzip der Feuerwehrverein.
4: Ja.
3: Der Heimatverein und der Sportverein ist dieses Jahr raus und der Männerchor Petersroda. Und der Kirchenverein, genau. Also Förderverein der Kirche Petersroda. Wir haben dieses Fest hier in Gemeinschaftsarbeit organisiert.
2: Ab 14 Uhr ging es dann beim Dorfteich los. Bei Kaffee und Kuchen konnten sich die Besucher unterhalten und sich das Feuerwehrauto des Feuerwehrvereins besser ansehen. Das Highlight des Tages war der Auftritt des Magiers Sir Henry, der alt und jung nochmal verzauberte. Für die Kleinen gab es eine Hüpfburg und jede Menge Bastelspaß. Generell ist Basteln und Handwerk in Petersroda sehr groß geschrieben.
4: Wir machen, wie gesagt, monatlich Bastelnachmittage mit Kindern und mittlerweile auch mit unseren Senioren. Wir versuchen das so ein bisschen zu kombinieren und hier so ein bisschen Leben und Gemeinschaft in den Ort zu bringen. Und dieses Teichfest, das gibt es tatsächlich schon seit vielen Jahren. Ich bin jetzt seit 7 Jahren wieder zurück in der Heimat und seitdem bin ich da auch dabei und freue mich jedes Mal, das zu organisieren und bin begeistert von der Gemeinschaft in unserem kleinen Ort, weil wir sind ja nicht mal 600 Einwohner und wir haben viele, die zugezogen sind, viele junge Familien und viele ältere Herrschaften und die freuen sich dann jedes Mal hier dabei zu sein und zusammenzukommen. Ja. Es ist einfach nur schön, es macht Spaß.
3: Genau.
2: So zeigt sich, dass der Zusammenhalt ein fester Bestandteil in Petersroda ist und die Bewohner zufrieden sind. Aber woran liegt das?
4: Es ist in Petersroda tatsächlich so, wir haben sehr viele da, die schon immer hier sind. Da gibt es eine große Tradition, gerade im Chor, die den Ort sehr lieben. Wir haben viele Zugezogene, die sehr gerne hier leben, weil wir einfach... Ja, viele sagen so, wir sind immer so eine kleine Perle an der Botsche, weil wir sind ganz nah an der Natur. Und das heißt, es sind Menschen, die sind gerne hier und die lieben den Ort. Und man kennt sich und man trifft sich und es macht einfach Spaß, das zusammen zu machen, weil wir kriegen auch immer wieder Unterstützung von der Stadt dafür, also von der Stadt Sandersdorf-Brehna. Ich kenne es nicht anders. Ich bin hier aufgewachsen als Kind. Ich war 17 Jahre weg und ich bin wiedergekommen und es war einfach wie nach Hause kommen. Man kennt sich untereinander, man trifft sich auf der Straße, man kennt die Kinder, man weiß, wo sie hingehören. Und da ist eine Gemeinschaft, das ist halt eine Sache. So ein bisschen Familie.
2: Mit glücklichen Gesichtern und tollen Erinnerungen endet das Dorffest um 22 Uhr mit gegrilltem Essen. Man kann sich schon mal darauf einstellen, dass die Tradition fortgesetzt wird und das Fest im kommenden Jahr wieder stattfindet.
0: Am Donnerstag, dem 28. Mai, wurden in Wittenberg zwei Förderbescheide aus Mitteln des Landesprogramms Klima 3 in Höhe von insgesamt rund 2,8 Millionen Euro übergeben. Diese Gelder wolle man für den Bau einer neuen Hochwasserschutzanlage und eines Pumpwerks im Bereich der ehemaligen Kuhlache einsetzen. Man rechne bei diesem Projekt mit Gesamtkosten in Höhe von ca. 3,4 Millionen Euro, wie aus einer Pressemitteilung der Stadt hervorgeht. Aber warum ist der Hochwasserschutz im Zuge der Lager gerade hier so wichtig?
5: Hier in der Lutherstadt wird ja die Landesgartenschau 2028 vorbereitet. Ein großes Projekt, mit der Brachflächen weiterentwickelt werden sollen. Und das Ziel verfolgt ist, die Elbe näher an die Stadt heranzubringen, ein bisschen die Menschen mit der Elbe zu versöhnen. Das ist nicht ganz einfach, denn wir müssen Hochwasserschutzmaßnahmen dafür ergreifen. Die Elbe hat uns in den Jahren 2002 und 2013 sehr stark bewiesen, wie wichtig es ist, sich gegen Wasserfluten, gegen Hochwasser zu schützen.
0: Im Schatten der Landesgartenschau 2028 wird in Wittenberg viel gebaut. Laut den Verantwortlichen plane man, einige dieser Baumaßnahmen auch dauerhaft beizubehalten, um die Stadt langfristig und auch nach der Lager zu bereichern. Auch für diesen Abschnitt der Lutherstadt sei einiges geplant, erklärte Michael Steinland.
6: Auf jeden Fall wird hier erstmal grundsätzlich ein toller neuer Park für Wittenberg entstehen, sodass man aus der Altstadt jetzt einen wunderbaren Zugang, neuen Zugang dann zur Elbe hat. Den Anleger, den wir hier für das Gastroschiff schaffen wollen während der Landesgartenschau, wird dauerhafter Art sein. Das heißt, es besteht die Möglichkeit, entweder dass eben dort dieses Gastroschiff auch weiter zu betreiben oder aber auch diesen Anleger für die Flussschifffahrt zu nutzen. Aber darüber hinaus gibt es noch viele andere Punkte, dann wie es entstehen hier neue Spielanlagen, die dauerhaft sind. Es entsteht eine Veranstaltungsfläche, die auch dauerhaft dann genutzt werden wird.
0: Willingmann erzählte vor Ort, das Land Sachsen-Anhalt habe seit 2002 rund 1,6 Milliarden Euro in den landesweiten Hochwasserschutz investiert, um die Bevölkerung sowie die umliegende Natur zu schützen. Aber warum genau kommen die Gelder bei dieser Übergabe aus den Klima-3-Mitteln?
7: Es hat eine sehr wichtige Bedeutung für das Klima. Jetzt nicht unmittelbar diese beiden Fördermittelbescheide, aber wir sind ja hier im Bereich der Kuhlache. Und das, was man hier sieht, ist eine Entsiegelung von alten Betonflächen, die auf der Kuhlache aufgebracht gewesen waren. Und durch diese Versiegelung hat sich hier die Hitze gestaut, sodass wir hier richtige Hitzeinseln hatten. Und das hat sich im Sommer teilweise, war das gar nicht auszuhalten. Und durch das Entsiegeln der Flächen lösen wir dieses Problem.
0: Die Landesgartenschau sei hier eine treibende Kraft, um die Stadtentwicklung weiter voranzubringen, hieß es in der Pressemitteilung weiter. Man plane also auch auf lange Sicht, die Stadt attraktiver und resilienter gegen Klimaeinflüsse zu gestalten und freue sich über die Möglichkeiten, welche die Lager eröffne.
2: Ein neues Projekt findet nun seinen Anfang in der Lutherstadt Wittenberg. Auf dem Gelände der Klinik Bosse soll nun der Neubau einer Familientagesklinik entstehen. Der Anfang der Bauarbeiten wurde nun mit einer feierlichen Grundsteinlegung am 20. April gefeiert, bei denen einige Besucher wie Mitglieder des Landrats oder Ministerin Petra Grimbehne anwesend waren. Dies ist nicht nur ein bedeutsamer Meilenstein für die Region, sondern auch ein Erfolg für ganz Sachsen-Anhalt. Das Land selbst trug dazu bei, dass dieses Projekt durch den Fördermittelbescheid nun den Startschuss bekommt.
8: Wir haben heute hier 3,6 Millionen einen endgültigen Bescheid übergeben. Und das ist schon die Planung, die wir schon seit 2019 haben, dass wir hier im Bereich Wittenberg eine Versorgungslücke schließen wollen. Das heißt, wir haben therapeutische Angebote für Kinder, wir haben sie für Eltern, aber wir wollen hier etwas Neues gehen, dass wir nämlich sozusagen eine Tagesklinik machen, direkt für Familien. Damit gehen wir auch gesundheitsmäßig neue Wege. Und wir haben vom Krankenhausgutachten schon gesagt, dass wir im Land so ein Angebot noch nicht vorhalten.

0: nochmal neu gucken auf die Familie, wenn es Rückfälle gibt. Und ich verspreche mir von dieser Konzeption ganz viel. Und es ist toll, dass ich heute dafür auch den Grundstein mitlegen durfte.
1: Die Familientagesklinik hat ein integratives, familienorientiertes Behandlungskonzept. Der sehr bindungs- und beziehungsorientierte therapeutische Ansatz stellt eine Kombination verschiedener Interventionen dar, die sowohl bei den Eltern und Kindern als auch bei beiden gemeinsam ansetzen. Das heißt, wenn zum Beispiel Eltern psychische Erkrankungen haben, kommt es oft zu Fällen, dass die Kinder darunter stark leiden. Dabei soll die Familienklinik in Wittenberg und der ganzen Region eine große Hilfe leisten.
2: Das schließt eine ganz, ganz große Versorgungslücke bei uns. Wir haben im Jugendbereich natürlich Angebote, psychiatrische Angebote. Wir haben die auch im Erwachsenenbereich. Aber immer dann, wenn es zu Konflikten in Familien führt. Und das merken wir zum Beispiel im Jugendamt regelmäßig, dass eben nicht nur der jugendliche Teil eines Problems sein kann, sondern eben die ganze Familie. Da muss man auch die ganze Familie in den Blick nehmen. Und genau das wird in diesem Familienzentrum dann stattfinden. Und ich glaube, dann ist das auch sehr viel runder, die Lösung, wenn man eben nicht nur an einzelnen Stellen guckt, sondern sich das ganze System Familie ansieht.
1: In ein paar Monaten soll der Neubau dann fertiggestellt werden und bereit für den Einzug sein. Bis zu 8 Familien können hier dann unterkommen und täglich an Behandlungen dran teilnehmen. Angestrebt wird, Familien mit Kindern zwischen 4 und 14 Jahren ganzheitlich zu unterstützen, sodass sich das Zusammenleben dauerhaft verbessert und gefestigt wird. Die Planung an sich begann schon im Frühjahr 2025 in enger Abstimmung mit den Mitarbeitern in der Klinik Bosse-Wittenberg und der Salus GmbH, um alle Anforderungen zu beachten.
3: Wir haben das vor, wie gesagt, vielen Jahren mit Herrn Dr. Serchen, damals als Chefarzt, gemeinsam mit der Salus überlegt, dass das eine sinnvolle Sache wäre und haben seit 2019 im Krankenhausplan dieses Angebot stehen, haben dann aber einige Zeit gebraucht und es ist bei jeder Baumaßnahme so, dass man erst überlegt, wie funktioniert das, konzeptionell nochmal dran geht, sich dann den Architekten sucht, die Planung macht, den Antrag stellt und heute sind wir dabei, endlich den Grundstein zu legen, um jetzt vorwärts gehen zu können. Wir beabsichtigen nächstes Jahr im Juni fertig zu sein und dann auch die ersten Patienten spätestens am 1.7. so gesagt aufzunehmen und Patienten heißt dann immer Familiensysteme, also Eltern mit Kindern gleichzeitig.
1: Mit dem Neubau der Familientagesklinik entsteht somit ein wichtiger Ort der Unterstützung für betroffene Familien in der Region. Das Projekt zeigt, wie durch gemeinsame Anstrengungen nachhaltige Hilfsangebote geschaffen werden können. Für viele Familien in Sachsen-Anhalt bedeutet dies künftig neue Perspektiven und konkrete Hilfe im Alltag.
4: Bahntechnisch ist in Sachsen-Anhalt momentan einiges los. Es werden Schienen saniert und neue Strecken gebaut. Auch der Verkehrsknoten Köthen soll jetzt saniert und ausgebaut werden. Darüber informierte die DB Infrago zusammen mit der Stadt Köthen am 3. Juni. Welche Arbeiten hier in der nächsten Zeit anstehen, darüber informierte der Teamleiter vor Ort.
5: Was uns sofort ins Auge sticht, sind natürlich die Brücken, die sehr baufällig sind. Wir können oben nur noch mit 30 km/h drüber fahren und die müssen dringend neu gemacht werden. Und in dem Zuge entwickeln wir die Infrastruktur auch gleich zukunftsfähig, dass wir dann zukünftig auch dort weiterfahren können, ohne wieder neu umzubauen. Die Brücken sind von 1917, ungefähr 1920er Zeit. Die sind schon sehr alt und müssen jetzt mal neu gemacht werden. Es ist lange nichts passiert, beziehungsweise die Instandhaltung ist irgendwann am Ende ihrer Kräfte diesbezüglich. Und auch die Gleisanlagen sind in einem Zustand, den die heutigen Verkehre nicht mehr aufnehmen können.
4: Bei den angesprochenen Brücken handelt es sich laut DB Infrago um die Abschnitte Friedrich-Ebert-Straße, Friedrichstraße, Hohle-Tore und Zietebach. Man wolle das Projekt in 2 Bauabschnitten realisieren, wobei Abschnitt 1 die genannten Überführungen betreffen werde, sowie Erneuerungen des Bahnsteigs und Bahnhofs in Köthen einschließe. Die Sanierungen im Bereich Köthen fangen aber nicht jetzt erst an. Bis 2020 hatte man am Standort schon gearbeitet. Aber worum ging es da genau?
5: Da wurden die Signalanlagen neu gemacht, also das heißt, sprich, wir haben die Formsignale, wer das noch kennt, entfernt und ein neues elektronisches Stellwerk hingestellt.
4: Was in Bauphase 2 noch so passieren wird und mit welcher Bauzeit man rechne, erklärte Römpler im Interview.
5: Der nächste Schritt ist erstmal das Planrechtsverfahren mit der Offenlegung durch das Eisenbahnbundesamt. Und dann geht es dann 2030 los mit der Erneuerung des Kreuzungsbauwerkes.

0: Norden von Köthen. Wir rechnen aktuell mit einer Bauzeit von 4 Jahren, auch der Tatsache geschuldet, dass auch der Bahnbetrieb während der Bauzeit aufrechterhalten werden muss.
1: Bis voraussichtlich 2034 wird sich in Köthen also einiges an der Bahninfrastruktur verändern. Wie sehr diese Arbeiten den Verkehr beeinträchtigen werden, bleibt abzuwarten. Die DB InfraGo spricht allerdings von einer Investition in die Zukunft und erhofft sich somit auf lange Sicht einen besseren Verkehrsfluss in der Region.

0: Strahlender Sonnenschein, gute Stimmung und viele Gäste. Mit der offiziellen Eröffnung hat am Freitag der 24. Sachsen-Anhalt-Tag in Bernburg begonnen. Bis Sonntag präsentierte sich das ganze Land mit Kultur, Tradition und kulinarischen Angeboten. Aber gerade neben der Musik, Kultur und den zahlreichen Angeboten stand am ersten Tag des Sachsen-Anhalt-Tages auch das Ehrenamt im Mittelpunkt, nämlich um 18 Uhr beim Empfang der Landesregierung im Theater Bernburg. Nach der Begrüßung seitens der Oberbürgermeisterin von Bernburg, Dr. Silvia Risto, und dem Ministerpräsident des Landes Sachsen-Anhalt, Sven Schulze, zeichnete der Ministerpräsident, den Peißner Ortswehrleiter Mike Hammermann, mit dem silbernen Brandschutz- und Katastrophenschutz-Ehrenzeichen aus.
1: Persönlich nochmal Ihnen danken. Ich weiß ja, dass Ihre gesamte Familie in der Feuerwehr ist. Ne? Silberne Brandschutz- und Katastrophenschutz-Ehrenzeichen am Bande Magdeburg, Juni 2026, der Ministerpräsident des Landes Sachsen-Anhalt, Sven Schulze.
0: Mit der Auszeichnung wurde sein langjähriger Verdienst im Brand- und Katastrophenschutz gewürdigt. Die Ehrung unterstreicht die wichtige Rolle, die die ehrenamtlichen Einsatzkräfte für die Sicherheit der Menschen in Sachsen-Anhalt leisten. Im Übrigen, verliehen wird dieses Ehrenzeichen nur an Personen, welche 25 Jahre aktiv pflichttreuen Dienst in der Feuerwehr, dem Katastrophenschutz oder anerkannten Hilfsorganisationen geleistet haben. Eigentlich sollte die Vergabe der Auszeichnung geheim bleiben, wurde aber durch eine vortagige Zeitungsausgabe veröffentlicht. Dennoch gelang die Übergabe so wie der Abend. Mit einer musikalischen Umrahmung ließ man den Abend dann ausklingen. Wie der Sachsen-Anhalt-Tag am Tageslicht aussah, sowie die Stimmung und Meinungen, welche wir am 6. Juli einfingen, präsentieren wir Ihnen in der nächsten Sendung von RBW Aktuell. Der 24. Sachsen-Anhalt-Tag in Bernburg war ein Fest der Begegnung, der Regionalität und der guten Stimmung. An drei Tagen strömten rund 150.000 Besucherinnen und Besucher in die Stadt und erlebten ein abwechslungsreiches Programm aus Musik, Kultur und Tradition. Überall in den Straßen herrschte eine fröhliche und friedliche Atmosphäre, die den besonderen Charakter des größten Landfestes Sachsen-Anhalts eindrucksvoll unterstrich. Besonders beliebt waren die zahlreichen Stände und Präsentationsflächen, auf denen sich Städte, Landkreise, Vereine und Initiativen aus dem ganzen Bundesland präsentierten. Hier entdeckten die Gäste regionale Besonderheiten, kamen mit engagierten Ehrenamtlichen ins Gespräch und erlebten die Vielfalt Sachsen-Anhalts hautnah. Wir fragten außerdem rum, an was denken Sie, wenn Sie Sachsen-Anhalt hören? Wobei wir ein ordentliches Sortiment an Eindrücken sammeln konnten.
2: Dazu fällt mir ein, dass es meine Heimat ist. Ich bin in Sachsen-Anhalt aufgewachsen und groß geworden. Ich würde auch immer hier bleiben. Wir sind vom Europa-Rosarium Sangerhausen und das ist einfach das Schönste mit an Sachsen-Anhalt, unsere größte Rosensammlung der Welt.
3: Schöne Region, nette Leute und ein unheimlich schöner Ort zum Wohlfühlen.
4: Wir kommen aus Sachsen-Anhalt, das Heimat. Ist unsere Heimat.
5: Jo, ja. Heimat. Viel Grün.
4: Gesundliche.

0: tolle Hochschulen, nette Menschen.
1: FCM? Nur?
0: Ja, gut.
2: Die Aussteller zeigten eindrucksvoll, was ihre Heimat ausmachte. Von touristischen Angeboten über kulturelle Projekte bis hin zu regionalen Produkten und Vereinsarbeit. Viele Besucher nutzten die Gelegenheit, neue Ausflugsziele kennenzulernen und mehr über die Geschichte, Tradition und Zukunftsprojekte der Region zu erfahren. Die Stände luden außerdem mit abwechslungsreichen Mitmachangeboten, Informationsmaterialien und persönlichen Gesprächen zum Verweilen ein. Gerade dieser direkte Austausch machte den besonderen Reiz des Sachsen-Anhalt-Tages aus. Die Besucher erlebten, wie vielfältig und engagiert die Menschen in den einzelnen Regionen des Landes waren.
3: Heimat. Ich komme von hier, von daher, ja.
4: Als allererstes nette Menschen, fleißige Menschen, stolze Menschen und ein wirklich wunderschönes Bundesland, was mehr ist als das, was man manchmal so in den Medien außerhalb Sachsen-Anhalts aus uns macht.
5: Alte Architektur beispielsweise, weil ich persönlich komme jetzt aus Halle, ich studiere in Dessau Design und was ich schön finde, sind beispielsweise die Burg Giebigenstein, die wir haben. Es ist halt relativ alt, aber es sieht so schön aus. Ich bin da auch schon mal gewesen. Ja, also Besuch ist empfehlenswert. Oder halt auch einfach wie in Dessau das Bauhaus.
6: Es ist ein schönes, kleines Land und es gibt viel zu erkunden. Viele schöne Städte und Dörfer,
7: viele Burgen,
6: ja.
7: Sehr viele Sehenswürdigkeiten.
2: Neben den Präsentationen sorgten zahlreiche Bühnenprogramme, der traditionelle Festumzug mit rund 4000 Mitwirkenden, das gemeinsame Konzert von über 200 Spielleuten sowie die stimmungsvollen Lichtfahrten auf der Saale für unvergessliche Momente. Das Landesfest zeigte einmal mehr, wie stark der Zusammenhalt in Sachsen-Anhalt war und wie lebendig die Regionen des Landes ihre Identität präsentierten. Bernburg präsentierte sich dabei als weltoffene und gastfreundliche Gastgeberstadt und bot den idealen Rahmen für ein Wochenende voller Begegnung, Lebensfreude und regionaler Vielfalt. Mit vielen positiven Eindrücken endete ein Sachsen-Anhalt-Tag, der den Besucherinnen und Besuchern noch lange in Erinnerung bleiben dürfte.
8: Zu Sachsen-Anhalt, na, wunderschönes Bundesland, oder?
9: Naja, ich sag mal, die Geschichte Deutschlands hat in Sachsen-Anhalt viele Wurzeln. Also man kann dort vieles finden, was Gesamtdeutschland geprägt hat. Das ist in Sachsen-Anhalt zu finden. Nicht nur Nebra, auch Bad Dürnberg und Naumburg und viele, viele Sachen, die das ausmachen.
10: Ja, Sachsen-Anhalt. Ich wohne ja in Sachsen-Anhalt, ist ja schön in Sachsen-Anhalt. Also mir gefällt's.
11: Die Menschen. Die Menschen einfach. Es ist eine schöne Gegend. Ja, würden wir immer wieder gerne herkommen.
12: Es ist meine Heimat. Dort geboren und dort leben wir.
10: So sieht das aus.
12: Im Harz. Und da wollen wir auch nicht weggehen. Wir können uns auch nicht beklagen.
13: Was fällt mir ein zu Sachsen-Anhalt, ja. Alles in Ordnung soweit.
14: Bald ist es wieder soweit. Die lang ersehnte Fußball-Weltmeisterschaft findet dieses Jahr im Sommer nach 4 Jahren wieder statt. Nach dem Sieg von Argentinien in Katar zur WM 22 haben jetzt auch andere Nationen auf die Trophäe einen Blick geworfen und bereiten sich schon seit Monaten auf diesen wichtigen Moment drauf vor. Besonders die Fans aus Deutschland erhoffen sich ein erfolgreiches Ergebnis der deutschen Nationalmannschaft. Ein großer Anreiz ist die EM 24, bei der Deutschland es bis ins Halbfinale schaffte, aber von Spanien rausgeworfen wurde. 2 Jahre zuvor verließ das Team die Weltmeisterschaft schon in der Gruppenphase, sodass man zu diesem Auftakt erhöhte Hoffnungen hat. Wir waren in Wittenberg und haben nachgefragt, wer Interesse an der WM hat.
15: Wollen Sie die Fußball-WM dieses Jahr verfolgen?
16: Nein.
15: Kein Fußball-Fan?
16: Okay.
17: Ja, sind kein Fußball-Fan.
18: Kein Fußball-Fan.
19: Ja, sicherlich,
20: ne? Ja, doch, also so nebenbei. So als Laie.
15: Ja, was, glauben Sie, Deutschland hat eine Chance?
21: Nee. Deutschland wird gewinnen. 100%. Ich habe mir die Europameisterschaft angeguckt und ich habe gesehen, wie krass Deutschland gespielt hat. Und dachte ich mir so, dieses Jahr WM muss gewinnen.
22: Deutschland glaube ich nicht. Ich denke mal Holland oder Frankreich, denke ich mal.
15: Wie weit schafft es denn Deutschland?
22: Ich hoffe bis ins Halbfinale.
14: Allerdings trifft nicht nur für deutsche Fans ein Problem auf, sondern auch für Menschen aus der ganzen Welt. Denn ausgetragen wird die WM von 3 Ländern aus Nordamerika: Mexiko, USA.

0: und Kanada. Durch die Zeitverschiebung werden die Spiele recht spät oder schon nach Mitternacht hier in Europa live übertragen, sodass viele Fans durch Arbeit und weitere Verpflichtungen diese nicht gucken können.
1: Stört Sie das, dass es in der oder insgesamt so zeitlich versetzt ist? Oder ist das Ihnen egal, Sie machen es trotzdem mit?
2: Nee, ich finde es schon störend, ne? Aber ich denke, wenn Deutschland spielt, stehe ich auch dann mal nachts auf oder bleibe auf.
3: Ja, bis jetzt gehen ja die ersten Spiele, glaube ich, 21 Uhr, 22 Uhr, das geht noch. Oder 19 Uhr, glaube ich, das erste, ja. Aber dann später, muss man mal schauen, ja. Wenn man früh aufstehen muss, ist es blöd, ja.
4: Ich habe einfach zu.
3: Ja, die Sendezahlen, das kann ich.
1: Es ist einfach zeitlich. Wäre besser, wenn es in Europa wäre.
0: Die Meinungen in Wittenberg gehen zwar auseinander, doch eines wird deutlich. Die Vorfreude auf die Weltmeisterschaft ist groß. Jetzt bleibt abzuwarten, welche Mannschaft sich am Ende den Titel sichert und wie die Fans mit den ungewohnten Anstoßzeiten zurechtkommen.
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0: Am Mittwoch, dem 3. Juni, fand in Landsberg der Betriebsräteempfang der IG Metall Halle Dessau statt. Grund dafür waren die kürzlichen bundesweiten Neuwahlen der Betriebsrätinnen und Betriebsräte. Die IG Metall wolle bei so einem Treffen die neuen Vertreterinnen und Vertreter begrüßen und eine Möglichkeit zum Netzwerken bieten. Aber wie gut sind die Betriebsratsstrukturen in der Region Halle-Dessau eigentlich aufgestellt?
1: Wir haben vor allen Dingen kleine und mittelständische Betriebe in den unterschiedlichsten Branchen, in der Metallelektronik, im Handwerk, textile Dienste zu begleiten. Und wir stellen einfach fest, dass hier eine hohe Motivation ist, auch ein wichtiges Ehrenamt wahrzunehmen. Es geht um die Mitbestimmung in den Betrieben, es gibt viel Erfahrung, es gibt schon viele gute Regelungen, aber die Themen der Zukunft sind natürlich eine große Herausforderung. Wir haben es zum Teil mit Krisensituationen zu tun, wirtschaftlichen schwierigen Bedingungen, aber gleichzeitig haben ja auch Betriebe, denen es sehr, sehr gut geht, die wissen gar nicht, wie sie ihre Aufträge abarbeiten sollen. Und Betriebsräte sind da immer zwischen Baum und Borke und müssen dann schauen, dass es für die Beschäftigten gute Regelungen gibt.
0: Ebenfalls vor Ort war die Arbeitsministerin des Landes Sachsen-Anhalt, Petra Grimm-Benne. Den Besuch einer Landesministerin bei einer solchen Veranstaltung hieß man von Seiten der IG Metall sehr willkommen. Wir wollten von Grimm-Benne wissen, was einen Betriebsrat so wichtig mache.
2: Es ist ganz wichtig, dass Betriebe mit Betriebsräten zusammen auch hinsichtlich der wirtschaftlichen Entwicklung weiterkommen. Und wir haben ganz viele Regelungen zu treffen hinsichtlich Arbeitszeiten, zwischen Schichtdiensten, zwischen Personalentscheidungen, Fachkräftemangel, auch insbesondere hinsichtlich des wirtschaftlichen Aufschwunges zu gucken, dass es dem Unternehmen gut ist. Und wir können nach Studien erklären, dass wenn man das gemeinsam gestaltet in einem Unternehmen, und dazu sind die Betriebsräte eine richtige Scharnierfunktion, dann klappt es auch hinsichtlich der wirtschaftlichen Entwicklung besser. Und das wollen wir gerne auch in Sachsen-Anhalt weiterhin fördern.
0: Wie schon erwähnt, freute man sich über den Besuch der Ministerin. Denn die Anerkennung der Wichtigkeit von Betriebsräten in Unternehmen sei keine Selbstverständlichkeit, erzählte Almut Kapperleibe.
1: Das Betriebsverfassungsgesetz, habe ich heute in unseren einführenden Worten schon gesagt, ist ein sehr altes Gesetz, aber ein hart erkämpftes Gesetz, denn Mitbestimmung ist in Unternehmen ist keine natürliche Geschichte, sondern ist eine ganz wichtige rechtliche Regelung, die wir haben. Die kann aber nur mit Leben geführt werden, wenn es Menschen gibt, die das Amt auch wahrnehmen. Das ist die eine Seite. Die andere Seite ist aber auch, dass so ein Ehrenamt wahrgenommen wird, wertgeschätzt wird und alleine mit die Anwesenheit

0: Eine Vertreterin einer Landesregierung wie mit Ministerin Frau Grimm-Benne wird ja schon mal deutlich, dass es da einen hohen Grad der Wertschätzung gibt, dass es ein hohes Gut ist, dass Menschen die Motivation haben, Verantwortung zu übernehmen, sich einzusetzen. Und das muss auch, finde ich, von der Bundesregierung, aber auch von den Verantwortlichen in den Landesregierungen, muss das immer wieder gesehen werden. Das fängt schon damit an, wenn eben Politikerinnen und Politiker oder Verantwortliche aus bestimmten Ämtern Unternehmen besuchen, dass sie auch nicht nur nach der Unternehmensleitung fragen, sondern auch, wo ist denn hier eigentlich der Betriebsrat oder der Personalrat, und auch mal eine andere Sicht der Dinge hören.
1: Laut IG Metall Halle Dessau spüre man von Seiten der Betriebe als auch der Betriebsräte durchaus ein Bewusstsein für die Krisen der aktuellen Zeit. Gerade deshalb sei es auch momentan so wichtig, das Wohl der Arbeitnehmerinnen und Arbeitnehmer zu sichern.
2: Auch in diesem Jahr fand das beliebte Teichfest der Vereine in Petersroda statt. Trotz der nur rund 600 Einwohner im Dorf waren viele Gäste zu Besuch und genossen die entspannte sowie heimische Atmosphäre. Organisiert wurde die Veranstaltung von den Vereinen, so auch der ein paar Monate alte Heimatverein Petersroda. Ab Februar diesen Jahres gehört der Verein jetzt zum Dorf und ist offiziell beim Amtsgericht registriert.
3: Der hat sich ganz neu gegründet, erst im November, hat mittlerweile schon immerhin 41 Mitglieder. Ja, und wir sind jetzt auch das erste Mal hier bei dem Fest logischerweise dabei, weil uns gibt es das seit dem 11.11. offiziell, letztes Jahr. Deswegen, wir machen jetzt hier einen Weinstand mit Winzerweinen, mit Brezeln, mit Aperol Spritz, mit, was haben wir noch Schönes? Weinschorle. Das haben wir uns als Heimatverein jetzt hier so auf die Fahne geschrieben. Haben natürlich auch alle, organisieren das auch als Vereine gemeinsam, also im Prinzip der Feuerwehrverein.
4: Ja. Yeah.
3: Der Heimatverein und der Sportverein ist dieses Jahr raus und der Männerchor Petersroda. Und der Kirchenverein, genau. Also Förderverein der Kirche Petersroda. Wir haben dieses Fest hier in Gemeinschaftsarbeit organisiert.
2: Ab 14 Uhr ging es dann beim Dorfteich los. Bei Kaffee und Kuchen konnten sich die Besucher unterhalten und sich das Feuerwehrauto des Feuerwehrvereins besser ansehen. Das Highlight des Tages war der Auftritt des Magiers Sir Henry, der alt und jung nochmal verzauberte. Für die Kleinen gab es eine Hüpfburg und jede Menge Bastelspaß. Generell ist Basteln und Handwerk in Petersroda sehr groß geschrieben.
4: Wir machen, wie gesagt, monatlich Bastelnachmittage mit Kindern und mittlerweile auch mit unseren Senioren. Wir versuchen das so ein bisschen zu kombinieren und hier so ein bisschen Leben und Gemeinschaft in den Ort zu bringen. Und dieses Teichfest, das gibt es tatsächlich schon seit vielen Jahren. Ich bin jetzt seit 7 Jahren wieder zurück in der Heimat und seitdem bin ich da auch dabei und freue mich jedes Mal, das zu organisieren und bin begeistert von der Gemeinschaft in unserem kleinen Ort, weil wir sind ja nicht mal 600 Einwohner und wir haben viele, die zugezogen sind, viele junge Familien und viele ältere Herrschaften und die freuen sich dann jedes Mal hier dabei zu sein und zusammenzukommen. Es ist einfach nur schön, es macht Spaß.
3: Genau.
2: So zeigt sich, dass der Zusammenhalt ein fester Bestandteil in Petersroda ist und die Bewohner zufrieden sind. Aber woran liegt das?
4: Es ist in Petersroda tatsächlich so, wir haben sehr viele da, die schon immer hier sind. Da gibt es eine große Tradition, gerade im Chor, die den Ort sehr lieben. Wir haben viele Zugezogene, die sehr gerne hier leben, weil wir einfach... Ja, viele sagen so, wir sind immer so eine kleine Perle an der Rotsche, weil wir sind ganz nah an der Natur. Und das heißt, es sind Menschen, die sind gerne hier und die lieben den Ort. Und man kennt sich und man trifft sich und es macht einfach Spaß, das zusammen zu machen, weil wir kriegen auch immer wieder Unterstützung von der Stadt dafür, also von der Stadt Sandersdorf-Brehna. Ich kenne es nicht anders. Ich bin hier aufgewachsen als Kind. Ich war 17 Jahre weg und ich bin wiedergekommen und es war einfach wie nach Hause kommen. Man kennt sich untereinander, man trifft sich auf der Straße, man kennt die Kinder, man weiß, wo sie hingehören und da ist eine Gemeinschaft. Das ist halt die Sache. Das ist so ein bisschen Familie.
2: Mit glücklichen Gesichtern und tollen Erinnerungen endet das Dorffest um 22 Uhr mit gegrilltem Essen. Man kann sich schon mal darauf einstellen, dass die Tradition fortgesetzt wird und das Fest im kommenden Jahr wieder stattfindet.
1: Am Donnerstag, dem 28. Mai, wurden in Wittenberg zwei Förderbescheide aus Mitteln des Landesprogramms Klima 3 in Höhe von insgesamt rund 2,8 Millionen Euro übergeben. Diese Gelder wolle man für den Bau einer neuen Hochwasserschutzanlage und eines Pumpwerks im Bereich der ehemaligen Kuhlache einsetzen. Man rechne bei diesem Projekt mit Gesamtkosten in Höhe von ca. 3,4 Millionen Euro, wie aus einer Pressemitteilung der Stadt hervorgeht. Aber warum ist der Hochwasserschutz im Zuge der Lager gerade hier so wichtig?
5: Hier in der Lutherstadt wird ja die Landesgartenschau 2028 vorbereitet. Ein großes Projekt, mit der Brachflächen weiterentwickelt werden sollen und das Ziel verfolgt ist, die Elbe näher an die Stadt heranzubringen, ein bisschen die Menschen mit der Elbe zu versöhnen. Das ist nicht ganz einfach, denn wir müssen Hochwasserschutzmaßnahmen dafür ergreifen. Die Elbe hat uns in den Jahren 2002 und 2013 sehr stark bewiesen, wie wichtig es ist, sich gegen Wasserfluten, gegen Hochwasser zu schützen.
1: Im Schatten der Landesgartenschau 2028 wird in Wittenberg viel gebaut. Laut den Verantwortlichen plane man, einige dieser Baumaßnahmen auch dauerhaft beizubehalten, um die Stadt langfristig und auch nach der Lager zu bereichern. Auch für diesen Abschnitt der Lutherstadt sei einiges geplant, erklärte Michael Steinland.
6: Auf jeden Fall wird hier erstmal grundsätzlich ein toller neuer Park für Wittenberg entstehen, sodass man aus der Altstadt jetzt einen wunderbaren Zugang, neuen Zugang dann zur Elbe hat. Den Anleger, den wir hier für das Gastroschiff schaffen wollen während der Landesgartenschau, wird dauerhafter Art sein. Das heißt, es besteht die Möglichkeit, entweder dass eben dort dieses Gastroschiff auch weiter zu betreiben oder aber auch diesen Anleger für die Flussschifffahrt zu nutzen. Aber darüber hinaus gibt es noch viele andere Punkte, dann wie es entstehen hier neue Spielanlagen, die dauerhaft sind. Es entsteht eine Veranstaltungsfläche, die auch dauerhaft dann genutzt werden wird.
1: Willingmann erzählte vor Ort, das Land Sachsen-Anhalt habe seit 2002 rund 1,6 Milliarden Euro in den landesweiten Hochwasserschutz investiert, um die Bevölkerung sowie die umliegende Natur zu schützen. Aber warum genau kommen die Gelder bei dieser Übergabe aus den Klima-3-Mitteln?
7: Es hat eine sehr wichtige Bedeutung für das Klima. Jetzt nicht unmittelbar diese beiden Fördermittelbescheide, aber wir sind ja hier im Bereich der Kuhlache. Und das, was man hier sieht, ist eine Entsiegelung von alten Betonflächen, die auf der Kuhlache aufgebracht gewesen waren. Und durch diese Versiegelung hat sich hier die Hitze gestaut, sodass wir hier richtige Hitzeinseln hatten. Und das hat sich im Sommer teilweise, war das gar nicht auszuhalten. Und durch das Entsiegeln der Flächen lösen wir dieses Problem.
1: Die Landesgartenschau sei hier eine treibende Kraft, um die Stadtentwicklung weiter voranzubringen, hieß es in der Pressemitteilung weiter. Man plane also auch auf lange Sicht, die Stadt attraktiver und resilienter gegen Klimaeinflüsse zu gestalten und freue sich über die Möglichkeiten, welche die Lager eröffne.
2: Ein neues Projekt findet nun seinen Anfang in der Lutherstadt Wittenberg. Auf dem Gelände der Klinik Bosse soll nun der Neubau einer Familientagesklinik entstehen. Der Anfang der Bauarbeiten wurde nun mit einer feierlichen Grundsteinlegung am 20. April gefeiert, bei denen einige Besucher wie Mitglieder des Landrats oder Ministerin Petra Grimbehne anwesend waren. Dies ist nicht nur ein bedeutsamer Meilenstein für die Region, sondern auch ein Erfolg für ganz Sachsen-Anhalt. Das Land selbst trug dazu bei, dass dieses Projekt durch den Fördermittelbescheid nun den Startschuss bekommt.
8: Wir haben heute hier 3,6 Millionen einen endgültigen Bescheid übergeben. Und das ist schon die Planung, die wir schon seit 2019 haben, dass wir hier im Bereich Wittenberg eine Versorgungslücke schließen wollen. Das heißt, wir haben therapeutische Angebote für Kinder, wir haben sie für Eltern, aber wir wollen hier etwas Neues gehen, dass wir nämlich sozusagen eine Tagesklinik machen, direkt für Familien. Damit gehen wir auch gesundheitsmäßig neue Wege. Und wir haben vom Krankenhausgutachten schon gesagt, dass wir im Land so ein Angebot noch nicht vorhalten. Und wir schließen damit auch eine Versorgungslücke, was ich ganz klasse finde. Und wir gehen auch zusätzlich noch neue Wege, dass wir nicht nur die Alexianer gebeten haben, eine Konzeption zu machen, sondern dass ich, wie ich mal sagen darf, unsere Salus auch gebeten haben, die hier Kinder- und Jugendpsychiatrien vorhalten, dass man dann nochmal neue Wege geht, weil es da wirklich darum geht, und das ist mir eigentlich auch ein Herzensanliegen, dass wir sagen, wir wollen Familien helfen dass sie heilen können, auch als Familie. Und dass wir dann nicht immer wieder gucken müssen, wie wir nochmal neu gucken auf die Familie, wenn es Rückfälle gibt. Und ich verspreche mir von dieser Konzeption ganz viel. Und es ist toll, dass ich heute dafür auch den Grundstein mitlegen durfte.
2: Die Familientagesklinik hat ein integratives, familienorientiertes Behandlungskonzept. Der sehr bindungs- und beziehungsorientierte therapeutische Ansatz stellt eine Kombination verschiedener Interventionen dar, die sowohl bei den Eltern und Kindern als auch bei beiden gemeinsam ansetzen. Das heißt, wenn zum Beispiel Eltern psychische Erkrankungen haben, kommt es oft zu Fällen, dass die Kinder darunter stark leiden. Dabei soll die Familienklinik in Wittenberg und der ganzen Region eine große Hilfe leisten.
9: Das schließt eine ganz, ganz große Versorgungslücke bei uns. Wir haben im Jugendbereich natürlich Angebote, psychiatrische Angebote. Wir haben die auch im Erwachsenenbereich. Aber immer dann, wenn es zu Konflikten in Familien führt. Und das merken wir zum Beispiel im Jugendamt regelmäßig, dass eben nicht nur der Jugendliche Teil eines Problems sein kann, sondern eben die ganze Familie. Da muss man auch die ganze Familie in den Blick nehmen. Und genau das wird in diesem Familienzentrum dann stattfinden. Und ich glaube, dann ist das auch sehr viel runder die Lösung, wenn man eben nicht nur an einzelnen Stellen guckt, sondern sich das ganze System Familie ansieht.
2: In ein paar Monaten soll der Neubau dann fertiggestellt werden und bereit für den Einzug sein. Bis zu 8 Familien können hier dann unterkommen und täglich an Behandlungen dran teilnehmen. Angestrebt wird, Familien mit Kindern zwischen 4 und 14 Jahren ganzheitlich zu unterstützen, sodass sich das Zusammenleben dauerhaft verbessert und gefestigt wird. Die Planung an sich begann schon im Frühjahr 2025 in enger Abstimmung mit den Mitarbeitern in der Klinik Bosse-Wittenberg und der Salus GmbH, um alle Anforderungen zu beachten.
10: Wir haben das vor, wie gesagt, vielen Jahren mit Herrn Dr. Serchen, damals als Chefarzt, gemeinsam mit der Salus überlegt, dass das eine sinnvolle Sache wäre und haben seit 2019 im Krankenhausplan dieses Angebot stehen, haben dann aber einige Zeit gebraucht und das ist bei jeder Baumaßnahme so, dass man erst überlegt, wie funktioniert das, konzeptionell nochmal dran geht, sich dann den Architekten sucht, die Planung macht, den Antrag stellt und heute sind wir dabei, endlich den Grundstein zu legen, um jetzt vorwärts gehen zu können. Wir beabsichtigen nächstes Jahr im Juni fertig zu sein und dann auch die ersten Patienten spätestens am 1.7. so gesagt aufzunehmen und Patienten heißt dann immer Familiensysteme, also Eltern mit Kindern gleichzeitig.
2: Mit dem Neubau der Familientagesklinik entsteht somit ein wichtiger Ort der Unterstützung für betroffene Familien in der Region. Das Projekt zeigt, wie durch gemeinsame Anstrengungen nachhaltige Hilfsangebote geschaffen werden können. Für viele Familien in Sachsen-Anhalt bedeutet dies künftig neue Perspektiven und konkrete Hilfe im Alltag.
1: Bahntechnisch ist in Sachsen-Anhalt momentan einiges los. Es werden Schienen saniert und neue Strecken gebaut. Auch der Verkehrsknoten Köthen soll jetzt saniert und ausgebaut werden. Darüber informierte die DB Infrago zusammen mit der Stadt Köthen am 3. Juni. Welche Arbeiten hier in der nächsten Zeit anstehen, darüber informierte der Teamleiter vor Ort.
11: Was sofort ins Auge sticht, sind natürlich die Brücken, die sehr baufällig sind. Wir können oben nur noch mit 30 km/h drüber fahren und die müssen dringend neu gemacht werden. Und in dem Zuge entwickeln wir die Infrastruktur auch gleich zukunftsfähig, dass wir dann zukünftig auch dort weiterfahren können, ohne wieder neu umzubauen. Die Brücken sind von 1917, ungefähr 1920er Zeit. Die sind schon sehr alt und müssen jetzt mal neu gemacht werden. Es ist lange nichts passiert, beziehungsweise die Instandhaltung ist irgendwann am Ende ihrer Kräfte diesbezüglich. Und auch die Gleisanlagen sind in einem Zustand, den die heutigen Verkehre nicht mehr aufnehmen können.
1: Bei den angesprochenen Brücken handelt es sich laut DB Infrago um die Abschnitte Friedrich-Ebert-Straße, Friedrichstraße, Hohle Tore und Zietebach. Man wolle das Projekt in 2 Bauabschnitten realisieren, wobei Abschnitt 1 die genannten Überführungen betreffen werde, sowie Erneuerungen des Bahnsteigs und Bahnhofs in Köthen einschließe. Die Sanierungen im Bereich Köthen fangen aber nicht jetzt erst an. Bis 2020 hatte man am Standort schon gearbeitet. Aber worum ging es da genau?
11: Da wurden die Signalanlagen neu gemacht. Also das heißt, sprich, wir haben die Formsignale, wer das noch kennt, entfernt und ein neues elektronisches Stellwerk hingestellt.
1: Was in Bauphase 2 noch so passieren wird und mit welcher Bauzeit man rechne, erklärte Römpler im Interview.
11: Der nächste Schritt ist erstmal das Planrechtsverfahren mit der Offenlegung durch das Eisenbahnbundesamt. Und dann geht es dann 2030 los mit der Erneuerung des Kreuzungsbauwerkes im Norden von Köthen. Wir rechnen aktuell mit einer Bauzeit von 4 Jahren, auch der Tatsache geschuldet, dass auch der Bahnbetrieb während der Bauzeit aufrechterhalten werden muss.
1: Bis voraussichtlich 2034 wird sich in Köthen also einiges an der Bahninfrastruktur verändern. Wie sehr diese Arbeiten den Verkehr beeinträchtigen werden, bleibt abzuwarten. Die DB InfraGo spricht allerdings von einer Investition in die Zukunft und erhofft sich somit auf lange Sicht einen besseren Verkehrsfluss in der Region.

0: Strahlender Sonnenschein, gute Stimmung und viele Gäste. Mit der offiziellen Eröffnung hat am Freitag der 24. Sachsen-Anhalt-Tag in Bernburg begonnen. Bis Sonntag präsentierte sich das ganze Land mit Kultur, Tradition und kulinarischen Angeboten. Aber gerade neben der Musik, Kultur und den zahlreichen Angeboten stand am ersten Tag des Sachsen-Anhalt-Tages auch das Ehrenamt im Mittelpunkt, nämlich um 18 Uhr beim Empfang der Landesregierung im Theater Bernburg. Nach der Begrüßung seitens der Oberbürgermeisterin von Bernburg, Dr. Silvia Risto, und dem Ministerpräsident des Landes Sachsen-Anhalt, Sven Schulze, zeichnete der Ministerpräsident, den Peißner Ortswehrleiter Mike Hammermann, mit dem silbernen Brandschutz- und Katastrophenschutz-Ehrenzeichen aus.
1: Persönlich nochmal Ihnen danken. Ich weiß ja, dass Ihre gesamte Familie in der Feuerwehr ist. Ne? Silberne Brandschutz- und Katastrophenschutz-Ehrenzeichen am Bande Magdeburg, Juni 2026, der Ministerpräsident des Landes Sachsen-Anhalt, Sven Schulze.
0: Mit der Auszeichnung wurde sein langjähriger Verdienst im Brand- und Katastrophenschutz gewürdigt. Die Ehrung unterstreicht die wichtige Rolle, die die ehrenamtlichen Einsatzkräfte für die Sicherheit der Menschen in Sachsen-Anhalt leisten. Im Übrigen, verliehen wird dieses Ehrenzeichen nur an Personen, welche 25 Jahre aktiv pflichttreuen Dienst in der Feuerwehr, dem Katastrophenschutz oder anerkannten Hilfsorganisationen geleistet haben. Eigentlich sollte die Vergabe der Auszeichnung geheim bleiben, wurde aber durch eine vortagige Zeitungsausgabe veröffentlicht. Dennoch gelang die Übergabe so wie der Abend. Mit einer musikalischen Umrahmung ließ man den Abend dann ausklingen. Wie der Sachsen-Anhalt-Tag am Tageslicht aussah, sowie die Stimmung und Meinungen, welche wir am 6. Juli einfingen, präsentieren wir Ihnen in der nächsten Sendung von RBW Aktuell. Der 24. Sachsen-Anhalt-Tag in Bernburg war ein Fest der Begegnung, der Regionalität und der guten Stimmung. An drei Tagen strömten rund 150.000 Besucherinnen und Besucher in die Stadt und erlebten ein abwechslungsreiches Programm aus Musik, Kultur und Tradition. Überall in den Straßen herrschte eine fröhliche und friedliche Atmosphäre, die den besonderen Charakter des größten Landfestes Sachsen-Anhalts eindrucksvoll unterstrich. Besonders beliebt waren die zahlreichen Stände und Präsentationsflächen, auf denen sich Städte, Landkreise, Vereine und Initiativen aus dem ganzen Bundesland präsentierten. Hier entdeckten die Gäste regionale Besonderheiten, kamen mit engagierten Ehrenamtlichen ins Gespräch und erlebten die Vielfalt Sachsen-Anhalts hautnah. Wir fragten außerdem rum, an was denken Sie, wenn Sie Sachsen-Anhalt hören? Wobei wir ein ordentliches Sortiment an Eindrücken sammeln konnten.
2: Dazu fällt mir ein, dass es meine Heimat ist. Ich bin in Sachsen-Anhalt aufgewachsen und groß geworden. Ich würde auch immer hier bleiben. Wir sind vom Europa-Rosarium Sangerhausen und das ist einfach das Schönste mit an Sachsen-Anhalt, unsere größte Rosensammlung der Welt.
3: Schöne Region, nette Leute und ein unheimlich schöner Ort zum Wohlfühlen.
4: Wir kommen aus Sachsen-Anhalt, das Heimat. Ist unsere Heimat.
5: Jo, ja. Heimat. Viel Grün.
4: Gesundliche

0: tolle Hochschulen, nette Menschen.
1: FCM? Nur?
0: Ja, gut.
2: Die Aussteller zeigten eindrucksvoll, was ihre Heimat ausmachte. Von touristischen Angeboten über kulturelle Projekte bis hin zu regionalen Produkten und Vereinsarbeit. Viele Besucher nutzten die Gelegenheit, neue Ausflugsziele kennenzulernen und mehr über die Geschichte, Tradition und Zukunftsprojekte der Region zu erfahren. Die Stände luden außerdem mit abwechslungsreichen Mitmachangeboten, Informationsmaterialien und persönlichen Gesprächen zum Verweilen ein. Gerade dieser direkte Austausch machte den besonderen Reiz des Sachsen-Anhalt-Tages aus. Die Besucher erlebten, wie vielfältig und engagiert die Menschen in den einzelnen Regionen des Landes waren.
3: Heimat. Ich komme von hier, von daher, ja.
4: Als allererstes nette Menschen, fleißige Menschen, stolze Menschen und ein wirklich wunderschönes Bundesland, was mehr ist als das, was man manchmal so in den Medien außerhalb Sachsen-Anhalts aus uns macht.
5: Alte Architektur beispielsweise, weil ich persönlich komme jetzt aus Halle, ich studiere in Dessau Design und was ich schön finde, sind beispielsweise die Burg Giebigenstein, die wir haben. Es ist halt relativ alt, aber es sieht so schön aus. Ich bin da auch schon mal gewesen. Ja, also Besuch ist empfehlenswert. Oder halt auch einfach wie in Dessau das Bauhaus.
6: Es ist ein schönes, kleines Land und es gibt viel zu erkunden. Viele schöne Städte und Dörfer,
7: viele Burgen,
6: ja.
7: Sehr viele Sehenswürdigkeiten.
2: Neben den Präsentationen sorgten zahlreiche Bühnenprogramme, der traditionelle Festumzug mit rund 4000 Mitwirkenden, das gemeinsame Konzert von über 200 Spielleuten sowie die stimmungsvollen Lichtfahrten auf der Saale für unvergessliche Momente. Das Landesfest zeigte einmal mehr, wie stark der Zusammenhalt in Sachsen-Anhalt war und wie lebendig die Regionen des Landes ihre Identität präsentierten. Bernburg präsentierte sich dabei als weltoffene und gastfreundliche Gastgeberstadt und bot den idealen Rahmen für ein Wochenende voller Begegnung, Lebensfreude und regionaler Vielfalt. Mit vielen positiven Eindrücken endete ein Sachsen-Anhalt-Tag, der den Besucherinnen und Besuchern noch lange in Erinnerung bleiben dürfte.
8: Sachsen-Anhalt, na, wunderschönes Bundesland, oder? Naja, ich sag mal, die Geschichte Deutschlands hat in Sachsen-Anhalt viele Wurzeln. Also man kann dort vieles finden, was Gesamtdeutschland geprägt hat. Das ist in Sachsen-Anhalt zu finden. Nicht nur Nebra, auch Bad Dürnberg und Naumburg und viele, viele Sachen, die das ausmachen.
9: Ja, Sachsen-Anhalt. Ich wohne ja in Sachsen-Anhalt, ist ja schön in Sachsen-Anhalt. Also mir gefällt's.
10: Die Menschen einfach. Es ist eine schöne Gegend. Ja, würden wir immer wieder gerne herkommen.
11: Das ist meine Heimat. Dort geboren und dort leben wir.
9: So sieht das aus.
11: Im Harz. Und da wollen wir auch nicht weggehen. Wir können uns auch nicht beklagen.
12: Was fällt mir ein zu Sachsen-Anhalt, ja. Alles in Ordnung soweit.
13: Bald ist es wieder soweit. Die lang ersehnte Fußball-Weltmeisterschaft findet dieses Jahr im Sommer nach 4 Jahren wieder statt. Nach dem Sieg von Argentinien in Katar zur WM 22 haben jetzt auch andere Nationen auf die Trophäe einen Blick geworfen und bereiten sich schon seit Monaten auf diesen wichtigen Moment drauf vor. Besonders die Fans aus Deutschland erhoffen sich ein erfolgreiches Ergebnis der deutschen Nationalmannschaft. Ein großer Anreiz ist die EM 24, bei der Deutschland es bis ins Halbfinale schaffte, aber von Spanien rausgeworfen wurde. 2 Jahre zuvor verließ das Team die Weltmeisterschaft schon in der Gruppenphase, sodass man zu diesem Auftakt erhöhte Hoffnungen hat. Wir waren in Wittenberg und haben nachgefragt, wer Interesse an der WM hat.
14: Wollen Sie die Fußball-WM dieses Jahr verfolgen?
15: Nein.
14: Kein Fußball-Fan?
15: Okay.
16: Ja, Sie sind kein Fußball-Fan.
17: Nein. Kein Fußball-Fan.
18: Ja, sicherlich, ne?
19: Ja, doch, also so nebenbei. So als Laie.
14: Ja, was, glauben Sie, Deutschland hat eine Chance?
20: Nee. Deutschland wird gewinnen. 100%. Ich habe mir die Europameisterschaft angeguckt und ich habe gesehen, wie krass Deutschland gespielt hat. Und dachte ich mir so, dieses Jahr WM muss gewinnen.
21: Deutschland glaube ich nicht. Ich denke mal Holland oder Frankreich, denke ich mal.
14: Wie weit schafft es denn Deutschland?
21: Ich hoffe bis ins Halbfinale.
13: Allerdings trifft nicht nur für deutsche Fans ein Problem auf, sondern auch für Menschen aus der ganzen Welt. Denn ausgetragen wird die WM von 3 Ländern aus Nordamerika: Mexiko, USA und Kanada. Durch die Zeitverschiebung werden die Spiele recht spät oder schon nach Mitternacht hier in Europa live übertragen, sodass viele Fans durch Arbeit und weitere Verpflichtungen diese nicht gucken können.
14: Stört Sie das, dass es in der oder insgesamt so zeitlich versetzt ist? Oder ist das Ihnen egal, Sie machen es trotzdem mit?
15: Nee, ich finde es schon störend. Ne? Aber ich denke, wenn Deutschland spielt, stehe ich auch dann mal nachts auf oder bleibe auf.
21: Ja, bis jetzt gehen ja die ersten Spiele, glaube ich, 21 Uhr, 22 Uhr, das geht noch. Oder 19 Uhr, glaube ich, das erste Jahr. Aber dann später, das muss man mal schauen, ja. Wenn man früh aufstehen muss, ist es blöd, ja.
17: Ich habe einen Deckrutsche.
21: Ja, die Sendezahlen jetzt.
14: Ist einfach zeitlich. Wäre besser, wenn es in Europa wäre.
13: Die Meinungen in Wittenberg gehen zwar auseinander, doch eines wird deutlich. Die Vorfreude auf die Weltmeisterschaft ist groß. Jetzt bleibt abzuwarten, welche Mannschaft sich am Ende den Titel sichert und wie die Fans mit den ungewohnten Anstoßzeiten zurechtkommen.
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0: Am Mittwoch, dem 3. Juni, fand in Landsberg der Betriebsräteempfang der IG Metall Halle Dessau statt. Grund dafür waren die kürzlichen bundesweiten Neuwahlen der Betriebsrätinnen und Betriebsräte. Die IG Metall wolle bei so einem Treffen die neuen Vertreterinnen und Vertreter begrüßen und eine Möglichkeit zum Netzwerken bieten. Aber wie gut sind die Betriebsratsstrukturen in der Region Halle-Dessau eigentlich aufgestellt?
1: Wir haben vor allen Dingen kleine und mittelständische Betriebe in den unterschiedlichsten Branchen, in der Metallelektronik, im Handwerk, textile Dienste zu begleiten. Und wir stellen einfach fest, dass hier eine hohe Motivation ist, auch ein wichtiges Ehrenamt wahrzunehmen. Es geht um die Mitbestimmung in den Betrieben. Es gibt viel Erfahrung. Es gibt schon viele gute Regelungen. Aber die Themen der Zukunft sind natürlich eine große Herausforderung. Wir haben es zum Teil mit Krisensituationen zu tun, wirtschaftlichen schwierigen Bedingungen, aber gleichzeitig haben wir auch Betriebe, denen es sehr, sehr gut geht, die wissen gar nicht, wie sie ihre Aufträge abarbeiten sollen. Und Betriebsräte sind da immer zwischen Baum und Borke und müssen dann schauen, dass es für die Beschäftigten gute Regelungen gibt.
0: Ebenfalls vor Ort war die Arbeitsministerin des Landes Sachsen-Anhalt, Petra Grimm-Benne. Den Besuch einer Landesministerin bei einer solchen Veranstaltung hieß man von Seiten der IG Metall sehr willkommen. Wir wollten von Grimm-Benne wissen, was einen Betriebsrat so wichtig mache.
2: Es ist ganz wichtig, dass Betriebe mit Betriebsräten zusammen auch hinsichtlich der wirtschaftlichen Entwicklung weiterkommen. Und wir haben ganz viele Regelungen zu treffen hinsichtlich Arbeitszeiten, zwischen Schichtdiensten, zwischen Personalentscheidungen, Fachkräftemangel, auch insbesondere hinsichtlich des wirtschaftlichen Aufschwunges zu gucken, dass es dem Unternehmen gut ist. Und wir können nach Studien erklären, dass wenn man das gemeinsam gestaltet in einem Unternehmen, und dazu sind die Betriebsräte eine richtige Scharnierfunktion, dann klappt es auch hinsichtlich der wirtschaftlichen Entwicklung besser. Und das wollen wir gerne auch in Sachsen-Anhalt weiterhin fördern.
0: Wie schon erwähnt, freute man sich über den Besuch der Ministerin. Denn die Anerkennung der Wichtigkeit von Betriebsräten in Unternehmen sei keine Selbstverständlichkeit, erzählte Almut Kapperleibe.
1: Das Betriebsverfassungsgesetz, habe ich heute in unseren einführenden Worten schon gesagt, ist ein sehr altes Gesetz, aber ein hart erkämpftes Gesetz, denn Mitbestimmung ist in Unternehmen ist keine natürliche Geschichte, sondern ist eine ganz wichtige rechtliche Regelung, die wir haben. Die kann aber nur mit Leben geführt werden, wenn es Menschen gibt, die das Amt auch wahrnehmen. Das ist die eine Seite. Die andere Seite ist aber auch, dass so ein Ehrenamt wahrgenommen wird, wertgeschätzt wird und alleine mit der Anwesenheit einer Vertreterin einer Landesregierung, wie mit Ministerin Frau Grimm-Benne, wird ja schon mal deutlich, dass es da einen hohen Grad der Wertschätzung gibt, dass es ein hohes Gut ist, dass Menschen die Motivation haben, Verantwortung zu übernehmen, sich einzusetzen. Und das muss auch, finde ich, von der Bundesregierung, aber auch von den Verantwortlichen in den Landesregierungen, muss das immer wieder gesehen werden. Das fängt schon damit an, wenn eben Politikerinnen und Politiker oder Verantwortliche aus bestimmten Ämtern Unternehmen besuchen, dass sie auch nicht nur nach der Unternehmensleitung fragen, sondern auch, wo ist denn hier eigentlich der Betriebsrat oder der Personalrat, und auch mal eine andere Sicht der Dinge hören.
0: Laut IG Metall Halle Dessau spüre man von Seiten der Betriebe als auch der Betriebsräte durchaus ein Bewusstsein für die Krisen der aktuellen Zeit. Gerade deshalb sei es auch momentan so wichtig, das Wohl der Arbeitnehmerinnen und Arbeitnehmer zu sichern.
3: Auch in diesem Jahr fand das beliebte Teichfest der Vereine in Petersroda statt. Trotz der nur rund 600 Einwohner im Dorf waren viele Gäste zu Besuch und genossen die entspannte sowie heimische Atmosphäre. Organisiert wurde die Veranstaltung von den Vereinen, so auch der ein paar Monate alte Heimatverein Petersroda. Ab Februar diesen Jahres gehört der Verein jetzt zum Dorf und ist offiziell beim Amtsgericht registriert.
4: Der hat sich ganz neu gegründet, erst im November, hat mittlerweile schon immerhin 41 Mitglieder. Ja, und wir sind jetzt auch das erste Mal hier bei dem Fest logischerweise dabei, weil uns gibt es das seit dem 11.11. offiziell, letztes Jahr. Deswegen, wir machen jetzt hier einen Weinstand mit Winzerweinen, mit Brezeln, mit Aperol Spritz, mit, was haben wir noch Schönes? Weinschorle. Das haben wir uns als Heimatverein jetzt hier so auf die Fahne geschrieben. Haben natürlich auch alle, organisieren das auch als Vereine gemeinsam, also im Prinzip der Feuerwehrverein.
5: Ja.
4: Der Heimatverein und der Sportverein ist dieses Jahr raus und der Männerchor Petersroda. Und der Kirchenverein, genau. Also Förderverein der Kirche Petersroda. Wir haben dieses Fest hier in Gemeinschaftsarbeit organisiert.
3: Ab 14 Uhr ging es dann beim Dorfteich los. Bei Kaffee und Kuchen konnten sich die Besucher unterhalten und sich das Feuerwehrauto des Feuerwehrvereins besser ansehen. Das Highlight des Tages war der Auftritt des Magiers Sir Henry, der alt und jung nochmal verzauberte. Für die Kleinen gab es eine Hüpfburg und jede Menge Bastelspaß. Generell ist Basteln und Handwerk in Petersroda sehr groß geschrieben.
5: Wir machen, wie gesagt, monatlich Bastelnachmittage mit Kindern und mittlerweile auch mit unseren Senioren. Wir versuchen das so ein bisschen zu kombinieren und hier so ein bisschen Leben und Gemeinschaft in den Ort zu bringen. Und dieses Teichfest, das gibt es tatsächlich schon seit vielen Jahren. Ich bin jetzt seit 7 Jahren wieder zurück in der Heimat und seitdem bin ich da auch dabei und freue mich jedes Mal, das zu organisieren und bin begeistert von der Gemeinschaft in unserem kleinen Ort, weil wir sind ja nicht mal 600 Einwohner und wir haben viele, die zugezogen sind, viele junge Familien und viele ältere Herrschaften und die freuen sich dann jedes Mal hier dabei zu sein und zusammenzukommen. Ja. Es ist einfach nur schön, es macht Spaß.
4: Genau.
3: So zeigt sich, dass der Zusammenhalt ein fester Bestandteil in Petersroda ist und die Bewohner zufrieden sind. Aber woran liegt das?
5: Es ist in Petersroda tatsächlich so, wir haben sehr viele da, die schon immer hier sind. Da gibt es eine große Tradition, gerade im Chor, die den Ort sehr lieben. Wir haben viele Zugezogene, die sehr gerne hier leben, weil wir einfach... Ja, viele sagen so, wir sind immer so eine kleine Perle an der Botsche, weil wir sind ganz nah an der Natur. Und das heißt, es sind Menschen, die sind gerne hier und die lieben den Ort. Und man kennt sich und man trifft sich und es macht einfach Spaß, das zusammen zu machen, weil wir kriegen auch immer wieder Unterstützung von der Stadt dafür, also von der Stadt Sandersdorf-Brehna. Ich kenne es nicht anders. Ich bin hier aufgewachsen als Kind. Ich war 17 Jahre weg und ich bin wiedergekommen und es war einfach wie nach Hause kommen. Man kennt sich untereinander, man trifft sich auf der Straße, man kennt die Kinder, man weiß, wo sie hingehören und da ist eine Gemeinschaft. Das ist halt eine Sache. Das ist so ein bisschen Familie.
3: Mit glücklichen Gesichtern und tollen Erinnerungen endet das Dorffest um 22 Uhr mit gegrilltem Essen. Man kann sich schon mal darauf einstellen, dass die Tradition fortgesetzt wird und das Fest im kommenden Jahr wieder stattfindet.
0: Am Donnerstag, dem 28. Mai, wurden in Wittenberg 2 Förderbescheide aus Mitteln

0: des Landesprogramms Klima 3 in Höhe von insgesamt rund 2,8 Millionen Euro übergeben. Diese Gelder wolle man für den Bau einer neuen Hochwasserschutzanlage und eines Pumpwerks im Bereich der ehemaligen Kuhlache einsetzen. Man rechne bei diesem Projekt mit Gesamtkosten in Höhe von ca. 3,4 Millionen Euro, wie aus einer Pressemitteilung der Stadt hervorgeht. Aber warum ist der Hochwasserschutz im Zuge der Lager gerade hier so wichtig?
1: Hier in der Lutherstadt wird ja die Landesgartenschau 2028 vorbereitet. Ein großes Projekt, mit der Brachflächen weiterentwickelt werden sollen und das Ziel verfolgt ist, die Elbe näher an die Stadt heranzubringen, ein bisschen die Menschen mit der Elbe zu versöhnen. Das ist nicht ganz einfach, denn wir müssen Hochwasserschutzmaßnahmen dafür ergreifen. Die Elbe hat uns in den Jahren 2002 und 2013 sehr stark bewiesen, wie wichtig es ist, sich gegen Wasserfluten, gegen Hochwasser zu schützen.
0: Im Schatten der Landesgartenschau 2028 wird in Wittenberg viel gebaut. Laut den Verantwortlichen plane man, einige dieser Baumaßnahmen auch dauerhaft beizubehalten, um die Stadt langfristig und auch nach der Lager zu bereichern. Auch für diesen Abschnitt der Lutherstadt sei einiges geplant, erklärte Michael Steinland.
2: Auf jeden Fall wird hier erstmal grundsätzlich ein toller neuer Park für Wittenberg entstehen, sodass man aus der Altstadt jetzt einen wunderbaren Zugang, neuen Zugang dann zur Elbe hat. Den Anleger, den wir hier für das Gastroschiff schaffen wollen während der Landesgartenschau, wird dauerhafter Art sein. Das heißt, es besteht die Möglichkeit, entweder dass eben dort dieses Gastroschiff auch weiter zu betreiben oder aber auch diesen Anleger für die Flussschifffahrt zu nutzen. Aber darüber hinaus gibt es noch viele andere Punkte, dann wie es entstehen hier neue Spielanlagen, die dauerhaft sind. Es entsteht eine Veranstaltungsfläche, die auch dauerhaft dann genutzt werden wird.
0: Willingmann erzählte vor Ort, das Land Sachsen-Anhalt habe seit 2002 rund 1,6 Milliarden Euro in den landesweiten Hochwasserschutz investiert, um die Bevölkerung sowie die umliegende Natur zu schützen. Aber warum genau kommen die Gelder bei dieser Übergabe aus den Klima-3-Mitteln?
3: Es hat eine sehr wichtige Bedeutung für das Klima. Jetzt nicht unmittelbar diese beiden Fördermittelbescheide, aber wir sind ja hier im Bereich der Kuhlache. Und das, was man hier sieht, ist eine Entsiegelung von alten Betonflächen, die auf der Kuhlache aufgebracht gewesen waren. Und durch diese Versiegelung hat sich hier die Hitze gestaut, sodass wir hier richtige Hitzeinseln hatten. Und das hat sich im Sommer teilweise, war das gar nicht auszuhalten. Und durch das Entsiegeln der Flächen lösen wir dieses Problem.
0: Die Landesgartenschau sei hier eine treibende Kraft, um die Stadtentwicklung weiter voranzubringen, hieß es in der Pressemitteilung weiter. Man plane also auch auf lange Sicht, die Stadt attraktiver und resilienter gegen Klimaeinflüsse zu gestalten und freue sich über die Möglichkeiten, welche die Lager eröffne.
4: Ein neues Projekt findet nun seinen Anfang in der Lutherstadt Wittenberg. Auf dem Gelände der Klinik Bosse soll nun der Neubau einer Familientagesklinik entstehen. Der Anfang der Bauarbeiten wurde nun mit einer feierlichen Grundsteinlegung am 20. April gefeiert, bei denen einige Besucher wie Mitglieder des Landrats oder Ministerin Petra Grimbehne anwesend waren. Dies ist nicht nur ein bedeutsamer Meilenstein für die Region, sondern auch ein Erfolg für ganz Sachsen-Anhalt. Das Land selbst trug dazu bei, dass dieses Projekt durch den Fördermittelbescheid nun den Startschuss bekommt.
5: Wir haben heute hier 3,6 Millionen einen endgültigen Bescheid übergeben. Und das ist schon die Planung, die wir schon seit 2019 haben, dass wir hier im Bereich Wittenberg eine Versorgungslücke schließen wollen. Das heißt, wir haben therapeutische Angebote für Kinder, wir haben sie für Eltern, aber wir wollen hier etwas Neues gehen, dass wir nämlich sozusagen eine Tagesklinik machen, direkt für Familien. Damit gehen wir auch gesundheitsmäßig neue Wege. Und wir haben vom Krankenhausgutachten schon gesagt, dass wir im Land so ein Angebot noch nicht vorhalten. Und wir schließen damit auch eine Versorgungslücke, was ich ganz klasse finde. Und wir gehen auch zusätzlich noch neue Wege, dass wir nicht nur die Alexianer gebeten haben, eine Konzeption zu machen, sondern dass ich, wie ich mal sagen darf, unsere Salus auch gebeten haben, die hier Kinder- und Jugendpsychiatrien vorhalten, dass man dann nochmal neue Wege geht, weil es da wirklich darum geht, und das ist mir eigentlich auch ein Herzensanliegen, dass wir sagen, wir wollen Familien helfen, dass sie heilen können, auch als Familie, und dass wir dann nicht immer wieder gucken müssen, wie wir noch

0: Das schließt eine ganz, ganz große Versorgungslücke bei uns. Wir haben im Jugendbereich natürlich Angebote, psychiatrische Angebote. Wir haben die auch im Erwachsenenbereich. Aber immer dann, wenn es zu Konflikten in Familien führt, und das merken wir zum Beispiel im Jugendamt regelmäßig, dass eben nicht nur der jugendliche Teil eines Problems sein kann, sondern eben die ganze Familie. Da muss man auch die ganze Familie in den Blick nehmen. Und genau das wird in diesem Familienzentrum dann stattfinden. Und ich glaube, dann ist das auch sehr viel runder, die Lösung, wenn man eben nicht nur an einzelnen Stellen guckt, sondern sich das ganze System Familie ansieht.
1: In ein paar Monaten soll der Neubau dann fertiggestellt werden und bereit für den Einzug sein. Bis zu 8 Familien können hier dann unterkommen und täglich an Behandlungen dran teilnehmen. Angestrebt wird, Familien mit Kindern zwischen 4 und 14 Jahren ganzheitlich zu unterstützen, sodass sich das Zusammenleben dauerhaft verbessert und gefestigt wird. Die Planung an sich begann schon im Frühjahr 2025 in enger Abstimmung mit den Mitarbeitern in der Klinik Bosse-Wittenberg und der Salus GmbH, um alle Anforderungen zu beachten.
2: Wir haben das vor, wie gesagt, vielen Jahren mit Herrn Dr. Serchen, damals als Chefarzt, gemeinsam mit der Salus überlegt, dass das eine sinnvolle Sache wäre, und haben seit 2019 im Krankenhausplan dieses Angebot stehen, haben dann aber einige Zeit gebraucht, und das ist bei jeder Baumaßnahme so, dass man erst überlegt, wie funktioniert das, konzeptionell nochmal dran geht, sich dann den Architekten sucht, die Planung macht, den Antrag stellt, und heute sind wir dabei, endlich den Grundstein zu legen, um jetzt vorwärts gehen zu können. Wir beabsichtigen, nächstes Jahr im Juni fertig zu sein und dann auch die ersten Patienten spätestens am 1.7. so gesagt aufzunehmen, und Patienten heißt dann immer Familiensysteme, also Eltern mit Kindern gleichzeitig.
1: Mit dem Neubau der Familientagesklinik entsteht somit ein wichtiger Ort der Unterstützung für betroffene Familien in der Region. Das Projekt zeigt, wie durch gemeinsame Anstrengungen nachhaltige Hilfsangebote geschaffen werden können. Für viele Familien in Sachsen-Anhalt bedeutet dies künftig neue Perspektiven und konkrete Hilfe im Alltag.
3: Bahntechnisch ist in Sachsen-Anhalt momentan einiges los. Es werden Schienen saniert und neue Strecken gebaut. Auch der Verkehrsknoten Köthen soll jetzt saniert und ausgebaut werden. Darüber informierte die DB Infrago zusammen mit der Stadt Köthen am 3. Juni. Welche Arbeiten hier in der nächsten Zeit anstehen, darüber informierte der Teamleiter vor Ort.
4: Was uns sofort ins Auge sticht, sind natürlich die Brücken, die sehr baufällig sind. Wir können oben nur noch mit 30 km/h drüber fahren, und die müssen dringend neu gemacht werden. Und in dem Zuge entwickeln wir die Infrastruktur auch gleich zukunftsfähig, dass wir dann zukünftig auch dort weiterfahren können, ohne wieder neu umzubauen. Die Brücken sind von 1917, ungefähr 1920er Zeit. Die sind schon sehr alt und müssen jetzt mal neu gemacht werden. Es ist lange nichts passiert, beziehungsweise die Instandhaltung ist irgendwann am Ende ihrer Kräfte diesbezüglich. Und auch die Gleisanlagen sind in einem Zustand, den die heutigen Verkehre nicht mehr aufnehmen können.
3: Bei den angesprochenen Brücken handelt es sich laut DB Infrago um die Abschnitte Friedrich-Ebert-Straße, Friedrichstraße, Hohle-Tore und Zietebach. Man wolle das Projekt in 2 Bauabschnitten realisieren, wobei Abschnitt 1 die genannten Überführungen betreffen werde, sowie Erneuerungen des Bahnsteigs und Bahnhofs in Köthen einschließe. Die Sanierungen im Bereich Köthen fangen aber nicht jetzt erst an. Bis 2020 hatte man am Standort schon gearbeitet. Aber worum ging es da genau?
4: Da wurden die Signalanlagen neu gemacht, also das heißt, sprich, wir haben die Formsignale, wer das noch kennt, entfernt und ein neues elektronisches Stellwerk hingestellt.
3: Was in Bauphase 2 noch so passieren wird und mit welcher Bauzeit man rechne, erklärte Römpler im Interview.
4: Der nächste Schritt ist erstmal das Planrechtsverfahren mit der Offenlegung durch das Eisenbahnbundesamt. Und dann geht es dann 2030 los mit der Erneuerung des Kreuzungsbauwerkes im Norden von Köthen. Wir rechnen aktuell mit einer Bauzeit von 4 Jahren, auch der Tatsache geschuldet, dass auch der Bahnbetrieb während der Bauzeit aufrechterhalten werden muss.
3: Bis voraussichtlich 2034 wird sich in Köthen also einiges an der Bahninfrastruktur verändern. Wie sehr diese Arbeiten den Verkehr beeinträchtigen werden, bleibt abzuwarten. Die DB Infrago spricht allerdings von einer Investition in die Zukunft und erhofft sich somit auf lange Sicht einen besseren Verkehrsfluss in der Region.

0: Strahlender Sonnenschein, gute Stimmung und viele Gäste. Mit der offiziellen Eröffnung hat am Freitag der 24. Sachsen-Anhalt-Tag in Bernburg begonnen. Bis Sonntag präsentierte sich das ganze Land mit Kultur, Tradition und kulinarischen Angeboten. Aber gerade neben der Musik, Kultur und den zahlreichen Angeboten stand am ersten Tag des Sachsen-Anhalt-Tages auch das Ehrenamt im Mittelpunkt, nämlich um 18 Uhr beim Empfang der Landesregierung im Theater Bernburg. Nach der Begrüßung seitens der Oberbürgermeisterin von Bernburg, Dr. Silvia Risto, und dem Ministerpräsident des Landes Sachsen-Anhalt, Sven Schulze, zeichnete der Ministerpräsident, den Peißner Ortswehrleiter Mike Hammermann, mit dem silbernen Brandschutz- und Katastrophenschutz-Ehrenzeichen aus.
1: Persönlich nochmal Ihnen danken. Ich weiß ja, dass Ihre gesamte Familie in der Feuerwehr ist. Ne? Silberne Brandschutz- und Katastrophenschutz-Ehrenzeichen am Bande Magdeburg, Juni 2026, der Ministerpräsident des Landes Sachsen-Anhalt, Sven Schulze.
0: Mit der Auszeichnung wurde sein langjähriger Verdienst im Brand- und Katastrophenschutz gewürdigt. Die Ehrung unterstreicht die wichtige Rolle, die die ehrenamtlichen Einsatzkräfte für die Sicherheit der Menschen in Sachsen-Anhalt leisten. Im Übrigen, verliehen wird dieses Ehrenzeichen nur an Personen, welche 25 Jahre aktiv pflichttreuen Dienst in der Feuerwehr, dem Katastrophenschutz oder anerkannten Hilfsorganisationen geleistet haben. Eigentlich sollte die Vergabe der Auszeichnung geheim bleiben, wurde aber durch eine vortagige Zeitungsausgabe veröffentlicht. Dennoch gelang die Übergabe so wie der Abend. Mit einer musikalischen Umrahmung ließ man den Abend dann ausklingen. Wie der Sachsen-Anhalt-Tag am Tageslicht aussah, sowie die Stimmung und Meinungen, welche wir am 6. Juli einfingen, präsentieren wir Ihnen in der nächsten Sendung von RBW Aktuell. Der 24. Sachsen-Anhalt-Tag in Bernburg war ein Fest der Begegnung, der Regionalität und der guten Stimmung. An drei Tagen strömten rund 150.000 Besucherinnen und Besucher in die Stadt und erlebten ein abwechslungsreiches Programm aus Musik, Kultur und Tradition. Überall in den Straßen herrschte eine fröhliche und friedliche Atmosphäre, die den besonderen Charakter des größten Landfestes Sachsen-Anhalts eindrucksvoll unterstrich. Besonders beliebt waren die zahlreichen Stände und Präsentationsflächen, auf denen sich Städte, Landkreise, Vereine und Initiativen aus dem ganzen Bundesland präsentierten. Hier entdeckten die Gäste regionale Besonderheiten, kamen mit engagierten Ehrenamtlichen ins Gespräch und erlebten die Vielfalt Sachsen-Anhalts hautnah. Wir fragten außerdem rum, an was denken Sie, wenn Sie Sachsen-Anhalt hören? Wobei wir ein ordentliches Sortiment an Eindrücken sammeln konnten.
2: Dazu fällt mir ein, dass es meine Heimat ist. Ich bin in Sachsen-Anhalt aufgewachsen und groß geworden. Ich würde auch immer hier bleiben. Wir sind vom Europa-Rosarium Sangerhausen und das ist einfach das Schönste mit an Sachsen-Anhalt und zur größte Rosensammlung der Welt.
3: Schöne Region, nette Leute und ein unheimlich schöner Ort zum Wohlfühlen.
4: Wir kommen aus Sachsen-Anhalt, das Heimat. Ist unsere Heimat.
5: Jo, ja. Heimat. Viel Grün.
4: Gesunde Chemie, tolle Hochschulen, nette Menschen.
5: FCM? Nur?
4: Ja, gut.
0: Die Aussteller zeigten eindrucksvoll, was ihre Heimat ausmachte. Von touristischen Angeboten über kulturelle Projekte bis hin zu regionalen Produkten und Vereinsarbeit. Viele Besucher nutzten die Gelegenheit, neue Ausflugsziele kennenzulernen und mehr über die Geschichte, Tradition und Zukunftsprojekte der Region zu erfahren. Die Stände luden außerdem mit abwechslungsreichen Mitmachangeboten, Informationsmaterialien und persönlichen Gesprächen zum Verweilen ein. Gerade dieser direkte Austausch machte den besonderen

0: besonderen Reiz des Sachsen-Anhalt-Tages aus. Die Besucher erlebten, wie vielfältig und engagiert die Menschen in den einzelnen Regionen des Landes waren.
1: Heimat. Ich komme von hier, von daher, ja.
2: Als allererstes nette Menschen, fleißige Menschen, stolze Menschen und ein wirklich wunderschönes Bundesland, was mehr ist als das, was man manchmal so in den Medien außerhalb Sachsen-Anhalts aus uns macht.
3: Alte Architektur beispielsweise, weil ich persönlich komme jetzt aus Halle, ich studiere in Dessau Design und was ich schön finde, sind beispielsweise die Burg Giebigenstein, die wir haben. Es ist halt relativ alt, aber es sieht so schön aus. Ich bin da auch schon mal gewesen. Ja, also Besuch ist empfehlenswert. Oder halt auch einfach wie in Dessau das Bauhaus.
4: Es ist ein schönes, kleines Land und es gibt viel zu erkunden. Viele schöne Städte und Dörfer,
5: viele Burgen,
4: ja.
5: Sehr viele Sehenswürdigkeiten.
0: Neben den Präsentationen sorgten zahlreiche Bühnenprogramme, der traditionelle Festumzug mit rund 4000 Mitwirkenden, das gemeinsame Konzert von über 200 Spielleuten sowie die stimmungsvollen Lichtfahrten auf der Saale für unvergessliche Momente. Das Landesfest zeigte einmal mehr, wie stark der Zusammenhalt in Sachsen-Anhalt war und wie lebendig die Regionen des Landes ihre Identität präsentierten. Bernburg präsentierte sich dabei als weltoffene und gastfreundliche Gastgeberstadt und bot den idealen Rahmen für ein Wochenende voller Begegnung, Lebensfreude und regionaler Vielfalt. Mit vielen positiven Eindrücken endete ein Sachsen-Anhalt-Tag, der den Besucherinnen und Besuchern noch lange in Erinnerung bleiben dürfte.
6: Zu Sachsen-Anhalt, na, wunderschönes Bundesland, oder?
7: Naja, ich sag mal, die Geschichte Deutschlands hat in Sachsen-Anhalt viele Wurzeln. Also man kann dort vieles finden, was Gesamtdeutschland geprägt hat. Das ist in Sachsen-Anhalt zu finden. Nicht nur Nebra, auch Bad Dürnberg und Naumburg und viele, viele Sachen, die das ausmachen.
8: Ja, Sachsen-Anhalt. Ich wohne ja in Sachsen-Anhalt, ist ja schön in Sachsen-Anhalt. Also mir gefällt's.
9: Die Menschen. Die Menschen einfach. Es ist eine schöne Gegend. Ja, würden wir immer wieder gerne herkommen.
10: Es ist meine Heimat. Dort geboren und dort leben wir.
8: So sieht das aus.
10: Im Harz. Und da wollen wir auch nicht weggehen. Wir können uns auch nicht beklagen.
11: Das fällt mir ein zu Sachsen-Anhalt, ja. Alles in Ordnung soweit.
12: Bald ist es wieder soweit. Die lang ersehnte Fußball-Weltmeisterschaft findet dieses Jahr im Sommer nach 4 Jahren wieder statt. Nach dem Sieg von Argentinien in Katar zur WM 22 haben jetzt auch andere Nationen auf die Trophäe einen Blick geworfen und bereiten sich schon seit Monaten auf diesen wichtigen Moment drauf vor. Besonders die Fans aus Deutschland erhoffen sich ein erfolgreiches Ergebnis der deutschen Nationalmannschaft. Ein großer Anreiz ist die EM 24, bei der Deutschland es bis ins Halbfinale schaffte, aber von Spanien rausgeworfen wurde. 2 Jahre zuvor verließ das Team die Weltmeisterschaft schon in der Gruppenphase, sodass man zu diesem Auftakt erhöhte Hoffnungen hat. Wir waren in Wittenberg und haben nachgefragt, wer Interesse an der WM hat.
13: Wollen Sie die Fußball-WM dieses Jahr verfolgen?
14: Nein.
13: Kein Fußballfan?
14: Okay. Ja, sind kein Fußballfan.
15: Kein Fußballfan.
16: Ja, sicherlich,
17: ne? Ja, doch, also so nebenbei. So als Laie.
13: Ja, was glauben Sie, Deutschland hat eine Chance?
18: Nee. Deutschland wird gewinnen. 100%. Ich habe mir die Europameisterschaft angeguckt und ich habe gesehen, wie krass Deutschland gespielt hat. Und dachte ich mir so, dieses Jahr WM muss gewinnen.
19: Deutschland glaube ich nicht. Ich denke mal Holland oder Frankreich, denke ich mal.
13: Wie weit schafft es denn Deutschland?
19: Ich hoffe bis ins Halbfinale.
12: Allerdings trifft nicht nur für deutsche Fans ein Problem auf, sondern auch für Menschen aus der ganzen Welt. Denn ausgetragen wird die WM von 3 Ländern aus Nordamerika: Mexiko, USA und Kanada. Durch die Zeitverschiebung werden die Spiele recht spät oder schon nach Mitternacht hier in Europa live übertragen, sodass viele Fans durch Arbeit und weitere Verpflichtungen diese nicht gucken können.
13: Stört Sie das, dass das in der oder insgesamt so zeitlich versetzt ist? Oder ist das Ihnen egal, Sie machen es trotzdem mit?
18: Nee, ich finde es schon störend. Ne? Aber ich denke, wenn Deutschland spielt, stehe ich auch dann mal nachts auf oder bleibe auf.
19: Ja, bis jetzt gehen ja die ersten Spiele, glaube ich, 21 Uhr, 22 Uhr, das geht noch. Oder 19 Uhr, glaube ich, das erste Jahr. Aber dann später, das muss man mal schauen, ja. Wenn man früh aufstehen muss, ist blöd, ja.
20: Zu. Ja, die Sendezahlen,
13: das ist einfach zeitlich. Wäre besser, wenn es in Europa wäre.
12: Die Meinungen in Wittenberg gehen zwar auseinander, doch eines wird deutlich. Die Vorfreude auf die Weltmeisterschaft ist groß. Jetzt bleibt abzuwarten, welche Mannschaft sich am Ende den Titel sichert und wie die Fans mit den ungewohnten Anstoßzeiten zurechtkommen.
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0: Am Mittwoch, dem 3. Juni, fand in Landsberg der Betriebsräteempfang der IG Metall Halle Dessau statt. Grund dafür waren die kürzlichen bundesweiten Neuwahlen der Betriebsrätinnen und Betriebsräte. Die IG Metall wolle bei so einem Treffen die neuen Vertreterinnen und Vertreter begrüßen und eine Möglichkeit zum Netzwerken bieten. Aber wie gut sind die Betriebsratsstrukturen in der Region Halle-Dessau eigentlich aufgestellt?
1: Wir haben vor allen Dingen kleine und mittelständische Betriebe in den unterschiedlichsten Branchen, in der Metallelektroindustrie, im Handwerk, textile Dienste zu begleiten. Und wir stellen einfach fest, dass hier eine hohe Motivation ist, auch ein wichtiges Ehrenamt wahrzunehmen. Es geht um die Mitbestimmung in den Betrieben. Es gibt viel Erfahrung. Es gibt schon viele gute Regelungen. Aber die Themen der Zukunft sind natürlich eine große Herausforderung. Wir haben es zum Teil mit Krisensituationen zu tun, wirtschaftlichen schwierigen Bedingungen, aber gleichzeitig haben wir auch Betriebe, denen es sehr, sehr gut geht, die wissen gar nicht, wie sie ihre Aufträge abarbeiten sollen. Und Betriebsräte sind da immer zwischen Baum und Borke und müssen dann schauen, dass es für die Beschäftigten gute Regelungen gibt.
0: Ebenfalls vor Ort war die Arbeitsministerin des Landes Sachsen-Anhalt, Petra Grimm-Benne. Den Besuch einer Landesministerin bei einer solchen Veranstaltung hieß man von Seiten der IG Metall sehr willkommen. Wir wollten von Grimm-Benne wissen, was einen Betriebsrat so wichtig mache.
2: Es ist ganz wichtig, dass Betriebe mit Betriebsräten zusammen auch hinsichtlich der wirtschaftlichen Entwicklung weiterkommen. Und wir haben ganz viele Regelungen zu treffen hinsichtlich Arbeitszeiten, zwischen Schichtdiensten, zwischen Personalentscheidungen, Fachkräftemangel, auch insbesondere hinsichtlich des wirtschaftlichen Aufschwunges zu gucken, dass es dem Unternehmen gut ist. Und wir können nach Studien erklären, dass wenn man das gemeinsam gestaltet in einem Unternehmen, und dazu sind die Betriebsräte eine richtige Scharnierfunktion, dann klappt es auch hinsichtlich der wirtschaftlichen Entwicklung besser. Und das wollen wir gerne auch in Sachsen-Anhalt weiterhin fördern.
0: Wie schon erwähnt, freute man sich über den Besuch der Ministerin. Denn die Anerkennung der Wichtigkeit von Betriebsräten in Unternehmen sei keine Selbstverständlichkeit, erzählte Almut Kapperleibe.
1: Das Betriebsverfassungsgesetz, habe ich heute in unseren einführenden Worten schon gesagt, ist ein sehr altes Gesetz, aber ein hart erkämpftes Gesetz, denn Mitbestimmung ist in Unternehmen ist keine natürliche Geschichte, sondern ist eine ganz wichtige rechtliche Regelung, die wir haben. Die kann aber nur mit Leben geführt werden, wenn es Menschen gibt, die das Amt auch wahrnehmen. Das ist die eine Seite. Die andere Seite ist aber auch, dass so ein Ehrenamt wahrgenommen wird, wertgeschätzt wird und alleine mit der Anwesenheit einer Vertreterin einer Landesregierung wie mit Ministerin Frau Grimm-Benne wird ja schon mal deutlich, dass es da einen hohen Grad der Wertschätzung gibt, dass es ein hohes Gut ist, dass Menschen die Motivation haben, Verantwortung zu übernehmen, sich einzusetzen. Und das muss auch, finde ich, von der Bundesregierung, aber auch von den Verantwortlichen in den Landesregierungen, muss das immer wieder gesehen werden. Das fängt schon damit an, wenn eben Politikerinnen und Politiker oder Verantwortliche aus bestimmten Ämtern Unternehmen besuchen, dass sie auch nicht nur nach der Unternehmensleitung fragen, sondern auch, wo ist denn hier eigentlich der Betriebsrat oder der Personalrat, und auch mal eine andere Sicht der Dinge hören.
0: Laut IG Metall Halle Dessau spüre man von Seiten der Betriebe als auch der Betriebsräte durchaus ein Bewusstsein für die Krisen der aktuellen

0: aktuellen Zeit. Gerade deshalb sei es auch momentan so wichtig, das Wohl der Arbeitnehmerinnen und Arbeitnehmer zu sichern.
1: Auch in diesem Jahr fand das beliebte Teichfest der Vereine in Petersroda statt. Trotz der nur rund 600 Einwohner im Dorf waren viele Gäste zu Besuch und genossen die entspannte sowie heimische Atmosphäre. Organisiert wurde die Veranstaltung von den Vereinen, so auch der ein paar Monate alte Heimatverein Petersroda. Ab Februar diesen Jahres gehört der Verein jetzt zum Dorf und ist offiziell beim Amtsgericht registriert.
2: Der hat sich ganz neu gegründet, erst im November. Hat mittlerweile schon immerhin 41 Mitglieder. Ja, und wir sind jetzt auch das erste Mal hier bei dem Fest logischerweise dabei, weil uns gibt es auch seit dem 11.11. offiziell letztes Jahr. Deswegen, wir machen jetzt hier einen Weinstand mit Winzerweinen, mit Brezeln, mit Aperol Spritz, mit, was haben wir denn noch Schönes? Weinschorle. Das haben wir uns als Heimatverein jetzt hier so auf die Fahne geschrieben. Haben natürlich auch alle, organisieren das auch als Vereine gemeinsam, also im Prinzip der Feuerwehrverein.
3: Ja.
2: Der Heimatverein und der Sportverein ist dieses Jahr raus und der Männerchor Petersroda. Und der Kirchenverein, genau. Also Förderverein der Kirche Petersroda. Wir haben dieses Fest hier in Gemeinschaftsarbeit organisiert.
1: Ab 14 Uhr ging es dann beim Dorfteich los. Bei Kaffee und Kuchen konnten sich die Besucher unterhalten und sich das Feuerwehrauto des Feuerwehrvereins besser ansehen. Das Highlight des Tages war der Auftritt des Magiers Sir Henry, der alt und jung nochmal verzauberte. Für die Kleinen gab es eine Hüpfburg und jede Menge Bastelspaß. Generell ist Basteln und Handwerk in Petersroda sehr groß geschrieben.
3: Wir machen, wie gesagt, monatlich Bastelnachmittage mit Kindern und mittlerweile auch mit unseren Senioren. Wir versuchen das so ein bisschen zu kombinieren und hier so ein bisschen Leben und Gemeinschaft in den Ort zu bringen. Und dieses Teichfest, das gibt es tatsächlich schon seit vielen Jahren. Ich bin jetzt seit 7 Jahren wieder zurück in der Heimat und seitdem bin ich da auch dabei und freue mich jedes Mal, das zu organisieren und bin begeistert von der Gemeinschaft in unserem kleinen Ort, weil wir sind ja nicht mal 600 Einwohner und wir haben viele, die zugezogen sind, viele junge Familien und viele ältere Herrschaften und die freuen sich dann jedes Mal hier dabei zu sein und zusammenzukommen. Ja. Es ist einfach nur schön, es macht Spaß.
2: Genau.
1: So zeigt sich, dass der Zusammenhalt ein fester Bestandteil in Petersroda ist und die Bewohner zufrieden sind. Aber woran liegt das?
3: Es ist in Petersroda tatsächlich so, wir haben sehr viele da, die schon immer hier sind. Da gibt es eine große Tradition, gerade im Chor, die den Ort sehr lieben. Wir haben viele Zugezogene, die sehr gerne hier leben, weil wir einfach... Ja, viele sagen so, wir sind immer so eine kleine Perle an der Gotsche, weil wir sind ganz nah an der Natur. Und das heißt, es sind Menschen, die sind gerne hier und die lieben den Ort. Und man kennt sich und man trifft sich und es macht einfach Spaß, das zusammen zu machen, weil wir kriegen auch immer wieder Unterstützung von der Stadt dafür, also von der Stadt Sandersdorf-Brehna. Ich kenne es nicht anders. Ich bin hier aufgewachsen als Kind. Ich war 17 Jahre weg und ich bin wiedergekommen und es war einfach wie nach Hause kommen. Man kennt sich untereinander, man trifft sich auf der Straße, man kennt die Kinder, man weiß, wo sie hingehören und da ist eine Gemeinschaft, das ist halt eine Sache. Das ist so ein bisschen Familie.
1: Mit glücklichen Gesichtern und tollen Erinnerungen endet das Dorffest um 22 Uhr mit gegrilltem Essen. Man kann sich schon mal darauf einstellen, dass die Tradition fortgesetzt wird und das Fest im kommenden Jahr wieder stattfindet.
0: Am Donnerstag, dem 28. Mai, wurden in Wittenberg 2 Förderbescheide aus Mitteln des Landesprogramms Klima 3 in Höhe von insgesamt rund 2,8 Millionen Euro übergeben. Diese Gelder wolle man für den Bau einer neuen Hochwasserschutzanlage und eines Pumpwerks im Bereich der ehemaligen Kuhlache einsetzen. Man rechne bei diesem Projekt mit Gesamtkosten in Höhe von ca. 3,4 Millionen Euro, wie aus einer Pressemitteilung der Stadt hervorgeht. Aber warum ist der Hochwasserschutz im Zuge der Lager gerade hier so wichtig?
4: Hier in der Lutherstadt wird ja die Landesgartenschau 2028 vorbereitet. Ein großes Projekt, mit der Brachflächen weiterentwickelt werden sollen und das Ziel verfolgt ist, die Elbe näher an die Stadt heranzubringen, ein bisschen die Menschen mit der Elbe zu versöhnen. Das ist nicht ganz einfach.

0: denn wir müssen Hochwasserschutzmaßnahmen dafür ergreifen. Die Elbe hat uns in den Jahren 2002 und 2013 sehr stark bewiesen, wie wichtig es ist, sich gegen Wasserfluten, gegen Hochwasser zu schützen.
1: Im Schatten der Landesgartenschau 2028 wird in Wittenberg viel gebaut. Laut den Verantwortlichen plane man, einige dieser Baumaßnahmen auch dauerhaft beizubehalten, um die Stadt langfristig und auch nach der Lager zu bereichern. Auch für diesen Abschnitt der Lutherstadt sei einiges geplant, erklärte Michael Steinland.
2: Auf jeden Fall wird hier erstmal grundsätzlich ein toller neuer Park für Wittenberg entstehen, sodass man aus der Altstadt jetzt einen wunderbaren Zugang, neuen Zugang dann zur Elbe hat. Den Anleger, den wir hier für das Gastroschiff schaffen wollen während der Landesgartenschau, wird dauerhafter Art sein. Das heißt, es besteht die Möglichkeit, entweder dass eben dort dieses Gastroschiff auch weiter zu betreiben oder aber auch diesen Anleger für die Flussschifffahrt zu nutzen. Aber darüber hinaus gibt es noch viele andere Punkte, dann wie es entstehen hier neue Spielanlagen, die dauerhaft sind. Es entsteht eine Veranstaltungsfläche, die auch dauerhaft dann genutzt werden wird.
1: Willingmann erzählte vor Ort, das Land Sachsen-Anhalt habe seit 2002 rund 1,6 Milliarden Euro in den landesweiten Hochwasserschutz investiert, um die Bevölkerung sowie die umliegende Natur zu schützen. Aber warum genau kommen die Gelder bei dieser Übergabe aus den Klima-3-Mitteln?
3: Es hat eine sehr wichtige Bedeutung für das Klima. Jetzt nicht unmittelbar diese beiden Fördermittelbescheide, aber wir sind ja hier im Bereich der Kuhlache. Und das, was man hier sieht, ist eine Entsiegelung von alten Betonflächen, die auf der Kuhlache aufgebracht gewesen waren. Und durch diese Versiegelung hat sich hier die Hitze gestaut, sodass wir hier richtige Hitzeinseln hatten. Und das hat sich im Sommer teilweise, war das gar nicht auszuhalten. Und durch das Entsiegeln der Flächen lösen wir dieses Problem.
1: Die Landesgartenschau sei hier eine treibende Kraft, um die Stadtentwicklung weiter voranzubringen, hieß es in der Pressemitteilung weiter. Man plane also auch auf lange Sicht, die Stadt attraktiver und resilienter gegen Klimaeinflüsse zu gestalten und freue sich über die Möglichkeiten, welche die Lager eröffne.
4: Ein neues Projekt findet nun seinen Anfang in der Lutherstadt Wittenberg. Auf dem Gelände der Klinik Bosse soll nun der Neubau einer Familientagesklinik entstehen. Der Anfang der Bauarbeiten wurde nun mit einer feierlichen Grundsteinlegung am 20. April gefeiert, bei denen einige Besucher wie Mitglieder des Landrats oder Ministerin Petra Grimbehne anwesend waren. Dies ist nicht nur ein bedeutsamer Meilenstein für die Region, sondern auch ein Erfolg für ganz Sachsen-Anhalt. Das Land selbst trug dazu bei, dass dieses Projekt durch den Fördermittelbescheid nun den Startschuss bekommt.
5: Wir haben heute hier 3,6 Millionen einen endgültigen Bescheid übergeben. Und das ist schon die Planung, die wir schon seit 2019 haben, dass wir hier im Bereich Wittenberg eine Versorgungslücke schließen wollen. Das heißt, wir haben therapeutische Angebote für Kinder, wir haben sie für Eltern, aber wir wollen hier etwas Neues gehen, dass wir nämlich sozusagen eine Tagesklinik machen, direkt für Familien. Damit gehen wir auch gesundheitsmäßig neue Wege. Und wir haben vom Krankenhausgutachten schon gesagt, dass wir im Land so ein Angebot noch nicht vorhalten. Und wir schließen damit auch eine Versorgungslücke, was ich ganz klasse finde. Und wir gehen auch zusätzlich noch neue Wege, dass wir nicht nur die Alexianer gebeten haben, eine Konzeption zu machen, sondern dass ich mal sagen darf, unsere Salus auch gebeten haben, die hier Kinder- und Jugendpsychiatrien vorhalten, dass man dann nochmal neue Wege geht, weil es da wirklich drum geht. Und das ist mir eigentlich auch ein Herzensanliegen, dass wir sagen, wir wollen Familien helfen, dass sie heilen können, auch als Familie, und dass wir dann nicht immer wieder gucken müssen, wie wir nochmal neu gucken auf die Familie, wenn es Rückfälle gibt. Und ich verspreche mir von dieser Konzeption ganz viel, und es ist toll, dass ich heute dafür auch den Grundstein mitlegen durfte.
4: Die Familientagesklinik hat ein integratives, familienorientiertes Behandlungskonzept. Der sehr bindungs- und beziehungsorientierte therapeutische Ansatz stellt eine Kombination verschiedener Interventionen dar, die sowohl bei den Eltern und Kindern als auch bei beiden gemeinsam ansetzen. Das heißt, wenn zum Beispiel Eltern psychische Erkrankungen haben, kommt es oft zu Fällen, dass die Kinder darunter stark leiden. Dabei soll die Familienklinik in Wittenberg und der ganzen Region eine große Hilfe leisten.
6: Das schließt eine ganz, ganz große Versorgungslücke bei uns. Wir haben im Jugendbereich natürlich Angebote, psychiatrische Angebote. Wir haben die auch im Erwachsenenbereich. Aber immer dann, wenn es zu Konflikten in Familien führt. Und das merken wir zum Beispiel im Jugendamt regelmäßig, dass eben nicht nur der Jugendliche Teil eines Problems sein kann, sondern eben die ganze Familie. Da muss man auch die ganze Familie in den Blick nehmen. Und genau das wird in diesem Familienzentrum dann stattfinden. Und ich glaube, dann ist das auch sehr viel runder, die Lösung, wenn man eben nicht nur an einzelnen Stellen guckt, sondern sich das ganze System Familie ansieht.
4: In ein paar Monaten soll der Neubau dann fertiggestellt werden und bereit für den Einzug sein. Bis zu 8 Familien können hier dann unterkommen und täglich an Behandlungen dran teilnehmen. Angestrebt wird, Familien mit Kindern zwischen 4 und 14 Jahren ganzheitlich zu unterstützen, sodass sich das Zusammenleben dauerhaft verbessert und gefestigt wird. Die Planung an sich begann schon im Frühjahr 2025 in enger Abstimmung mit den Mitarbeitern in der Klinik Bosse-Wittenberg und der Salus GmbH, um alle Anforderungen zu beachten.
7: Wir haben das vor, wie gesagt, vielen Jahren mit Herrn Dr. Serchen, damals als Chefarzt, gemeinsam mit der Salus überlegt, dass das eine sinnvolle Sache wäre und haben seit 2019 im Krankenhausplan dieses Angebot stehen, haben dann aber einige Zeit gebraucht und das ist bei jeder Baumaßnahme so, dass man erst überlegt, wie funktioniert das, konzeptionell nochmal dran geht, sich dann den Architekten sucht, die Planung macht, den Antrag stellt und heute sind wir dabei, endlich den Grundstein zu legen, um jetzt vorwärts gehen zu können. Wir beabsichtigen nächstes Jahr im Juni fertig zu sein und dann auch die ersten Patienten spätestens am 1.7. so gesagt aufzunehmen und Patienten heißt dann immer Familiensysteme, also Eltern mit Kindern gleichzeitig.
4: Mit dem Neubau der Familientagesklinik entsteht somit ein wichtiger Ort der Unterstützung für betroffene Familien in der Region. Das Projekt zeigt, wie durch gemeinsame Anstrengungen nachhaltige Hilfsangebote geschaffen werden können. Für viele Familien in Sachsen-Anhalt bedeutet dies künftig neue Perspektiven und konkrete Hilfe im Alltag.
1: Bahntechnisch ist in Sachsen-Anhalt momentan einiges los. Es werden Schienen saniert und neue Strecken gebaut. Auch der Verkehrsknoten Köthen soll jetzt saniert und ausgebaut werden. Darüber informierte die DB Infrago zusammen mit der Stadt Köthen am 3. Juni. Welche Arbeiten hier in der nächsten Zeit anstehen, darüber informierte der Teamleiter vor Ort.
8: Was sofort ins Auge sticht, sind natürlich die Brücken, die sehr baufällig sind. Wir können oben nur noch mit 30 km/h drüber fahren und die müssen dringend neu gemacht werden. Und in dem Zuge entwickeln wir die Infrastruktur auch gleich zukunftsfähig, dass wir dann zukünftig auch dort weiterfahren können, ohne wieder neu umzubauen. Die Brücken sind von 1917, ungefähr 1920er Zeit. Die sind schon sehr alt und müssen jetzt mal neu gemacht werden. Es ist lange nichts passiert, beziehungsweise die Instandhaltung ist irgendwann am Ende ihrer Kräfte diesbezüglich. Und auch die Gleisanlagen sind in einem Zustand, den die heutigen Verkehre nicht mehr aufnehmen können.
1: Bei den angesprochenen Brücken handelt es sich laut DB Infrago um die Abschnitte Friedrich-Ebert-Straße, Friedrichstraße, Hohle Tore und Zietebach. Man wolle das Projekt in 2 Bauabschnitten realisieren, wobei Abschnitt 1 die genannten Überführungen betreffen werde, sowie Erneuerungen des Bahnsteigs und Bahnhofs in Köthen einschließe. Die Sanierungen im Bereich Köthen fangen aber nicht jetzt erst an. Bis 2020 hatte man am Standort schon gearbeitet. Aber worum ging es da genau?
8: Da wurden die Signalanlagen neu gemacht. Also das heißt, sprich, wir haben die Formsignale, wie wir das noch kennt, entfernt und ein neues elektronisches Stellwerk hingestellt.
1: Was in Bauphase 2 noch so passieren wird und mit welcher Bauzeit man rechne, erklärte Römpler im Interview.
8: Die nächsten Schritte ist erstmal das Planrechtsverfahren mit der Offenlegung durch das Eisenbahnbundesamt. Und dann geht es dann 2030 los mit der Erneuerung des Kreuzungsbauwerkes im Norden von Köthen. Wir rechnen aktuell mit einer Bauzeit von 4 Jahren, auch der Tatsache geschuldet, dass auch der Bahnbetrieb während der Bauzeit aufrechterhalten werden muss.
1: Bis voraussichtlich 2034 wird sich in Köthen also einiges an der Bahninfrastruktur verändern. Wie sehr diese Arbeiten den Verkehr beeinträchtigen werden, bleibt abzuwarten. Die DB Infrago spricht allerdings von einer Investition in die Zukunft und erhofft sich somit auf lange Sicht einen besseren Verkehrsfluss in der Region.

0: Strahlender Sonnenschein, gute Stimmung und viele Gäste. Mit der offiziellen Eröffnung hat am Freitag der 24. Sachsen-Anhalt-Tag in Bernburg begonnen. Bis Sonntag präsentierte sich das ganze Land mit Kultur, Tradition und kulinarischen Angeboten. Aber gerade neben der Musik, Kultur und den zahlreichen Angeboten stand am ersten Tag des Sachsen-Anhalt-Tages auch das Ehrenamt im Mittelpunkt, nämlich um 18 Uhr beim Empfang der Landesregierung im Theater Bernburg. Nach der Begrüßung seitens der Oberbürgermeisterin von Bernburg, Dr. Silvia Risto, und dem Ministerpräsident des Landes Sachsen-Anhalt, Sven Schulze, zeichnete der Ministerpräsident, den Peißner Ortswehrleiter Mike Hammermann, mit dem silbernen Brandschutz- und Katastrophenschutz-Ehrenzeichen aus.
1: Persönlich nochmal Ihnen danken. Ich weiß ja, dass Ihre gesamte Familie in der Feuerwehr ist. Ne? Silberne Brandschutz- und Katastrophenschutz-Ehrenzeichen am Bande Magdeburg, Juni 2026, der Ministerpräsident des Landes Sachsen-Anhalt, Sven Schulze.
0: Mit der Auszeichnung wurde sein langjähriger Verdienst im Brand- und Katastrophenschutz gewürdigt. Die Ehrung unterstreicht die wichtige Rolle, die die ehrenamtlichen Einsatzkräfte für die Sicherheit der Menschen in Sachsen-Anhalt leisten. Im Übrigen, verliehen wird dieses Ehrenzeichen nur an Personen, welche 25 Jahre aktiv pflichttreuen Dienst in der Feuerwehr, dem Katastrophenschutz oder anerkannten Hilfsorganisationen geleistet haben. Eigentlich sollte die Vergabe der Auszeichnung geheim bleiben, wurde aber durch eine vortagige Zeitungsausgabe veröffentlicht. Dennoch gelang die Übergabe so wie der Abend. Mit einer musikalischen Umrahmung ließ man den Abend dann ausklingen. Wie der Sachsen-Anhalt-Tag am Tageslicht aussah, sowie die Stimmung und Meinungen, welche wir am 6. Juli einfingen, präsentieren wir Ihnen in der nächsten Sendung von RBW Aktuell. Der 24. Sachsen-Anhalt-Tag in Bernburg war ein Fest der Begegnung, der Regionalität und der guten Stimmung. An drei Tagen strömten rund 150.000 Besucherinnen und Besucher in die Stadt und erlebten ein abwechslungsreiches Programm aus Musik, Kultur und Tradition. Überall in den Straßen herrschte eine fröhliche und friedliche Atmosphäre, die den besonderen Charakter des größten Landfestes Sachsen-Anhalts eindrucksvoll unterstrich. Besonders beliebt waren die zahlreichen Stände und Präsentationsflächen, auf denen sich Städte, Landkreise, Vereine und Initiativen aus dem ganzen Bundesland präsentierten. Hier entdeckten die Gäste regionale Besonderheiten, kamen mit engagierten Ehrenamtlichen ins Gespräch und erlebten die Vielfalt Sachsen-Anhalts hautnah. Wir fragten außerdem rum, an was denken Sie, wenn Sie Sachsen-Anhalt hören? Wobei wir ein ordentliches Sortiment an Eindrücken sammeln konnten.
2: Dazu fällt mir ein, dass es meine Heimat ist. Ich bin in Sachsen-Anhalt aufgewachsen und groß geworden. Ich würde auch immer hier bleiben. Wir sind vom Europa-Rosarium Sangerhausen und das ist einfach das Schönste mit an Sachsen-Anhalt, unsere größte Rosensammlung der Welt.
3: Schöne Region, nette Leute und ein unheimlich schöner Ort zum Wohlfühlen.
4: Wir kommen aus Sachsen-Anhalt, das Heimat. Ist unsere Heimat.
5: Jo, ja. Heimat. Viel Grün.
4: Gesunde Chemie, tolle Hochschule, nette Menschen.
5: FCM? Nur?
4: Ja, gut.
0: Die Aussteller zeigten eindrucksvoll, was ihre Heimat ausmachte. Von touristischen Angeboten über kulturelle Projekte bis hin zu regionalen Produkten und Vereinsarbeit. Viele Besucher nutzten die Gelegenheit, neue Ausflugsziele kennenzulernen und mehr über die Geschichte, Tradition und Zukunftsprojekte der Region zu erfahren. Die Stände luden außerdem mit abwechslungsreichen Mitmachangeboten, Informationsmaterialien und persönlichen Gesprächen zum Verweilen ein. Gerade dieser direkte Austausch machte den besonderen

0: besonderen Reiz des Sachsen-Anhalt-Tages aus. Die Besucher erlebten, wie vielfältig und engagiert die Menschen in den einzelnen Regionen des Landes waren.
1: Heimat. Ich komme von hier, von daher, ja.
2: Als allererstes nette Menschen, fleißige Menschen, stolze Menschen und ein wirklich wunderschönes Bundesland, was mehr ist als das, was man manchmal so in den Medien außerhalb Sachsen-Anhalts aus uns macht.
3: Alte Architektur beispielsweise, weil ich persönlich komme jetzt aus Halle, ich studiere in Dessau Design und was ich schön finde, sind beispielsweise die Burg Giebigenstein, die wir haben. Es ist halt relativ alt, aber es sieht so schön aus. Ich bin da auch schon mal gewesen. Ja, also Besuch ist empfehlenswert. Oder halt auch einfach wie in Dessau das Bauhaus.
4: Es ist ein schönes, kleines Land und es gibt viel zu erkunden. Viele schöne Städte und Dörfer.
5: Viele Burgen.
4: Ja.
5: Sehr viele Sehenswürdigkeiten.
0: Neben den Präsentationen sorgten zahlreiche Bühnenprogramme, der traditionelle Festumzug mit rund 4000 Mitwirkenden, das gemeinsame Konzert von über 200 Spielleuten sowie die stimmungsvollen Lichtfahrten auf der Saale für unvergessliche Momente. Das Landesfest zeigte einmal mehr, wie stark der Zusammenhalt in Sachsen-Anhalt war und wie lebendig die Regionen des Landes ihre Identität präsentierten. Bernburg präsentierte sich dabei als weltoffene und gastfreundliche Gastgeberstadt und bot den idealen Rahmen für ein Wochenende voller Begegnung, Lebensfreude und regionaler Vielfalt. Mit vielen positiven Eindrücken endete ein Sachsen-Anhalt-Tag, der den Besucherinnen und Besuchern noch lange in Erinnerung bleiben dürfte.
6: Sachsen-Anhalt, ein wunderschönes Bundesland, oder? Naja, ich sag mal, die Geschichte Deutschlands hat in Sachsen-Anhalt viele Wurzeln. Also man kann dort vieles finden, was Gesamtdeutschland geprägt hat. Das ist in Sachsen-Anhalt zu finden. Nicht nur Nebra, auch Bad Dürnberg und Naumburg und viele, viele Sachen, die das ausmachen.
7: Ja, Sachsen-Anhalt. Ich wohne ja in Sachsen-Anhalt, ist ja schön in Sachsen-Anhalt. Also mir gefällt's.
8: Die Menschen. Die Menschen einfach. Es ist eine schöne Gegend. Ja, würden wir immer wieder gerne herkommen.
9: Es ist meine Heimat. Dort geboren und dort leben wir.
7: So sieht das aus.
9: Im Harz. Und da wollen wir auch nicht weggehen. Wir können uns auch nicht beklagen.
10: Das fällt mir ein zu Sachsen-Anhalt, ja. Alles in Ordnung soweit.
11: Bald ist es wieder soweit. Die lang ersehnte Fußball-Weltmeisterschaft findet dieses Jahr im Sommer nach 4 Jahren wieder statt. Nach dem Sieg von Argentinien in Katar zur WM 22 haben jetzt auch andere Nationen auf die Trophäe einen Blick geworfen und bereiten sich schon seit Monaten auf diesen wichtigen Moment drauf vor. Besonders die Fans aus Deutschland erhoffen sich ein erfolgreiches Ergebnis der deutschen Nationalmannschaft. Ein großer Anreiz ist die EM 24, bei der Deutschland es bis ins Halbfinale schaffte, aber von Spanien rausgeworfen wurde. 2 Jahre zuvor verließ das Team die Weltmeisterschaft schon in der Gruppenphase, sodass man zu diesem Auftakt erhöhte Hoffnungen hat. Wir waren in Wittenberg und haben nachgefragt, wer Interesse an der WM hat.
12: Wollen Sie die Fußball-WM dieses Jahr verfolgen?
13: Nein.
12: Kein Fußballfan?
13: Okay.
14: Wir sind kein Fußballfan.
15: Kein Fußballfan.
16: Ja, sicherlich, ja.
17: Na ja, doch, alles so nebenbei. So als Laie.
12: Ja, warum? Glauben Sie, Deutschland hat eine Chance?
18: Nee. Deutschland wird gewinnen. 100%. Ich habe mir die Europameisterschaft angeguckt und ich habe gesehen, wie krass Deutschland gespielt hat. Und dachte ich mir so, dieses Jahr WM muss gewinnen.
19: Deutschland glaube ich nicht. Ich denke mal Holland oder Frankreich, denke ich mal.
12: Wie weit schafft es denn Deutschland?
19: Ich hoffe bis ins Halbfinale.
11: Allerdings trifft nicht nur für deutsche Fans ein Problem auf, sondern auch für Menschen aus der ganzen Welt. Denn ausgetragen wird die WM von 3 Ländern aus Nordamerika: Mexiko, USA und Kanada. Durch die Zeitverschiebung werden die Spiele recht spät oder schon nach Mitternacht hier in Europa live übertragen, sodass viele Fans durch Arbeit und weitere Verpflichtungen diese nicht gucken können.
12: Stört Sie das, dass es in der oder insgesamt so zeitlich versetzt ist? Oder ist das Ihnen egal, Sie machen es trotzdem mit?
20: Nee, ich finde es schon störend. Ne? Aber ich denke, wenn Deutschland spielt, stehe ich auch dann mal nachts auf oder bleibe auf.
19: Ja, bis jetzt gehen ja die ersten Spiele, glaube ich, 21 Uhr, 22 Uhr, das geht noch. Oder 19 Uhr, glaube ich, das erste Jahr. Aber dann später, das muss man mal schauen, ja. Wenn man früh aufstehen muss, ist blöd, ja.
21: Ich habe einen Senkrutscher.
22: Sendezahlen, das
12: ist einfach zeitlich. Wäre besser, wenn es in Europa wäre.
11: Die Meinungen in Wittenberg gehen zwar auseinander, doch eines wird deutlich. Die Vorfreude auf die Weltmeisterschaft ist groß. Jetzt bleibt abzuwarten, welche Mannschaft sich am Ende den Titel sichert und wie die Fans mit den ungewohnten Anstoßzeiten zurechtkommen.
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0: Am Mittwoch, dem 3. Juni, fand in Landsberg der Betriebsräteempfang der IG Metall Halle Dessau statt. Grund dafür waren die kürzlichen bundesweiten Neuwahlen der Betriebsrätinnen und Betriebsräte. Die IG Metall wolle bei so einem Treffen die neuen Vertreterinnen und Vertreter begrüßen und eine Möglichkeit zum Netzwerken bieten. Aber wie gut sind die Betriebsratsstrukturen in der Region Halle-Dessau eigentlich aufgestellt?
1: Wir haben vor allen Dingen kleine und mittelständische Betriebe in den unterschiedlichsten Branchen, in der Metallelektronik, im Handwerk, textile Dienste zu begleiten. Und wir stellen einfach fest, dass hier eine hohe Motivation ist, auch ein wichtiges Ehrenamt wahrzunehmen. Es geht um die Mitbestimmung in den Betrieben, es gibt viel Erfahrung, es gibt schon viele gute Regelungen, aber die Themen der Zukunft sind natürlich eine große Herausforderung. Wir haben es zum Teil mit Krisensituationen zu tun, wirtschaftlichen schwierigen Bedingungen, aber gleichzeitig haben wir auch Betriebe, denen es sehr, sehr gut geht, die wissen gar nicht, wie sie ihre Aufträge abarbeiten sollen. Und Betriebsräte sind da immer zwischen Baum und Borke und müssen dann schauen, dass es für die Beschäftigten gute Regelungen gibt.
0: Ebenfalls vor Ort war die Arbeitsministerin des Landes Sachsen-Anhalt, Petra Grimm-Benne. Den Besuch einer Landesministerin bei einer solchen Veranstaltung hieß man von Seiten der IG Metall sehr willkommen. Wir wollten von Grimm-Benne wissen, was einen Betriebsrat so wichtig mache.
2: Es ist ganz wichtig, dass Betriebe mit Betriebsräten zusammen auch hinsichtlich der wirtschaftlichen Entwicklung weiterkommen. Und wir haben ganz viele Regelungen zu treffen hinsichtlich Arbeitszeiten, zwischen Schichtdiensten, zwischen Personalentscheidungen, Fachkräftemangel, auch insbesondere hinsichtlich des wirtschaftlichen Aufschwunges zu gucken, dass es dem Unternehmen gut ist. Und wir können nach Studien erklären, dass wenn man das gemeinsam gestaltet in einem Unternehmen, und dazu sind die Betriebsräte eine richtige Scharnierfunktion, dann klappt es auch hinsichtlich der wirtschaftlichen Entwicklung besser. Und das wollen wir gerne auch in Sachsen-Anhalt weiterhin fördern.
0: Wie schon erwähnt, freute man sich über den Besuch der Ministerin. Denn die Anerkennung der Wichtigkeit von Betriebsräten in Unternehmen sei keine Selbstverständlichkeit, erzählte Almut Kapperleibe.
1: Das Betriebsverfassungsgesetz, habe ich heute in unseren einführenden Worten schon gesagt, ist ein sehr altes Gesetz, aber ein hart erkämpftes Gesetz, denn Mitbestimmung ist in Unternehmen ist keine natürliche Geschichte, sondern ist eine ganz wichtige rechtliche Regelung, die wir haben. Die kann aber nur mit Leben geführt werden, wenn es Menschen gibt, die das Amt auch wahrnehmen. Das ist die eine Seite. Die andere Seite ist aber auch, dass so ein Ehrenamt wahrgenommen wird, wertgeschätzt wird und alleine mit der Anwesenheit einer Vertreterin einer Landesregierung wie mit Ministerin Frau Grimm-Benne wird ja schon mal deutlich, dass es da einen hohen Grad der Wertschätzung gibt, dass es ein hohes Gut ist, dass Menschen die Motivation haben, Verantwortung zu übernehmen, sich einzusetzen. Und das muss auch, finde ich, von der Bundesregierung, aber auch von den Verantwortlichen in den Landesregierungen, muss das immer wieder gesehen werden. Das fängt schon damit an, wenn eben Politikerinnen und Politiker oder Verantwortliche aus bestimmten Ämtern Unternehmen besuchen, dass sie auch nicht nur nach der Unternehmensleitung fragen, sondern auch, wo ist denn hier eigentlich der Betriebsrat oder der Personalrat und auch mal eine andere Sicht der Dinge hören.
0: Laut IG Metall Halle Dessau spüre man von Seiten der Betriebe als auch der Betriebsräte durchaus ein Bewusstsein für die Krisen der aktuellen

0: aktuellen Zeit. Gerade deshalb sei es auch momentan so wichtig, das Wohl der Arbeitnehmerinnen und Arbeitnehmer zu sichern.
1: Auch in diesem Jahr fand das beliebte Teichfest der Vereine in Petersroda statt. Trotz der nur rund 600 Einwohner im Dorf waren viele Gäste zu Besuch und genossen die entspannte sowie heimische Atmosphäre. Organisiert wurde die Veranstaltung von den Vereinen, so auch der ein paar Monate alte Heimatverein Petersroda. Ab Februar diesen Jahres gehört der Verein jetzt zum Dorf und ist offiziell beim Amtsgericht registriert.
2: Der hat sich ganz neu gegründet, erst im November. Hat mittlerweile schon immerhin 41 Mitglieder. Ja, und wir sind jetzt auch das erste Mal hier bei dem Fest logischerweise dabei, weil uns gibt es das seit dem 11.11. offiziell letztes Jahr. Deswegen, wir machen jetzt hier einen Weinstand mit Winzerweinen, mit Brezeln, mit Aperol Spritz, mit, was haben wir denn noch Schönes? Weinschorle. Das haben wir uns als Heimatverein jetzt hier so auf die Fahne geschrieben. Haben natürlich auch alle, organisieren das auch als Vereine gemeinsam, also im Prinzip der Feuerwehrverein,
3: ja.
2: Der Heimatverein und der Sportverein ist dieses Jahr raus und der Männerchor Petersroda. Und der Kirchenverein, genau. Also Förderverein der Kirche Petersroda. Wir haben dieses Fest hier in Gemeinschaftsarbeit organisiert.
1: Ab 14 Uhr ging es dann beim Dorfteich los. Bei Kaffee und Kuchen konnten sich die Besucher unterhalten und sich das Feuerwehrauto des Feuerwehrvereins besser ansehen. Das Highlight des Tages war der Auftritt des Magiers Sir Henry, der alt und jung nochmal verzauberte. Für die Kleinen gab es eine Hüpfburg und jede Menge Bastelspaß. Generell ist Basteln und Handwerk in Petersroda sehr groß geschrieben.
3: Wir machen, wie gesagt, monatlich Bastelnachmittage mit Kindern und mittlerweile auch mit unseren Senioren. Wir versuchen das so ein bisschen zu kombinieren und hier so ein bisschen Leben und Gemeinschaft in den Ort zu bringen. Und dieses Teichfest, das gibt es tatsächlich schon seit vielen Jahren. Ich bin jetzt seit 7 Jahren wieder zurück in der Heimat und seitdem bin ich da auch dabei und freue mich jedes Mal, das zu organisieren. Und ich bin begeistert von der Gemeinschaft in unserem kleinen Ort, weil wir sind ja nicht mal 600 Einwohner und wir haben viele, die zugezogen sind, viele junge Familien und viele ältere Herrschaften und die freuen sich dann jedes Mal hier dabei zu sein und zusammenzukommen. Ja. Es ist einfach nur schön, es macht Spaß.
2: Genau.
1: So zeigt sich, dass der Zusammenhalt ein fester Bestandteil in Petersroda ist und die Bewohner zufrieden sind. Aber woran liegt das?
3: Es ist in Petersroda tatsächlich so, wir haben sehr viele da, die schon immer hier sind. Da gibt es eine große Tradition, gerade im Chor, die den Ort sehr lieben. Wir haben viele Zugezogene, die sehr gerne hier leben, weil wir einfach, ja, viele sagen so, wir sind immer so eine kleine Perle an der Rotsche, weil wir sind ganz nah an der Natur. Und das heißt, es sind Menschen, die sind gerne hier und die lieben den Ort und man kennt sich und man trifft sich und es macht einfach Spaß, das zusammen zu machen, weil wir kriegen auch immer wieder Unterstützung von der Stadt dafür, also von der Stadt Sandersdorf-Brehna. Ich kenne es nicht anders. Ich bin hier aufgewachsen als Kind. Ich war 17 Jahre weg und ich bin wiedergekommen und es war einfach wie nach Hause kommen. Man kennt sich untereinander, man trifft sich auf der Straße, man kennt die Kinder, man weiß, wo sie hingehören und da ist eine Gemeinschaft, das ist halt eine Sache. Das ist so ein bisschen Familie.
1: Mit glücklichen Gesichtern und tollen Erinnerungen endet das Dorffest um 22 Uhr mit gegrilltem Essen. Man kann sich schon mal darauf einstellen, dass die Tradition fortgesetzt wird und das Fest im kommenden Jahr wieder stattfindet.
0: Am Donnerstag, dem 28. Mai, wurden in Wittenberg 2 Förderbescheide aus Mitteln des Landesprogramms Klima 3 in Höhe von insgesamt rund 2,8 Millionen Euro übergeben. Diese Gelder wolle man für den Bau einer neuen Hochwasserschutzanlage und eines Pumpwerks im Bereich der ehemaligen Kuhlache einsetzen. Man rechne bei diesem Projekt mit Gesamtkosten in Höhe von ca. 3,4 Millionen Euro, wie aus einer Pressemitteilung der Stadt hervorgeht. Aber warum ist der Hochwasserschutz im Zuge der Lager gerade hier so wichtig?
4: Hier in der Lutherstadt wird ja die Landesgartenschau 2028 vorbereitet. Ein großes Projekt, mit der Brachflächen weiterentwickelt werden sollen und das Ziel verfolgt ist, die Elbe näher an die Stadt heranzubringen, ein bisschen die Menschen mit der Elbe zu versöhnen. Das ist nicht ganz einfach.

0: denn wir müssen Hochwasserschutzmaßnahmen dafür ergreifen. Die Elbe hat uns in den Jahren 2002 und 2013 sehr stark bewiesen, wie wichtig es ist, sich gegen Wasserfluten, gegen Hochwasser zu schützen.
1: Im Schatten der Landesgartenschau 2028 wird in Wittenberg viel gebaut. Laut den Verantwortlichen plane man, einige dieser Baumaßnahmen auch dauerhaft beizubehalten, um die Stadt langfristig und auch nach der Lager zu bereichern. Auch für diesen Abschnitt der Lutherstadt sei einiges geplant, erklärte Michael Steinland.
2: Auf jeden Fall wird hier erstmal grundsätzlich ein toller neuer Park für Wittenberg entstehen, sodass man aus der Altstadt jetzt einen wunderbaren Zugang, neuen Zugang dann zur Elbe hat. Den Anleger, den wir hier für das Gastroschiff schaffen wollen während der Landesgartenschau, wird dauerhafter Art sein. Das heißt, es besteht die Möglichkeit, entweder dass eben dort dieses Gastroschiff auch weiter zu betreiben oder aber auch diesen Anleger für die Flussschifffahrt zu nutzen. Aber darüber hinaus gibt es noch viele andere Punkte, dann wie es entstehen hier neue Spielanlagen, die dauerhaft sind. Es entsteht eine Veranstaltungsfläche, die auch dauerhaft dann genutzt werden wird.
1: Willingmann erzählte vor Ort, das Land Sachsen-Anhalt habe seit 2002 rund 1,6 Milliarden Euro in den landesweiten Hochwasserschutz investiert, um die Bevölkerung sowie die umliegende Natur zu schützen. Aber warum genau kommen die Gelder bei dieser Übergabe aus den Klima-3-Mitteln?
3: Es hat eine sehr wichtige Bedeutung für das Klima. Jetzt nicht unmittelbar diese beiden Fördermittelbescheide, aber wir sind ja hier im Bereich der Kuhlache. Und das, was man hier sieht, ist eine Entsiegelung von alten Betonflächen, die auf der Kuhlache aufgebracht gewesen waren. Und durch diese Versiegelung hat sich hier die Hitze gestaut, sodass wir hier richtige Hitzeinseln hatten. Und das hat sich im Sommer teilweise, war das gar nicht auszuhalten. Und durch das Entsiegeln der Flächen lösen wir dieses Problem.
1: Die Landesgartenschau sei hier eine treibende Kraft, um die Stadtentwicklung weiter voranzubringen, hieß es in der Pressemitteilung weiter. Man plane also auch auf lange Sicht, die Stadt attraktiver und resilienter gegen Klimaeinflüsse zu gestalten und freue sich über die Möglichkeiten, welche die Lager eröffne.
4: Ein neues Projekt findet nun seinen Anfang in der Lutherstadt Wittenberg. Auf dem Gelände der Klinik Bosse soll nun der Neubau einer Familientagesklinik entstehen. Der Anfang der Bauarbeiten wurde nun mit einer feierlichen Grundsteinlegung am 20. April gefeiert, bei denen einige Besucher wie Mitglieder des Landrats oder Ministerin Petra Grimbene anwesend waren. Dies ist nicht nur ein bedeutsamer Meilenstein für die Region, sondern auch ein Erfolg für ganz Sachsen-Anhalt. Das Land selbst trug dazu bei, dass dieses Projekt durch den Fördermittelbescheid nun den Startschuss bekommt.
5: Wir haben heute hier 3,6 Millionen einen endgültigen Bescheid übergeben. Und das ist schon die Planung, die wir schon seit 2019 haben, dass wir hier im Bereich Wittenberg eine Versorgungslücke schließen wollen. Das heißt, wir haben therapeutische Angebote für Kinder, wir haben sie für Eltern, aber wir wollen hier etwas Neues gehen, dass wir nämlich sozusagen eine Tagesklinik machen, direkt für Familien. Damit gehen wir auch gesundheitsmäßig neue Wege. Und wir haben vom Krankenhausgutachten schon gesagt, dass wir im Land so ein Angebot noch nicht vorhalten. Und wir schließen damit auch eine Versorgungslücke, was ich ganz klasse finde. Und wir gehen auch zusätzlich noch neue Wege, dass wir nicht nur die Alexianer gebeten haben, eine Konzeption zu machen, sondern dass ich, wie ich mal sagen darf, unsere Salus auch gebeten haben, die hier Kinder- und Jugendpsychiatrien vorhalten, dass man dann nochmal neue Wege geht, weil es da wirklich darum geht, und das ist mir eigentlich auch ein Herzensanliegen, dass wir sagen, wir wollen Familien helfen, dass sie heilen können, auch als Familie, und dass wir dann nicht immer wieder gucken müssen, wie wir nochmal neu gucken auf die Familie, wenn es Rückfälle gibt. Und ich verspreche mir von dieser Konzeption ganz viel, und es ist toll, dass ich heute dafür auch den Grundstein mitlegen durfte.
4: Die Familientagesklinik hat ein integratives, familienorientiertes Behandlungskonzept. Der sehr bindungs- und beziehungsorientierte therapeutische Ansatz stellt eine Kombination verschiedener Interventionen dar, die sowohl bei den Eltern und Kindern als auch bei beiden gemeinsam ansetzen. Das heißt, wenn zum Beispiel Eltern psychische Erkrankungen haben, kommt es oft zu Fällen, dass die Kinder darunter stark leiden. Dabei soll die Familienklinik in Wittenberg und der ganzen Region eine große Hilfe leisten.

0: teilnehmen. Angestrebt wird, Familien mit Kindern zwischen 4 und 14 Jahren ganzheitlich zu unterstützen, sodass sich das Zusammenleben dauerhaft verbessert und gefestigt wird. Die Planung an sich begann schon im Frühjahr 2025 in enger Abstimmung mit den Mitarbeitern in der Klinik Bosse-Wittenberg und der Salus GmbH, um alle Anforderungen zu beachten.
1: Wir haben das vor, wie gesagt, vielen Jahren mit Herrn Dr. Serchen, damals als Chefarzt, gemeinsam mit der Salus überlegt, dass das eine sinnvolle Sache wäre und haben seit 2019 im Krankenhausplan dieses Angebot stehen, haben dann aber einige Zeit gebraucht und das ist bei jeder Baumaßnahme so, dass man erst überlegt, wie funktioniert das, konzeptionell nochmal dran geht, sich dann den Architekten sucht, die Planung macht, den Antrag stellt und heute sind wir dabei, endlich den Grundstein zu legen, um jetzt vorwärts gehen zu können. Wir beabsichtigen nächstes Jahr im Juni fertig zu sein und dann auch die ersten Patienten spätestens am 1.7. so gesagt aufzunehmen und Patienten heißt dann immer Familiensysteme, also Eltern mit Kindern gleichzeitig.
0: Mit dem Neubau der Familientagesklinik entsteht somit ein wichtiger Ort der Unterstützung für betroffene Familien in der Region. Das Projekt zeigt, wie durch gemeinsame Anstrengungen nachhaltige Hilfsangebote geschaffen werden können. Für viele Familien in Sachsen-Anhalt bedeutet dies künftig neue Perspektiven und konkrete Hilfe im Alltag.
2: Bahntechnisch ist in Sachsen-Anhalt momentan einiges los. Es werden Schienen saniert und neue Strecken gebaut. Auch der Verkehrsknoten Köthen soll jetzt saniert und ausgebaut werden. Darüber informierte die DB Infrago zusammen mit der Stadt Köthen am 3. Juni. Welche Arbeiten hier in der nächsten Zeit anstehen, darüber informierte der Teamleiter vor Ort.
3: Was uns sofort ins Auge sticht, sind natürlich die Brücken, die sehr baufällig sind. Wir können oben nur noch mit 30 km/h drüber fahren und die müssen dringend neu gemacht werden. Und in dem Zuge entwickeln wir die Infrastruktur auch gleich zukunftsfähig, dass wir dann zukünftig auch dort weiterfahren können, ohne wieder neu umzubauen. Die Brücken sind von 1917, ungefähr 1920er Zeit. Die sind schon sehr alt und müssen jetzt mal neu gemacht werden. Es ist lange nichts passiert, beziehungsweise die Instandhaltung ist irgendwann am Ende ihrer Kräfte diesbezüglich. Und auch die Gleisanlagen sind in einem Zustand, den die heutigen Verkehre nicht mehr aufnehmen können.
2: Bei den angesprochenen Brücken handelt es sich laut DB Infrago um die Abschnitte Friedrich-Ebert-Straße, Friedrichstraße, Hohle Tore und Zietebach. Man wolle das Projekt in zwei Bauabschnitten realisieren, wobei Abschnitt 1 die genannten Überführungen betreffen werde, sowie Erneuerungen des Bahnsteigs und Bahnhofs in Köthen einschließe. Die Sanierungen im Bereich Köthen fangen aber nicht jetzt erst an. Bis 2020 hatte man am Standort schon gearbeitet. Aber worum ging es da genau?
3: Da wurden die Signalanlagen neu gemacht, also das heißt, sprich, wir haben die Formsignale, wer das noch kennt, entfernt und ein neues elektronisches Stellwerk hingestellt.
2: Was in Bauphase 2 noch so passieren wird und mit welcher Bauzeit man rechne, erklärte Römpler im Interview.
3: Die nächsten Schritte ist erstmal das Planrechtsverfahren mit der Offenlegung durch das Eisenbahnbundesamt und dann geht es dann 2030 los mit der Erneuerung des Kreuzungsbauwerkes im Norden von Köthen. Wir rechnen aktuell mit einer Bauzeit von 4 Jahren, auch der Tatsache geschuldet, dass auch der Bahnbetrieb während der Bauzeit aufrechterhalten werden muss.
2: Bis voraussichtlich 2034 wird sich in Köthen also einiges an der Bahninfrastruktur verändern. Wie sehr diese Arbeiten den Verkehr beeinträchtigen werden, bleibt abzuwarten. Die DB Infrago spricht allerdings von einer Investition in die Zukunft und erhofft sich somit auf lange Sicht einen besseren Verkehrsfluss in der Region.

Strahlender Sonnenschein, gute Stimmung und viele Gäste. Mit der offiziellen Eröffnung hat am Freitag der 24. Sachsen-Anhalt-Tag in Bernburg begonnen. Bis Sonntag präsentierte sich das ganze Land mit Kultur, Tradition und kulinarischen Angeboten. Aber gerade neben der Musik, Kultur und den zahlreichen Angeboten stand am ersten Tag des

0: des Sachsen-Anhalt-Tages auch das Ehrenamt im Mittelpunkt, nämlich um 18 Uhr beim Empfang der Landesregierung im Theater Bernburg. Nach der Begrüßung seitens der Oberbürgermeisterin von Bernburg, Dr. Silvia Risto, und dem Ministerpräsident des Landes Sachsen-Anhalt, Sven Schulze, zeichnete der Ministerpräsident den Peißener Ortswehrleiter Mike Hammermann mit dem silbernen Brandschutz- und Katastrophenschutz-Ehrenzeichen aus.
1: Persönlich nochmal Ihnen danken. Ich weiß ja, dass Ihre gesamte Familie in der Feuerwehr ist. Ne? Silberne Brandschutz- und Katastrophenschutz-Ehrenzeichen am Bande Magdeburg, Juni 2026, der Ministerpräsident des Landes Sachsen-Anhalt, Sven Schulze.
0: Mit der Auszeichnung wurde sein langjähriger Verdienst im Brand- und Katastrophenschutz gewürdigt. Die Ehrung unterstreicht die wichtige Rolle, die die ehrenamtlichen Einsatzkräfte für die Sicherheit der Menschen in Sachsen-Anhalt leisten. Im Übrigen, verliehen wird dieses Ehrenzeichen nur an Personen, welche 25 Jahre aktiv pflichttreuen Dienst in der Feuerwehr, dem Katastrophenschutz oder anerkannten Hilfsorganisationen geleistet haben. Eigentlich sollte die Vergabe der Auszeichnung geheim bleiben, wurde aber durch eine vortagige Zeitungsausgabe veröffentlicht. Dennoch gelang die Übergabe so wie der Abend. Mit einer musikalischen Umrahmung ließ man den Abend dann ausklingen. Wie der Sachsen-Anhalt-Tag am Tageslicht aussah, sowie die Stimmung und Meinungen, welche wir am 6. Juli einfingen, präsentieren wir Ihnen in der nächsten Sendung von RBW Aktuell. Der 24. Sachsen-Anhalt-Tag in Bernburg war ein Fest der Begegnung, der Regionalität und der guten Stimmung. An drei Tagen strömten rund 150.000 Besucherinnen und Besucher in die Stadt und erlebten ein abwechslungsreiches Programm aus Musik, Kultur und Tradition. Überall in den Straßen herrschte eine fröhliche und friedliche Atmosphäre, die den besonderen Charakter des größten Landfestes Sachsen-Anhalts eindrucksvoll unterstrich. Besonders beliebt waren die zahlreichen Stände und Präsentationsflächen, auf denen sich Städte, Landkreise, Vereine und Initiativen aus dem ganzen Bundesland präsentierten. Hier entdeckten die Gäste regionale Besonderheiten, kamen mit engagierten Ehrenamtlichen ins Gespräch und erlebten die Vielfalt Sachsen-Anhalts hautnah. Wir fragten außerdem rum, an was denken Sie, wenn Sie Sachsen-Anhalt hören? Wobei wir ein ordentliches Sortiment an Eindrücken sammeln konnten.
2: Dazu fällt mir ein, dass es meine Heimat ist. Ich bin in Sachsen-Anhalt aufgewachsen und groß geworden. Ich würde auch immer hier bleiben. Wir sind vom Europa-Rosarium Sangerhausen und das ist einfach das Schönste mit an Sachsen-Anhalt und zur größte Rosensammlung der Welt.
3: Schöne Region, nette Leute und ein unheimlich schöner Ort zum Wohlfühlen.
4: Wir kommen aus Sachsen-Anhalt, das Heimat. Ist unsere Heimat.
5: Ja. Heimat. Viel Grün.
4: Gesunde Chemie, tolle Hochschulen, nette Menschen.
5: FCM? Nur?
4: Ja, gut.
0: Die Aussteller zeigten eindrucksvoll, was ihre Heimat ausmachte. Von touristischen Angeboten über kulturelle Projekte bis hin zu regionalen Produkten und Vereinsarbeit. Viele Besucher nutzten die Gelegenheit, neue Ausflugsziele kennenzulernen und mehr über die Geschichte, Tradition und Zukunftsprojekte der Region zu erfahren. Die Stände luden außerdem mit abwechslungsreichen Mitmachangeboten, Informationsmaterialien und persönlichen Gesprächen zum Verweilen ein. Gerade dieser direkte Austausch machte den besonderen Reiz des Sachsen-Anhalt-Tages aus. Die Besucher erlebten, wie vielfältig und engagiert die Menschen in den einzelnen Regionen des Landes waren.
6: Heimat. Ich komme von hier, von daher, ja.
7: Als allererstes nette Menschen, fleißige Menschen, stolze Menschen und ein wirklich wunderschönes Bundesland, was mehr ist als das, was man manchmal so in den Medien außerhalb Sachsen-Anhalts aus uns macht.
8: Alte Architektur beispielsweise, weil ich persönlich komme jetzt aus Halle, ich studiere in Dessau Design und was ich schön finde, sind beispielsweise die Burg Giebigenstein, die wir haben. Es ist halt relativ alt, aber es sieht so schön aus. Ich bin da auch schon mal gewesen. ja, also Besuch ist empfehlenswert. Oder halt auch einfach wie in Dessau das Bauhaus.
9: Es ist ein schönes, kleines Land und es gibt viel zu erkunden. Viele schöne Städte und Dörfer.
10: Viele Burgen.
9: Ja.
10: Sehr viele Sehenswürdigkeiten.
0: Neben den Präsentationen sorgten zahlreiche Bühnenprogramme, der traditionelle Festumzug mit rund 4000 Mitwirkenden, das gemeinsame Konzert von über 200 Spielleuten sowie die stimmungsvollen Lichtfahrten auf der Saale für unvergessliche Momente. Das Landesfest zeigte einmal mehr, wie stark der Zusammenhalt in Sachsen-Anhalt war und wie lebendig die Regionen des Landes ihre Identität präsentierten. Bernburg präsentierte sich dabei als weltoffene und gastfreundliche Gastgeberstadt und bot den idealen Rahmen für ein Wochenende voller Begegnung, Lebensfreude und regionaler Vielfalt. Mit vielen positiven Eindrücken endete ein Sachsen-Anhalt-Tag, der den Besucherinnen und Besuchern noch lange in Erinnerung bleiben dürfte.
11: Sachsen-Anhalt, ein wunderschönes Bundesland, oder? Naja, ich sag mal, die Geschichte Deutschlands hat in Sachsen-Anhalt viele Wurzeln. Also man kann dort vieles finden, was Gesamtdeutschland geprägt hat. Das ist in Sachsen-Anhalt zu finden. Nicht nur Nebra, auch Bad Dürnberg und Naumburg und viele, viele Sachen, die das ausmachen.
12: Ja, Sachsen-Anhalt. Ich wohne ja in Sachsen-Anhalt, ist ja schön in Sachsen-Anhalt. Also mir gefällt's.
13: Die Menschen. Die Menschen einfach. Es ist eine schöne Gegend. Ja, würden wir immer wieder gerne herkommen.
14: Es ist meine Heimat. Dort geboren und dort leben wir.
12: So sieht das aus.
14: Im Harz. Und da wollen wir auch nicht weggehen. Wir können uns auch nicht beklagen.
15: Was fällt mir ein zu Sachsen-Anhalt, ja. Alles in Ordnung soweit.
16: Bald ist es wieder soweit. Die lang ersehnte Fußball-Weltmeisterschaft findet dieses Jahr im Sommer nach 4 Jahren wieder statt. Nach dem Sieg von Argentinien in Katar zur WM 22 haben jetzt auch andere Nationen auf die Trophäe einen Blick geworfen und bereiten sich schon seit Monaten auf diesen wichtigen Moment drauf vor. Besonders die Fans aus Deutschland erhoffen sich ein erfolgreiches Ergebnis der deutschen Nationalmannschaft. Ein großer Anreiz ist die EM 24, bei der Deutschland es bis ins Halbfinale schaffte, aber von Spanien rausgeworfen wurde. 2 Jahre zuvor verließ das Team die Weltmeisterschaft schon in der Gruppenphase, sodass man zu diesem Auftakt erhöhte Hoffnungen hat. Wir waren in Wittenberg und haben nachgefragt, wer Interesse an der WM hat.
17: Wollen Sie die Fußball-WM dieses Jahr verfolgen?
18: Nein.
17: Kein Fußball-Fan?
18: Okay. Ja, Sie sind kein Fußball-Fan.
19: Nein. Kein Fußball-Fan.
20: Ja, sicherlich, ja.
21: Na ja, doch, also so nebenbei. So als Laie.
17: Ja, warum? Was, glauben Sie, Deutschland hat eine Chance?
22: Nee. Deutschland wird gewinnen. 100%. Ich habe mir die Europameisterschaft angeguckt und ich habe gesehen, wie krass Deutschland gespielt hat. Und dachte ich mir so, dieses Jahr WM muss gewinnen.
23: Deutschland glaube ich nicht. Ich denke mal Holland oder Frankreich, denke ich mal.
17: Wie weit schafft es denn Deutschland?
23: Ich hoffe bis ins Halbfinale.
16: Allerdings trifft nicht nur für deutsche Fans ein Problem auf, sondern auch für Menschen aus der ganzen Welt. Denn ausgetragen wird die WM von 3 Ländern aus Nordamerika: Mexiko, USA und Kanada. Durch die Zeitverschiebung werden die Spiele recht spät oder schon nach Mitternacht hier in Europa live übertragen, sodass viele Fans durch Arbeit und weitere Verpflichtungen diese nicht gucken können.
17: Stört Sie das, dass es in der oder insgesamt so zeitlich versetzt ist? Oder ist das Ihnen egal, Sie machen es trotzdem mit?
24: Nee, ich finde es schon störend. Ne? Aber ich denke, wenn Deutschland spielt, stehe ich auch dann mal nachts auf oder bleibe auf.
23: Ja, bis jetzt gehen ja die ersten Spiele, glaube ich, 21 oder 22 Uhr, das geht noch. Oder 19 Uhr, glaube ich, das erste, ja. Aber dann später, das muss man mal schauen, ja. Wenn man früh aufstehen muss, ist blöd, ja.
25: Ich habe einen Sekrutsche.
23: Ja, die Sende 22.
17: Es ist einfach zeitlich. Wäre besser, wenn es in Europa wäre.
16: Die Meinungen in Wittenberg gehen zwar auseinander, doch eines wird deutlich. Die Vorfreude auf die Weltmeisterschaft ist groß. Jetzt bleibt abzuwarten, welche Mannschaft sich am Ende den Titel sichert und wie die Fans mit den ungewohnten Anstoßzeiten zurechtkommen.
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0: Am Mittwoch, dem 3. Juni, fand in Landsberg der Betriebsräteempfang der IG Metall Halle Dessau statt. Grund dafür waren die kürzlichen bundesweiten Neuwahlen der Betriebsrätinnen und Betriebsräte. Die IG Metall wolle bei so einem Treffen die neuen Vertreterinnen und Vertreter begrüßen und eine Möglichkeit zum Netzwerken bieten. Aber wie gut sind die Betriebsratsstrukturen in der Region Halle-Dessau eigentlich aufgestellt?
1: Wir haben vor allen Dingen kleine und mittelständische Betriebe in den unterschiedlichsten Branchen, in der Metallelektronik, im Handwerk, textile Dienste zu begleiten. Und wir stellen einfach fest, dass hier eine hohe Motivation ist, auch ein wichtiges Ehrenamt wahrzunehmen. Es geht um die Mitbestimmung in den Betrieben, es gibt viel Erfahrung, es gibt schon viele gute Regelungen, aber die Themen der Zukunft sind natürlich eine große Herausforderung. Wir haben es zum Teil mit Krisensituationen zu tun, wirtschaftlichen schwierigen Bedingungen, aber gleichzeitig haben wir auch Betriebe, denen es sehr, sehr gut geht, die wissen gar nicht, wie sie ihre Aufträge abarbeiten sollen. Und Betriebsräte sind da immer zwischen Baum und Borke und müssen dann schauen, dass es für die Beschäftigten gute Regelungen gibt.
0: Ebenfalls vor Ort war die Arbeitsministerin des Landes Sachsen-Anhalt, Petra Grimm-Benne. Den Besuch einer Landesministerin bei einer solchen Veranstaltung hieß man von Seiten der IG Metall sehr willkommen. Wir wollten von Grimm-Benne wissen, was einen Betriebsrat so wichtig mache.
2: Es ist ganz wichtig, dass Betriebe mit Betriebsräten zusammen auch hinsichtlich der wirtschaftlichen Entwicklung weiterkommen. Und wir haben ganz viele Regelungen zu treffen hinsichtlich Arbeitszeiten, zwischen Schichtdiensten, zwischen Personalentscheidungen, Fachkräftemangel, auch insbesondere hinsichtlich des wirtschaftlichen Aufschwunges zu gucken, wie, dass es dem Unternehmen gut ist. Und wir können nach Studien erklären, dass wenn man das gemeinsam gestaltet in einem Unternehmen, und dazu sind die Betriebsräte eine richtige Scharnierfunktion, dann klappt es auch hinsichtlich der wirtschaftlichen Entwicklung besser. Und das wollen wir gerne auch in Sachsen-Anhalt weiterhin fördern.
0: Wie schon erwähnt, freute man sich über den Besuch der Ministerin. Denn die Anerkennung der Wichtigkeit von Betriebsräten in Unternehmen sei keine Selbstverständlichkeit, erzählte Almut Kapperleibe.
1: Das Betriebsverfassungsgesetz, habe ich heute in unseren einführenden Worten schon gesagt, ist ein sehr altes Gesetz, aber ein hart erkämpftes Gesetz, denn Mitbestimmung ist in Unternehmen ist keine natürliche Geschichte, sondern ist eine ganz wichtige rechtliche Regelung, die wir haben. Die kann aber nur mit Leben geführt werden, wenn es Menschen gibt, die das Amt auch wahrnehmen. Das ist die eine Seite. Die andere Seite ist aber auch, dass so ein Ehrenamt wahrgenommen wird, wertgeschätzt wird und alleine mit der Anwesenheit einer Vertreterin einer Landesregierung, wie mit Ministerin Frau Grimm-Benne, wird ja schon mal deutlich, dass es da einen hohen Grad der Wertschätzung gibt, dass es ein hohes Gut ist, dass Menschen die Motivation haben, Verantwortung zu übernehmen, sich einzusetzen. Und das muss auch, finde ich, von der Bundesregierung, aber auch von den Verantwortlichen in den Landesregierungen, muss das immer wieder gesehen werden. Das fängt schon damit an, wenn eben Politikerinnen und Politiker oder Verantwortliche aus bestimmten Ämtern Unternehmen besuchen, dass sie auch nicht nur nach der Unternehmensleitung fragen, sondern auch, wo ist denn hier eigentlich der Betriebsrat oder der Personalrat, und auch mal eine andere Sicht der Dinge hören.
0: Laut IG Metall Halle Dessau spüre man von Seiten der Betriebe als auch der Betriebsräte durchaus ein Bewusstsein für die Krisen der aktuellen Zeit. Gerade deshalb sei es auch momentan so wichtig, das Wohl der Arbeitnehmerinnen und Arbeitnehmer zu sichern.
3: Auch in diesem Jahr fand das beliebte Teichfest der Vereine in Petersroda statt. Trotz der nur rund 600 Einwohner im Dorf waren viele Gäste zu Besuch und genossen die entspannte sowie heimische Atmosphäre. Organisiert wurde die Veranstaltung von den Vereinen, so auch der ein paar Monate alte Heimatverein Petersroda. Ab Februar diesen Jahres gehört der Verein jetzt zum Dorf und ist offiziell beim Amtsgericht registriert.
4: Der hat sich ganz neu gegründet, erst im November, hat mittlerweile schon immerhin 41 Mitglieder. Ja, und wir sind jetzt auch das erste Mal hier bei dem Fest logischerweise dabei, weil uns gibt es erst seit dem 11.11. offiziell, letztes Jahr. Deswegen, wir machen jetzt hier einen Weinstand mit Winzerweinen, mit Brezeln, mit Aperol Spritz, mit, was haben wir denn noch Schönes? Weinschorle. Das haben wir uns als Heimatverein jetzt hier so auf die Fahne geschrieben. Haben natürlich auch alle, organisieren das auch als Vereine gemeinsam, also im Prinzip der Feuerwehrverein.
5: Ja.
4: Der Heimatverein und der Sportverein ist dieses Jahr raus und der Männerchor Petersroda. Und der Kirchenverein, genau. Also Förderverein der Kirche Petersroda. Wir haben dieses Fest hier in Gemeinschaftsarbeit organisiert.
3: Ab 14 Uhr ging es dann beim Dorfteich los. Bei Kaffee und Kuchen konnten sich die Besucher unterhalten und sich das Feuerwehrauto des Feuerwehrvereins besser ansehen. Das Highlight des Tages war der Auftritt des Magiers Sir Henry, der alt und jung nochmal verzauberte. Für die Kleinen gab es eine Hüpfburg und jede Menge Bastelspaß. Generell ist Basteln und Handwerk in Petersroda sehr groß geschrieben.
5: Wir machen, wie gesagt, monatlich Bastelnachmittage mit Kindern und mittlerweile auch mit unseren Senioren. Wir versuchen das so ein bisschen zu kombinieren und hier so ein bisschen Leben und Gemeinschaft in den Ort zu bringen. Und dieses Teichfest, das gibt es tatsächlich schon seit vielen Jahren. Ich bin jetzt seit 7 Jahren wieder zurück in der Heimat und seitdem bin ich da auch dabei und freue mich jedes Mal, das zu organisieren und bin begeistert von der Gemeinschaft in unserem kleinen Ort, weil wir sind ja nicht mal 600 Einwohner und wir haben viele, die zugezogen sind, viele junge Familien und viele ältere Herrschaften und die freuen sich dann jedes Mal hier dabei zu sein und zusammenzukommen. Ja. Es ist einfach nur schön, es macht Spaß.
4: Genau.
3: So zeigt sich, dass der Zusammenhalt ein fester Bestandteil in Petersroda ist und die Bewohner zufrieden sind. Aber woran liegt das?
5: Es ist in Petersroda tatsächlich so, wir haben sehr viele da, die schon immer hier sind. Da gibt es eine große Tradition, gerade im Chor, die den Ort sehr lieben. Wir haben viele Zugezogene, die sehr gerne hier leben, weil wir einfach... Ja, viele sagen so, wir sind immer so eine kleine Perle an der Rotsche, weil wir sind ganz nah an der Natur. Und das heißt, es sind Menschen, die sind gerne hier und die lieben den Ort. Und man kennt sich und man trifft sich. Und es macht einfach Spaß, das zusammen zu machen, weil wir kriegen auch immer wieder Unterstützung von der Stadt dafür, also von der Stadt Sandersdorf-Brehna. Ich kenne es nicht anders. Ich bin hier aufgewachsen als Kind. Ich war 17 Jahre weg und ich bin wiedergekommen und es war einfach wie nach Hause kommen. Man kennt sich untereinander, man trifft sich auf der Straße, man kennt die Kinder, man weiß, wo sie hingehören und da ist eine Gemeinschaft. Das ist halt eine Sache. Das ist so ein bisschen Familie.
3: Mit glücklichen Gesichtern und tollen Erinnerungen endet das Dorffest um 22 Uhr mit gegrilltem Essen. Man kann sich schon mal darauf einstellen, dass die Tradition fortgesetzt wird und das Fest im kommenden Jahr wieder stattfindet.
0: Am Donnerstag, dem 28. Mai, wurden in Wittenberg 2 Förderbescheide aus Mitteln des Landesprogramms Klima 3 in Höhe von insgesamt rund 2,8 Millionen Euro übergeben. Diese Gelder wolle man für den Bau einer neuen Hochwasserschutzanlage und eines Pumpwerks im Bereich der ehemaligen Kuhlache einsetzen. Man rechne bei diesem Projekt mit Gesamtkosten in Höhe von ca. 3,4 Millionen Euro, wie aus einer Pressemitteilung der Stadt hervorgeht. Aber warum ist der Hochwasserschutz im Zuge der Lager gerade hier so wichtig?
6: Hier in der Lutherstadt wird ja die Landesgartenschau 2028 vorbereitet. Ein großes Projekt, mit der Brachflächen weiterentwickelt werden sollen und das Ziel verfolgt ist, die Elbe näher an die Stadt heranzubringen, ein bisschen die Menschen mit der Elbe zu versöhnen. Das ist nicht ganz einfach, denn wir müssen Hochwasserschutzmaßnahmen dafür ergreifen. Die Elbe hat uns in den Jahren 2002 und 2013 sehr stark bewiesen, wie wichtig es ist, sich gegen Wasserfluten, gegen Hochwasser zu schützen.
0: Im Schatten der Landesgartenschau 2028 wird in Wittenberg viel gebaut. Laut den Verantwortlichen plane man, einige dieser Baumaßnahmen auch dauerhaft beizubehalten, um die Stadt langfristig und auch nach der Lager zu bereichern. Auch für diesen Abschnitt der Lutherstadt sei einiges geplant, erklärte Michael Steinland.
7: Auf jeden Fall wird hier erstmal grundsätzlich ein toller neuer Park für Wittenberg entstehen, sodass man aus der Altstadt jetzt einen wunderbaren Zugang, neuen Zugang dann zur Elbe hat. Den Anleger, den wir hier für das Gastroschiff schaffen wollen während der Landesgartenschau, wird dauerhafter Art sein. Das heißt, es besteht die Möglichkeit, entweder dass eben dort dieses Gastroschiff auch weiter zu betreiben oder aber auch diesen Anleger für die Flussschifffahrt zu nutzen. Aber darüber hinaus gibt es noch viele andere Punkte, dann wie es entstehen hier neue Spielanlagen, die dauerhaft sind. Es entsteht eine Veranstaltungsfläche, die auch dauerhaft dann genutzt werden wird.
0: Willingmann erzählte vor Ort, das Land Sachsen-Anhalt habe seit 2002 rund 1,6 Milliarden Euro in den landesweiten Hochwasserschutz investiert, um die Bevölkerung sowie die umliegende Natur zu schützen. Aber warum genau kommen die Gelder bei dieser Übergabe aus den Klima-3-Mitteln?
8: Es hat eine sehr wichtige Bedeutung für das Klima. Jetzt nicht unmittelbar diese beiden Fördermittelbescheide, aber wir sind ja hier im Bereich der Kuhlache. Und das, was man hier sieht, ist eine Entsiegelung von alten Betonflächen, die auf der Kuhlache aufgebracht gewesen waren. Und durch diese Versiegelung hat sich hier die Hitze gestaut, sodass wir hier richtige Hitzeinseln hatten. Und das hat sich im Sommer teilweise, war das gar nicht auszuhalten. Und durch das Entsiegeln der Flächen lösen wir dieses Problem.
0: Die Landesgartenschau sei hier eine treibende Kraft, um die Stadtentwicklung weiter voranzubringen, hieß es in der Pressemitteilung weiter. Man plane also auch auf lange Sicht, die Stadt attraktiver und resilienter gegen Klimaeinflüsse zu gestalten und freue sich über die Möglichkeiten, welche die Lager eröffne.
3: Ein neues Projekt findet nun seinen Anfang in der Lutherstadt Wittenberg. Auf dem Gelände der Klinik Bosse soll nun der Neubau einer Familientagesklinik entstehen. Der Anfang der Bauarbeiten wurde nun mit einer feierlichen Grundsteinlegung am 20. April gefeiert, bei denen einige Besucher wie Mitglieder des Landrats oder Ministerin Petra Grimbehne anwesend waren. Dies ist nicht nur ein bedeutsamer Meilenstein für die Region, sondern auch ein Erfolg für ganz Sachsen-Anhalt. Das Land selbst trug dazu bei, dass dieses Projekt durch den Fördermittelbescheid nun den Startschuss bekommt.
9: Wir haben heute hier 3,6 Millionen einen endgültigen Bescheid übergeben. Und das ist schon die Planung, die wir schon seit 2019 haben, dass wir hier im Bereich Wittenberg eine Versorgungslücke schließen wollen. Das heißt, wir haben therapeutische Angebote für Kinder, wir haben sie für Eltern, aber wir wollen hier etwas Neues gehen, dass wir nämlich sozusagen eine Tagesklinik machen, direkt für Familien. Damit gehen wir auch gesundheitsmäßig neue Wege. Und wir haben vom Krankenhausgutachten schon gesagt, dass wir im Land so ein Angebot noch nicht vorhalten. Und wir schließen damit auch eine Versorgungslücke, was ich ganz klasse finde. Und wir gehen auch zusätzlich noch neue Wege, dass wir nicht nur die Alexianer gebeten haben, eine Konzeption zu machen, sondern dass ich, wie ich mal sagen darf, unsere Salus auch gebeten haben, die hier Kinder- und Jugendpsychiatrien vorhalten, dass man dann nochmal neue Wege geht, weil es da wirklich darum geht, und das ist mir eigentlich auch ein Herzensanliegen, dass wir sagen, wir wollen Familien helfen, dass sie heilen können, auch als Familie, und dass wir dann nicht immer wieder gucken müssen, wie wir nochmal neu gucken auf die Familie, wenn es Rückfälle gibt. Und ich verspreche mir von dieser Konzeption ganz viel, und es ist toll, dass ich heute dafür auch den Grundstein mitlegen durfte.
3: Die Familientagesklinik hat ein integratives, familienorientiertes Behandlungskonzept. Der sehr bindungs- und beziehungsorientierte therapeutische Ansatz stellt eine Kombination verschiedener Interventionen dar, die sowohl bei den Eltern und Kindern als auch bei beiden gemeinsam ansetzen. Das heißt, wenn zum Beispiel Eltern psychische Erkrankungen haben, kommt es oft zu Fällen, dass die Kinder darunter stark leiden. Dabei soll die Familienklinik in Wittenberg und der ganzen Region eine große Hilfe leisten.
10: Das schließt eine ganz, ganz große Versorgungslücke bei uns. Wir haben im Jugendbereich natürlich Angebote, psychiatrische Angebote. Wir haben die auch im Erwachsenenbereich. Aber immer dann, wenn es zu Konflikten in Familien führt. Und das merken wir zum Beispiel im Jugendamt regelmäßig, dass eben nicht nur der Jugendliche Teil eines Problems sein kann, sondern eben die ganze Familie. Da muss man auch die ganze Familie in den Blick nehmen. Und genau das wird in diesem Familienzentrum dann stattfinden. Und ich glaube, dann ist das auch sehr viel runder, die Lösung, wenn man eben nicht nur an einzelnen Stellen guckt, sondern sich das ganze System Familie ansieht.
3: In ein paar Monaten soll der Neubau dann fertiggestellt werden und bereit für den Einzug sein. Bis zu 8 Familien können hier dann unterkommen und täglich an Behandlungen dran teilnehmen.

0: Teilnehmen. Angestrebt wird, Familien mit Kindern zwischen 4 und 14 Jahren ganzheitlich zu unterstützen, sodass sich das Zusammenleben dauerhaft verbessert und gefestigt wird. Die Planung an sich begann schon im Frühjahr 2025 in enger Abstimmung mit den Mitarbeitern in der Klinik Bosse-Wittenberg und der Salus G GmbH, um alle Anforderungen zu beachten.
1: Wir haben das vor, wie gesagt, vielen Jahren mit Herrn Dr. Serchen, damals als Chefarzt, gemeinsam mit der Salus überlegt, dass das eine sinnvolle Sache wäre und haben seit 2019 im Krankenhausplan dieses Angebot stehen, haben dann aber einige Zeit gebraucht und es ist bei jeder Baumaßnahme so, dass man erst überlegt, wie funktioniert das, konzeptionell nochmal dran geht, sich dann den Architekten sucht, die Planung macht, den Antrag stellt und heute sind wir dabei, endlich den Grundstein zu legen, um jetzt vorwärts gehen zu können. Wir beabsichtigen nächstes Jahr im Juni fertig zu sein und dann auch die ersten Patienten spätestens am 1.7. so gesagt aufzunehmen und Patienten heißt dann immer Familiensysteme, also Eltern mit Kindern gleichzeitig.
0: Mit dem Neubau der Familientagesklinik entsteht somit ein wichtiger Ort der Unterstützung für betroffene Familien in der Region. Das Projekt zeigt, wie durch gemeinsame Anstrengungen nachhaltige Hilfsangebote geschaffen werden können. Für viele Familien in Sachsen-Anhalt bedeutet dies künftig neue Perspektiven und konkrete Hilfe im Alltag.
2: Bahntechnisch ist in Sachsen-Anhalt momentan einiges los. Es werden Schienen saniert und neue Strecken gebaut. Auch der Verkehrsknoten Köthen soll jetzt saniert und ausgebaut werden. Darüber informierte die DB Infrago zusammen mit der Stadt Köthen am 3. Juni. Welche Arbeiten hier in der nächsten Zeit anstehen, darüber informierte der Teamleiter vor Ort.
3: Was uns sofort ins Auge sticht, sind natürlich die Brücken, die sehr baufällig sind. Wir können oben nur noch mit 30 km/h drüber fahren und die müssen dringend neu gemacht werden. Und in dem Zuge entwickeln wir die Infrastruktur auch gleich zukunftsfähig, dass wir dann zukünftig auch dort weiterfahren können, ohne wieder neu umzubauen. Die Brücken sind von 1917, ungefähr 1920er Zeit. Die sind schon sehr alt und müssen jetzt mal neu gemacht werden. Es ist lange nichts passiert, beziehungsweise die Instandhaltung ist irgendwann am Ende ihrer Kräfte diesbezüglich. Und auch die Gleisanlagen sind in einem Zustand, den die heutigen Verkehre nicht mehr aufnehmen können.
2: Bei den angesprochenen Brücken handelt es sich laut DB Infrago um die Abschnitte Friedrich-Ebert-Straße, Friedrichstraße, Hohle Tore und Zietebach. Man wolle das Projekt in zwei Bauabschnitten realisieren, wobei Abschnitt 1 die genannten Überführungen betreffen werde, sowie Erneuerungen des Bahnsteigs und Bahnhofs in Köthen einschließe. Die Sanierungen im Bereich Köthen fangen aber nicht jetzt erst an. Bis 2020 hatte man am Standort schon gearbeitet. Aber worum ging es da genau?
3: Da wurden die Signalanlagen neu gemacht. Also das heißt, sprich, wir haben die Formsignale, wer das noch kennt, entfernt und ein neues elektronisches Stellwerk hingestellt.
2: Was in Bauphase 2 noch so passieren wird und mit welcher Bauzeit man rechne, erklärte Römpler im Interview.
3: Der nächste Schritt ist erstmal das Planrechtsverfahren mit der Offenlegung durch das Eisenbahnbundesamt. Und dann geht es dann 2030 los mit der Erneuerung des Kreuzungsbauwerkes im Norden von Köthen. Wir rechnen aktuell mit einer Bauzeit von 4 Jahren, auch der Tatsache geschuldet, dass auch der Bahnbetrieb während der Bauzeit aufrechterhalten werden muss.
2: Bis voraussichtlich 2034 wird sich in Köthen also einiges an der Bahninfrastruktur verändern. Wie sehr diese Arbeiten den Verkehr beeinträchtigen werden, bleibt abzuwarten. Die DB Infrago spricht allerdings von einer Investition in die Zukunft und erhofft sich somit auf lange Sicht einen besseren Verkehrsfluss in der Region.

Strahlender Sonnenschein, gute Stimmung und viele Gäste. Mit der offiziellen Eröffnung hat am Freitag der 24. Sachsen-Anhalt-Tag in Bernburg begonnen. Bis Sonntag präsentierte sich das ganze Land mit Kultur, Tradition und kulinarischen Angeboten. Aber gerade neben der Musik, Kultur und den zahlreichen Angeboten stand am ersten Tag des

0: des Sachsen-Anhalt-Tages auch das Ehrenamt im Mittelpunkt, nämlich um 18 Uhr beim Empfang der Landesregierung im Theater Bernburg. Nach der Begrüßung seitens der Oberbürgermeisterin von Bernburg, Dr. Silvia Risto, und dem Ministerpräsident des Landes Sachsen-Anhalt, Sven Schulze, zeichnete der Ministerpräsident den Peißner Ortswehrleiter Mike Hammermann mit dem silbernen Brandschutz- und Katastrophenschutz-Ehrenzeichen aus.
1: Persönlich nochmal Ihnen danken. Ich weiß ja, dass Ihre gesamte Familie in der Feuerwehr ist. Ne? Silberne Brandschutz- und Katastrophenschutz-Ehrenzeichen am Bande Magdeburg, Juni 2026, der Ministerpräsident des Landes Sachsen-Anhalt, Sven Schulze.
0: Mit der Auszeichnung wurde sein langjähriger Verdienst im Brand- und Katastrophenschutz gewürdigt. Die Ehrung unterstreicht die wichtige Rolle, die die ehrenamtlichen Einsatzkräfte für die Sicherheit der Menschen in Sachsen-Anhalt leisten. Im Übrigen, verliehen wird dieses Ehrenzeichen nur an Personen, welche 25 Jahre aktiv pflichttreuen Dienst in der Feuerwehr, dem Katastrophenschutz oder anerkannten Hilfsorganisationen geleistet haben. Eigentlich sollte die Vergabe der Auszeichnung geheim bleiben, wurde aber durch eine vortagige Zeitungsausgabe veröffentlicht. Dennoch gelang die Übergabe so wie der Abend. Mit einer musikalischen Umrahmung ließ man den Abend dann ausklingen. Wie der Sachsen-Anhalt-Tag am Tageslicht aussah, sowie die Stimmung und Meinungen, welche wir am 6. Juli einfingen, präsentieren wir Ihnen in der nächsten Sendung von RBW Aktuell. Der 24. Sachsen-Anhalt-Tag in Bernburg war ein Fest der Begegnung, der Regionalität und der guten Stimmung. An drei Tagen strömten rund 150.000 Besucherinnen und Besucher in die Stadt und erlebten ein abwechslungsreiches Programm aus Musik, Kultur und Tradition. Überall in den Straßen herrschte eine fröhliche und friedliche Atmosphäre, die den besonderen Charakter des größten Landfestes Sachsen-Anhalts eindrucksvoll unterstrich. Besonders beliebt waren die zahlreichen Stände und Präsentationsflächen, auf denen sich Städte, Landkreise, Vereine und Initiativen aus dem ganzen Bundesland präsentierten. Hier entdeckten die Gäste regionale Besonderheiten, kamen mit engagierten Ehrenamtlichen ins Gespräch und erlebten die Vielfalt Sachsen-Anhalts hautnah. Wir fragten außerdem rum, an was denken Sie, wenn Sie Sachsen-Anhalt hören? Wobei wir ein ordentliches Sortiment an Eindrücken sammeln konnten.
2: Dazu fällt mir ein, dass es meine Heimat ist. Ich bin in Sachsen-Anhalt aufgewachsen und groß geworden. Ich würde auch immer hier bleiben. Wir sind vom Europa-Rosarium Sangerhausen. Und das ist einfach das Schönste mit an Sachsen-Anhalt. Unsere größte Rosensammlung der Welt.
3: Schöne Region. Nette Leute. Und ein unheimlich schöner Ort zum Wohlfühlen.
4: Wir kommen aus Sachsen-Anhalt, das Heimat. Ist unsere Heimat.
5: Jo, ja. Heimat. Viel Grün.
4: Gesunde Chemie, tolle Hochschulen, nette Menschen.
5: FCM? Nur?
4: Ja, gut.
0: Die Aussteller zeigten eindrucksvoll, was ihre Heimat ausmachte. Von touristischen Angeboten über kulturelle Projekte bis hin zu regionalen Produkten und Vereinsarbeit. Viele Besucher nutzten die Gelegenheit, neue Ausflugsziele kennenzulernen und mehr über die Geschichte, Tradition und Zukunftsprojekte der Region zu erfahren. Die Stände luden außerdem mit abwechslungsreichen Mitmachangeboten, Informationsmaterialien und persönlichen Gesprächen zum Verweilen ein. Gerade dieser direkte Austausch machte den besonderen Reiz des Sachsen-Anhalt-Tages aus. Die Besucher erlebten, wie vielfältig und engagiert die Menschen in den einzelnen Regionen des Landes waren.
6: Heimat. Ich komme von hier, von daher, ja.
7: Als allererstes nette Menschen, fleißige Menschen, stolze Menschen und ein wirklich wunderschönes Bundesland, was mehr ist als das, was man manchmal so in den Medien außerhalb Sachsen-Anhalts aus uns macht.
8: Alte Architektur beispielsweise, weil ich persönlich komme jetzt aus Halle, ich studiere in Dessau Design und was ich schön finde, sind beispielsweise die Burg Giewegenstein, die wir haben. Es ist halt relativ alt, aber es sieht so schön aus. Ich bin da auch schon mal gewesen. ja, also Besuch ist empfehlenswert. Oder halt auch einfach wie in Dessau das Bauhaus.
9: Es ist ein schönes, kleines Land und es gibt viel zu erkunden. Viele schöne Städte und Dörfer.
10: Viele Burgen.
9: Ja.
10: Sehr viele Sehenswürdigkeiten.
0: Neben den Präsentationen sorgten zahlreiche Bühnenprogramme, der traditionelle Festumzug mit rund 4000 Mitwirkenden, das gemeinsame Konzert von über 200 Spielleuten sowie die stimmungsvollen Lichtfahrten auf der Saale für unvergessliche Momente. Das Landesfest zeigte einmal mehr, wie stark der Zusammenhalt in Sachsen-Anhalt war und wie lebendig die Regionen des Landes ihre Identität präsentierten. Bernburg präsentierte sich dabei als weltoffene und gastfreundliche Gastgeberstadt und bot den idealen Rahmen für ein Wochenende voller Begegnung, Lebensfreude und regionaler Vielfalt. Mit vielen positiven Eindrücken endete ein Sachsen-Anhalt-Tag, der den Besucherinnen und Besuchern noch lange in Erinnerung bleiben dürfte.
11: Sachsen-Anhalt, na, wunderschönes Bundesland, oder? Naja, ich sag mal, die Geschichte Deutschlands hat in Sachsen-Anhalt viele Wurzeln. Also man kann dort vieles finden, was Gesamtdeutschland geprägt hat. Das ist in Sachsen-Anhalt zu finden. Nicht nur Nebra, auch Bad Dürnberg und Naumburg und viele, viele Sachen, die das ausmachen.
12: Ja, Sachsen-Anhalt. Ich wohne ja in Sachsen-Anhalt, ist ja schön in Sachsen-Anhalt. Also mir gefällt's.
13: Die Menschen einfach. Es ist eine schöne Gegend. Ja, würden wir immer wieder gerne herkommen.
14: Das ist meine Heimat. Dort geboren und dort leben wir.
12: So sieht das aus.
14: Im Harz. Und da wollen wir auch nicht weggehen. Und wir können uns auch nicht beklagen.
15: Das fällt mir ein zu Sachsen-Anhalt, ja. Alles in Ordnung soweit.
16: Bald ist es wieder soweit. Die lang ersehnte Fußball-Weltmeisterschaft findet dieses Jahr im Sommer nach 4 Jahren wieder statt. Nach dem Sieg von Argentinien in Katar zur WM 22 haben jetzt auch andere Nationen auf die Trophäe einen Blick geworfen und bereiten sich schon seit Monaten auf diesen wichtigen Moment drauf vor. Besonders die Fans aus Deutschland erhoffen sich ein erfolgreiches Ergebnis der deutschen Nationalmannschaft. Ein großer Anreiz ist die EM 24, bei der Deutschland es bis ins Halbfinale schaffte, aber von Spanien rausgeworfen wurde. 2 Jahre zuvor verließ das Team die Weltmeisterschaft schon in der Gruppenphase, sodass man zu diesem Auftakt erhöhte Hoffnungen hat. Wir waren in Wittenberg und haben nachgefragt, wer Interesse an der WM hat.
17: Wollen Sie die Fußball-WM dieses Jahr verfolgen?
18: Nein.
17: Kein Fußball-Fan?
18: Okay. Ja, sind kein Fußball-Fan.
19: Kein Fußball-Fan.
20: Ja, sicherlich, ne?
21: Na ja, doch, also so nebenbei. So als Laie.
17: Ja, was, glauben Sie, Deutschland hat eine Chance?
19: Nee. Deutschland wird gewinnen. 100%. Ich habe mir die Europameisterschaft angeguckt und ich habe gesehen, wie krass Deutschland gespielt hat. Und dachte ich mir so, dieses Jahr WM muss gewinnen.
20: Deutschland glaube ich nicht. Ich denke mal Holland oder Frankreich, denke ich mal.
17: Wie weit schafft es denn Deutschland?
20: Ich hoffe, bis ins Halbfinale.
16: Allerdings trifft nicht nur für deutsche Fans ein Problem auf, sondern auch für Menschen aus der ganzen Welt. Denn ausgetragen wird die WM von 3 Ländern aus Nordamerika: Mexiko, USA und Kanada. Durch die Zeitverschiebung werden die Spiele recht spät oder schon nach Mitternacht hier in Europa live übertragen, sodass viele Fans durch Arbeit und weitere Verpflichtungen diese nicht gucken können.
17: Stört Sie das, dass es in der oder insgesamt so zeitlich versetzt ist? Oder ist das Ihnen egal, Sie machen es trotzdem mit?
19: Nee, ich finde es schon störend. Ne? Aber ich denke, wenn Deutschland spielt, stehe ich auch dann mal nachts auf oder bleibe auf.
20: Ja, bis jetzt gehen ja die ersten Spiele, glaube ich, 21 Uhr, 22 Uhr, das geht noch. Oder 19 Uhr, glaube ich, das erste Jahr. Aber dann später, das muss man mal schauen, ja. Wenn man früh aufstehen muss, ist blöd, ja.
22: Ich habe einen Sekrutscher.
20: Sendezeiten, das geht.
17: Ist einfach zeitlich. Wäre besser, wenn es in Europa wäre.
16: Die Meinungen in Wittenberg gehen zwar auseinander, doch eines wird deutlich. Die Vorfreude auf die Weltmeisterschaft ist groß. Jetzt bleibt abzuwarten, welche Mannschaft sich am Ende den Titel sichert und wie die Fans mit den ungewohnten Anstoßzeiten zurechtkommen.
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0: Am Mittwoch, dem 3. Juni, fand in Landsberg der Betriebsräteempfang der IG Metall Halle Dessau statt. Grund dafür waren die kürzlichen bundesweiten Neuwahlen der Betriebsrätinnen und Betriebsräte. Die IG Metall wolle bei so einem Treffen die neuen Vertreterinnen und Vertreter begrüßen und eine Möglichkeit zum Netzwerken bieten. Aber wie gut sind die Betriebsratsstrukturen in der Region Halle-Dessau eigentlich aufgestellt?
1: Wir haben vor allen Dingen kleine mittelständische Betriebe in den unterschiedlichsten Branchen, in der Metallelektronik, im Handwerk, textile Dienste zu begleiten. Und wir stellen einfach fest, dass hier eine hohe Motivation ist, auch ein wichtiges Ehrenamt wahrzunehmen. Es geht um die Mitbestimmung in den Betrieben, es gibt viel Erfahrung, es gibt schon viele gute Regelungen, aber die Themen der Zukunft sind natürlich eine große Herausforderung. Wir haben es zum Teil mit Krisensituationen zu tun, wirtschaftlichen schwierigen Bedingungen, aber gleichzeitig haben wir auch Betriebe, denen es sehr, sehr gut geht, die wissen gar nicht, wie sie ihre Aufträge abarbeiten sollen. Und Betriebsräte sind da immer zwischen Baum und Borke und müssen dann schauen, dass es für die Beschäftigten gute Regelungen gibt.
0: Ebenfalls vor Ort war die Arbeitsministerin des Landes Sachsen-Anhalt, Petra Grimm-Benne. Den Besuch einer Landesministerin bei einer solchen Veranstaltung hieß man von Seiten der IG Metall sehr willkommen. Wir wollten von Grimm-Benne wissen, was einen Betriebsrat so wichtig mache.
2: Es ist ganz wichtig, dass Betriebe mit Betriebsräten zusammen auch hinsichtlich der wirtschaftlichen Entwicklung weiterkommen. Und wir haben ganz viele Regelungen zu treffen hinsichtlich Arbeitszeiten, zwischen Schichtdiensten, zwischen Personalentscheidungen, Fachkräftemangel, auch insbesondere hinsichtlich des wirtschaftlichen Aufschwunges zu gucken, dass es dem Unternehmen gut ist. Und wir können nach Studien erklären, dass wenn man das gemeinsam gestaltet in einem Unternehmen, und dazu sind die Betriebsräte eine richtige Scharnierfunktion, dann klappt es auch hinsichtlich der wirtschaftlichen Entwicklung besser. Und das wollen wir gerne auch in Sachsen-Anhalt weiterhin fördern.
0: Wie schon erwähnt, freute man sich über den Besuch der Ministerin. Denn die Anerkennung der Wichtigkeit von Betriebsräten in Unternehmen sei keine Selbstverständlichkeit, erzählte Almut Kapperleibe.
1: Das Betriebsverfassungsgesetz, habe ich heute in unseren einführenden Worten schon gesagt, ist ein sehr altes Gesetz, aber ein hart erkämpftes Gesetz, denn Mitbestimmung ist in Unternehmen ist keine natürliche Geschichte, sondern ist eine ganz wichtige rechtliche Regelung, die wir haben. Die kann aber nur mit Leben geführt werden, wenn es Menschen gibt, die das Amt auch wahrnehmen. Das ist die eine Seite. Die andere Seite ist aber auch, dass so ein Ehrenamt wahrgenommen wird, wertgeschätzt wird. Und alleine mit der Anwesenheit einer Vertreterin einer Landesregierung, wie mit Ministerin Frau Grimm-Benne, wird ja schon mal deutlich, dass es da einen hohen Grad der Wertschätzung gibt, dass es ein hohes Gut ist, dass Menschen die Motivation haben, Verantwortung zu übernehmen, sich einzusetzen. Und das muss auch, finde ich, von der Bundesregierung, aber auch von den Verantwortlichen in den Landesregierungen, muss das immer wieder gesehen werden. Das fängt schon damit an, wenn eben Politikerinnen und Politiker oder Verantwortliche aus bestimmten Ämtern Unternehmen besuchen, dass sie auch nicht nur nach der Unternehmensleitung fragen, sondern auch, wo ist denn hier eigentlich der Betriebsrat oder der Personalrat, und auch mal eine andere Sicht der Dinge hören.
0: Laut IG Metall Halle Dessau spüre man von Seiten der Betriebe als auch der Betriebsräte durchaus ein Bewusstsein für die Krisen der aktuellen Zeit. Gerade deshalb sei es auch momentan so wichtig, das Wohl der Arbeitnehmerinnen und Arbeitnehmer zu sichern.
3: Auch in diesem Jahr fand das beliebte Teichfest der Vereine in Petersroda statt. Trotz der nur rund 600 Einwohner im Dorf waren viele Gäste zu Besuch und genossen die entspannte sowie heimische Atmosphäre. Organisiert wurde die Veranstaltung von den Vereinen, so auch der ein paar Monate alte Heimatverein Petersroda. Ab Februar diesen Jahres gehört der Verein jetzt zum Dorf und ist offiziell beim Amtsgericht registriert.
4: Der hat sich ganz neu gegründet, erst im November. Hat mittlerweile schon immerhin 41 Mitglieder. Ja, und wir sind jetzt auch das erste Mal hier bei dem Fest logischerweise dabei, weil es gibt es erst seit dem 11.11. offiziell, letztes Jahr. Deswegen, wir machen jetzt hier einen Weinstand mit Winzerweinen, mit Brezeln, mit Aperol Spritz, mit, was haben wir denn noch Schönes? Weinschorle. Das haben wir uns als Heimatverein jetzt hier so auf die Fahne geschrieben. Haben natürlich auch alle, organisieren das auch als Vereine gemeinsam, also im Prinzip der Feuerwehrverein.
5: Ja.
4: Der Heimatverein und der Sportverein ist dieses Jahr raus und der Männerchor Petersroda. Und der Kirchenverein, genau. Also Förderverein der Kirche Petersroda. Wir haben dieses Fest hier in Gemeinschaftsarbeit organisiert.
3: Ab 14 Uhr ging es dann beim Dorfteich los. Bei Kaffee und Kuchen konnten sich die Besucher unterhalten und sich das Feuerwehrauto des Feuerwehrvereins besser ansehen. Das Highlight des Tages war der Auftritt des Magiers Sir Henry, der alt und jung nochmal verzauberte. Für die Kleinen gab es eine Hüpfburg und jede Menge Bastelspaß. Generell ist Basteln und Handwerk in Petersroda sehr groß geschrieben.
5: Wir machen, wie gesagt, monatlich Bastelnachmittage mit Kindern und mittlerweile auch mit unseren Senioren. Wir versuchen das so ein bisschen zu kombinieren und hier so ein bisschen Leben und Gemeinschaft in den Ort zu bringen. Und dieses Teichfest, das gibt es tatsächlich schon seit vielen Jahren. Ich bin jetzt seit 7 Jahren wieder zurück in der Heimat und seitdem bin ich da auch dabei und freue mich jedes Mal, das zu organisieren und bin begeistert von der Gemeinschaft in unserem kleinen Ort, weil wir sind ja nicht mal 600 Einwohner und wir haben viele, die zugezogen sind, viele junge Familien und viele ältere Herrschaften und die freuen sich dann jedes Mal hier dabei zu sein und zusammenzukommen. Ja. Es ist einfach nur schön, es macht Spaß.
4: Genau.
3: So zeigt sich, dass der Zusammenhalt ein fester Bestandteil in Petersroda ist und die Bewohner zufrieden sind. Aber woran liegt das?
5: Es ist in Petersroda tatsächlich so, wir haben sehr viele da, die schon immer hier sind. Da gibt es eine große Tradition, gerade im Chor, die den Ort sehr lieben. Wir haben viele Zugezogene, die sehr gerne hier leben, weil wir einfach... Ja, viele sagen so, wir sind immer so eine kleine Perle an der Rotsche, weil wir sind ganz nah an der Natur. Und das heißt, es sind Menschen, die sind gerne hier und die lieben den Ort. Und man kennt sich und man trifft sich und es macht einfach Spaß, das zusammen zu machen, weil wir kriegen auch immer wieder Unterstützung von der Stadt dafür, also von der Stadt Sandersdorf-Brehna. Ich kenne es nicht anders. Ich bin hier aufgewachsen als Kind. Ich war 17 Jahre weg und ich bin wiedergekommen und es war einfach wie nach Hause kommen. Man kennt sich untereinander, man trifft sich auf der Straße, man kennt die Kinder, man weiß, wo sie hingehören und da ist eine Gemeinschaft, das ist halt die Sache. Das ist so ein bisschen Familie.
3: Mit glücklichen Gesichtern und tollen Erinnerungen endet das Dorffest um 22 Uhr mit gegrilltem Essen. Man kann sich schon mal darauf einstellen, dass die Tradition fortgesetzt wird und das Fest im kommenden Jahr wieder stattfindet.
0: Am Donnerstag, dem 28. Mai, wurden in Wittenberg 2 Förderbescheide aus Mitteln des Landesprogramms Klima 3 in Höhe von insgesamt rund 2,8 Millionen Euro übergeben. Diese Gelder wolle man für den Bau einer neuen Hochwasserschutzanlage und eines Pumpwerks im Bereich der ehemaligen Kuhlache einsetzen. Man rechne bei diesem Projekt mit Gesamtkosten in Höhe von ca. 3,4 Millionen Euro, wie aus einer Pressemitteilung der Stadt hervorgeht. Aber warum ist der Hochwasserschutz im Zuge der Lager gerade hier so wichtig?
6: Hier in der Lutherstadt wird ja die Landesgartenschau 2028 vorbereitet. Ein großes Projekt, mit der Brachflächen weiterentwickelt werden sollen und das Ziel verfolgt ist, die Elbe näher an die Stadt heranzubringen, ein bisschen die Menschen mit der Elbe zu versöhnen. Das ist nicht ganz einfach, denn wir müssen Hochwasserschutzmaßnahmen dafür ergreifen. Die Elbe hat uns in den Jahren 2002 und 2013 sehr stark bewiesen, wie wichtig es ist, sich gegen Wasserfluten, gegen Hochwasser zu schützen.
0: Im Schatten der Landesgartenschau 2028 wird in Wittenberg viel gebaut. Laut den Verantwortlichen plane man, einige dieser Baumaßnahmen auch dauerhaft beizubehalten, um die Stadt langfristig und auch nach der Lager zu bereichern. Auch für diesen Abschnitt der Lutherstadt sei einiges geplant, erklärte Michael Steinland.
7: Auf jeden Fall wird hier erstmal grundsätzlich ein toller neuer Park für Wittenberg entstehen, sodass man aus der Altstadt jetzt einen wunderbaren Zugang, neuen Zugang dann zur Elbe hat. Den Anleger, den wir hier für das Gastroschiff schaffen wollen während der Landesgartenschau, wird dauerhafter Art sein. Das heißt, es besteht die Möglichkeit, entweder dass eben dort dieses Gastroschiff auch weiter zu betreiben oder aber auch diesen Anleger für die Flussschifffahrt zu nutzen. Aber darüber hinaus gibt es noch viele andere Punkte, dann wie es entstehen hier neue Spielanlagen, die dauerhaft sind. Es entsteht eine Veranstaltungsfläche, die auch dauerhaft dann genutzt werden wird.
0: Willingmann erzählte vor Ort, das Land Sachsen-Anhalt habe seit 2002 rund 1,6 Milliarden Euro in den landesweiten Hochwasserschutz investiert, um die Bevölkerung sowie die umliegende Natur zu schützen. Aber warum genau kommen die Gelder bei dieser Übergabe aus den Klima-3-Mitteln?
8: Es hat eine sehr wichtige Bedeutung für das Klima. Jetzt nicht unmittelbar diese beiden Fördermittelbescheide, aber wir sind ja hier im Bereich der Kuhlache. Und das, was man hier sieht, ist eine Entsiegelung von alten Betonflächen, die auf der Kuhlache aufgebracht gewesen waren. Und durch diese Versiegelung hat sich hier die Hitze gestaut, sodass wir hier richtige Hitzeinseln hatten. Und das hat sich im Sommer teilweise, war das gar nicht auszuhalten. Und durch das Entsiegeln der Flächen lösen wir dieses Problem.
0: Die Landesgartenschau sei hier eine treibende Kraft, um die Stadtentwicklung weiter voranzubringen, hieß es in der Pressemitteilung weiter. Man plane also auch auf lange Sicht, die Stadt attraktiver und resilienter gegen Klimaeinflüsse zu gestalten und freue sich über die Möglichkeiten, welche die Lager eröffne.
3: Ein neues Projekt findet nun seinen Anfang in der Lutherstadt Wittenberg. Auf dem Gelände der Klinik Bosse soll nun der Neubau einer Familientagesklinik entstehen. Der Anfang der Bauarbeiten wurde nun mit einer feierlichen Grundsteinlegung am 20. April gefeiert, bei denen einige Besucher wie Mitglieder des Landrats oder Ministerin Petra Grimbene anwesend waren. Dies ist nicht nur ein bedeutsamer Meilenstein für die Region, sondern auch ein Erfolg für ganz Sachsen-Anhalt. Das Land selbst trug dazu bei, dass dieses Projekt durch den Fördermittelbescheid nun den Startschuss bekommt.
9: Wir haben heute hier 3,6 Millionen einen endgültigen Bescheid übergeben. Und das ist schon die Planung, die wir schon seit 2019 haben, dass wir hier im Bereich Wittenberg eine Versorgungslücke schließen wollen. Das heißt, wir haben therapeutische Angebote für Kinder, wir haben sie für Eltern, aber wir wollen hier etwas Neues gehen, dass wir nämlich sozusagen eine Tagesklinik machen, direkt für Familien. Damit gehen wir auch gesundheitsmäßig neue Wege. Und wir haben vom Krankenhausgutachten schon gesagt, dass wir im Land so ein Angebot noch nicht vorhalten. Und wir schließen damit auch eine Versorgungslücke, was ich ganz klasse finde. Und wir gehen auch zusätzlich noch neue Wege, dass wir nicht nur die Alexianer gebeten haben, eine Konzeption zu machen, sondern dass ich, wie ich mal sagen darf, unsere Salus auch gebeten haben, die hier Kinder- und Jugendpsychiatrien vorhalten, dass man dann nochmal neue Wege geht, weil es da wirklich darum geht, und das ist mir eigentlich auch ein Herzensanliegen, dass wir sagen, wir wollen Familien helfen, dass sie heilen können, auch als Familie, und dass wir dann nicht immer wieder gucken müssen, wie wir nochmal neu gucken auf die Familie, wenn es Rückfälle gibt. Und ich verspreche mir von dieser Konzeption ganz viel, und es ist toll, dass ich heute dafür auch den Grundstein mitlegen durfte.
3: Die Familientagesklinik hat ein integratives, familienorientiertes Behandlungskonzept. Der sehr bindungs- und beziehungsorientierte therapeutische Ansatz stellt eine Kombination verschiedener Interventionen dar, die sowohl bei den Eltern und Kindern als auch bei beiden gemeinsam ansetzen. Das heißt, wenn zum Beispiel Eltern psychische Erkrankungen haben, kommt es oft zu Fällen, dass die Kinder darunter stark leiden. Dabei soll die Familienklinik in Wittenberg und der ganzen Region eine große Hilfe leisten.
10: Das schließt eine ganz, ganz große Versorgungslücke bei uns. Wir haben im Jugendbereich natürlich Angebote, psychiatrische Angebote. Wir haben die auch im Erwachsenenbereich. Aber immer dann, wenn es zu Konflikten in Familien führt. Und das merken wir zum Beispiel im Jugendamt regelmäßig, dass eben nicht nur der Jugendliche Teil eines Problems sein kann, sondern eben die ganze Familie. Da muss man auch die ganze Familie in den Blick nehmen. Und genau das wird in diesem Familienzentrum dann stattfinden. Und ich glaube, dann ist das auch sehr viel runder, die Lösung, wenn man eben nicht nur an einzelnen Stellen guckt, sondern sich das ganze System Familie ansieht.
3: In ein paar Monaten soll der Neubau dann fertiggestellt werden und bereit für den Einzug sein. Bis zu 8 Familien können hier dann unterkommen und täglich an Behandlungen dran teilnehmen.

0: Angebot stehen, haben dann aber einige Zeit gebraucht. Und das ist bei jeder Baumaßnahme so, dass man erst überlegt, wie funktioniert das, konzeptionell nochmal dran geht, sich dann den Architekten sucht, die Planung macht, den Antrag stellt. Und heute sind wir dabei, endlich den Grundstein zu legen, um jetzt vorwärts gehen zu können. Wir beabsichtigen, nächstes Jahr im Juni fertig zu sein und dann auch die ersten Patienten spätestens am 1.7. so gesagt aufzunehmen. Und Patienten heißt dann immer Familiensysteme, also Eltern mit Kindern gleichzeitig.
1: Mit dem Neubau der Familientagesklinik entsteht somit ein wichtiger Ort der Unterstützung für betroffene Familien in der Region. Das Projekt zeigt, wie durch gemeinsame Anstrengungen nachhaltige Hilfsangebote geschaffen werden können. Für viele Familien in Sachsen-Anhalt bedeutet dies künftig neue Perspektiven und konkrete Hilfe im Alltag.
2: Bahntechnisch ist in Sachsen-Anhalt momentan einiges los. Es werden Schienen saniert und neue Strecken gebaut. Auch der Verkehrsknoten Köthen soll jetzt saniert und ausgebaut werden. Darüber informierte die DB Infrago zusammen mit der Stadt Köthen am 3. Juni. Welche Arbeiten hier in der nächsten Zeit anstehen, darüber informierte der Teamleiter vor Ort.
3: Was uns sofort ins Auge sticht, sind natürlich die Brücken, die sehr baufällig sind. Wir können oben nur noch mit 30 km/h drüber fahren und die müssen dringend neu gemacht werden. Und in dem Zuge entwickeln wir die Infrastruktur auch gleich zukunftsfähig, dass wir dann zukünftig auch dort weiterfahren können, ohne wieder neu umzubauen. Die Brücken sind von 1917, ungefähr 1920er Zeit. Die sind schon sehr alt und müssen jetzt mal neu gemacht werden. Es ist lange nichts passiert, beziehungsweise die Instandhaltung ist irgendwann am Ende ihrer Kräfte diesbezüglich. Und auch die Gleisanlagen sind in einem Zustand, den die heutigen Verkehre nicht mehr aufnehmen können.
2: Bei den angesprochenen Brücken handelt es sich laut DB Infrago um die Abschnitte Friedrich-Ebert-Straße, Friedrichstraße, Hohle Tore und Zietebach. Man wolle das Projekt in zwei Bauabschnitten realisieren, wobei Abschnitt 1 die genannten Überführungen betreffen werde, sowie Erneuerungen des Bahnsteigs und Bahnhofs in Köthen einschließe. Die Sanierungen im Bereich Köthen fangen aber nicht jetzt erst an. Bis 2020 hatte man am Standort schon gearbeitet. Aber worum ging es da genau?
3: Da wurden die Signalanlagen neu gemacht, also das heißt, sprich, wir haben die Formsignale, wer das noch kennt, entfernt und ein neues elektronisches Stellwerk hingestellt.
2: Was in Bauphase 2 noch so passieren wird und mit welcher Bauzeit man rechne, erklärte Römpler im Interview.
3: Der nächste Schritt ist erstmal das Planrechtsverfahren mit der Offenlegung durch das Eisenbahnbundesamt. Und dann geht es dann 2030 los mit der Erneuerung des Kreuzungsbauwerkes im Norden von Köthen. Wir rechnen aktuell mit einer Bauzeit von 4 Jahren, auch der Tatsache geschuldet, dass auch der Bahnbetrieb während der Bauzeit aufrechterhalten werden muss.
2: Bis voraussichtlich 2034 wird sich in Köthen also einiges an der Bahninfrastruktur verändern. Wie sehr diese Arbeiten den Verkehr beeinträchtigen werden, bleibt abzuwarten. Die DB Infrago spricht allerdings von einer Investition in die Zukunft und erhofft sich somit auf lange Sicht einen besseren Verkehrsfluss in der Region.

0: Strahlender Sonnenschein, gute Stimmung und viele Gäste. Mit der offiziellen Eröffnung hat am Freitag der 24. Sachsen-Anhalt-Tag in Bernburg begonnen. Bis Sonntag präsentierte sich das ganze Land mit Kultur, Tradition und kulinarischen Angeboten. Aber gerade neben der Musik, Kultur und den zahlreichen Angeboten stand am ersten Tag des Sachsen-Anhalt-Tages auch das Ehrenamt im Mittelpunkt, nämlich um 18 Uhr beim Empfang der Landesregierung im Theater Bernburg. Nach der Begrüßung seitens der Oberbürgermeisterin von Bernburg, Dr. Silvia Risto, und dem Ministerpräsident des Landes Sachsen-Anhalt, Sven Schulze, zeichnete der Ministerpräsident, den Peißener Ortswehrleiter Mike Hammermann, mit dem silbernen Brandschutz- und Katastrophenschutz-Ehrenzeichen aus.
1: Persönlich nochmal Ihnen danken. Ich weiß ja, dass Ihre gesamte Familie in der Feuerwehr ist, ne? Silberne Brandschutz- und Katastrophenschutz-Ehrenzeichen.

0: Ehrenzeichen am Bande Magdeburg, Juni 2026, der Ministerpräsident des Landes Sachsen-Anhalt, Sven Schulze.
1: Mit der Auszeichnung wurde sein langjähriger Verdienst im Brand- und Katastrophenschutz gewürdigt. Die Ehrung unterstreicht die wichtige Rolle, die die ehrenamtlichen Einsatzkräfte für die Sicherheit der Menschen in Sachsen-Anhalt leisten. Im Übrigen, verliehen wird dieses Ehrenzeichen nur an Personen, welche 25 Jahre aktiv pflichttreuen Dienst in der Feuerwehr, dem Katastrophenschutz oder anerkannten Hilfsorganisationen geleistet haben. Eigentlich sollte die Vergabe der Auszeichnung geheim bleiben, wurde aber durch eine vortagige Zeitungsausgabe veröffentlicht. Dennoch gelang die Übergabe so wie der Abend. Mit einer musikalischen Umrahmung ließ man den Abend dann ausklingen. Wie der Sachsen-Anhalt-Tag am Tageslicht aussah, sowie die Stimmung und Meinungen, welche wir am 6. Juli einfingen, präsentieren wir Ihnen in der nächsten Sendung von RBW Aktuell. Der 24. Sachsen-Anhalt-Tag in Bernburg war ein Fest der Begegnung, der Regionalität und der guten Stimmung. An drei Tagen strömten rund 150.000 Besucherinnen und Besucher in die Stadt und erlebten ein abwechslungsreiches Programm aus Musik, Kultur und Tradition. Überall in den Straßen herrschte eine fröhliche und friedliche Atmosphäre, die den besonderen Charakter des größten Landfestes Sachsen-Anhalts eindrucksvoll unterstrich. Besonders beliebt waren die zahlreichen Stände und Präsentationsflächen, auf denen sich Städte, Landkreise, Vereine und Initiativen aus dem ganzen Bundesland präsentierten. Hier entdeckten die Gäste regionale Besonderheiten, kamen mit engagierten Ehrenamtlichen ins Gespräch und erlebten die Vielfalt Sachsen-Anhalts hautnah. Wir fragten außerdem rum, an was denken Sie, wenn Sie Sachsen-Anhalt hören? Wobei wir ein ordentliches Sortiment an Eindrücken sammeln konnten.
2: Dazu fällt mir ein, dass es meine Heimat ist. Ich bin in Sachsen-Anhalt aufgewachsen und groß geworden. Ich würde auch immer hier bleiben. Wir sind vom Europa-Rosarium Sangerhausen und das ist einfach das Schönste mit an Sachsen-Anhalt, unsere größte Rosensammlung der Welt.
3: Schöne Region, nette Leute und ein unheimlich schöner Ort zum Wohlfühlen.
4: Wir kommen aus Sachsen-Anhalt, das Heimat. Ist unsere Heimat.
5: Jo, ja. Heimat. Viel Grün.
4: Gesunde Chemie, tolle Hochschulen, nette Menschen.
5: FCM? Nur?
4: Ja, gut.
1: Die Aussteller zeigten eindrucksvoll, was ihre Heimat ausmachte. Von touristischen Angeboten über kulturelle Projekte bis hin zu regionalen Produkten und Vereinsarbeit. Viele Besucher nutzten die Gelegenheit, neue Ausflugsziele kennenzulernen und mehr über die Geschichte, Tradition und Zukunftsprojekte der Region zu erfahren. Die Stände luden außerdem mit abwechslungsreichen Mitmachangeboten, Informationsmaterialien und persönlichen Gesprächen zum Verweilen ein. Gerade dieser direkte Austausch machte den besonderen Reiz des Sachsen-Anhalt-Tages aus. Die Besucher erlebten, wie vielfältig und engagiert die Menschen in den einzelnen Regionen des Landes waren.
6: Heimat. Ich komme von hier, von daher, ja.
7: Als allererstes nette Menschen, fleißige Menschen, stolze Menschen und ein wirklich wunderschönes Bundesland, was mehr ist als das, was man manchmal so in den Medien außerhalb Sachsen-Anhalts aus uns macht.
8: Alte Architektur beispielsweise, weil ich persönlich komme jetzt aus Halle, ich studiere in Dessau Design und was ich schön finde, sind beispielsweise die Burg Giebigenstein, die wir haben. Es ist halt relativ alt, aber es sieht so schön aus. Ich bin da auch schon mal gewesen. Ja, also Besuch ist empfehlenswert. Oder halt auch einfach wie in Dessau das Bauhaus.
9: Es ist ein schönes, kleines Land und es gibt viel zu erkunden. Viele schöne Städte und Dörfer,
10: viele Burgen,
9: ja.
10: Sehr viele Sehenswürdigkeiten.
1: Neben den Präsentationen sorgten zahlreiche Bühnenprogramme, der traditionelle Festumzug mit rund 4000 Mitwirkenden, das gemeinsame Konzert von über 200 Spielleuten sowie die stimmungsvollen Lichtfahrten auf der Saale für unvergessliche Momente. Das Landesfest zeigte einmal mehr, wie stark der Zusammenhalt in Sachsen-Anhalt war.

0: und wie lebendig die Regionen des Landes ihre Identität präsentierten. Bernburg präsentierte sich dabei als weltoffene und gastfreundliche Gastgeberstadt und bot den idealen Rahmen für ein Wochenende voller Begegnung, Lebensfreude und regionaler Vielfalt. Mit vielen positiven Eindrücken endete ein Sachsen-Anhalt-Tag, der den Besucherinnen und Besuchern noch lange in Erinnerung bleiben dürfte.
1: Sachsen-Anhalt, ein wunderschönes Bundesland, oder? Naja, ich sag mal, die Geschichte Deutschlands hat in Sachsen-Anhalt viele Wurzeln. Also man kann dort vieles finden, was Gesamtdeutschland geprägt hat. Das ist in Sachsen-Anhalt zu finden. Nicht nur Nebra, auch Bad Dürnberg und Naumburg und viele, viele Sachen, die das ausmachen.
2: Ja, Sachsen-Anhalt. Ich wohne ja in Sachsen-Anhalt, ist ja schön in Sachsen-Anhalt. Also mir gefällt's.
3: Die Menschen einfach. Es ist eine schöne Gegend. Ja, würden wir immer wieder gerne herkommen.
4: Es ist meine Heimat. Dort geboren und dort leben wir.
5: So sieht das aus.
4: Im Harz. Und da wollen wir auch nicht weggehen. Und wir können uns auch nicht beklagen.
5: Was fällt mir ein zu Sachsen-Anhalt, ja. Alles in Ordnung soweit.
6: Bald ist es wieder soweit. Die lang ersehnte Fußball-Weltmeisterschaft findet dieses Jahr im Sommer nach 4 Jahren wieder statt. Nach dem Sieg von Argentinien in Katar zur WM 22 haben jetzt auch andere Nationen auf die Trophäe einen Blick geworfen und bereiten sich schon seit Monaten auf diesen wichtigen Moment drauf vor. Besonders die Fans aus Deutschland erhoffen sich ein erfolgreiches Ergebnis der deutschen Nationalmannschaft. Ein großer Anreiz ist die EM 24, bei der Deutschland es bis ins Halbfinale schaffte, aber von Spanien rausgeworfen wurde. 2 Jahre zuvor verließ das Team die Weltmeisterschaft schon in der Gruppenphase, sodass man zu diesem Auftakt erhöhte Hoffnungen hat. Wir waren in Wittenberg und haben nachgefragt, wer Interesse an der WM hat.
7: Wollen Sie die Fußball-WM dieses Jahr verfolgen?
8: Nein.
7: Ja. Kein Fußballfan?
8: Ja.
7: Okay.
9: Ja, Sie kein Fußballfan.
10: Kein Fußballfan.
11: Ja, sicherlich,
12: ne? Ja, doch, alles so nebenbei. So als Laie.
7: Ja, warum? Glauben Sie, Deutschland hat eine Chance?
13: Nee. Deutschland wird gewinnen. 100%. Ich habe mir die Europameisterschaft angeguckt und ich habe gesehen, wie krass Deutschland gespielt hat. Und dachte ich mir so, dieses Jahr WM muss gewinnen.
14: Deutschland glaube ich nicht. Ich denke mal Holland oder Frankreich, denke ich mal.
7: Wie weit schafft es denn Deutschland?
14: Ich hoffe, bis ins Halbfinale.
6: Allerdings trifft nicht nur für deutsche Fans ein Problem auf, sondern auch für Menschen aus der ganzen Welt. Denn ausgetragen wird die WM von 3 Ländern aus Nordamerika. Mexiko, USA und Kanada. Durch die Zeitverschiebung werden die Spiele recht spät oder schon nach Mitternacht hier in Europa live übertragen, sodass viele Fans durch Arbeit und weitere Verpflichtungen diese nicht gucken können.
7: Stört Sie das, dass es in der oder insgesamt so zeitlich versetzt ist? Oder ist das Ihnen egal, Sie machen es trotzdem mit?
15: Nee, ich finde es schon störend. Ne? Aber ich denke, wenn Deutschland spielt, stehe ich auch dann mal nachts auf oder bleibe auf.
14: Ja, bis jetzt gehen ja die ersten Spiele, glaube ich, 21 Uhr, 22 Uhr, das geht noch. Oder 19 Uhr, glaube ich, das erste Jahr. Aber dann später, das muss man mal schauen, ja. Wenn man früh aufstehen muss, ist es blöd, ja.
16: Ich habe einen Sekrutscher.
14: Ja, die Sendezeiten, das geht.
7: Ist einfach zeitlich. Wäre besser, wenn es in Europa wäre.
6: Die Meinungen in Wittenberg gehen zwar auseinander, doch eines wird deutlich. Die Vorfreude auf die Weltmeisterschaft ist groß. Jetzt bleibt abzuwarten, welche Mannschaft sich am Ende den Titel sichert und wie die Fans mit den ungewohnten Anstoßzeiten zurechtkommen.
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0: Am Mittwoch, dem 3. Juni, fand in Landsberg der Betriebsräteempfang der IG Metall Halle Dessau statt. Grund dafür waren die kürzlichen bundesweiten Neuwahlen der Betriebsrätinnen und Betriebsräte. Die IG Metall wolle bei so einem Treffen die neuen Vertreterinnen und Vertreter begrüßen und eine Möglichkeit zum Netzwerken bieten. Aber wie gut sind die Betriebsratsstrukturen in der Region Halle-Dessau eigentlich aufgestellt?
1: Wir haben vor allen Dingen kleine und mittelständische Betriebe in den unterschiedlichsten Branchen, in der Metallelektronik, im Handwerk, textile Dienste zu begleiten. Und wir stellen einfach fest, dass hier eine hohe Motivation ist, auch ein wichtiges Ehrenamt wahrzunehmen. Es geht um die Mitbestimmung in den Betrieben. Es gibt viel Erfahrung. Es gibt schon viele gute Regelungen. Aber die Themen der Zukunft sind natürlich eine große Herausforderung. Wir haben es zum Teil mit Krisensituationen zu tun, wirtschaftlichen schwierigen Bedingungen. Aber gleichzeitig haben ja auch Betriebe, denen es sehr, sehr gut geht, die wissen gar nicht, wie sie ihre Aufträge abarbeiten sollen. Und Betriebsräte sind da immer zwischen Baum und Borke und müssen dann schauen, dass es für die Beschäftigten gute Regelungen gibt.
0: Ebenfalls vor Ort war die Arbeitsministerin des Landes Sachsen-Anhalt, Petra Grimm-Benne. Den Besuch einer Landesministerin bei einer solchen Veranstaltung hieß man von Seiten der IG Metall sehr willkommen. Wir wollten von Grimm-Benne wissen, was einen Betriebsrat so wichtig mache.
2: Das ist ganz wichtig, dass Betriebe mit Betriebsräten zusammen auch hinsichtlich der wirtschaftlichen Entwicklung weiterkommen. Und wir haben ganz viele Regelungen zu treffen hinsichtlich Arbeitszeiten, zwischen Schichtdiensten, zwischen Personalentscheidungen, Fachkräftemangel, auch insbesondere hinsichtlich des wirtschaftlichen Aufschwunges zu gucken, wie das es dem Unternehmen gut ist. Und wir können nach Studien erklären, dass wenn man das gemeinsam gestaltet in einem Unternehmen, und dazu sind die Betriebsräte eine richtige Scharnierfunktion, dann klappt es auch hinsichtlich der wirtschaftlichen Entwicklung besser. Und das wollen wir gerne auch in Sachsen-Anhalt weiterhin fördern.
0: Wie schon erwähnt, freute man sich über den Besuch der Ministerin. Denn die Anerkennung der Wichtigkeit von Betriebsräten in Unternehmen sei keine Selbstverständlichkeit, erzählte Almut Kapperleibe.
1: Das Betriebsverfassungsgesetz, habe ich heute in unseren einführenden Worten schon gesagt, ist ein sehr altes Gesetz, aber ein hart erkämpftes Gesetz, denn Mitbestimmung ist in Unternehmen ist keine natürliche Geschichte, sondern ist eine ganz wichtige rechtliche Regelung, die wir haben. Die kann aber nur mit Leben geführt werden, wenn es Menschen gibt, die das Amt auch wahrnehmen. Das ist die eine Seite. Die andere Seite ist aber auch, dass so ein Ehrenamt wahrgenommen wird, wertgeschätzt wird. Und alleine mit der Anwesenheit einer Vertreterin einer Landesregierung, wie mit Ministerin Frau Grimm-Benne, wird ja schon mal deutlich, dass es da einen hohen Grad der Wertschätzung gibt, dass es ein hohes Gut ist, dass Menschen die Motivation haben, Verantwortung zu übernehmen, sich einzusetzen. Und das muss auch, finde ich, von der Bundesregierung, aber auch von den Verantwortlichen in den Landesregierungen, muss das immer wieder gesehen werden. Das fängt schon damit an, wenn eben Politikerinnen und Politiker oder Verantwortliche aus bestimmten Ämtern Unternehmen besuchen, dass sie auch nicht nur nach der Unternehmensleitung fragen, sondern auch, wo ist denn hier eigentlich der Betriebsrat oder der Personalrat, und auch mal eine andere Sicht der Dinge hören.
0: Laut IG Metall Halle Dessau spüre man von Seiten der Betriebe als auch der Betriebsräte durchaus ein Bewusstsein für die Krisen der aktuellen Zeit. Gerade deshalb sei es auch momentan so wichtig, das Wohl der Arbeitnehmerinnen und Arbeitnehmer zu sichern.
3: Auch in diesem Jahr fand das beliebte Teichfest der Vereine in Petersroda statt. Trotz der nur rund 600 Einwohner im Dorf waren viele Gäste zu Besuch und genossen die entspannte sowie heimische Atmosphäre. Organisiert wurde die Veranstaltung von den Vereinen, so auch der ein paar Monate alte Heimatverein Petersroda. Ab Februar diesen Jahres gehört der Verein jetzt zum Dorf und ist offiziell beim Amtsgericht registriert.
4: Der hat sich ganz neu gegründet, erst im November, hat mittlerweile schon immerhin 41 Mitglieder. Ja, und wir sind jetzt auch das erste Mal hier bei dem Fest logischerweise dabei, weil uns gibt es das seit dem 11.11. offiziell, letztes Jahr. Deswegen, wir machen jetzt hier einen Weinstand mit Winzerweinen, mit Brezeln, mit Aperol Spritz, mit, was haben wir denn noch Schönes? Weinschorle. Das haben wir uns als Heimatverein jetzt hier so auf die Fahne geschrieben. Haben natürlich auch alle, organisieren das auch als Vereine gemeinsam, also im Prinzip der Feuerwehrverein.
5: Ja.
4: Der Heimatverein und der Sportverein ist dieses Jahr raus und der Männerchor Petersroda. Und der Kirchenverein, genau. Also Förderverein der Kirche Petersroda. Wir haben dieses Fest hier in Gemeinschaftsarbeit organisiert.
3: Ab 14 Uhr ging es dann beim Dorfteich los. Bei Kaffee und Kuchen konnten sich die Besucher unterhalten und sich das Feuerwehrauto des Feuerwehrvereins besser ansehen. Das Highlight des Tages war der Auftritt des Magiers Sir Henry, der alt und jung nochmal verzauberte. Für die Kleinen gab es eine Hüpfburg und jede Menge Bastelspaß. Generell ist Basteln und Handwerk in Petersroda sehr groß geschrieben.
5: Wir machen, wie gesagt, monatlich Bastelnachmittage mit Kindern und mittlerweile auch mit unseren Senioren. Wir versuchen das so ein bisschen zu kombinieren und hier so ein bisschen Leben und Gemeinschaft in den Ort zu bringen. Und dieses Teichfest, das gibt es tatsächlich schon seit vielen Jahren. Ich bin jetzt seit 7 Jahren wieder zurück in der Heimat und seitdem bin ich da auch dabei und freue mich jedes Mal, das zu organisieren und bin begeistert von der Gemeinschaft in unserem kleinen Ort, weil wir sind ja nicht mal 600 Einwohner und wir haben viele, die zugezogen sind, viele junge Familien und viele ältere Herrschaften und die freuen sich dann jedes Mal hier dabei zu sein und zusammenzukommen. Ja. Es ist einfach nur schön, es macht Spaß.
4: Genau.
3: So zeigt sich, dass der Zusammenhalt ein fester Bestandteil in Petersroda ist und die Bewohner zufrieden sind. Aber woran liegt das?
5: Es ist in Petersroda tatsächlich so, wir haben sehr viele da, die schon immer hier sind. Da gibt es eine große Tradition, gerade im Chor, die den Ort sehr lieben. Wir haben viele Zugezogene, die sehr gerne hier leben, weil wir einfach... Ja, viele sagen so, wir sind immer so eine kleine Perle an der Rotsche, weil wir sind ganz nah an der Natur. Und das heißt, es sind Menschen, die sind gerne hier und die lieben den Ort. Und man kennt sich und man trifft sich und es macht einfach Spaß, das zusammen zu machen, weil wir kriegen auch immer wieder Unterstützung von der Stadt dafür, also von der Stadt Sandersdorf-Brehna. Ich kenne es nicht anders. Ich bin hier aufgewachsen als Kind. Ich war 17 Jahre weg und ich bin wiedergekommen und es war einfach wie nach Hause kommen. Man kennt sich untereinander, man trifft sich auf der Straße, man kennt die Kinder, man weiß, wo sie hingehören und da ist eine Gemeinschaft, das ist halt eine Sache. So ein bisschen Familie.
3: Mit glücklichen Gesichtern und tollen Erinnerungen endet das Dorffest um 22 Uhr mit gegrilltem Essen. Man kann sich schon mal darauf einstellen, dass die Tradition fortgesetzt wird und das Fest im kommenden Jahr wieder stattfindet.
0: Am Donnerstag, dem 28. Mai, wurden in Wittenberg 2 Förderbescheide aus Mitteln des Landesprogramms Klima 3 in Höhe von insgesamt rund 2,8 Millionen Euro übergeben. Diese Gelder wolle man für den Bau einer neuen Hochwasserschutzanlage und eines Pumpwerks im Bereich der ehemaligen Kuhlache einsetzen. Man rechne bei diesem Projekt mit Gesamtkosten in Höhe von ca. 3,4 Millionen Euro, wie aus einer Pressemitteilung der Stadt hervorgeht. Aber warum ist der Hochwasserschutz im Zuge der Lager gerade hier so wichtig?
6: Hier in der Lutherstadt wird ja die Landesgartenschau 2028 vorbereitet. Ein großes Projekt, mit der Brachflächen weiterentwickelt werden sollen und das Ziel verfolgt ist, die Elbe näher an die Stadt heranzubringen, ein bisschen die Menschen mit der Elbe zu versöhnen. Das ist nicht ganz einfach, denn wir müssen Hochwasserschutzmaßnahmen dafür ergreifen. Die Elbe hat uns in den Jahren 2002 und 2013 sehr stark bewiesen, wie wichtig es ist, sich gegen Wasserfluten, gegen Hochwasser zu schützen.
0: Im Schatten der Landesgartenschau 2028 wird in Wittenberg viel gebaut. Laut den Verantwortlichen plane man, einige dieser Baumaßnahmen auch dauerhaft beizubehalten, um die Stadt langfristig und auch nach der Lager zu bereichern. Auch für diesen Abschnitt der Lutherstadt sei einiges geplant, erklärte Michael Steinland.
7: Auf jeden Fall wird hier erstmal grundsätzlich ein toller neuer Park für Wittenberg entstehen, sodass man aus der Altstadt jetzt einen wunderbaren Zugang, neuen Zugang dann zur Elbe hat. Den Anleger, den wir hier für das Gastroschiff schaffen wollen während der Landesgartenschau, wird dauerhafter Art sein. Das heißt, es besteht die Möglichkeit, entweder dass eben dort dieses Gastroschiff auch weiter zu betreiben oder aber auch diesen Anleger für die Flussschifffahrt zu nutzen. Aber darüber hinaus gibt es noch viele andere Punkte, dann wie es entstehen hier neue Spielanlagen, die dauerhaft sind. Es entsteht eine Veranstaltungsfläche, die auch dauerhaft dann genutzt werden wird.
0: Willingmann erzählte vor Ort, dass Land

0: Sachsen-Anhalt habe seit 2002 rund 1,6 Milliarden Euro in den landesweiten Hochwasserschutz investiert, um die Bevölkerung sowie die umliegende Natur zu schützen. Aber warum genau kommen die Gelder bei dieser Übergabe aus den Klima-3-Mitteln?
1: Es hat eine sehr wichtige Bedeutung für das Klima. Jetzt nicht unmittelbar diese beiden Fördermittelbescheide, aber wir sind ja hier im Bereich der Kuhlache. Und das, was man hier sieht, ist eine Entsiegelung von alten Betonflächen, die auf der Kuhlache aufgebracht gewesen waren. Und durch diese Versiegelung hat sich hier die Hitze gestaut, sodass wir hier richtige Hitzeinseln hatten. Und das hat sich im Sommer teilweise, war das gar nicht auszuhalten. Und durch das Entsiegeln der Flächen lösen wir dieses Problem.
0: Die Landesgartenschau sei hier eine treibende Kraft, um die Stadtentwicklung weiter voranzubringen, hieß es in der Pressemitteilung weiter. Man plane also auch auf lange Sicht, die Stadt attraktiver und resilienter gegen Klimaeinflüsse zu gestalten und freue sich über die Möglichkeiten, welche die Lager eröffne.
2: Ein neues Projekt findet nun seinen Anfang in der Lutherstadt Wittenberg. Auf dem Gelände der Klinik Bosse soll nun der Neubau einer Familientagesklinik entstehen. Der Anfang der Bauarbeiten wurde nun mit einer feierlichen Grundsteinlegung am 20. April gefeiert, bei denen einige Besucher wie Mitglieder des Landrats oder Ministerin Petra Grimbene anwesend waren. Dies ist nicht nur ein bedeutsamer Meilenstein für die Region, sondern auch ein Erfolg für ganz Sachsen-Anhalt. Das Land selbst trug dazu bei, dass dieses Projekt durch den Fördermittelbescheid nun den Startschuss bekommt.
3: Wir haben heute hier 3,6 Millionen einen endgültigen Bescheid übergeben. Und das ist schon die Planung, die wir schon seit 2019 haben, dass wir hier im Bereich Wittenberg eine Versorgungslücke schließen wollen. Das heißt, wir haben therapeutische Angebote für Kinder, wir haben sie für Eltern, aber wir wollen hier etwas Neues gehen, dass wir nämlich sozusagen eine Tagesklinik machen, direkt für Familien. Damit gehen wir auch gesundheitsmäßig neue Wege. Und wir haben vom Krankenhausgutachten schon gesagt, dass wir im Land so ein Angebot noch nicht vorhalten. Und wir schließen damit auch eine Versorgungslücke, was ich ganz klasse finde. Und wir gehen auch zusätzlich noch neue Wege, dass wir nicht nur die Alexianer gebeten haben, eine Konzeption zu machen, sondern dass ich, wie ich mal sagen darf, unsere Salus auch gebeten haben, die hier Kinder- und Jugendpsychiatrien vorhalten, dass man dann nochmal neue Wege geht, weil es da wirklich darum geht, und das ist mir eigentlich auch ein Herzensanliegen, dass wir sagen, wir wollen Familien helfen, dass sie heilen können, auch als Familie, und dass wir dann nicht immer wieder gucken müssen, wie wir nochmal neu gucken auf die Familie, wenn es Rückfälle gibt. Und ich verspreche mir von dieser Konzeption ganz viel, und es ist toll, dass ich heute dafür auch den Grundstein mitlegen durfte.
2: Die Familientagesklinik hat ein integratives, familienorientiertes Behandlungskonzept. Der sehr bindungs- und beziehungsorientierte therapeutische Ansatz stellt eine Kombination verschiedener Interventionen dar, die sowohl bei den Eltern und Kindern als auch bei beiden gemeinsam ansetzen. Das heißt, wenn zum Beispiel Eltern psychische Erkrankungen haben, kommt es oft zu Fällen, dass die Kinder darunter stark leiden. Dabei soll die Familienklinik in Wittenberg und der ganzen Region eine große Hilfe leisten.
4: Das schließt eine ganz, ganz große Versorgungslücke bei uns. Wir haben im Jugendbereich natürlich Angebote, psychiatrische Angebote. Wir haben die auch im Erwachsenenbereich. Aber immer dann, wenn es zu Konflikten in Familien führt. Und das merken wir zum Beispiel im Jugendamt regelmäßig, dass eben nicht nur der jugendliche Teil eines Problems sein kann, sondern eben die ganze Familie. Da muss man auch die ganze Familie in den Blick nehmen. Und genau das wird in diesem Familienzentrum dann stattfinden. Und ich glaube, dann ist das auch sehr viel runder, die Lösung, wenn man eben nicht nur an einzelnen Stellen guckt, sondern sich das ganze System Familie ansieht.
2: In ein paar Monaten soll der Neubau dann fertiggestellt werden und bereit für den Einzug sein. Bis zu 8 Familien können hier dann unterkommen und täglich an Behandlungen dran teilnehmen. Angestrebt wird, Familien mit Kindern zwischen 4 und 14 Jahren ganzheitlich zu unterstützen, sodass sich das Zusammenleben dauerhaft verbessert und gefestigt wird. Die Planung an sich begann schon im Frühjahr 2025 in enger Abstimmung mit den Mitarbeitenden der Klinik Bosse-Wittenberg und der Salus GmbH, um alle Anforderungen zu beachten.
5: Wir haben das vor, wie gesagt, vielen Jahren mit Herrn Dr. Serchen, damals als Chefarzt, gemeinsam mit der Salus überlegt, dass das eine sinnvolle Sache wäre, und haben seit 2019 im Krankenhausplan dieses Angebot

0: dort stehen, haben dann aber einige Zeit gebraucht. Und das ist bei jeder Baumaßnahme so, dass man erst überlegt, wie funktioniert das, konzeptionell nochmal dran geht, sich dann den Architekten sucht, die Planung macht, den Antrag stellt. Und heute sind wir dabei, endlich den Grundstein zu legen, um jetzt vorwärts gehen zu können. Wir beabsichtigen, nächstes Jahr im Juni fertig zu sein und dann auch die ersten Patienten spätestens am 1.7. so gesagt aufzunehmen. Und Patienten heißt dann immer Familiensysteme, also Eltern mit Kindern gleichzeitig.
1: Mit dem Neubau der Familientagesklinik entsteht somit ein wichtiger Ort der Unterstützung für betroffene Familien in der Region. Das Projekt zeigt, wie durch gemeinsame Anstrengungen nachhaltige Hilfsangebote geschaffen werden können. Für viele Familien in Sachsen-Anhalt bedeutet dies künftig neue Perspektiven und konkrete Hilfe im Alltag.
2: Bahntechnisch ist in Sachsen-Anhalt momentan einiges los. Es werden Schienen saniert und neue Strecken gebaut. Auch der Verkehrsknoten Köthen soll jetzt saniert und ausgebaut werden. Darüber informierte die DB Infrago zusammen mit der Stadt Köthen am 3. Juni. Welche Arbeiten hier in der nächsten Zeit anstehen, darüber informierte der Teamleiter vor Ort.
3: Was uns sofort ins Auge sticht, sind natürlich die Brücken, die sehr baufällig sind. Wir können oben nur noch mit 30 km/h drüber fahren und die müssen dringend neu gemacht werden. Und in dem Zuge entwickeln wir die Infrastruktur auch gleich zukunftsfähig, dass wir dann zukünftig auch dort weiterfahren können, ohne wieder neu umzubauen. Die Brücken sind von 1917, ungefähr 1920er Zeit. Die sind schon sehr alt und müssen jetzt mal neu gemacht werden. Es ist lange nichts passiert, beziehungsweise die Instandhaltung ist irgendwann am Ende ihrer Kräfte diesbezüglich. Und auch die Gleisanlagen sind in einem Zustand, den die heutigen Verkehre nicht mehr aufnehmen können.
2: Bei den angesprochenen Brücken handelt es sich laut DB Infrago um die Abschnitte Friedrich-Ebert-Straße, Friedrichstraße, Hohle Tore und Zietebach. Man wolle das Projekt in zwei Bauabschnitten realisieren, wobei Abschnitt 1 die genannten Überführungen betreffen werde, sowie Erneuerungen des Bahnsteigs und Bahnhofs in Köthen einschließe. Die Sanierungen im Bereich Köthen fangen aber nicht jetzt erst an. Bis 2020 hatte man am Standort schon gearbeitet. Aber worum ging es da genau?
3: Da wurden die Signalanlagen neu gemacht. Also das heißt, sprich, wir haben die Formsignale, wer das noch kennt, entfernt und ein neues elektronisches Stellwerk hingestellt.
2: Was in Bauphase 2 noch so passieren wird und mit welcher Bauzeit man rechne, erklärte Römpler im Interview.
3: Der nächste Schritt ist erstmal das Planrechtsverfahren mit der Offenlegung durch das Eisenbahnbundesamt. Und dann geht es dann 2030 los mit der Erneuerung des Kreuzungsbauwerkes im Norden von Köthen. Wir rechnen aktuell mit einer Bauzeit von 4 Jahren, auch der Tatsache geschuldet, dass auch der Bahnbetrieb während der Bauzeit aufrechterhalten werden muss.
2: Bis voraussichtlich 2034 wird sich in Köthen also einiges an der Bahninfrastruktur verändern. Wie sehr diese Arbeiten den Verkehr beeinträchtigen werden, bleibt abzuwarten. Die DB Infrago spricht allerdings von einer Investition in die Zukunft und erhofft sich somit auf lange Sicht einen besseren Verkehrsfluss in der Region.

0: Strahlender Sonnenschein, gute Stimmung und viele Gäste. Mit der offiziellen Eröffnung hat am Freitag der 24. Sachsen-Anhalt-Tag in Bernburg begonnen. Bis Sonntag präsentierte sich das ganze Land mit Kultur, Tradition und kulinarischen Angeboten. Aber gerade neben der Musik, Kultur und den zahlreichen Angeboten stand am ersten Tag des Sachsen-Anhalt-Tages auch das Ehrenamt im Mittelpunkt, nämlich um 18 Uhr beim Empfang der Landesregierung im Theater Bernburg. Nach der Begrüßung seitens der Oberbürgermeisterin von Bernburg, Dr. Silvia Risto, und dem Ministerpräsident des Landes Sachsen-Anhalt, Sven Schulze, zeichnete der Ministerpräsident, den Peißner Ortswehrleiter Mike Hammermann, mit dem silbernen Brandschutz- und Katastrophenschutz-Ehrenzeichen aus.
1: Persönlich nochmal Ihnen danken. Ich weiß ja, dass Ihre gesamte Familie in der Feuerwehr ist, ne? Silberne Brandschutz- und Katastrophenschutz-Ehrenzeichen.

0: Kennzeichen am Bande Magdeburg, Juni 2026, der Ministerpräsident des Landes Sachsen-Anhalt, Sven Schulze.
1: Mit der Auszeichnung wurde sein langjähriger Verdienst im Brand- und Katastrophenschutz gewürdigt. Die Ehrung unterstreicht die wichtige Rolle, die die ehrenamtlichen Einsatzkräfte für die Sicherheit der Menschen in Sachsen-Anhalt leisten. Im Übrigen, verliehen wird dieses Ehrenzeichen nur an Personen, welche 25 Jahre aktiv pflichttreuen Dienst in der Feuerwehr, dem Katastrophenschutz oder anerkannten Hilfsorganisationen geleistet haben. Eigentlich sollte die Vergabe der Auszeichnung geheim bleiben, wurde aber durch eine vortagige Zeitungsausgabe veröffentlicht. Dennoch gelang die Übergabe so wie der Abend. Mit einer musikalischen Umrahmung ließ man den Abend dann ausklingen. Wie der Sachsen-Anhalt-Tag am Tageslicht aussah, sowie die Stimmung und Meinungen, welche wir am 6. Juli einfingen, präsentieren wir Ihnen in der nächsten Sendung von RBW Aktuell. Der 24. Sachsen-Anhalt-Tag in Bernburg war ein Fest der Begegnung, der Regionalität und der guten Stimmung. An drei Tagen strömten rund 150.000 Besucherinnen und Besucher in die Stadt und erlebten ein abwechslungsreiches Programm aus Musik, Kultur und Tradition. Überall in den Straßen herrschte eine fröhliche und friedliche Atmosphäre, die den besonderen Charakter des größten Landfestes Sachsen-Anhalts eindrucksvoll unterstrich. Besonders beliebt waren die zahlreichen Stände und Präsentationsflächen, auf denen sich Städte, Landkreise, Vereine und Initiativen aus dem ganzen Bundesland präsentierten. Hier entdeckten die Gäste regionale Besonderheiten, kamen mit engagierten Ehrenamtlichen ins Gespräch und erlebten die Vielfalt Sachsen-Anhalts hautnah. Wir fragten außerdem rum, an was denken Sie, wenn Sie Sachsen-Anhalt hören? Wobei wir ein ordentliches Sortiment an Eindrücken sammeln konnten.
2: Dazu fällt mir ein, dass es meine Heimat ist. Ich bin in Sachsen-Anhalt aufgewachsen und groß geworden. Ich würde auch immer hier bleiben. Wir sind vom Europa-Rosarium Sangerhausen und das ist einfach das Schönste mit an Sachsen-Anhalt, unsere größte Rosensammlung der Welt.
3: Schöne Region, nette Leute und ein unheimlich schöner Ort zum Wohlfühlen.
4: Wir kommen aus Sachsen-Anhalt, das Heimat. Ist unsere Heimat.
5: Jo, ja. Heimat. Viel Grün.
4: Gesunde Chemie, tolle Hochschulen, nette Menschen.
5: FCM? Nur?
4: Ja, gut.
1: Die Aussteller zeigten eindrucksvoll, was ihre Heimat ausmachte. Von touristischen Angeboten über kulturelle Projekte bis hin zu regionalen Produkten und Vereinsarbeit. Viele Besucher nutzten die Gelegenheit, neue Ausflugsziele kennenzulernen und mehr über die Geschichte, Tradition und Zukunftsprojekte der Region zu erfahren. Die Stände luden außerdem mit abwechslungsreichen Mitmachangeboten, Informationsmaterialien und persönlichen Gesprächen zum Verweilen ein. Gerade dieser direkte Austausch machte den besonderen Reiz des Sachsen-Anhalt-Tages aus. Die Besucher erlebten, wie vielfältig und engagiert die Menschen in den einzelnen Regionen des Landes waren.
6: Heimat. Ich komme von hier, von daher, ja.
7: Als allererstes nette Menschen, fleißige Menschen, stolze Menschen und ein wirklich wunderschönes Bundesland, was mehr ist als das, was man manchmal so in den Medien außerhalb Sachsen-Anhalts aus uns macht.
8: Alte Architektur beispielsweise, weil ich persönlich komme jetzt aus Halle, ich studiere in Dessau Design und was ich schön finde, sind beispielsweise die Burg Giebigenstein, die wir haben. Es ist halt relativ alt, aber es sieht so schön aus. Ich bin da auch schon mal gewesen. Ja, also Besuch ist empfehlenswert. Oder halt auch einfach wie in Dessau das Bauhaus.
9: Es ist ein schönes, kleines Land und es gibt viel zu erkunden. Viele schöne Städte und Dörfer,
10: viele Burgen,
9: ja.
10: Sehr viele Sehenswürdigkeiten.
1: Neben den Präsentationen sorgten zahlreiche Bühnenprogramme, der traditionelle Festumzug mit rund 4000 Mitwirkenden, das gemeinsame Konzert von über 200 Spielleuten sowie die stimmungsvollen Lichtfahrten auf der Saale für unvergessliche Momente. Das Landesfest zeigte einmal mehr, wie stark der Zusammenhalt in Sachsen-Anhalt war und wie lebendig die Regionen des Landes ihre Identität präsentierten. Bernburg präsentierte sich dabei als weltoffene und gastfreundliche Gastgeberstadt und bot den idealen Rahmen für ein Wochenende voller Begegnung, Lebensfreude und regionaler Vielfalt. Mit vielen positiven Eindrücken endete ein Sachsen-Anhalt-Tag, der den Besucherinnen und Besuchern noch lange in Erinnerung bleiben dürfte.
11: Zu Sachsen-Anhalt, ein wunderschönes Bundesland, oder? Naja, ich sag mal, die Geschichte Deutschlands hat in Sachsen-Anhalt viele Wurzeln. Also man kann dort vieles finden, was Gesamtdeutschland geprägt hat. Das ist in Sachsen-Anhalt zu finden. Nicht nur Nebra, auch Bad Dürnberg und Naumburg und viele, viele Sachen, die das ausmachen.
12: Ja, Sachsen-Anhalt. Ich wohne ja in Sachsen-Anhalt, ist ja schön in Sachsen-Anhalt. Also mir gefällt's.
5: Die Menschen. Die Menschen einfach. Es ist eine schöne Gegend. Ja, würden wir immer wieder gern herkommen.
13: Es ist meine Heimat. Dort geboren und dort leben wir.
12: So sieht das aus.
13: Im Harz. Und da wollen wir auch nicht weggehen. Wir können uns auch nicht beklagen.
14: Das fällt mir ein zu Sachsen-Anhalt, ja. Alles in Ordnung soweit.
15: Bald ist es wieder soweit. Die lang ersehnte Fußball-Weltmeisterschaft findet dieses Jahr im Sommer nach 4 Jahren wieder statt. Nach dem Sieg von Argentinien in Katar zur WM 22 haben jetzt auch andere Nationen auf die Trophäe einen Blick geworfen und bereiten sich schon seit Monaten auf diesen wichtigen Moment drauf vor. Besonders die Fans aus Deutschland erhoffen sich ein erfolgreiches Ergebnis der deutschen Nationalmannschaft. Ein großer Anreiz ist die EM 24, bei der Deutschland es bis ins Halbfinale schaffte, aber von Spanien rausgeworfen wurde. 2 Jahre zuvor verließ das Team die Weltmeisterschaft schon in der Gruppenphase, sodass man zu diesem Auftakt erhöhte Hoffnungen hat. Wir waren in Wittenberg und haben nachgefragt, wer Interesse an der WM hat.
16: Wollen Sie die Fußball-WM dieses Jahr verfolgen?
17: Nein.
16: Kein Fußballfan?
17: Okay.
18: Ja, sind kein Fußballfan.
19: Kein Fußballfan.
20: Ja, sicherlich, ne?
21: Na ja, doch, also so nebenbei. So als Laie.
16: Ja, warum? Was, glauben Sie, Deutschland hat eine Chance?
22: Nee. Deutschland wird gewinnen. 100%. Ich habe mir die Europameisterschaft angeguckt und ich habe gesehen, wie krass Deutschland gespielt hat. Und dachte ich mir so, dieses Jahr WM muss gewinnen.
23: Deutschland glaube ich nicht. Ich denke mal Holland oder Frankreich, denke ich mal.
16: Wie weit schafft es denn Deutschland?
23: Ich hoffe bis ins Halbfinale.
15: Allerdings trifft nicht nur für deutsche Fans ein Problem auf, sondern auch für Menschen aus der ganzen Welt. Denn ausgetragen wird die WM von 3 Ländern aus Nordamerika. Mexiko, USA und Kanada. Durch die Zeitverschiebung werden die Spiele recht spät oder schon nach Mitternacht hier in Europa live übertragen, sodass viele Fans durch Arbeit und weitere Verpflichtungen diese nicht gucken können.
16: Stört Sie das, dass es in der oder insgesamt so zeitlich versetzt ist? Oder ist das Ihnen egal, Sie machen es trotzdem mit?
24: Nee, ich finde es schon störend. Ne? Aber ich denke, wenn Deutschland spielt, stehe ich auch dann mal nachts auf oder bleibe auf.
23: Ja, bis jetzt gehen ja die ersten Spiele, glaube ich, 21 Uhr, 22 Uhr, das geht noch. Oder 19 Uhr, glaube ich, das erste Jahr. Aber dann später, das muss man mal schauen, ja. Wenn man früh aufstehen muss, ist blöd, ja.
25: Zu. Das
16: ist einfach zeitlich. Wäre besser, wenn es in Europa wäre.
15: Die Meinungen in Wittenberg gehen zwar auseinander, doch eines wird deutlich. Die Vorfreude auf die Weltmeisterschaft ist groß. Jetzt bleibt abzuwarten, welche Mannschaft sich am Ende den Titel sichert und wie die Fans mit den ungewohnten Anstoßzeiten zurechtkommen.
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0: Am Mittwoch, dem 3. Juni, fand in Landsberg der Betriebsräteempfang der IG Metall Halle Dessau statt. Grund dafür waren die kürzlichen bundesweiten Neuwahlen der Betriebsrätinnen und Betriebsräte. Die IG Metall wolle bei so einem Treffen die neuen Vertreterinnen und Vertreter begrüßen und eine Möglichkeit zum Netzwerken bieten. Aber wie gut sind die Betriebsratsstrukturen in der Region Halle-Dessau eigentlich aufgestellt?
1: Wir haben vor allen Dingen kleine mittelständische Betriebe in den unterschiedlichsten Branchen, in der Metallelektronik, im Handwerk, textile Dienste zu begleiten. Und wir stellen einfach fest, dass hier eine hohe Motivation ist, auch ein wichtiges Ehrenamt wahrzunehmen. Es geht um die Mitbestimmung in den Betrieben, es gibt viel Erfahrung, es gibt schon viele gute Regelungen, aber die Themen der Zukunft sind natürlich eine große Herausforderung. Wir haben es zum Teil mit Krisensituationen zu tun, wirtschaftlichen schwierigen Bedingungen, aber gleichzeitig haben wir auch Betriebe, denen es sehr, sehr gut geht, die wissen gar nicht, wie sie ihre Aufträge abarbeiten sollen. Und Betriebsräte sind da immer zwischen Baum und Borke und müssen dann schauen, dass es für die Beschäftigten gute Regelungen gibt.
0: Ebenfalls vor Ort war die Arbeitsministerin des Landes Sachsen-Anhalt, Petra Grimm-Benne. Den Besuch einer Landesministerin bei einer solchen Veranstaltung hieß man von Seiten der IG Metall sehr willkommen. Wir wollten von Grimm-Benne wissen, was einen Betriebsrat so wichtig mache.
2: Es ist ganz wichtig, dass Betriebe mit Betriebsräten zusammen auch hinsichtlich der wirtschaftlichen Entwicklung weiterkommen. Und wir haben ganz viele Regelungen zu treffen hinsichtlich Arbeitszeiten, zwischen Schichtdiensten, zwischen Personalentscheidungen, Fachkräftemangel, auch insbesondere hinsichtlich des wirtschaftlichen Aufschwunges zu gucken, wie, dass es dem Unternehmen gut ist. Und wir können nach Studien erklären, dass wenn man das gemeinsam gestaltet in einem Unternehmen, und dazu sind die Betriebsräte eine richtige Scharnierfunktion, dann klappt es auch hinsichtlich der wirtschaftlichen Entwicklung besser. Und das wollen wir gerne auch in Sachsen-Anhalt weiterhin fördern.
0: Wie schon erwähnt, freute man sich über den Besuch der Ministerin. Denn die Anerkennung der Wichtigkeit von Betriebsräten in Unternehmen sei keine Selbstverständlichkeit, erzählte Almut Kapperleibe.
1: Das Betriebsverfassungsgesetz, habe ich heute in unseren einführenden Worten schon gesagt, ist ein sehr altes Gesetz, aber ein hart erkämpftes Gesetz, denn Mitbestimmung ist in Unternehmen ist keine natürliche Geschichte, sondern ist eine ganz wichtige rechtliche Regelung, die wir haben. Die kann aber nur mit Leben geführt werden, wenn es Menschen gibt, die das Amt auch wahrnehmen. Das ist die eine Seite. Die andere Seite ist aber auch, dass so ein Ehrenamt wahrgenommen wird, wertgeschätzt wird und alleine mit der Anwesenheit einer Vertreterin einer Landesregierung, wie mit Ministerin Frau Grimm-Benne, wird ja schon mal deutlich, dass es da einen hohen Grad der Wertschätzung gibt, dass es ein hohes Gut ist, dass Menschen die Motivation haben, Verantwortung zu übernehmen, sich einzusetzen. Und das muss auch, finde ich, von der Bundesregierung, aber auch von den Verantwortlichen in den Landesregierungen, muss das immer wieder gesehen werden. Das fängt schon damit an, wenn eben Politikerinnen und Politiker oder Verantwortliche aus bestimmten Ämtern Unternehmen besuchen, dass sie auch nicht nur nach der Unternehmensleitung fragen, sondern auch, wo ist denn hier eigentlich der Betriebsrat oder der Personalrat, und auch mal eine andere Sicht der Dinge hören.
0: Laut IG Metall Halle Dessau spüre man von Seiten der Betriebe als auch der Betriebsräte durchaus ein Bewusstsein für die Krisen der aktuellen Zeit. Gerade deshalb sei es auch momentan so wichtig, das Wohl der Arbeitnehmerinnen und Arbeitnehmer zu sichern.
3: Auch in diesem Jahr fand das beliebte Teichfest der Vereine in Petersroda statt. Trotz der nur rund 600 Einwohner im Dorf waren viele Gäste zu Besuch und genossen die entspannte sowie heimische Atmosphäre. Organisiert wurde die Veranstaltung von den Vereinen, so auch der ein paar Monate alte Heimatverein Petersroda. Ab Februar diesen Jahres gehört der Verein jetzt zum Dorf und ist offiziell beim Amtsgericht registriert.
4: Der hat sich ganz neu gegründet, erst im November, hat mittlerweile schon immerhin 41 Mitglieder. Ja, und wir sind jetzt auch das erste Mal hier bei dem Fest logischerweise dabei, weil uns gibt es das seit dem 11.11. offiziell letztes Jahr. Deswegen, wir machen jetzt hier einen Weinstand mit Winzerweinen, mit Brezeln, mit Aperol Spritz, mit, was haben wir noch Schönes? Weinschorle. Das haben wir uns als Heimatverein jetzt hier so auf die Fahne geschrieben. Haben natürlich auch alle, organisieren das auch als Vereine gemeinsam, also im Prinzip der Feuerwehrverein.
5: Ja.
4: Der Heimatverein und der Sportverein ist dieses Jahr raus und der Männerchor Petersroda. Und der Kirchenverein, genau. Also Förderverein der Kirche Petersroda. Wir haben dieses Fest hier in Gemeinschaftsarbeit organisiert.
3: Ab 14 Uhr ging es dann beim Dorfteich los. Bei Kaffee und Kuchen konnten sich die Besucher unterhalten und sich das Feuerwehrauto des Feuerwehrvereins besser ansehen. Das Highlight des Tages war der Auftritt des Magiers Sir Henry, der alt und jung nochmal verzauberte. Für die Kleinen gab es eine Hüpfburg und jede Menge Bastelspaß. Generell ist Basteln und Handwerk in Petersroda sehr groß geschrieben.
5: Wir machen, wie gesagt, monatlich Bastelnachmittage mit Kindern und mittlerweile auch mit unseren Senioren. Wir versuchen das so ein bisschen zu kombinieren und hier so ein bisschen Leben und Gemeinschaft in den Ort zu bringen. Und dieses Teichfest, das gibt es tatsächlich schon seit vielen Jahren. Ich bin jetzt seit 7 Jahren wieder zurück in der Heimat und seitdem bin ich da auch dabei und freue mich jedes Mal, das zu organisieren und bin begeistert von der Gemeinschaft in unserem kleinen Ort, weil wir sind ja nicht mal 600 Einwohner und wir haben viele, die zugezogen sind, viele junge Familien und viele ältere Herrschaften und die freuen sich dann jedes Mal hier dabei zu sein und zusammenzukommen. Ja. Es ist einfach nur schön, es macht Spaß.
4: Genau.
3: So zeigt sich, dass der Zusammenhalt ein fester Bestandteil in Petersroda ist und die Bewohner zufrieden sind. Aber woran liegt das?
5: Es ist in Petersroda tatsächlich so, wir haben sehr viele da, die schon immer hier sind. Da gibt es eine große Tradition, gerade im Chor, die den Ort sehr lieben. Wir haben viele Zugezogene, die sehr gerne hier leben, weil wir einfach... Ja, viele sagen so, wir sind immer so eine kleine Perle an der Botsche, weil wir sind ganz nah an der Natur. Und das heißt, es sind Menschen, die sind gerne hier und die lieben den Ort. Und man kennt sich und man trifft sich und es macht einfach Spaß, das zusammen zu machen, weil wir kriegen auch immer wieder Unterstützung von der Stadt dafür, also von der Stadt Sandersdorf-Brehna. Ich kenne es nicht anders. Ich bin hier aufgewachsen als Kind. Ich war 17 Jahre weg und ich bin wiedergekommen und es war einfach wie nach Hause kommen. Man kennt sich untereinander, man trifft sich auf der Straße, man kennt die Kinder, man weiß, wo sie hingehören und da ist eine Gemeinschaft, das ist halt eine Sache. Das ist so ein bisschen Familie.
3: Mit glücklichen Gesichtern und tollen Erinnerungen endet das Dorffest um 22 Uhr mit gegrilltem Essen. Man kann sich schon mal darauf einstellen, dass die Tradition fortgesetzt wird und das Fest im kommenden Jahr wieder stattfindet.
0: Am Donnerstag, dem 28. Mai, wurden in Wittenberg 2 Förderbescheide aus Mitteln des Landesprogramms Klima 3 in Höhe von insgesamt rund 2,8 Millionen Euro übergeben. Diese Gelder wolle man für den Bau einer neuen Hochwasserschutzanlage und eines Pumpwerks im Bereich der ehemaligen Kuhlache einsetzen. Man rechne bei diesem Projekt mit Gesamtkosten in Höhe von ca. 3,4 Millionen Euro, wie aus einer Pressemitteilung der Stadt hervorgeht. Aber warum ist der Hochwasserschutz im Zuge der Lager gerade hier so wichtig?
6: Hier in der Lutherstadt wird ja die Landesgartenschau 2028 vorbereitet. Ein großes Projekt, mit der Brachflächen weiterentwickelt werden sollen und das Ziel verfolgt ist, die Elbe näher an die Stadt heranzubringen, ein bisschen die Menschen mit der Elbe zu versöhnen. Das ist nicht ganz einfach, denn wir müssen Hochwasserschutzmaßnahmen dafür ergreifen. Die Elbe hat uns in den Jahren 2002 und 2013 sehr stark bewiesen, wie wichtig es ist, sich gegen Wasserfluten, gegen Hochwasser zu schützen.
0: Im Schatten der Landesgartenschau 2028 wird in Wittenberg viel gebaut. Laut den Verantwortlichen plane man, einige dieser Baumaßnahmen auch dauerhaft beizubehalten, um die Stadt langfristig und auch nach der Lager zu bereichern. Auch für diesen Abschnitt der Lutherstadt sei einiges geplant, erklärte Michael Steinland.
7: Auf jeden Fall wird hier erstmal grundsätzlich ein toller neuer Park für Wittenberg entstehen, sodass man aus der Altstadt jetzt einen wunderbaren Zugang, neuen Zugang dann zur Elbe hat. Den Anleger, den wir hier für das Gastroschiff schaffen wollen während der Landesgartenschau, wird dauerhafter Art sein. Das heißt, es besteht die Möglichkeit, entweder dass eben dort dieses Gastroschiff auch weiter zu betreiben oder aber auch diesen Anleger für die Flussschifffahrt zu nutzen. Aber darüber hinaus gibt es noch viele andere Punkte, dann wie es entstehen hier neue Spielanlagen, die dauerhaft sind. Es entsteht eine Veranstaltungsfläche, die auch dauerhaft dann genutzt werden wird.
0: Willingmann erzählte vor Ort, das Land Sachsen-Anhalt habe seit 2002 rund 1,6 Milliarden Euro in den landesweiten Hochwasserschutz investiert, um die Bevölkerung sowie die umliegende Natur zu schützen. Aber warum genau kommen die Gelder bei dieser Übergabe aus den Klima-3-Mitteln?
8: Es hat eine sehr wichtige Bedeutung für das Klima. Jetzt nicht unmittelbar diese beiden Fördermittelbescheide, aber wir sind ja hier im Bereich der Kuhlache. Und das, was man hier sieht, ist eine Entsiegelung von alten Betonflächen, die auf der Kuhlache aufgebracht gewesen waren. Und durch diese Versiegelung hat sich hier die Hitze gestaut, sodass wir hier richtige Hitzeinseln hatten. Und das hat sich im Sommer teilweise, war das gar nicht auszuhalten. Und durch das Entsiegeln der Flächen lösen wir dieses Problem.
0: Die Landesgartenschau sei hier eine treibende Kraft, um die Stadtentwicklung weiter voranzubringen, hieß es in der Pressemitteilung weiter. Man plane also auch auf lange Sicht, die Stadt attraktiver und resilienter gegen Klimaeinflüsse zu gestalten und freue sich über die Möglichkeiten, welche die Lager eröffne.
3: Ein neues Projekt findet nun seinen Anfang in der Lutherstadt Wittenberg. Auf dem Gelände der Klinik Bosse soll nun der Neubau einer Familientagesklinik entstehen. Der Anfang der Bauarbeiten wurde nun mit einer feierlichen Grundsteinlegung am 20. April gefeiert, bei denen einige Besucher wie Mitglieder des Landrats oder Ministerin Petra Grimbehne anwesend waren. Dies ist nicht nur ein bedeutsamer Meilenstein für die Region, sondern auch ein Erfolg für ganz Sachsen-Anhalt. Das Land selbst trug dazu bei, dass dieses Projekt durch den Fördermittelbescheid nun den Startschuss bekommt.
9: Wir haben heute hier 3,6 Millionen einen endgültigen Bescheid übergeben. Und das ist schon die Planung, die wir schon seit 2019 haben, dass wir hier im Bereich Wittenberg eine Versorgungslücke schließen wollen. Das heißt, wir haben therapeutische Angebote für Kinder, wir haben sie für Eltern, aber wir wollen hier etwas Neues gehen, dass wir nämlich sozusagen eine Tagesklinik machen, direkt für Familien. Damit gehen wir auch gesundheitsmäßig neue Wege. Und wir haben vom Krankenhausgutachten schon gesagt, dass wir im Land so ein Angebot noch nicht vorhalten. Und wir schließen damit auch eine Versorgungslücke, was ich ganz klasse finde. Und wir gehen auch zusätzlich noch neue Wege, dass wir nicht nur die Alexianer gebeten haben, eine Konzeption zu machen, sondern dass ich, wie ich mal sagen darf, unsere Salus auch gebeten haben, die hier Kinder- und Jugendpsychiatrien vorhalten, dass man dann nochmal neue Wege geht, weil es da wirklich darum geht, und das ist mir eigentlich auch ein Herzensanliegen, dass wir sagen, wir wollen Familien helfen, dass sie heilen können, auch als Familie, und dass wir dann nicht immer wieder gucken müssen, wie wir nochmal neu gucken auf die Familie, wenn es Rückfälle gibt. Und ich verspreche mir von dieser Konzeption ganz viel, und es ist toll, dass ich heute dafür auch den Grundstein mitlegen durfte.
3: Die Familientagesklinik hat ein integratives, familienorientiertes Behandlungskonzept. Der sehr bindungs- und beziehungsorientierte therapeutische Ansatz stellt eine Kombination verschiedener Interventionen dar, die sowohl bei den Eltern und Kindern als auch bei beiden gemeinsam ansetzen. Das heißt, wenn zum Beispiel Eltern psychische Erkrankungen haben, kommt es oft zu Fällen, dass die Kinder darunter stark leiden. Dabei soll die Familienklinik in Wittenberg und der ganzen Region eine große Hilfe leisten.
10: Das schließt eine ganz, ganz große Versorgungslücke bei uns. Wir haben im Jugendbereich natürlich Angebote, psychiatrische Angebote. Wir haben die auch im Erwachsenenbereich. Aber immer dann, wenn es zu Konflikten in Familien führt. Und das merken wir zum Beispiel im Jugendamt regelmäßig, dass eben nicht nur der Jugendliche Teil eines Problems sein kann, sondern eben die ganze Familie. Da muss man auch die ganze Familie in den Blick nehmen. Und genau das wird in diesem Familienzentrum dann stattfinden. Und ich glaube, dann ist das auch sehr viel runder, die Lösung, wenn man eben nicht nur an einzelnen Stellen guckt, sondern sich das ganze System Familie ansieht.
3: In ein paar Monaten soll der Neubau dann fertiggestellt werden und bereit für den Einzug sein. Bis zu 8 Familien können hier dann unterkommen und täglich an Behandlungen dran teilnehmen. Angestrebt wird, Familien mit Kindern zwischen 4 und 14 Jahren ganzheitlich zu unterstützen, sodass sich das Zusammenleben dauerhaft verbessert und gefestigt wird. Die Planung an sich begann schon im Frühjahr 2025 in enger Abstimmung mit den Mitarbeitenden der Klinik Bosse-Wittenberg und der Salus GmbH, um alle Anforderungen zu beachten.
11: Wir haben das vor, wie gesagt, vielen Jahren mit Herrn Dr. Serchen, damals als Chefarzt, gemeinsam mit der Salus überlegt, dass das eine sinnvolle Sache wäre, und haben seit 2019 im Krankenhausplan dieses Angebot

0: betroffene Familien in der Region. Das Projekt zeigt, wie durch gemeinsame Anstrengungen nachhaltige Hilfsangebote geschaffen werden können. Für viele Familien in Sachsen-Anhalt bedeutet dies künftig neue Perspektiven und konkrete Hilfe im Alltag.
1: Bahntechnisch ist in Sachsen-Anhalt momentan einiges los. Es werden Schienen saniert und neue Strecken gebaut. Auch der Verkehrsknoten Köthen soll jetzt saniert und ausgebaut werden. Darüber informierte die DB Infrago zusammen mit der Stadt Köthen am 3. Juni. Welche Arbeiten hier in der nächsten Zeit anstehen, darüber informierte der Teamleiter vor Ort.
2: Was uns sofort ins Auge sticht, sind natürlich die Brücken, die sehr baufällig sind. Wir können oben nur noch mit 30 km/h drüber fahren und die müssen dringend neu gemacht werden. Und in dem Zuge entwickeln wir die Infrastruktur auch gleich zukunftsfähig, dass wir dann zukünftig auch dort weiterfahren können, ohne wieder neu umzubauen. Die Brücken sind von 1917, ungefähr 1920er Zeit. Die sind schon sehr alt und müssen jetzt mal neu gemacht werden. Es ist lange nichts passiert, beziehungsweise die Instandhaltung ist irgendwann am Ende ihrer Kräfte diesbezüglich. Und auch die Gleisanlagen sind in einem Zustand, den die heutigen Verkehre nicht mehr aufnehmen können.
1: Bei den angesprochenen Brücken handelt es sich laut DB Infrago um die Abschnitte Friedrich-Ebert-Straße, Friedrichstraße, Hohle Tore und Zietebach. Man wolle das Projekt in zwei Bauabschnitten realisieren, wobei Abschnitt 1 die genannten Überführungen betreffen werde, sowie Erneuerungen des Bahnsteigs und Bahnhofs in Köthen einschließe. Die Sanierungen im Bereich Köthen fangen aber nicht jetzt erst an. Bis 2020 hatte man am Standort schon gearbeitet. Aber worum ging es da genau?
2: Da wurden die Signalanlagen neu gemacht, also das heißt, sprich, wir haben die Formsignale, wie ihr das noch kennt, entfernt und ein neues elektronisches Stellwerk hingestellt.
1: Was in Bauphase 2 noch so passieren wird und mit welcher Bauzeit man rechne, erklärte Römpler im Interview.
2: Die nächsten Schritte ist erstmal das Planrechtsverfahren mit der Offenlegung durch das Eisenbahnbundesamt. Und dann geht es dann 2030 los mit der Erneuerung des Kreuzungsbauwerkes im Norden von Köthen. Wir rechnen aktuell mit einer Bauzeit von 4 Jahren, auch der Tatsache geschuldet, dass auch der Bahnbetrieb während der Bauzeit aufrechterhalten werden muss.
1: Bis voraussichtlich 2034 wird sich in Köthen also einiges an der Bahninfrastruktur verändern. Wie sehr diese Arbeiten den Verkehr beeinträchtigen werden, bleibt abzuwarten. Die DB Infrago spricht allerdings von einer Investition in die Zukunft und erhofft sich somit auf lange Sicht einen besseren Verkehrsfluss in der Region.

0: Strahlender Sonnenschein, gute Stimmung und viele Gäste. Mit der offiziellen Eröffnung hat am Freitag der 24. Sachsen-Anhalt-Tag in Bernburg begonnen. Bis Sonntag präsentierte sich das ganze Land mit Kultur, Tradition und kulinarischen Angeboten. Aber gerade neben der Musik, Kultur und den zahlreichen Angeboten stand am ersten Tag des Sachsen-Anhalt-Tages auch das Ehrenamt im Mittelpunkt, nämlich um 18 Uhr beim Empfang der Landesregierung im Theater Bernburg. Nach der Begrüßung seitens der Oberbürgermeisterin von Bernburg, Dr. Silvia Risto, und dem Ministerpräsident des Landes Sachsen-Anhalt, Sven Schulze, zeichnete der Ministerpräsident, den Peißner Ortswehrleiter Mike Hammermann, mit dem silbernen Brandschutz- und Katastrophenschutz-Ehrenzeichen aus.
1: Persönlich nochmal Ihnen danken. Ich weiß ja, dass Ihre gesamte Familie in der Feuerwehr ist. Ne? Silberne Brandschutz- und Katastrophenschutz-Ehrenzeichen am Bande Magdeburg, Juni 2026, der Ministerpräsident des Landes Sachsen-Anhalt, Sven Schulze.
0: Mit der Auszeichnung wurde sein langjähriger Verdienst im Brand- und Katastrophenschutz gewürdigt. Die Ehrung unterstreicht die wichtige Rolle, die die ehrenamtlichen Einsatzkräfte für die Sicherheit der Menschen in Sachsen-Anhalt leisten. Im Übrigen, verliehen wird dieses Ehrenzeichen nur an Personen, welche 25 Jahre aktiv pflichttreuen Dienst in der

0: der Feuerwehr, dem Katastrophenschutz oder anerkannten Hilfsorganisationen geleistet haben. Eigentlich sollte die Vergabe der Auszeichnung geheim bleiben, wurde aber durch eine vortagige Zeitungsausgabe veröffentlicht. Dennoch gelang die Übergabe so wie der Abend. Mit einer musikalischen Umrahmung ließ man den Abend dann ausklingen. Wie der Sachsen-Anhalt-Tag am Tageslicht aussah, sowie die Stimmung und Meinungen, welche wir am 6. Juli einfingen, präsentieren wir Ihnen in der nächsten Sendung von RBW Aktuell. Der 24. Sachsen-Anhalt-Tag in Bernburg war ein Fest der Begegnung, der Regionalität und der guten Stimmung. An drei Tagen strömten rund 150.000 Besucherinnen und Besucher in die Stadt und erlebten ein abwechslungsreiches Programm aus Musik, Kultur und Tradition. Überall in den Straßen herrschte eine fröhliche und friedliche Atmosphäre, die den besonderen Charakter des größten Landfestes Sachsen-Anhalts eindrucksvoll unterstrich. Besonders beliebt waren die zahlreichen Stände und Präsentationsflächen, auf denen sich Städte, Landkreise, Vereine und Initiativen aus dem ganzen Bundesland präsentierten. Hier entdeckten die Gäste regionale Besonderheiten, kamen mit engagierten Ehrenamtlichen ins Gespräch und erlebten die Vielfalt Sachsen-Anhalts hautnah. Wir fragten außerdem rum, an was denken Sie, wenn Sie Sachsen-Anhalt hören? Wobei wir ein ordentliches Sortiment an Eindrücken sammeln konnten.
1: Dazu fällt mir ein, dass es meine Heimat ist. Ich bin in Sachsen-Anhalt aufgewachsen und groß geworden. Ich würde auch immer hier bleiben. Wir sind vom Europa-Rosarium Sangerhausen und das ist einfach das Schönste mit an Sachsen-Anhalt, unsere größte Rosensammlung der Welt.
2: Schöne Region, nette Leute und ein unheimlich schöner Ort zum Wohlfühlen.
3: Wir kommen aus Sachsen-Anhalt, das Heimat. Ist unsere Heimat.
4: Jo, ja. Heimat. Viel Grün.
3: Gesunde Chemie, tolle Hochschulen, nette Menschen.
4: FCM? Nur?
3: Ja, gut.
0: Die Aussteller zeigten eindrucksvoll, was ihre Heimat ausmachte. Von touristischen Angeboten über kulturelle Projekte bis hin zu regionalen Produkten und Vereinsarbeit. Viele Besucher nutzten die Gelegenheit, neue Ausflugsziele kennenzulernen und mehr über die Geschichte, Tradition und Zukunftsprojekte der Region zu erfahren. Die Stände luden außerdem mit abwechslungsreichen Mitmachangeboten, Informationsmaterialien und persönlichen Gesprächen zum Verweilen ein. Gerade dieser direkte Austausch machte den besonderen Reiz des Sachsen-Anhalt-Tages aus. Die Besucher erlebten, wie vielfältig und engagiert die Menschen in den einzelnen Regionen des Landes waren.
5: Heimat. Ich komme von hier, von daher, ja.
6: Als allererstes nette Menschen, fleißige Menschen, stolze Menschen und ein wirklich wunderschönes Bundesland, was mehr ist als das, was man manchmal so in den Medien außerhalb Sachsen-Anhalts aus uns macht.
7: Alte Architektur beispielsweise, weil ich persönlich komme jetzt aus Halle, ich studiere in Dessau Design und was ich schön finde, sind beispielsweise die Burg Giebigenstein, die wir haben. Es ist halt relativ alt, aber es sieht so schön aus. Ich bin da auch schon mal gewesen. Ja, also Besuch ist empfehlenswert. Oder halt auch einfach wie in Dessau das Bauhaus.
8: Es ist ein schönes, kleines Land und es gibt viel zu erkunden. Viele schöne Städte und Dörfer,
9: viele Burgen,
8: ja.
9: Sehr viele Sehenswürdigkeiten.
0: Neben den Präsentationen sorgten zahlreiche Bühnenprogramme, der traditionelle Festumzug mit rund 4000 Mitwirkenden, das gemeinsame Konzert von über 200 Spielleuten sowie die stimmungsvollen Lichtfahrten auf der Saale für unvergessliche Momente. Das Landesfest zeigte einmal mehr, wie stark der Zusammenhalt in Sachsen-Anhalt war und wie lebendig die Regionen des Landes ihre Identität präsentierten. Bernburg präsentierte sich dabei als weltoffene und gastfreundliche Gastgeberstadt und bot den idealen Rahmen für ein Wochenende voller Begegnung, Lebensfreude und regionaler Vielfalt. Mit vielen positiven Eindrücken endete ein Sachsen-Anhalt-Tag, der den Besucherinnen und Besuchern noch lange in Erinnerung bleiben dürfte.
10: Zu Sachsen-Anhalt, ein wunderschönes Bundesland, oder? Naja, ich sag mal, Die Geschichte Deutschlands hat in Sachsen-Anhalt viele Wurzeln. Also man kann dort vieles finden, was Gesamtdeutschland geprägt hat. Das ist in Sachsen-Anhalt zu finden. Nicht nur Nebra, auch Bad Dürnberg und Naumburg und viele, viele Sachen, die das ausmachen.
11: Ja, Sachsen-Anhalt. Ich wohne ja in Sachsen-Anhalt, ist ja schön in Sachsen-Anhalt. Also mir gefällt's.
12: Die Menschen. Die Menschen einfach. Es ist eine schöne Gegend. Ja, würden wir immer wieder gerne herkommen.
13: Ist meine Heimat. Dort geboren und dort leben wir.
14: So sieht das aus.
13: Im Harz. Und da wollen wir auch nicht weggehen. Und wir können uns auch nicht beklagen.
14: Das fällt mir ein zu Sachsen-Anhalt, ja. Alles in Ordnung soweit.
15: Bald ist es wieder soweit. Die lang ersehnte Fußball-Weltmeisterschaft findet dieses Jahr im Sommer nach 4 Jahren wieder statt. Nach dem Sieg von Argentinien in Katar zur WM 22 haben jetzt auch andere Nationen auf die Trophäe einen Blick geworfen und bereiten sich schon seit Monaten auf diesen wichtigen Moment drauf vor. Besonders die Fans aus Deutschland erhoffen sich ein erfolgreiches Ergebnis der deutschen Nationalmannschaft. Ein großer Anreiz ist die EM 24, bei der Deutschland es bis ins Halbfinale schaffte, aber von Spanien rausgeworfen wurde. 2 Jahre zuvor verließ das Team die Weltmeisterschaft schon in der Gruppenphase, sodass man zu diesem Auftakt erhöhte Hoffnungen hat. Wir waren in Wittenberg und haben nachgefragt, wer Interesse an der WM hat.
16: Wollen Sie die Fußball-WM dieses Jahr verfolgen?
17: Nein.
16: Kein Fußballfan?
17: Okay. Ja, sind kein Fußballfan.
18: Kein Fußballfan.
19: War sicherlich,
20: ne? Ja, doch, alles so nebenbei. So als Laie.
16: Ja, warum? Was, glauben Sie, Deutschland hat eine Chance?
18: Nee. Deutschland wird gewinnen. 100%. Ich habe mir die Europameisterschaft angeguckt und ich habe gesehen, wie krass Deutschland gespielt hat. Und dachte mir so, dieses Jahr WM muss gewinnen.
19: Deutschland glaube ich nicht. Ich denke mal Holland oder Frankreich, denke ich mal.
16: Wie weit schafft es denn Deutschland?
19: Ich hoffe bis ins Halbfinale.
15: Allerdings trifft nicht nur für deutsche Fans ein Problem auf, sondern auch für Menschen aus der ganzen Welt. Denn ausgetragen wird die WM von 3 Ländern aus Nordamerika. Mexiko, USA und Kanada. Durch die Zeitverschiebung werden die Spiele recht spät oder schon nach Mitternacht hier in Europa live übertragen, sodass viele Fans durch Arbeit und weitere Verpflichtungen diese nicht gucken können.
16: Stört Sie das, dass es in der oder insgesamt so zeitlich versetzt ist? Oder ist das Ihnen egal, Sie machen es trotzdem mit?
18: Nee, ich finde es schon störend. Ne? Aber ich denke, wenn Deutschland spielt, stehe ich auch dann mal nachts auf oder bleibe auf.
19: Ja, bis jetzt gehen ja die ersten Spiele, glaube ich, 21 Uhr, 22 Uhr, das geht noch. Oder 19 Uhr, glaube ich, das erste Jahr. Aber dann später, das muss man mal schauen, ja. Wenn man früh aufstehen muss, ist blöd, ja.
21: Ich habe einen Sekrutscher.
19: Ja, die Sendezeiten.
16: Ist einfach zeitlich. Wäre besser, wenn es in Europa wäre.
15: Die Meinungen in Wittenberg gehen zwar auseinander, doch eines wird deutlich. Die Vorfreude auf die Weltmeisterschaft ist groß. Jetzt bleibt abzuwarten, welche Mannschaft sich am Ende den Titel sichert und wie die Fans mit den ungewohnten Anstoßzeiten zurechtkommen.
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Am Mittwoch, dem 3. Juni, fand in Landsberg der Betriebsräteempfang der IG Metall Halle Dessau statt. Grund dafür waren die kürzlichen bundesweiten Neuwahlen der Betriebsrätinnen und Betriebsräte. Die IG Metall wolle bei so einem Treffen die neuen Vertreter

0: Vertreterinnen und Vertreter begrüßen und eine Möglichkeit zum Netzwerken bieten. Aber wie gut sind die Betriebsratsstrukturen in der Region Halle-Dessau eigentlich aufgestellt?
1: Wir haben vor allen Dingen kleine mittelständische Betriebe in den unterschiedlichsten Branchen, in der Metallelektronik, im Handwerk, textile Dienste zu begleiten. Und wir stellen einfach fest, dass hier eine hohe Motivation ist, auch ein wichtiges Ehrenamt wahrzunehmen. Es geht um die Mitbestimmung in den Betrieben, es gibt viel Erfahrung, es gibt schon viele gute Regelungen, aber die Themen der Zukunft sind natürlich eine große Herausforderung. Wir haben es zum Teil mit Krisensituationen zu tun, wirtschaftlichen schwierigen Bedingungen, aber gleichzeitig haben wir auch Betriebe, denen es sehr, sehr gut geht, die wissen gar nicht, wie sie ihre Aufträge abarbeiten sollen. Und Betriebsräte sind da immer zwischen Baum und Borke und müssen dann schauen, dass es für die Beschäftigten gute Regelungen gibt.
0: Ebenfalls vor Ort war die Arbeitsministerin des Landes Sachsen-Anhalt, Petra Grimm-Benne. Den Besuch einer Landesministerin bei einer solchen Veranstaltung hieß man von Seiten der IG Metall sehr willkommen. Wir wollten von Grimm-Benne wissen, was einen Betriebsrat so wichtig mache.
2: Es ist ganz wichtig, dass Betriebe mit Betriebsräten zusammen auch hinsichtlich der wirtschaftlichen Entwicklung weiterkommen. Und wir haben ganz viele Regelungen zu treffen hinsichtlich Arbeitszeiten, zwischen Schichtdiensten, zwischen Personalentscheidungen, Fachkräftemangel, auch insbesondere hinsichtlich des wirtschaftlichen Aufschwunges zu gucken, wie, dass es dem Unternehmen gut ist. Und wir können nach Studien erklären, dass wenn man das gemeinsam gestaltet in einem Unternehmen, und dazu sind die Betriebsräte eine richtige Scharnierfunktion, dann klappt es auch hinsichtlich der wirtschaftlichen Entwicklung besser. Und das wollen wir gerne auch in Sachsen-Anhalt weiterhin fördern.
0: Wie schon erwähnt, freute man sich über den Besuch der Ministerin. Denn die Anerkennung der Wichtigkeit von Betriebsräten in Unternehmen sei keine Selbstverständlichkeit, erzählte Almut Kapperleibe.
1: Das Betriebsverfassungsgesetz, habe ich heute in unseren einführenden Worten schon gesagt, ist ein sehr altes Gesetz, aber ein hart erkämpftes Gesetz, denn Mitbestimmung ist in Unternehmen ist keine natürliche Geschichte, sondern ist eine ganz wichtige rechtliche Regelung, die wir haben. Die kann aber nur mit Leben geführt werden, wenn es Menschen gibt, die das Amt auch wahrnehmen. Das ist die eine Seite. Die andere Seite ist aber auch, dass so ein Ehrenamt wahrgenommen wird, wertgeschätzt wird und alleine mit der Anwesenheit einer Vertreterin einer Landesregierung, wie mit Ministerin Frau Grimm-Benne, wird ja schon mal deutlich, dass es da einen hohen Grad der Wertschätzung gibt, dass es ein hohes Gut ist, dass Menschen die Motivation haben, Verantwortung zu übernehmen, sich einzusetzen. Und das muss auch, finde ich, von der Bundesregierung, aber auch von den Verantwortlichen in den Landesregierungen, muss das immer wieder gesehen werden. Das fängt schon damit an, wenn eben Politikerinnen und Politiker oder Verantwortliche aus bestimmten Ämtern Unternehmen besuchen, dass sie auch nicht nur nach der Unternehmensleitung fragen, sondern auch, wo ist denn hier eigentlich der Betriebsrat oder der Personalrat, und auch mal eine andere Sicht der Dinge hören.
0: Laut IG Metall Halle-Dessau spüre man von Seiten der Betriebe als auch der Betriebsräte durchaus ein Bewusstsein für die Krisen der aktuellen Zeit. Gerade deshalb sei es auch momentan so wichtig, das Wohl der Arbeitnehmerinnen und Arbeitnehmer zu sichern.
3: Auch in diesem Jahr fand das beliebte Teichfest der Vereine in Petersroda statt. Trotz der nur rund 600 Einwohner im Dorf waren viele Gäste zu Besuch und genossen die entspannte sowie heimische Atmosphäre. Organisiert wurde die Veranstaltung von den Vereinen, so auch der ein paar Monate alte Heimatverein Petersroda. Ab Februar diesen Jahres gehört der Verein jetzt zum Dorf und ist offiziell beim Amtsgericht registriert.
4: Der hat sich ganz neu gegründet, erst im November, hat mittlerweile schon immerhin 41 Mitglieder. Ja, und wir sind jetzt auch das erste Mal hier bei dem Fest logischerweise dabei, weil uns gibt es das seit dem 11.11. offiziell, letztes Jahr. Deswegen, wir machen jetzt hier einen Weinstand mit Winzerweinen, mit Brezeln, mit Aperol Spritz, mit, was haben wir noch Schönes? Weinschorle. Das haben wir uns als Heimatverein jetzt hier so auf die Fahne geschrieben. Haben natürlich auch alle, organisieren das auch als Vereine gemeinsam, also im Prinzip der Feuerwehrverein.
5: Ja.
4: Der Heimatverein und der Sportverein ist dieses Jahr raus und der Männerchor Petersroda. Und der Kirchenverein, genau. Also Förderverein der Kirche Petersroda. Wir haben dieses Fest hier in Gemeinschaftsarbeit organisiert.
3: Ab 14 Uhr ging es dann beim Dorfteich los. Bei Kaffee und Kuchen konnten sich die Besucher unterhalten und sich das Feuerwehrauto des Feuerwehrvereins besser ansehen. Das Highlight des Tages war der Auftritt des Magiers Sir Henry, der alt und jung nochmal verzauberte. Für die Kleinen gab es eine Hüpfburg und jede Menge Bastelspaß. Generell ist Basteln und Handwerk in Petersroda sehr groß.

0: Großgeschrieben.
1: Wir machen, wie gesagt, monatlich Bastelnachmittage mit Kindern und mittlerweile auch mit unseren Senioren. Wir versuchen das so ein bisschen zu kombinieren und hier so ein bisschen Leben und Gemeinschaft in den Ort zu bringen. Und dieses Teichfest, das gibt es tatsächlich schon seit vielen Jahren. Ich bin jetzt seit 7 Jahren wieder zurück in der Heimat und seitdem bin ich da auch dabei und freue mich jedes Mal, das zu organisieren. Und ich bin begeistert von der Gemeinschaft in unserem kleinen Ort, weil wir sind ja nicht mal 600 Einwohner und wir haben viele, die zugezogen sind, viele junge Familien und viele ältere Herrschaften, und die freuen sich dann jedes Mal hier dabei zu sein und zusammenzukommen. Ja. Es ist einfach nur schön, es macht Spaß.
2: Genau.
0: So zeigt sich, dass der Zusammenhalt ein fester Bestandteil in Petersroda ist und die Bewohner zufrieden sind. Aber woran liegt das?
1: Es ist in Petersroda tatsächlich so, wir haben sehr viele da, die schon immer hier sind. Da gibt es eine große Tradition, gerade im Chor, die den Ort sehr lieben. Wir haben viele Zugezogene, die sehr gerne hier leben, weil wir einfach, ja, viele sagen so, wir sind immer so eine kleine Perle an der Botsche, weil wir sind ganz nah an der Natur. Und das heißt, es sind Menschen, die sind gerne hier und die lieben den Ort und man kennt sich und man trifft sich und es macht einfach Spaß, das zusammen zu machen, weil wir kriegen auch immer wieder Unterstützung von der Stadt dafür, also von der Stadt Sandersdorf-Brehna. Ich kenne es nicht anders. Ich bin hier aufgewachsen als Kind, ich war 17 Jahre weg und ich bin wiedergekommen und es war einfach wie nach Hause kommen. Man kennt sich untereinander, man trifft sich auf der Straße, man kennt die Kinder, man weiß, wo sie hingehören und da ist eine Gemeinschaft, das ist halt eine Sache, so ein bisschen Familie.
0: Mit glücklichen Gesichtern und tollen Erinnerungen endet das Dorffest um 22 Uhr mit gegrilltem Essen. Man kann sich schon mal darauf einstellen, dass die Tradition fortgesetzt wird und das Fest im kommenden Jahr wieder stattfindet.
3: Am Donnerstag, dem 28. Mai, wurden in Wittenberg 2 Förderbescheide aus Mitteln des Landesprogramms Klima 3 in Höhe von insgesamt rund 2,8 Millionen Euro übergeben. Diese Gelder wolle man für den Bau einer neuen Hochwasserschutzanlage und eines Pumpwerks im Bereich der ehemaligen Kuhlache einsetzen. Man rechne bei diesem Projekt mit Gesamtkosten in Höhe von ca. 3,4 Millionen Euro, wie aus einer Pressemitteilung der Stadt hervorgeht. Aber warum ist der Hochwasserschutz im Zuge der Lager gerade hier so wichtig?
4: Hier in der Lutherstadt wird ja die Landesgartenschau 2028 vorbereitet. Ein großes Projekt, mit der Brachflächen weiterentwickelt werden sollen und das Ziel verfolgt ist, die Elbe näher an die Stadt heranzubringen, ein bisschen die Menschen mit der Elbe zu versöhnen. Das ist nicht ganz einfach, denn wir müssen Hochwasserschutzmaßnahmen dafür ergreifen. Die Elbe hat uns in den Jahren 2002 und 2013 sehr stark bewiesen, wie wichtig es ist, sich gegen Wasserfluten, gegen Hochwasser zu schützen.
3: Im Schatten der Landesgartenschau 2028 wird in Wittenberg viel gebaut. Laut den Verantwortlichen plane man, einige dieser Baumaßnahmen auch dauerhaft beizubehalten, um die Stadt langfristig und auch nach der Lager zu bereichern. Auch für diesen Abschnitt der Lutherstadt sei einiges geplant, erklärte Michael Steinland.
5: Auf jeden Fall wird hier erstmal grundsätzlich ein toller neuer Park für Wittenberg entstehen, sodass man aus der Altstadt jetzt einen wunderbaren Zugang, neuen Zugang dann zur Elbe hat. Den Anleger, den wir hier für das Gastroschiff schaffen wollen während der Landesgartenschau, wird dauerhafter Art sein. Das heißt, es besteht die Möglichkeit, entweder dass eben dort dieses Gastroschiff auch weiter zu betreiben oder aber auch diesen Anleger für die Flussschifffahrt zu nutzen. Aber darüber hinaus gibt es noch viele andere Punkte, dann wie es entstehen hier neue Spielanlagen, die dauerhaft sind. Es entsteht eine Veranstaltungsfläche, die auch dauerhaft dann genutzt werden wird.
3: Willingmann erzählte vor Ort, das Land Sachsen-Anhalt habe seit 2002 rund 1,6 Milliarden Euro in den landesweiten Hochwasserschutz investiert, um die Bevölkerung sowie die umliegende Natur zu schützen. Aber warum genau kommen die Gelder bei dieser Übergabe aus den Klima-3-Mitteln?
6: Es hat eine sehr wichtige Bedeutung für das Klima. Jetzt nicht unmittelbar diese beiden Fördermittelbescheide, aber wir sind ja hier im Bereich der Kuhlache. Und das, was man hier sieht, ist eine Entsiegelung von alten Betonflächen, die auf der Kulacher auch aufgebracht gewesen waren. Und durch diese Versiegelung hat sich hier die Hitze gestaut, sodass wir hier richtige Hitze

0: Inseln hatten. Und das hat sich im Sommer teilweise, war das gar nicht auszuhalten. Und durch das Entsiegeln der Flächen lösen wir dieses Problem.
1: Die Landesgartenschau sei hier eine treibende Kraft, um die Stadtentwicklung weiter voranzubringen, hieß es in der Pressemitteilung weiter. Man plane also auch auf lange Sicht, die Stadt attraktiver und resilienter gegen Klimaeinflüsse zu gestalten und freue sich über die Möglichkeiten, welche die Lager eröffne.
2: Ein neues Projekt findet nun seinen Anfang in der Lutherstadt Wittenberg. Auf dem Gelände der Klinik Bosse soll nun der Neubau einer Familientagesklinik entstehen. Der Anfang der Bauarbeiten wurde nun mit einer feierlichen Grundsteinlegung am 20. April gefeiert, bei denen einige Besucher wie Mitglieder des Landrats oder Ministerin Petra Grimbehne anwesend waren. Dies ist nicht nur ein bedeutsamer Meilenstein für die Region, sondern auch ein Erfolg für ganz Sachsen-Anhalt. Das Land selbst trug dazu bei, dass dieses Projekt durch den Fördermittelbescheid nun den Startschuss bekommt.
3: Wir haben heute hier 3,6 Millionen einen endgültigen Bescheid übergeben. Und das ist schon die Planung, die wir schon seit 2019 haben, dass wir hier im Bereich Wittenberg eine Versorgungslücke schließen wollen. Das heißt, wir haben therapeutische Angebote für Kinder, wir haben sie für Eltern, aber wir wollen hier etwas Neues gehen, dass wir nämlich sozusagen eine Tagesklinik machen, direkt für Familien. Damit gehen wir auch gesundheitsmäßig neue Wege. Und wir haben vom Krankenhausgutachten schon gesagt, dass wir im Land so ein Angebot noch nicht vorhalten. Und wir schließen damit auch eine Versorgungslücke, was ich ganz klasse finde. Und wir gehen auch zusätzlich noch neue Wege, dass wir nicht nur die Alexianer gebeten haben, eine Konzeption zu machen, sondern dass ich, wie ich mal sagen darf, unsere Salus auch gebeten haben, die hier Kinder- und Jugendpsychiatrien vorhalten, dass man dann nochmal neue Wege geht, weil es da wirklich darum geht, und das ist mir eigentlich auch ein Herzensanliegen, dass wir sagen, wir wollen Familien helfen, dass sie heilen können, auch als Familie, und dass wir dann nicht immer wieder gucken müssen, wie wir nochmal neu gucken auf die Familie, wenn es Rückfälle gibt. Und ich verspreche mir von dieser Konzeption ganz viel, und es ist toll, dass ich heute dafür auch den Grundstein mitlegen durfte.
2: Die Familientagesklinik hat ein integratives, familienorientiertes Behandlungskonzept. Der sehr bindungs- und beziehungsorientierte therapeutische Ansatz stellt eine Kombination verschiedener Interventionen dar, die sowohl bei den Eltern und Kindern als auch bei beiden gemeinsam ansetzen. Das heißt, wenn zum Beispiel Eltern psychische Erkrankungen haben, kommt es oft zu Fällen, dass die Kinder darunter stark leiden. Dabei soll die Familienklinik in Wittenberg und der ganzen Region eine große Hilfe leisten.
4: Das schließt eine ganz, ganz große Versorgungslücke bei uns. Wir haben im Jugendbereich natürlich Angebote, psychiatrische Angebote. Wir haben die auch im Erwachsenenbereich. Aber immer dann, wenn es zu Konflikten in Familien führt. Und das merken wir zum Beispiel im Jugendamt regelmäßig, dass eben nicht nur der Jugendliche Teil eines Problems sein kann, sondern eben die ganze Familie. Dann muss man auch die ganze Familie in den Blick nehmen. Und genau das wird in diesem Familienzentrum dann stattfinden. Und ich glaube, dann ist das auch sehr viel runder, die Lösung, wenn man eben nicht nur an einzelnen Stellen guckt, sondern sich das ganze System Familie ansieht.
2: In ein paar Monaten soll der Neubau dann fertiggestellt werden und bereit für den Einzug sein. Bis zu 8 Familien können hier dann unterkommen und täglich an Behandlungen dran teilnehmen. Angestrebt wird, Familien mit Kindern zwischen 4 und 14 Jahren ganzheitlich zu unterstützen, sodass sich das Zusammenleben dauerhaft verbessert und gefestigt wird. Die Planung an sich begann schon im Frühjahr 2025 in enger Abstimmung mit den Mitarbeitern in der Klinik Bosse-Wittenberg und der Salus G GmbH, um alle Anforderungen zu beachten.
5: Wir haben das vor, wie gesagt, vielen Jahren mit Herrn Dr. Serchen, damals als Chefarzt, gemeinsam mit der Salus überlegt, dass das eine sinnvolle Sache wäre, und haben seit 2019 im Krankenhausplan dieses Angebot stehen, haben dann aber einige Zeit gebraucht, und das ist bei jeder Baumaßnahme so, dass man erst überlegt, wie funktioniert das, konzeptionell nochmal dran geht, sich dann den Architekten sucht, die Planung macht, den Antrag stellt, und heute sind wir dabei, endlich den Grundstein zu legen, um jetzt vorwärts gehen zu können. Wir beabsichtigen, nächstes Jahr im Juni fertig zu sein und dann auch die ersten Patienten spätestens am 1.7. so gesagt aufzunehmen, und Patienten heißt dann immer Familiensysteme, also Eltern mit Kindern gleichzeitig.
2: Mit dem Neubau der Familientagesklinik entsteht somit ein wichtiger Ort der Unterstützung für

0: betroffene Familien in der Region. Das Projekt zeigt, wie durch gemeinsame Anstrengungen nachhaltige Hilfsangebote geschaffen werden können. Für viele Familien in Sachsen-Anhalt bedeutet dies künftig neue Perspektiven und konkrete Hilfe im Alltag.
1: Bahntechnisch ist in Sachsen-Anhalt momentan einiges los. Es werden Schienen saniert und neue Strecken gebaut. Auch der Verkehrsknoten Köthen soll jetzt saniert und ausgebaut werden. Darüber informierte die DB Infrago zusammen mit der Stadt Köthen am 3. Juni. Welche Arbeiten hier in der nächsten Zeit anstehen, darüber informierte der Teamleiter vor Ort.
2: Was uns sofort ins Auge sticht, sind natürlich die Brücken, die sehr baufällig sind. Wir können oben nur noch mit 30 km/h drüber fahren und die müssen dringend neu gemacht werden. Und in dem Zuge entwickeln wir die Infrastruktur auch gleich zukunftsfähig, dass wir dann zukünftig auch dort weiterfahren können, ohne wieder neu umzubauen. Die Brücken sind von 1917, ungefähr 1920er Zeit. Die sind schon sehr alt und müssen jetzt mal neu gemacht werden. Es ist lange nichts passiert, beziehungsweise die Instandhaltung ist irgendwann am Ende ihrer Kräfte diesbezüglich. Und auch die Gleisanlagen sind in einem Zustand, den die heutigen Verkehre nicht mehr aufnehmen können.
1: Bei den angesprochenen Brücken handelt es sich laut DB Infrago um die Abschnitte Friedrich-Ebert-Straße, Friedrichstraße, Hohle Tore und Zietebach. Man wolle das Projekt in zwei Bauabschnitten realisieren, wobei Abschnitt 1 die genannten Überführungen betreffen werde, sowie Erneuerungen des Bahnsteigs und Bahnhofs in Köthen einschließe. Die Sanierungen im Bereich Köthen fangen aber nicht jetzt erst an. Bis 2020 hatte man am Standort schon gearbeitet. Aber worum ging es da genau?
2: Da wurden die Signalanlagen neu gemacht, also das heißt, sprich, wir haben die Formsignale, wer das noch kennt, entfernt und ein neues elektronisches Stellwerk hingestellt.
1: Was in Bauphase 2 noch so passieren wird und mit welcher Bauzeit man rechne, erklärte Römpler im Interview.
2: Der nächste Schritt ist erstmal das Planrechtsverfahren mit der Offenlegung durch das Eisenbahnbundesamt. Und dann geht es dann 2030 los mit der Erneuerung des Kreuzungsbauwerkes im Norden von Köthen. Wir rechnen aktuell mit einer Bauzeit von 4 Jahren, auch der Tatsache geschuldet, dass auch der Bahnbetrieb während der Bauzeit aufrechterhalten werden muss.
1: Bis voraussichtlich 2034 wird sich in Köthen also einiges an der Bahninfrastruktur verändern. Wie sehr diese Arbeiten den Verkehr beeinträchtigen werden, bleibt abzuwarten. Die DB Infrago spricht allerdings von einer Investition in die Zukunft und erhofft sich somit auf lange Sicht einen besseren Verkehrsfluss in der Region.

0: Hallo und herzlich willkommen zur neuesten Ausgabe von RBW Aktuell. Das Gotsche Klinikum zieht eine positive Zwischenbilanz seiner diesjährigen Vortragsreihe Medizin im Dialog. Von den insgesamt 18 geplanten Veranstaltungen wurde bereits die Hälfte erfolgreich durchgeführt und stieß auf eine rege Beteiligung. Erstmals finden die meisten Vorträge in diesem Jahr im Konferenzraum des Klinikums statt. Teilweise werden sie durch Führungen durch ausgewählte Bereiche des Krankenhauses ergänzt. Ein besonderer Höhepunkt war die Sonderveranstaltung zum Tag gegen den Schlaganfall im Mai, die auf großes Interesse bei den Besucherinnen und Besuchern traf. Die nächste Veranstaltung steht am 9. Juli auf dem Programm und findet ebenfalls im Gotsche-Klinikum statt. Ein Trainerteam um Anne-Kathrin Donau bietet dann einen Reanimationskurs mit praktischen Übungen an. Das Angebot vermittelt wichtige Erkenntnisse für die erste Hilfe im häuslichen Umfeld. Eine Sonderstadtratssitzung brachte vergangene Woche die Gemüter zum Kochen. Die Stadt Bitterfeld-Wolfen will von ihrem Kaufrücktrittsrecht Gebrauch machen und die erworbene Immobilie Bitterfelder Kulturpalast an die Verkäuferin zurückgeben. Etwa 4 Stunden lang tagte das Gremium, um am Ende eine knappe Entscheidung zu treffen.
1: Der Bitterfelder Kulturpalast soll eine Zukunft als Musicalstandort erhalten. Das hat die Mehrheit

0: Der Stadträte von Bitterfeld-Wolfen am 9. Juni 2026 nach einer intensiven mehrstündigen Debatte entschieden. Zuvor hatte Oberbürgermeister Armin Schenk beantragt, einen im vergangenen Jahr mit großer Mehrheit gefassten Grundsatzbeschluss zur Wiederbelebung und Weiterentwicklung des Kulturpalastes aufzuheben.
1: Wir waren uns aber alle klar an der Stelle, dass das Haus eine solche Bedeutung hat, dass man darüber nachdenken muss, wie man eine Nutzung etablieren kann. Ja, ich habe sie nicht. Es hat sie keiner hier im Saal. Das haben wir im Augenblick nicht. Aber ich kann das nur wiederholen. Am Ende des Tages wird es nur mit finanzieller Unterstützung des Landes gelingen. Dazu sind dann alle, die Verantwortung haben, im Land oder auch im Bund auch aufgerufen, ihren Anteil zu erbringen, genauso wie das jetzt geschehen ist für dieses Projekt. Aber ich kann, und an dieser Stelle trage ich gesamtverantwortlich für Verantwortung für Bitterfeld-Wolfen, nach dem Kenntnisstand, der uns hier gebündelt vorliegt, nicht empfehlen, dieses Projekt Musicalpalast weiterzuführen. Der Aufsichtsrat wird sich damit beschäftigen müssen, der Stadtentwicklungsgesellschaften wird eine Entscheidung treffen müssen. Die Aufsichtsräte haben eine persönliche Verantwortung. Sie sind dem Unternehmen in der Verantwortung und da muss sich jeder dann seine Entscheidung sehr genau überlegen, die er dann im Aufsichtsrat der Stadtentwicklungsgesellschaft treffen wird. Ich kann Ihnen sagen, ich werde, wenn Sie diesen Beschlussantrag ablehnen, habe ich gar keine Widerspruchsmöglichkeit. Aber ich werde Sie dann fragen. Ich habe keine Lösung, wie das Konzept, was im Augenblick ist, dann umsetzbar ist. Ich werde den Stadtrat dann fragen, wie es weitergehen soll. Ich sage Ihnen unumwunden, ich habe dafür keine Lösung. Ich kann bei all den Dingen, die jetzt im Augenblick auf den Weg gebracht sind, keine Finanzierungsbestätigung von einer Bank irgendwie herbeischaffen. Das kann ich nicht, das kann auch nicht Herr Kagen. Und ohne diese Bestätigung geht der gesamte Antrag nicht weiter. Das ist die erste Bedingung. Die zweite Bedingung, die mitgeteilt worden ist, ist die, dass eine Kostenschätzung, die Leistungsphase 2, die wir noch nicht absolviert haben, gemacht werden muss, wo eine Kostenschätzung nach DIN berechnet ist. Und wir müssen dazu vorher schon, wir können das jetzt nicht einfach jemanden machen lassen, wir sind dazu gefordert, vorher eine Ausschreibung zu machen, ein Planungsbüro im Rahmen dieser Ausschreibung zu binden, den zu beauftragen, damit dann eine entsprechende Kostenschätzung vorliegt. Das ist im Übrigen dann notwendig, wenn man tatsächlich eine Förderung bekommt, dass das Ganze auch noch abgerechnet werden darf. Und zu der anderen Sache habe ich Ihnen vorhin sehr eindeutig gesagt. Ich habe, und wir alle, auch Herr Kollwitz und Sie alle auch nicht, haben im Augenblick keinen Plan B. Ich sage Ihnen unumwunden nochmal, das ist auch von der Stadt Bitterfeld-Wolfen nicht alleine zu leisten. Da gehört es dazu, dass der Landkreis und das Land Sachsen-Anhalt Verantwortung übernimmt. Und in der Weise habe ich auch Ministerpräsident Schulze mehrfach angesprochen schon. Der hat gesagt, ja, aber ich weiß ja selber, das dauert dann alles seine Zeit, bis ein neues Projekt entwickelt worden ist und dieses neue Projekt vielleicht umgesetzt werden kann. Aber im Augenblick, so ehrlich muss ich sein, ich habe es nicht.
0: Unterstützung erhielt Schenk unter anderem von Wolfens Ortsbürgermeister André Krillwitz.
2: Es wird sich jeder an die Diskussion im Hörsaal erinnern können. Im September 2024 habe ich das Projekt unterstützt. Wir haben das Projekt unterstützt. Aber dort fiel ein entscheidender Satz. Wir wollen nur Ihre politische Unterstützung, wir wollen nicht Ihr Geld. Das war der Satz im Hörsaal September 2024. Dann sollte mir nichts, dir nichts im Dezember 2024, obwohl wir uns politisch bekannt hatten, dass wir es wollen, der Kulturpalast an irgendeinen Plattenhändler verkauft werden. Das hat nicht funktioniert. Dann hat man uns im September 2025 die Pistole auf die Brust gesetzt und hat gesagt, ihr müsst den jetzt kaufen, ihr habt 4 Wochen Zeit, sonst muss ich Insolvenz anmelden. Aber weil der Stadtrat immer noch an das Projekt geglaubt hat, und auch die Mehrheit unserer Fraktion, ich war im September 24 leider nicht da, haben wir diesen Beschluss gefasst, das erstmal zu kaufen, um das Projekt weiterzuentwickeln. Und ich glaube, alle, wie wir hier sitzen, sind wir keine Musical-Experten. Da musste sich jeder belesen, eine Meinung finden, ob er gewisse Dinge, Fakten miteinander abwägt oder sagt, halte ich für möglich, halte ich nicht für möglich. Und weil jetzt Herrn Schenk, und ich glaube, ich stehe nicht im Verdacht, der persönliche Freund von Armin Schenk zu sein, hier immer so angekreidet wird. Ja, auch ich habe im Sinne

0: Wandel hingelegt. Und Frau Gößler, Sie wissen das, dass ich Sie im September 2024 unterstützt habe. Aber es gibt einen großen Fakt. Das Risiko liegt nicht mehr bei einer Privatperson oder bei GmbH, sondern das Risiko liegt jetzt vollständig bei der Stadt Bitterfeld-Wolfen und bei keinem anderen. Und da frage ich jeden Stadtrat, der hier sitzt, manche sind noch nicht so lange dabei, Frau Zoschke ist lange dabei, 15 Jahre Konsolidierung haben nicht gereicht. Es hat scheinbar 15 Jahre Konsolidierung haben nicht gereicht. In welche Harakiri-Situation wollen wir uns hier bringen? Die Fakten liegen klar auf dem Tisch. Herr Kaden hat die 2 Millionen nicht. Er hat sie nicht. Wir als Stadt sollen eine Verlustübernahmeerklärung für die nächsten 15 Jahre übernehmen. Wir sollen die Bürgschaft übernehmen für die 2 Millionen. Das heißt dann Folgendes, wenn es schief geht. Wir machen die Tierhege zu, wir bauen keine Straßen mehr, wir bauen keine Spielplätze mehr, wir machen keine Brauchtumsmittel mehr. Wenn Sie das wollen, um nur den Kulturpalast hier eine Chance zu geben, dann ist das aus städtischer Sicht der vollkommen verkehrte Weg.
1: Tatsächlich halten sich Befürworter und Kritiker einer Spielstätte für ein von Willem Metz produziertes Musical die Waage. Metz stellte den Anwesenden sein Konzept erneut vor und unterstrich die Vorteile, die sich in Bitterfeld bieten.
2: Nachdem ich gemeinsam mit meinem Team die Möglichkeiten für eine Renovierung des Gebäudes und die Umsetzung einer Deutschlandpremiere einer neuen großen Musicalproduktion geprüft hatte, war ich vom Potenzial und von den Möglichkeiten dieses Projektes überzeugt. Aber viel wichtiger war, dass ich merkte, mit welcher Begeisterung, welcher Leidenschaft und kulturellem Bewusstsein viele ihrer Einwohner unsere Pläne unterstützten. Das Motto einer besonderen Gruppe von Mitstreitern lautete: Die Leute denken immer, wir hier in den neuen Bundesländern seien grau, aber innerlich sind wir bunt. Und lasst uns das bitte gemeinsam ermöglichen. Wir haben schon Schlimmeres durchgemacht und der Kulturpalast verdient eine neue Zukunft. Diese Leidenschaft hat mich als niederländischen Theaterproduzenten zutiefst berührt. Meine Begeisterung, um unsere neue Musicalproduktion in Ihrer Stadt aufzuführen und bewusst nicht etwa in Hamburg, hängt ganz damit zusammen, dass Bitterfeld genau wie Bochum in den 80er Jahren noch keine Musical-Infrastruktur besitzt, von der aus eine Show ins Leben gerufen werden könnte. Darin liegen Herausforderungen, ganz klar, aber gleichzeitig auch zahlreiche Chancen. Unsere Erfahrung und Marktforschung, worüber später mehr, zeigen, dass ein Großteil der durchschnittlichen deutschen Musicalbesucher oft zuerst die Show auswählt, die sie mit ihrer Familie oder Freunden besuchen möchten. Oft wird erst danach geprüft, ob und wie ein solcher Ausflug beispielsweise mit einer Übernachtung, Hotelübernachtung oder anderer Aktivitäten verbunden werden kann. Auch hier bieten sich viele zukünftige Chancen und Entwicklungsmöglichkeiten für Ihre Stadt und Ihre Region. Eine weitere bemerkenswerte Tatsache ist, dass ein Großteil der durchschnittlichen deutschen Musicalbesucher tatsächlich bereit ist, um eine Autofahrt von 1,5 bis 2,5 Stunden auf sich zu nehmen, um etwas Besonderes zu sehen. Also auch, und das ist bemerkenswert, wenn das bedeutet, dass man nach der Abendvorstellung wieder nach Hause fährt. Und die Tatsache, dass Bitterfeld-Wolfen mittlerweile über eine ICE-Anbindung verfügt und man dadurch innerhalb einer Stunde im Herzen Berlins ist oder innerhalb von 3,5 Stunden Frankfurt-Main oder sogar München sein kann, macht den Erreichbarkeitsradius rund um den Kulturpalast und alle dort stattfindenden Aktivitäten noch interessanter. Das renommierte und mit dem berühmten World SOMAR Research Award ausgezeichnete Marktforschungsinstitut System 1 bestätigt in einer umfassenden und von uns initiierten Marktforschung, dass unsere Produktion auf deutlich mehr Resonanz stößt als zum Beispiel das neueste Musical vom Erfolgskomponisten und Weltstar Elton John, der unter anderem Der König der Löwen komponierte. Das Institut führte neben anderen Unternehmen Erkenntnisse und Fakten auf, die erforderlich sind, um zu beurteilen, ob unser Business Case stichhaltig ist. In dieser Studie schneiden Standardbewertungen für unsere Produktion weit über dem Durchschnitt der Testbewertungen ab und werden als repräsentativ für alle wichtigen Marketingbedingungen empfunden.
1: Für das Musical-Projekt sowie Ausstellungsflächen und weitere Veranstaltungsangebote stehen derzeit bis zu 20 Millionen Euro aus dem Fonds für den Strukturwandel nach dem Kohleausstieg zur Verfügung. Der Stadtrat sprach sich schließlich mit 22 Nein-Stimmen und 18 Ja-Stimmen gegen die Aufhebung des von Armin Schenk eingebrachten Antrags aus. Damit wird das Projekt Kulturpalast zunächst weiterverfolgt. Eine Möglichkeit, das Anliegen Schenks dennoch durchzusetzen, besteht allerdings weiterhin. Eine entsprechende Entscheidung könnte noch der Aufsichtsrat der Stadtentwicklungsgesellschaft treffen. Nach Ansicht Schenks liegen Voraussetzungen vor, die einen Rücktritt vom Kauf ermöglichen würden. Viel Zeit, um eine Entscheidung zu treffen, bleibt allerdings nicht, denn Ende Juni endet die Rücktrittsmöglichkeit vom Kaufvertrag.
3: Am 13. Juni stellte ein 48-jähriger Mann sein Motorrad der Marke Yamaha zwischen 18 und 22 Uhr auf einem Parkplatz in der Straße am Stadtgraben in Wittenberg ab. Als er gegen 22 Uhr zu dem Abstellort zurückkehrte, stellte er fest, dass das Fahrzeug von unbekannten Tätern entwendet worden war. Eine sofort eingeleitete Suche blieb erfolglos. Das Motorrad konnte bislang nicht aufgefunden werden. Die Polizei leitete Fahndungsmaßnahmen ein und nahm eine Strafanzeige wegen Diebstahls auf. Und nun noch die gute Nachricht zum Abschluss der heutigen Sendung. Stefanie Halliger von der Bernstein-Apotheke Friedersdorf übernimmt die Muldesteiner Apotheke und sicherte deren Zukunft, nachdem ihr früherer Betreiber unerwartet verstorben war. Die Übernahme ist bereits vertraglich geregelt. Ein Eröffnungstermin steht noch nicht fest, da nun noch einiges vorzubereiten ist. Bürgermeister Farid Giebler bedankt sich in den sozialen Medien bei allen Beteiligten, die diese schnelle Folgelösung ermöglicht haben und insbesondere an Frau Halliger, die nun noch mehr Verantwortung für die Versorgung der Bürger übernimmt. Und das waren sie, die aktuellen Nachrichten hier bei RBW Aktuell. Nun folgt noch das Wetter sowie die aktuellen Meldungen aus der Region. Wir sehen uns dann morgen wieder. Bis dahin haben Sie eine schöne Zeit und auf Wiedersehen.
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2: Morgen erwartet uns freundliches und warmes Wetter mit Höchstwerten von 23 Grad. Bei wechselnder Bewölkung scheint die Sonne rund 10 Stunden. Dazu weht eine leichte Westbrise. Gelegentlich sind einzeln leichte Regenschauer möglich. Auch im weiteren Verlauf der Woche bleibt es sommerlich warm bis heiß. Die Temperaturen steigen stellenweise auf bis zu 32 Grad. Dazu gibt es neben sonnigen Phasen zeitweise mehr Wolken und vereinzelt Schauer.

0: Wieder einmal konnten sich die Dessauer und viele Besucher aus der Umgebung für faszinierende Oldtimer begeistern. Am 6. Juni wurden die historischen Fahrzeuge beim Waldersee Classics auf dem Sportgelände der SG Avus Dessau ausgestellt und konnten aus nächster Nähe bestaunt werden.
1: Wir sind quasi jetzt schon sehr gut ausgelastet, sind jetzt gerade aktuell bei 120 Fahrzeugen. Das freut uns natürlich sehr. Auch die Besucher steigen immer mehr in der Anzahl und sind auch alle freudig am Spenden quasi fürs Tierheim, was uns natürlich sehr dolle freut.
0: Bei bestem Sommerwetter fand die Veranstaltung bereits zum 4. Mal statt. Neu war allerdings der Veranstaltungsort. Zum 1. Mal wurde das Treffen auf dem Gelände der SG Avus Dessau ausgetragen.
1: Bis jetzt sind wir sehr zufrieden mit der Auslastung hier. Wir haben noch viel Kapazitäten quasi für den Nachmittag, wenn dort noch welche kommen, wo wir natürlich auch drauf hoffen. Und hoffen natürlich auch, dass uns die jetzigen Fahrzeuge auch lange noch bis heute Abend im besten Fall erhalten bleiben.
0: Ab 9 Uhr füllte sich das Gelände nach und nach mit Fahrzeugen und Gästen. Die Auswahl war groß und der Andrang ebenfalls. Viele Oldtimer-Besitzer nutzten die Gelegenheit, ihre liebevoll gepflegten Schätze zu präsentieren.
2: Ich habe einen Sperber von der Marke Simson und eine Schwalbe. Und meine lagen 30 Jahre im Wald und die haben wir wieder fahrbar gemacht.
3: Ich habe zwei Stare mitgebracht und die habe ich mir über die Jahre aufgebaut. Der eine eher nur für Treffen und den anderen fahre ich halt auch im Alltag so für auf Arbeit oder nachmittags mal zwei Ziele fahren oder so.
0: Ob Auto, Motorrad oder Fahrrad, hinter jedem Oldtimer steckt eine Menge Zeit, Arbeit und Leidenschaft.
2: Halbes, dreiviertel Jahr habe ich da dran gesessen, um die so zu bauen, wie sie sind. Und Geld, oh, weiß ich nicht, 2.000-3.000 bestimmt.
3: Bei mir ist auch den einen, den ich jetzt schon länger habe, den hatte ich viele Jahre liegen, mir Teile zusammengesucht. Und dann vor 2 Jahren hatte ich den, glaube ich, innerhalb von einem Monat oder so aufgebaut. Und den anderen hatte ich jetzt letzten Winter komplett aufgebaut.
0: Neben den Fahrzeugen stand vor allem der Austausch unter Oldtimer-Fans im Mittelpunkt. Gute Gespräche, seltene Modelle und jede Menge Begeisterung für alte Technik sorgten für eine entspannte Atmosphäre und einen gelungenen Tag.
2: Ist ein schönes Treffen, ist gemütlich, alle sind nett. Man hat schöne Fahrzeuge, die man sich angucken kann und eine leckere Verpflegung.
3: Da kann ich mich nur anschließen.
1: Man kann sich immer schwer was rauspicken, sind alles wirklich sehr schöne Fahrzeuge, die jetzt aktuell hier sind. Ein, zwei Pralinen sind dabei, wo wir selber gesagt haben, schön, dass die auf jeden Fall gekommen sind, die man halt auch nicht alltäglich sieht.
0: Für Oldtimer-Fans gibt es schon jetzt einen Grund zur Vorfreude. Im kommenden Jahr feiert das Waldersee Classics sein 5-jähriges Bestehen. Wer also noch einen alten Schatz in der Garage stehen hat, kann ihn dann selbst auf der Ausstellung präsentieren.
4: Ähnlich wie die DFB-Mannschaft, die beim Spiel gegen Curaçao mit einem knackigen 7:1 einen erfolgreichen WM-Auftakt feierte, war auch der SV Dessau 05 sehr torhungrig unterwegs. Das Verbandsliga-Team aus der Bauhausstadt bestritt am 13. Juni das letzte Heimspiel der aktuellen Saison und besiegte den SSV Havelwinkel-Warnau mit 5:0. Wir haben das Training vor der Partie einmal besucht, um mit verschiedenen Spielern ins Gespräch zu kommen. Mehrere Leistungsträger der Schillerpark-Kicker haben beim Verein bereits verlängert und werden auch nächste Saison zu sehen sein.
5: Ja, also ich bin ja schon ein bisschen länger hier, eigentlich mein ganzes Leben. Und ich glaube, das spiegelt sich halt auch über das nächste Jahr wieder. Und ja, es gibt momentan nichts anderes für mich, außer in der Sonne 5. Und ich hoffe natürlich, dass nächste Saison dann noch bessere sportliche Erfolge kommen und wir vielleicht auch den nächsten Schritt machen können.
6: Also wie viele andere auch aus der Mannschaft habe ich verlängert. Ich habe ja den Schritt zurück aus der Oberliga gemacht, aus privaten Gründen und beruflichen Gründen. Ich muss sagen, dass es mir sehr viel Spaß gemacht hat das Jahr, dass die Leute hier top sind. Ich wurde super aufgenommen und für mich gibt es eigentlich gar keinen Grund zu sagen, weshalb ich nicht nochmal hier bleiben soll. Wir haben sportlich Ziele, die wir gerne erreichen wollen und auch menschlich habe ich nochmal einen Schritt nach vorn gemacht.
7: Ich möchte hier in dem Verein bleiben, weil ich einfach mit meinen engsten Freunden hier gemeinsam Fußball spielen kann. Ich habe jeden Tag hier Spaß, die Leute zu treffen, gemeinsam alles zu geben auf dem Platz und einfach möglichst viel zu gewinnen.
8: Ich denke, dass wir ein ambitionierter Verein sind, weil ich mich auch super wohl fühle und das auch einfach meine Heimatstadt ist und ich hier alles habe, was ich brauche, um mich wohlzufühlen und es auch mit den Jungs hier eine Menge Spaß macht.
4: Die Jungs haben verschiedene persönliche Ziele für die kommende Saison, sowie natürlich ein großes, welches man als Team gemeinsam erreichen will.
5: Ja, also meine persönlichen Ziele sind eigentlich, die Mannschaft, soweit es geht, zu unterstützen, mit allem, was ich kann, spielerisch, aber vielleicht auch menschlich und einfach alles dafür geben, dass wir so gut Fußball spielen können wie möglich.
6: Persönlichen Ziele sind gerne die Saison, so wie wir sie dieses Jahr bestritten haben, noch gerne erfolgreicher, dass wir alle verletzungsfrei frei bleiben und dass wir die Saison so gut wie es geht einfach gut gestalten und hoffentlich das auch mit einem sehr guten Ergebnis krönen können.
7: Persönlich auf jeden Fall mich erstmal weiterentwickeln, noch einen weiteren Schritt nach vorne zu machen und dann einfach mit der Mannschaft das Bestmögliche zu erreichen, oben mitzuspielen, im besten Falle natürlich aufsteigen.
8: Also ich glaube, was heißt ein Ziel? Ich glaube, das spreche ich, denke ich mal, für alle, dass wir nächstes Jahr unbedingt oben angreifen wollen, dass wir dieses Jahr einen guten Schritt nach vorne gemacht haben und wir wollen alle das noch Größere erreichen, was eigentlich auch dieses Jahr drin gewesen wäre, aber nächstes Jahr wollen wir ganz oben angreifen.
4: Top-Stürmer Elia Friebe, der in der laufenden Verbandsligasaison bisher unglaubliche 29 Tore sowie 12 Assists beisteuerte, ist zur großen Freude des Vereins ebenfalls auch im nächsten Jahr an Bord. Und genauso auch der zweitbeste Scorer der 05er, Niklas Miet, der mit 14 Toren und 13 Vorlagen überzeugte. Marcio Pellchen, Tom Sparfeld, Vyacheslav Biriuk und Torwart Nico Becker haben ebenfalls schon einem Verbleib im Verein zugesagt. Natürlich werden auch einige Jungs nächste Saison nicht mehr im Schillerparkstadion zu sehen sein. Sie haben verschiedene Gründe, weshalb sie die 05er verlassen.
9: Das war bei mir hauptsächlich wegen meiner Ausbildung, jetzt, die ich in Halle anfange, weil ich wohne noch in Halle noch. Und fange ab September meine Ausbildung als Physiotherapeut in Halle an und habe dann mit der Fahrerei und dem Lernen mir überlegt, wie es möglich wäre und habe mich dann dafür entschieden, nicht mehr nach Dessau zu kommen. Ich mache erstmal eine Pause jetzt vom Fußball, wollte ich schon nach meinem Jahr vom HFC machen, bevor ich zu Dessau gegangen bin. Genau, und habe es dann bei Dessau nochmal durchgezogen und wie gesagt, es hat auch Spaß gemacht, aber jetzt habe ich mir gedacht, jetzt nehme ich die Pause wirklich mal.
10: Den Verein verlasse ich, weil ich Familie, Fußball, Arbeit nicht mehr ganz so unter einen Hut bekomme und da hat jetzt der Fußball ein bisschen an Priorität verloren und deswegen geht es jetzt am Ende der Saison wieder etwas näher an die Heimat in Bad Schmiedeberg heran. Ich spiele schon noch weiter Fußball, steht noch nicht ganz fest wo, hängt davon ab, ob der Verein, wo ich hin möchte, dann die Klasse hält oder nicht. Sieht wohl alles danach aus, dass ich wieder zurück nach Kemberg gehe.
4: Beide hatten eine schöne Zeit bei den Schillerparkickern und blicken auch gerne darauf zurück.
9: Ich hätte mir eigentlich so im Nachhinein nicht ein besseres erstes Männerjahr vorstellen können. Man hat natürlich immer ein bisschen Respekt so vor dem ersten Männerjahr, vor allem wenn man aus der Jugend kommt. Und ich muss sagen, die Mannschaft hat mich super aufgenommen. Fußballerisch und menschlich war es super und ich kam mit allen super klar.
10: Ich hatte zwei schöne Jahre hier in Dessau bei 05 in der ersten Saison. Haben wir uns sicherlich mehr vorgestellt, als dann am Ende bei rumgekommen ist. Da sind wir ja fast am Ende noch abgestiegen, gerade noch so in Klassenerhalt geschafft. Aber in dieser Saison jetzt sind wir ja, wie es jetzt aussieht, zweiter Platz. Mal sehen, wo den halten können und bin zufrieden.
4: Auch Mittelfeldakteur Lukas Lübke verlässt den Verein nach der Saison. Mit ihm sprachen wir bereits beim vorletzten Heimspiel gegen Fortuna Magdeburg. Mit Felix Silke werden die Schillerparkicker zudem einen Mann an der Seitenlinie verlieren. Nach vielen Jahren in der Abwehr der Dessauer war er zuletzt verletzungsbedingt als Co-Trainer bei den 05ern aktiv. Nun will er sich einer neuen Aufgabe stellen.
11: Ja, die Zeit war wunderschön. Ich spiele ja hier im Schillerpark, seitdem ich 5 Jahre alt bin. Es war mein erster Verein. Beende jetzt meine sportliche Karriere als Spieler, verletzungsbedingt. Konnte aber dank unseres Cheftrainers Demi schon mal rein riechen, wie es ist, als Trainer zu arbeiten oder im Trainerteam. Und das hat mir auch Spaß gemacht, hat mich auch erfüllt. Deswegen ist die Entscheidung dahingehend so einfach gefallen. Und es ist jetzt so, dass ich jetzt unter Dimi was mitnehmen und lernen konnte. Und jetzt möchte ich unter jemand anderen woanders, wo ich auch schon mal gespielt habe in Köthen, auch nochmal dazulernen, nochmal neue Eindrücke sammeln, nochmal mit einer neuen Mannschaft arbeiten, auch mit einer anderen Distanz. Und deshalb ist die Tür da aufgegangen und da habe ich mir gedacht,

Der schnelle Flügelspieler wechselt von der SG Rot-Weiß Thalheim nach Dessau. Ich will für Dessau spielen, weil ich denke, es ist ein Top-Verein, auch in der nächsten Spielzeit. Ich hoffe, wir können hier gut als Mannschaft zusammenspielen. Ich will dem Team helfen, ein noch besseres Level zu erreichen. Deshalb bin ich hergekommen. Und ich denke auch, dass das ein gutes Projekt ist für die nächste Saison. Drei weitere Neuzugänge hat der Verein bereits bestätigt. Von Oberligist Einheit Wernigerode wechselt Defensivspieler Moritz Singball zu den 05ern. Zudem kommt der defensive Mittelfeldspieler Rune Kjell-Litzenberg vom 1. FC Bitterfeld-Wolfen an den Schillerpark. Mit Nick Bauer kehrt dann noch ein Defensivtalent zurück nach Dessau, nachdem er 2 Jahre bei den Bitterfeld-Wolfenern gespielt hat. Jetzt geht der Fokus der Mannschaft aber noch einmal voll und ganz auf das letzte Saisonspiel. Am 19. Juni muss man auswärts bei den Tabellendritten aus Halle Ammendorf ran. Dort entscheidet sich dann, wer Vizemeister der Verbandsliga Sachsen-Anhalt wird.

0: Hallo und herzlich willkommen zur neuesten Ausgabe von RBW Aktuell. Das Gotsche Klinikum zieht eine positive Zwischenbilanz seiner diesjährigen Vortragsreihe Medizin im Dialog. Von den insgesamt 18 geplanten Veranstaltungen wurde bereits die Hälfte erfolgreich durchgeführt und stieß auf eine rege Beteiligung. Erstmals finden die meisten Vorträge in diesem Jahr im Konferenzraum des Klinikums statt. Teilweise werden sie durch Führungen durch ausgewählte Bereiche des Krankenhauses ergänzt. Ein besonderer Höhepunkt war die Sonderveranstaltung zum Tag gegen den Schlaganfall im Mai, die auf großes Interesse bei den Besucherinnen und Besuchern traf. Die nächste Veranstaltung steht am 9. Juli auf dem Programm und findet ebenfalls im Gotsche-Klinikum statt. Ein Trainerteam um Anne-Kathrin Donau bietet dann einen Reanimationskurs mit praktischen Übungen an. Das Angebot vermittelt wichtige Erkenntnisse für die erste Hilfe im häuslichen Umfeld. Eine Sonderstadtratssitzung brachte vergangene Woche die Gemüter zum Kochen. Die Stadt Bitterfeld-Wolfen will von ihrem Kaufrücktrittsrecht Gebrauch machen und die erworbene Immobilie Bitterfelder Kulturpalast an die Verkäuferin zurückgeben. Etwa 4 Stunden lang tagte das Gremium, um am Ende eine knappe Entscheidung zu treffen.
1: Der Bitterfelder Kulturpalast soll eine Zukunft als Musicalstandort erhalten. Das hat die Mehrheit der Stadträte von Bitterfeld-Wolfen am 9. Juni 2026 nach einer intensiven mehrstündigen Debatte entschieden. Zuvor hatte Oberbürgermeister Armin Schenk beantragt, einen im vergangenen Jahr mit großer Mehrheit gefassten Grundsatzbeschluss zur Wiederbelebung und Weiterentwicklung des Kulturpalastes aufzuheben.
2: Wir waren uns aber alle klar an der Stelle, dass das Haus eine solche Bedeutung hat, dass man darüber nachdenken muss, wie man eine Nutzung etablieren kann. Ja, ich habe sie nicht. Es hat sie keiner hier im Saal. Das hat, hab,

0: haben wir im Augenblick nicht. Aber ich kann das nur wiederholen. Am Ende des Tages wird es nur mit finanzieller Unterstützung des Landes gelingen. Dazu sind dann alle, die Verantwortung haben, im Land oder auch im Bund auch aufgerufen, ihren Anteil zu erbringen, genauso wie das jetzt geschehen ist für dieses Projekt. Aber ich kann, und an dieser Stelle trage ich gesamtverantwortlich für Verantwortung für Bitterfeld-Wolfen, nach dem Kenntnisstand, der uns hier gebündelt vorliegt, nicht empfehlen, dieses Projekt Musical Palast weiterzuführen. Der Aufsichtsrat wird sich damit beschäftigen müssen, der Stadtentwicklungsgesellschaften wird eine Entscheidung treffen müssen. Die Aufsichtsräte haben eine persönliche Verantwortung. Sie sind dem Unternehmen in der Verantwortung und da muss sich jeder dann seine Entscheidung sehr genau überlegen, die er dann im Aufsichtsrat der Stadtentwicklungsgesellschaft treffen wird. Ich kann Ihnen sagen, ich werde, wenn Sie diesen Beschlussantrag ablehnen, habe ich gar keine Widerspruchsmöglichkeit, aber ich werde Sie dann fragen, ich habe keine Lösung, wie das Konzept, was im Augenblick ist, dann umsetzbar ist. Ich werde den Stadtrat dann fragen, wie es weitergehen soll. Ich sage Ihnen unumwunden, ich habe dafür keine Lösung. Ich kann bei all den Dingen, die jetzt im Augenblick auf den Weg gebracht sind, keine Finanzierungsbestätigung von einer Bank irgendwie herbeischaffen. Das kann ich nicht, das kann auch nicht Herr Kaden. Und ohne diese Bestätigung geht der gesamte Antrag nicht weiter. Das ist die erste Bedingung. Die zweite Bedingung, die mitgeteilt worden ist, ist die, dass eine Kostenschätzung, die Leistungsphase 2, die wir noch nicht absolviert haben, gemacht werden muss, wo eine Kostenschätzung nach DIN berechnet ist. Und wir müssen dazu vorher schon, wir können das jetzt nicht einfach jemanden machen lassen, wir sind dazu gefordert, vorher eine Ausschreibung zu machen, ein Planungsbüro im Rahmen dieser Ausschreibung zu binden, den zu beauftragen, damit dann eine entsprechende Kostenschätzung vorliegt. Das ist im Übrigen dann notwendig, wenn man tatsächlich eine Förderung bekommt, dass das Ganze auch noch abgerechnet werden darf. Und zu der anderen Sache habe ich Ihnen vorhin sehr eindeutig gesagt. Ich habe, und wir alle, auch Herr Kölwitz und Sie alle auch nicht, haben im Augenblick keinen Plan B. Ich sage Ihnen unumwunden nochmal, das ist auch von der Stadt Bitterfeld-Wolfen nicht alleine zu leisten. Da gehört es dazu, dass der Landkreis und das Land Sachsen-Anhalt Verantwortung übernimmt. Und in der Weise habe ich auch Ministerpräsident Schulze mehrfach angesprochen schon. Der hat gesagt, ja, aber weiß ja selber, das dauert dann alles seine Zeit, bis ein neues Projekt entwickelt worden ist und dieses neue Projekt vielleicht umgesetzt werden kann. Aber im Augenblick, so ehrlich muss ich sein, ich habe es nicht.
1: Unterstützung erhielt Schenk unter anderem von Wolfens Ortsbürgermeister André Krillwitz.
2: Es wird sich jeder an die Diskussion im Hörsaal erinnern können. Im September 2024 habe ich das Projekt unterstützt. Wir haben das Projekt unterstützt. Aber dort fiel ein entscheidender Satz. Wir wollen nur Ihre politische Unterstützung, wir wollen nicht Ihr Geld. Das war der Satz im Hörsaal September 2024. Dann sollte mir nichts, dir nichts im Dezember 2024, obwohl wir uns politisch bekannt hatten, dass wir es wollen, der Kulturpalast an irgendeinen Plattenhändler verkauft werden. Das hat nicht funktioniert. Dann hat man uns im September 2025 die Pistole auf die Brust gesetzt und hat gesagt, ihr müsst den jetzt kaufen, ihr habt 4 Wochen Zeit, sonst muss ich Insolvenz anmelden. Aber weil der Stadtrat immer noch an das Projekt geglaubt hat, und auch die Mehrheit unserer Fraktion, ich war im September 24 leider nicht da, haben wir diesen Beschluss gefasst, das erstmal zu kaufen, um das Projekt weiterzuentwickeln. Und ich glaube, alle, wie wir hier sitzen, sind wir keine Musical-Experten. Da musste sich jeder belesen, eine Meinung finden, ob er gewisse Dinge, Fakten miteinander abwägt oder sagt, halte ich für möglich, halte ich nicht für möglich. Und weil jetzt Herrn Schenk, und ich glaube, ich stehe nicht im Verdacht, der persönliche Freund von Armin Schenk zu sein, hier immer so angekreidet wird. Ja, auch ich habe einen Sinneswandel hingelegt. Und Frau Gößler, Sie wissen das, dass ich Sie im September 2024 unterstützt habe. Aber es gibt einen großen Fakt. Das Risiko liegt nicht mehr bei einer Privatperson oder bei GmbH, sondern das Risiko liegt jetzt vollständig bei der Stadt Bitterfeld-Wolfen und bei keinem anderen. Und da frage ich jeden Stadtrat, der hier sitzt, manche sind noch nicht so lange dabei, Frau Zörschke ist lange dabei, 15 Jahre Konsolidierung haben nicht gereicht. Es hat scheinbar 15 Jahre Konsolidierung haben nicht gereicht. In welche Harakiri-Situation wollen wir uns hier bringen? Die Fakten liegen klar auf dem Tisch. Herr Kaden hat die 2 Millionen nicht. Er hat sie nicht. Wir als Stadt sollen eine Verlustübernahmeerklärung für die nächsten 15 Jahre übernehmen. Wir sollen die Bürgschaft übernehmen für die 2 Millionen. Das heißt dann Folgendes, wenn es schief geht. Wir machen die Tierhege zu, wir bauen keine Straßen mehr, wir bauen keine Spielplätze mehr, wir machen keine Brauchtumsmittel mehr. Wenn Sie das wollen, um nur den Kulturpalast hier eine Chance zu geben, dann ist das aus städtischer Sicht der vollkommen verkehrte Weg.
1: Tatsächlich halten sich Befürworter und Kritiker einer Spielstätte für ein von Willem Metz produziertes Musical die Waage. Metz stellte den Anwesenden sein Konzept erneut vor und unterstrich die Vorteile, die sich in Bitterfeld bieten.
3: Nachdem ich gemeinsam mit meinem Team die Möglichkeiten für eine Renovierung des Gebäudes und die Umsetzung einer Deutschlandpremiere einer neuen großen Musicalproduktion geprüft hatte, war ich vom Potenzial und von den Möglichkeiten dieses Projektes überzeugt. Aber viel wichtiger war, dass ich merkte, mit welcher Begeisterung, welcher Leidenschaft und kulturellem Bewusstsein viele ihrer Einwohner unsere Pläne unterstützten. Das Motto einer besonderen Gruppe von Mitstreitern lautete: Die Leute denken immer, wir hier in den neuen Bundesländern seien grau, aber innerlich sind wir bunt. Und lasst uns das bitte gemeinsam ermöglichen. Wir haben schon Schlimmeres durchgemacht und der Kulturpalast verdient eine neue Zukunft. Diese Leidenschaft hat mich als niederländischen Theaterproduzenten zutiefst berührt. Meine Begeisterung, um unsere neue Musicalproduktion in ihrer Stadt aufzuführen und bewusst nicht etwa in Hamburg, hängt ganz damit zusammen, dass Bitterfeld genau wie Bochum in den 80er Jahren noch keine Musical-Infrastruktur besitzt, von der aus eine Show ins Leben gerufen werden könnte. Darin liegen Herausforderungen, ganz klar, aber gleichzeitig auch zahlreiche Chancen. Unsere Erfahrung und Marktforschung, worüber später mehr, zeigen, dass ein Großteil der durchschnittlichen deutschen Musicalbesucher oft zuerst die Show auswählt, die sie mit ihrer Familie oder Freunden besuchen möchten. Oft wird erst danach geprüft, ob und wie ein solcher Ausflug beispielsweise mit einer Übernachtung, Hotelübernachtung oder anderen Aktivitäten verbunden werden kann. Auch hier bieten sich viele zukünftige Chancen und Entwicklungsmöglichkeiten für ihre Stadt und ihre Region. Eine weitere bemerkenswerte Tatsache ist, dass ein Großteil der durchschnittlichen deutschen Musicalbesucher tatsächlich bereit ist, um eine Autofahrt von 1,5 bis 2,5 Stunden auf sich zu nehmen, um etwas Besonderes zu sehen. Also auch, und das ist bemerkenswert, wenn das bedeutet, dass man nach der Abendvorstellung wieder nach Hause fährt. Und die Tatsache, dass Bitterfeld-Wolfen mittlerweile über eine ICE-Anbindung verfügt und man dadurch innerhalb einer Stunde im Herzen Berlins ist oder innerhalb von 3,5 Stunden in Frankfurt-Main oder sogar München sein kann, macht den Erreichbarkeitsradius rund um den Kulturpalast und alle dort stattfindenden Aktivitäten noch interessanter. Das renommierte und mit dem berühmten World SOMAR Research Award ausgezeichnete Marktforschungsinstitut System 1 bestätigt in einer umfassenden und von uns initiierten Marktforschung, dass unsere Produktion auf deutlich mehr Resonanz stößt als zum Beispiel das neueste Musical vom Erfolgskomponisten und Weltstar Elton John, der unter anderem Der König der Löwen komponierte. Das Institut führte neben anderen Unternehmen Erkenntnisse und Fakten auf, die erforderlich sind, um zu beurteilen, ob unser Business Case stichhaltig ist. In dieser Studie schneiden Standardbewertungen für unsere Produktion weit über dem Durchschnitt der Testbewertungen ab und werden als repräsentativ für alle wichtigen Marketingbedingungen empfunden.
1: Für das Musical-Projekt sowie Ausstellungsflächen und weitere Veranstaltungsangebote stehen derzeit bis zu 20 Millionen Euro aus dem Fonds für den Strukturwandel nach dem Kohleausstieg zur Verfügung. Der Stadtrat sprach sich schließlich mit 22 Nein-Stimmen und 18 Ja-Stimmen gegen die Aufhebung des von Armin Schenk eingebrachten Antrags aus. Damit wird das Projekt Kulturpalast zunächst weiterverfolgt. Eine Möglichkeit, das Anliegen Schenks dennoch durchzusetzen, besteht allerdings weiterhin. Eine entsprechende Entscheidung könnte noch der Aufsichtsrat der Stadtentwicklungsgesellschaft treffen. Nach Ansicht Schenks liegen Voraussetzungen vor, die einen Rücktritt vom Kauf ermöglichen würden. Viel Zeit, um eine Entscheidung zu treffen, bleibt allerdings nicht, denn Ende Juni endet die Rücktrittsmöglichkeit vom Kaufvertrag.
4: Am 13. Juni stellte ein 48-jähriger Mann sein Motorrad der Marke Yamaha zwischen 18 und 22 Uhr auf einem Parkplatz in der Straße am Stadtgraben in Wittenberg ab. Als er gegen 22 Uhr zu dem Abstellort zurückkehrte, stellte er fest, dass das Fahrzeug von unbekannten Tätern entwendet worden war. Eine sofort eingeleitete Suche blieb erfolglos. Das Motorrad konnte bislang nicht aufgefunden werden. Die Polizei leitete Fahndungsmaßnahmen ein und nahm eine Strafanzeige wegen Diebstahls auf. Und nun noch die gute Nachricht zum Abschluss der heutigen Sendung. Stefanie Halliger von der Bernstein-Apotheke Friedersdorf übernimmt die Muldesteiner Apotheke und sicherte deren Zukunft, nachdem ihr früherer Betreiber unerwartet verstorben war. Die Übernahme ist bereits vertraglich geregelt. Ein Eröffnungstermin steht noch nicht fest, da nun noch einiges vorzubereiten ist. Bürgermeister Farid Giebler bedankt sich in den sozialen Medien bei allen Beteiligten, die diese schnelle Folgelösung ermöglicht haben und insbesondere an Frau Halliger, die nun noch mehr Verantwortung für die Versorgung der Bürger übernimmt. Und das waren sie, die aktuellen Nachrichten hier bei RBW Aktuell. Nun folgt noch das Wetter sowie die aktuellen Meldungen aus der Region. Wir sehen uns dann morgen wieder. Bis dahin haben Sie eine schöne Zeit und auf Wiedersehen.
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2: Morgen erwartet uns freundliches und warmes Wetter mit Höchstwerten von 23 Grad. Bei wechselnder Bewölkung scheint die Sonne rund 10 Stunden. Dazu weht eine leichte Westbrise. Gelegentlich sind einzeln leichte Regenschauer möglich. Auch im weiteren Verlauf der Woche bleibt es sommerlich warm bis heiß. Die Temperaturen steigen stellenweise auf bis zu 32 Grad. Dazu gibt es neben sonnigen Phasen zeitweise mehr Wolken und vereinzelt Schauer.

0: Wieder einmal konnten sich die Dessauer und viele Besucher aus der Umgebung für faszinierende Oldtimer begeistern. Am 6. Juni wurden die historischen Fahrzeuge beim Waldersee Classics auf dem Sportgelände der SG Avus Dessau ausgestellt und konnten aus nächster Nähe bestaunt werden.
1: Wir sind quasi jetzt schon sehr gut ausgelastet, sind jetzt gerade aktuell bei 120 Fahrzeugen. Das freut uns natürlich sehr. Auch die Besucher steigen immer mehr in der Anzahl und sind auch alle freudig am Spenden quasi fürs Tierheim, was uns natürlich sehr dolle freut.
0: Bei bestem Sommerwetter fand die Veranstaltung bereits zum 4. Mal statt. Neu war allerdings der Veranstaltungsort. Zum 1. Mal wurde das Treffen auf dem Gelände der SG Avus Dessau ausgetragen.
1: Bis jetzt sind wir sehr zufrieden mit der Auslastung hier. Wir haben noch viel Kapazitäten quasi für den Nachmittag, wenn dort noch welche kommen, wo wir natürlich auch drauf hoffen. Und hoffen natürlich auch, dass uns die jetzigen Fahrzeuge auch lange noch bis heute Abend im besten Fall erhalten bleiben.
0: Ab 9 Uhr füllte sich das Gelände nach und nach mit Fahrzeugen und Gästen. Die Auswahl war groß und der Andrang ebenfalls. Viele Oldtimer-Besitzer nutzten die Gelegenheit, ihre liebevoll gepflegten Schätze zu präsentieren.
2: Ich habe einen Sperber von der Marke Simson und eine Schwalbe. Und meine lagen 30 Jahre im Wald und die haben wir wieder fahrbar gemacht.
3: Ich habe zwei Stare mitgebracht und die habe ich mir über die Jahre aufgebaut. Der eine eher nur für Treffen und den anderen fahre ich halt auch im Alltag so, für auf Arbeit oder nachmittags mal zur Eisdiele fahren oder so.
0: Ob Auto, Motorrad oder Fahrrad, hinter jedem Oldtimer steckt eine Menge Zeit, Arbeit und Leidenschaft.
2: Halbes, dreiviertel Jahr habe ich da dran gesessen, um die so zu bauen, wie sie sind. Und Geld, oh, weiß ich nicht, 2.000, 3.000 bestimmt.
3: Bei mir ist auch den einen, den ich jetzt schon länger habe, den hatte ich viele Jahre liegen, mir Teile zusammengesucht. Und dann vor 2 Jahren hatte ich den, glaube ich, innerhalb von einem Monat oder so aufgebaut. Und den anderen hatte ich jetzt letzten Winter komplett aufgebaut.
0: Neben den Fahrzeugen stand vor allem der Austausch unter Oldtimer-Fans im Mittelpunkt. Gute Gespräche, seltene Modelle und jede Menge Begeisterung für alte Technik sorgten für eine entspannte Atmosphäre und einen gelungenen Tag.
2: Ist ein schönes Treffen, ist gemütlich, alle sind nett. Man hat schöne Fahrzeuge, die man sich angucken kann und eine leckere Verpflegung.
3: Da kann ich mich nur anschließen.
1: Man kann sich immer schwer was rauspicken, sind alles wirklich sehr schöne Fahrzeuge, die jetzt aktuell hier sind. 1, 2 Pralinen sind dabei, wo wir selber gesagt haben, schön, dass die auf jeden Fall gekommen sind, die man halt auch nicht alltäglich sieht.
0: Für Oldtimer-Fans gibt es schon jetzt einen Grund zur Vorfreude. Im kommenden Jahr feiert das Waldersee Classics sein 5-jähriges Bestehen. Wer also noch einen alten Schatz in der Garage stehen hat, kann ihn dann selbst auf der Ausstellung präsentieren.
4: Ähnlich wie die DFB-Mannschaft, die beim Spiel gegen Curaçao mit einem knackigen 7:1 einen erfolgreichen WM-Auftakt feierte, war auch der SV Dessau 05 sehr torhungrig unterwegs. Das Verbandsligateam aus der Bauhausstadt bestritt am 13. Juni das letzte Heimspiel der aktuellen Saison und besiegte den SSV Havelwinkel-Warnau mit 5:0. Wir haben das Training vor der Partie einmal besucht, um mit verschiedenen Spielern ins Gespräch zu kommen. Mehrere Leistungsträger der Schillerpark-Kicker haben beim Verein bereits verlängert und werden auch nächste Saison zu sehen sein.
5: Ja, also ich bin ja schon ein bisschen länger hier, eigentlich mein ganzes Leben. Und ich glaube, das spiegelt sich halt auch über das nächste Jahr wieder. Und ja, es gibt momentan nichts anderes für mich, außer in der Sonne 5. Und ich hoffe natürlich, dass nächste Saison dann noch bessere sportliche Erfolge kommen und wir vielleicht auch den nächsten Schritt machen können.
6: Also wie viele andere auch aus der Mannschaft habe ich verlängert. Ich habe ja den Schritt zurück aus der Oberliga gemacht, aus privaten Gründen und beruflichen Gründen. Ich muss sagen, dass es mir sehr viel Spaß gemacht hat das Jahr, dass die Leute hier top sind. Ich wurde super aufgenommen und für mich gibt es eigentlich gar keinen Grund zu sagen, weshalb ich nicht nochmal hier bleiben soll. Wir haben sportlich Ziele, die wir gerne erreichen wollen und auch menschlich habe ich nochmal einen Schritt nach vorn gemacht.
7: Ich möchte hier in dem Verein bleiben, weil ich einfach mit meinen engsten Freunden hier gemeinsam Fußball spielen kann. Ich habe jeden Tag hier Spaß, die Leute zu treffen, gemeinsam alles zu geben auf dem Platz und einfach möglichst viel zu gewinnen.
8: Ich denke, dass wir ein ambitionierter Verein sind, weil ich mich auch super wohl fühle und das auch einfach meine Heimatstadt ist und ich alles habe, was ich brauche, um mich wohlzufühlen und es auch mit den Jungs hier eine Menge Spaß macht.
4: Die Jungs haben verschiedene persönliche Ziele für die kommende Saison, sowie natürlich ein großes, welches man als Team gemeinsam erreichen will.
5: Ja, also meine persönlichen Ziele sind eigentlich, die Mannschaft, soweit es geht, zu unterstützen, mit allem, was ich kann, spielerisch, aber vielleicht auch menschlich, und einfach alles dafür geben, dass wir so gut Fußball

0: verspielen können wie möglich.
1: Persönlichen Ziele sind gerne die Saison, so wie wir sie dieses Jahr bestritten haben, noch gerne erfolgreicher, dass wir alle verletzungsfrei bleiben und dass wir die Saison so gut wie es geht einfach gut gestalten und hoffentlich das auch mit einem sehr guten Ergebnis krönen können.
0: Und persönlich auf jeden Fall mich erstmal weiterentwickeln, noch einen weiteren Schritt nach vorne zu machen und dann einfach mit der Mannschaft das Bestmögliche zu erreichen, oben mitzuspielen, im besten Falle natürlich aufsteigen.
2: Also ich glaube, was heißt ein Ziel? Ich glaube, das spreche, denke ich mal, für alle, dass wir nächstes Jahr unbedingt oben angreifen wollen, dass wir dieses Jahr einen guten Schritt nach vorne gemacht haben. Und wir wollen alle das noch Größere erreichen, was eigentlich auch dieses Jahr drin gewesen wäre, aber nächstes Jahr wollen wir ganz oben angreifen.
3: Top-Stürmer Elia Friebe, der in der laufenden Verbandsligasaison bisher unglaubliche 29 Tore sowie 12 Assists beisteuerte, ist zur großen Freude des Vereins ebenfalls auch im nächsten Jahr an Bord. Und genauso auch der zweitbeste Scorer der 05er, Niklas Mied, der mit 14 Toren und 13 Vorlagen überzeugte. Marcio Pelchen, Tom Sparfeld, Vyacheslav Biriuk und Torwart Nico Becker haben ebenfalls schon einem Verbleib im Verein zugesagt. Natürlich werden auch einige Jungs nächste Saison nicht mehr im Schillerparkstadion zu sehen sein. Sie haben verschiedene Gründe, weshalb sie die 05er verlassen.
4: Das war bei mir hauptsächlich wegen meiner Ausbildung, jetzt, die ich in Halle anfange, weil ich wohne auch in Halle noch. Und fange ab September eine Ausbildung als Physiotherapeut in Halle an und habe dann mit der Fahrerei und dem Lernen mir überlegt, wie es möglich wäre. Und habe mich dann dafür entschieden, nicht mehr nach Dessau zu kommen. Ich mache erstmal eine Pause jetzt vom Fußball, wollte ich schon nach meinem Jahr vom HFC machen, bevor ich zu Dessau gegangen bin. Genau, und habe es dann bei Dessau nochmal durchgezogen. Und wie gesagt, es hat auch Spaß gemacht, aber jetzt habe ich mir gedacht, jetzt nehme ich die Pause wirklich mal.
5: Den Verein verlasse ich, weil ich Familie, Fußball, Arbeit nicht mehr ganz so unter einen Hut bekomme. Und ja, da hat jetzt der Fußball ein bisschen an Priorität verloren. Und deswegen geht es jetzt am Ende der Saison wieder etwas näher an die Heimat in Bad Schmiedeberg heran. Ich spiele schon noch weiter Fußball. Es steht noch nicht ganz fest, wo. Hängt davon ab, ob der Verein, wo ich hin möchte, dann die Klasse hält oder nicht. Sieht wohl alles dann aus, dass ich wieder zurück nach Kemberg gehe.
3: Beide hatten eine schöne Zeit bei den Schillerparkickern und blicken auch gerne darauf zurück.
4: Ich hätte mir eigentlich so im Nachhinein nicht ein besseres erstes Männerjahr vorstellen können. Man hat natürlich immer ein bisschen Respekt so vor dem ersten Männerjahr, vor allem wenn man aus der Jugend kommt. Und ich muss sagen, die Mannschaft hat mich super aufgenommen. Fußballerisch und menschlich war es super und ich kam mit allen super klar.
5: Ich hatte zwei schöne Jahre hier in Dessau bei 05 in der ersten Saison. Haben wir uns sicherlich mehr vorgestellt, als dann am Ende bei Römmel gekommen ist. Da sind wir ja fast am Ende noch abgestiegen, gerade noch so in Klassenerhalt geschafft. Aber in dieser Saison jetzt sind wir ja, wie es jetzt aussieht, zweiter Platz. Mal sehen, wo wir den halten können und bin zufrieden.
3: Auch Mittelfeldakteur Lukas Lübke verlässt den Verein nach der Saison. Mit ihm sprachen wir bereits beim vorletzten Heimspiel gegen Fortuna Magdeburg. Mit Felix Silke werden die Schillerparkicker zudem einen Mann an der Seitenlinie verlieren. Nach vielen Jahren in der Abwehr der Dessauer war er zuletzt verletzungsbedingt als Co-Trainer bei den 05ern aktiv. Nun will er sich einer neuen Aufgabe stellen.
6: Ja, die Zeit war wunderschön. Ich spiele ja hier im Schillerpark, seitdem ich 5 Jahre alt bin. Es war mein erster Verein. Beende jetzt meine sportliche Karriere als Spieler verletzungsbedingt. Konnte aber dank unseres Cheftrainers Demi schon mal rein riechen, wie es ist, als Trainer zu arbeiten oder im Trainerteam. Und das hat mir auch Spaß gemacht, hat mich auch erfüllt. Deswegen ist die Entscheidung dahingehend so einfach gefallen. Und es ist jetzt so, dass ich jetzt unter Demi was mitnehmen und lernen konnte. Und jetzt möchte ich unter jemand anderen woanders, wo ich auch schon mal gespielt habe in Köthen, auch nochmal dazulernen, nochmal neue Eindrücke sammeln, nochmal mit einer neuen Mannschaft arbeiten, auch mit einer anderen Distanz. Und deshalb ist die Tür da aufgegangen und da habe ich mir gedacht, muss ich jetzt durchgehen. Und wie gesagt, also ich bleibe ja auch bei 05 im Vorstand. Es wird immer mein Verein sein. Ich lebe für den Fußball und Fußball ist alles für mich. Und auch der Verein ist halt irgendwie wie eine zweite Familie geworden. Deswegen wird es nie irgendwie ein Abschied komplett sein oder komplett geben. Und dennoch freue ich mich auf meine neue sportliche Herausforderung. Und sicherlich wird der Schritt jetzt als Spieler aufzuhören erstmal schwierig oder emotional. Aber früher oder später muss man ja irgendwann aufhören und jetzt muss man auf die Gesundheit achten.
3: Neben den Spielern, die verlängern und denen, die den Verein verlassen, sind auch schon einige Neuzugänge bestätigt. Einer von ihnen ist Keba Sonko.

Der schnelle Flügelspieler wechselt von der SG Rot-Weiß Thalheim nach Dessau. Ich will für Dessau spielen, weil ich denke, es ist ein Top-Verein, auch in der nächsten Spielzeit. Ich hoffe, wir können hier gut als Mannschaft zusammenspielen. Ich will dem Team helfen, ein noch besseres Level zu erreichen. Deshalb bin ich hergekommen. Und ich denke auch, dass das ein gutes Projekt ist für die nächste Saison. Drei weitere Neuzugänge hat der Verein bereits bestätigt. Von Oberligist Einheit Wernigerode wechselt Defensivspieler Moritz Singball zu den 05ern. Zudem kommt der defensive Mittelfeldspieler Rune Kjell Litzenberg vom 1. FC Bitterfeld-Wolfen an den Schillerpark. Mit Nick Bauer kehrt dann noch ein Defensivtalent zurück nach Dessau, nachdem er 2 Jahre bei den Bitterfeld-Wolfenern gespielt hat. Jetzt geht der Fokus der Mannschaft aber noch einmal voll und ganz auf das letzte Saisonspiel. Am 19. Juni muss man auswärts bei den Tabellendritten aus Halle Ammendorf ran. Dort entscheidet sich dann, wer Vizemeister der Verbandsliga Sachsen-Anhalt wird.

0: Hallo und herzlich willkommen zur neuesten Ausgabe von RBW Aktuell. Das Gotsche Klinikum zieht eine positive Zwischenbilanz seiner diesjährigen Vortragsreihe Medizin im Dialog. Von den insgesamt 18 geplanten Veranstaltungen wurde bereits die Hälfte erfolgreich durchgeführt und stieß auf eine rege Beteiligung. Erstmals finden die meisten Vorträge in diesem Jahr im Konferenzraum des Klinikums statt. Teilweise werden sie durch Führungen durch ausgewählte Bereiche des Krankenhauses ergänzt. Ein besonderer Höhepunkt war die Sonderveranstaltung zum Tag gegen den Schlaganfall im Mai, die auf großes Interesse bei den Besucherinnen und Besuchern traf. Die nächste Veranstaltung steht am 9. Juli auf dem Programm und findet ebenfalls im Gotsche-Klinikum statt. Ein Trainerteam um Anne-Kathrin Donau bietet dann einen Reanimationskurs mit praktischen Übungen an. Das Angebot vermittelt wichtige Erkenntnisse für die erste Hilfe im häuslichen Umfeld. Eine Sonderstadtratssitzung brachte vergangene Woche die Gemüter zum Kochen. Die Stadt Bitterfeld-Wolfen will von ihrem Kaufrücktrittsrecht Gebrauch machen und die erworbene Immobilie Bitterfelder Kulturpalast an die Verkäuferin zurückgeben. Etwa 4 Stunden lang tagte das Gremium, um am Ende eine knappe Entscheidung zu treffen.
1: Der Bitterfelder Kulturpalast soll eine Zukunft als Musicalstandort erhalten. Das hat die Mehrheit der Stadträte von Bitterfeld-Wolfen am 9. Juni 2026 nach einer intensiven mehrstündigen Debatte entschieden. Zuvor hatte Oberbürgermeister Armin Schenk beantragt, einen im vergangenen Jahr mit großer Mehrheit gefassten Grundsatzbeschluss zur Wiederbelebung und Weiterentwicklung des Kulturpalastes aufzuheben.
2: Wir waren uns aber alle klar an der Stelle, dass das Haus eine solche Bedeutung hat, dass man darüber nachdenken muss, wie man eine Nutzung etablieren kann. Ja, ich habe sie nicht. Es hat sie keiner hier im Saal. Das hat, hab,

0: haben wir im Augenblick nicht. Aber ich kann das nur wiederholen. Am Ende des Tages wird es nur mit finanzieller Unterstützung des Landes gelingen. Dazu sind dann alle, die Verantwortung haben, im Land oder auch im Bund auch aufgerufen, ihren Anteil zu erbringen, genauso wie das jetzt geschehen ist für dieses Projekt. Aber ich kann, und an dieser Stelle trage ich gesamtverantwortlich für Verantwortung für Bitterfeld-Wolfen, nach dem Kenntnisstand, der uns hier gebündelt vorliegt, nicht empfehlen, dieses Projekt Musical Palast weiterzuführen. Der Aufsichtsrat wird sich damit beschäftigen müssen, der Stadtentwicklungsgesellschaften wird eine Entscheidung treffen müssen. Die Aufsichtsräte haben eine persönliche Verantwortung. Sie sind dem Unternehmen in der Verantwortung und da muss sich jeder dann seine Entscheidung sehr genau überlegen, die er dann im Aufsichtsrat der Stadtentwicklungsgesellschaft treffen wird. Ich kann Ihnen sagen, ich werde, wenn Sie diesen Beschlussantrag ablehnen, habe ich gar keine Widerspruchsmöglichkeit, aber ich werde Sie dann fragen, ich habe keine Lösung, wie das Konzept, was im Augenblick ist, dann umsetzbar ist. Ich werde den Stadtrat dann fragen, wie es weitergehen soll. Ich sage Ihnen unumwunden, ich habe dafür keine Lösung. Ich kann bei all den Dingen, die jetzt im Augenblick auf den Weg gebracht sind, keine Finanzierungsbestätigung von einer Bank irgendwie herbeischaffen. Das kann ich nicht, das kann auch nicht Herr Kaden. Und ohne diese Bestätigung geht der gesamte Antrag nicht weiter. Das ist die erste Bedingung. Die zweite Bedingung, die mitgeteilt worden ist, ist die, dass eine Kostenschätzung, die Leistungsphase 2, die wir noch nicht absolviert haben, gemacht werden muss, wo eine Kostenschätzung nach DIN berechnet ist. Und wir müssen dazu vorher schon, wir können das jetzt nicht einfach jemanden machen lassen, wir sind dazu gefordert, vorher eine Ausschreibung zu machen, ein Planungsbüro im Rahmen dieser Ausschreibung zu binden, den zu beauftragen, damit dann eine entsprechende Kostenschätzung vorliegt. Das ist im Übrigen dann notwendig, wenn man tatsächlich eine Förderung bekommt, dass das Ganze auch noch abgerechnet werden darf. Und zu der anderen Sache habe ich Ihnen vorhin sehr eindeutig gesagt. Ich habe, und wir alle, auch Herr Kölwitz und Sie alle auch nicht, haben im Augenblick keinen Plan B. Ich sage Ihnen unumwunden nochmal, das ist auch von der Stadt Bitterfeld-Wolfen nicht alleine zu leisten. Da gehört es dazu, dass der Landkreis und das Land Sachsen-Anhalt Verantwortung übernimmt. Und in der Weise habe ich auch Ministerpräsident Schulze mehrfach angesprochen schon. Der hat gesagt, ja, aber ich weiß ja selber, das dauert dann alles seine Zeit, bis ein neues Projekt entwickelt worden ist und dieses neue Projekt vielleicht umgesetzt werden kann. Aber im Augenblick, so ehrlich muss ich sein, ich habe es nicht.
1: Unterstützung erhielt Schenk unter anderem von Wolfens Ortsbürgermeister André Krillwitz.
2: Es wird sich jeder an die Diskussion im Hörsaal erinnern können im September 2024. Habe ich das Projekt unterstützt? Wir haben das Projekt unterstützt. Aber dort fiel ein entscheidender Satz. Wir wollen nur Ihre politische Unterstützung, wir wollen nicht Ihr Geld. Das war der Satz im Hörsaal September 2024. Dann sollte mir nichts, dir nichts im Dezember 2024, obwohl wir uns politisch bekannt hatten, dass wir es wollen, der Kulturpalast an irgendeinen Plattenhändler verkauft werden. Das hat nicht funktioniert. Dann hat man uns im September 2025 die Pistole auf die Brust gesetzt und hat gesagt, ihr müsst den jetzt kaufen, ihr habt 4 Wochen Zeit, sonst muss ich Insolvenz anmelden. Aber weil der Stadtrat immer noch an das Projekt geglaubt hat, und auch die Mehrheit unserer Fraktion, ich war im September 24 leider nicht da, haben wir diesen Beschluss gefasst, das erstmal zu kaufen, um das Projekt weiterzuentwickeln. Und ich glaube, alle, wie wir hier sitzen, sind wir keine Musical-Experten. Da musste sich jeder belesen, eine Meinung finden, ob er gewisse Dinge, Fakten miteinander abwägt oder sagt, halte ich für möglich, halte ich nicht für möglich. Und weil jetzt Herrn Schenk, und ich glaube, ich stehe nicht im Verdacht, der persönliche Freund von Armin Schenk zu sein, hier immer so angekreidet wird. Ja, auch ich habe einen Sinneswandel hingelegt. Und Frau Gößler, Sie wissen das, dass ich Sie im September 2024 unterstützt habe. Aber es gibt einen großen Fakt. Das Risiko liegt nicht mehr bei einer Privatperson oder bei GmbH, sondern das Risiko liegt jetzt vollständig bei der Stadt Bitterfeld-Wolfen und bei keinem anderen. Und da frage ich jeden Stadtrat, der hier sitzt, manche sind noch nicht so lange dabei, Frau Zorschke ist lange dabei, 15 Jahre Konsolidierung haben nicht gereicht. Es hat scheinbar 15 Jahre Konsolidierung haben nicht gereicht. In welche Harakiri-Situation wollen wir uns hier bringen? Die Fakten liegen klar auf dem Tisch. Herr Kaden hat die 2 Millionen.

0: Er hat sie nicht. Wir als Stadt sollen eine Verlustübernahmeerklärung für die nächsten 15 Jahre übernehmen. Wir sollen die Bürgschaft übernehmen für die 2 Millionen. Das heißt dann Folgendes, wenn es schief geht. Wir machen die Tierhege zu, wir bauen keine Straßen mehr, wir bauen keine Spielplätze mehr, wir machen keine Brauchtumsmittel mehr. Wenn Sie das wollen, um nur den Kulturpalast hier eine Chance zu geben, dann ist das aus städtischer Sicht der vollkommen verkehrte Weg.
1: Tatsächlich halten sich Befürworter und Kritiker einer Spielstätte für ein von Willem Metz produziertes Musical die Waage. Metz stellte den Anwesenden sein Konzept erneut vor und unterstrich die Vorteile, die sich in Bitterfeld bieten.
2: Nachdem ich gemeinsam mit meinem Team die Möglichkeiten für eine Renovierung des Gebäudes und die Umsetzung einer Deutschlandpremiere einer neuen großen Musicalproduktion geprüft hatte, war ich vom Potenzial und von den Möglichkeiten dieses Projektes überzeugt. Aber viel wichtiger war, dass ich merkte, mit welcher Begeisterung, welcher Leidenschaft und kulturellem Bewusstsein viele ihrer Einwohner unsere Pläne unterstützten. Das Motto einer besonderen Gruppe von Mitstreitern lautete: Die Leute denken immer, wir hier in den neuen Bundesländern seien grau, aber innerlich sind wir bunt. Und lasst uns das bitte gemeinsam ermöglichen. Wir haben schon Schlimmeres durchgemacht und der Kulturpalast verdient eine neue Zukunft. Diese Leidenschaft hat mich als niederländischen Theaterproduzenten zutiefst berührt. Meine Begeisterung, um unsere neue Musicalproduktion in ihrer Stadt aufzuführen und bewusst nicht etwa in Hamburg, hängt ganz damit zusammen, dass Bitterfeld genau wie Bochum in den 80er Jahren noch keine Musical-Infrastruktur besitzt, von der aus eine Show ins Leben gerufen werden könnte. Darin liegen Herausforderungen, ganz klar, aber gleichzeitig auch zahlreiche Chancen. Unsere Erfahrung und Marktforschung, worüber später mehr, zeigen, dass ein Großteil der durchschnittlichen deutschen Musicalbesucher oft zuerst die Show auswählt, die sie mit ihrer Familie oder Freunden besuchen möchten. Oft wird erst danach geprüft, ob und wie ein solcher Ausflug beispielsweise mit einer Übernachtung, Hotelübernachtung oder anderen Aktivitäten verbunden werden kann. Auch hier bieten sich viele zukünftige Chancen und Entwicklungsmöglichkeiten für ihre Stadt und ihre Region. Eine weitere bemerkenswerte Tatsache ist, dass ein Großteil der durchschnittlichen deutschen Musicalbesucher tatsächlich bereit ist, um eine Autofahrt von 1,5 bis 2,5 Stunden auf sich zu nehmen, um etwas Besonderes zu sehen. Also auch, und das ist bemerkenswert, wenn das bedeutet, dass man nach der Abendvorstellung wieder nach Hause fährt. Und die Tatsache, dass Bitterfeld-Wolfen mittlerweile über eine ICE-Anbindung verfügt und man dadurch innerhalb einer Stunde im Herzen Berlins ist oder innerhalb von 3,5 Stunden Frankfurt-Main oder sogar München sein kann, macht den Erreichbarkeitsradius rund um den Kulturpalast und alle dort stattfindenden Aktivitäten noch interessanter. Das renommierte und mit dem berühmten World SOMAR Research Award ausgezeichnete Marktforschungsinstitut System 1 bestätigt in einer umfassenden und von uns initiierten Marktforschung, dass unsere Produktion auf deutlich mehr Resonanz stößt als zum Beispiel das neueste Musical vom Erfolgskomponisten und Weltstar Elton John, der unter anderem Der König der Löwen komponierte. Das Institut führte neben anderen Unternehmen Erkenntnisse und Fakten auf, die erforderlich sind, um zu beurteilen, ob unser Business Case stichhaltig ist. In dieser Studie schneiden Standardbewertungen für unsere Produktion weit über dem Durchschnitt der Testbewertungen ab und werden als repräsentativ für alle wichtigen Marketingbedingungen empfunden.
1: Für das Musical-Projekt sowie Ausstellungsflächen und weitere Veranstaltungsangebote stehen derzeit bis zu 20 Millionen Euro aus dem Fonds für den Strukturwandel nach dem Kohleausstieg zur Verfügung. Der Stadtrat sprach sich schließlich mit 22 Nein-Stimmen und 18 Ja-Stimmen gegen die Aufhebung des von Armin Schenk eingebrachten Antrags aus. Damit wird das Projekt Kulturpalast zunächst weiterverfolgt. Eine Möglichkeit, das Anliegen Schenks dennoch durchzusetzen, besteht allerdings weiter.

0: Weiterhin. Eine entsprechende Entscheidung könnte noch der Aufsichtsrat der Stadtentwicklungsgesellschaft treffen. Nach Ansicht Schenks liegen Voraussetzungen vor, die einen Rücktritt vom Kauf ermöglichen würden. Viel Zeit, um eine Entscheidung zu treffen, bleibt allerdings nicht, denn Ende Juni endet die Rücktrittsmöglichkeit vom Kaufvertrag.
1: Am 13. Juni stellte ein 48-jähriger Mann sein Motorrad der Marke Yamaha zwischen 18 und 22 Uhr auf einem Parkplatz in der Straße am Stadtgraben in Wittenberg ab. Als er gegen 22 Uhr zu dem Abstellort zurückkehrte, stellte er fest, dass das Fahrzeug von unbekannten Tätern entwendet worden war. Eine sofort eingeleitete Suche blieb erfolglos. Das Motorrad konnte bislang nicht aufgefunden werden. Die Polizei leitete Fahndungsmaßnahmen ein und nahm eine Strafanzeige wegen Diebstahls auf. Und nun noch die gute Nachricht zum Abschluss der heutigen Sendung. Stefanie Halliger von der Bernstein-Apotheke Friedersdorf übernimmt die Muldesteiner Apotheke und sicherte deren Zukunft, nachdem ihr früherer Betreiber unerwartet verstorben war. Die Übernahme ist bereits vertraglich geregelt. Ein Eröffnungstermin steht noch nicht fest, da nun noch einiges vorzubereiten ist. Bürgermeister Farid Giebler bedankt sich in den sozialen Medien bei allen Beteiligten, die diese schnelle Folgelösung ermöglicht haben und insbesondere an Frau Halliger, die nun noch mehr Verantwortung für die Versorgung der Bürger übernimmt. Und das waren sie, die aktuellen Nachrichten hier bei RBB Aktuell. Nun folgt noch das Wetter sowie die aktuellen Meldungen aus der Region. Wir sehen uns dann morgen wieder. Bis dahin haben Sie eine schöne Zeit und auf Wiedersehen.
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2: Morgen erwartet uns freundliches und warmes Wetter mit Höchstwerten von 23 Grad. Bei wechselnder Bewölkung scheint die Sonne rund 10 Stunden. Dazu weht eine leichte Westbrise. Gelegentlich sind einzeln leichte Regenschauer möglich. Auch im weiteren Verlauf der Woche bleibt es sommerlich warm bis heiß. Die Temperaturen steigen stellenweise auf bis zu 32 Grad. Dazu gibt es neben sonnigen Phasen zeitweise mehr Wolken und vereinzelt Schauer.

0: Wieder einmal konnten sich die Dessauer und viele Besucher aus der Umgebung für faszinierende Oldtimer begeistern. Am 6. Juni wurden die historischen Fahrzeuge beim Waldersee Classics auf dem Sportgelände der SG Avus Dessau ausgestellt und konnten aus nächster Nähe bestaunt werden.
1: Wir sind quasi jetzt schon sehr gut ausgelastet, sind jetzt gerade aktuell bei 120 Fahrzeugen. Das freut uns natürlich sehr. Auch die Besucher steigen immer mehr in der Anzahl und sind auch alle freudig am Spenden quasi fürs Tierheim, was uns natürlich sehr dolle freut.
0: Bei bestem Sommerwetter fand die Veranstaltung bereits zum 4. Mal statt. Neu war allerdings der Veranstaltungsort. Zum 1. Mal wurde das Treffen auf dem Gelände der SG Avus Dessau ausgetragen.
1: Bis jetzt sind wir sehr zufrieden mit der Auslastung hier. Wir haben noch viel Kapazitäten quasi für den Nachmittag, wenn dort noch welche kommen, wo wir natürlich auch drauf hoffen. Und hoffen natürlich auch, dass uns die jetzigen Fahrzeuge auch lange noch bis heute Abend im besten Fall erhalten bleiben.
0: Ab 9 Uhr füllte sich das Gelände nach und nach mit Fahrzeugen und Gästen. Die Auswahl war groß und der Andrang ebenfalls. Viele Oldtimer-Besitzer nutzten die Gelegenheit, ihre liebevoll gepflegten Schätze zu präsentieren.
2: Ich habe einen Sperber von der Marke Simson und eine Schwalbe. Und meine lagen 30 Jahre im Wald und die haben wir wieder fahrbar gemacht.
3: Ich habe zwei Stare mitgebracht und die habe ich mir über die Jahre aufgebaut. Der eine eher nur für Treffen und den anderen fahre ich halt auch im Alltag so für auf Arbeit oder nachmittags mal zwei Ziele fahren oder so.
0: Ob Auto, Motorrad oder Fahrrad, hinter jedem Oldtimer steckt eine Menge Zeit, Arbeit und Leidenschaft.
2: Halbes, dreiviertel Jahr habe ich da dran gesessen, um die so zu bauen, wie sie sind. Und Geld, oh, weiß ich nicht, 2.000-3.000 bestimmt.
3: Bei mir ist auch den einen, den ich jetzt schon länger habe, den hatte ich viele Jahre liegen, mir Teile zusammengesucht. Und dann vor 2 Jahren hatte ich den, glaube ich, innerhalb von einem Monat oder so aufgebaut. Und den anderen hatte ich jetzt letzten Winter komplett aufgebaut.
0: Neben den Fahrzeugen stand vor allem der Austausch unter Oldtimer-Fans im Mittelpunkt. Gute Gespräche, seltene Modelle und jede Menge Begeisterung für alte Technik sorgten für eine entspannte Atmosphäre und einen gelungenen Tag.
2: Ist ein schönes Treffen, ist gemütlich, alle sind nett. Man hat schöne Fahrzeuge, die man sich angucken kann und eine leckere Verpflegung.
3: Da kann ich mich nur anschließen.
1: Man kann sich immer schwer was rauspicken, sind alles wirklich sehr schöne Fahrzeuge, die jetzt aktuell hier sind. Ein, zwei Pralinen sind dabei, wo wir selber gesagt haben, schön, dass die auf jeden Fall gekommen sind, die man halt auch nicht alltäglich sieht.
0: Für Oldtimer-Fans gibt es schon jetzt einen Grund zur Vorfreude. Im kommenden Jahr feiert das Waldersee Classics sein 5-jähriges Bestehen. Wer also noch einen alten Schatz in der Garage stehen hat, kann ihn dann selbst auf der Ausstellung präsentieren.
4: Ähnlich wie die DFB-Mannschaft, die beim Spiel gegen Curaçao mit einem knackigen 7:1 einen erfolgreichen WM-Auftakt feierte, war auch der SV Dessau 05 sehr torhungrig unterwegs. Das Verbandsligateam aus der Bauhausstadt bestritt am 13. Juni das letzte Heimspiel der aktuellen Saison und besiegte den SSV Havelwinkel-Warnau mit 5:0. Wir haben das Training vor der Partie einmal besucht, um mit verschiedenen Spielern ins Gespräch zu kommen. Mehrere Leistungsträger der Schillerpark-Kicker haben beim Verein bereits verlängert und werden auch nächste Saison zu sehen sein.
5: Ja, also ich bin ja schon ein bisschen länger hier, eigentlich mein ganzes Leben. Und ich glaube, das spiegelt sich halt auch über das nächste Jahr wieder. Und ja, es gibt momentan nichts anderes für mich, außer in der Sonne 5. Und ich hoffe natürlich, dass nächste Saison dann noch bessere sportliche Erfolge kommen und wir vielleicht auch den nächsten Schritt machen können.
6: Also wie viele andere auch aus der Mannschaft habe ich verlängert. Ich habe ja den Schritt zurück aus der Oberliga gemacht, aus privaten Gründen und beruflichen Gründen. Ich muss sagen, dass es mir sehr viel Spaß gemacht hat das Jahr, dass die Leute hier top sind. Ich wurde super aufgenommen und für mich gibt es eigentlich gar keinen Grund zu sagen, weshalb ich nicht nochmal hier bleiben sollte. Wir haben sportlich Ziele, die wir gerne erreichen wollen und auch menschlich habe ich nochmal einen Schritt nach vorn gemacht.
7: Ich möchte hier in dem Verein bleiben, weil ich einfach mit meinen engsten Freunden hier gemeinsam Fußball spielen kann. Ich habe jeden Tag hier Spaß, die Leute zu treffen, gemeinsam alles zu geben auf dem Platz und einfach möglichst viel zu gewinnen.
8: Ich denke, dass wir ein ambitionierter Verein sind, weil ich mich auch super wohl fühle und das auch einfach meine Heimatstadt ist. Und ich hier alles habe, was ich brauche, um mich wohlzufühlen und es auch mit den Jungs hier eine Menge Spaß macht.
4: Die Jungs haben verschiedene persönliche Ziele für die kommende Saison, sowie natürlich ein großes, welches man als Team gemeinsam erreichen will.
5: Ja, also meine persönlichen Ziele sind eigentlich, die Mannschaft, soweit es geht, zu unterstützen, mit allem, was ich kann, spielerisch, aber vielleicht auch menschlich, und einfach alles dafür geben, dass wir so gut Fußball

0: verspielen können wie möglich.
1: Persönlichen Ziele sind gerne die Saison, so wie wir sie dieses Jahr bestritten haben, noch gerne erfolgreicher, dass wir alle verletzungsfrei bleiben und dass wir die Saison so gut wie es geht einfach gut gestalten und hoffentlich das auch mit einem sehr guten Ergebnis krönen können.
0: Persönlich auf jeden Fall mich erstmal weiterentwickeln, noch einen weiteren Schritt nach vorne zu machen und dann einfach mit der Mannschaft das Bestmögliche zu erreichen, oben mitzuspielen, im besten Falle natürlich aufsteigen.
2: Also ich glaube, was heißt ein Ziel? Ich glaube, da spreche ich, denke ich mal, für alle, dass wir nächstes Jahr unbedingt oben angreifen wollen, dass wir dieses Jahr einen guten Schritt nach vorne gemacht haben. Und wir wollen alle das noch Größere erreichen, was eigentlich auch dieses Jahr drin gewesen wäre, aber nächstes Jahr wollen wir ganz oben angreifen.
3: Top-Stürmer Elia Friebe, der in der laufenden Verbandsligasaison bisher unglaubliche 29 Tore sowie 12 Assists beisteuerte, ist zur großen Freude des Vereins ebenfalls auch im nächsten Jahr an Bord. Und genauso auch der zweitbeste Scorer der 05er, Niklas Miet, der mit 14 Toren und 13 Vorlagen überzeugte. Marcio Pelchin, Tom Sparfeld, Vjatčeslav Biriuk und Torwart Nico Becker haben ebenfalls schon einem Verbleib im Verein zugesagt. Natürlich werden auch einige Jungs nächste Saison nicht mehr im Schillerparkstadion zu sehen sein. Sie haben verschiedene Gründe, weshalb sie die 05er verlassen.
4: Das war bei mir hauptsächlich wegen meiner Ausbildung, jetzt die ich in Halle anfange, weil ich wohne noch in Halle noch. Und fange ab September meine Ausbildung als Physiotherapeut in Halle an und habe dann mit der Fahrerei und dem Lernen mir überlegt, wie es möglich wäre. Und habe mich dann dafür entschieden, nicht mehr nach Dessau zu kommen. Ich mache erstmal eine Pause jetzt vom Fußball, wollte ich schon nach meinem Jahr vom HFC machen, bevor ich zu Dessau gegangen bin. Genau, und habe es dann bei Dessau nochmal durchgezogen. Und wie gesagt, es hat auch Spaß gemacht, aber jetzt habe ich mir gedacht, jetzt nehme ich die Pause wirklich mal.
5: Den Verein verlasse ich, weil ich Familie, Fußball, Arbeit nicht mehr ganz so unter einen Hut bekomme. Und ja, da hat jetzt der Fußball ein bisschen an Priorität verloren. Und deswegen geht es jetzt am Ende der Saison wieder etwas näher an die Heimat in Bad Schmiedeberg heran. Ich spiele schon noch weiter Fußball. Es steht noch nicht ganz fest, wo. Hängt davon ab, ob der Verein, wo ich hin möchte, dann die Klasse hält oder nicht. Sieht wohl alles danach aus, dass ich wieder zurück nach Kemberg gehe.
3: Beide hatten eine schöne Zeit bei den Schillerparkickern und blicken auch gerne darauf zurück.
4: Ich hätte mir eigentlich so im Nachhinein nicht ein besseres erstes Männerjahr vorstellen können. Man hat natürlich immer ein bisschen Respekt so vor dem ersten Männerjahr, vor allem wenn man aus der Jugend kommt. Und ich muss sagen, die Mannschaft hat mich super aufgenommen. Fußballerisch und menschlich war es super und ich kam mit allen super klar.
5: Ich hatte zwei schöne Jahre hier in Dessau bei 05. In der ersten Saison haben wir uns sicherlich mehr vorgestellt, als dann am Ende bei rumgekommen ist. Da sind wir ja fast am Ende noch abgestiegen, gerade noch so im Klassenerhalt geschafft. Aber in dieser Saison jetzt ja, sind wir ja, wie es jetzt aussieht, zweiter Platz. Mal sehen, wo wir den halten können und bin zufrieden.
3: Auch Mittelfeldakteur Lukas Lübke verlässt den Verein nach der Saison. Mit ihm sprachen wir bereits beim vorletzten Heimspiel gegen Fortuna Magdeburg. Mit Felix Silke werden die Schillerparkicker zudem einen Mann an der Seitenlinie verlieren. Nach vielen Jahren in der Abwehr der Dessauer war er zuletzt verletzungsbedingt als Co-Trainer bei den 05ern aktiv. Nun will er sich einer neuen Aufgabe stellen.
6: Ja, die Zeit war wunderschön. Ich spiele ja hier im Schillerpark, seitdem ich 5 Jahre alt bin. Es war mein erster Verein. Beende jetzt meine sportliche Karriere als Spieler verletzungsbedingt. Konnte aber dank unseres Cheftrainers Demi schon mal rein riechen, wie es ist, als Trainer zu arbeiten oder im Trainerteam. Und das hat mir auch Spaß gemacht, hat mich auch erfüllt. Deswegen ist die Entscheidung dahingehend so einfach gefallen. Und es ist jetzt so, dass ich jetzt unter Demi was mitnehmen und lernen konnte. Und jetzt möchte ich unter jemand anderen woanders, wo ich auch schon mal gespielt habe in Köthen, auch nochmal dazulernen, nochmal neue Eindrücke sammeln, nochmal mit einer neuen Mannschaft arbeiten, auch mit einer anderen Distanz. Und deshalb ist die Tür da aufgegangen und da habe ich mir gedacht, muss ich jetzt durchgehen. Und wie gesagt, also ich bleibe ja auch bei 05 im Vorstand. Es wird immer mein Verein sein. Ich lebe für den Fußball und Fußball ist alles für mich. Und auch der Verein ist halt irgendwie wie eine zweite Familie geworden. Deswegen wird es nie irgendwie ein Abschied komplett sein oder komplett geben. Und dennoch freue ich mich auf meine neue sportliche Herausforderung. Und sicherlich wird der Schritt jetzt als Spieler aufzuhören erstmal schwierig oder emotional. Aber früher oder später muss man ja eh irgendwann aufhören und jetzt muss man auf die Gesundheit achten.
3: Neben den Spielern, die verlängern und denen, die den Verein verlassen, sind auch schon einige Neuzugänge bestätigt. Einer von ihnen ist Keba Sonko.

Drei weitere Neuzugänge hat der Verein bereits bestätigt. Von Oberligist Einheit Wernigerode wechselt Defensivspieler Moritz Singbeil zu den 05ern. Zudem kommt der defensive Mittelfeldspieler Rune Kjell Litzenberg vom 1. FC Bitterfeld-Wolfen an den Schillerpark. Mit Nick Bauer kehrt dann noch ein Defensivtalent zurück nach Dessau, nachdem er 2 Jahre bei den Bitterfeld-Wolfenern gespielt hat. Jetzt geht der Fokus der Mannschaft aber noch einmal voll und ganz auf das letzte Saisonspiel. Am 19. Juni muss man auswärts bei den Tabellendritten aus Halle Ammendorf ran. Dort entscheidet sich dann, wer Vizemeister der Verbandsliga Sachsen-Anhalt wird.

0: Hallo und herzlich willkommen zur neuesten Ausgabe von RBW Aktuell. Das Gotsche Klinikum zieht eine positive Zwischenbilanz seiner diesjährigen Vortragsreihe Medizin im Dialog. Von den insgesamt 18 geplanten Veranstaltungen wurde bereits die Hälfte erfolgreich durchgeführt und stieß auf eine rege Beteiligung. Erstmals finden die meisten Vorträge in diesem Jahr im Konferenzraum des Klinikums statt. Teilweise werden sie durch Führungen durch ausgewählte Bereiche des Krankenhauses ergänzt. Ein besonderer Höhepunkt war die Sonderveranstaltung zum Tag gegen den Schlaganfall im Mai, die auf großes Interesse bei den Besucherinnen und Besuchern traf. Die nächste Veranstaltung steht am 9. Juli auf dem Programm und findet ebenfalls im Gotsche-Klinikum statt. Ein Trainerteam um Anne-Kathrin Donau bietet dann einen Reanimationskurs mit praktischen Übungen an. Das Angebot vermittelt wichtige Erkenntnisse für die erste Hilfe im häuslichen Umfeld. Eine Sonderstadtratssitzung brachte vergangene Woche die Gemüter zum Kochen. Die Stadt Bitterfeld-Wolfen will von ihrem Kaufrücktrittsrecht Gebrauch machen und die erworbene Immobilie Bitterfelder Kulturpalast an die Verkäuferin zurückgeben. Etwa 4 Stunden lang tagte das Gremium, um am Ende eine knappe Entscheidung zu treffen.
1: Der Bitterfelder Kulturpalast soll eine Zukunft als Musicalstandort erhalten. Das hat die Mehrheit der Stadträte von Bitterfeld-Wolfen am 9. Juni 2026 nach einer intensiven mehrstündigen Debatte entschieden. Zuvor hatte Oberbürgermeister Armin Schenk beantragt, einen im vergangenen Jahr mit großer Mehrheit gefassten Grundsatzbeschluss zur Wiederbelebung und Weiterentwicklung des Kulturpalastes aufzuheben.
2: Wir waren uns aber alle klar an der Stelle, dass das Haus eine solche Bedeutung hat, dass man darüber nachdenken muss, wie man eine Nutzung etablieren kann. Ja, ich habe sie nicht. Es hat sie keiner hier im Saal. Das haben wir im Augenblick nicht. Aber ich kann das nur wiederholen. Am Ende des Tages wird es nur mit finanzieller Unterstützung des Landes gelingen. Dazu sind dann alle, die Verantwortung haben, im Land oder auch im Bund auch aufgerufen, ihren Anteil zu erbringen, genauso wie das jetzt geschehen ist für dieses Projekt. Aber ich kann, und an dieser Stelle trage ich gesamtverantwortlich für Verantwortung für Bitterfeld-Wolfen, nach dem Kenntnisstand, der uns hier gebündelt vorliegt, nicht empfehlen, dieses Projekt Musical Palast weiterzuführen. Der Aufsichtsrat wird sich damit beschäftigen müssen, der Stadtentwicklungsgesellschaften wird eine Entscheidung treffen müssen. Die Aufsichtsräte

0: Räte haben eine persönliche Verantwortung. Sie sind dem Unternehmen in der Verantwortung und da muss sich jeder dann seine Entscheidung sehr genau überlegen, die er dann im Aufsichtsrat der Stadtentwicklungsgesellschaft treffen wird. Ich kann Ihnen sagen, ich werde, wenn Sie diesen Beschlussantrag ablehnen, habe ich gar keine Widerspruchsmöglichkeit, aber ich werde Sie dann fragen, ich habe keine Lösung, wie das Konzept, was im Augenblick ist, dann umsetzbar ist. Ich werde den Stadtrat dann fragen, wie es weitergehen soll. Ich sage Ihnen unumwunden, ich habe dafür keine Lösung. Ich kann bei all den Dingen, die jetzt im Augenblick auf den Weg gebracht sind, keine Finanzierungsbestätigung von einer Bank irgendwie herbeischaffen. Das kann ich nicht, das kann auch nicht Herr Kaden. Und ohne diese Bestätigung geht der gesamte Antrag nicht weiter. Das ist die erste Bedingung. Die zweite Bedingung, die mitgeteilt worden ist, ist die, dass eine Kostenschätzung, die Leistungsphase 2, die wir noch nicht absolviert haben, gemacht werden muss, wo eine Kostenschätzung nach DIN berechnet ist. Und wir müssen dazu vorher schon, wir können das jetzt nicht einfach jemanden machen lassen, wir sind dazu gefordert, vorher eine Ausschreibung zu machen, ein Planungsbüro im Rahmen dieser Ausschreibung zu binden, den zu beauftragen, damit dann eine entsprechende Kostenschätzung vorliegt. Das ist im Übrigen dann notwendig, wenn man tatsächlich eine Förderung bekommt, dass das Ganze auch noch abgerechnet werden darf. Und zu der anderen Sache habe ich Ihnen vorhin sehr eindeutig gesagt. Ich habe, und wir alle, auch Herr Kölwitz und Sie alle auch nicht, haben im Augenblick keinen Plan B. Ich sage Ihnen unumwunden nochmal, das ist auch von der Stadt Bitterfeld-Wolfen nicht alleine zu leisten. Da gehört es dazu, dass der Landkreis und das Land Sachsen-Anhalt Verantwortung übernimmt. Und in der Weise habe ich auch Ministerpräsident Schulze mehrfach angesprochen schon. Der hat gesagt, ja, aber weiß ja selber, das dauert dann alles seine Zeit, bis ein neues Projekt entwickelt worden ist und dieses neue Projekt vielleicht umgesetzt werden kann. Aber im Augenblick, so ehrlich muss ich sein, ich habe es nicht.
1: Unterstützung erhielt Schenk unter anderem von Wolfens Ortsbürgermeister André Krillwitz.
2: Es wird sich jeder an die Diskussion im Hörsaal erinnern können im September 2024. Habe ich das Projekt unterstützt? Wir haben das Projekt unterstützt. Aber dort fiel ein entscheidender Satz. Wir wollen nur Ihre politische Unterstützung, wir wollen nicht Ihr Geld. Das war der Satz im Hörsaal September 2024. Dann sollte mir nichts, dir nichts im Dezember 2024, obwohl wir uns politisch bekannt hatten, dass wir es wollen, der Kulturpalast an irgendeinen Plattenhändler verkauft werden. Das hat nicht funktioniert. Dann hat man uns im September 2025 die Pistole auf die Brust gesetzt und hat gesagt, ihr müsst den jetzt kaufen, ihr habt 4 Wochen Zeit, sonst muss ich Insolvenz anmelden. Aber weil der Stadtrat immer noch an das Projekt geglaubt hat, auch die Mehrheit unserer Fraktion, ich war im September 24 leider nicht da, haben wir diesen Beschluss gefasst, das erstmal zu kaufen, um das Projekt weiterzuentwickeln. Und ich glaube, alle, wie wir hier sitzen, sind wir keine Musical-Experten. Da musste sich jeder belesen, eine Meinung finden, ob er gewisse Dinge, Fakten miteinander abwägt oder sagt, halte ich für möglich, halte ich nicht für möglich. Und weil jetzt Herrn Schenk, und ich glaube, ich stehe nicht im Verdacht, der persönliche Freund von Armin Schenk zu sein, hier immer so angekreidet wird. Ja, auch ich habe einen Sinneswandel hingelegt. Und Frau Gößler, Sie wissen das, dass ich Sie im September 2024 unterstützt habe. Aber es gibt einen großen Fakt. Das Risiko liegt nicht mehr bei einer Privatperson oder bei GmbH, sondern das Risiko liegt jetzt vollständig bei der Stadt Bitterfeld-Wolfen und bei keinem anderen. Und da frage ich jeden Stadtrat, der hier sitzt, manche sind noch nicht so lange dabei, Frau Zoschke ist lange dabei, 15 Jahre Konsolidierung haben nicht gereicht. Es hat scheinbar 15 Jahre Konsolidierung haben nicht gereicht. In welche Harakiri-Situation wollen wir uns hier bringen? Die Fakten liegen klar auf dem Tisch. Herr Kaden hat die 2 Millionen nicht. Er hat sie nicht. Wir als Stadt sollen eine Verlustübernahmeerklärung für die nächsten 15 Jahre übernehmen. Wir sollen die Bürgschaft übernehmen für die 2 Millionen. Das heißt dann Folgendes, wenn es schief geht. Wir machen die Tierhege zu, wir bauen keine Straßen mehr. Wir bauen keine Spielplätze mehr, wir machen keine Brauchtumsmittel mehr. Wenn Sie das wollen, um nur den Kulturpalast hier eine Chance zu geben, dann ist das aus städtischer Sicht der vollkommen verkehrte Weg.
1: Tatsächlich halten sich Befürworter und Kritiker einer Spielstätte für ein von Willem Metz produziertes Musical die

0: Waage. Metz stellte den Anwesenden sein Konzept erneut vor und unterstrich die Vorteile, die sich in Bitterfeld bieten.
1: Nachdem ich gemeinsam mit meinem Team die Möglichkeiten für eine Renovierung des Gebäudes und die Umsetzung einer Deutschlandpremiere einer neuen großen Musicalproduktion geprüft hatte, war ich vom Potenzial und von den Möglichkeiten dieses Projektes überzeugt. Aber viel wichtiger war, dass ich merkte, mit welcher Begeisterung, welcher Leidenschaft und kulturellem Bewusstsein viele ihrer Einwohner unsere Pläne unterstützten. Das Motto einer besonderen Gruppe von Mitstreitern lautete: Die Leute denken immer, wir hier in den neuen Bundesländern seien grau, aber innerlich sind wir bunt. Und lasst uns das bitte gemeinsam ermöglichen. Wir haben schon Schlimmeres durchgemacht und der Kulturpalast verdient eine neue Zukunft. Diese Leidenschaft hat mich als niederländischen Theaterproduzenten zutiefst berührt. Meine Begeisterung, um unsere neue Musicalproduktion in ihrer Stadt aufzuführen und bewusst nicht etwa in Hamburg, hängt ganz damit zusammen, dass Bitterfeld genau wie Bochum in den 80er Jahren noch keine Musical-Infrastruktur besitzt, von der aus eine Show ins Leben gerufen werden könnte. Darin liegen Herausforderungen, ganz klar, aber gleichzeitig auch zahlreiche Chancen. Unsere Erfahrung und Marktforschung, worüber später mehr, zeigen, dass ein Großteil der durchschnittlichen deutschen Musicalbesucher oft zuerst die Show auswählt, die sie mit ihrer Familie oder Freunden besuchen möchten. Oft wird erst danach geprüft, ob und wie ein solcher Ausflug beispielsweise mit einer Übernachtung, Hotelübernachtung oder anderer Aktivitäten verbunden werden kann. Auch hier bieten sich viele zukünftige Chancen und Entwicklungsmöglichkeiten für ihre Stadt und ihre Region. Eine weitere bemerkenswerte Tatsache ist, dass ein Großteil der durchschnittlichen deutschen Musicalbesucher tatsächlich bereit ist, um eine Autofahrt von 1,5 bis 2,5 Stunden auf sich zu nehmen, um etwas Besonderes zu sehen. Also auch, und das ist bemerkenswert, wenn das bedeutet, dass man nach der Abendvorstellung wieder nach Hause fährt. Und die Tatsache, dass Bitterfeld-Wolfen mittlerweile über eine ICE-Anbindung verfügt und man dadurch innerhalb einer Stunde im Herzen Berlins ist oder innerhalb von 3,5 Stunden Frankfurt-Main oder sogar München sein kann, macht den Erreichbarkeitsradius rund um den Kulturpalast und alle dort stattfindenden Aktivitäten noch interessanter. Das renommierte und mit dem berühmten World SOMAR Research Award ausgezeichnete Marktforschungsinstitut System 1 bestätigt in einer umfassenden und von uns initiierten Marktforschung, dass unsere Produktion auf deutlich mehr Resonanz stößt als zum Beispiel das neueste Musical vom Erfolgskomponisten und Weltstar Elton John, der unter anderem Der König der Löwen komponierte. Das Institut führte neben anderen Unternehmen Erkenntnisse und Fakten auf, die erforderlich sind, um zu beurteilen, ob unser Business Case stichhaltig ist. In dieser Studie schneiden Standardbewertungen für unsere Produktion weit über dem Durchschnitt der Testbewertungen ab und werden als repräsentativ für alle wichtigen Marketingbedingungen empfunden.
0: Für das Musical-Projekt sowie Ausstellungsflächen und weitere Veranstaltungsangebote stehen derzeit bis zu 20 Millionen Euro aus dem Fonds für den Strukturwandel nach dem Kohleausstieg zur Verfügung. Der Stadtrat sprach sich schließlich mit 22 Nein-Stimmen und 18 Ja-Stimmen gegen die Aufhebung des von Armin Schenk eingebrachten Antrags aus. Damit wird das Projekt Kulturpalast zunächst weiterverfolgt. Eine Möglichkeit, das Anliegen Schenks dennoch durchzusetzen, besteht allerdings weiterhin. Eine entsprechende Entscheidung könnte noch der Aufsichtsrat der Stadtentwicklungsgesellschaft treffen. Nach Ansicht Schenks liegen Voraussetzungen vor, die einen Rücktritt vom Kauf ermöglichen würden. Viel Zeit, um eine Entscheidung zu treffen, bleibt allerdings nicht, denn Ende Juni endet die Rücktrittsmöglichkeit vom Kaufvertrag.
2: Am 13. Juni stellte ein 48-jähriger Mann sein Motorrad der Marke Yamaha zwischen 18 und 22 Uhr auf einem Parkplatz in der Straße am Stadtgraben in Wittenberg ab. Als er gegen 22 Uhr zu dem Abstellort zurückkehrte, stellte er fest, dass das Fahrzeug von unbekannten Tätern entwendet worden war. Eine sofort eingeleitete Suche blieb erfolglos. Das Motorrad konnte bislang nicht aufgefunden werden. Die Polizei leitete Fahndungsmaßnahmen ein und nahm eine Strafanzeige wegen Diebstahls auf. Und nun noch die gute Nachricht zum Abschluss der heutigen Sendung. Stefanie Halliger von der Bernstein-Apotheke Friedersdorf übernimmt die Muldesteiner Apotheke und sicherte deren Zukunft, nachdem ihr früherer Betreiber unerwartet verstorben war. Die Übernahme ist bereits vertraglich geregelt. Ein Eröffnungstermin steht noch nicht fest, da nun noch einiges vorzubereiten ist. Bürgermeister Farid Giebler bedankt sich in den sozialen Medien bei allen Beteiligten, die diese schnelle Folgelösung ermöglicht haben und insbesondere an Frau Halliger, die nun noch mehr Verantwortung für die Versorgung der Bürger übernimmt. Und das waren sie, die aktuellen Nachrichten hier bei RBW Aktuell. Nun folgt noch das Wetter sowie die aktuellen Meldungen aus der Region. Wir sehen uns dann morgen wieder. Bis dahin haben Sie eine schöne Zeit und auf Wiedersehen.
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2: Morgen erwartet uns freundliches und warmes Wetter mit Höchstwerten von 23 Grad. Bei wechselnder Bewölkung scheint die Sonne rund 10 Stunden. Dazu weht eine leichte Westbrise. Gelegentlich sind einzeln leichte Regenschauer möglich. Auch im weiteren Verlauf der Woche bleibt es sommerlich warm bis heiß. Die Temperaturen steigen stellenweise auf bis zu 32 Grad. Dazu gibt es neben sonnigen Phasen zeitweise mehr Wolken und vereinzelt Schauer.

0: Wieder einmal konnten sich die Dessauer und viele Besucher aus der Umgebung für faszinierende Oldtimer begeistern. Am 6. Juni wurden die historischen Fahrzeuge beim Waldersee Classics auf dem Sportgelände der SG Avus Dessau ausgestellt und konnten aus nächster Nähe bestaunt werden.
1: Wir sind quasi jetzt schon sehr gut ausgelastet, sind jetzt gerade aktuell bei 120 Fahrzeugen. Das freut uns natürlich sehr. Auch die Besucher steigen immer mehr in der Anzahl und sind auch alle freudig am Spenden quasi fürs Tierheim, was uns natürlich sehr dolle freut.
0: Bei bestem Sommerwetter fand die Veranstaltung bereits zum 4. Mal statt. Neu war allerdings der Veranstaltungsort. Zum 1. Mal wurde das Treffen auf dem Gelände der SG Avus Dessau ausgetragen.
1: Bis jetzt sind wir sehr zufrieden mit der Auslastung hier. Wir haben noch viel Kapazitäten quasi für den Nachmittag, wenn dort noch welche kommen, wo wir natürlich auch drauf hoffen. Und hoffen natürlich auch, dass uns die jetzigen Fahrzeuge auch lange noch bis heute Abend im besten Fall erhalten bleiben.
0: Ab 9 Uhr füllte sich das Gelände nach und nach mit Fahrzeugen und Gästen. Die Auswahl war groß und der Andrang ebenfalls. Viele Oldtimer-Besitzer nutzten die Gelegenheit, ihre liebevoll gepflegten Schätze zu präsentieren.
2: Ich habe einen Sperber von der Marke Simson und eine Schwalbe. Und meine lagen 30 Jahre im Wald und die haben wir wieder fahrbar gemacht.
3: Ich habe zwei Stare mitgebracht und die habe ich mir über die Jahre aufgebaut. Der eine eher nur für Treffen und den anderen fahre ich halt auch im Alltag so für auf Arbeit oder nachmittags mal zwei Ziele fahren oder so.
0: Ob Auto, Motorrad oder Fahrrad, hinter jedem Oldtimer steckt eine Menge Zeit, Arbeit und Leidenschaft.
2: Halbes, dreiviertel Jahr habe ich da dran gesessen, um die so zu bauen, wie sie sind. Und Geld, oh, weiß ich nicht, 2.000-3.000 bestimmt.
3: Bei mir ist auch den einen, den ich jetzt schon länger habe, den hatte ich viele Jahre liegen, mir Teile zusammengesucht. Und dann vor 2 Jahren hatte ich den, glaube ich, innerhalb von einem Monat oder so aufgebaut. Und den anderen hatte ich jetzt letzten Winter komplett aufgebaut.
0: Neben den Fahrzeugen stand vor allem der Austausch unter Oldtimer-Fans im Mittelpunkt. Gute Gespräche, seltene Modelle und jede Menge Begeisterung für alte Technik sorgten für eine entspannte Atmosphäre und einen gelungenen Tag.
2: Ist ein schönes Treffen, ist gemütlich, alle sind nett. Man hat schöne Fahrzeuge, die man sich angucken kann und eine leckere Verpflegung.
3: Da kann ich mich nur anschließen.
1: Man kann sich immer schwer was rauspicken, sind alles wirklich sehr schöne Fahrzeuge, die jetzt aktuell hier sind. 1-2 Pralinen sind dabei, wo wir selber gesagt haben, schön, dass die auf jeden Fall gekommen sind, die man halt auch nicht alltäglich sieht.
0: Für Oldtimer-Fans gibt es schon jetzt einen Grund zur Vorfreude. Im kommenden Jahr feiert das Waldersee Classics sein 5-jähriges Bestehen. Wer also noch einen alten Schatz in der Garage stehen hat, kann ihn dann selbst auf der Ausstellung präsentieren.
4: Ähnlich wie die DFB-Mannschaft, die beim Spiel gegen Curaçao mit einem knackigen 7:1 einen erfolgreichen WM-Auftakt feierte, war auch der SV Dessau 05 sehr torhungrig unterwegs. Das Verbandsliga-Team aus der Bauhausstadt bestritt am 13. Juni das letzte Heimspiel der aktuellen Saison und besiegte den SSV Havelwinkel-Warnau mit 5:0. Wir haben das Training vor der Partie einmal besucht, um mit verschiedenen Spielern ins Gespräch zu kommen. Mehrere Leistungsträger der Schillerpark-Kicker haben beim Verein bereits verlängert und werden auch nächste Saison zu sehen sein.
5: Ja, also ich bin ja schon ein bisschen länger hier, eigentlich mein ganzes Leben. Und ich glaube, das spiegelt sich halt auch über das nächste Jahr wieder. Und ja, es gibt momentan nichts anderes für mich, außer in der Sonne 5. Und ich hoffe natürlich, dass nächste Saison dann noch bessere sportliche Erfolge kommen und wir vielleicht auch den nächsten Schritt machen können.
6: Also wie viele andere auch aus der Mannschaft habe ich verlängert. Ich habe ja den Schritt zurück aus der Oberliga gemacht, aus privaten Gründen und beruflichen Gründen. Ich muss sagen, dass es mir sehr viel Spaß gemacht hat das Jahr, dass die Leute hier top sind. Ich wurde super aufgenommen und für mich gibt es eigentlich gar keinen Grund zu sagen, weshalb ich nicht nochmal hier bleiben sollte. Wir haben sportlich Ziele, die wir gerne erreichen wollen und auch menschlich habe ich nochmal einen Schritt nach vorn gemacht.
7: Ich möchte hier in dem Verein bleiben, weil ich einfach mit meinen engsten Freunden hier gemeinsam Fußball spielen kann. Ich habe jeden Tag hier Spaß, die Leute zu treffen, gemeinsam alles zu geben auf dem Platz und einfach möglichst viel zu gewinnen.
8: Ich denke, dass wir ein ambitionierter Verein sind, weil ich mich auch super wohl fühle und das auch einfach meine Heimatstadt ist. Und ich hier alles habe, was ich brauche, um mich wohlzufühlen und es auch mit den Jungs hier eine Menge Spaß macht.
4: Die Jungs haben verschiedene persönliche Ziele für die kommende Saison, sowie natürlich ein großes, welches man als Team gemeinsam erreichen will.
5: Ja, also meine persönlichen Ziele sind eigentlich, die Mannschaft, soweit es geht, zu unterstützen, mit allem, was ich kann, spielerisch, aber vielleicht auch menschlich und einfach alles dafür geben, dass wir so gut Fußball spielen können wie möglich.
6: Persönlichen Ziele sind gerne die Saison, so wie wir sie dieses Jahr bestritten haben, noch gerne erfolgreicher, dass wir alle verletzungsfrei bleiben und dass wir die Saison so gut wie es geht einfach gut gestalten und hoffentlich das auch mit einem sehr guten Ergebnis krönen können.
7: Persönlich auf jeden Fall mich erstmal weiterentwickeln, noch einen weiteren Schritt nach vorne zu machen und dann einfach mit der Mannschaft das Bestmögliche zu erreichen, oben mitzuspielen, im besten Falle natürlich aufsteigen.
8: Also ich glaube, was heißt ein Ziel? Ich glaube, das spreche ich mal für alle, dass wir nächstes Jahr unbedingt oben angreifen wollen, dass wir dieses Jahr einen guten Schritt nach vorne gemacht haben und wir wollen alle das noch Größere erreichen, was eigentlich auch dieses Jahr drin gewesen wäre, aber nächstes Jahr wollen wir ganz oben angreifen.
4: Top-Stürmer Elia Friebe, der in der laufenden Verbandsligasaison bisher unglaubliche 29 Tore sowie 12 Assists beisteuerte, ist zur großen Freude des Vereins ebenfalls auch im nächsten Jahr an Bord. Und genauso auch der zweitbeste Scorer der 05er, Niklas Miet, der mit 14 Toren und 13 Vorlagen überzeugte. Marcio Pellchen, Tom Sparfeld, Vjačeslav Birjuk und Torwart Nico Becker haben ebenfalls schon einem Verbleib im Verein zugesagt. Natürlich werden auch einige Jungs nächste Saison nicht mehr im Schillerparkstadion zu sehen sein. Sie haben verschiedene Gründe, weshalb sie die 05er verlassen.
9: Das war bei mir hauptsächlich wegen meiner Ausbildung, jetzt, die ich in Halle anfange, weil ich wohne noch in Halle noch. Und fange ab September eine Ausbildung als Physiotherapeut in Halle an und habe dann mit der Fahrerei und dem Lernen mir überlegt, wie es möglich wäre und habe mich dann dafür entschieden, nicht mehr nach Dessau zu kommen. Ich mache erstmal eine Pause jetzt vom Fußball, wollte ich schon nach meinem Jahr vom HFC machen, bevor ich zu Dessau gegangen bin. Genau, und habe es dann bei Dessau nochmal durchgezogen und wie gesagt, es hat auch Spaß gemacht, aber jetzt habe ich mir gedacht, jetzt nehme ich die Pause wirklich mal.
10: Den Verein verlasse ich, weil ich Familie, Fußball, Arbeit nicht mehr ganz so unter einen Hut bekomme und da hat jetzt der Fußball ein bisschen an Priorität verloren und deswegen geht es jetzt am Ende der Saison wieder etwas näher an die Heimat in Bad Schmiedeberg heran. Ich spiele schon noch weiter Fußball, steht noch nicht ganz fest wo, hängt davon ab, ob der Verein, wo ich hin möchte, dann die Klasse hält oder nicht. Sieht wohl alles danach aus, dass ich wieder zurück nach Kemberg gehe.
4: Beide hatten eine schöne Zeit bei den Schillerparkickern und blicken auch gerne darauf zurück.
9: Ich hätte mir eigentlich so im Nachhinein nicht ein besseres erstes Männerjahr vorstellen können. Man hat natürlich immer ein bisschen Respekt so vor dem ersten Männerjahr, vor allem wenn man aus der Jugend kommt. Und ich muss sagen, die Mannschaft hat mich super aufgenommen. Fußballerisch und menschlich war es super und ich kam mit allen super klar.
10: Ich hatte zwei schöne Jahre hier in Dessau bei 05 in der ersten Saison. Haben wir uns sicherlich mehr vorgestellt, als dann am Ende bei Römi gekommen ist. Da sind wir ja fast am Ende noch abgestiegen, gerade noch so im Klassenerhalt geschafft. Aber in dieser Saison jetzt sind wir ja, wie es jetzt aussieht, zweiter Platz. Mal sehen, wo wir den halten können und bin zufrieden.
4: Auch Mittelfeldakteur Lukas Lübke verlässt den Verein nach der Saison. Mit ihm sprachen wir bereits beim vorletzten Heimspiel gegen Fortuna Magdeburg. Mit Felix Silke werden die Schillerparkicker zudem einen Mann an der Seitenlinie verlieren. Nach vielen Jahren in der Abwehr der Dessauer war er zuletzt verletzungsbedingt als Co-Trainer bei den 05ern aktiv. Nun will er sich einer neuen Aufgabe stellen.
11: Ja, die Zeit war wunderschön. Ich spiele ja hier im Schillerpark, seitdem ich 5 Jahre alt bin. Es war mein erster Verein. Beende jetzt meine sportliche Karriere als Spieler verletzungsbedingt. Konnte aber dank unseres Cheftrainers Demi schon mal rein riechen, wie es ist, als Trainer zu arbeiten oder im Trainerteam. Und das hat mir auch Spaß gemacht, hat mich auch erfüllt. Deswegen ist die Entscheidung dahingehend so einfach gefallen. Und es ist jetzt so, dass ich jetzt unter Demi was mitnehmen und lernen konnte. Und jetzt möchte ich unter jemand anderen woanders, wo ich auch schon mal gespielt habe in Köthen, auch nochmal dazulernen, nochmal neue Eindrücke sammeln, nochmal mit einer neuen Mannschaft arbeiten, auch mit einer anderen Distanz. Und deshalb ist die Tür da aufgegangen und da habe ich mir gedacht, muss ich jetzt durchgehen. Und wie gesagt, also ich bleibe ja auch bei 05 im Vorstand. Es wird immer mein Verein sein. Ich lebe für den Fußball und Fußball ist alles für mich. Und auch der Verein ist halt irgendwie wie eine zweite Familie geworden. Deswegen wird es nie irgendwie ein Abschied komplett sein oder komplett geben. Und dennoch freue ich mich auf meine neue sportliche Herausforderung. Und sicherlich wird der Schritt jetzt als Spieler aufzuhören erstmal schwierig oder emotional. Aber früher oder später muss man ja irgendwann aufhören und jetzt muss man auf die Gesundheit achten.
4: Neben den Spielern, die verlängern, und denen, die den Verein verlassen, sind auch schon einige Neuzugänge bestätigt. Einer von ihnen ist Keba Sonko. Der schnelle Flügelspieler wechselt von der SG Rot-Weiß Thalheim nach Dessau. Ich will für Dessau spielen, weil ich denke, es ist ein Top-Verein, auch in der nächsten Spielzeit. Ich hoffe, wir können hier gut als Mannschaft zusammenspielen. Ich will dem Team helfen, ein noch besseres Level zu erreichen. Deshalb bin ich hergekommen. Und ich denke auch, dass das ein gutes Projekt ist für die nächste Saison. Drei weitere Neuzugänge hat der Verein bereits bestätigt. Von Oberligist Einheit Wernigerode wechselt Defensivspieler Moritz Singbal zu den 05ern. Zudem kommt der defensive Mittelfeldspieler Rune Kjell Litzenberg vom 1. FC Bitterfeld-Wolfen an den Schillerpark. Mit Nick Bauer kehrt dann noch ein Defensivtalent zurück nach Dessau, nachdem er 2 Jahre bei den Bitterfeld-Wolfenern gespielt hat. Jetzt geht der Fokus der Mannschaft aber noch einmal voll und ganz auf das letzte Saisonspiel. Am 19. Juni muss man auswärts bei den Tabellendritten aus Halle Ammendorf ran. Dort entscheidet sich dann, wer Vizemeister der Verbandsliga Sachsen-Anhalt wird.

0: Hallo und herzlich willkommen zur neuesten Ausgabe von RBW Aktuell. Das Gotsche Klinikum zieht eine positive Zwischenbilanz seiner diesjährigen Vortragsreihe Medizin im Dialog. Von den insgesamt 18 geplanten Veranstaltungen wurde bereits die Hälfte erfolgreich durchgeführt und stieß auf eine rege Beteiligung. Erstmals finden die meisten Vorträge in diesem Jahr im Konferenzraum des Klinikums statt. Teilweise werden sie durch Führungen durch ausgewählte Bereiche des Krankenhauses ergänzt. Ein besonderer Höhepunkt war die Sonderveranstaltung zum Tag gegen den Schlaganfall im Mai, die auf großes Interesse bei den Besucherinnen und Besuchern traf. Die nächste Veranstaltung steht am 9. Juli auf dem Programm und findet ebenfalls im Gotsche-Klinikum statt. Ein Trainerteam um Anne-Kathrin Donau bietet dann einen Reanimationskurs mit praktischen Übungen an. Das Angebot vermittelt wichtige Erkenntnisse für die erste Hilfe im häuslichen Umfeld. Eine Sonderstadtratssitzung brachte vergangene Woche die Gemüter zum Kochen. Die Stadt Bitterfeld-Wolfen will von ihrem Kaufrücktrittsrecht Gebrauch machen und die erworbene Immobilie Bitterfelder Kulturpalast an die Verkäuferin zurückgeben. Etwa 4 Stunden lang tagte das Gremium, um am Ende eine knappe Entscheidung zu treffen.
1: Der Bitterfelder Kulturpalast soll eine Zukunft als Musicalstandort erhalten. Das hat die Mehrheit der Stadträte von Bitterfeld-Wolfen am 9. Juni 2026 nach einer intensiven mehrstündigen Debatte entschieden. Zuvor hatte Oberbürgermeister Armin Schenk beantragt, einen im vergangenen Jahr mit großer Mehrheit gefassten Grundsatzbeschluss zur Wiederbelebung und Weiterentwicklung des Kulturpalastes aufzuheben.
2: Wir waren uns aber alle klar an der Stelle, dass das Haus eine solche Bedeutung hat, dass man darüber nachdenken muss, wie man eine Nutzung etablieren kann. Ja, ich habe sie nicht. Es hat sie keiner hier im Saal. Das haben wir im Augenblick nicht. Aber ich kann das nur wiederholen. Am Ende des Tages wird es nur mit finanzieller Unterstützung des Landes gelingen. Dazu sind dann alle, die Verantwortung haben, im Land oder auch im Bund auch aufgerufen, ihren Anteil zu erbringen, genauso wie das jetzt geschehen ist für dieses Projekt. Aber ich kann, und an dieser Stelle trage ich gesamtverantwortlich für Verantwortung für Bitterfeld-Wolfen, nach dem Kenntnisstand, der uns hier gebündelt vorliegt, nicht empfehlen, dieses Projekt Musicalpalast weiterzuführen. Der Aufsichtsrat wird sich damit beschäftigen müssen, der Stadtentwicklungsgesellschaften wird eine Entscheidung treffen müssen. Die Aufsichtsräte haben eine persönliche Verantwortung. Sie sind dem Unternehmen in der Verantwortung und da muss sich jeder dann seine Entscheidung sehr genau überlegen, die er dann im Aufsichtsrat der Stadtentwicklungsgesellschaft treffen wird. Ich kann Ihnen sagen, ich werde, wenn Sie diesen Beschlussantrag ablehnen, habe ich gar keine Widerspruchsmöglichkeit. Aber ich werde Sie dann fragen. Ich habe keine Lösung, wie das Konzept, was im Augenblick ist, dann umsetzbar ist. Ich werde den Stadtrat dann fragen, wie es weitergehen soll. Ich sage Ihnen unumwunden, ich habe dafür keine Lösung. Ich kann bei all den Dingen, die jetzt im Augenblick auf den Weg gebracht sind, keine Finanzierungsbestätigung von einer Bank irgendwie herbeischaffen. Das kann ich nicht, das kann auch nicht Herr Kaden. Und ohne diese Bestätigung geht der gesamte Antrag nicht weiter. Das ist die erste Bedingung. Die zweite Bedingung, die mitgeteilt worden ist, ist die, dass eine Kostenschätzung, die Leistungsphase 2, die wir noch nicht absolviert haben, gemacht werden muss, wo eine Kostenschätzung nach DIN berechnet ist. Und wir müssen dazu vorher schon, wir können das jetzt nicht einfach jemanden machen lassen, wir sind dazu gefordert, vorher eine Ausschreibung zu machen, ein Planungsbüro im Rahmen dieser Ausschreibung zu binden, den zu beauftragen, damit dann eine entsprechende Kostenschätzung vorliegt. Das ist im Übrigen dann notwendig, wenn man tatsächlich eine Förderung bekommt, dass das Ganze auch noch abgerechnet werden darf. Und zu der anderen Sache habe ich Ihnen vorhin sehr eindeutig gesagt. Ich habe, und wir alle, auch Herr Kollwitz und Sie alle auch nicht, haben im Augenblick keinen Plan B. Ich sage Ihnen unumwunden nochmal, das ist auch von der Stadt Bitterfeld-Wolfen nicht alleine zu leisten. Da gehört es dazu, dass der Landkreis und das Land Sachsen-Anhalt Verantwortung übernimmt. Und in der Weise habe ich auch Ministerpräsident Schulze mehrfach angesprochen schon. Der hat gesagt, ja, Aber ich weiß ja selber, das dauert dann alles seine Zeit, bis ein neues Projekt entwickelt worden ist und dieses neue Projekt vielleicht umgesetzt werden kann. Aber im Augenblick, so ehrlich muss ich sein, ich habe es nicht.
1: Unterstützung erhielt Schenk unter anderem von Wolfens Ortsbürgermeister André Krillwitz.
3: Es wird sich jeder an die Diskussion im Hörsaal erinnern können. Im September 2024 habe ich das Projekt unterstützt. Wir haben das Projekt unterstützt. Aber dort fiel ein entscheidender Satz. Wir wollen nur Ihre politische Unterstützung, wir wollen nicht Ihr Geld. Das war der Satz im Hörsaal September 2024. Dann sollte mir nichts, dir nichts im Dezember 2024, obwohl wir uns politisch bekannt hatten, dass wir es wollen, der Kulturpalast an irgendeinen Plattenhändler verkauft werden. Das hat nicht funktioniert. Dann hat man uns im September 2025 die Pistole auf die Brust gesetzt und hat gesagt, ihr müsst den jetzt kaufen, ihr habt 4 Wochen Zeit, sonst muss ich Insolvenz anmelden. Aber weil der Stadtrat immer noch an das Projekt geglaubt hat, und auch die Mehrheit unserer Fraktion, ich war im September 24 leider nicht da, haben wir diesen Beschluss gefasst, das erstmal zu kaufen, um das Projekt weiterzuentwickeln. Und ich glaube, alle, wie wir hier sitzen, sind wir keine Musical-Experten. Da musste sich jeder belesen, eine Meinung finden, ob er gewisse Dinge, Fakten miteinander abwägt oder sagt, halte ich für möglich, halte ich nicht für möglich. Und weil jetzt Herrn Schenk, und ich glaube, ich stehe nicht im Verdacht, der persönliche Freund von Armin Schenk zu sein, hier immer so angekreidet wird. Ja, auch ich habe einen Sinneswandel hingelegt. Und Frau Gößler, Sie wissen das, dass ich Sie im September 2024 unterstützt habe. Aber es gibt einen großen Fakt. Das Risiko liegt nicht mehr bei einer Privatperson oder bei GmbH, sondern das Risiko liegt jetzt vollständig bei der Stadt Bitterfeld-Wolfen und bei keinem anderen. Und da frage ich jeden Stadtrat, der hier sitzt, manche sind noch nicht so lange dabei, Frau Zoschke ist lange dabei, 15 Jahre Konsolidierung haben nicht gereicht. Es hat scheinbar 15 Jahre Konsolidierung haben nicht gereicht. In welche Harakiri-Situation wollen wir uns hier bringen? Die Fakten liegen klar auf dem Tisch. Herr Kaden hat die 2 Millionen nicht. Er hat sie nicht. Wir als Stadt sollen eine Verlustübernahmeerklärung für die nächsten 15 Jahre übernehmen. Wir sollen die Bürgschaft übernehmen für die 2 Millionen. Das heißt dann Folgendes, wenn es schief geht. Wir machen die Tierhege zu, wir bauen keine Straßen mehr. Wir bauen keine Spielplätze mehr, wir machen keine Brauchtumsmittel mehr. Wenn Sie das wollen, um nur den Kulturpalast hier eine Chance zu geben, dann ist das aus städtischer Sicht der vollkommen verkehrte Weg.
1: Tatsächlich halten sich Befürworter und Kritiker einer Spielstätte für ein von Willem Metz produziertes Musical die Waage. Metz stellte den Anwesenden sein Konzept erneut vor und unterstrich die Vorteile, die sich in Bitterfeld bieten.
2: Nachdem ich gemeinsam mit meinem Team die Möglichkeiten für eine Renovierung des Gebäudes und die Umsetzung einer Deutschlandpremiere einer neuen großen Musicalproduktion geprüft hatte, war ich vom Potenzial und von den Möglichkeiten dieses Projektes überzeugt. Aber viel wichtiger war, dass ich merkte, mit welcher Begeisterung, welcher Leidenschaft und kulturellem Bewusstsein viele ihrer Einwohner unsere Pläne unterstützten. Das Motto einer besonderen Gruppe von Mitstreitern lautete: Die Leute denken immer, wir hier in den neuen Bundesländern seien grau, aber innerlich sind wir bunt. Und lasst uns das bitte gemeinsam ermöglichen. Wir haben schon Schlimmeres durchgemacht und der Kulturpalast verdient eine neue Zukunft. Diese Leidenschaft hat mich als niederländischen Theaterproduzenten zutiefst berührt. Meine Begeisterung, um unsere neue Musicalproduktion in Ihrer Stadt aufzuführen und bewusst nicht etwa in Hamburg, hängt ganz damit zusammen, dass Bitterfeld genau wie Bochum in den 80er Jahren noch keine Musical-Infrastruktur besitzt, von der aus eine Show ins Leben gerufen werden könnte. Darin liegen Herausforderungen, ganz klar, aber gleichzeitig auch zahlreiche Chancen. Unsere Erfahrung und Marktforschung, worüber später mehr, zeigen, dass ein Großteil der durchschnittlichen deutschen Musicalbesucher oft zuerst die Show auswählt, die sie mit ihrer Familie oder Freunden besuchen möchten. Oft wird erst danach geprüft, ob und wie ein solcher Ausflug beispielsweise mit einer Übernachtung, Hotelübernachtung oder anderer Aktivitäten verbunden werden kann. Auch hier bieten sich viele zukünftige Chancen und Entwicklungsmöglichkeiten für Ihre Stadt und Ihre Region. Eine weitere bemerkenswerte Tatsache ist, dass ein Großteil der durchschnittlichen deutschen Musicalbesucher tatsächlich bereit ist, um eine Autofahrt von 1,5 bis 2,5 Stunden auf sich zu nehmen, um etwas Besonderes zu sehen. Also auch, und das ist bemerkenswert, wenn das bedeutet, dass man nach der Abendvorstellung wieder nach Hause fährt. Die Tatsache, dass Bitterfeld-Wolfen mittlerweile über eine ICE-Anbindung verfügt und man dadurch innerhalb einer Stunde im Herzen Berlins ist oder innerhalb von 3,5 Stunden in Frankfurt-Main oder sogar München sein kann, macht den Erreichbarkeitsradius rund um den Kulturpalast und alle dort stattfindenden Aktivitäten noch interessanter. Das renommierte und mit dem berühmten World ESOMAR Research Award ausgezeichnete Marktforschungsinstitut System 1 bestätigt in einer umfassenden und von uns initiierten Marktforschung, dass unsere Produktion auf deutlich mehr Resonanz stößt als zum Beispiel das neueste Musical vom Erfolgskomponisten und Weltstar Elton John, der unter anderem Der König der Löwen komponierte. Das Institut führte neben anderen Unternehmen Erkenntnisse und Fakten auf, die erforderlich sind, um zu beurteilen, ob unser Business Case stichhaltig ist. In dieser Studie schneiden Standardbewertungen für unsere Produktion weit über dem Durchschnitt der Testbewertungen ab und werden als repräsentativ für alle wichtigen Marketingbedingungen empfunden.
1: Für das Musical-Projekt sowie Ausstellungsflächen und weitere Veranstaltungsangebote stehen derzeit bis zu 20 Millionen Euro aus dem Fonds für den Strukturwandel nach dem Kohleausstieg zur Verfügung. Der Stadtrat sprach sich schließlich mit 22 Nein-Stimmen und 18 Ja-Stimmen gegen die Aufhebung des von Armin Schenk eingebrachten Antrags aus. Damit wird das Projekt Kulturpalast zunächst weiterverfolgt. Eine Möglichkeit, das Anliegen Schenks dennoch durchzusetzen, besteht allerdings weiterhin. Eine entsprechende Entscheidung könnte noch der Aufsichtsrat der Stadtentwicklungsgesellschaft treffen. Nach Ansicht Schenks liegen Voraussetzungen vor, die einen Rücktritt vom Kauf ermöglichen würden. Viel Zeit, um eine Entscheidung zu treffen, bleibt allerdings nicht, denn Ende Juni endet die Rücktrittsmöglichkeit vom Kaufvertrag.
0: Am 13. Juni stellte ein 48-jähriger Mann sein Motorrad der Marke Yamaha zwischen 18 und 22 Uhr auf einem Parkplatz in der Straße am Stadtgraben in Wittenberg ab. Als er gegen 22 Uhr zu dem Abstellort zurückkehrte, stellte er fest, dass das Fahrzeug von unbekannten Tätern entwendet worden war. Eine sofort eingeleitete Suche blieb erfolglos. Das Motorrad konnte bislang nicht aufgefunden werden. Die Polizei leitete Fahndungsmaßnahmen ein und nahm eine Strafanzeige wegen Diebstahls auf. Und nun noch die gute Nachricht zum Abschluss der heutigen Sendung. Stefanie Halliger von der Bernstein-Apotheke Friedersdorf übernimmt die Muldesteiner Apotheke und sicherte deren Zukunft, nachdem ihr früherer Betreiber unerwartet verstorben war. Die Übernahme ist bereits vertraglich geregelt. Ein Eröffnungstermin steht noch nicht fest, da nun noch einiges vorzubereiten ist. Bürgermeister Farid Giebler bedankt sich in den sozialen Medien bei allen Beteiligten, die diese schnelle Folgelösung ermöglicht haben und insbesondere an Frau Halliger, die nun noch mehr Verantwortung für die Versorgung der Bürger übernimmt. Und das waren sie, die aktuellen Nachrichten hier bei RBW Aktuell. Nun folgt noch das Wetter sowie die aktuellen Meldungen aus der Region. Wir sehen uns dann morgen wieder. Bis dahin haben Sie eine schöne Zeit und auf Wiedersehen.
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2: Morgen erwartet uns freundliches und warmes Wetter mit Höchstwerten von 23 Grad. Bei wechselnder Bewölkung scheint die Sonne rund 10 Stunden. Dazu weht eine leichte Westbrise. Gelegentlich sind einzeln leichte Regenschauer möglich. Auch im weiteren Verlauf der Woche bleibt es sommerlich warm bis heiß. Die Temperaturen steigen stellenweise auf bis zu 32 Grad. Dazu gibt es neben sonnigen Phasen zeitweise mehr Wolken und vereinzelt Schauer.

0: Wieder einmal konnten sich die Dessauer und viele Besucher aus der Umgebung für faszinierende Oldtimer begeistern. Am 6. Juni wurden die historischen Fahrzeuge beim Waldersee Classics auf dem Sportgelände der SG Avus Dessau ausgestellt und konnten aus nächster Nähe bestaunt werden.
1: Wir sind quasi jetzt schon sehr gut ausgelastet, sind jetzt gerade aktuell bei 120 Fahrzeugen. Das freut uns natürlich sehr. Auch die Besucher steigen immer mehr in der Anzahl und sind auch alle freudig am Spenden quasi fürs Tierheim, was uns natürlich sehr dolle freut.
0: Bei bestem Sommerwetter fand die Veranstaltung bereits zum 4. Mal statt. Neu war allerdings der Veranstaltungsort. Zum 1. Mal wurde das Treffen auf dem Gelände der SG Avus Dessau ausgetragen.
1: Bis jetzt sind wir sehr zufrieden mit der Auslastung hier. Wir haben noch viel Kapazitäten quasi für den Nachmittag, wenn dort noch welche kommen, wo wir natürlich auch drauf hoffen. Und hoffen natürlich auch, dass uns die jetzigen Fahrzeuge auch lange noch bis heute Abend im besten Fall erhalten bleiben.
0: Ab 9 Uhr füllte sich das Gelände nach und nach mit Fahrzeugen und Gästen. Die Auswahl war groß und der Andrang ebenfalls. Viele Oldtimer-Besitzer nutzten die Gelegenheit, ihre liebevoll gepflegten Schätze zu präsentieren.
2: Ich habe einen Sperber von der Marke Simson und eine Schwalbe. Und meine lagen 30 Jahre im Wald und die haben wir wieder fahrbar gemacht.
3: Ich habe zwei Stare mitgebracht und die habe ich mir über die Jahre aufgebaut. Der eine eher nur für Treffen und den anderen fahre ich halt auch im Alltag so für auf Arbeit oder nachmittags mal zur Eisdiele fahren oder so.
0: Ob Auto, Motorrad oder Fahrrad, hinter jedem Oldtimer steckt eine Menge Zeit, Arbeit und Leidenschaft.
2: Halbes, dreiviertel Jahr habe ich da dran gesessen, um die so zu bauen, wie sie sind. Und Geld, oh, weiß ich nicht, 2.000-3.000 bestimmt.
3: Bei mir ist auch den einen, den ich jetzt schon länger habe, den hatte ich viele Jahre liegen, mir Teile zusammengesucht. Und dann vor 2 Jahren hatte ich den, glaube ich, innerhalb von einem Monat oder so aufgebaut. Und den anderen hatte ich jetzt letzten Winter komplett aufgebaut.
0: Neben den Fahrzeugen stand vor allem der Austausch unter Oldtimer-Fans im Mittelpunkt. Gute Gespräche, seltene Modelle und jede Menge Begeisterung für alte Technik sorgten für eine entspannte Atmosphäre und einen gelungenen Tag.
2: Ist ein schönes Treffen, ist gemütlich, alle sind nett. Man hat schöne Fahrzeuge, die man sich angucken kann und eine leckere Verpflegung.
3: Da kann ich mich nur anschließen.
1: Man kann sich immer schwer was rauspicken, sind alles wirklich sehr schöne Fahrzeuge, die jetzt aktuell hier sind. 1, 2 Pralinen sind dabei, wo wir selber gesagt haben, schön, dass die auf jeden Fall gekommen sind, die man halt auch nicht alltäglich sieht.
0: Für Oldtimer-Fans gibt es schon jetzt einen Grund zur Vorfreude. Im kommenden Jahr feiert das Waldersee Classics sein 5-jähriges Bestehen. Wer also noch einen alten Schatz in der Garage stehen hat, kann ihn dann selbst auf der Ausstellung präsentieren.
4: Ähnlich wie die DFB-Mannschaft, die beim Spiel gegen Curaçao mit einem knackigen 7:1 einen erfolgreichen WM-Auftakt feierte, war auch der SV Dessau 05 sehr torhungrig unterwegs. Das Verbandsliga-Team aus der Bauhausstadt bestritt am 13. Juni das letzte Heimspiel der aktuellen Saison und besiegte den SSV Havelwinkel-Warnau mit 5:0. Wir haben das Training vor der Partie einmal besucht, um mit verschiedenen Spielern ins Gespräch zu kommen. Mehrere Leistungsträger der Schillerpark-Kicker haben beim Verein bereits verlängert und werden auch nächste Saison zu sehen sein.
5: Ja, also ich bin ja schon ein bisschen länger hier, eigentlich mein ganzes Leben. Und ich glaube, das spiegelt sich halt auch über das nächste Jahr wieder. Und ja, es gibt momentan nichts anderes für mich, außer in der Sonne 5. Und ich hoffe natürlich, dass nächste Saison dann noch bessere sportliche Erfolge kommen und wir vielleicht auch den nächsten Schritt machen können.
6: Also wie viele andere auch aus der Mannschaft habe ich verlängert. Ich habe ja den Schritt zurück aus der Oberliga gemacht, aus privaten Gründen und beruflichen Gründen. Ich muss sagen, dass es mir sehr viel Spaß gemacht hat das Jahr, dass die Leute hier top sind. Ich wurde super aufgenommen und für mich gibt es eigentlich gar keinen Grund zu sagen, weshalb ich nicht nochmal hier bleiben sollte. Wir haben sportlich Ziele, die wir gerne erreichen wollen und auch menschlich habe ich nochmal einen Schritt nach vorn gemacht.
7: Ich möchte hier in dem Verein bleiben, weil ich einfach mit meinen engsten Freunden hier gemeinsam Fußball spielen kann. Ich habe jeden Tag hier Spaß, die Leute zu treffen, gemeinsam alles zu geben auf dem Platz und einfach möglichst viel zu gewinnen.
8: Ich denke, dass wir ein ambitionierter Verein sind, weil ich mich auch super wohl fühle und das auch einfach meine Heimatstadt ist. Und ich hier alles habe, was ich brauche, um mich wohlzufühlen und es auch mit den Jungs hier eine Menge Spaß macht.
4: Die Jungs haben verschiedene persönliche Ziele für die kommende Saison, sowie natürlich ein großes, welches man als Team gemeinsam erreichen will.
5: Ja, also meine persönlichen Ziele sind eigentlich, die Mannschaft, soweit es geht, zu unterstützen, mit allem, was ich kann, spielerisch, aber vielleicht auch menschlich und einfach alles dafür geben, dass wir so gut Fußball spielen können wie möglich.
6: Persönlichen Ziele sind gerne die Saison, so wie wir sie dieses Jahr bestritten haben, noch gerne erfolgreicher, dass wir alle verletzungsfrei frei bleiben und dass wir die Saison so gut wie es geht einfach gut gestalten und hoffentlich das auch mit einem sehr guten Ergebnis krönen können.
7: Persönlich auf jeden Fall mich erstmal weiterentwickeln, noch einen weiteren Schritt nach vorne zu machen und dann einfach mit der Mannschaft das Bestmögliche zu erreichen, oben mitzuspielen, im besten Falle natürlich aufsteigen.
8: Also ich glaube, was heißt ein Ziel? Ich glaube, das spreche ich, denke ich mal, für alle, dass wir nächstes Jahr unbedingt oben angreifen wollen, dass wir dieses Jahr einen guten Schritt nach vorne gemacht haben.

0: Und wir wollen alle das noch Größere erreichen, was eigentlich auch dieses Jahr drin gewesen wäre, aber nächstes Jahr wollen wir ganz oben angreifen.
1: Top-Stürmer Elia Friebe, der in der laufenden Verbandsligasaison bisher unglaubliche 29 Tore sowie 12 Assists beisteuerte, ist zur großen Freude des Vereins ebenfalls auch im nächsten Jahr an Bord. Und genauso auch der zweitbeste Scorer der 05er, Niklas Mied, der mit 14 Toren und 13 Vorlagen überzeugte. Marcio Pelchin, Tom Sparfeld, Vjačeslav Biriuk und Torwart Nico Becker haben ebenfalls schon einem Verbleib im Verein zugesagt. Natürlich werden auch einige Jungs nächste Saison nicht mehr im Schillerparkstadion zu sehen sein. Sie haben verschiedene Gründe, weshalb sie die 05er verlassen.
0: Das war bei mir hauptsächlich wegen meiner Ausbildung jetzt, die ich in Halle anfange, weil ich wohne noch in Halle noch. Und fange ab September eine Ausbildung als Physiotherapeut in Halle an und habe dann mit der Fahrerei und dem Lernen mir überlegt, wie es möglich wäre. Und habe mich dann dafür entschieden, nicht mehr nach Dessau zu kommen. Ich mache erstmal eine Pause jetzt vom Fußball, wollte ich schon nach meinem Jahr vom HFC machen, bevor ich zu Dessau gegangen bin. Genau, und habe es dann bei Dessau nochmal durchgezogen. Und wie gesagt, es hat auch Spaß gemacht, aber jetzt habe ich mir gedacht, jetzt nehme ich die Pause wirklich mal.
2: Den Verein verlasse ich, weil ich Familie, Fußball, Arbeit nicht mehr ganz so unter einen Hut bekomme. Und ja, da hat jetzt der Fußball ein bisschen an Priorität verloren. Und deswegen geht es jetzt am Ende der Saison wieder etwas näher an die Heimat in Bad Schmiedeberg heran. Ich spiele schon noch weiter Fußball. Es steht noch nicht ganz fest, wo. Hängt davon ab, ob der Verein, wo ich hin möchte, dann die Klasse hält oder nicht. Sieht wohl alles danach aus, dass ich wieder zurück nach Kemberg gehe.
1: Beide hatten eine schöne Zeit bei den Schillerparkickern und blicken auch gerne darauf zurück.
0: Ich hätte mir eigentlich so im Nachhinein nicht ein besseres erstes Männerjahr vorstellen können. Also man hat natürlich immer ein bisschen Respekt so vor dem ersten Männerjahr, vor allem wenn man aus der Jugend kommt. Und ich muss sagen, die Mannschaft hat mich super aufgenommen. Fußballerisch und menschlich war es super und ich kam mit allen super klar.
2: Ich hatte zwei schöne Jahre hier in Dessau bei 05 in der ersten Saison. Haben wir uns sicherlich mehr vorgestellt, als dann am Ende bei rumgekommen ist. Da sind wir ja fast am Ende noch abgestiegen, gerade noch so in Klassenerhalt geschafft. Aber in dieser Saison jetzt ja, sind wir ja, wie es jetzt aussieht, zweiter Platz. Mal sehen, ob wir den halten können und bin zufrieden.
1: Auch Mittelfeldakteur Lukas Lübke verlässt den Verein nach der Saison. Mit ihm sprachen wir bereits beim vorletzten Heimspiel gegen Fortuna Magdeburg. Mit Felix Zilke werden die Schillerparkicker zudem einen Mann an der Seitenlinie verlieren. Nach vielen Jahren in der Abwehr der Dessauer war er zuletzt verletzungsbedingt als Co-Trainer bei den 05ern aktiv. Nun will er sich einer neuen Aufgabe stellen.
3: Ja, die Zeit war wunderschön. Ich spiele ja hier im Schillerpark, seitdem ich 5 Jahre alt bin. Es war mein erster Verein. Beende jetzt meine sportliche Karriere als Spieler, verletzungsbedingt. Konnte aber dank unseres Cheftrainers Dimi schon mal rein riechen, wie es ist, als Trainer zu arbeiten oder im Trainerteam. Und das hat mir auch Spaß gemacht, hat mich auch erfüllt. Deswegen ist die Entscheidung dahingehend so einfach gefallen. Und es ist jetzt so, dass ich jetzt unter Dimi was mitnehmen und lernen konnte. Und jetzt möchte ich unter jemand anderen woanders, wo ich auch schon mal gespielt habe in Köthen, auch nochmal dazulernen, nochmal neue Eindrücke sammeln, nochmal mit einer neuen Mannschaft arbeiten, auch mit einer anderen Distanz. Und deshalb ist die Tür da aufgegangen und da habe ich mir gedacht, muss ich jetzt durchgehen. Und wie gesagt, also ich bleibe ja auch bei 05 im Vorstand. Es wird immer mein Verein sein. Ich lebe für den Fußball und Fußball ist alles für mich. Und auch der Verein ist halt irgendwie wie eine zweite Familie geworden. Deswegen wird es nie irgendwie einen Abschied komplett sein oder komplett geben. Und dennoch freue ich mich auf meine neue sportliche Herausforderung. Und sicherlich wird der Schritt jetzt als Spieler aufzuhören erstmal schwierig oder emotional, aber früher oder später muss man ja irgendwann aufhören und jetzt muss man auf die Gesundheit achten.
1: Neben den Spielern, die verlängern und denen, die den Verein verlassen, sind auch schon einige Neuzugänge bestätigt. Einer von ihnen ist Keba Sonko. Der schnelle Flügelspieler wechselt von der SG Rot-Weiß Thalheim nach Dessau. Ich will für Dessau spielen, weil ich denke, es ist ein Top-Verein, auch in der nächsten Spielzeit. Ich hoffe, wir können hier gut als Mannschaft zusammenspielen. Ich will dem Team helfen, ein noch besseres Level zu erreichen. Deshalb bin ich hergekommen. Und ich denke auch, dass das ein gutes Projekt ist für die nächste Saison.

0: Hallo und herzlich willkommen zur neuesten Ausgabe von RBW Aktuell. Das Gotsche Klinikum zieht eine positive Zwischenbilanz seiner diesjährigen Vortragsreihe Medizin im Dialog. Von den insgesamt 18 geplanten Veranstaltungen wurde bereits die Hälfte erfolgreich durchgeführt und stieß auf eine rege Beteiligung. Erstmals finden die meisten Vorträge in diesem Jahr im Konferenzraum des Klinikums statt. Teilweise werden sie durch Führungen durch ausgewählte Bereiche des Krankenhauses ergänzt. Ein besonderer Höhepunkt war die Sonderveranstaltung zum Tag gegen den Schlaganfall im Mai, die auf großes Interesse bei den Besucherinnen und Besuchern traf. Die nächste Veranstaltung steht am 9. Juli auf dem Programm und findet ebenfalls im Gotsche-Klinikum statt. Ein Trainerteam um Anne-Kathrin Donau bietet dann einen Reanimationskurs mit praktischen Übungen an. Das Angebot vermittelt wichtige Erkenntnisse für die erste Hilfe im häuslichen Umfeld. Eine Sonderstadtratssitzung brachte vergangene Woche die Gemüter zum Kochen. Die Stadt Bitterfeld-Wolfen will von ihrem Kaufrücktrittsrecht Gebrauch machen und die erworbene Immobilie Bitterfelder Kulturpalast an die Verkäuferin zurückgeben. Etwa 4 Stunden lang tagte das Gremium, um am Ende eine knappe Entscheidung zu treffen.
1: Der Bitterfelder Kulturpalast soll eine Zukunft als Musicalstandort erhalten. Das hat die Mehrheit der Stadträte von Bitterfeld-Wolfen am 9. Juni 2026 nach einer intensiven mehrstündigen Debatte entschieden. Zuvor hatte Oberbürgermeister Armin Schenk beantragt, einen im vergangenen Jahr mit großer Mehrheit gefassten Grundsatzbeschluss zur Wiederbelebung und Weiterentwicklung des Kulturpalastes aufzuheben.
2: Wir waren uns aber alle klar an der Stelle, dass das Haus eine solche Bedeutung hat, dass man darüber nachdenken muss, wie man eine Nutzung etablieren kann. Ja, ich habe sie nicht. Es hat sie keiner hier im Saal. Das haben wir im Augenblick nicht. Aber ich kann das nur wiederholen. Am Ende des Tages wird es nur mit finanzieller Unterstützung des Landes gelingen. Dazu sind dann alle, die Verantwortung haben, im Land oder auch im Bund auch aufgerufen, ihren Anteil zu erbringen, genauso wie das jetzt geschehen ist für dieses Projekt. Aber ich kann, und an dieser Stelle trage ich gesamtverantwortlich für Verantwortung für Bitterfeld-Wolfen, nach dem Kenntnisstand, der uns hier gebündelt vorliegt, nicht empfehlen, dieses Projekt Musicalpalast weiterzuführen. Der Aufsichtsrat wird sich damit beschäftigen müssen, der Stadtentwicklungsgesellschaften wird eine Entscheidung treffen müssen. Die Aufsichtsräte haben eine persönliche Verantwortung. Sie sind dem Unternehmen in der Verantwortung und da muss sich jeder dann seine Entscheidung sehr genau überlegen, die er dann im Aufsichtsrat der Stadtentwicklungsgesellschaft treffen wird. Ich kann Ihnen sagen, ich werde, wenn Sie diesen Beschlussantrag ablehnen, habe ich gar keine Widerspruchsmöglichkeit. Aber ich werde Sie dann fragen. Ich habe keine Lösung, wie das Konzept, was im Augenblick ist, dann umsetzbar ist. Ich werde den Stadtrat dann fragen, wie es weitergehen soll. Ich sage Ihnen unumwunden, ich habe dafür keine Lösung. Ich kann bei all den Dingen, die jetzt im Augenblick auf den Weg gebracht sind,

0: keine Finanzierungsbestätigung von einer Bank irgendwie herbeischaffen. Das kann ich nicht, das kann auch nicht Herr Kaden. Und ohne diese Bestätigung geht der gesamte Antrag nicht weiter. Das ist die erste Bedingung. Die zweite Bedingung, die mitgeteilt worden ist, ist die, dass eine Kostenschätzung, die Leistungsphase 2, die wir noch nicht absolviert haben, gemacht werden muss, wo eine Kostenschätzung nach DIN berechnet ist. Und wir müssen dazu vorher schon, wir können das jetzt nicht einfach jemanden machen lassen, wir sind dazu gefordert, vorher eine Ausschreibung zu machen, ein Planungsbüro im Rahmen dieser Ausschreibung zu binden, den zu beauftragen, damit dann eine entsprechende Kostenschätzung vorliegt. Das ist im Übrigen dann notwendig, wenn man tatsächlich eine Förderung bekommt, dass das Ganze auch noch abgerechnet werden darf. Und zu der anderen Sache habe ich Ihnen vorhin sehr eindeutig gesagt. Ich habe, und wir alle, auch Herr Kollwitz und Sie alle auch nicht, haben im Augenblick keinen Plan B. Ich sage Ihnen unumwunden nochmal, das ist auch von der Stadt Bitterfeld-Wolfen nicht alleine zu leisten. Da gehört es dazu, dass der Landkreis und das Land Sachsen-Anhalt Verantwortung übernimmt. Und in der Weise habe ich auch Ministerpräsident Schulze mehrfach angesprochen schon. Der hat gesagt, ja, aber weiß ja selber, das dauert dann alles seine Zeit, bis ein neues Projekt entwickelt worden ist und dieses neue Projekt vielleicht umgesetzt werden kann. Aber im Augenblick, so ehrlich muss ich sein, ich habe es nicht.
1: Unterstützung erhielt Schenk unter anderem von Wolfens Ortsbürgermeister André Kollwitz.
2: Es wird sich jeder an die Diskussion im Hörsaal erinnern können. Im September 2024 habe ich das Projekt unterstützt, wir haben das Projekt unterstützt. Aber dort fiel ein entscheidender Satz. Wir wollen nur Ihre politische Unterstützung, wir wollen nicht Ihr Geld. Das war der Satz im Hörsaal September 2024. Dann sollte mir nichts, dir nichts im Dezember 2024, obwohl wir uns politisch bekannt hatten, dass wir es wollen, der Kulturpalast an irgendeinen Plattenhändler verkauft werden. Das hat nicht funktioniert. Dann hat man uns im September 2025 die Pistole auf die Brust gesetzt und hat gesagt, ihr müsst den jetzt kaufen, ihr habt 4 Wochen Zeit, sonst muss ich Insolvenz anmelden. Aber weil der Stadtrat immer noch an das Projekt geglaubt hat, und auch die Mehrheit unserer Fraktion, ich war im September 24 leider nicht da, haben wir diesen Beschluss gefasst, das erstmal zu kaufen, um das Projekt weiterzuentwickeln. Und ich glaube, alle, wie wir hier sitzen, sind wir keine Musical-Experten. Da musste sich jeder belesen, eine Meinung finden, ob er gewisse Dinge, Fakten miteinander abwägt oder sagt, halte ich für möglich, halte ich nicht für möglich. Und weil jetzt Herrn Schenk, und ich glaube, ich stehe nicht im Verdacht, der persönliche Freund von Armin Schenk zu sein, hier immer so angekreidet wird. Ja, auch ich habe einen Sinneswandel hingelegt. Und Frau Gößler, Sie wissen das, dass ich Sie im September 2024 unterstützt habe. Aber es gibt einen großen Fakt. Das Risiko liegt nicht mehr bei einer Privatperson oder bei GmbH, sondern das Risiko liegt jetzt vollständig bei der Stadt Bitterfeld-Wolfen und bei keinem anderen. Und da frage ich jeden Stadtrat, der hier sitzt, manche sind noch nicht so lange dabei, Frau Zorschke ist lange dabei, 15 Jahre Konsolidierung haben nicht gereicht. Es hat scheinbar 15 Jahre Konsolidierung haben nicht gereicht. In welche Harakiri-Situation wollen wir uns hier bringen? Die Fakten liegen klar auf dem Tisch. Herr Kaden hat die 2 Millionen nicht. Er hat sie nicht. Wir als Stadt sollen eine Verlustübernahmeerklärung für die nächsten 15 Jahre übernehmen. Wir sollen die Bürgschaft übernehmen für die 2 Millionen. Das heißt dann Folgendes, wenn es schief geht. Wir machen die Tierhege zu, wir bauen keine Straßen mehr. Wir bauen keine Spielplätze mehr, wir machen keine Brauchtumsmittel mehr. Wenn Sie das wollen, um nur den Kulturpalast hier eine Chance zu geben, dann ist das aus städtischer Sicht der vollkommen verkehrte Weg.
1: Tatsächlich halten sich Befürworter und Kritiker einer Spielstätte für ein von Willem Metz produziertes Musical die Waage. Metz stellte den Anwesenden sein Konzept erneut vor und unterstrich die Vorteile, die sich in Bitterfeld bieten.
3: Nachdem ich gemeinsam mit meinem Team die Möglichkeiten für eine Renovierung des Gebäudes und die Umsetzung einer Deutschlandpremiere einer neuen großen Musicalproduktion geprüft hatte, war ich vom Potenzial und von den Möglichkeiten dieses Projektes überzeugt. Aber viel wichtiger war, dass ich merkte, mit welcher Begeisterung, welcher Leidenschaft und kulturellem Bewusstsein viele ihrer Einwohner unsere Pläne unterstützten. Das Motto einer besonderen Gruppe von Mitstreitern lautete: Die Leute denken immer, wir hier in den neuen Bundesländern seien grau, aber innerlich sind wir bunt. Und lasst uns das bitte gemeinsam ermöglichen. Wir haben schon Schlimmeres durchgemacht und der Kulturpalast verdient eine neue Zukunft. Diese Leidenschaft hat mich als niederländischen Theaterproduzenten zutiefst berührt. Meine Begeisterung, um unsere neue Musicalproduktion in ihrer Stadt aufzuführen und bewusst nicht etwa in Hamburg, hängt ganz damit zusammen, dass Bitterfeld genau wie Bochum in den 80er Jahren noch keine Musical-Infrastruktur besitzt, von der aus eine Show ins Leben gerufen werden könnte. Darin liegen Herausforderungen, ganz klar, aber gleichzeitig auch zahlreiche Chancen. Unsere Erfahrung und Marktforschung, worüber später mehr, zeigen, dass ein Großteil der durchschnittlichen deutschen Musicalbesucher oft zuerst die Show auswählt, die sie mit ihrer Familie oder Freunden besuchen möchten. Oft wird erst danach geprüft, ob und wie ein solcher Ausflug beispielsweise mit einer Übernachtung, Hotelübernachtung oder anderer Aktivitäten verbunden werden kann. Auch hier bieten sich viele zukünftige Chancen und Entwicklungsmöglichkeiten für ihre Stadt und ihre Region. Eine weitere bemerkenswerte Tatsache ist, dass ein Großteil der durchschnittlichen deutschen Musicalbesucher tatsächlich bereit ist, um eine Autofahrt von 1,5 bis 2,5 Stunden auf sich zu nehmen, um etwas Besonderes zu sehen. Also auch, und das ist bemerkenswert, wenn das bedeutet, dass man nach der Abendvorstellung wieder nach Hause fährt. Und die Tatsache, dass Bitterfeld-Wolfen mittlerweile über eine ICE-Anbindung verfügt und man dadurch innerhalb einer Stunde im Herzen Berlins ist oder innerhalb von 3,5 Stunden Frankfurt-Main oder sogar München sein kann, macht den Erreichbarkeitsradius rund um den Kulturpalast und alle dort stattfindenden Aktivitäten noch interessanter. Das renommierte und mit dem berühmten World SOMAR Research Award ausgezeichnete Marktforschungsinstitut System 1 bestätigt in einer umfassenden und von uns initiierten Marktforschung, dass unsere Produktion auf deutlich mehr Resonanz stößt als zum Beispiel das neueste Musical vom Erfolgskomponisten und Weltstar Elton John, der unter anderem Der König der Löwen komponierte. Das Institut führte neben anderen Unternehmen Erkenntnisse und Fakten auf, die erforderlich sind, um zu beurteilen, ob unser Business Case stichhaltig ist. In dieser Studie schneiden Standardbewertungen für unsere Produktion weit über dem Durchschnitt der Testbewertungen ab und werden als repräsentativ für alle wichtigen Marketingbedingungen empfunden.
1: Für das Musical-Projekt sowie Ausstellungsflächen und weitere Veranstaltungsangebote stehen derzeit bis zu 20 Millionen Euro aus dem Fonds für den Strukturwandel nach dem Kohleausstieg zur Verfügung. Der Stadtrat sprach sich schließlich mit 22 Nein-Stimmen und 18 Ja-Stimmen gegen die Aufhebung des von Armin Schenk eingebrachten Antrags aus. Damit wird das Projekt Kulturpalast zunächst weiterverfolgt. Eine Möglichkeit, das Anliegen Schenks dennoch durchzusetzen, besteht allerdings weiterhin. Eine entsprechende Entscheidung könnte noch der Aufsichtsrat der Stadtentwicklungsgesellschaft treffen. Nach Ansicht Schenks liegen Voraussetzungen vor, die einen Rücktritt vom Kauf ermöglichen würden. Viel Zeit, um eine Entscheidung zu treffen, bleibt allerdings nicht, denn Ende Juni endet die Rücktrittsmöglichkeit vom Kaufvertrag.
4: Am 13. Juni stellte ein 48-jähriger Mann sein Motorrad der Marke Yamaha zwischen 18 und 22 Uhr auf einem Parkplatz in der Straße am Stadtgraben in Wittenberg ab. Als er gegen 22 Uhr zu dem Abstellort zurückkehrte, stellte er fest, dass das Fahrzeug von unbekannten Tätern entwendet worden war. Eine sofort eingeleitete Suche blieb erfolglos. Das Motorrad konnte bislang nicht aufgefunden werden. Die Polizei leitete Fahndungsmaßnahmen ein und nahm eine Strafanzeige wegen Diebstahls auf. Und nun noch die gute Nachricht zum Abschluss der heutigen Sendung. Stefanie Halliger von der Bernstein-Apotheke Friedersdorf übernimmt die Muldesteiner Apotheke und sicherte deren Zukunft, nachdem ihr

0: früherer Betreiber unerwartet verstorben war. Die Übernahme ist bereits vertraglich geregelt. Ein Eröffnungstermin steht noch nicht fest, da nun noch einiges vorzubereiten ist. Bürgermeister Farid Giebler bedankt sich in den sozialen Medien bei allen Beteiligten, die diese schnelle Folgelösung ermöglicht haben, und insbesondere an Frau Halliger, die nun noch mehr Verantwortung für die Versorgung der Bürger übernimmt. Und das waren sie, die aktuellen Nachrichten hier bei RBW Aktuell. Nun folgt noch das Wetter sowie die aktuellen Meldungen aus der Region. Wir sehen uns dann morgen wieder. Bis dahin haben Sie eine schöne Zeit und auf Wiedersehen.
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2: Morgen erwartet uns freundliches und warmes Wetter mit Höchstwerten von 23 Grad. Bei wechselnder Bewölkung scheint die Sonne rund 10 Stunden. Dazu weht eine leichte Westbrise. Gelegentlich sind einzeln leichte Regenschauer möglich. Auch im weiteren Verlauf der Woche bleibt es sommerlich warm bis heiß. Die Temperaturen steigen stellenweise auf bis zu 32 Grad. Dazu gibt es neben sonnigen Phasen zeitweise mehr Wolken und vereinzelt Schauer.

0: Wieder einmal konnten sich die Dessauer und viele Besucher aus der Umgebung für faszinierende Oldtimer begeistern. Am 6. Juni wurden die historischen Fahrzeuge beim Waldersee Classics auf dem Sportgelände der SG Avus Dessau ausgestellt und konnten aus nächster Nähe bestaunt werden.
1: Wir sind quasi jetzt schon sehr gut ausgelastet, sind jetzt gerade aktuell bei 120 Fahrzeugen. Das freut uns natürlich sehr. Auch die Besucher steigen immer mehr in der Anzahl und sind auch alle freudig am Spenden quasi fürs Tierheim, was uns natürlich sehr dolle freut.
0: Bei bestem Sommerwetter fand die Veranstaltung bereits zum 4. Mal statt. Neu war allerdings der Veranstaltungsort. Zum 1. Mal wurde das Treffen auf dem Gelände der SG Avus Dessau ausgetragen.
1: Bis jetzt sind wir sehr zufrieden mit der Auslastung hier. Wir haben noch viel Kapazitäten quasi für den Nachmittag, wenn dort noch welche kommen, wo wir natürlich auch drauf hoffen. Und hoffen natürlich auch, dass uns die jetzigen Fahrzeuge auch lange noch bis heute Abend im besten Fall erhalten bleiben.
0: Ab 9 Uhr füllte sich das Gelände nach und nach mit Fahrzeugen und Gästen. Die Auswahl war groß und der Andrang ebenfalls. Viele Oldtimer-Besitzer nutzten die Gelegenheit, ihre liebevoll gepflegten Schätze zu präsentieren.
2: Ich habe einen Sperber von der Marke Simson und eine Schwalbe. Und meine lagen 30 Jahre im Wald und die haben wir wieder fahrbar gemacht.
3: Ich habe zwei Stare mitgebracht und die habe ich mir über die Jahre

0: aufgebaut. Der eine eher nur für Treffen und den anderen fahre ich halt auch im Alltag so, für auf Arbeit oder nachmittags mal zwei Eisdiele fahren oder so.
1: Ob Auto, Motorrad oder Fahrrad, hinter jedem Oldtimer steckt eine Menge Zeit, Arbeit und Leidenschaft.
2: Halbes, dreiviertel Jahr habe ich da dran gesessen, um die zu, so zu bauen, wie sie sind. Und Geld, oh, weiß ich nicht, 2.000-3.000 bestimmt.
0: Bei mir ist auch den einen, den ich jetzt schon länger habe, den hatte ich viele Jahre liegen, mir Teile zusammengesucht. Und dann vor 2 Jahren hatte ich den, glaube ich, innerhalb von einem Monat oder so aufgebaut. Und den anderen hatte ich jetzt letzten Winter komplett aufgebaut.
1: Neben den Fahrzeugen stand vor allem der Austausch unter Oldtimer-Fans im Mittelpunkt. Gute Gespräche, seltene Modelle und jede Menge Begeisterung für alte Technik sorgten für eine entspannte Atmosphäre und einen gelungenen Tag.
2: Ist ein schönes Treffen, ist gemütlich, alle sind nett. Man hat schöne Fahrzeuge, die man sich angucken kann und eine leckere Verpflegung.
0: Da kann ich mich nur anschließen.
3: Man kann sich immer schwer was rauspicken, sind alles wirklich sehr schöne Fahrzeuge, die jetzt aktuell hier sind. 1-2 Pralinen sind dabei, wo wir selber gesagt haben, schön, dass die auf jeden Fall gekommen sind, die man halt auch nicht alltäglich sieht.
1: Für Oldtimer-Fans gibt es schon jetzt einen Grund zur Vorfreude. Im kommenden Jahr feiert das Waldersee Classics sein 5-jähriges Bestehen. Wer also noch einen alten Schatz in der Garage stehen hat, kann ihn dann selbst auf der Ausstellung präsentieren.
4: Ähnlich wie die DFB-Mannschaft, die beim Spiel gegen Curaçao mit einem knackigen 7:1 einen erfolgreichen WM-Auftakt feierte, war auch der SV Dessau 05 sehr torhungrig unterwegs. Das Verbandsliga-Team aus der Bauhausstadt bestritt am 13. Juni das letzte Heimspiel der aktuellen Saison und besiegte den SSV Havelwinkel-Warnau mit 5:0. Wir haben das Training vor der Partie einmal besucht, um mit verschiedenen Spielern ins Gespräch zu kommen. Mehrere Leistungsträger der Schillerpark-Kicker haben beim Verein bereits verlängert und werden auch nächste Saison zu sehen sein.
5: Ja, also ich bin ja schon ein bisschen länger hier, eigentlich mein ganzes Leben. Und ich glaube, das spiegelt sich halt auch über das nächste Jahr wieder. Und ja, es gibt momentan nichts anderes für mich, außer in der Sonne 5. Und ich hoffe natürlich, dass nächste Saison dann noch bessere sportliche Erfolge kommen und wir vielleicht auch den nächsten Schritt machen können.
6: Also wie viele andere auch aus der Mannschaft habe ich verlängert. Ich habe ja den Schritt zurück aus der Oberliga gemacht, aus privaten Gründen und beruflichen Gründen. Ich muss sagen, dass es mir sehr viel Spaß gemacht hat das Jahr, dass die Leute hier top sind. Ich wurde super aufgenommen und für mich gibt es eigentlich gar keinen Grund zu sagen, weshalb ich nicht nochmal hier bleiben sollte. Wir haben sportlich Ziele, die wir gerne erreichen wollen und auch menschlich habe ich nochmal einen Schritt nach vorn gemacht.
7: Ich möchte hier in dem Verein bleiben, weil ich einfach mit meinen engsten Freunden hier gemeinsam Fußball spielen kann. Ich habe jeden Tag hier Spaß, die Leute zu treffen, gemeinsam alles zu geben auf dem Platz und einfach möglichst viel zu gewinnen.
8: Ich denke, dass wir ein ambitionierter Verein sind, weil ich mich auch super wohl fühle und das auch einfach meine Heimatstadt ist und ich hier alles habe, was ich brauche, um mich wohlzufühlen und es auch mit den Jungs hier eine Menge Spaß macht.
4: Die Jungs haben verschiedene persönliche Ziele für die kommende Saison, sowie natürlich ein großes, welches man als Team gemeinsam erreichen will.
5: Ja, also meine persönlichen Ziele sind eigentlich, die Mannschaft, soweit es geht, zu unterstützen, mit allem, was ich kann, spielerisch, aber vielleicht auch menschlich und einfach alles dafür geben, dass wir so gut Fußball spielen können wie möglich.
6: Persönlichen Ziele sind gerne die Saison, so wie wir sie dieses Jahr bestritten haben, noch gerne erfolgreicher, dass wir alle verletzungsfrei bleiben und dass wir die Saison so gut wie es geht einfach gut gestalten und hoffentlich das auch mit einem sehr guten Ergebnis krönen können.
7: Persönlich auf jeden Fall mich erstmal weiterentwickeln, noch einen weiteren Schritt nach vorne zu machen und dann einfach mit der Mannschaft das Bestmögliche zu erreichen, oben mitzuspielen, im besten Falle natürlich aufsteigen.
8: Also ich glaube, was heißt ein Ziel? Ich glaube, das spreche ich mal für alle, dass wir nächstes Jahr unbedingt oben angreifen wollen, dass wir dieses Jahr einen guten Schritt nach vorne gemacht haben und wir wollen alle das noch Größere erreichen, was eigentlich auch dieses Jahr drin gewesen wäre, aber nächstes Jahr wollen wir ganz oben angreifen.
4: Top-Stürmer Elia Friebe, der in der laufenden Verbandsligasaison bisher unglaubliche 29 Tore sowie 12 Assists beisteuerte, ist zur großen Freude des Vereins ebenfalls auch im nächsten Jahr an Bord. Und genauso auch der zweitbeste Scorer der 05er, Niklas Miet, der mit 14 Toren und 13 Vorlagen überzeugte. Marcio Pellchen, Tom Sparfeld, Vyacheslav Biriuk und Torwart Nico Becker haben ebenfalls

0: schon einem Verbleib im Verein zugesagt. Natürlich werden auch einige Jungs nächste Saison nicht mehr im Schillerparkstadion zu sehen sein. Sie haben verschiedene Gründe, weshalb sie die 05er verlassen.
1: Das war bei mir hauptsächlich wegen meiner Ausbildung, jetzt, die ich in Halle anfange, weil ich wohne noch in Halle noch. Und fange ab September meine Ausbildung als Physiotherapeut in Halle an und habe dann mit der Fahrerei und dem Lernen mir überlegt, wie es möglich wäre. Und habe mich dann dafür entschieden, nicht mehr nach Dessau zu kommen. Ich mache erstmal eine Pause jetzt vom Fußball, wollte ich schon nach meinem Jahr vom HFC machen, bevor ich zu Dessau gegangen bin. Genau, und habe es dann bei Dessau nochmal durchgezogen. Und wie gesagt, es hat auch Spaß gemacht, aber jetzt habe ich mir gedacht, jetzt nehme ich die Pause wirklich mal.
2: Den Verein verlasse ich, weil ich Familie, Fußball, Arbeit nicht mehr ganz so unter einen Hut bekomme. Und da hat jetzt der Fußball ein bisschen an Priorität verloren. Und deswegen geht es jetzt am Ende der Saison wieder etwas näher an die Heimat in Bad Schmiedeberg heran. Ich spiele schon noch weiter Fußball. Steht noch nicht ganz fest, wo. Hängt davon ab, ob der Verein, wo ich hin möchte, dann die Klasse hält oder nicht. Sieht wohl alles danach aus, dass ich wieder zurück nach Kemberg gehe.
0: Beide hatten eine schöne Zeit bei den Schillerparkickern und blicken auch gerne darauf zurück.
1: Ich hätte mir eigentlich so im Nachhinein nicht ein besseres erstes Männerjahr vorstellen können. Man hat natürlich immer ein bisschen Respekt so vor dem ersten Männerjahr, vor allem wenn man aus der Jugend kommt. Und ich muss sagen, die Mannschaft hat mich super aufgenommen. Fußballerisch und menschlich war es super und ich kam mit allen super klar.
2: Ich hatte zwei schöne Jahre hier in Dessau bei 05 in der ersten Saison. Haben wir uns sicherlich mehr vorgestellt, als dann am Ende bei rumgekommen ist. Da sind wir ja fast am Ende noch abgestiegen, gerade noch so im Klassenerhalt geschafft. Aber in dieser Saison jetzt sind wir ja, wie es jetzt aussieht, zweiter Platz. Mal sehen, ob wir den halten können und bin zufrieden.
0: Auch Mittelfeldakteur Lukas Lübke verlässt den Verein nach der Saison. Mit ihm sprachen wir bereits beim vorletzten Heimspiel gegen Fortuna Magdeburg. Mit Felix Silke werden die Schillerparkicker zudem einen Mann an der Seitenlinie verlieren. Nach vielen Jahren in der Abwehr der Dessauer war er zuletzt verletzungsbedingt als Co-Trainer bei den 05ern aktiv. Nun will er sich einer neuen Aufgabe stellen.
3: Ja, die Zeit war wunderschön. Ich spiele ja hier im Schillerpark, seitdem ich 5 Jahre alt bin. Es war mein erster Verein. Beende jetzt meine sportliche Karriere als Spieler verletzungsbedingt. Konnte aber dank unseres Cheftrainers Demi schon mal rein riechen, wie es ist, als Trainer zu arbeiten oder im Trainerteam. Und das hat mir auch Spaß gemacht, hat mich auch erfüllt. Deswegen ist die Entscheidung dahingehend so einfach gefallen. Und es ist jetzt so, dass ich jetzt unter Demi was mitnehmen und lernen konnte. Und jetzt möchte ich unter jemand anderen woanders, wo ich auch schon mal gespielt habe in Köthen, auch nochmal dazulernen, nochmal neue Eindrücke sammeln, nochmal mit einer neuen Mannschaft arbeiten, auch mit einer anderen Distanz. Und deshalb ist die Tür da aufgegangen und da habe ich mir gedacht, muss ich jetzt durchgehen. Und wie gesagt, ich bleibe ja auch bei 05 im Vorstand. Es wird immer mein Verein sein. Ich lebe für den Fußball und Fußball ist alles für mich. Und auch der Verein ist halt irgendwie wie eine zweite Familie geworden. Deswegen wird es nie irgendwie ein Abschied komplett sein oder komplett geben. Und dennoch freue ich mich auf meine neue sportliche Herausforderung. Und sicherlich wird der Schritt jetzt als Spieler aufzuhören erstmal schwierig oder emotional. Aber früher oder später muss man ja irgendwann aufhören und jetzt muss man auf die Gesundheit achten.
0: Neben den Spielern, die verlängern und denen, die den Verein verlassen, sind auch schon einige Neuzugänge bestätigt. Einer von ihnen ist Keba Sonko. Der schnelle Flügelspieler wechselt von der SG Rot-Weiß Thalheim nach Dessau. Ich will für Dessau spielen, weil ich denke, es ist ein Top-Verein, auch in der nächsten Spielzeit. Ich hoffe, wir können hier gut als Mannschaft zusammenspielen. Ich will dem Team helfen, ein noch besseres Level zu erreichen. Deshalb bin ich hergekommen. Und ich denke auch, dass das ein gutes Projekt ist für die nächste Saison. 3 weitere Neuzugänge hat der Verein bereits bestätigt. Von Oberligist Einheit Wernigerode wechselt Defensivspieler Moritz Singbal zu den 05ern. Zudem kommt der defensive Mittelfeldspieler Rune Kjell-Litzenberg vom 1. FC Bitterfeld-Wolfen an den Schillerpark. Mit Nick Bauer kehrt dann noch ein Defensivtalent zurück nach Dessau, nachdem er 2 Jahre bei den Bitterfeld-Wolfenern gespielt hat. Jetzt geht der Fokus der Mannschaft aber noch einmal voll und ganz auf das letzte Saisonspiel. Am 19. Juni muss man auswärts bei den Tabellendritten aus Halle-Ammendorf ran. Dort entscheidet sich dann, wer Vizemeister der Verbandsliga Sachsen-Anhalt wird.

0: Hallo und herzlich willkommen zur neuesten Ausgabe von RBW Aktuell. Das Gotsche Klinikum zieht eine positive Zwischenbilanz seiner diesjährigen Vortragsreihe Medizin im Dialog. Von den insgesamt 18 geplanten Veranstaltungen wurde bereits die Hälfte erfolgreich durchgeführt und stieß auf eine rege Beteiligung. Erstmals finden die meisten Vorträge in diesem Jahr im Konferenzraum des Klinikums statt. Teilweise werden sie durch Führungen durch ausgewählte Bereiche des Krankenhauses ergänzt. Ein besonderer Höhepunkt war die Sonderveranstaltung zum Tag gegen den Schlaganfall im Mai, die auf großes Interesse bei den Besucherinnen und Besuchern traf. Die nächste Veranstaltung steht am 9. Juli auf dem Programm und findet ebenfalls im Gotsche-Klinikum statt. Ein Trainerteam um Anne-Kathrin Donau bietet dann einen Reanimationskurs mit praktischen Übungen an. Das Angebot vermittelt wichtige Erkenntnisse für die Erste Hilfe im häuslichen Umfeld. Eine Sonderstadtratssitzung brachte vergangene Woche die Gemüter zum Kochen. Die Stadt Bitterfeld-Wolfen will von ihrem Kaufrücktrittsrecht Gebrauch machen und die erworbene Immobilie Bitterfelder Kulturpalast an die Verkäuferin zurückgeben. Etwa 4 Stunden lang tagte das Gremium, um am Ende eine knappe Entscheidung zu treffen.
1: Der Bitterfelder Kulturpalast soll eine Zukunft als Musicalstandort erhalten. Das hat die Mehrheit der Stadträte von Bitterfeld-Wolfen am 9. Juni 2026 nach einer intensiven mehrstündigen Debatte entschieden. Zuvor hatte Oberbürgermeister Armin Schenk beantragt, einen im vergangenen Jahr mit großer Mehrheit gefassten Grundsatzbeschluss zur Wiederbelebung und Weiterentwicklung des Kulturpalastes aufzuheben.
2: Wir waren uns aber alle klar an der Stelle, dass das Haus eine solche Bedeutung hat, dass man darüber nachdenken muss, wie man eine Nutzung etablieren kann. Ja, ich habe sie nicht. Es hat sie keiner hier im Saal. Das haben wir im Augenblick nicht. Aber ich kann das nur wiederholen. Am Ende des Tages wird es nur mit finanzieller Unterstützung des Landes gelingen. Dazu sind dann alle, die Verantwortung haben, im Land oder auch im Bund auch aufgerufen, ihren Anteil zu erbringen, genauso wie das jetzt geschehen ist für dieses Projekt. Aber ich kann, und an dieser Stelle trage ich gesamtverantwortlich für Verantwortung für Bitterfeld-Wolfen, nach dem Kenntnisstand, der uns hier gebündelt vorliegt, nicht empfehlen, dieses Projekt Musicalpalast weiterzuführen. Der Aufsichtsrat wird sich damit beschäftigen müssen, der Stadtentwicklungsgesellschaften wird eine Entscheidung treffen müssen. Die Aufsichtsräte haben eine persönliche Verantwortung. Sie sind dem Unternehmen in der Verantwortung und da muss sich jeder dann seine Entscheidung sehr genau überlegen, die er dann im Aufsichtsrat der Stadtentwicklungsgesellschaft treffen wird. Ich kann Ihnen sagen, ich werde, wenn Sie diesen Beschlussantrag ablehnen, habe ich gar keine Widerspruchsmöglichkeit. Aber ich werde Sie dann fragen. Ich habe keine Lösung, wie das Konzept, was im Augenblick ist, dann umsetzbar ist. Ich werde den Stadtrat dann fragen, wie es weitergehen soll. Ich sage Ihnen unumwunden, ich habe dafür keine Lösung. Ich kann bei all den Dingen, die jetzt im Augenblick auf den Weg gebracht sind, keine Finanzierungsbestätigung von einer Bank irgendwie herbeischaffen. Das kann ich nicht, das kann auch nicht Herr Kaden. Und ohne diese Bestätigung geht der gesamte Antrag nicht weiter. Das ist die erste Bedingung. Die zweite Bedingung, die mitgeteilt worden ist, ist die, dass eine Kostenschätzung, die Leistungsphase 2, die wir noch nicht absolviert haben, gemacht werden muss, wo eine Kostenschätzung nach DIN berechnet ist. Und wir müssen dazu vorher schon, wir können das jetzt nicht einfach jemanden machen lassen, wir sind dazu gefordert, vorher eine Ausschreibung zu machen, ein Planungsbüro im Rahmen dieser Ausschreibung zu binden, den zu beauftragen, damit dann eine entsprechende Kostenschätzung vorliegt. Das ist im Übrigen dann notwendig, wenn man tatsächlich eine Förderung bekommt, dass das Ganze auch noch abgerechnet werden darf. Und zu der anderen Sache habe ich Ihnen vorhin sehr eindeutig gesagt. Ich habe, und wir alle, auch Herr Kölwitz und Sie alle auch nicht, haben im Augenblick keinen Plan B. Ich sage Ihnen unumwunden nochmal, das ist auch von der Stadt Bitterfeld-Wolfen nicht alleine zu leisten. Da gehört es dazu, dass der Landkreis und das Land Sachsen-Anhalt Verantwortung übernimmt. Und in der Weise habe ich auch Ministerpräsident Schulze mehrfach angesprochen schon. Der hat gesagt, ja, Aber ich weiß ja selber, das dauert dann alles seine Zeit, bis ein neues Projekt entwickelt worden ist und dieses neue Projekt vielleicht umgesetzt werden kann. Aber im Augenblick, so ehrlich muss ich sein, ich habe es nicht.
1: Unterstützung erhielt Schenk unter anderem von Wolfens Ortsbürgermeister André Krillwitz.
3: Es wird sich jeder an die Diskussion im Hörsaal erinnern können. Im September 2024 habe ich das Projekt unterstützt. Wir haben das Projekt unterstützt. Aber dort fiel ein entscheidender Satz. Wir wollen nur Ihre politische Unterstützung, wir wollen nicht Ihr Geld. Das war der Satz im Hörsaal September 2024. Dann sollte mir nichts, dir nichts im Dezember 2024, obwohl wir uns politisch bekannt hatten, dass wir es wollen, der Kulturpalast an irgendeinen Plattenhändler verkauft werden. Das hat nicht funktioniert. Dann hat man uns im September 2025 die Pistole auf die Brust gesetzt und hat gesagt, ihr müsst den jetzt kaufen, ihr habt 4 Wochen Zeit, sonst muss ich Insolvenz anmelden. Aber weil der Stadtrat immer noch an das Projekt geglaubt hat, und auch die Mehrheit unserer Fraktion, ich war im September 24 leider nicht da, haben wir diesen Beschluss gefasst, das erstmal zu kaufen, um das Projekt weiterzuentwickeln. Und ich glaube, alle, wie wir hier sitzen, sind wir keine Musical-Experten. Da musste sich jeder belesen, eine Meinung finden, ob er gewisse Dinge, Fakten miteinander abwägt oder sagt, halte ich für möglich, halte ich nicht für möglich. Und weil jetzt Herrn Schenk, und ich glaube, ich stehe nicht im Verdacht, der persönliche Freund von Armin Schenk zu sein, hier immer so angekreidet wird. Ja, auch ich habe einen Sinneswandel hingelegt. Und Frau Gosler, Sie wissen das, dass ich Sie im September 2024 unterstützt habe. Aber es gibt einen großen Fakt. Das Risiko liegt nicht mehr bei einer Privatperson oder bei GmbH, sondern das Risiko liegt jetzt vollständig bei der Stadt Bitterfeld-Wolfen und bei keinem anderen. Und da frage ich jeden Stadtrat, der hier sitzt, manche sind noch nicht so lange dabei, Frau Zorschke ist lange dabei, 15 Jahre Konsolidierung haben nicht gereicht. Es hat scheinbar 15 Jahre Konsolidierung haben nicht gereicht. In welche Harakiri-Situation wollen wir uns hier bringen? Die Fakten liegen klar auf dem Tisch. Herr Kaden hat die 2 Millionen nicht. Er hat sie nicht. Wir als Stadt sollen eine Verlustübernahmeerklärung für die nächsten 15 Jahre übernehmen. Wir sollen die Bürgschaft übernehmen für die 2 Millionen. Das heißt dann Folgendes, wenn es schief geht. Wir machen die Tierhege zu, wir bauen keine Straßen mehr, wir bauen keine Spielplätze mehr, wir machen keine Brauchtumsmittel mehr. Wenn Sie das wollen, um nur den Kulturpalast hier eine Chance zu geben, dann ist das aus städtischer Sicht der vollkommen verkehrte Weg.
1: Tatsächlich halten sich Befürworter und Kritiker einer Spielstätte für ein von Willem Metz produziertes Musical die Waage. Metz stellte den Anwesenden sein Konzept erneut vor und unterstrich die Vorteile, die sich in Bitterfeld bieten.
2: Nachdem ich gemeinsam mit meinem Team die Möglichkeiten für eine Renovierung des Gebäudes und die Umsetzung einer Deutschlandpremiere einer neuen großen Musicalproduktion geprüft hatte, war ich vom Potenzial und von den Möglichkeiten dieses Projektes überzeugt. Aber viel wichtiger war, dass ich merkte, mit welcher Begeisterung, welcher Leidenschaft und kulturellem Bewusstsein viele ihrer Einwohner unsere Pläne unterstützten. Das Motto einer besonderen Gruppe von Mitstreitern lautete: Die Leute denken immer, wir hier in den neuen Bundesländern seien grau, aber innerlich sind wir bunt. Und lasst uns das bitte gemeinsam ermöglichen. Wir haben schon Schlimmeres durchgemacht und der Kulturpalast verdient eine neue Zukunft. Diese Leidenschaft hat mich als niederländischen Theaterproduzenten zutiefst berührt. Meine Begeisterung, um unsere neue Musicalproduktion in Ihrer Stadt aufzuführen und bewusst nicht etwa in Hamburg, hängt ganz damit zusammen, dass Bitterfeld genau wie Bochum in den 80er Jahren noch keine Musical-Infrastruktur besitzt, von der aus eine Show ins Leben gerufen werden könnte. Darin liegen Herausforderungen, ganz klar, aber gleichzeitig auch zahlreiche Chancen. Unsere Erfahrung und Marktforschung, worüber später mehr, zeigen, dass ein Großteil der durchschnittlichen deutschen Musicalbesucher oft zuerst die Show auswählt, die sie mit ihrer Familie oder Freunden besuchen möchten. Oft wird erst danach geprüft, ob und wie ein solcher Ausflug beispielsweise mit einer Übernachtung, Hotelübernachtung oder anderer Aktivitäten verbunden werden kann. Auch hier bieten sich viele zukünftige Chancen und Entwicklungsmöglichkeiten für Ihre Stadt und Ihre Region. Eine weitere bemerkenswerte Tatsache ist, dass ein Großteil der durchschnittlichen deutschen Musicalbesucher tatsächlich bereit ist, um eine Autofahrt von 1,5 bis 2,5 Stunden auf sich zu nehmen, um etwas Besonderes zu sehen. Also auch, und das ist bemerkenswert, wenn das bedeutet, dass man nach der Abendvorstellung wieder nach Hause fährt. Die Tatsache, dass Bitterfeld-Wolfen mittlerweile über eine ICE-Anbindung verfügt und man dadurch innerhalb einer Stunde im Herzen Berlins ist oder innerhalb von 3,5 Stunden Frankfurt-Main oder sogar München sein kann, macht den Erreichbarkeitsradius rund um den Kulturpalast und alle dort stattfindenden Aktivitäten noch interessanter. Das renommierte und mit dem berühmten World ESOMAR Research Award ausgezeichnete Marktforschungsinstitut System 1 bestätigt in einer umfassenden und von uns initiierten Marktforschung, dass unsere Produktion auf deutlich mehr Resonanz stößt als zum Beispiel das neueste Musical vom Erfolgskomponisten und Weltstar Elton John, der unter anderem Der König der Löwen komponierte. Das Institut führte neben anderen Unternehmen Erkenntnisse und Fakten auf, die erforderlich sind, um zu beurteilen, ob unser Business Case stichhaltig ist. In dieser Studie schneiden Standardbewertungen für unsere Produktion weit über dem Durchschnitt der Testbewertungen ab und werden als repräsentativ für alle wichtigen Marketingbedingungen empfunden.
1: Für das Musical-Projekt sowie Ausstellungsflächen und weitere Veranstaltungsangebote stehen derzeit bis zu 20 Millionen Euro aus dem Fonds für den Strukturwandel nach dem Kohleausstieg zur Verfügung. Der Stadtrat sprach sich schließlich mit 22 Nein-Stimmen und 18 Ja-Stimmen gegen die Aufhebung des von Armin Schenk eingebrachten Antrags aus. Damit wird das Projekt Kulturpalast zunächst weiterverfolgt. Eine Möglichkeit, das Anliegen Schenks dennoch durchzusetzen, besteht allerdings weiterhin. Eine entsprechende Entscheidung könnte noch der Aufsichtsrat der Stadtentwicklungsgesellschaft treffen. Nach Ansicht Schenks liegen Voraussetzungen vor, die einen Rücktritt vom Kauf ermöglichen würden. Viel Zeit, um eine Entscheidung zu treffen, bleibt allerdings nicht, denn Ende Juni endet die Rücktrittsmöglichkeit vom Kaufvertrag.
0: Am 13. Juni stellte ein 48-jähriger Mann sein Motorrad der Marke Yamaha zwischen 18 und 22 Uhr auf einem Parkplatz in der Straße am Stadtgraben in Wittenberg ab. Als er gegen 22 Uhr zu dem Abstellort zurückkehrte, stellte er fest, dass das Fahrzeug von unbekannten Tätern entwendet worden war. Eine sofort eingeleitete Suche blieb erfolglos. Das Motorrad konnte bislang nicht aufgefunden werden. Die Polizei leitete Fahndungsmaßnahmen ein und nahm eine Strafanzeige wegen Diebstahls auf. Und nun noch die gute Nachricht zum Abschluss der heutigen Sendung. Stefanie Halliger von der Bernstein-Apotheke Friedersdorf übernimmt die Muldesteiner Apotheke und sicherte deren Zukunft, nachdem ihr

0: früherer Betreiber unerwartet verstorben war. Die Übernahme ist bereits vertraglich geregelt. Ein Eröffnungstermin steht noch nicht fest, da nun noch einiges vorzubereiten ist. Bürgermeister Farid Giebler bedankt sich in den sozialen Medien bei allen Beteiligten, die diese schnelle Folgelösung ermöglicht haben und insbesondere an Frau Halliger, die nun noch mehr Verantwortung für die Versorgung der Bürger übernimmt. Und das waren sie, die aktuellen Nachrichten hier bei RBW Aktuell. Nun folgt noch das Wetter sowie die aktuellen Meldungen aus der Region. Wir sehen uns dann morgen wieder. Bis dahin haben Sie eine schöne Zeit und auf Wiedersehen.
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2: Morgen erwartet uns freundliches und warmes Wetter mit Höchstwerten von 23 Grad. Bei wechselnder Bewölkung scheint die Sonne rund 10 Stunden. Dazu weht eine leichte Westbrise. Gelegentlich sind einzeln leichte Regenschauer möglich. Auch im weiteren Verlauf der Woche bleibt es sommerlich warm bis heiß. Die Temperaturen steigen stellenweise auf bis zu 32 Grad. Dazu gibt es neben sonnigen Phasen zeitweise mehr Wolken und vereinzelt Schauer.

0: Wieder einmal konnten sich die Dessauer und viele Besucher aus der Umgebung für faszinierende Oldtimer begeistern. Am 6. Juni wurden die historischen Fahrzeuge beim Waldersee Classics auf dem Sportgelände der SG Avus Dessau ausgestellt und konnten aus nächster Nähe bestaunt werden.
1: Wir sind quasi jetzt schon sehr gut ausgelastet, sind jetzt gerade aktuell bei 120 Fahrzeugen. Das freut uns natürlich sehr. Auch die Besucher steigen immer mehr in der Anzahl und sind auch alle freudig am Spenden quasi fürs Tierheim, was uns natürlich sehr dolle freut.
0: Bei bestem Sommerwetter fand die Veranstaltung bereits zum 4. Mal statt. Neu war allerdings der Veranstaltungsort. Zum 1. Mal wurde das Treffen auf dem Gelände der SG Avus Dessau ausgetragen.
1: Bis jetzt sind wir sehr zufrieden mit der Auslastung hier. Wir haben noch viel Kapazitäten quasi für den Nachmittag, wenn dort noch welche kommen, wo wir natürlich auch drauf hoffen. Und hoffen natürlich auch, dass uns die jetzigen Fahrzeuge auch lange noch bis heute Abend im besten Fall erhalten bleiben.
0: Ab 9 Uhr füllte sich das Gelände nach und nach mit Fahrzeugen und Gästen. Die Auswahl war groß und der Andrang ebenfalls. Viele Oldtimer-Besitzer nutzten die Gelegenheit, ihre liebevoll gepflegten Schätze zu präsentieren.
2: Ich habe einen Sperber von der Marke Simson und eine Schwalbe. Und meine lagen 30 Jahre im Wald und die haben wir wieder fahrbar gemacht.
3: Ich habe zwei Stare mitgebracht und die habe ich mir über die Jahre aufgebaut. Der eine eher nur für Treffen und den anderen fahre ich halt auch im Alltag so für auf Arbeit oder nachmittags mal zwei Ziele fahren oder so.
0: Ob Auto, Motorrad oder Fahrrad, hinter jedem Oldtimer steckt eine Menge Zeit, Arbeit und Leidenschaft.
2: Halbes, dreiviertel Jahr habe ich da dran gesessen, um die so zu bauen, wie sie sind. Und Geld, oh, weiß ich nicht, 2.000-3.000 bestimmt.
3: Bei mir ist auch den einen, den ich jetzt schon länger habe, den hatte ich viele Jahre liegen, mir Teile zusammengesucht. Und dann vor 2 Jahren hatte ich den, glaube ich, innerhalb von einem Monat oder so aufgebaut. Und den anderen hatte ich jetzt letzten Winter komplett aufgebaut.
0: Neben den Fahrzeugen stand vor allem der Austausch unter Oldtimer-Fans im Mittelpunkt. Gute Gespräche, seltene Modelle und jede Menge Begeisterung für alte Technik sorgten für eine entspannte Atmosphäre und einen gelungenen Tag.
2: Ist ein schönes Treffen, ist gemütlich, alle sind nett. Man hat schöne Fahrzeuge, die man sich angucken kann und eine leckere Verpflegung.
3: Da kann ich mich nur anschließen.
1: Man kann sich immer schwer was rauspicken, sind alles wirklich sehr schöne Fahrzeuge, die jetzt aktuell hier sind. 1-2 Pralinen sind dabei, wo wir selber gesagt haben, schön, dass die auf jeden Fall gekommen sind, die man halt auch nicht alltäglich sieht.
0: Für Oldtimer-Fans gibt es schon jetzt einen Grund zur Vorfreude. Im kommenden Jahr feiert das Waldersee Classics sein 5-jähriges Bestehen. Wer also noch einen alten Schatz in der Garage stehen hat, kann ihn dann selbst auf der Ausstellung präsentieren.
4: Ähnlich wie die DFB-Mannschaft, die beim Spiel gegen Curaçao mit einem knackigen 7:1 einen erfolgreichen WM-Auftakt feierte, war auch der SV Dessau 05 sehr torhungrig unterwegs. Das Verbandsligateam aus der Bauhausstadt bestritt am 13. Juni das letzte Heimspiel der aktuellen Saison und besiegte den SSV Havelwinkel-Warnau mit 5:0. Wir haben das Training vor der Partie einmal besucht, um mit verschiedenen Spielern ins Gespräch zu kommen. Mehrere Leistungsträger der Schillerpark-Kicker haben beim Verein bereits verlängert und werden auch nächste Saison zu sehen sein.
5: Ja, also ich bin ja schon ein bisschen länger hier, eigentlich mein ganzes Leben. Und ich glaube, das spiegelt sich halt auch über das nächste Jahr wieder. Und ja, es gibt momentan nichts anderes für mich, außer in der Sonne 5. Und ich hoffe natürlich, dass nächste Saison dann noch bessere sportliche Erfolge kommen und wir vielleicht auch den nächsten Schritt machen können.
6: Also wie viele andere auch aus der Mannschaft habe ich verlängert. Ich habe ja den Schritt zurück aus der Oberliga gemacht, aus privaten Gründen und beruflichen Gründen. Ich muss sagen, dass es mir sehr viel Spaß gemacht hat das Jahr, dass die Leute hier top sind. Ich wurde super aufgenommen und für mich gibt es eigentlich gar keinen Grund zu sagen, weshalb ich nicht nochmal hier bleiben sollte. Wir haben sportlich Ziele, die wir gerne erreichen wollen und auch menschlich habe ich nochmal einen Schritt nach vorn gemacht.
7: Ich möchte hier in dem Verein bleiben, weil ich einfach mit meinen engsten Freunden hier gemeinsam Fußball spielen kann. Ich habe jeden Tag hier Spaß, die Leute zu treffen, gemeinsam alles zu geben auf dem Platz und einfach möglichst viel zu gewinnen.
8: Ich denke, dass wir ein ambitionierter Verein sind, weil ich mich auch super wohl fühle und das auch einfach meine Heimatstadt ist. Und ich alles habe, was ich brauche, um mich wohlzufühlen und es auch mit den Jungs hier eine Menge Spaß macht.
4: Die Jungs haben verschiedene persönliche Ziele für die kommende Saison, sowie natürlich ein großes, welches man als Team gemeinsam erreichen will.
5: Ja, also meine persönlichen Ziele sind eigentlich, die Mannschaft, soweit es geht, zu unterstützen, mit allem, was ich kann, spielerisch, aber vielleicht auch menschlich und einfach alles dafür geben, dass wir so gut Fußball spielen können wie möglich.
6: Persönliche Ziele sind gerne die Saison, so wie wir sie dieses Jahr bestritten haben, noch gerne erfolgreicher, dass wir alle verletzungsfrei frei bleiben und dass wir die Saison so gut wie es geht einfach gut gestalten und hoffentlich das auch mit einem sehr guten Ergebnis krönen können.
7: Persönlich auf jeden Fall mich erstmal weiterentwickeln, noch einen weiteren Schritt nach vorne zu machen und dann einfach mit der Mannschaft das Bestmögliche zu erreichen, oben mitzuspielen, im besten Falle natürlich aufsteigen.
8: Also ich glaube, was heißt ein Ziel? Ich glaube, da spreche ich, denke ich mal, für alle, dass wir nächstes Jahr unbedingt oben angreifen wollen, dass wir dieses Jahr einen guten Schritt nach vorne gemacht haben und wir wollen alle das noch Größere erreichen, was eigentlich auch dieses Jahr drin gewesen wäre, aber nächstes Jahr wollen wir ganz oben angreifen.
4: Top-Stürmer Elia Friebe, der in der laufenden Verbandsligasaison bisher unglaubliche 29 Tore sowie 12 Assists beisteuerte, ist zur großen Freude des Vereins ebenfalls auch im nächsten Jahr an Bord. Und genauso auch der zweitbeste Scorer der 05er, Niklas Miet, der mit 14 Toren und 13 Vorlagen überzeugte. Marcio Pellchen, Tom Sparfeld, Vyacheslav Biriuk und Torwart Nico Becker haben ebenfalls schon einem Verbleib im Verein zugesagt. Natürlich werden auch einige Jungs nächste Saison nicht mehr im Schillerparkstadion zu sehen sein. Sie haben verschiedene Gründe, weshalb sie die 05er verlassen.
9: Das war bei mir hauptsächlich wegen meiner Ausbildung, jetzt, die ich in Halle anfange, weil ich wohne auch in Halle noch. Und fange ab September eine Ausbildung als Physiotherapeut in Halle an und habe dann mit der Fahrerei und dem Lernen mir überlegt, wie es möglich wäre und habe mich dann dafür entschieden, nicht mehr nach Dessau zu kommen. Ich mache erstmal eine Pause jetzt vom Fußball, wollte ich schon nach meinem Jahr vom HFC machen, bevor ich zu Dessau gegangen bin. Genau, und habe es dann bei Dessau nochmal durchgezogen und wie gesagt, es hat auch Spaß gemacht, aber jetzt habe ich mir gedacht, jetzt nehme ich die Pause wirklich mal.
10: Den Verein verlasse ich, weil ich Familie, Fußball, Arbeit nicht mehr ganz so unter einen Hut bekomme und da hat jetzt der Fußball ein bisschen an Priorität verloren und deswegen geht es jetzt am Ende der Saison wieder etwas näher an die Heimat in Bad Schmiedeberg heran. Ich spiele schon noch weiter Fußball, steht noch nicht ganz fest wo, hängt davon ab, ob der Verein, wo ich hin möchte, dann die Klasse hält oder nicht. Sieht wohl alles dann aus, dass ich wieder zurück nach Kemberg gehe.
4: Beide hatten eine schöne Zeit bei den Schillerparkickern und blicken auch gerne darauf zurück.
9: Ich hätte mir eigentlich so im Nachhinein nicht ein besseres erstes Männerjahr vorstellen können. Man hat natürlich immer ein bisschen Respekt so vor dem ersten Männerjahr, vor allem wenn man aus der Jugend kommt. Und ich muss sagen, die Mannschaft hat mich super aufgenommen. Fußballerisch und menschlich war es super und ich kam mit allen super klar.
10: Ich hatte zwei schöne Jahre hier in Dessau bei 05 in der ersten Saison. Haben wir uns sicherlich mehr vorgestellt, als dann am Ende bei Römi gekommen ist. Da sind wir ja fast am Ende noch abgestiegen, gerade noch so in Klassenerhalt geschafft. Aber in dieser Saison jetzt sind wir ja, wie es jetzt aussieht, zweiter Platz. Mal sehen, ob wir den halten können und bin zufrieden.
4: Auch Mittelfeldakteur Lukas Lübke verlässt den Verein nach der Saison. Mit ihm sprachen wir bereits beim vorletzten Heimspiel gegen Fortuna Magdeburg. Mit Felix Silke werden die Schillerparkicker zudem einen Mann an der Seitenlinie verlieren. Nach vielen Jahren in der Abwehr der Dessauer war er zuletzt verletzungsbedingt als Co-Trainer bei den 05ern aktiv. Nun will er sich einer neuen Aufgabe stellen.
11: Ja, die Zeit war wunderschön. Ich spiele ja hier im Schillerpark, seitdem ich 5 Jahre alt bin. Es war mein erster Verein. Beende jetzt meine sportliche Karriere als Spieler, verletzungsbedingt. Konnte aber dank unseres Cheftrainers Dimi schon mal rein riechen, wie es ist, als Trainer zu arbeiten oder im Trainerteam. Und das hat mir auch Spaß gemacht, hat mich auch erfüllt. Deswegen ist die Entscheidung dahingehend so einfach gefallen. Und es ist jetzt so, dass ich jetzt unter Dimi was mitnehmen und lernen konnte. Und jetzt möchte ich unter jemand anderen woanders, wo ich auch schon mal gespielt habe in Köthen, auch nochmal dazulernen, nochmal neue Eindrücke sammeln, nochmal mit einer neuen Mannschaft arbeiten, auch mit einer anderen Distanz. Und deshalb ist die Tür da aufgegangen und da habe ich mir gedacht, muss ich jetzt durchgehen. Und wie gesagt, also ich bleibe ja auch bei 05 im Vorstand. Es wird immer mein Verein sein. Ich lebe für den Fußball und Fußball ist alles für mich. Und auch der Verein ist halt irgendwie wie eine zweite Familie geworden. Deswegen wird es nie irgendwie ein Abschied komplett sein oder komplett geben. Und dennoch freue ich mich auf meine neue sportliche Herausforderung. Und sicherlich wird der Schritt jetzt als Spieler aufzuhören erstmal schwierig oder emotional, aber früher oder später muss man ja irgendwann aufhören und jetzt muss man auf die Gesundheit achten.
4: Neben den Spielern, die verlängern und denen, die den Verein verlassen, sind auch schon einige Neuzugänge bestätigt. Einer von ihnen ist Keba Sonko. Der schnelle Flügelspieler wechselt von der SG Rot-Weiß Thalheim nach Dessau. Ich will für Dessau spielen, weil ich denke, es ist ein Top-Verein, auch in der nächsten Spielzeit. Ich hoffe, wir können hier gut als Mannschaft zusammenspielen. Ich will dem Team helfen, ein noch besseres Level zu erreichen. Deshalb bin ich hergekommen. Und ich denke auch, dass das ein gutes Projekt ist für die nächste Saison. Drei weitere Neuzugänge hat der Verein bereits bestätigt. Von Oberligist Einheit Wernigerode wechselt Defensivspieler Moritz Singball zu den 05ern. Zudem kommt der defensive Mittelfeldspieler Rune Kjell Litzenberg vom 1. FC Bitterfeld-Wolfen an den Schillerpark. Mit Nick Bauer kehrt dann noch ein Defensivtalent zurück nach Dessau, nachdem er 2 Jahre bei den Bitterfeld-Wolfenern gespielt hat. Jetzt geht der Fokus der Mannschaft aber noch einmal voll und ganz auf das letzte Saisonspiel. Am 19. Juni muss man auswärts bei den Tabellendritten aus Halle Ammendorf ran.

0: Hallo und herzlich willkommen zur neuesten Ausgabe von RBW Aktuell. Das Gottsche Klinikum zieht eine positive Zwischenbilanz seiner diesjährigen Vortragsreihe Medizin im Dialog. Von den insgesamt 18 geplanten Veranstaltungen wurde bereits die Hälfte erfolgreich durchgeführt und stieß auf eine rege Beteiligung. Erstmals finden die meisten Vorträge in diesem Jahr im Konferenzraum des Klinikums statt. Teilweise werden sie durch Führungen durch ausgewählte Bereiche des Krankenhauses ergänzt. Ein besonderer Höhepunkt war die Sonderveranstaltung zum Tag gegen den Schlaganfall im Mai, die auf großes Interesse bei den Besucherinnen und Besuchern traf. Die nächste Veranstaltung steht am 9. Juli auf dem Programm und findet ebenfalls im Gottsche Klinikum statt. Ein Trainerteam um Anne-Kathrin Donau bietet dann einen Reanimationskurs mit praktischen Übungen an. Das Angebot vermittelt wichtige Erkenntnisse für die Erste Hilfe im häuslichen Umfeld. Eine Sonderstadtratssitzung brachte vergangene Woche die Gemüter zum Kochen. Die Stadt Bitterfeld-Wolfen will von ihrem Kaufrücktrittsrecht Gebrauch machen und die erworbene Immobilie Bitterfelder Kulturpalast an die Verkäuferin zurückgeben. Etwa 4 Stunden lang tagte das Gremium, um am Ende eine knappe Entscheidung zu treffen.
1: Der Bitterfelder Kulturpalast soll eine Zukunft als Musicalstandort erhalten. Das hat die Mehrheit der Stadträte von Bitterfeld-Wolfen am 9. Juni 2026 nach einer intensiven mehrstündigen Debatte entschieden. Zuvor hatte Oberbürgermeister Armin Schenk beantragt, einen im vergangenen Jahr mit großer Mehrheit gefassten Grundsatzbeschluss zur Wiederbelebung und Weiterentwicklung des Kulturpalastes aufzuheben.
2: Wir waren uns aber alle klar an der Stelle, dass das Haus eine solche Bedeutung hat, dass man darüber nachdenken muss, wie man eine Nutzung etablieren kann. Ja, ich habe sie nicht. Es hat sie keiner hier im Saal. Das haben wir im Augenblick nicht. Aber ich kann das nur wiederholen. Am Ende des Tages wird es nur mit finanzieller Unterstützung des Landes gelingen. Dazu sind dann alle, die Verantwortung haben, im Land oder auch im Bund auch aufgerufen, ihren Anteil zu erbringen, genauso wie das jetzt geschehen ist für dieses Projekt. Aber ich kann, und an dieser Stelle trage ich gesamtverantwortlich für Verantwortung für Bitterfeld-Wolfen, nach dem Kenntnisstand, der uns hier gebündelt vorliegt, nicht empfehlen, dieses Projekt Musical Palast weiterzuführen. Der Aufsichtsrat wird sich damit beschäftigen müssen, der Stadtentwicklungsgesellschaften wird eine Entscheidung treffen müssen. Die Aufsichtsräte haben eine persönliche Verantwortung. Sie sind dem Unternehmen in der Verantwortung und da muss sich jeder dann seine Entscheidung sehr genau überlegen, die er dann im Aufsichtsrat der Stadtentwicklungsgesellschaft treffen wird. Ich kann Ihnen sagen, ich werde, wenn Sie diesen Beschlussantrag ablehnen, habe ich gar keine Widerspruchsmöglichkeit. Aber ich werde Sie dann fragen. Ich habe keine Lösung, wie das Konzept, was im Augenblick ist, dann umsetzbar ist. Ich werde den Stadtrat dann fragen, wie es weitergehen soll. Ich sage Ihnen unumwunden, ich habe dafür keine Lösung. Ich kann bei all den Dingen, die jetzt im Augenblick auf den Weg gebracht sind, keine Finanzierungsbestätigung von einer Bank irgendwie herbeischaffen. Das kann ich nicht, das kann auch nicht Herr Kaden. Und ohne diese Bestätigung geht der gesamte Antrag nicht weiter. Das ist die erste Bedingung. Die zweite Bedingung, die mitgeteilt worden ist, ist die, dass eine Kostenschätzung, die Leistungsphase 2, die wir noch nicht absolviert haben, gemacht werden muss, wo eine Kostenschätzung nach DIN berechnet ist. Und wir müssen dazu vorher schon, wir können das jetzt nicht einfach jemanden machen lassen, wir sind dazu gefordert, vorher eine Ausschreibung zu machen, ein Planungsbüro im Rahmen dieser Ausschreibung zu binden, den zu beauftragen, damit dann eine Entscheidung

0: entsprechende Kostenschätzung vorliegt. Das ist im Übrigen dann notwendig, wenn man tatsächlich eine Förderung bekommt, dass das Ganze auch noch abgerechnet werden darf. Und zu der anderen Sache habe ich Ihnen vorhin sehr eindeutig gesagt. Ich habe, und wir alle, auch Herr Kölwitz und Sie alle auch nicht, haben im Augenblick keinen Plan B. Ich sage Ihnen unumwunden nochmal, das ist auch von der Stadt Bitterfeld-Wolfen nicht alleine zu leisten. Da gehört es dazu, dass der Landkreis und das Land Sachsen-Anhalt Verantwortung übernimmt. Und in der Weise habe ich auch Ministerpräsident Schulze mehrfach angesprochen schon. Der hat gesagt, ja, aber weiß ja selber, das dauert dann alles seine Zeit, bis ein neues Projekt entwickelt worden ist und dieses neue Projekt vielleicht umgesetzt werden kann. Aber im Augenblick, so ehrlich muss ich sein, ich habe es nicht.
1: Unterstützung erhielt Schenk unter anderem von Wolfens Ortsbürgermeister André Krillwitz.
2: Es wird sich jeder an die Diskussion im Hörsaal erinnern können. Im September 2024 habe ich das Projekt unterstützt. Wir haben das Projekt unterstützt. Aber dort fiel ein entscheidender Satz. Wir wollen nur Ihre politische Unterstützung. Wir wollen nicht Ihr Geld. Das war der Satz im Hörsaal September 2024. Dann sollte mir nichts, dir nichts im Dezember 2024, obwohl wir uns politisch bekannt hatten, dass wir es wollen, der Kulturpalast an irgendeinen Plattenhändler verkauft werden. Das hat nicht funktioniert. Dann hat man uns im September 2025 die Pistole auf die Brust gesetzt und hat gesagt, ihr müsst den jetzt kaufen, ihr habt 4 Wochen Zeit, sonst muss ich Insolvenz anmelden. Aber weil der Stadtrat immer noch an das Projekt geglaubt hat, und auch die Mehrheit unserer Fraktion, ich war im September 24 leider nicht da, haben wir diesen Beschluss gefasst, das erstmal zu kaufen, um das Projekt weiterzuentwickeln. Und ich glaube, alle, wie wir hier sitzen, sind wir keine Musical-Experten. Da musste sich jeder belesen, eine Meinung finden, ob er gewisse Dinge, Fakten miteinander abwägt oder sagt, halte ich für möglich, halte ich nicht für möglich. Und weil jetzt Herrn Schenk, und ich glaube, ich stehe nicht im Verdacht, der persönliche Freund von Armin Schenk zu sein, hier immer so angekreidet wird. Ja, auch ich habe einen Sinneswandel hingelegt. Und Frau Gößler, Sie wissen das, dass ich Sie im September 2024 unterstützt habe. Aber es gibt einen großen Fakt. Das Risiko liegt nicht mehr bei einer Privatperson oder bei GmbH, sondern das Risiko liegt jetzt vollständig bei der Stadt Bitterfeld-Wolfen und bei keinem anderen. Und da frage ich jeden Stadtrat, der hier sitzt, manche sind noch nicht so lange dabei, Frau Zorschke ist lange dabei, 15 Jahre Konsolidierung haben nicht gereicht. Es hat scheinbar 15 Jahre Konsolidierung haben nicht gereicht. In welche Harakiri-Situation wollen wir uns hier bringen? Die Fakten liegen klar auf dem Tisch. Herr Kaden hat die 2 Millionen nicht. Er hat sie nicht. Wir als Stadt sollen eine Verlustübernahmeerklärung für die nächsten 15 Jahre übernehmen. Wir sollen die Bürgschaft übernehmen für die 2 Millionen. Das heißt dann Folgendes, wenn es schief geht. Wir machen die Tierhege zu, wir bauen keine Straßen mehr. Wir bauen keine Spielplätze mehr, wir machen keine Brauchtumsmittel mehr. Wenn Sie das wollen, um nur den Kulturpalast hier eine Chance zu geben, dann ist das aus städtischer Sicht der vollkommen verkehrte Weg.
1: Tatsächlich halten sich Befürworter und Kritiker einer Spielstätte für ein von Willem Metz produziertes Musical die Waage. Metz stellte den Anwesenden sein Konzept erneut vor und unterstrich die Vorteile, die sich in Bitterfeld bieten.
3: Nachdem ich gemeinsam mit meinem Team die Möglichkeiten für eine Renovierung des Gebäudes und die Umsetzung einer Deutschlandpremiere einer neuen großen Musicalproduktion geprüft hatte, war ich vom Potenzial und von den Möglichkeiten dieses Projektes überzeugt. Aber viel wichtiger war, dass ich merkte, mit welcher Begeisterung, welcher Leidenschaft und kulturellem Bewusstsein viele ihrer Einwohner unsere Pläne unterstützten. Das Motto einer besonderen Gruppe von Mitstreitern lautete: Die Leute denken immer, wir hier in den neuen Bundesländern seien grau, aber innerlich sind wir bunt. Und lasst uns das bitte gemeinsam ermöglichen. Wir haben schon Schlimmeres durchgemacht und der Kulturpalast verdient eine neue Zukunft. Diese Leidenschaft hat mich als niederländischen Theaterproduzenten zutiefst berührt. Meine Begeisterung, um unsere neue Musicalproduktion in Ihrer Stadt aufzuführen und bewusst nicht etwa in Hamburg, hängt ganz

0: ganz damit zusammen, dass Bitterfeld genau wie Bochum in den 80er Jahren noch keine Musical-Infrastruktur besitzt, von der aus eine Show ins Leben gerufen werden könnte. Darin liegen Herausforderungen, ganz klar, aber gleichzeitig auch zahlreiche Chancen. Unsere Erfahrung und Marktforschung, worüber später mehr, zeigen, dass ein Großteil der durchschnittlichen deutschen Musicalbesucher oft zuerst die Show auswählt, die sie mit ihrer Familie oder Freunden besuchen möchten. Oft wird erst danach geprüft, ob und wie ein solcher Ausflug beispielsweise mit einer Übernachtung, Hotelübernachtung oder anderer Aktivitäten verbunden werden kann. Auch hier bieten sich viele zukünftige Chancen und Entwicklungsmöglichkeiten für ihre Stadt und ihre Region. Eine weitere bemerkenswerte Tatsache ist, dass ein Großteil der durchschnittlichen deutschen Musicalbesucher tatsächlich bereit ist, um eine Autofahrt von 1,5 bis 2,5 Stunden auf sich zu nehmen, um etwas Besonderes zu sehen. Also auch, und das ist bemerkenswert, wenn das bedeutet, dass man nach der Abendvorstellung wieder nach Hause fährt. Und die Tatsache, dass Bitterfeld-Wolfen mittlerweile über eine ICE-Anbindung verfügt und man dadurch innerhalb einer Stunde im Herzen Berlins ist oder innerhalb von 3,5 Stunden Frankfurt-Main oder sogar München sein kann, macht den Erreichbarkeitsradius rund um den Kulturpalast und alle dort stattfindenden Aktivitäten noch interessanter. Das renommierte und mit dem berühmten World SOMAR Research Award ausgezeichnete Marktforschungsinstitut System 1 bestätigt in einer umfassenden und von uns initiierten Marktforschung, dass unsere Produktion auf deutlich mehr Resonanz stößt als zum Beispiel das neueste Musical vom Erfolgskomponisten und Weltstar Elton John, der unter anderem Der König der Löwen komponierte. Das Institut führte neben anderen Unternehmen Erkenntnisse und Fakten auf, die erforderlich sind, um zu beurteilen, ob unser Business Case stichhaltig ist. In dieser Studie schneiden Standardbewertungen für unsere Produktion weit über dem Durchschnitt der Testbewertungen ab und werden als repräsentativ für alle wichtigen Marketingbedingungen empfunden.
1: Für das Musical-Projekt sowie Ausstellungsflächen und weitere Veranstaltungsangebote stehen derzeit bis zu 20 Millionen Euro aus dem Fonds für den Strukturwandel nach dem Kohleausstieg zur Verfügung. Der Stadtrat sprach sich schließlich mit 22 Nein-Stimmen und 18 Ja-Stimmen gegen die Aufhebung des von Armin Schenk eingebrachten Antrags aus. Damit wird das Projekt Kulturpalast zunächst weiterverfolgt. Eine Möglichkeit, das Anliegen Schenks dennoch durchzusetzen, besteht allerdings weiterhin. Eine entsprechende Entscheidung könnte noch der Aufsichtsrat der Stadtentwicklungsgesellschaft treffen. Nach Ansicht Schenks liegen Voraussetzungen vor, die einen Rücktritt vom Kauf ermöglichen würden. Viel Zeit, um eine Entscheidung zu treffen, bleibt allerdings nicht, denn Ende Juni endet die Rücktrittsmöglichkeit vom Kaufvertrag.
2: Am 13. Juni stellte ein 48-jähriger Mann sein Motorrad der Marke Yamaha zwischen 18 und 22 Uhr auf einem Parkplatz in der Straße am Stadtgraben in Wittenberg ab. Als er gegen 22 Uhr zu dem Abstellort zurückkehrte, stellte er fest, dass das Fahrzeug von unbekannten Tätern entwendet worden war. Eine sofort eingeleitete Suche blieb erfolglos. Das Motorrad konnte bislang nicht aufgefunden werden. Die Polizei leitete Fahndungsmaßnahmen ein und nahm eine Strafanzeige wegen Diebstahls auf. Und nun noch die gute Nachricht zum Abschluss der heutigen Sendung. Stefanie Halliger von der Bernstein-Apotheke Friedersdorf übernimmt die Muldesteiner Apotheke und sicherte deren Zukunft, nachdem ihr früherer Betreiber unerwartet verstorben war. Die Übernahme ist bereits vertraglich geregelt. Ein Eröffnungstermin steht noch nicht fest, da nun noch einiges vorzubereiten ist. Bürgermeister Farid Giebler bedankt sich in den sozialen Medien bei allen Beteiligten, die diese schnelle Folgelösung ermöglicht haben und insbesondere an Frau Halliger, die nun noch mehr Verantwortung für die Versorgung der Bürger übernimmt. Und das waren sie, die aktuellen Nachrichten hier bei RBW Aktuell. Nun folgt noch das Wetter sowie die aktuellen Meldungen aus der Region. Wir sehen uns dann morgen wieder. Bis dahin haben Sie eine schöne Zeit und auf Wiedersehen.
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2: Morgen erwartet uns freundliches und warmes Wetter mit Höchstwerten von 23 Grad. Bei wechselnder Bewölkung scheint die Sonne rund 10 Stunden. Dazu weht eine leichte Westbrise. Gelegentlich sind einzeln leichte Regenschauer möglich. Auch im weiteren Verlauf der Woche bleibt es sommerlich warm bis heiß. Die Temperaturen steigen stellenweise auf bis zu 32 Grad. Dazu gibt es neben sonnigen Phasen zeitweise mehr Wolken und vereinzelt Schauer.

0: Wieder einmal konnten sich die Dessauer und viele Besucher aus der Umgebung für faszinierende Oldtimer begeistern. Am 6. Juni wurden die historischen Fahrzeuge beim Waldersee Classics auf dem Sportgelände der SG Avus Dessau ausgestellt und konnten aus nächster Nähe bestaunt werden.
1: Wir sind quasi jetzt schon sehr gut ausgelastet, sind jetzt gerade aktuell bei 120 Fahrzeugen. Das freut uns natürlich sehr. Auch die Besucher steigen immer mehr in der Anzahl und sind auch alle freudig am Spenden quasi fürs Tierheim, was uns natürlich sehr dolle freut.
0: Bei bestem Sommerwetter fand die Veranstaltung bereits zum 4. Mal statt. Neu war allerdings der Veranstaltungsort. Zum 1. Mal wurde das Treffen auf dem Gelände der SG Avus Dessau ausgetragen.
1: Bis jetzt sind wir sehr zufrieden mit der Auslastung hier. Wir haben noch viel Kapazitäten quasi für den Nachmittag, wenn dort noch welche kommen, wo wir natürlich auch drauf hoffen. Und hoffen natürlich auch, dass uns die jetzigen Fahrzeuge auch lange noch bis heute Abend im besten Fall erhalten bleiben.
0: Ab 9 Uhr füllte sich das Gelände nach und nach mit Fahrzeugen und Gästen. Die Auswahl war groß und der Andrang ebenfalls. Viele Oldtimer-Besitzer nutzten die Gelegenheit, ihre liebevoll gepflegten Schätze zu präsentieren.
2: Ich habe einen Sperber von der Marke Simson und eine Schwalbe. Und meine lagen 30 Jahre im Wald und die haben wir wieder fahrbar gemacht.
3: Ich habe zwei Stare mitgebracht und die habe ich mir über die Jahre aufgebaut. Der eine eher nur für Treffen und den anderen fahre ich halt auch im Alltag so für auf Arbeit oder nachmittags mal zwei Ziele fahren oder so.
0: Ob Auto, Motorrad oder Fahrrad, hinter jedem Oldtimer steckt eine Menge Zeit, Arbeit und Leidenschaft.
2: Halbes, dreiviertel Jahr habe ich da dran gesessen, um die so zu bauen, wie sie sind. Und Geld, oh, weiß ich nicht, 2.000-3.000 bestimmt.
3: Bei mir ist auch den einen, den ich jetzt schon länger habe, den hatte ich viele Jahre liegen, mir Teile zusammengesucht. Und dann vor 2 Jahren hatte ich den, glaube ich, innerhalb von einem Monat oder so aufgebaut. Und den anderen hatte ich jetzt letzten Winter komplett aufgebaut.
0: Neben den Fahrzeugen stand vor allem der Austausch unter Oldtimer-Fans im Mittelpunkt. Gute Gespräche, seltene Modelle und jede Menge Begeisterung für alte Technik sorgten für eine entspannte Atmosphäre und einen gelungenen Tag.
2: Ist ein schönes Treffen, ist gemütlich, alle sind nett. Man hat schöne Fahrzeuge, die man sich angucken kann und eine leckere Verpflegung.
3: Da kann ich mich nur anschließen.
1: Man kann sich immer schwer was rauspicken, sind alles wirklich sehr schöne Fahrzeuge, die jetzt aktuell hier sind. Ein, zwei Pralinen sind dabei, wo wir selber gesagt haben, schön, dass die auf jeden Fall gekommen sind, die man halt auch nicht alltäglich sieht.
0: Für Oldtimer-Fans gibt es schon jetzt einen Grund zur Vorfreude. Im kommenden Jahr feiert das Waldersee Classics sein 5-jähriges Bestehen. Wer also noch einen alten Schatz in der Garage stehen hat, kann ihn dann selbst auf der Ausstellung präsentieren.
4: Ähnlich wie die DFB-Mannschaft, die beim Spiel gegen Curaçao mit einem knackigen 7:1 einen erfolgreichen WM-Auftakt feierte, war auch der SV Dessau 05 sehr torhungrig unterwegs. Das Verbandsligateam aus der Bauhausstadt bestritt am 13. Juni das letzte Heimspiel der aktuellen Saison und besiegte den SSV Havelwinkel-Warnau mit 5:0. Wir haben das Training vor der Partie einmal besucht, um mit verschiedenen Spielern ins Gespräch zu kommen. Mehrere Leistungsträger der Schillerpark-Kicker haben beim Verein bereits verlängert und werden auch nächste Saison zu sehen sein.
5: Ja, also ich bin ja schon ein bisschen länger hier, eigentlich mein ganzes Leben. Und ich glaube, das spiegelt sich halt auch über das nächste Jahr wieder. Und ja, es gibt momentan nichts anderes für mich, außer in der Sonne 5. Und ich hoffe natürlich, dass nächste Saison dann noch bessere sportliche Erfolge kommen und wir vielleicht auch den nächsten Schritt machen können.
6: Also wie viele andere auch aus der Mannschaft habe ich verlängert. Ich habe ja den Schritt zurück aus der Oberliga gemacht, aus privaten Gründen und beruflichen Gründen. Ich muss sagen, dass es mir sehr viel Spaß gemacht hat das Jahr, dass die Leute hier top sind. Ich wurde super aufgenommen und für mich gibt es eigentlich gar keinen Grund zu sagen, weshalb ich nicht nochmal hier bleiben sollte. Wir haben sportlich Ziele, die wir gerne erreichen wollen und auch menschlich habe ich nochmal einen Schritt nach vorn gemacht.
7: Ich möchte hier in dem Verein bleiben, weil ich einfach mit meinen engsten Freunden hier gemeinsam Fußball spielen kann. Ich habe jeden Tag hier Spaß, die Leute zu treffen, gemeinsam alles zu geben auf dem Platz und einfach möglichst viel zu gewinnen.
8: Ich denke, dass wir ein ambitionierter Verein sind, weil ich mich auch super wohl fühle und das auch einfach meine Heimatstadt ist. Und ich hier alles habe, was ich brauche, um mich wohlzufühlen und es auch mit den Jungs hier eine Menge Spaß macht.
4: Die Jungs haben verschiedene persönliche Ziele für die kommende Saison, sowie natürlich ein großes, welches man als Team gemeinsam erreichen will.
5: Ja, also meine persönlichen Ziele sind eigentlich, die Mannschaft, soweit es geht, zu unterstützen, mit allem, was ich kann, spielerisch, aber vielleicht auch menschlich und einfach alles dafür geben, dass wir so gut Fußball spielen können wie möglich.
6: Persönlichen Ziele sind gerne die Saison, so wie wir sie dieses Jahr bestritten haben, noch gerne erfolgreicher, dass wir alle verletzungsfrei bleiben und dass wir die Saison so gut wie es geht einfach gut gestalten und hoffentlich das auch mit einem sehr guten Ergebnis krönen können.
7: Persönlich auf jeden Fall mich erstmal weiterentwickeln, noch einen weiteren Schritt nach vorne zu machen und dann einfach mit der Mannschaft das Bestmögliche zu erreichen, oben mitzuspielen, im besten Falle natürlich aufsteigen.
8: Also ich glaube, was heißt ein Ziel? Ich glaube, das spreche ich, denke ich mal, für alle, dass wir nächstes Jahr unbedingt oben angreifen wollen, dass wir dieses Jahr einen guten Schritt nach vorne gemacht haben und wir wollen alle das noch Größere erreichen, was eigentlich auch dieses Jahr drin gewesen wäre, aber nächstes Jahr wollen wir ganz oben angreifen.
4: Top-Stürmer Elia Friebe, der in der laufenden Verbandsligasaison bisher unglaubliche 29 Tore sowie 12 Assists beisteuerte, ist zur großen Freude des Vereins ebenfalls auch im nächsten Jahr an Bord. Und genauso auch der zweitbeste Scorer der 05er, Niklas Miet, der mit 14 Toren und 13 Vorlagen überzeugte. Marcio Pellchen, Tom Sparfeld, Vjatčeslav Biriuk und Torwart Nico Becker haben ebenfalls schon einem Verbleib im Verein zugesagt. Natürlich werden auch einige Jungs nächste Saison nicht mehr im Schillerparkstadion zu sehen sein. Sie haben verschiedene Gründe, weshalb sie die 05er verlassen.
9: Das war bei mir hauptsächlich wegen meiner Ausbildung, jetzt, die ich in Halle anfange, weil ich wohne noch in Halle noch. Und fange ab September meine Ausbildung als Physiotherapeut in Halle an und habe dann mit der Fahrerei und dem Lernen mir überlegt, wie es möglich wäre und habe mich dann dafür entschieden, nicht mehr nach Dessau zu kommen. Ich mache erstmal eine Pause jetzt vom Fußball, wollte ich schon nach meinem Jahr vom HFC machen, bevor ich zu Dessau gegangen bin. Genau, und habe es dann bei Dessau nochmal durchgezogen und wie gesagt, es hat auch Spaß gemacht, aber jetzt habe ich mir gedacht, jetzt nehme ich die Pause wirklich mal.
10: Den Verein verlasse ich, weil ich Familie, Fußball, Arbeit nicht mehr ganz so unter einen Hut bekomme und da hat jetzt der Fußball ein bisschen an Priorität verloren und deswegen geht es jetzt am Ende der Saison wieder etwas näher an die Heimat in Bad Schmiedeberg heran. Ich spiele schon noch weiter Fußball, steht noch nicht ganz fest wo, hängt davon ab, ob der Verein, wo ich hin möchte, dann die Klasse hält oder nicht. Sieht wohl alles danach aus, dass ich wieder zurück nach Kemberg gehe.
4: Beide hatten eine schöne Zeit bei den Schillerparkickern und blicken auch gerne darauf zurück.
9: Ich hätte mir eigentlich so im Nachhinein nicht ein besseres erstes Männerjahr vorstellen können. Man hat natürlich immer ein bisschen Respekt so vor dem ersten Männerjahr, vor allem wenn man aus der Jugend kommt. Und ich muss sagen, die Mannschaft hat mich super aufgenommen. Fußballerisch und menschlich war es super und ich kam mit allen super klar.
10: Ich hatte zwei schöne Jahre hier in Dessau bei 05 in der ersten Saison. Haben wir uns sicherlich mehr vorgestellt, als dann am Ende bei rumgekommen ist. Da sind wir ja fast am Ende noch abgestiegen, gerade noch so im Klassenerhalt geschafft. Aber in dieser Saison jetzt sind wir ja, wie es jetzt aussieht, zweiter Platz. Mal sehen, ob wir den halten können und bin zufrieden.
4: Auch Mittelfeldakteur Lukas Lübke verlässt den Verein nach der Saison. Mit ihm sprachen wir bereits beim vorletzten Heimspiel gegen Fortuna Magdeburg. Mit Felix Silke werden die Schillerparkicker zudem einen Mann an der Seitenlinie verlieren. Nach vielen Jahren in der Abwehr der Dessauer war er zuletzt verletzungsbedingt als Co-Trainer bei den 05ern aktiv. Nun will er sich einer neuen Aufgabe stellen.
11: Ja, die Zeit war wunderschön. Ich spiele ja hier im Schillerpark, seitdem ich 5 Jahre alt bin. Es war mein erster Verein. Beende jetzt meine sportliche Karriere als Spieler verletzungsbedingt. Konnte aber dank unseres Cheftrainers Demi schon mal rein riechen, wie es ist, als Trainer zu arbeiten oder im Trainerteam. Und das hat mir auch Spaß gemacht, hat mich auch erfüllt. Deswegen ist die Entscheidung dahingehend so einfach gefallen. Und es ist jetzt so, dass ich jetzt unter Demi was mitnehmen und lernen konnte. Und jetzt möchte ich unter jemand anderen woanders, wo ich auch schon mal gespielt habe in Köthen, auch nochmal dazulernen, nochmal neue Eindrücke sammeln, nochmal mit einer neuen Mannschaft arbeiten, auch mit einer anderen Distanz. Und deshalb ist die Tür da aufgegangen und da habe ich mir gedacht, muss ich jetzt durchgehen. Und wie gesagt, also ich bleibe ja auch bei 05 im Vorstand. Es wird immer mein Verein sein. Ich lebe für den Fußball und Fußball ist alles für mich. Und auch der Verein ist halt irgendwie wie eine zweite Familie geworden. Deswegen wird es nie irgendwie ein Abschied komplett sein oder komplett geben. Und dennoch freue ich mich auf meine neue sportliche Herausforderung. Und sicherlich wird der Schritt jetzt als Spieler aufzuhören erstmal schwierig oder emotional, aber früher oder später muss man ja irgendwann aufhören und jetzt muss man auf die Gesundheit achten.
4: Neben den Spielern, die verlängern und denen, die den Verein verlassen, sind auch schon einige Neuzugänge bestätigt. Einer von ihnen ist Keba Sonko. Der schnelle Flügelspieler wechselt von der SG Rot-Weiß Thalheim nach Dessau. Ich will für Dessau spielen, weil ich denke, es ist ein Top-Verein, auch in der nächsten Spielzeit. Ich hoffe, wir können hier gut als Mannschaft zusammenspielen. Ich will dem Team helfen, ein noch besseres Level zu erreichen. Deshalb bin ich hergekommen. Und ich denke auch, dass das ein gutes Projekt ist für die nächste Saison. Drei weitere Neuzugänge hat der Verein bereits bestätigt. Von Oberligist Einheit Wernigerode wechselt Defensivspieler Moritz Singball zu den 05ern. Zudem kommt der defensive Mittelfeldspieler Rune Kjell-Litzenberg vom 1. FC Bitterfeld-Wolfen an den Schillerpark. Mit Nick Bauer kehrt dann noch ein Defensivtalent zurück nach Dessau, nachdem er 2 Jahre bei den Bitterfeld-Wolfenern gespielt hat. Jetzt geht der Fokus der Mannschaft aber noch einmal voll und ganz auf das letzte Saisonspiel. Am 19. Juni muss man auswärts bei den Tabellendritten aus Halle Ammendorf ran. Dort entscheidet sich dann, wer Vizemeister der Verbandsliga Sachsen-Anhalt wird.

0: Hallo und herzlich willkommen zur neuesten Ausgabe von RBW Aktuell. Das Gotsche Klinikum zieht eine positive Zwischenbilanz seiner diesjährigen Vortragsreihe Medizin im Dialog. Von den insgesamt 18 geplanten Veranstaltungen wurde bereits die Hälfte erfolgreich durchgeführt und stieß auf eine rege Beteiligung. Erstmals finden die meisten Vorträge in diesem Jahr im Konferenzraum des Klinikums statt. Teilweise werden sie durch Führungen durch ausgewählte Bereiche des Krankenhauses ergänzt. Ein besonderer Höhepunkt war die Sonderveranstaltung zum Tag gegen den Schlaganfall im Mai, die auf großes Interesse bei den Besucherinnen und Besuchern traf. Die nächste Veranstaltung steht am 9. Juli auf dem Programm und findet ebenfalls im Gotsche-Klinikum statt. Ein Trainerteam um Anne-Kathrin Donau bietet dann einen Reanimationskurs mit praktischen Übungen an. Das Angebot vermittelt wichtige Erkenntnisse für die erste Hilfe im häuslichen Umfeld. Eine Sonderstadtratssitzung brachte vergangene Woche die Gemüter zum Kochen. Die Stadt Bitterfeld-Wolfen will von ihrem Kaufrücktrittsrecht Gebrauch machen und die erworbene Immobilie Bitterfelder Kulturpalast an die Verkäuferin zurückgeben. Etwa 4 Stunden lang tagte das Gremium, um am Ende eine knappe Entscheidung zu treffen.
1: Der Bitterfelder Kulturpalast soll eine Zukunft als Musicalstandort erhalten. Das hat die Mehrheit der Stadträte von Bitterfeld-Wolfen am 9. Juni 2026 nach einer intensiven mehrstündigen Debatte entschieden. Zuvor hatte Oberbürgermeister Armin Schenk beantragt, einen im vergangenen Jahr mit großer Mehrheit gefassten Grundsatzbeschluss zur Wiederbelebung und Weiterentwicklung des Kulturpalastes aufzuheben.
2: Wir waren uns aber alle klar an der Stelle, dass das Haus eine solche Bedeutung hat, dass man darüber nachdenken muss, wie man eine Nutzung etablieren kann. Ja, ich habe sie nicht. Es hat sie keiner hier im Saal. Das haben wir im Augenblick nicht. Aber ich kann das nur wiederholen. Am Ende des Tages wird es nur mit finanzieller Unterstützung des Landes gelingen. Dazu sind dann alle, die Verantwortung haben, im Land oder auch im Bund auch aufgerufen, ihren Anteil zu erbringen, genauso wie das jetzt geschehen ist für dieses Projekt. Aber ich kann, und an dieser Stelle trage ich gesamtverantwortlich für Verantwortung für Bitterfeld-Wolfen, nach dem Kenntnisstand, der uns hier gebündelt vorliegt, nicht empfehlen, dieses Projekt Musical Palast weiterzuführen. Der Aufsichtsrat wird sich damit beschäftigen müssen, der Stadtentwicklungsgesellschaften wird eine Entscheidung treffen müssen. Die Aufsichtsräte haben eine persönliche Verantwortung. Sie sind dem Unternehmen in der Verantwortung und da muss sich jeder dann seine Entscheidung sehr genau überlegen, die er dann im Aufsichtsrat der Stadtentwicklungsgesellschaft treffen wird. Ich kann Ihnen sagen, ich werde, wenn Sie diesen Beschlussantrag ablehnen, habe ich gar keine Widerspruchsmöglichkeit. Aber ich werde Sie dann fragen. Ich habe keine Lösung, wie das Konzept, was im Augenblick ist, dann umsetzbar ist. Ich werde den Stadtrat dann fragen, wie es weitergehen soll. Ich sage Ihnen unumwunden, ich habe dafür keine Lösung. Ich kann bei all den Dingen, die jetzt im Augenblick auf den Weg gebracht sind, keine Finanzierungsbestätigung von einer Bank irgendwie herbeischaffen. Das kann ich nicht, das kann auch nicht Herr Kagen. Und ohne diese Bestätigung geht der gesamte Antrag nicht weiter. Das ist die erste Bedingung. Die zweite Bedingung, die mitgeteilt worden ist, ist die, dass eine Kostenschätzung, die Leistungsphase 2, die wir noch nicht absolviert haben, gemacht werden muss, wo eine Kostenschätzung nach DIN berechnet ist. Und wir müssen dazu vorher schon, wir können das jetzt nicht einfach jemanden machen lassen, wir sind dazu gefordert, vorher eine Ausschreibung zu machen, ein Planungsbüro im Rahmen dieser Ausschreibung zu binden, den zu beauftragen, damit dann eine entsprechende Kostenschätzung vorliegt. Das ist im Übrigen dann notwendig, wenn man tatsächlich eine Förderung bekommt, dass das Ganze auch noch abgerechnet werden darf. Und zu der anderen Sache habe ich Ihnen vorhin sehr eindeutig gesagt. Ich habe, und wir alle, auch Herr Kyllwitz und Sie alle auch nicht, haben im Augenblick keinen Plan B. Ich sage Ihnen unumwunden nochmal, das ist auch von der Stadt Bitterfeld-Wolfen nicht alleine zu leisten. Da gehört es dazu, dass der Landkreis und das Land Sachsen-Anhalt Verantwortung übernimmt. Und in der Weise habe ich auch Ministerpräsident Schulze mehrfach angesprochen schon. Der hat gesagt, ja, Aber ich weiß ja selber, das dauert dann alles seine Zeit, bis ein neues Projekt entwickelt worden ist und dieses neue Projekt vielleicht umgesetzt werden kann. Aber im Augenblick, so ehrlich muss ich sein, ich habe es nicht.
1: Unterstützung erhielt Schenk unter anderem von Wolfens Ortsbürgermeister André Krillwitz.
3: Es wird sich jeder an die Diskussion im Hörsaal erinnern können. Im September 2024 habe ich das Projekt unterstützt. Wir haben das Projekt unterstützt. Aber dort fiel ein entscheidender Satz. Wir wollen nur Ihre politische Unterstützung, wir wollen nicht Ihr Geld. Das war der Satz im Hörsaal September 2024. Dann sollte mir nichts, dir nichts im Dezember 2024, obwohl wir uns politisch bekannt hatten, dass wir es wollen, der Kulturpalast an irgendeinen Plattenhändler verkauft werden. Das hat nicht funktioniert. Dann hat man uns im September 2025 die Pistole auf die Brust gesetzt und hat gesagt, ihr müsst den jetzt kaufen, ihr habt 4 Wochen Zeit, sonst muss ich Insolvenz anmelden. Aber weil der Stadtrat immer noch an das Projekt geglaubt hat, und auch die Mehrheit unserer Fraktion, ich war im September 24 leider nicht da, haben wir diesen Beschluss gefasst, das erstmal zu kaufen, um das Projekt weiterzuentwickeln. Und ich glaube, alle, wie wir hier sitzen, sind wir keine Musical-Experten. Da musste sich jeder belesen, eine Meinung finden, ob er gewisse Dinge, Fakten miteinander abwägt oder sagt, halte ich für möglich, halte ich nicht für möglich. Und weil jetzt Herrn Schenk, und ich glaube, ich stehe nicht im Verdacht, der persönliche Freund von Armin Schenk zu sein, hier immer so angekreidet wird. Ja, auch ich habe einen Sinneswandel hingelegt. Und Frau Gößler, Sie wissen das, dass ich Sie im September 2024 unterstützt habe. Aber es gibt einen großen Fakt. Das Risiko liegt nicht mehr bei einer Privatperson oder bei GmbH, sondern das Risiko liegt jetzt vollständig bei der Stadt Bitterfeld-Wolfen und bei keinem anderen. Und da frage ich jeden Stadtrat, der hier sitzt, manche sind noch nicht so lange dabei, Frau Zoschke ist lange dabei, 15 Jahre Konsolidierung haben nicht gereicht. Es hat scheinbar 15 Jahre Konsolidierung haben nicht gereicht. In welche Harakiri-Situation wollen wir uns hier bringen? Die Fakten liegen klar auf dem Tisch. Herr Kaden hat die 2 Millionen nicht. Er hat sie nicht. Wir als Stadt sollen eine Verlustübernahmeerklärung für die nächsten 15 Jahre übernehmen. Wir sollen die Bürgschaft übernehmen für die 2 Millionen. Das heißt dann Folgendes, wenn es schief geht. Wir machen die Tierhege zu, wir bauen keine Straßen mehr, wir bauen keine Spielplätze mehr, wir machen keine Brauchtumsmittel mehr. Wenn Sie das wollen, um nur den Kulturpalast hier eine Chance zu geben, dann ist das aus städtischer Sicht der vollkommen verkehrte Weg.
1: Tatsächlich halten sich Befürworter und Kritiker einer Spielstätte für ein von Willem Metz produziertes Musical die Waage. Metz stellte den Anwesenden sein Konzept erneut vor und unterstrich die Vorteile, die sich in Bitterfeld bieten.
2: Nachdem ich gemeinsam mit meinem Team die Möglichkeiten für eine Renovierung des Gebäudes und die Umsetzung einer Deutschlandpremiere einer neuen großen Musicalproduktion geprüft hatte, war ich vom Potenzial und von den Möglichkeiten dieses Projektes überzeugt. Aber viel wichtiger war, dass ich merkte, mit welcher Begeisterung, welcher Leidenschaft und kulturellem Bewusstsein viele ihrer Einwohner unsere Pläne unterstützten. Das Motto einer besonderen Gruppe von Mitstreitern lautete: Die Leute denken immer, wir hier in den neuen Bundesländern seien grau, aber innerlich sind wir bunt. Und lasst uns das bitte gemeinsam ermöglichen. Wir haben schon Schlimmeres durchgemacht und der Kulturpalast verdient eine neue Zukunft. Diese Leidenschaft hat mich als niederländischen Theaterproduzenten zutiefst berührt. Meine Begeisterung, um unsere neue Musicalproduktion in Ihrer Stadt aufzuführen und bewusst nicht etwa in Hamburg, hängt ganz damit zusammen, dass Bitterfeld genau wie Bochum in den 80er Jahren noch keine Musical-Infrastruktur besitzt, von der aus eine Show ins Leben gerufen werden könnte. Darin liegen Herausforderungen, ganz klar, aber gleichzeitig auch zahlreiche Chancen. Unsere Erfahrung und Marktforschung, worüber später mehr, zeigen, dass ein Großteil der durchschnittlichen deutschen Musicalbesucher oft zuerst die Show auswählt, die sie mit ihrer Familie oder Freunden besuchen möchten. Oft wird erst danach geprüft, ob und wie ein solcher Ausflug beispielsweise mit einer Übernachtung, Hotelübernachtung oder anderer Aktivitäten verbunden werden kann. Auch hier bieten sich viele zukünftige Chancen und Entwicklungsmöglichkeiten für Ihre Stadt und Ihre Region. Eine weitere bemerkenswerte Tatsache ist, dass ein Großteil der durchschnittlichen deutschen Musicalbesucher tatsächlich bereit ist, um eine Autofahrt von 1,5 bis 2,5 Stunden auf sich zu nehmen, um etwas Besonderes zu sehen. Also auch, und das ist bemerkenswert, wenn das bedeutet, dass man nach der Abendvorstellung wieder nach Hause fährt. Die Tatsache, dass Bitterfeld-Wolfen mittlerweile über eine ICE-Anbindung verfügt und man dadurch innerhalb einer Stunde im Herzen Berlins ist oder innerhalb von 3,5 Stunden Frankfurt-Main oder sogar München sein kann, macht den Erreichbarkeitsradius rund um den Kulturpalast und alle dort stattfindenden Aktivitäten noch interessanter. Das renommierte und mit dem berühmten World ESOMAR Research Award ausgezeichnete Marktforschungsinstitut System 1 bestätigt in einer umfassenden und von uns initiierten Marktforschung, dass unsere Produktion auf deutlich mehr Resonanz stößt als zum Beispiel das neueste Musical vom Erfolgskomponisten und Weltstar Elton John, der unter anderem Der König der Löwen komponierte. Das Institut führte neben anderen Unternehmen Erkenntnisse und Fakten auf, die erforderlich sind, um zu beurteilen, ob unser Business Case stichhaltig ist. In dieser Studie schneiden Standardbewertungen für unsere Produktion weit über dem Durchschnitt der Testbewertungen ab und werden als repräsentativ für alle wichtigen Marketingbedingungen empfunden.
1: Für das Musical-Projekt sowie Ausstellungsflächen und weitere Veranstaltungsangebote stehen derzeit bis zu 20 Millionen Euro aus dem Fonds für den Strukturwandel nach dem Kohleausstieg zur Verfügung. Der Stadtrat sprach sich schließlich mit 22 Nein-Stimmen und 18 Ja-Stimmen gegen die Aufhebung des von Armin Schenk eingebrachten Antrags aus. Damit wird das Projekt Kulturpalast zunächst weiterverfolgt. Eine Möglichkeit, das Anliegen Schenks dennoch durchzusetzen, besteht allerdings weiterhin. Eine entsprechende Entscheidung könnte noch der Aufsichtsrat der Stadtentwicklungsgesellschaft treffen. Nach Ansicht Schenks liegen Voraussetzungen vor, die einen Rücktritt vom Kauf ermöglichen würden. Viel Zeit, um eine Entscheidung zu treffen, bleibt allerdings nicht, denn Ende Juni endet die Rücktrittsmöglichkeit vom Kaufvertrag.
0: Am 13. Juni stellte ein 48-jähriger Mann sein Motorrad der Marke Yamaha zwischen 18 und 22 Uhr auf einem Parkplatz in der Straße am Stadtgraben in Wittenberg ab. Als er gegen 22 Uhr zu dem Abstellort zurückkehrte, stellte er fest, dass das Fahrzeug von unbekannten Tätern entwendet worden war. Eine sofort eingeleitete Suche blieb erfolglos. Das Motorrad konnte bislang nicht aufgefunden werden. Die Polizei leitete Fahndungsmaßnahmen ein und nahm eine Strafanzeige wegen Diebstahls auf. Und nun noch die gute Nachricht zum Abschluss der heutigen Sendung. Stefanie Halliger von der Bernstein-Apotheke Friedersdorf übernimmt die Muldesteiner Apotheke und sicherte deren Zukunft, nachdem ihr früherer Betreiber unerwartet verstorben war. Die Übernahme ist bereits vertraglich geregelt. Ein Eröffnungstermin steht noch nicht fest, da nun noch einiges vorzubereiten ist. Bürgermeister Farid Giebler bedankt sich in den sozialen Medien bei allen Beteiligten, die diese schnelle Folgelösung ermöglicht haben und insbesondere an Frau Halliger, die nun noch mehr Verantwortung für die Versorgung der Bürger übernimmt. Und das waren sie, die aktuellen Nachrichten hier bei RBW Aktuell. Nun folgt noch das Wetter sowie die aktuellen Meldungen aus der Region. Wir sehen uns dann morgen.

0: morgen wieder. Bis dahin haben Sie eine schöne Zeit und auf Wiedersehen.
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2: Morgen erwartet uns freundliches und warmes Wetter mit Höchstwerten von 23 Grad. Bei wechselnder Bewölkung scheint die Sonne rund 10 Stunden. Dazu weht eine leichte Westbrise. Gelegentlich sind einzeln leichte Regenschauer möglich. Auch im weiteren Verlauf der Woche bleibt es sommerlich warm bis heiß. Die Temperaturen steigen stellenweise auf bis zu 32 Grad. Dazu gibt es neben sonnigen Phasen zeitweise mehr Wolken und vereinzelt Schauer.

0: Wieder einmal konnten sich die Dessauer und viele Besucher aus der Umgebung für faszinierende Oldtimer begeistern. Am 6. Juni wurden die historischen Fahrzeuge beim Waldersee Classics auf dem Sportgelände der SG Avus Dessau ausgestellt und konnten aus nächster Nähe bestaunt werden.
1: Wir sind quasi jetzt schon sehr gut ausgelastet, sind jetzt gerade aktuell bei 120 Fahrzeugen. Das freut uns natürlich sehr. Auch die Besucher steigen immer mehr in der Anzahl und sind auch alle freudig am Spenden quasi fürs Tierheim, was uns natürlich sehr dolle freut.
0: Bei bestem Sommerwetter fand die Veranstaltung bereits zum 4. Mal statt. Neu war allerdings der Veranstaltungsort. Zum 1. Mal wurde das Treffen auf dem Gelände der SG Avus Dessau ausgetragen.
1: Bis jetzt sind wir sehr zufrieden mit der Auslastung hier. Wir haben noch viel Kapazitäten quasi für den Nachmittag, wenn dort noch welche kommen, wo wir natürlich auch drauf hoffen. Und hoffen natürlich auch, dass uns die jetzigen Fahrzeuge auch lange noch bis heute Abend im besten Fall erhalten bleiben.
0: Ab 9 Uhr füllte sich das Gelände nach und nach mit Fahrzeugen und Gästen. Die Auswahl war groß und der Andrang ebenfalls. Viele Oldtimer-Besitzer nutzten die Gelegenheit, ihre liebevoll gepflegten Schätze zu präsentieren.
2: Ich habe einen Sperber von der Marke Simson und eine Schwalbe. Und meine lagen 30 Jahre im Wald und die haben wir wieder fahrbar gemacht.
3: Ich habe zwei Stare mitgebracht und die habe ich mir über die Jahre aufgebaut. Der eine eher nur für Treffen und den anderen fahre ich halt auch im Alltag so, für auf Arbeit oder nachmittags mal zur Eisdiele fahren oder so.
0: Ob Auto, Motorrad oder Fahrrad, hinter jedem Oldtimer steckt eine Menge Zeit, Arbeit und Leidenschaft.
2: Halbes, dreiviertel Jahr habe ich da dran gesessen, um die so zu bauen, wie sie sind. Und Geld, oh, weiß ich nicht, 2.000, 3.000 bestimmt.
3: Bei mir ist auch den einen, den ich jetzt schon länger habe, den hatte ich viele Jahre liegen, mir Teile zusammengesucht. Und dann vor 2 Jahren hatte ich den, glaube ich, innerhalb von einem Monat oder so aufgebaut. Und den anderen hatte ich jetzt letzten Winter komplett aufgebaut.
0: Neben den Fahrzeugen stand vor allem der Austausch unter Oldtimer-Fans im Mittelpunkt. Gute Gespräche, seltene Modelle und jede Menge Begeisterung für alte Technik sorgten für eine entspannte Atmosphäre und einen gelungenen Tag.
2: Ist ein schönes Treffen, ist gemütlich, alle sind nett. Man hat schöne Fahrzeuge, die man sich angucken kann und eine leckere Verpflegung.
3: Da kann ich mich nur anschließen.
1: Man kann sich immer schwer was rauspicken, sind alles wirklich sehr schöne Fahrzeuge, die jetzt aktuell hier sind. Ein, zwei Pralinen sind dabei, wo wir selber gesagt haben, schön, dass die auf jeden Fall gekommen sind, die man halt auch nicht alltäglich sieht.
0: Für Oldtimer-Fans gibt es schon jetzt einen Grund zur Vorfreude. Im kommenden Jahr feiert das Waldersee Classics sein 5-jähriges Bestehen. Wer also noch einen alten Schatz in der Garage stehen hat, kann ihn dann selbst auf der Ausstellung präsentieren.
4: Ähnlich wie die DFB-Mannschaft, die beim Spiel gegen Curaçao mit einem knackigen 7:1 einen erfolgreichen WM-Auftakt feierte, war auch der SV Dessau 05 sehr torhungrig unterwegs. Das Verbandsliga-Team aus der Bauhausstadt bestritt am 13. Juni das letzte Heimspiel der aktuellen Saison und besiegte den SSV Havelwinkel-Warnau mit 5:0. Wir haben das Training vor der Partie einmal besucht, um mit verschiedenen Spielern ins Gespräch zu kommen. Mehrere Leistungsträger der Schillerpark-Kicker haben beim Verein bereits verlängert und werden auch nächste Saison zu sehen sein.
5: Ja, also ich bin ja schon ein bisschen länger hier, eigentlich mein ganzes Leben. Und ich glaube, das spiegelt sich halt auch über das nächste Jahr wieder. Und ja, es gibt momentan nichts anderes für mich, außer in der Sonne 5. Und ich hoffe natürlich, dass nächste Saison dann noch bessere sportliche Erfolge kommen und wir vielleicht auch den nächsten Schritt machen können.
6: Also wie viele andere auch aus der Mannschaft habe ich verlängert. Ich habe ja den Schritt zurück aus der Oberliga gemacht, aus privaten Gründen und beruflichen Gründen. Ich muss sagen, dass es mir sehr viel Spaß gemacht hat das Jahr, dass die Leute hier top sind. Ich wurde super aufgenommen und für mich gibt es eigentlich gar keinen Grund zu sagen, weshalb ich nicht nochmal hier bleiben sollte. Wir haben sportlich Ziele, die wir gerne erreichen wollen und auch menschlich habe ich nochmal einen Schritt nach vorn gemacht.
7: Ich möchte hier in dem Verein bleiben, weil ich einfach mit meinen engsten Freunden hier gemeinsam Fußball spielen kann. Ich habe jeden Tag hier Spaß, die Leute zu treffen, gemeinsam alles zu geben auf dem Platz und einfach möglichst viel zu gewinnen.
8: Ich denke, dass wir ein ambitionierter Verein sind, weil ich mich auch super wohl fühle und das auch einfach meine Heimatstadt ist und ich hier alles habe, was ich brauche, um mich wohlzufühlen und es auch mit den Jungs hier eine Menge Spaß macht.
4: Die Jungs haben verschiedene persönliche Ziele für die kommende Saison, sowie natürlich ein großes, welches man als Team gemeinsam erreichen will.
5: Ja, also meine persönlichen Ziele sind eigentlich, die Mannschaft, soweit es geht, zu unterstützen, mit allem, was ich kann, spielerisch, aber vielleicht auch menschlich und einfach alles dafür geben, dass wir so gut Fußball spielen können wie möglich.
6: Persönliche Ziele sind gerne die Saison, so wie wir sie dieses Jahr bestritten haben, noch gerne erfolgreicher, dass wir alle verletzungsfrei frei bleiben und dass wir die Saison so gut wie es geht einfach gut gestalten und hoffentlich das auch mit einem sehr guten Ergebnis krönen können.
7: Und persönlich auf jeden Fall mich erstmal weiterentwickeln, noch einen weiteren Schritt nach vorne zu machen und dann einfach mit der Mannschaft das Bestmögliche zu erreichen, oben mitzuspielen, im besten Falle natürlich aufsteigen.
8: Also ich glaube, was heißt ein Ziel? Ich glaube, das spreche ich, denke ich mal, für alle, dass wir nächstes Jahr unbedingt oben angreifen wollen, dass wir dieses Jahr einen guten Schritt nach vorne gemacht haben und wir wollen alle das noch Größere erreichen, was eigentlich auch dieses Jahr drin gewesen wäre, aber nächstes Jahr wollen wir ganz oben angreifen.
4: Top-Stürmer Elia Friebe, der in der laufenden Verbandsligasaison bisher unglaubliche 29 Tore sowie 12 Assists beisteuerte, ist zur großen Freude des Vereins ebenfalls auch im nächsten Jahr an Bord. Und genauso auch der zweitbeste Scorer der 05er, Niklas Miet, der mit 14 Toren und 13 Vorlagen überzeugte. Marcio Pellchen, Tom Sparfeld, Vyacheslav Biriuk und Torwart Nico Becker haben ebenfalls schon einem Verbleib im Verein zugesagt. Natürlich werden auch einige Jungs nächste Saison nicht mehr im Schillerparkstadion zu sehen sein. Sie haben verschiedene Gründe, weshalb sie die 05er verlassen.
9: Das war bei mir hauptsächlich wegen meiner Ausbildung, jetzt, die ich in Halle anfange, weil ich wohne auch in Halle noch. Und fange ab September eine Ausbildung als Physiotherapeut in Halle an und habe dann mit der Fahrerei und dem Lernen mir überlegt, wie es möglich wäre und habe mich dann dafür entschieden, nicht mehr nach Dessau zu kommen. Ich mache erstmal eine Pause jetzt vom Fußball, wollte ich schon nach meinem Jahr vom HFC machen, bevor ich zu Dessau gegangen bin. Genau, und habe es dann bei Dessau nochmal durchgezogen.

0: Und wie gesagt, es hat auch Spaß gemacht, aber jetzt habe ich mir gedacht, jetzt nehme ich die Pause wirklich mal.
1: Den Verein verlasse ich, weil ja, ich Familie, Fußball, Arbeit nicht mehr ganz so unter einen Hut bekomme. Und ja, da hat jetzt der Fußball ein bisschen an Priorität verloren. Und deswegen geht es jetzt am Ende der Saison wieder etwas näher an die Heimat in Bad Schmiedeberg heran. Ich spiele schon noch weiter Fußball. Steht noch nicht ganz fest, wo. Hängt davon ab, ob der Verein, wo ich hin möchte, dann die Klasse hält oder nicht. Sieht wohl alles dann aus, dass ich wieder zurück nach Kemberg gehe.
2: Beide hatten eine schöne Zeit bei den Schillerpark-Kickern und blicken auch gerne darauf zurück.
0: Ich hätte mir eigentlich so im Nachhinein nicht ein besseres erstes Männerjahr vorstellen können. Man hat natürlich immer ein bisschen Respekt so vor dem ersten Männerjahr, vor allem wenn man aus der Jugend kommt. Und ich muss sagen, die Mannschaft hat mich super aufgenommen. Fußballerisch und menschlich war es super und ich kam mit allen super klar.
1: Ich hatte zwei schöne Jahre hier in Dessau bei 05 in der ersten Saison. Haben wir uns sicherlich mehr vorgestellt, als dann am Ende bei Römi gekommen ist. Da sind wir ja fast am Ende noch abgestiegen, gerade noch so in Klassenerhalt geschafft. Aber in dieser Saison jetzt sind wir ja, wie es jetzt aussieht, zweiter Platz. Mal sehen, wo den halten können und bin zufrieden.
2: Auch Mittelfeldakteur Lukas Löbke verlässt den Verein nach der Saison. Mit ihm sprachen wir bereits beim vorletzten Heimspiel gegen Fortuna Magdeburg. Mit Felix Silke werden die Schillerpark-Kicker zudem einen Mann an der Seitenlinie verlieren. Nach vielen Jahren in der Abwehr der Dessauer war er zuletzt verletzungsbedingt als Co-Trainer bei den 05ern aktiv. Nun will er sich einer neuen Aufgabe stellen.
3: Ja, die Zeit war wunderschön. Ich spiele ja hier im Schillerpark, seitdem ich 5 Jahre alt bin. Es war mein erster Verein. Beende jetzt meine sportliche Karriere als Spieler verletzungsbedingt. Konnte aber dank unseres Cheftrainers Dimi schon mal rein riechen, wie es ist, als Trainer zu arbeiten oder im Trainerteam. Und das hat mir auch Spaß gemacht, hat mich auch erfüllt. Deswegen ist die Entscheidung dahingehend so einfach gefallen. Und es ist jetzt so, dass ich jetzt unter Dimi was mitnehmen und lernen konnte. Und jetzt möchte ich unter jemand anderen woanders, wo ich auch schon mal gespielt habe in Köthen, auch nochmal dazulernen, nochmal neue Eindrücke sammeln, nochmal mit einer neuen Mannschaft arbeiten, auch mit einer anderen Distanz. Und deshalb ist die Tür da aufgegangen und da habe ich mir gedacht, muss ich jetzt durchgehen. Und wie gesagt, also ich bleibe ja auch bei 05 im Vorstand. Es wird immer mein Verein sein. Ich lebe für den Fußball und Fußball ist alles für mich. Und auch der Verein ist halt irgendwie wie eine zweite Familie geworden. Deswegen wird es nie irgendwie einen Abschied komplett sein oder komplett geben. Und dennoch freue ich mich auf meine neue sportliche Herausforderung. Und sicherlich wird der Schritt jetzt als Spieler aufzuhören erstmal schwierig oder emotional. Aber früher oder später muss man ja irgendwann aufhören und jetzt muss man auf die Gesundheit achten.
2: Neben den Spielern, die verlängern und denen, die den Verein verlassen, sind auch schon einige Neuzugänge bestätigt. Einer von ihnen ist Keba Sonko. Der schnelle Flügelspieler wechselt von der SG Rot-Weiß Thalheim nach Dessau. Ich will für Dessau spielen, weil ich denke, es ist ein Top-Verein, auch in der nächsten Spielzeit. Ich hoffe, wir können hier gut als Mannschaft zusammenspielen. Ich will dem Team helfen, ein noch besseres Level zu erreichen. Deshalb bin ich hergekommen. Und ich denke auch, dass das ein gutes Projekt ist für die nächste Saison. 3 weitere Neuzugänge hat der Verein bereits bestätigt. Von Oberligist Einheit Wernigerode wechselt Defensivspieler Moritz Singball zu den 05ern. Zudem kommt der defensive Mittelfeldspieler Rune Kjell-Litzenberg vom 1. FC Bitterfeld-Wolfen an den Schillerpark. Mit Nick Bauer kehrt dann noch ein Defensivtalent zurück nach Dessau, nachdem er 2 Jahre bei den Bitterfeld-Wolfenern gespielt hat. Jetzt geht der Fokus der Mannschaft aber noch einmal voll und ganz auf das letzte Saisonspiel. Am 19. Juni muss man auswärts bei den Tabellendritten aus Halle Ammendorf ran. Dort entscheidet sich dann, wer Vizemeister der Verbandsliga Sachsen-Anhalt wird.

0: Hallo und herzlich willkommen zur neuesten Ausgabe von RBW Aktuell. Das Gotsche Klinikum zieht eine positive Zwischenbilanz seiner diesjährigen Vortragsreihe Medizin im Dialog. Von den insgesamt 18 geplanten Veranstaltungen wurde bereits die Hälfte erfolgreich durchgeführt und stieß auf eine rege Beteiligung. Erstmals finden die meisten Vorträge in diesem Jahr im Konferenzraum des Klinikums statt. Teilweise werden sie durch Führungen durch ausgewählte Bereiche des Krankenhauses ergänzt. Ein besonderer Höhepunkt war die Sonderveranstaltung zum Tag gegen den Schlaganfall im Mai, die auf großes Interesse bei den Besucherinnen und Besuchern traf. Die nächste Veranstaltung steht am 9. Juli auf dem Programm und findet ebenfalls im Gotsche-Klinikum statt. Ein Trainerteam um Anne-Kathrin Donau bietet dann einen Reanimationskurs mit praktischen Übungen an. Das Angebot vermittelt wichtige Erkenntnisse für die Erste Hilfe im häuslichen Umfeld. Eine Sonderstadtratssitzung brachte vergangene Woche die Gemüter zum Kochen. Die Stadt Bitterfeld-Wolfen will von ihrem Kaufrücktrittsrecht Gebrauch machen und die erworbene Immobilie Bitterfelder Kulturpalast an die Verkäuferin zurückgeben. Etwa 4 Stunden lang tagte das Gremium, um am Ende eine knappe Entscheidung zu treffen.
1: Der Bitterfelder Kulturpalast soll eine Zukunft als Musicalstandort erhalten. Das hat die Mehrheit der Stadträte von Bitterfeld-Wolfen am 9. Juni 2026 nach einer intensiven mehrstündigen Debatte entschieden. Zuvor hatte Oberbürgermeister Armin Schenk beantragt, einen im vergangenen Jahr mit großer Mehrheit gefassten Grundsatzbeschluss zur Wiederbelebung und Weiterentwicklung des Kulturpalastes aufzuheben.
2: Wir waren uns aber alle klar an der Stelle, dass das Haus eine solche Bedeutung hat, dass man darüber nachdenken muss, wie man eine Nutzung etablieren kann. Ja, ich habe sie nicht. Es hat sie keiner hier im Saal. Das haben wir im Augenblick nicht. Aber ich kann das nur wiederholen. Am Ende des Tages wird es nur mit finanzieller Unterstützung des Landes gelingen. Dazu sind dann alle, die Verantwortung haben, im Land oder auch im Bund auch aufgerufen, ihren Anteil zu erbringen, genauso wie das jetzt geschehen ist für dieses Projekt. Aber ich kann, und an dieser Stelle trage ich gesamtverantwortlich für Verantwortung für Bitterfeld-Wolfen, nach dem Kenntnisstand, der uns hier gebündelt vorliegt, nicht empfehlen, dieses Projekt Musical Palast weiterzuführen. Der Aufsichtsrat wird sich damit beschäftigen müssen, der Stadtentwicklungsgesellschaften wird eine Entscheidung treffen müssen. Die Aufsichtsräte haben eine persönliche Verantwortung. Sie sind dem Unternehmen in der Verantwortung und da muss sich jeder dann seine Entscheidung sehr genau überlegen, die er dann im Aufsichtsrat der Stadtentwicklungsgesellschaft treffen wird. Ich kann Ihnen sagen, ich werde, wenn Sie diesen Beschlussantrag ablehnen, habe ich gar keine Widerspruchsmöglichkeit, aber ich werde Sie dann fragen, ich habe keine Lösung, wie das Konzept, was im Augenblick ist, dann umsetzbar ist. Ich werde den Stadtrat dann fragen, wie es weitergehen soll. Ich sage Ihnen unumwunden, ich habe dafür keine Lösung. Ich kann bei all den Dingen, die jetzt im Augenblick auf den Weg gebracht sind, keine Finanzierungsbestätigung von einer Bank irgendwie herbeischaffen. Das kann ich nicht, das kann auch nicht Herr Kaden. Und ohne diese Bestätigung geht der gesamte Antrag nicht weiter. Das ist die erste Bedingung. Die zweite Bedingung, die mitgeteilt worden ist, ist die, dass eine Kostenschätzung, die Leistungsphase 2, die wir noch nicht absolviert haben, gemacht werden muss, wo eine Kostenschätzung nach DIN berechnet ist. Und wir müssen dazu vorher schon, wir können das jetzt nicht einfach jemanden machen lassen, wir sind dazu gefordert, vorher eine Ausschreibung zu machen, ein Planungsbüro im Rahmen dieser Ausschreibung zu binden, den zu beauftragen, damit dann eine entsprechende Kostenschätzung vorliegt. Das ist im Übrigen dann notwendig, wenn man tatsächlich eine Förderung bekommt, dass das Ganze auch noch abgerechnet werden darf. Und zu der anderen Sache habe ich Ihnen vorhin sehr eindeutig gesagt, ich habe, und wir alle, auch Herr Kölwitz und Sie alle auch nicht, haben im Augenblick keinen Plan B. Ich sage Ihnen unumwunden nochmal, das ist auch von der Stadt Bitterfeld-Wolfen nicht alleine zu leisten. Da gehört es dazu, dass der Landkreis und das Land Sachsen-Anhalt Verantwortung übernimmt. Und in der Weise habe ich auch Ministerpräsident Schulze mehrfach angesprochen schon. Der hat gesagt, ja, aber weiß ja selber, das dauert dann alles seine Zeit, bis ein neues Projekt entwickelt worden ist und dieses neue Projekt vielleicht umgesetzt werden kann. Aber im Augenblick

0: Ehrlich muss ich sein, ich habe es nicht.
1: Unterstützung erhielt Schenk unter anderem von Wolfens Ortsbürgermeister André Krillwitz.
2: Es wird sich jeder an die Diskussion im Hörsaal erinnern können. Im September 2024 habe ich das Projekt unterstützt. Wir haben das Projekt unterstützt. Aber dort fiel ein entscheidender Satz. Wir wollen nur Ihre politische Unterstützung, wir wollen nicht Ihr Geld. Das war der Satz im Hörsaal September 2024. Dann sollte mir nichts, dir nichts im Dezember 2024, obwohl wir uns politisch bekannt hatten, dass wir es wollen, der Kulturpalast an irgendeinen Plattenhändler verkauft werden. Das hat nicht funktioniert. Dann hat man uns im September 2025 die Pistole auf die Brust gesetzt und hat gesagt, ihr müsst den jetzt kaufen, ihr habt 4 Wochen Zeit, sonst muss ich Insolvenz anmelden. Aber weil der Stadtrat immer noch an das Projekt geglaubt hat, und auch die Mehrheit unserer Fraktion, ich war im September 24 leider nicht da, haben wir diesen Beschluss gefasst, das erstmal zu kaufen, um das Projekt weiterzuentwickeln. Und ich glaube, alle, wie wir hier sitzen, sind wir keine Musical-Experten. Da musste sich jeder belesen, eine Meinung finden, ob er gewisse Dinge, Fakten miteinander abwägt oder sagt, halte ich für möglich, halte ich nicht für möglich. Und weil jetzt Herrn Schenk, und ich glaube, ich stehe nicht im Verdacht, der persönliche Freund von Armin Schenk zu sein, hier immer so angekreidet wird. Ja, auch ich habe einen Sinneswandel hingelegt. Und Frau Gößler, Sie wissen das, dass ich Sie im September 2024 unterstützt habe. Aber es gibt einen großen Fakt. Das Risiko liegt nicht mehr bei einer Privatperson oder bei GmbH, sondern das Risiko liegt jetzt vollständig bei der Stadt Bitterfeld-Wolfen und bei keinem anderen. Und da frage ich jeden Stadtrat, der hier sitzt, manche sind noch nicht so lange dabei, Frau Zorschke ist lange dabei, 15 Jahre Konsolidierung haben nicht gereicht. Es hat scheinbar 15 Jahre Konsolidierung haben nicht gereicht. In welche Harakiri-Situation wollen wir uns hier bringen? Die Fakten liegen klar auf dem Tisch. Herr Kaden hat die 2 Millionen nicht. Er hat sie nicht. Wir als Stadt sollen eine Verlustübernahmeerklärung für die nächsten 15 Jahre übernehmen. Wir sollen die Bürgschaft übernehmen für die 2 Millionen. Das heißt dann Folgendes, wenn es schief geht. Wir machen die Tierhege zu, wir bauen keine Straßen mehr. Wir bauen keine Spielplätze mehr, wir machen keine Brauchtumsmittel mehr. Wenn Sie das wollen, um nur den Kulturpalast hier eine Chance zu geben, dann ist das aus städtischer Sicht der vollkommen verkehrte Weg.
1: Tatsächlich halten sich Befürworter und Kritiker einer Spielstätte für ein von Willem Metz produziertes Musical die Waage. Metz stellte den Anwesenden sein Konzept erneut vor und unterstrich die Vorteile, die sich in Bitterfeld bieten.
3: Nachdem ich gemeinsam mit meinem Team die Möglichkeiten für eine Renovierung des Gebäudes und die Umsetzung einer Deutschlandpremiere einer neuen großen Musicalproduktion geprüft hatte, war ich vom Potenzial und von den Möglichkeiten dieses Projektes überzeugt. Aber viel wichtiger war, dass ich merkte, mit welcher Begeisterung, welcher Leidenschaft und kulturellem Bewusstsein viele ihrer Einwohner unsere Pläne unterstützten. Das Motto einer besonderen Gruppe von Mitstreitern lautete: Die Leute denken immer, wir hier in den neuen Bundesländern seien grau, aber innerlich sind wir bunt. Und lasst uns das bitte gemeinsam ermöglichen. Wir haben schon Schlimmeres durchgemacht und der Kulturpalast verdient eine neue Zukunft. Diese Leidenschaft hat mich als niederländischen Theaterproduzenten zutiefst berührt. Meine Begeisterung, um unsere neue Musicalproduktion in Ihrer Stadt aufzuführen und bewusst nicht etwa in Hamburg, hängt ganz damit zusammen, dass Bitterfeld genau wie Bochum in den 80er Jahren noch keine Musical-Infrastruktur besitzt, von der aus eine Show ins Leben gerufen werden könnte. Darin liegen Herausforderungen, ganz klar, aber gleichzeitig auch zahlreiche Chancen. Unsere Erfahrung und Marktforschung, worüber später mehr, zeigen, dass ein Großteil der durchschnittlichen deutschen Musicalbesucher oft zuerst die Show auswählt, die sie mit ihrer Familie oder Freunden besuchen möchten. Oft wird erst danach geprüft, ob und wie ein solcher Ausflug beispielsweise mit einer Übernachtung, Hotelübernachtung oder anderer Aktivitäten verbunden werden kann. Auch hier bieten sich viele zukünftige Chancen und Entwicklungsmöglichkeiten für Ihre Stadt und Ihre Region. Eine weitere bemerkenswerte Tatsache ist, dass ein Großteil der durchschnittlichen deutschen Musicalbesucher tatsächlich bereit ist, um eine Autofahrt von 1,5 bis 2,5 Stunden auf sich zu nehmen, um etwas Besonderes zu sehen. Also auch, und das ist bemerkenswert, wenn das bedeutet, dass man nach der Abendvorstellung wieder nach Hause fährt. Und die Tatsache, dass Bitterfeld-Wolfen mittlerweile über eine ICE-Anbindung verfügt und man dadurch innerhalb einer Stunde im Herzen Berlins ist oder innerhalb von 3,5 Stunden Frankfurt-Main oder sogar München sein kann, macht den Erreichbarkeitsradius rund um den Kulturpalast und alle dort stattfindenden Aktivitäten noch interessanter. Das renommierte und mit dem berühmten World SOMAR Research Award ausgezeichnete Marktforschungsinstitut System 1 bestätigt in einer umfassenden und von uns initiierten Marktforschung, dass unsere Produktion auf deutlich mehr Resonanz stößt als zum Beispiel das neueste Musical vom Erfolgskomponisten und Weltstar Elton John, der unter anderem der König der Löwen komponierte. Das Institut führte neben anderen Unternehmen Erkenntnisse und Fakten auf, die erforderlich sind, um zu beurteilen, ob unser Business Case stichhaltig ist. In dieser Studie schneiden Standardbewertungen für unsere Produktion weit über dem Durchschnitt der Testbewertungen ab und werden als repräsentativ für alle wichtigen Marketingbedingungen empfunden.
1: Für das Musical-Projekt sowie Ausstellungsflächen und weitere Veranstaltungsangebote stehen derzeit bis zu 20 Millionen Euro aus dem Fonds für den Strukturwandel nach dem Kohleausstieg zur Verfügung. Der Stadtrat sprach sich schließlich mit 22 Nein-Stimmen und 18 Ja-Stimmen gegen die Aufhebung des von Armin Schenk eingebrachten Antrags aus. Damit wird das Projekt Kulturpalast zunächst weiterverfolgt. Eine Möglichkeit, das Anliegen Schenks dennoch durchzusetzen, besteht allerdings weiterhin. Eine entsprechende Entscheidung könnte noch der Aufsichtsrat der Stadtentwicklungsgesellschaft treffen. Nach Ansicht Schenks liegen Voraussetzungen vor, die einen Rücktritt vom Kauf ermöglichen würden. Viel Zeit, um eine Entscheidung zu treffen, bleibt allerdings nicht, denn Ende Juni endet die Rücktrittsmöglichkeit vom Kaufvertrag.
4: Am 13. Juni stellte ein 48-jähriger Mann in seinem Motorrad der Marke Yamaha zwischen 18 und 22 Uhr auf einem Parkplatz in der Straße am Stadtgraben in Wittenberg ab. Als er gegen 22 Uhr zu dem Abstellort zurückkehrte, stellte er fest, dass das Fahrzeug von unbekannten Tätern entwendet worden war. Eine sofort eingeleitete Suche blieb erfolglos. Das Motorrad konnte bislang nicht aufgefunden werden. Die Polizei leitete Fahndungsmaßnahmen ein und nahm eine Strafanzeige wegen Diebstahls auf. Und nun noch die gute Nachricht zum Abschluss der heutigen Sendung. Stefanie Halliger von der Bernstein-Apotheke Friedersdorf übernimmt die Muldesteiner Apotheke und sicherte deren Zukunft, nachdem ihr früherer Betreiber unerwartet verstorben war. Die Übernahme ist bereits vertraglich geregelt. Ein Eröffnungstermin steht noch nicht fest, da nun noch einiges vorzubereiten ist. Bürgermeister Farid Giebler bedankt sich in den sozialen Medien bei allen Beteiligten, die diese schnelle Folgelösung ermöglicht haben und insbesondere an Frau Halliger, die nun noch mehr Verantwortung für die Versorgung der Bürger übernimmt. Und das waren sie, die aktuellen Nachrichten hier bei RBW Aktuell. Nun folgt noch das Wetter sowie die aktuellen Meldungen aus der Region. Wir sehen uns dann morgen wieder. Bis dahin haben Sie eine schöne Zeit und auf Wiedersehen.
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2: Morgen erwartet uns freundliches und warmes Wetter mit Höchstwerten von 23 Grad. Bei wechselnder Bewölkung scheint die Sonne rund 10 Stunden. Dazu weht eine leichte Westbrise. Gelegentlich sind einzeln leichte Regenschauer möglich. Auch im weiteren Verlauf der Woche bleibt es sommerlich warm bis heiß. Die Temperaturen steigen stellenweise auf bis zu 32 Grad. Dazu gibt es neben sonnigen Phasen zeitweise mehr Wolken und vereinzelt Schauer.

0: Wieder einmal konnten sich die Dessauer und viele Besucher aus der Umgebung für faszinierende Oldtimer begeistern. Am 6. Juni wurden die historischen Fahrzeuge beim Waldersee Classics auf dem Sportgelände der SG Avus Dessau ausgestellt und konnten aus nächster Nähe bestaunt werden.
1: Wir sind quasi jetzt schon sehr gut ausgelastet, sind jetzt gerade aktuell bei 120 Fahrzeugen. Das freut uns natürlich sehr. Auch die Besucher steigen immer mehr in der Anzahl und sind auch alle freudig am Spenden quasi fürs Tierheim, was uns natürlich sehr dolle freut.
0: Bei bestem Sommerwetter fand die Veranstaltung bereits zum 4. Mal statt. Neu war allerdings der Veranstaltungsort. Zum 1. Mal wurde das Treffen auf dem Gelände der SG Avus Dessau ausgetragen.
1: Bis jetzt sind wir sehr zufrieden mit der Auslastung hier. Wir haben noch viel Kapazitäten quasi für den Nachmittag, wenn dort noch welche kommen, wo wir natürlich auch drauf hoffen. Und hoffen natürlich auch, dass uns die jetzigen Fahrzeuge auch lange noch bis heute Abend im besten Fall erhalten bleiben.
0: Ab 9 Uhr füllte sich das Gelände nach und nach mit Fahrzeugen und Gästen. Die Auswahl war groß und der Andrang ebenfalls. Viele Oldtimer-Besitzer nutzten die Gelegenheit, ihre liebevoll gepflegten Schätze zu präsentieren.
2: Ich habe einen Sperber von der Marke Simson und eine Schwalbe. Und meine lagen 30 Jahre im Wald und die haben wir wieder fahrbar gemacht.
3: Ich habe zwei Stare mitgebracht und die habe ich mir über die Jahre aufgebaut. Der eine eher nur für Treffen und den anderen fahre ich halt auch im Alltag so für auf Arbeit oder nachmittags mal zwei Ziele fahren oder so.
0: Ob Auto, Motorrad oder Fahrrad, hinter jedem Oldtimer steckt eine Menge Zeit, Arbeit und Leidenschaft.
2: Halbes, dreiviertel Jahr habe ich da dran gesessen, um die so zu bauen, wie sie sind. Und Geld, oh, weiß ich nicht, 2.000-3.000 bestimmt.
3: Bei mir ist auch den einen, den ich jetzt schon länger habe, den hatte ich viele Jahre liegen, mir Teile zusammengesucht. Und dann vor 2 Jahren hatte ich den, glaube ich, innerhalb von einem Monat oder so aufgebaut. Und den anderen hatte ich jetzt letzten Winter komplett aufgebaut.
0: Neben den Fahrzeugen stand vor allem der Austausch unter Oldtimer-Fans im Mittelpunkt. Gute Gespräche, seltene Modelle und jede Menge Begeisterung für alte Technik sorgten für eine entspannte Atmosphäre und einen gelungenen Tag.
2: Ist ein schönes Treffen, ist gemütlich, alle sind nett. Man hat schöne Fahrzeuge, die man sich angucken kann und eine leckere Verpflegung.
3: Da kann ich mich nur anschließen.
1: Man kann sich immer schwer was rauspicken, sind alles wirklich sehr schöne Fahrzeuge, die jetzt aktuell hier sind. 1, 2 Pralinen sind dabei, wo wir selber gesagt haben, schön, dass die auf jeden Fall gekommen sind, die man halt auch nicht alltäglich sieht.
0: Für Oldtimer-Fans gibt es schon jetzt einen Grund zur Vorfreude. Im kommenden Jahr feiert das Waldersee Classics sein 5-jähriges Bestehen. Wer also noch einen alten Schatz in der Garage stehen hat, kann ihn dann selbst auf der Ausstellung präsentieren.
4: Ähnlich wie die DFB-Mannschaft, die beim Spiel gegen Curaçao mit einem knackigen 7:1 einen erfolgreichen WM-Auftakt feierte, war auch der SV Dessau 05 sehr torhungrig unterwegs. Das Verbandsliga-Team aus der Bauhausstadt bestritt am 13. Juni das letzte Heimspiel der aktuellen Saison und besiegte den SSV Havelwinkel-Warnau mit 5:0. Wir haben das Training vor der Partie einmal besucht, um mit verschiedenen Spielern ins Gespräch zu kommen. Mehrere Leistungsträger der Schillerpark-Kicker haben beim Verein bereits verlängert und werden auch nächste Saison zu sehen sein.
5: Ja, also ich bin ja schon ein bisschen länger hier, eigentlich mein ganzes Leben. Und ich glaube, das spiegelt sich halt auch über das nächste Jahr wieder. Und ja, es gibt momentan nichts anderes für mich, außer in der Sonne 5. Und ich hoffe natürlich, dass nächste Saison dann noch bessere sportliche Erfolge kommen und wir vielleicht auch den nächsten Schritt machen können.
6: Also wie viele andere auch aus der Mannschaft habe ich verlängert. Ich habe ja den Schritt zurück aus der Oberliga gemacht, aus privaten Gründen und beruflichen Gründen. Ich muss sagen, dass es mir sehr viel Spaß gemacht hat das Jahr, dass die Leute hier top sind. Ich wurde super aufgenommen und für mich gibt es eigentlich gar keinen Grund zu sagen, weshalb ich nicht nochmal hier bleiben soll. Wir haben sportlich Ziele, die wir gerne erreichen wollen und auch menschlich habe ich nochmal einen Schritt nach vorn gemacht.
7: Ich möchte hier in dem Verein bleiben, weil ich einfach mit meinen engsten Freunden hier gemeinsam Fußball spielen kann. Ich habe jeden Tag hier Spaß, die Leute zu treffen, gemeinsam alles zu geben auf dem Platz und einfach möglichst viel zu gewinnen.
8: Ich denke, dass wir ein ambitionierter Verein sind, weil ich mich auch super wohl fühle und das auch einfach meine Heimatstadt ist. Und ich alles habe, was ich brauche, um mich wohlzufühlen und es auch mit den Jungs hier eine Menge Spaß macht.
4: Die Jungs haben verschiedene persönliche Ziele für die kommende Saison, sowie natürlich ein großes, welches man als Team gemeinsam erreichen will.
5: Ja, also meine persönlichen Ziele sind eigentlich, die Mannschaft, soweit es geht, zu unterstützen, mit allem, was ich kann, spielerisch, aber vielleicht auch menschlich und einfach alles dafür geben, dass wir so gut Fußball spielen können wie möglich.
6: Persönliche Ziele sind gerne die Saison, so wie wir sie dieses Jahr bestritten haben, noch gerne erfolgreicher, dass wir alle verletzungsfrei bleiben und dass wir die Saison so gut wie es geht einfach gut gestalten und hoffentlich das auch mit einem sehr guten Ergebnis krönen können.
7: Und persönlich auf jeden Fall mich erstmal weiterentwickeln, noch einen weiteren Schritt nach vorne zu machen und dann einfach mit der Mannschaft das Bestmögliche zu erreichen, oben mitzuspielen, im besten Falle natürlich aufsteigen.
8: Also ich glaube, was heißt ein Ziel? Ich glaube, das spreche ich, denke ich mal, für alle, dass wir nächstes Jahr unbedingt oben angreifen wollen, dass wir dieses Jahr einen guten Schritt nach vorne gemacht haben und wir wollen alle das noch Größere erreichen, was eigentlich auch dieses Jahr drin gewesen wäre, aber nächstes Jahr wollen wir ganz oben angreifen.
4: Top-Stürmer Elia Friebe, der in der laufenden Verbandsligasaison bisher unglaubliche 29 Tore sowie 12 Assists beisteuerte, ist zur großen Freude des Vereins ebenfalls auch im nächsten Jahr an Bord. Und genauso auch der zweitbeste Scorer der 05er, Niklas Miet, der mit 14 Toren und 13 Vorlagen überzeugte. Marcio Pellchen, Tom Sparfeld, Vyacheslav Biriuk und Torwart Nico Becker haben ebenfalls schon einem Verbleib im Verein zugesagt. Natürlich werden auch einige Jungs nächste Saison nicht mehr im Schillerparkstadion zu sehen sein. Sie haben verschiedene Gründe, weshalb sie die 05er verlassen.
9: Das war bei mir hauptsächlich wegen meiner Ausbildung, jetzt, die ich in Halle anfange, weil ich wohne auch in Halle noch. Und fange ab September eine Ausbildung als Physiotherapeut in Halle an und habe dann mit der Fahrerei und dem Lernen mir überlegt, wie es möglich wäre. Und habe mich dann dafür entschieden, nicht mehr nach Dessau zu kommen. Ich mache erstmal eine Pause jetzt vom Fußball, wollte ich schon nach meinem Jahr vom HFC machen, bevor ich zu Dessau gegangen bin. Genau, und habe es dann bei Dessau nochmal durchgezogen. Und wie gesagt, es hat auch Spaß gemacht, aber jetzt habe ich mir gedacht, jetzt nehme ich die Pause wirklich mal.
10: Den Verein verlasse ich, weil ich Familie, Fußball, Arbeit nicht mehr ganz so unter einen Hut bekomme und da hat jetzt der Fußball ein bisschen an Priorität verloren und deswegen geht es jetzt am Ende der Saison wieder etwas näher an die Heimat in Bad Schmiedeberg heran. Ich spiele schon noch weiter Fußball, steht noch nicht ganz fest wo, hängt davon ab, ob der Verein, wo ich hin möchte, dann die Klasse hält oder nicht. Sieht wohl alles dann aus, dass ich wieder zurück nach Kemberg gehe.
4: Beide hatten eine schöne Zeit bei den Schillerparkickern und blicken auch gerne darauf zurück.
9: Ich hätte mir eigentlich so im Nachhinein nicht ein besseres erstes Männerjahr vorstellen können.

0: Ich habe also man hat natürlich immer ein bisschen Respekt so vor dem ersten Männerjahr, vor allem wenn man aus der Jugend kommt. Und ich muss sagen, die Mannschaft hat mich super aufgenommen. Fußballerisch und menschlich war es super und ich kam mit allen super klar.
1: Ich hatte zwei schöne Jahre hier in Dessau bei 05. In der ersten Saison haben wir uns sicherlich mehr vorgestellt, als dann am Ende bei Römi gekommen ist. Da sind wir ja fast am Ende noch abgestiegen, gerade noch so in Klassenerhalt geschafft. Aber in dieser Saison jetzt ja, sind wir ja, wie es jetzt aussieht, zweiter Platz. Mal sehen, ob wir den halten können und bin zufrieden.
2: Auch Mittelfeldakteur Lukas Lübke verlässt den Verein nach der Saison. Mit ihm sprachen wir bereits beim vorletzten Heimspiel gegen Fortuna Magdeburg. Mit Felix Zilke werden die Schillerpack-Kicker zudem einen Mann an der Seitenlinie verlieren. Nach vielen Jahren in der Abwehr der Dessauer war er zuletzt verletzungsbedingt als Co-Trainer bei den 05ern aktiv. Nun will er sich einer neuen Aufgabe stellen.
3: Ja, die Zeit war wunderschön. Ich spiele ja hier im Schillerpark, seitdem ich 5 Jahre alt bin. Es war mein erster Verein. Beende jetzt meine sportliche Karriere als Spieler, verletzungsbedingt. Konnte aber dank unseres Cheftrainers Dimi schon mal rein riechen, wie es ist, als Trainer zu arbeiten oder im Trainerteam. Und das hat mir auch Spaß gemacht, hat mich auch erfüllt. Deswegen ist die Entscheidung dahingehend so einfach gefallen. Und es ist jetzt so, dass ich jetzt unter Dimi was mitnehmen und lernen konnte. Und jetzt möchte ich unter jemand anderen woanders, wo ich auch schon mal gespielt habe in Köthen, auch nochmal dazulernen, nochmal neue Eindrücke sammeln, nochmal mit einer neuen Mannschaft arbeiten, auch mit einer anderen Distanz. Und deshalb ist die Tür da aufgegangen und da habe ich mir gedacht, muss ich jetzt durchgehen. Und wie gesagt, also ich bleibe ja auch bei 05 im Vorstand. Es wird immer mein Verein sein. Ich lebe für den Fußball und Fußball ist alles für mich. Und auch der Verein ist halt irgendwie wie eine zweite Familie geworden. Deswegen wird es nie irgendwie ein Abschied komplett sein oder komplett geben. Und dennoch freue ich mich auf meine neue sportliche Herausforderung. Und sicherlich wird der Schritt jetzt als Spieler aufzuhören erstmal schwierig oder emotional. Aber früher oder später muss man ja irgendwann aufhören und jetzt muss man auf die Gesundheit achten.
2: Neben den Spielern, die verlängern und denen, die den Verein verlassen, sind auch schon einige Neuzugänge bestätigt. Einer von ihnen ist Keba Sonko. Der schnelle Flügelspieler wechselt von der SG Rot-Weiß Thalheim nach Dessau. Ich will für Dessau spielen, weil ich denke, es ist ein Top-Verein, auch in der nächsten Spielzeit. Ich hoffe, wir können hier gut als Mannschaft zusammenspielen. Ich will dem Team helfen, ein noch besseres Level zu erreichen. Deshalb bin ich hergekommen. Und ich denke auch, dass das ein gutes Projekt ist für die nächste Saison. Drei weitere Neuzugänge hat der Verein bereits bestätigt. Von Oberligist Einheit Wernigerode wechselt Defensivspieler Moritz Singball zu den 05ern. Zudem kommt der defensive Mittelfeldspieler Rune Kjell-Litzenberg vom 1. FC Bitterfeld-Wolfen an den Schillerpark. Mit Nick Bauer kehrt dann noch ein Defensivtalent zurück nach Dessau, nachdem er 2 Jahre bei den Bitterfeld-Wolfenern gespielt hat. Jetzt geht der Fokus der Mannschaft aber noch einmal voll und ganz auf das letzte Saisonspiel. Am 19. Juni muss man auswärts bei den Tabellendritten aus Halle Ammendorf ran. Dort entscheidet sich dann, wer Vizemeister der Verbandsliga Sachsen-Anhalt wird.

0: Hallo und herzlich willkommen zur neuesten Ausgabe von RBW Aktuell. Das Gotsche Klinikum zieht eine positive Zwischenbilanz seiner diesjährigen Vortragsreihe Medizin im Dialog. Von den insgesamt 18 geplanten Veranstaltungen wurde bereits die Hälfte erfolgreich durchgeführt und stieß auf eine rege Beteiligung. Erstmals finden die meisten Vorträge in diesem Jahr im Konferenzraum des Klinikums statt. Teilweise werden sie durch Führungen durch ausgewählte Bereiche des Krankenhauses ergänzt. Ein besonderer Höhepunkt war die Sonderveranstaltung zum Tag gegen den Schlaganfall im Mai, die auf großes Interesse bei den Besucherinnen und Besuchern traf. Die nächste Veranstaltung steht am 9. Juli auf dem Programm und findet ebenfalls im Gotsche-Klinikum statt. Ein Trainerteam um Anne-Kathrin Donau bietet dann einen Reanimationskurs mit praktischen Übungen an. Das Angebot vermittelt wichtige Erkenntnisse für die erste Hilfe im häuslichen Umfeld. Eine Sonderstadtratssitzung brachte vergangene Woche die Gemüter zum Kochen. Die Stadt Bitterfeld-Wolfen will von ihrem Kaufrücktrittsrecht Gebrauch machen und die erworbene Immobilie Bitterfelder Kulturpalast an die Verkäuferin zurückgeben. Etwa 4 Stunden lang tagte das Gremium, um am Ende eine knappe Entscheidung zu treffen.
1: Der Bitterfelder Kulturpalast soll eine Zukunft als Musicalstandort erhalten. Das hat die Mehrheit der Stadträte von Bitterfeld-Wolfen am 9. Juni 2026 nach einer intensiven mehrstündigen Debatte entschieden. Zuvor hatte Oberbürgermeister Armin Schenk beantragt, einen im vergangenen Jahr mit großer Mehrheit gefassten Grundsatzbeschluss zur Wiederbelebung und Weiterentwicklung des Kulturpalastes aufzuheben.
2: Wir waren uns aber alle klar an der Stelle, dass das Haus eine solche Bedeutung hat, dass man darüber nachdenken muss, wie man eine Nutzung etablieren kann. Ja, ich habe sie nicht. Es hat sie keiner hier im Saal. Das haben wir im Augenblick nicht. Aber ich kann das nur wiederholen. Am Ende des Tages wird es nur mit finanzieller Unterstützung des Landes gelingen. Dazu sind dann alle, die Verantwortung haben, im Land oder auch im Bund auch aufgerufen, ihren Anteil zu erbringen, genauso wie das jetzt geschehen ist für dieses Projekt. Aber ich kann, und an dieser Stelle trage ich gesamtverantwortlich für Verantwortung für Bitterfeld-Wolfen, nach dem Kenntnisstand, der uns hier gebündelt vorliegt, nicht empfehlen, dieses Projekt Musicalpalast weiterzuführen. Der Aufsichtsrat wird sich damit beschäftigen müssen, der Stadtentwicklungsgesellschaften wird eine Entscheidung treffen müssen. Die Aufsichtsräte haben eine persönliche Verantwortung. Sie sind dem Unternehmen in der Verantwortung und da muss sich jeder dann seine Entscheidung sehr genau überlegen, die er dann im Aufsichtsrat der Stadtentwicklungsgesellschaft treffen wird. Ich kann Ihnen sagen, ich werde, wenn Sie diesen Beschlussantrag ablehnen, habe ich gar keine Widerspruchsmöglichkeit. Aber ich werde Sie dann fragen. Ich habe keine Lösung, wie das Konzept, was im Augenblick ist, dann umsetzbar ist. Ich werde den Stadtrat dann fragen, wie es weitergehen soll. Ich sage Ihnen unumwunden, ich habe dafür keine Lösung. Ich kann bei all den Dingen, die jetzt im Augenblick auf den Weg gebracht sind, keine Finanzierungsbestätigung von einer Bank irgendwie herbeischaffen. Das kann ich nicht, das kann auch nicht Herr Kaden. Und ohne diese Bestätigung geht der gesamte Antrag nicht weiter. Das ist die erste Bedingung. Die zweite Bedingung, die mitgeteilt worden ist, ist die, dass eine Kostenschätzung, die Leistungsphase 2, die wir noch nicht absolviert haben, gemacht werden muss, wo eine Kostenschätzung nach DIN berechnet ist. Und wir müssen dazu vorher schon, wir können das jetzt nicht einfach jemanden machen lassen, wir sind dazu gefordert, vorher eine Ausschreibung zu machen, ein Planungsbüro im Rahmen dieser Ausschreibung zu binden, den zu beauftragen, damit dann eine entsprechende Kostenschätzung vorliegt. Das ist im Übrigen dann notwendig, wenn man tatsächlich eine Förderung bekommt, dass das Ganze auch noch abgerechnet werden darf. Und zu der anderen Sache habe ich Ihnen vorhin sehr eindeutig gesagt. Ich habe, und wir alle, auch Herr Kollwitz und Sie alle auch nicht, haben im Augenblick keinen Plan B. Ich sage Ihnen unumwunden nochmal, das ist auch von der Stadt Bitterfeld-Wolfen nicht alleine zu leisten. Da gehört es dazu, dass der Landkreis und das Land Sachsen-Anhalt Verantwortung übernimmt. Und in der Weise habe ich auch Ministerpräsident Schulze mehrfach angesprochen schon. Der hat gesagt, ja, aber ich weiß ja selber, das dauert dann alles seine Zeit, bis ein neues Projekt entwickelt worden ist und dieses neue Projekt vielleicht umgesetzt werden kann. Aber im Augenblick, so

0: ehrlich muss ich sein, ich habe es nicht.
1: Unterstützung erhielt Schenk unter anderem von Wolfens Ortsbürgermeister André Krillwitz.
2: Es wird sich jeder an die Diskussion im Hörsaal erinnern können. Im September 2024 habe ich das Projekt unterstützt. Wir haben das Projekt unterstützt. Aber dort fiel ein entscheidender Satz. Wir wollen nur Ihre politische Unterstützung, wir wollen nicht Ihr Geld. Das war der Satz im Hörsaal September 2024. Dann sollte mir nichts, dir nichts im Dezember 2024, obwohl wir uns politisch bekannt hatten, dass wir es wollen, der Kulturpalast an irgendeinen Plattenhändler verkauft werden. Das hat nicht funktioniert. Dann hat man uns im September 2025 die Pistole auf die Brust gesetzt und hat gesagt, ihr müsst den jetzt kaufen, ihr habt 4 Wochen Zeit, sonst muss ich Insolvenz anmelden. Aber weil der Stadtrat immer noch an das Projekt geglaubt hat, und auch die Mehrheit unserer Fraktion, ich war im September 24 leider nicht da, haben wir diesen Beschluss gefasst, das erstmal zu kaufen, um das Projekt weiterzuentwickeln. Und ich glaube, alle, wie wir hier sitzen, sind wir keine Musical-Experten. Da musste sich jeder belesen, eine Meinung finden, ob er gewisse Dinge, Fakten miteinander abwägt oder sagt, halte ich für möglich, halte ich nicht für möglich. Und weil jetzt Herrn Schenk, und ich glaube, ich stehe nicht im Verdacht, der persönliche Freund von Armin Schenk zu sein, hier immer so angekreidet wird. Ja, auch ich habe einen Sinneswandel hingelegt. Und Frau Gößler, Sie wissen das, dass ich Sie im September 2024 unterstützt habe. Aber es gibt einen großen Fakt. Das Risiko liegt nicht mehr bei einer Privatperson oder bei GmbH, sondern das Risiko liegt jetzt vollständig bei der Stadt Bitterfeld-Wolfen und bei keinem anderen. Und da frage ich jeden Stadtrat, der hier sitzt, manche sind noch nicht so lange dabei, Frau Zorschke ist lange dabei, 15 Jahre Konsolidierung haben nicht gereicht. Es hat scheinbar 15 Jahre Konsolidierung haben nicht gereicht. In welche Harakiri-Situation wollen wir uns hier bringen? Die Fakten liegen klar auf dem Tisch. Herr Kaden hat die 2 Millionen nicht. Er hat sie nicht. Wir als Stadt sollen eine Verlustübernahmeerklärung für die nächsten 15 Jahre übernehmen. Wir sollen die Bürgschaft übernehmen für die 2 Millionen. Das heißt dann Folgendes, wenn es schief geht. Wir machen die Tierhege zu, wir bauen keine Straßen mehr, wir bauen keine Spielplätze mehr, wir machen keine Brauchtumsmittel mehr. Wenn Sie das wollen, um nur den Kulturpalast hier eine Chance zu geben, dann ist das aus städtischer Sicht der vollkommen verkehrte Weg.
1: Tatsächlich halten sich Befürworter und Kritiker einer Spielstätte für ein von Willem Metz produziertes Musical die Waage. Metz stellte den Anwesenden sein Konzept erneut vor und unterstrich die Vorteile, die sich in Bitterfeld bieten.
3: Nachdem ich gemeinsam mit meinem Team die Möglichkeiten für eine Renovierung des Gebäudes und die Umsetzung einer Deutschlandpremiere einer neuen großen Musicalproduktion geprüft hatte, war ich vom Potenzial und von den Möglichkeiten dieses Projektes überzeugt. Aber viel wichtiger war, dass ich merkte, mit welcher Begeisterung, welcher Leidenschaft und kulturellem Bewusstsein viele ihrer Einwohner unsere Pläne unterstützten. Das Motto einer besonderen Gruppe von Mitstreitern lautete: Die Leute denken immer, wir hier in den neuen Bundesländern seien grau, aber innerlich sind wir bunt. Und lasst uns das bitte gemeinsam ermöglichen. Wir haben schon Schlimmeres durchgemacht und der Kulturpalast verdient eine neue Zukunft. Diese Leidenschaft hat mich als niederländischen Theaterproduzenten zutiefst berührt. Meine Begeisterung, um unsere neue Musicalproduktion in ihrer Stadt aufzuführen und bewusst nicht etwa in Hamburg, hängt ganz damit zusammen, dass Bitterfeld genau wie Bochum in den 80er Jahren noch keine Musical-Infrastruktur besitzt, von der aus eine Show ins Leben gerufen werden könnte. Darin liegen Herausforderungen, ganz klar, aber gleichzeitig auch zahlreiche Chancen. Unsere Erfahrung und Marktforschung, worüber später mehr, zeigen, dass ein Großteil der durchschnittlichen deutschen Musicalbesucher oft zuerst die Show auswählt, die sie mit ihrer Familie oder Freunden besuchen möchten. Oft wird erst danach geprüft, ob und wie ein solcher Ausflug beispielsweise mit einer Übernachtung, Hotelübernachtung oder anderer Aktivitäten funktioniert. verbunden werden kann. Auch hier bieten sich viele zukünftige Chancen und Entwicklungsmöglichkeiten für ihre Stadt und ihre Region. Eine weitere bemerkenswerte Tatsache ist, dass ein Großteil der durchschnittlichen deutschen Musicalbesucher tatsächlich bereit ist, um eine Autofahrt von 1,5 bis 2,5 Stunden auf sich zu nehmen, um etwas Besonderes zu sehen. Also auch, und das ist bemerkenswert, wenn das bedeutet, dass man nach der Abendvorstellung wieder nach Hause fährt. Die Tatsache, dass Bitterfeld-Wolfen mittlerweile über eine ICE-Anbindung verfügt und man dadurch innerhalb einer Stunde im Herzen Berlins ist oder innerhalb von 3,5 Stunden Frankfurt-Main oder sogar München sein kann, macht den Erreichbarkeitsradius rund um den Kulturpalast und alle dort stattfindenden Aktivitäten noch interessanter. Das renommierte und mit dem berühmten World ESOMAR Research Award ausgezeichnete Marktforschungsinstitut System 1 bestätigt in einer umfassenden und von uns initiierten Marktforschung, dass unsere Produktion auf deutlich mehr Resonanz stößt als zum Beispiel das neueste Musical vom Erfolgskomponisten und Weltstar Elton John, der unter anderem Der König der Löwen komponierte. Das Institut führte neben anderen Unternehmen Erkenntnisse und Fakten auf, die erforderlich sind, um zu beurteilen, ob unser Business Case stichhaltig ist. In dieser Studie schneiden Standardbewertungen für unsere Produktion weit über dem Durchschnitt der Testbewertungen ab und werden als repräsentativ für alle wichtigen Marketingbedingungen empfunden.
1: Für das Musical-Projekt sowie Ausstellungsflächen und weitere Veranstaltungsangebote stehen derzeit bis zu 20 Millionen Euro aus dem Fonds für den Strukturwandel nach dem Kohleausstieg zur Verfügung. Der Stadtrat sprach sich schließlich mit 22 Nein-Stimmen und 18 Ja-Stimmen gegen die Aufhebung des von Armin Schenk eingebrachten Antrags aus. Damit wird das Projekt Kulturpalast zunächst weiterverfolgt. Eine Möglichkeit, das Anliegen Schenks dennoch durchzusetzen, besteht allerdings weiterhin. Eine entsprechende Entscheidung könnte noch der Aufsichtsrat der Stadtentwicklungsgesellschaft treffen. Nach Ansicht Schenks liegen Voraussetzungen vor, die einen Rücktritt vom Kauf ermöglichen würden. Viel Zeit, um eine Entscheidung zu treffen, bleibt allerdings nicht, denn Ende Juni endet die Rücktrittsmöglichkeit vom Kaufvertrag.
4: Am 13. Juni stellte ein 48-jähriger Mann sein Motorrad der Marke Yamaha zwischen 18 und 22 Uhr auf einem Parkplatz in der Straße am Stadtgraben in Wittenberg ab. Als er gegen 22 Uhr zu dem Abstellort zurückkehrte, stellte er fest, dass das Fahrzeug von unbekannten Tätern entwendet worden war. Eine sofort eingeleitete Suche blieb erfolglos. Das Motorrad konnte bislang nicht aufgefunden werden. Die Polizei leitete Fahndungsmaßnahmen ein und nahm eine Strafanzeige wegen Diebstahls auf. Und nun noch die gute Nachricht zum Abschluss der heutigen Sendung. Stefanie Halliger von der Bernstein-Apotheke Friedersdorf übernimmt die Muldesteiner Apotheke und sicherte deren Zukunft, nachdem ihr früherer Betreiber unerwartet verstorben war. Die Übernahme ist bereits vertraglich geregelt. Ein Eröffnungstermin steht noch nicht fest, da nun noch einiges vorzubereiten ist. Bürgermeister Farid Giebler bedankt sich in den sozialen Medien bei allen Beteiligten, die diese schnelle Folgelösung ermöglicht haben und insbesondere an Frau Halliger, die nun noch mehr Verantwortung für die Versorgung der Bürger übernimmt. Und das waren sie, die aktuellen Nachrichten hier bei RBW Aktuell. Nun folgt noch das Wetter sowie die aktuellen Meldungen aus der Region. Wir sehen uns dann morgen wieder. Bis dahin haben Sie eine schöne Zeit und auf Wiedersehen.
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2: Morgen erwartet uns freundliches und warmes Wetter mit Höchstwerten von 23 Grad. Bei wechselnder Bewölkung scheint die Sonne rund 10 Stunden. Dazu weht eine leichte Westbrise. Gelegentlich sind einzeln leichte Regenschauer möglich. Auch im weiteren Verlauf der Woche bleibt es sommerlich warm bis heiß. Die Temperaturen steigen stellenweise auf bis zu 32 Grad. Dazu gibt es neben sonnigen Phasen zeitweise mehr Wolken und vereinzelt Schauer.

0: Wieder einmal konnten sich die Dessauer und viele Besucher aus der Umgebung für faszinierende Oldtimer begeistern. Am 6. Juni wurden die historischen Fahrzeuge beim Waldersee Classics auf dem Sportgelände der SG Avus Dessau ausgestellt und konnten aus nächster Nähe bestaunt werden.
1: Wir sind quasi jetzt schon sehr gut ausgelastet, sind jetzt gerade aktuell bei 120 Fahrzeugen. Das freut uns natürlich sehr. Auch die Besucher steigen immer mehr in der Anzahl und sind auch alle freudig am Spenden quasi fürs Tierheim, was uns natürlich sehr dolle freut.
0: Bei bestem Sommerwetter fand die Veranstaltung bereits zum 4. Mal statt. Neu war allerdings der Veranstaltungsort. Zum 1. Mal wurde das Treffen auf dem Gelände der SG Avus Dessau ausgetragen.
1: Bis jetzt sind wir sehr zufrieden mit der Auslastung hier. Wir haben noch viel Kapazitäten quasi für den Nachmittag, wenn dort noch welche kommen, wo wir natürlich auch drauf hoffen. Und hoffen natürlich auch, dass uns die jetzigen Fahrzeuge auch lange noch bis heute Abend im besten Fall erhalten bleiben.
0: Ab 9 Uhr füllte sich das Gelände nach und nach mit Fahrzeugen und Gästen. Die Auswahl war groß und der Andrang ebenfalls. Viele Oldtimer-Besitzer nutzten die Gelegenheit, ihre liebevoll gepflegten Schätze zu präsentieren.
2: Ich habe einen Sperber von der Marke Simson und eine Schwalbe. Und meine lagen 30 Jahre im Wald und die haben wir wieder fahrbar gemacht.
3: Ich habe zwei Stare mitgebracht und die habe ich mir über die Jahre aufgebaut. Der eine eher nur für Treffen und den anderen fahre ich halt auch im Alltag so für auf Arbeit oder nachmittags mal zur Eisdiele fahren oder so.
0: Ob Auto, Motorrad oder Fahrrad, hinter jedem Oldtimer steckt eine Menge Zeit, Arbeit und Leidenschaft.
2: Halbes, dreiviertel Jahr habe ich da dran gesessen, um die so zu bauen, wie sie sind. Und Geld, oh, weiß ich nicht, 2.000-3.000 bestimmt.
3: Bei mir ist auch den ich jetzt schon länger habe, den hatte ich viele Jahre liegen, mir Teile zusammengesucht. Und dann vor 2 Jahren hatte ich den, glaube ich, innerhalb von einem Monat oder so aufgebaut. Und den anderen hatte ich jetzt letzten Winter komplett aufgebaut.
0: Neben den Fahrzeugen stand vor allem der Austausch unter Oldtimer-Fans im Mittelpunkt. Gute Gespräche, seltene Modelle und jede Menge Begeisterung für alte Technik sorgten für eine entspannte Atmosphäre und einen gelungenen Tag.
2: Ist ein schönes Treffen, ist gemütlich, alle sind nett. Man hat schöne Fahrzeuge, die man sich angucken kann und eine leckere Verpflegung.
3: Da kann ich mich nur anschließen.
1: Man kann sich immer schwer was rauspicken, sind alles wirklich sehr schöne Fahrzeuge, die jetzt aktuell hier sind. 1-2 Pralinen sind dabei, wo wir selber gesagt haben, schön, dass die auf jeden Fall gekommen sind, die man halt auch nicht alltäglich sieht.
0: Für Oldtimer-Fans gibt es schon jetzt einen Grund zur Vorfreude. Im kommenden Jahr feiert das Waldersee Classics sein 5-jähriges Bestehen. Wer also noch einen alten Schatz in der Garage stehen hat, kann ihn dann selbst auf der Ausstellung präsentieren.
4: Ähnlich wie die DFB-Mannschaft, die beim Spiel gegen Curaçao mit einem knackigen 7:1 einen erfolgreichen WM-Auftakt feierte, war auch der SV Dessau 05 sehr torhungrig unterwegs. Das Verbandsliga-Team aus der Bauhausstadt bestritt am 13. Juni das letzte Heimspiel der aktuellen Saison und besiegte den SSV Havelwinkel-Warnau mit 5:0. Wir haben das Training vor der Partie einmal besucht, um mit verschiedenen Spielern ins Gespräch zu kommen. Mehrere Leistungsträger der Schillerpark-Kicker haben beim Verein bereits verlängert und werden auch nächste Saison zu sehen sein.
5: Ja, also ich bin ja schon ein bisschen länger hier, eigentlich mein ganzes Leben. Und ich glaube, das spiegelt sich halt auch über das nächste Jahr wieder. Und ja, es gibt momentan nichts anderes für mich, außer in der Sonne 5. Und ich hoffe natürlich, dass nächste Saison dann noch bessere sportliche Erfolge kommen und wir vielleicht auch den nächsten Schritt machen können.
6: Also wie viele andere auch aus der Mannschaft habe ich verlängert. Ich habe ja den Schritt zurück aus der Oberliga gemacht, aus privaten Gründen und beruflichen Gründen. Ich muss sagen, dass es mir sehr viel Spaß gemacht hat das Jahr, dass die Leute hier top sind. Ich wurde super aufgenommen und für mich gibt es eigentlich gar keinen Grund zu sagen, weshalb ich nicht nochmal hier bleiben sollte. Wir haben sportlich Ziele, die wir gerne erreichen wollen und auch menschlich habe ich nochmal einen Schritt nach vorn gemacht.
7: Ich möchte hier in dem Verein bleiben, weil ich einfach mit meinen engsten Freunden hier gemeinsam Fußball spielen kann. Ich habe jeden Tag hier Spaß, die Leute zu treffen, gemeinsam alles zu geben auf dem Platz und einfach möglichst viel zu gewinnen.
8: Ich denke, dass wir ein ambitionierter Verein sind, weil ich mich auch super wohl fühle und das auch einfach meine Heimatstadt ist. Und ich alles habe, was ich brauche, um mich wohlzufühlen und es auch mit den Jungs hier eine Menge Spaß macht.
4: Die Jungs haben verschiedene persönliche Ziele für die kommende Saison, sowie natürlich ein großes, welches man als Team gemeinsam erreichen will.
5: Ja, also meine persönlichen Ziele sind eigentlich, die Mannschaft, soweit es geht, zu unterstützen, mit allem, was ich kann, spielerisch, aber vielleicht auch menschlich und einfach alles dafür geben, dass wir so gut Fußball spielen können wie möglich.
6: Persönlichen Ziele sind gerne die Saison, so wie wir sie dieses Jahr bestritten haben, noch gerne erfolgreicher, dass wir alle verletzungsfrei frei bleiben und dass wir die Saison so gut wie es geht einfach gut gestalten und hoffentlich das auch mit einem sehr guten Ergebnis krönen können.
7: Persönlich auf jeden Fall mich erstmal weiterentwickeln, noch einen weiteren Schritt nach vorne zu machen und dann einfach mit der Mannschaft das Bestmögliche zu erreichen, oben mitzuspielen, im besten Falle natürlich aufsteigen.
8: Also ich glaube, was heißt ein Ziel? Ich glaube, das spreche ich, denke ich mal, für alle, dass wir nächstes Jahr unbedingt oben angreifen wollen, dass wir dieses Jahr einen guten Schritt nach vorne gemacht haben und wir wollen alle das noch Größere erreichen, was eigentlich auch dieses Jahr drin gewesen wäre, aber nächstes Jahr wollen wir ganz oben angreifen.
4: Top-Stürmer Elia Friebe, der in der laufenden Verbandsligasaison bisher unglaubliche 29 Tore sowie 12 Assists beisteuerte, ist zur großen Freude des Vereins ebenfalls auch im nächsten Jahr an Bord. Und genauso auch der zweitbeste Scorer der 05er, Niklas Miet, der mit 14 Toren und 13 Vorlagen überzeugte. Marcio Pellchen, Tom Sparfeld, Vyacheslav Biriuk und Torwart Nico Becker haben ebenfalls schon einem Verbleib im Verein zugesagt. Natürlich werden auch einige Jungs nächste Saison nicht mehr im Schillerparkstadion zu sehen sein. Sie haben verschiedene Gründe, weshalb sie die 05er verlassen.
7: Das war bei mir hauptsächlich wegen meiner Ausbildung, jetzt, die ich in Halle anfange, weil ich wohne noch in Halle noch. Und fange ab September eine Ausbildung als Physiotherapeut in Halle an und habe dann mit der Fahrerei und dem Lernen mir überlegt, wie es möglich wäre und habe mich dann dafür entschieden, nicht mehr nach Dessau zu kommen. Ich mache erstmal eine Pause jetzt vom Fußball, wollte ich schon nach meinem Jahr vom HFC machen, bevor ich zu Dessau gegangen bin. Genau, und habe es dann bei Dessau nochmal durchgezogen und wie gesagt, es hat auch Spaß gemacht, aber jetzt habe ich mir gedacht, jetzt nehme ich die Pause wirklich mal.
9: Den Verein verlasse ich, weil ich Familie, Fußball, Arbeit nicht mehr ganz so unter einen Hut bekomme und da hat jetzt der Fußball ein bisschen an Priorität verloren und deswegen geht es jetzt am Ende der Saison wieder etwas näher an die Heimat in Bad Schmiedeberg heran. Ich spiele schon noch weiter Fußball, steht noch nicht ganz fest wo, hängt davon ab, ob der Verein, wo ich hin möchte, dann die Klasse hält oder nicht. Sieht wohl alles danach aus, dass ich wieder zurück nach Kemberg gehe.
4: Beide hatten eine schöne Zeit bei den Schillerparkickern und blicken auch gerne darauf zurück.
7: Ich hätte mir eigentlich so im Nachhinein nicht ein besseres erstes Männerjahr vorstellen können.

0: Ich habe also man hat natürlich immer ein bisschen Respekt so vor dem ersten Männerjahr, vor allem wenn man aus der Jugend kommt. Und ich muss sagen, die Mannschaft hat mich super aufgenommen. Fußballerisch und menschlich war es super und ich kam mit allen super klar.
1: Ich hatte zwei schöne Jahre hier in Dessau bei 05. In der ersten Saison haben wir uns sicherlich mehr vorgestellt, als dann am Ende bei rumgekommen ist. Da sind wir ja fast am Ende noch abgestiegen, gerade noch so in Klassenerhalt geschafft. Aber in dieser Saison jetzt ja, sind wir ja, wie es jetzt aussieht, zweiter Platz. Mal sehen, ob wir den halten können und ja, bin zufrieden.
2: Auch Mittelfeldakteur Lukas Löbke verlässt den Verein nach der Saison. Mit ihm sprachen wir bereits beim vorletzten Heimspiel gegen Fortuna Magdeburg. Mit Felix Zilke werden die Schillerpack-Kicker zudem einen Mann an der Seitenlinie verlieren. Nach vielen Jahren in der Abwehr der Dessauer war er zuletzt verletzungsbedingt als Co-Trainer bei den 05ern aktiv. Nun will er sich einer neuen Aufgabe stellen.
3: Ja, die Zeit war wunderschön. Ich spiele ja hier im Schillerpark, seitdem ich 5 Jahre alt bin. Es war mein erster Verein. Beende jetzt meine sportliche Karriere als Spieler, verletzungsbedingt. Konnte aber dank unseres Cheftrainers Dimi schon mal rein riechen, wie es ist, als Trainer zu arbeiten oder im Trainerteam. Und das hat mir auch Spaß gemacht, hat mich auch erfüllt. Deswegen ist die Entscheidung dahingehend so einfach gefallen. Und es ist jetzt so, dass ich jetzt unter Dimi was mitnehmen und lernen konnte. Und jetzt möchte ich unter jemand anderen woanders, wo ich auch schon mal gespielt habe in Köthen, auch nochmal dazulernen, nochmal neue Eindrücke sammeln, nochmal mit einer neuen Mannschaft arbeiten, auch mit einer anderen Distanz. Und deshalb ist die Tür da aufgegangen und da habe ich mir gedacht, muss ich jetzt durchgehen. Und wie gesagt, also ich bleibe ja auch bei 05 im Vorstand. Es wird immer mein Verein sein. Ich lebe für den Fußball und Fußball ist alles für mich. Und auch der Verein ist halt irgendwie wie eine zweite Familie geworden. Deswegen wird es nie irgendwie ein Abschied komplett sein oder komplett geben. Und dennoch freue ich mich auf meine neue sportliche Herausforderung. Und sicherlich wird der Schritt jetzt als Spieler aufzuhören erstmal schwierig oder emotional. Aber früher oder später muss man ja eh irgendwann aufhören. Und jetzt muss man auf die Gesundheit achten.
2: Neben den Spielern, die verlängern, und denen, die den Verein verlassen, sind auch schon einige Neuzugänge bestätigt. Einer von ihnen ist Keba Sonko. Der schnelle Flügelspieler wechselt von der SG Rot-Weiß Thalheim nach Dessau. Ich will für Dessau spielen, weil ich denke, es ist ein Top-Verein, auch in der nächsten Spielzeit. Ich hoffe, wir können hier gut als Mannschaft zusammenspielen. Ich will dem Team helfen, ein noch besseres Level zu erreichen. Deshalb bin ich hergekommen. Und ich denke auch, dass das ein gutes Projekt ist für die nächste Saison. Drei weitere Neuzugänge hat der Verein bereits bestätigt. Von Oberligist Einheit Wernigerode wechselt Defensivspieler Moritz Singball zu den 05ern. Zudem kommt der defensive Mittelfeldspieler Rune Kjell-Litzenberg vom 1. FC Bitterfeld-Wolfen an den Schillerpark. Mit Nick Bauer kehrt dann noch ein Defensivtalent zurück nach Dessau, nachdem er 2 Jahre bei den Bitterfeld-Wolfenern gespielt hat. Jetzt geht der Fokus der Mannschaft aber noch einmal voll und ganz auf das letzte Saisonspiel. Am 19. Juni muss man auswärts bei den Tabellendritten aus Halle Ammendorf ran. Dort entscheidet sich dann, wer Vizemeister der Verbandsliga Sachsen-Anhalt wird.

0: durch ausgewählte Bereiche des Krankenhauses ergänzt. Ein besonderer Höhepunkt war die Sonderveranstaltung zum Tag gegen den Schlaganfall im Mai, die auf großes Interesse bei den Besucherinnen und Besuchern traf. Die nächste Veranstaltung steht am 9. Juli auf dem Programm und findet ebenfalls im Gotsche-Klinikum statt. Ein Trainerteam um Anne-Kathrin Donau bietet dann einen Reanimationskurs mit praktischen Übungen an. Das Angebot vermittelt wichtige Erkenntnisse für die erste Hilfe im häuslichen Umfeld. Eine Sonderstadtratssitzung brachte vergangene Woche die Gemüter zum Kochen. Die Stadt Bitterfeld-Wolfen will von ihrem Kaufrücktrittsrecht Gebrauch machen und die erworbene Immobilie Bitterfelder Kulturpalast an die Verkäuferin zurückgeben. Etwa 4 Stunden lang tagte das Gremium, um am Ende eine knappe Entscheidung zu treffen.
1: Der Bitterfelder Kulturpalast soll eine Zukunft als Musicalstandort erhalten. Das hat die Mehrheit der Stadträte von Bitterfeld-Wolfen am 9. Juni 2026 nach einer intensiven mehrstündigen Debatte entschieden. Zuvor hatte Oberbürgermeister Armin Schenk beantragt, einen im vergangenen Jahr mit großer Mehrheit gefassten Grundsatzbeschluss zur Wiederbelebung und Weiterentwicklung des Kulturpalastes aufzuheben.
2: Wir waren uns aber alle klar an der Stelle, dass das Haus eine solche Bedeutung hat, dass man darüber nachdenken muss, wie man eine Nutzung etablieren kann. Ja, ich habe sie nicht. Es hat sie keiner hier im Saal. Das haben wir im Augenblick nicht. Aber ich kann das nur wiederholen. Am Ende des Tages wird es nur mit finanzieller Unterstützung des Landes gelingen. Dazu sind dann alle, die Verantwortung haben, im Land oder auch im Bund auch aufgerufen, ihren Anteil zu erbringen, genauso wie das jetzt geschehen ist für dieses Projekt. Aber ich kann, und an dieser Stelle trage ich gesamtverantwortlich für Verantwortung für Bitterfeld-Wolfen, nach dem Kenntnisstand, der uns hier gebündelt vorliegt, nicht empfehlen, dieses Projekt Musical Palast weiterzuführen. Der Aufsichtsrat wird sich damit beschäftigen müssen, der Stadtentwicklungsgesellschaften wird eine Entscheidung treffen müssen. Die Aufsichtsräte haben eine persönliche Verantwortung. Sie sind dem Unternehmen in der Verantwortung und da muss sich jeder dann seine Entscheidung sehr genau überlegen, die er dann im Aufsichtsrat der Stadtentwicklungsgesellschaft treffen wird. Ich kann Ihnen sagen, ich werde, wenn Sie diesen Beschlussantrag ablehnen, habe ich gar keine Widerspruchsmöglichkeit, aber ich werde Sie dann fragen, ich habe keine Lösung, wie das Konzept, was im Augenblick ist, dann umsetzbar ist. Ich werde den Stadtrat dann fragen, wie es weitergehen soll. Ich sage Ihnen unumwunden, ich habe dafür keine Lösung. Ich kann bei all den Dingen, die jetzt im Augenblick auf den Weg gebracht sind, keine Finanzierungsbestätigung von einer Bank irgendwie herbeischaffen. Das kann ich nicht, das kann auch nicht Herr Kaden. Und ohne diese Bestätigung geht der gesamte Antrag nicht weiter. Das ist die erste Bedingung. Die zweite Bedingung, die mitgeteilt worden ist, ist die, dass eine Kostenschätzung, die Leistungsphase 2, die wir noch nicht absolviert haben, gemacht werden muss, wo eine Kostenschätzung nach DIN berechnet ist. Und wir müssen dazu vorher schon, wir können das jetzt nicht einfach jemanden machen lassen, wir sind dazu gefordert, vorher eine Ausschreibung zu machen, ein Planungsbüro im Rahmen dieser Ausschreibung zu binden, den zu beauftragen, damit dann eine entsprechende Kostenschätzung vorliegt. Das ist im Übrigen dann notwendig, wenn man tatsächlich eine Förderung bekommt, dass das Ganze auch noch abgerechnet werden darf. Und zu der anderen Sache habe ich Ihnen vorhin sehr eindeutig gesagt, ich habe, und wir alle, auch Herr Kölwitz und Sie alle auch nicht, haben im Augenblick keinen Plan B. Ich sage Ihnen unumwunden nochmal, das ist auch von der Stadt Bitterfeld-Wolfen nicht alleine zu leisten. Da gehört es dazu, dass der Landkreis und das Land Sachsen-Anhalt Verantwortung übernimmt. Und in der Weise habe ich auch Ministerpräsident Schulze mehrfach angesprochen schon. Der hat gesagt, ja, aber weiß ja selber, das dauert dann alles seine Zeit, bis ein neues Projekt entwickelt worden ist und dieses neue Projekt vielleicht umgesetzt werden kann. Aber im Augenblick, so ehrlich muss ich sein, ich habe es nicht.
1: Unterstützung erhielt Schenk unter anderem von Wolfens Ortsbürgermeister André Krillwitz.
3: Es wird sich jeder an die Diskussion im Hörsaal erinnern können. Im September 2024 habe ich das Projekt unterstützt. Wir haben das Projekt unterstützt. Aber dort fiel ein entscheidender Satz. Wir wollen nur Ihre politische Unterstützung, wir wollen nicht Ihr Geld. Das war der Satz im Hörsaal.

0: September 2024. Dann sollte mir nichts, dir nichts im Dezember 2024, obwohl wir uns politisch bekannt hatten, dass wir es wollen, der Kulturpalast an irgendeinen Plattenhändler verkauft werden. Das hat nicht funktioniert. Dann hat man uns im September 2025 die Pistole auf die Brust gesetzt und hat gesagt, ihr müsst den jetzt kaufen, ihr habt 4 Wochen Zeit, sonst muss ich Insolvenz anmelden. Aber weil der Stadtrat immer noch an das Projekt geglaubt hat, auch die Mehrheit unserer Fraktion, ich war im September 24 leider nicht da, haben wir diesen Beschluss gefasst, das erstmal zu kaufen, um das Projekt weiterzuentwickeln. Und ich glaube, alle, wie wir hier sitzen, sind wir keine Musical-Experten. Da musste sich jeder belesen, eine Meinung finden, ob er gewisse Dinge, Fakten miteinander abwägt oder sagt, halte ich für möglich, halte ich nicht für möglich. Und weil jetzt Herrn Schenk, und ich glaube, ich stehe nicht im Verdacht, der persönliche Freund von Armin Schenk zu sein, hier immer so angekreidet wird. Ja, auch ich habe einen Sinneswandel hingelegt. Und Frau Gößler, Sie wissen das, dass ich Sie im September 2024 unterstützt habe. Aber es gibt einen großen Fakt. Das Risiko liegt nicht mehr bei einer Privatperson oder bei GmbH, sondern das Risiko liegt jetzt vollständig bei der Stadt Bitterfeld-Wolfen und bei keinem anderen. Und da frage ich jeden Stadtrat, der hier sitzt, manche sind noch nicht so lange dabei, Frau Zoschke ist lange dabei, 15 Jahre Konsolidierung haben nicht gereicht. Es hat scheinbar 15 Jahre Konsolidierung haben nicht gereicht. In welche Harakiri-Situation wollen wir uns hier bringen? Die Fakten liegen klar auf dem Tisch. Herr Kaden hat die 2 Millionen nicht. Er hat sie nicht. Wir als Stadt sollen eine Verlustübernahmeerklärung für die nächsten 15 Jahre übernehmen. Wir sollen die Bürgschaft übernehmen für die 2 Millionen. Das heißt dann Folgendes, wenn es schief geht. Wir machen die Tierhege zu, wir bauen keine Straßen mehr, wir bauen keine Spielplätze mehr, wir machen keine Brauchtumsmittel mehr. Wenn Sie das wollen, um nur den Kulturpalast hier eine Chance zu geben, dann ist das aus städtischer Sicht der vollkommen verkehrte Weg.
1: Tatsächlich halten sich Befürworter und Kritiker einer Spielstätte für ein von Willem Metz produziertes Musical die Waage. Metz stellte den Anwesenden sein Konzept erneut vor und unterstrich die Vorteile, die sich in Bitterfeld bieten.
2: Nachdem ich gemeinsam mit meinem Team die Möglichkeiten für eine Renovierung des Gebäudes und die Umsetzung einer Deutschlandpremiere einer neuen großen Musicalproduktion geprüft hatte, war ich vom Potenzial und von den Möglichkeiten dieses Projektes überzeugt. Aber viel wichtiger war, dass ich merkte, mit welcher Begeisterung, welcher Leidenschaft und kulturellem Bewusstsein viele ihrer Einwohner unsere Pläne unterstützten. Das Motto einer besonderen Gruppe von Mitstreitern lautete: Die Leute denken immer, wir hier in den neuen Bundesländern seien grau, aber innerlich sind wir bunt. Und lasst uns das bitte gemeinsam ermöglichen. Wir haben schon Schlimmeres durchgemacht und der Kulturpalast verdient eine neue Zukunft. Diese Leidenschaft hat mich als niederländischen Theaterproduzenten zutiefst berührt. Meine Begeisterung, um unsere neue Musicalproduktion in Ihrer Stadt aufzuführen und bewusst nicht etwa in Hamburg, hängt ganz damit zusammen, dass Bitterfeld genau wie Bochum in den 80er Jahren noch keine Musical-Infrastruktur besitzt, von der aus eine Show ins Leben gerufen werden könnte. Darin liegen Herausforderungen, ganz klar, aber gleichzeitig auch zahlreiche Chancen. Unsere Erfahrung und Marktforschung, worüber später mehr, zeigen, dass ein Großteil der durchschnittlichen deutschen Musicalbesucher oft zuerst die Show auswählt, die sie mit ihrer Familie oder Freunden besuchen möchten. Oft wird erst danach geprüft, ob und wie ein solcher Ausflug beispielsweise mit einer Übernachtung, Hotelübernachtung oder anderer Aktivitäten verbunden werden kann. Auch hier bieten sich viele zukünftige Chancen und Entwicklungsmöglichkeiten für ihre Stadt und ihre Region. Eine weitere bemerkenswerte Tatsache ist, dass ein Großteil der durchschnittlichen deutschen Musicalbesucher tatsächlich bereit ist, um eine Autofahrt von 1,5 bis 2,5 Stunden auf sich zu nehmen, um etwas Besonderes zu sehen. Also auch, und das ist bemerkenswert, wenn das bedeutet, dass man nach der Abendvorstellung wieder nach Hause fährt. Und die Tatsache, dass Bitterfeld-Wolfen mittlerweile über eine ICE-Anbindung verfügt und man dadurch innerhalb einer Stunde im Herzen Berlins ist oder innerhalb von 3,5 Stunden Frankfurt-Main oder sogar München sein kann, macht den Erreichbarkeitsradius rund um den Kulturpalast und alle dort stattfindenden Aktivitäten noch interessanter. Das renommierte und mit dem berühmten World SOMAR Research Award ausgezeichnete Marktforschungsinstitut System 1 bestätigt in einer umfassenden und von uns initiierten Marktforschung, dass unsere Produktion auf deutlich mehr Resonanz stößt als zum Beispiel das neueste Musical vom Erfolgskomponisten und Weltstar Elton John, der unter anderem Der König der Löwen komponierte. Das Institut führte neben anderen Unternehmen Erkenntnisse und Fakten auf, die erforderlich sind, um zu beurteilen, ob unser Business Case stichhaltig ist. In dieser Studie schneiden Standardbewertungen für unsere Produktion weit über dem Durchschnitt der Testbewertungen ab und werden als repräsentativ für alle wichtigen Marketingbedingungen empfunden.
1: Für das Musical-Projekt sowie Ausstellungsflächen und weitere Veranstaltungsangebote stehen derzeit bis zu 20 Millionen Euro aus dem Fonds für den Strukturwandel nach dem Kohleausstieg zur Verfügung. Der Stadtrat sprach sich schließlich mit 22 Nein-Stimmen und 18 Ja-Stimmen gegen die Aufhebung des von Armin Schenk eingebrachten Antrags aus. Damit wird das Projekt Kulturpalast zunächst weiterverfolgt. Eine Möglichkeit, das Anliegen Schenks dennoch durchzusetzen, besteht allerdings weiterhin. Eine entsprechende Entscheidung könnte noch der Aufsichtsrat der Stadtentwicklungsgesellschaft treffen. Nach Ansicht Schenks liegen Voraussetzungen vor, die einen Rücktritt vom Kauf ermöglichen würden. Viel Zeit, um eine Entscheidung zu treffen, bleibt allerdings nicht, denn Ende Juni endet die Rücktrittsmöglichkeit vom Kaufvertrag.
3: Am 13. Juni stellte ein 48-jähriger Mann sein Motorrad der Marke Yamaha zwischen 18 und 22 Uhr auf einem Parkplatz in der Straße am Stadtgraben in Wittenberg ab. Als er gegen 22 Uhr zu dem Abstellort zurückkehrte, stellte er fest, dass das Fahrzeug von unbekannten Tätern entwendet worden war. Eine sofort eingeleitete Suche blieb erfolglos. Das Motorrad konnte bislang nicht aufgefunden werden. Die Polizei leitete Fahndungsmaßnahmen ein und nahm eine Strafanzeige wegen Diebstahls auf. Und nun noch die gute Nachricht zum Abschluss der heutigen Sendung. Stefanie Halliger von der Bernstein-Apotheke Friedersdorf übernimmt die Muldesteiner Apotheke und sicherte deren Zukunft, nachdem ihr früherer Betreiber unerwartet verstorben war. Die Übernahme ist bereits vertraglich geregelt. Ein Eröffnungstermin steht noch nicht fest, da nun noch einiges vorzubereiten ist. Bürgermeister Farid Giebler bedankt sich in den sozialen Medien bei allen Beteiligten, die diese schnelle Folgelösung ermöglicht haben und insbesondere an Frau Halliger, die nun noch mehr Verantwortung für die Versorgung der Bürger übernimmt. Und das waren sie, die aktuellen Nachrichten hier bei RBB Aktuell. Nun folgt noch das Wetter sowie die aktuellen Meldungen aus der Region. Wir sehen uns dann morgen wieder. Bis dahin haben Sie eine schöne Zeit und auf Wiedersehen.
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2: Morgen erwartet uns freundliches und warmes Wetter mit Höchstwerten von 23 Grad. Bei wechselnder Bewölkung scheint die Sonne rund 10 Stunden. Dazu weht eine leichte Westbrise. Gelegentlich sind einzeln leichte Regenschauer möglich. Auch im weiteren Verlauf der Woche bleibt es sommerlich warm bis heiß. Die Temperaturen steigen stellenweise auf bis zu 32 Grad. Dazu gibt es neben sonnigen Phasen zeitweise mehr Wolken und vereinzelt Schauer.

0: Wieder einmal konnten sich die Dessauer und viele Besucher aus der Umgebung für faszinierende Oldtimer begeistern. Am 6. Juni wurden die historischen Fahrzeuge beim Waldersee Classics auf dem Sportgelände der SG Avus Dessau ausgestellt und konnten aus nächster Nähe bestaunt werden.
1: Wir sind quasi jetzt schon sehr gut ausgelastet, sind jetzt gerade aktuell bei 120 Fahrzeugen. Das freut uns natürlich sehr. Auch die Besucher steigen immer mehr in der Anzahl und sind auch alle freudig am Spenden quasi fürs Tierheim, was uns natürlich sehr dolle freut.
0: Bei bestem Sommerwetter fand die Veranstaltung bereits zum 4. Mal statt. Neu war allerdings der Veranstaltungsort. Zum 1. Mal wurde das Treffen auf dem Gelände der SG Avus Dessau ausgetragen.
1: Bis jetzt sind wir sehr zufrieden mit der Auslastung hier. Wir haben noch viel Kapazitäten quasi für den Nachmittag, wenn dort noch welche kommen, wo wir natürlich auch drauf hoffen. Und hoffen natürlich auch, dass uns die jetzigen Fahrzeuge auch lange noch bis heute Abend im besten Fall erhalten bleiben.
0: Ab 9 Uhr füllte sich das Gelände nach und nach mit Fahrzeugen und Gästen. Die Auswahl war groß und der Andrang ebenfalls. Viele Oldtimer-Besitzer nutzten die Gelegenheit, ihre liebevoll gepflegten Schätze zu präsentieren.
2: Ich habe einen Sperber von der Marke Simson und eine Schwalbe. Und meine lagen 30 Jahre im Wald und die haben wir wieder fahrbar gemacht.
3: Ich habe zwei Stare mitgebracht und die habe ich mir über die Jahre aufgebaut. Der eine eher nur für Treffen und den anderen fahre ich halt auch im Alltag so für auf Arbeit oder nachmittags mal zwei Ziele fahren oder so.
0: Ob Auto, Motorrad oder Fahrrad, hinter jedem Oldtimer steckt eine Menge Zeit, Arbeit und Leidenschaft.
2: Halbes, dreiviertel Jahr habe ich da dran gesessen, um die so zu bauen, wie sie sind. Und Geld, oh, weiß ich nicht, 2.000-3.000 bestimmt.
3: Bei mir ist auch den einen, den ich jetzt schon länger habe, den hatte ich viele Jahre liegen, mir Teile zusammengesucht. Und dann vor 2 Jahren hatte ich den, glaube ich, innerhalb von einem Monat oder so aufgebaut. Und den anderen hatte ich jetzt letzten Winter komplett aufgebaut.
0: Neben den Fahrzeugen stand vor allem der Austausch unter Oldtimer-Fans im Mittelpunkt. Gute Gespräche, seltene Modelle und jede Menge Begeisterung für alte Technik sorgten für eine entspannte Atmosphäre und einen gelungenen Tag.
2: Ist ein schönes Treffen, ist gemütlich, alle sind nett. Man hat schöne Fahrzeuge, die man sich angucken kann und eine leckere Verpflegung.
3: Da kann ich mich nur anschließen.
1: Man kann sich immer schwer was rauspicken, sind alles wirklich sehr schöne Fahrzeuge, die jetzt aktuell hier sind. Ein, zwei Pralinen sind dabei, wo wir selber gesagt haben, schön, dass die auf jeden Fall gekommen sind, die man halt auch nicht alltäglich sieht.
0: Für Oldtimer-Fans gibt es schon jetzt einen Grund zur Vorfreude. Im kommenden Jahr feiert das Waldersee Classics sein 5-jähriges Bestehen. Wer also noch einen alten Schatz in der Garage stehen hat, kann ihn dann selbst auf der Ausstellung präsentieren.
4: Ähnlich wie die DFB-Mannschaft, die beim Spiel gegen Curaçao mit einem knackigen 7:1 einen erfolgreichen WM-Auftakt feierte, war auch der SV Dessau 05 sehr torhungrig unterwegs. Das Verbandsligateam aus der Bauhausstadt bestritt am 13. Juni das letzte Heimspiel der aktuellen Saison und besiegte den SSV Havelwinkel-Warnau mit 5:0. Wir haben das Training vor der Partie einmal besucht, um mit verschiedenen Spielern ins Gespräch zu kommen. Mehrere Leistungsträger der Schillerpark-Kicker haben beim Verein bereits verlängert und werden auch nächste Saison zu sehen sein.
5: Ja, also ich bin ja schon ein bisschen länger hier, eigentlich mein ganzes Leben. Und ich glaube, das spiegelt sich halt auch über das nächste Jahr wieder. Und ja, es gibt momentan nichts anderes für mich, außer in der Sonne 5. Und ich hoffe natürlich, dass nächste Saison dann noch bessere sportliche Erfolge kommen und wir vielleicht auch den nächsten Schritt machen können.
6: Also wie viele andere auch aus der Mannschaft habe ich verlängert. Ich habe ja den Schritt zurück aus der Oberliga gemacht, aus privaten Gründen und beruflichen Gründen. Ich muss sagen, dass es mir sehr viel Spaß gemacht hat das Jahr, dass die Leute hier top sind. Ich wurde super aufgenommen und für mich gibt es eigentlich gar keinen Grund zu sagen, weshalb ich nicht nochmal hier bleiben sollte. Wir haben sportlich Ziele, die wir gerne erreichen wollen und auch menschlich habe ich nochmal einen Schritt nach vorn gemacht.
7: Ich möchte hier in dem Verein bleiben, weil ich einfach mit meinen engsten Freunden hier gemeinsam Fußball spielen kann. Ich habe jeden Tag hier Spaß, die Leute zu treffen, gemeinsam alles zu geben auf dem Platz und einfach möglichst viel zu gewinnen.
8: Ich denke, dass wir ein ambitionierter Verein sind, weil ich mich auch super wohl fühle und das auch einfach meine Heimatstadt ist. Und ich hier alles habe, was ich brauche, um mich wohlzufühlen und es auch mit den Jungs hier eine Menge Spaß macht.
4: Die Jungs haben verschiedene persönliche Ziele für die kommende Saison, sowie natürlich ein großes, welches man als Team gemeinsam erreichen will.
5: Ja, also meine persönlichen Ziele sind eigentlich, die Mannschaft, soweit es geht, zu unterstützen, mit allem, was ich kann, spielerisch, aber vielleicht auch menschlich und einfach alles dafür geben, dass wir so gut Fußball spielen können wie möglich.
6: Persönlichen Ziele sind gerne die Saison, so wie wir sie dieses Jahr bestritten haben, noch gerne erfolgreicher, dass wir alle verletzungsfrei bleiben und dass wir die Saison so gut wie es geht einfach gut gestalten und hoffentlich das auch mit einem sehr guten Ergebnis krönen können.
7: Persönlich auf jeden Fall mich erstmal weiterentwickeln, noch einen weiteren Schritt nach vorne zu machen und dann einfach mit der Mannschaft das Bestmögliche zu erreichen, oben mitzuspielen, im besten Falle natürlich aufsteigen.
8: Also ich glaube, was heißt ein Ziel? Ich glaube, das spreche ich, denke ich mal, für alle, dass wir nächstes Jahr unbedingt oben angreifen wollen, dass wir dieses Jahr einen guten Schritt nach vorne gemacht haben und wir wollen alle das noch Größere erreichen, was eigentlich auch dieses Jahr drin gewesen wäre, aber nächstes Jahr wollen wir ganz oben angreifen.
4: Top-Stürmer Elia Friebe, der in der laufenden Verbandsligasaison bisher unglaubliche 29 Tore sowie 12 Assists beisteuerte, ist zur großen Freude des Vereins ebenfalls auch im nächsten Jahr an Bord. Und genauso auch der zweitbeste Scorer der 05er, Niklas Miet, der mit 14 Toren und 13 Vorlagen überzeugte. Marcio Pellchen, Tom Sparfeld, Vyacheslav Biriuk und Torwart Nico Becker haben ebenfalls schon einem Verbleib im Verein zugesagt. Natürlich werden auch einige Jungs nächste Saison nicht mehr im Schillerparkstadion zu sehen sein. Sie haben verschiedene Gründe, weshalb sie die 05er verlassen.
7: Das war bei mir hauptsächlich wegen meiner Ausbildung, jetzt, die ich in Halle anfange, weil ich wohne noch in Halle noch. Und fange ab September eine Ausbildung als Physiotherapeut in Halle an und habe dann mit der Fahrerei und dem Lernen mir überlegt, wie es möglich wäre und habe mich dann dafür entschieden, nicht mehr nach Dessau zu kommen. Ich mache erstmal eine Pause jetzt vom Fußball, wollte ich schon nach meinem Jahr vom HFC machen, bevor ich zu Dessau gegangen bin. Genau, und habe es dann bei Dessau nochmal durchgezogen und wie gesagt, es hat auch Spaß gemacht, aber jetzt habe ich mir gedacht, jetzt nehme ich die Pause wirklich mal.
9: Den Verein verlasse ich, weil ich Familie, Fußball, Arbeit nicht mehr ganz so unter einen Hut bekomme und da hat jetzt der Fußball ein bisschen an Priorität verloren und deswegen geht es jetzt am Ende der Saison wieder etwas näher an die Heimat in Bad Schmiedeberg heran. Ich spiele schon noch weiter Fußball, steht noch nicht ganz fest wo, hängt davon ab, ob der Verein, wo ich hin möchte, dann die Klasse hält oder nicht. Sieht wohl alles danach aus, dass ich wieder zurück nach Kemberg gehe.
4: Beide hatten eine schöne Zeit bei den Schillerparkickern und blicken auch gerne darauf zurück.
7: Ich hätte mir eigentlich so im Nachhinein nicht ein besseres erstes Männerjahr vorstellen können. Man hat natürlich immer ein bisschen Respekt so vor dem ersten Männerjahr, vor allem wenn man aus der Jugend kommt. Und ich muss sagen, die Mannschaft hat mich super aufgenommen. Fußballerisch und menschlich war es super und ich kam mit allen super klar.
9: Ich hatte zwei schöne Jahre hier in Dessau bei 05 in der ersten Saison. Haben wir uns sicherlich mehr vorgestellt, als dann am Ende bei rumgekommen ist. Da sind wir ja fast am Ende noch abgestiegen, gerade noch so im Klassenerhalt geschafft. Aber in dieser Saison jetzt sind wir ja, wie es jetzt aussieht,

0: zweiter Platz. Mal sehen, ob wir den halten können. Und bin zufrieden.
1: Auch Mittelfeldakteur Lukas Lübke verlässt den Verein nach der Saison. Mit ihm sprachen wir bereits beim vorletzten Heimspiel gegen Fortuna Magdeburg. Mit Felix Silke werden die Schillerpark-Kicker zudem einen Mann an der Seitenlinie verlieren. Nach vielen Jahren in der Abwehr der Dessauer war er zuletzt verletzungsbedingt als Co-Trainer bei den 05ern aktiv. Nun will er sich einer neuen Aufgabe stellen.
2: Ja, die Zeit war wunderschön. Ich spiele ja hier im Schillerpark, seitdem ich 5 Jahre alt bin. Es war mein erster Verein. Beende jetzt meine sportliche Karriere als Spieler, verletzungsbedingt. Konnte aber dank unseres Cheftrainers Demi schon mal rein riechen, wie es ist, als Trainer zu arbeiten oder im Trainerteam. Und das hat mir auch Spaß gemacht, hat mich auch erfüllt. Deswegen ist die Entscheidung dahingehend so einfach gefallen. Und es ist jetzt so, dass ich jetzt unter Demi was mitnehmen und lernen konnte. Und jetzt möchte ich unter jemand anderen woanders, wo ich auch schon mal gespielt habe in Köthen, auch nochmal dazulernen, nochmal neue Eindrücke sammeln, nochmal mit einer neuen Mannschaft arbeiten, auch mit einer anderen Distanz. Und deshalb ist die Tür da aufgegangen und da habe ich mir gedacht, muss ich jetzt durchgehen. Und wie gesagt, also ich bleibe ja auch bei 05 im Vorstand. Es wird immer mein Verein sein. Ich lebe für den Fußball und Fußball ist alles für mich. Und auch der Verein ist halt irgendwie wie eine zweite Familie geworden. Deswegen wird es nie irgendwie ein Abschied komplett sein oder komplett geben. Und dennoch freue ich mich auf meine neue sportliche Herausforderung. Und sicherlich wird der Schritt jetzt als Spieler aufzuhören erstmal schwierig oder emotional. Aber früher oder später muss man ja irgendwann aufhören und jetzt muss man auf die Gesundheit achten.
1: Neben den Spielern, die verlängern und denen, die den Verein verlassen, sind auch schon einige Neuzugänge bestätigt. Einer von ihnen ist Keba Sonko. Der schnelle Flügelspieler wechselt von der SG Rot-Weiß Thalheim nach Dessau. Ich will für Dessau spielen, weil ich denke, es ist ein Top-Verein, auch in der nächsten Spielzeit. Ich hoffe, wir können hier gut als Mannschaft zusammenspielen. Ich will dem Team helfen, ein noch besseres Level zu erreichen. Deshalb bin ich hergekommen. Und ich denke auch, dass das ein gutes Projekt ist für die nächste Saison. 3 weitere Neuzugänge hat der Verein bereits bestätigt. Von Oberligist Einheit Wernigerode wechselt Defensivspieler Moritz Singball zu den 05ern. Zudem kommt der defensive Mittelfeldspieler Rune Kjell-Litzenberg vom 1. FC Bitterfeld-Wolfen an den Schillerpark. Mit Nick Bauer kehrt dann noch ein Defensivtalent zurück nach Dessau, nachdem er 2 Jahre bei den Bitterfeld-Wolfenern gespielt hat. Jetzt geht der Fokus der Mannschaft aber noch einmal voll und ganz auf das letzte Saisonspiel. Am 19. Juni muss man auswärts bei den Tabellendritten aus Halle Ammendorf ran. Dort entscheidet sich dann, wer Vizemeister der Verbandsliga Sachsen-Anhalt wird.

0: Hallo und herzlich willkommen zur neuesten Ausgabe von RBW Aktuell. Das Gotsche Klinikum zieht eine positive Zwischenbilanz seiner diesjährigen Vortragsreihe Medizin im Dialog. Von den insgesamt 18 geplanten Veranstaltungen wurde bereits die Hälfte erfolgreich durchgeführt und stieß auf eine rege Beteiligung. Erstmals finden die meisten Vorträge in diesem Jahr im Konferenzraum des Klinikums statt. Teilweise werden sie durch Führungen durch ausgewählte Bereiche des Krankenhauses ergänzt. Ein besonderer Höhepunkt war die Sonderveranstaltung zum Tag gegen den Schlaganfall im Mai, die auf großes Interesse bei den Besucherinnen und Besuchern traf. Die nächste Veranstaltung steht am 9. Juli auf dem Programm und findet ebenfalls im Gotsche-Klinikum statt. Ein Trainerteam um Anne-Kathrin Donau bietet dann einen Reanimationskurs mit praktischen Übungen an. Das Angebot vermittelt wichtige Erkenntnisse für die Erste Hilfe im häuslichen Umfeld. Eine Sonderstadtratssitzung brachte vergangene Woche die Gemüter zum Kochen. Die Stadt Bitterfeld-Wolfen will von ihrem Kaufrücktrittsrecht Gebrauch machen und die erworbene Immobilie Bitterfelder Kulturpalast an die Verkäuferin zurückgeben. Etwa 4 Stunden lang tagte das Gremium, um am Ende eine knappe Entscheidung zu treffen.
1: Der Bitterfelder Kulturpalast soll eine Zukunft als Musicalstandort erhalten. Das hat die Mehrheit der Stadträte von Bitterfeld-Wolfen am 9. Juni 2026 nach einer intensiven mehrstündigen Debatte entschieden. Zuvor hatte Oberbürgermeister Armin Schenk beantragt, einen im vergangenen Jahr mit großer Mehrheit gefassten Grundsatzbeschluss zur Wiederbelebung und Weiterentwicklung des Kulturpalastes aufzuheben.
2: Wir waren uns aber alle klar an der Stelle, dass das Haus eine solche Bedeutung hat, dass man darüber nachdenken muss, wie man eine Nutzung etablieren kann. Ja, ich habe sie nicht. Es hat sie keiner hier im Saal. Das haben wir im Augenblick nicht. Aber ich kann das nur wiederholen. Am Ende des Tages wird es nur mit finanzieller Unterstützung des Landes gelingen. Dazu sind dann alle, die Verantwortung haben, im Land oder auch im Bund auch aufgerufen, ihren Anteil zu erbringen, genauso wie das jetzt geschehen ist für dieses Projekt. Aber ich kann, und an dieser Stelle trage ich gesamtverantwortlich für Verantwortung für Bitterfeld-Wolfen, nach dem Kenntnisstand, der uns hier gebündelt vorliegt, nicht empfehlen, dieses Projekt Musical Palast weiterzuführen. Der Aufsichtsrat wird sich damit beschäftigen müssen, der Stadtentwicklungsgesellschaften wird eine Entscheidung treffen müssen. Die Aufsichtsräte haben eine persönliche Verantwortung. Sie sind dem Unternehmen in der Verantwortung und da muss sich jeder dann seine Entscheidung sehr genau überlegen, die er dann im Aufsichtsrat der Stadtentwicklungsgesellschaft treffen wird. Ich kann Ihnen sagen, ich werde, wenn Sie diesen Beschlussantrag ablehnen, habe ich gar keine Widerspruchsmöglichkeit, aber ich werde Sie dann fragen, ich habe keine Lösung, wie das Konzept, was im Augenblick ist, dann umsetzbar ist. Ich werde den Stadtrat dann fragen, wie es weitergehen soll. Ich sage Ihnen unumwunden, ich habe dafür keine Lösung. Ich kann bei all den Dingen, die jetzt im Augenblick auf den Weg gebracht sind, keine Finanzierungsbestätigung von einer Bank irgendwie herbeischaffen. Das kann ich nicht, das kann auch nicht Herr Kaden. Und ohne diese Bestätigung geht der gesamte Antrag nicht weiter. Das ist die erste Bedingung. Die zweite Bedingung, die mitgeteilt worden ist, ist die, dass eine Kostenschätzung, die Leistungsphase 2, die wir noch nicht absolviert haben, gemacht werden muss, wo eine Kostenschätzung nach DIN berechnet ist. Und wir müssen dazu vorher schon, wir können das jetzt nicht einfach jemanden machen lassen, wir sind dazu gefordert, vorher eine Ausschreibung zu machen, ein Planungsbüro im Rahmen dieser Ausschreibung zu binden, den zu beauftragen, damit dann eine entsprechende Kostenschätzung vorliegt. Das ist im Übrigen dann notwendig, wenn man tatsächlich eine Förderung bekommt, dass das Ganze auch noch abgerechnet werden darf. Und zu der anderen Sache habe ich Ihnen vorhin sehr eindeutig gesagt, ich habe, und wir alle, auch Herr Kölwitz und Sie alle auch nicht, haben im Augenblick keinen Plan B. Ich sage Ihnen unumwunden nochmal, das ist auch von der Stadt Bitterfeld-Wolfen nicht alleine zu leisten. Da gehört es dazu, dass der Landkreis und das Land Sachsen-Anhalt Verantwortung übernimmt. Und in der Weise habe ich auch Ministerpräsident Schulze mehrfach angesprochen schon. Der hat gesagt, ja, Aber ich weiß ja selber, das dauert dann alles seine Zeit, bis ein neues Projekt entwickelt worden ist und dieses neue Projekt vielleicht umgesetzt werden kann. Aber im Augenblick, so ehrlich muss ich sein, ich habe es nicht.
1: Unterstützung erhielt Schenk unter anderem von Wolfens Ortsbürgermeister André Krillwitz.
3: Es wird sich jeder an die Diskussion im Hörsaal erinnern können. Im September 2024 habe ich das Projekt unterstützt. Wir haben das Projekt unterstützt. Aber dort fiel ein entscheidender Satz. Wir wollen nur Ihre politische Unterstützung, wir wollen nicht Ihr Geld. Das war der Satz im Hörsaal September 2024. Dann sollte mir nichts, dir nichts im Dezember 2024, obwohl wir uns politisch bekannt hatten, dass wir es wollen, der Kulturpalast an irgendeinen Plattenhändler verkauft werden. Das hat nicht funktioniert. Dann hat man uns im September 2025 die Pistole auf die Brust gesetzt und hat gesagt, ihr müsst den jetzt kaufen, ihr habt 4 Wochen Zeit, sonst muss ich Insolvenz anmelden. Aber weil der Stadtrat immer noch an das Projekt geglaubt hat, und auch die Mehrheit unserer Fraktion, ich war im September 24 leider nicht da, haben wir diesen Beschluss gefasst, das erstmal zu kaufen, um das Projekt weiterzuentwickeln. Und ich glaube, alle, wie wir hier sitzen, sind wir keine Musical-Experten. Da musste sich jeder belesen, eine Meinung finden, ob er gewisse Dinge, Fakten miteinander abwägt oder sagt, halte ich für möglich, halte ich nicht für möglich. Und weil jetzt Herrn Schenk, und ich glaube, ich stehe nicht im Verdacht, der persönliche Freund von Armin Schenk zu sein, hier immer so angekreidet wird. Ja, auch ich habe einen Sinneswandel hingelegt. Und Frau Gößler, Sie wissen das, dass ich Sie im September 2024 unterstützt habe. Aber es gibt einen großen Fakt. Das Risiko liegt nicht mehr bei einer Privatperson oder bei GmbH, sondern das Risiko liegt jetzt vollständig bei der Stadt Bitterfeld-Wolfen und bei keinem anderen. Und da frage ich jeden Stadtrat, der hier sitzt, manche sind noch nicht so lange dabei, Frau Zorschke ist lange dabei, 15 Jahre Konsolidierung haben nicht gereicht. Es hat scheinbar 15 Jahre Konsolidierung haben nicht gereicht. In welche Harakiri-Situation wollen wir uns hier bringen? Die Fakten liegen klar auf dem Tisch. Herr Kaden hat die 2 Millionen nicht. Er hat sie nicht. Wir als Stadt sollen eine Verlustübernahmeerklärung für die nächsten 15 Jahre übernehmen. Wir sollen die Bürgschaft übernehmen für die 2 Millionen. Das heißt dann Folgendes, wenn es schief geht. Wir machen die Tierhege zu, wir bauen keine Straßen mehr, wir bauen keine Spielplätze mehr, wir machen keine Brauchtumsmittel mehr. Wenn Sie das wollen, um nur den Kulturpalast hier eine Chance zu geben, dann ist das aus städtischer Sicht der vollkommen verkehrte Weg.
1: Tatsächlich halten sich Befürworter und Kritiker einer Spielstätte für ein von Willem Metz produziertes Musical die Waage. Metz stellte den Anwesenden sein Konzept erneut vor und unterstrich die Vorteile, die sich in Bitterfeld bieten.
2: Nachdem ich gemeinsam mit meinem Team die Möglichkeiten für eine Renovierung des Gebäudes und die Umsetzung einer Deutschlandpremiere einer neuen großen Musicalproduktion geprüft hatte, war ich vom Potenzial und von den Möglichkeiten dieses Projektes überzeugt. Aber viel wichtiger war, dass ich merkte, mit welcher Begeisterung, welcher Leidenschaft und kulturellem Bewusstsein viele ihrer Einwohner unsere Pläne unterstützten. Das Motto einer besonderen Gruppe von Mitstreitern lautete: Die Leute denken immer, wir hier in den neuen Bundesländern seien grau, aber innerlich sind wir bunt. Und lasst uns das bitte gemeinsam ermöglichen. Wir haben schon Schlimmeres durchgemacht und der Kulturpalast verdient eine neue Zukunft. Diese Leidenschaft hat mich als niederländischen Theaterproduzenten zutiefst berührt. Meine Begeisterung, um unsere neue Musicalproduktion in Ihrer Stadt aufzuführen und bewusst nicht etwa in Hamburg, hängt ganz damit zusammen, dass Bitterfeld genau wie Bochum in den 80er Jahren noch keine Musical-Infrastruktur besitzt, von der aus eine Show ins Leben gerufen werden könnte. Darin liegen Herausforderungen, ganz klar, aber gleichzeitig auch zahlreiche Chancen. Unsere Erfahrung und Marktforschung, worüber später mehr, zeigen, dass ein Großteil der durchschnittlichen deutschen Musicalbesucher oft zuerst die Show auswählt, die sie mit ihrer Familie oder Freunden besuchen möchten. Oft wird erst danach geprüft, ob und wie ein solcher Ausflug beispielsweise mit einer Übernachtung, Hotelübernachtung oder anderer Aktivitäten verbunden werden kann. Auch hier bieten sich viele zukünftige Chancen und Entwicklungsmöglichkeiten für Ihre Stadt und Ihre Region. Eine weitere bemerkenswerte Tatsache ist, dass ein Großteil der durchschnittlichen deutschen Musicalbesucher tatsächlich bereit ist, um eine Autofahrt von 1,5 bis 2,5 Stunden auf sich zu nehmen, um etwas Besonderes zu sehen. Also auch, und das ist bemerkenswert, wenn das bedeutet, dass man nach der Abendvorstellung wieder nach Hause

0: Bitterfeld. Die Tatsache, dass Bitterfeld-Wolfen mittlerweile über eine ICE-Anbindung verfügt und man dadurch innerhalb einer Stunde im Herzen Berlins ist oder innerhalb von 3,5 Stunden Frankfurt-Main oder sogar München sein kann, macht den Erreichbarkeitsradius rund um den Kulturpalast und alle dort stattfindenden Aktivitäten noch interessanter. Das renommierte und mit dem berühmten World SOMAR Research Award ausgezeichnete Marktforschungsinstitut System 1 bestätigt in einer umfassenden und von uns initiierten Marktforschung, dass unsere Produktion auf deutlich mehr Resonanz stößt als zum Beispiel das neueste Musical vom Erfolgskomponisten und Weltstar Elton John, der unter anderem Der König der Löwen komponierte. Das Institut führte neben anderen Unternehmen Erkenntnisse und Fakten auf, die erforderlich sind, um zu beurteilen, ob unser Business Case stichhaltig ist. In dieser Studie schneiden Standardbewertungen für unsere Produktion weit über dem Durchschnitt der Testbewertungen ab und werden als repräsentativ für alle wichtigen Marketingbedingungen empfunden.
1: Für das Musical-Projekt sowie Ausstellungsflächen und weitere Veranstaltungsangebote stehen derzeit bis zu 20 Millionen Euro aus dem Fonds für den Strukturwandel nach dem Kohleausstieg zur Verfügung. Der Stadtrat sprach sich schließlich mit 22 Nein-Stimmen und 18 Ja-Stimmen gegen die Aufhebung des von Armin Schenk eingebrachten Antrags aus. Damit wird das Projekt Kulturpalast zunächst weiterverfolgt. Eine Möglichkeit, das Anliegen Schenks dennoch durchzusetzen, besteht allerdings weiterhin. Eine entsprechende Entscheidung könnte noch der Aufsichtsrat der Stadtentwicklungsgesellschaft treffen. Nach Ansicht Schenks liegen Voraussetzungen vor, die einen Rücktritt vom Kauf ermöglichen würden. Viel Zeit, um eine Entscheidung zu treffen, bleibt allerdings nicht, denn Ende Juni endet die Rücktrittsmöglichkeit vom Kaufvertrag.
2: Am 13. Juni stellte ein 48-jähriger Mann in seinem Motorrad der Marke Yamaha zwischen 18 und 22 Uhr auf einem Parkplatz in der Straße am Stadtgraben in Wittenberg ab. Als er gegen 22 Uhr zu dem Abstellort zurückkehrte, stellte er fest, dass das Fahrzeug von unbekannten Tätern entwendet worden war. Eine sofort eingeleitete Suche blieb erfolglos. Das Motorrad konnte bislang nicht aufgefunden werden. Die Polizei leitete Fahndungsmaßnahmen ein und nahm eine Strafanzeige wegen Diebstahls auf. Und nun noch die gute Nachricht zum Abschluss der heutigen Sendung. Stefanie Halliger von der Bernstein-Apotheke Friedersdorf übernimmt die Muldesteiner Apotheke und sicherte deren Zukunft, nachdem ihr früherer Betreiber unerwartet verstorben war. Die Übernahme ist bereits vertraglich geregelt. Ein Eröffnungstermin steht noch nicht fest, da nun noch einiges vorzubereiten ist. Bürgermeister Farid Giebler bedankt sich in den sozialen Medien bei allen Beteiligten, die diese schnelle Folgelösung ermöglicht haben und insbesondere an Frau Halliger, die nun noch mehr Verantwortung für die Versorgung der Bürger übernimmt. Und das waren sie, die aktuellen Nachrichten hier bei RBW Aktuell. Nun folgt noch das Wetter sowie die aktuellen Meldungen aus der Region. Wir sehen uns dann morgen wieder. Bis dahin haben Sie eine schöne Zeit und auf Wiedersehen.
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2: Morgen erwartet uns freundliches und warmes Wetter mit Höchstwerten von 23 Grad. Bei wechselnder Bewölkung scheint die Sonne rund 10 Stunden. Dazu weht eine leichte Westbrise. Gelegentlich sind einzeln leichte Regenschauer möglich. Auch im weiteren Verlauf der Woche bleibt es sommerlich warm bis heiß. Die Temperaturen steigen stellenweise auf bis zu 32 Grad. Dazu gibt es neben sonnigen Phasen zeitweise mehr Wolken und vereinzelt Schauer.

0: Wieder einmal konnten sich die Dessauer und viele Besucher aus der Umgebung für faszinierende Oldtimer begeistern. Am 6. Juni wurden die historischen Fahrzeuge beim Waldersee Classics auf dem Sportgelände der SG Avus Dessau ausgestellt und konnten aus nächster Nähe bestaunt werden.
1: Wir sind quasi jetzt schon sehr gut ausgelastet, sind jetzt gerade aktuell bei 120 Fahrzeugen. Das freut uns natürlich sehr. Auch die Besucher steigen immer mehr in der Anzahl und sind auch alle freudig am Spenden quasi fürs Tierheim, was uns natürlich sehr dolle freut.
0: Bei bestem Sommerwetter fand die Veranstaltung bereits zum 4. Mal statt. Neu war allerdings der Veranstaltungsort. Zum 1. Mal wurde das Treffen auf dem Gelände der SG Avus Dessau ausgetragen.
1: Bis jetzt sind wir sehr zufrieden mit der Auslastung hier. Wir haben noch viel Kapazitäten quasi für den Nachmittag, wenn dort noch welche kommen, wo wir natürlich auch drauf hoffen. Und hoffen natürlich auch, dass uns die jetzigen Fahrzeuge auch lange noch bis heute Abend im besten Fall erhalten bleiben.
0: Ab 9 Uhr füllte sich das Gelände nach und nach mit Fahrzeugen und Gästen. Die Auswahl war groß und der Andrang ebenfalls. Viele Oldtimer-Besitzer nutzten die Gelegenheit, ihre liebevoll gepflegten Schätze zu präsentieren.
2: Ich habe einen Sperber von der Marke Simson und eine Schwalbe. Und meine lagen 30 Jahre im Wald und die haben wir wieder fahrbar gemacht.
3: Ich habe zwei Stare mitgebracht und die habe ich mir über die Jahre aufgebaut. Der eine eher nur für Treffen und den anderen fahre ich halt auch im Alltag so für auf Arbeit oder nachmittags mal zwei Eisdiele fahren oder so.
0: Ob Auto, Motorrad oder Fahrrad, hinter jedem Oldtimer steckt eine Menge Zeit, Arbeit und Leidenschaft.
2: Halbes, dreiviertel Jahr habe ich da dran gesessen, um die so zu bauen, wie sie sind. Und Geld, oh, weiß ich nicht, 2.000-3.000 bestimmt.
3: Bei mir ist auch den einen, den ich jetzt schon länger habe, den hatte ich viele Jahre liegen, mir Teile zusammengesucht. Und dann vor 2 Jahren hatte ich den, glaube ich, innerhalb von einem Monat oder so aufgebaut. Und den anderen hatte ich jetzt letzten Winter komplett aufgebaut.
0: Neben den Fahrzeugen stand vor allem der Austausch unter Oldtimer-Fans im Mittelpunkt. Gute Gespräche, seltene Modelle und jede Menge Begeisterung für alte Technik sorgten für eine entspannte Atmosphäre und einen gelungenen Tag.
2: Ist ein schönes Treffen, ist gemütlich, alle sind nett. Man hat schöne Fahrzeuge, die man sich angucken kann und eine leckere Verpflegung.
3: Da kann ich mich nur anschließen.
1: Man kann sich immer schwer was rauspicken, sind alles wirklich sehr schöne Fahrzeuge, die jetzt aktuell hier sind. 1-2 Pralinen sind dabei, wo wir selber gesagt haben, schön, dass die auf jeden Fall gekommen sind, die man halt auch nicht alltäglich sieht.
0: Für Oldtimer-Fans gibt es schon jetzt einen Grund zur Vorfreude. Im kommenden Jahr feiert das Waldersee Classics sein 5-jähriges Bestehen. Wer also noch einen alten Schatz in der Garage stehen hat, kann ihn dann selbst auf der Ausstellung präsentieren.
4: Ähnlich wie die DFB-Mannschaft, die beim Spiel gegen Curaçao mit einem knackigen 7:1 einen erfolgreichen Wärmeauftakt feierte, war auch der SV Dessau

0: 05 sehr torhungrig unterwegs. Das Verbandsliga-Team aus der Bauhausstadt bestritt am 13. Juni das letzte Heimspiel der aktuellen Saison und besiegte den SSV Havelwinkel-Warnau mit 5:0. Wir haben das Training vor der Partie einmal besucht, um mit verschiedenen Spielern ins Gespräch zu kommen. Mehrere Leistungsträger der Schillerpark-Kicker haben beim Verein bereits verlängert und werden auch nächste Saison zu sehen sein.
1: Ja, also ich bin ja schon ein bisschen länger hier, eigentlich mein ganzes Leben. Und ich glaube, das spiegelt sich halt auch über das nächste Jahr wieder. Und ja, es gibt momentan nichts anderes für mich, außer in der Sonne 5. Und ich hoffe natürlich, dass nächste Saison dann noch bessere sportliche Erfolge kommen und wir vielleicht auch den nächsten Schritt machen können.
2: Also wie viele andere auch aus der Mannschaft habe ich verlängert. Ich habe ja den Schritt zurück aus der Oberliga gemacht, aus privaten Gründen und beruflichen Gründen. Ich muss sagen, dass es mir sehr viel Spaß gemacht hat das Jahr, dass die Leute hier top sind. Ich wurde super aufgenommen und für mich gibt es eigentlich gar keinen Grund zu sagen, weshalb ich nicht nochmal hier bleiben sollte. Wir haben sportlich Ziele, die wir gerne erreichen wollen und auch menschlich habe ich nochmal einen Schritt nach vorn gemacht.
3: Ich möchte hier in dem Verein bleiben, weil ich einfach mit meinen engsten Freunden hier gemeinsam Fußball spielen kann. Ich habe jeden Tag hier Spaß, die Leute zu treffen, gemeinsam alles zu geben auf dem Platz und einfach möglichst viel zu gewinnen.
4: Ich denke, dass wir ein ambitionierter Verein sind, weil ich mich auch super wohl fühle und das auch einfach meine Heimatstadt ist und ich hier alles habe, was ich brauche, um mich wohlzufühlen und es auch mit den Jungs hier eine Menge Spaß macht.
0: Die Jungs haben verschiedene persönliche Ziele für die kommende Saison, sowie natürlich ein großes, welches man als Team gemeinsam erreichen will.
1: Ja, also meine persönlichen Ziele sind eigentlich, die Mannschaft, soweit es geht, zu unterstützen, mit allem, was ich kann, spielerisch, aber vielleicht auch menschlich und einfach alles dafür geben, dass wir so gut Fußball spielen können wie möglich.
2: Persönlichen Ziele sind gerne die Saison, so wie wir sie dieses Jahr bestritten haben, noch gerne erfolgreicher, dass wir alle verletzungsfrei frei bleiben und dass wir die Saison so gut wie es geht einfach gut gestalten und hoffentlich das auch mit einem sehr guten Ergebnis krönen können.
3: Persönlich auf jeden Fall mich erstmal weiterentwickeln, noch einen weiteren Schritt nach vorne zu machen und dann einfach mit der Mannschaft das Bestmögliche zu erreichen, oben mitzuspielen, im besten Falle natürlich aufsteigen.
4: Also ich glaube, was heißt ein Ziel? Ich glaube, das spreche ich, denke ich mal für alle, dass wir nächstes Jahr unbedingt oben angreifen wollen, dass wir dieses Jahr einen guten Schritt nach vorne gemacht haben und wir wollen alle das noch Größere erreichen, was eigentlich auch dieses Jahr drin gewesen wäre, aber nächstes Jahr wollen wir ganz oben angreifen.
0: Top-Stürmer Elia Friebe, der in der laufenden Verbandsligasaison bisher unglaubliche 29 Tore sowie 12 Assists beisteuerte, ist zur großen Freude des Vereins ebenfalls auch im nächsten Jahr an Bord. Und genauso auch der zweitbeste Scorer der 05er, Niklas Miet, der mit 14 Toren und 13 Vorlagen überzeugte. Marcio Pellchen, Tom Sparfeld, Vyacheslav Biriuk und Torwart Nico Becker haben ebenfalls schon einem Verbleib im Verein zugesagt. Natürlich werden auch einige Jungs nächste Saison nicht mehr im Schillerparkstadion zu sehen sein. Sie haben verschiedene Gründe, weshalb sie die 05er verlassen.
5: Das war bei mir hauptsächlich wegen meiner Ausbildung, jetzt, die ich in Halle anfange, weil ich wohne noch in Halle noch. Und fange ab September eine Ausbildung als Physiotherapeut in Halle an und habe dann mit der Fahrerei und dem Lernen mir überlegt, wie es möglich wäre und habe mich dann dafür entschieden, nicht mehr nach Dessau zu kommen. Ich mache erstmal eine Pause jetzt vom Fußball, wollte ich schon nach meinem Jahr vom HFC machen, bevor ich zu Dessau gegangen bin. Genau, und habe es dann bei Dessau nochmal durchgezogen und wie gesagt, es hat auch Spaß gemacht, aber jetzt habe ich mir gedacht, jetzt nehme ich die Pause wirklich mal.
6: Den Verein verlasse ich, weil ich Familie, Fußball, Arbeit nicht mehr ganz so unter einen Hut bekomme und da hat jetzt der Fußball ein bisschen an Priorität verloren und deswegen geht es jetzt am Ende der Saison wieder etwas näher an die Heimat in Bad Schmiedeberg heran. Ich spiele schon noch weiter Fußball, es steht noch nicht ganz fest wo, hängt davon ab, ob der Verein, wo ich hin möchte, dann die Klasse hält oder nicht. Sieht wohl alles dann aus, dass ich wieder zurück nach Kemberg gehe.
0: Beide hatten eine schöne Zeit bei den Schillerparkickern und blicken auch gerne darauf zurück.
5: Ich hätte mir eigentlich so im Nachhinein nicht ein besseres erstes Männerjahr vorstellen können. Man hat natürlich immer ein bisschen Respekt so vor dem ersten Männerjahr, vor allem wenn man aus der Jugend kommt. Und ich muss sagen, die Mannschaft hat mich super aufgenommen. Fußballerisch und menschlich war es super und ich kam mit allen super klar.
6: Ich hatte zwei schöne Jahre hier in Dessau bei 05 in der ersten Saison. Wir haben uns sicherlich mehr vorgestellt, als dann am Ende bei Römmel gekommen ist. Da sind wir ja fast am Ende noch abgestiegen, gerade noch so in Klassenerhalt geschafft. Aber in dieser Saison jetzt sind wir ja, wie es jetzt aussieht,

0: weiter Platz, mal sehen, ob wir den halten können und bin zufrieden.
1: Auch Mittelfeldakteur Lukas Lübke verlässt den Verein nach der Saison. Mit ihm sprachen wir bereits beim vorletzten Heimspiel gegen Fortuna Magdeburg. Mit Felix Zilke werden die Schillerpaar-Kicker zudem einen Mann an der Seitenlinie verlieren. Nach vielen Jahren in der Abwehr der Dessauer war er zuletzt verletzungsbedingt als Co-Trainer bei den 05ern aktiv. Nun will er sich einer neuen Aufgabe stellen.
2: Ja, die Zeit war wunderschön. Ich spiele ja hier im Schillerpark, seitdem ich 5 Jahre alt bin. Es war mein erster Verein. Beende jetzt meine sportliche Karriere als Spieler, verletzungsbedingt. Konnte aber dank unseres Cheftrainers Dimi schon mal rein riechen, wie es ist, als Trainer zu arbeiten oder im Trainerteam. Und das hat mir auch Spaß gemacht, hat mich auch erfüllt. Deswegen ist die Entscheidung dahingehend so einfach gefallen. Und es ist jetzt so, dass ich jetzt unter Dimi was mitnehmen und lernen konnte. Und jetzt möchte ich unter jemand anderen woanders, wo ich auch schon mal gespielt habe in Köthen, auch nochmal dazulernen, nochmal neue Eindrücke sammeln, nochmal mit einer neuen Mannschaft arbeiten, auch mit einer anderen Distanz. Und deshalb ist die Tür da aufgegangen und da habe ich mir gedacht, muss ich jetzt durchgehen. Und wie gesagt, also ich bleibe ja auch bei 05 im Vorstand. Es wird immer mein Verein sein. Ich lebe für den Fußball und Fußball ist alles für mich. Und auch der Verein ist halt irgendwie wie eine zweite Familie geworden. Deswegen wird es nie irgendwie ein Abschied komplett sein oder komplett geben. Und dennoch freue ich mich auf meine neue sportliche Herausforderung. Und sicherlich wird der Schritt jetzt als Spieler aufzuhören erstmal schwierig oder emotional. Aber früher oder später muss man ja eh irgendwann aufhören. Und jetzt muss man auf die Gesundheit achten.
1: Neben den Spielern, die verlängern und denen, die den Verein verlassen, sind auch schon einige Neuzugänge bestätigt. Einer von ihnen ist Keba Sonko. Der schnelle Flügelspieler wechselt von der SG Rot-Weiß Thalheim nach Dessau. Ich will für Dessau spielen, weil ich denke, es ist ein Top-Verein, auch in der nächsten Spielzeit. Ich hoffe, wir können hier gut als Mannschaft zusammenspielen. Ich will dem Team helfen, ein noch besseres Level zu erreichen. Deshalb bin ich hergekommen. Und ich denke auch, dass das ein gutes Projekt ist für die nächste Saison. 3 weitere Neuzugänge hat der Verein bereits bestätigt. Von Oberligist Einheit Wernigerode wechselt Defensivspieler Moritz Singball zu den 05ern. Zudem kommt der defensive Mittelfeldspieler Rune Kjell-Litzenberg vom 1. FC Bitterfeld-Wolfen an den Schillerpark. Mit Nick Bauer kehrt dann noch ein Defensivtalent zurück nach Dessau, nachdem er 2 Jahre bei den Bitterfeld-Wolfenern gespielt hat. Jetzt geht der Fokus der Mannschaft aber noch einmal voll und ganz auf das letzte Saisonspiel. Am 19. Juni muss man auswärts bei den Tabellendritten aus Halle Ammendorf ran. Dort entscheidet sich dann, wer Vizemeister der Verbandsliga Sachsen-Anhalt wird.

Hallo und herzlich willkommen zur neuesten Ausgabe von RBW Aktuell. Das Gotsche Klinikum zieht eine positive Zwischenbilanz seiner diesjährigen Vortragsreihe Medizin im Dialog. Von den insgesamt 18 geplanten Veranstaltungen wurde bereits die Hälfte erfolgreich durchgeführt und stieß auf eine rege Beteiligung. Erstmals finden die meisten Vorträge in diesem Jahr im Konferenzraum des Klinikums statt. Teilweise werden sie durch Führungen

0: häuslichen Umfeld. Eine Sonderstadtratssitzung brachte vergangene Woche die Gemüter zum Kochen. Die Stadt Bitterfeld-Wolfen will von ihrem Kaufrücktrittsrecht Gebrauch machen und die erworbene Immobilie Bitterfelder Kulturpalast an die Verkäuferin zurückgeben. Etwa 4 Stunden lang tagte das Gremium, um am Ende eine knappe Entscheidung zu treffen.
1: Der Bitterfelder Kulturpalast soll eine Zukunft als Musicalstandort erhalten. Das hat die Mehrheit der Stadträte von Bitterfeld-Wolfen am 9. Juni 2026 nach einer intensiven mehrstündigen Debatte entschieden. Zuvor hatte Oberbürgermeister Armin Schenk beantragt, einen im vergangenen Jahr mit großer Mehrheit gefassten Grundsatzbeschluss zur Wiederbelebung und Weiterentwicklung des Kulturpalastes aufzuheben.
2: Wir waren uns aber alle klar an der Stelle, dass das Haus eine solche Bedeutung hat, dass man darüber nachdenken muss, wie man eine Nutzung etablieren kann. Ja, ich habe sie nicht. Es hat sie keiner hier im Saal. Das haben wir im Augenblick nicht. Aber ich kann das nur wiederholen. Am Ende des Tages wird es nur mit finanzieller Unterstützung des Landes gelingen. Dazu sind dann alle, die Verantwortung haben, im Land oder auch im Bund auch aufgerufen, ihren Anteil zu erbringen, genauso wie das jetzt geschehen ist für dieses Projekt. Aber ich kann, und an dieser Stelle trage ich gesamtverantwortlich für Verantwortung für Bitterfeld-Wolfen, nach dem Kenntnisstand, der uns hier gebündelt vorliegt, nicht empfehlen, dieses Projekt Musicalpalast weiterzuführen. Der Aufsichtsrat wird sich damit beschäftigen müssen, der Stadtentwicklungsgesellschaften wird eine Entscheidung treffen müssen. Die Aufsichtsräte haben eine persönliche Verantwortung. Sie sind dem Unternehmen in der Verantwortung und da muss sich jeder dann seine Entscheidung sehr genau überlegen, die er dann im Aufsichtsrat der Stadtentwicklungsgesellschaft treffen wird. Ich kann Ihnen sagen, ich werde, wenn Sie diesen Beschlussantrag ablehnen, habe ich gar keine Widerspruchsmöglichkeit, aber ich werde Sie dann fragen, ich habe keine Lösung, wie das Konzept, was im Augenblick ist, dann umsetzbar ist. Ich werde den Stadtrat dann fragen, wie es weitergehen soll. Ich sage Ihnen unumwunden, ich habe dafür keine Lösung. Ich kann bei all den Dingen, die jetzt im Augenblick auf den Weg gebracht sind, keine Finanzierungsbestätigung von einer Bank irgendwie herbeischaffen. Das kann ich nicht, das kann auch nicht Herr Kaden. Und ohne diese Bestätigung geht der gesamte Antrag nicht weiter. Das ist die erste Bedingung. Die zweite Bedingung, die mitgeteilt worden ist, ist die, dass eine Kostenschätzung, die Leistungsphase 2, die wir noch nicht absolviert haben, gemacht werden muss, wo eine Kostenschätzung nach DIN berechnet ist. Und wir müssen dazu vorher schon, wir können das jetzt nicht einfach jemanden machen lassen, wir sind dazu gefordert, vorher eine Ausschreibung zu machen, ein Planungsbüro im Rahmen dieser Ausschreibung zu binden, den zu beauftragen, damit dann eine entsprechende Kostenschätzung vorliegt. Das ist im Übrigen dann notwendig, wenn man tatsächlich eine Förderung bekommt, dass das Ganze auch noch abgerechnet werden darf. Und zu der anderen Sache habe ich Ihnen vorhin sehr eindeutig gesagt. Ich habe, und wir alle, auch Herr Kölwitz und Sie alle auch nicht, haben im Augenblick keinen Plan B. Ich sage Ihnen unumwunden nochmal, das ist auch von der Stadt Bitterfeld-Wolfen nicht alleine zu leisten. Da gehört es dazu, dass der Landkreis und das Land Sachsen-Anhalt Verantwortung übernimmt. Und in der Weise habe ich auch Ministerpräsident Schulze mehrfach angesprochen schon. Der hat gesagt, ja, aber weiß ja selber, das dauert dann alles seine Zeit, bis ein neues Projekt entwickelt worden ist und dieses neue Projekt vielleicht umgesetzt werden kann. Aber im Augenblick, so ehrlich muss ich sein, ich habe es nicht.
1: Unterstützung erhielt Schenk unter anderem von Wolfens Ortsbürgermeister André Krillwitz.
3: Es wird sich jeder an die Diskussion im Hörsaal erinnern können. Im September 2024 habe ich das Projekt unterstützt. Wir haben das Projekt unterstützt. Aber dort fiel ein entscheidender Satz. Wir wollen nur Ihre politische Unterstützung, wir wollen nicht Ihr Geld. Das war der Satz im Hörsaal September 2024. Dann sollte mir nichts, dir nichts im Dezember 2024, obwohl wir uns politisch bekannt hatten, dass wir es wollen, der Kulturpalast an irgendeinen Plattenhändler verkauft werden. Das hat nicht funktioniert. Dann hat man uns im September 2025 die Pistole auf die Brust gesetzt und hat gesagt, ihr müsst den jetzt kaufen, ihr habt 4 Wochen Zeit, sonst muss ich Insolvenz anmelden. Aber weil der Stadtrat immer noch an das Projekt geglaubt hat und auch die

0: Mehrheit unserer Fraktion, ich war im September 24 leider nicht da, haben wir diesen Beschluss gefasst, das erstmal zu kaufen, um das Projekt weiterzuentwickeln. Und ich glaube, alle, wie wir hier sitzen, sind wir keine Musical-Experten. Da musste sich jeder belesen, eine Meinung finden, ob er gewisse Dinge, Fakten miteinander abwägt oder sagt, halte ich für möglich, halte ich nicht für möglich. Und weil jetzt Herrn Schenk, und ich glaube, ich stehe nicht im Verdacht, der persönliche Freund von Armin Schenk zu sein, hier immer so angekreidet wird. Ja, auch ich habe einen Sinneswandel hingelegt. Und Frau Gößler, Sie wissen das, dass ich Sie im September 2024 unterstützt habe. Aber es gibt einen großen Fakt. Das Risiko liegt nicht mehr bei einer Privatperson oder bei GmbH, sondern das Risiko liegt jetzt vollständig bei der Stadt Bitterfeld-Wolfen und bei keinem anderen. Und da frage ich jeden Stadtrat, der hier sitzt, manche sind noch nicht so lange dabei, Frau Zorschke ist lange dabei, 15 Jahre Konsolidierung haben nicht gereicht. Es hat scheinbar 15 Jahre Konsolidierung haben nicht gereicht. In welche Harakiri-Situation wollen wir uns hier bringen? Die Fakten liegen klar auf dem Tisch. Herr Kaden hat die 2 Millionen nicht. Er hat sie nicht. Wir als Stadt sollen eine Verlustübernahmeerklärung für die nächsten 15 Jahre übernehmen. Wir sollen die Bürgschaft übernehmen für die 2 Millionen. Das heißt dann Folgendes, wenn es schief geht. Wir machen die Tierhege zu, wir bauen keine Straßen mehr, wir bauen keine Spielplätze mehr, wir machen keine Brauchtumsmittel mehr. Wenn Sie das wollen, um nur den Kulturpalast hier eine Chance zu geben, dann ist das aus städtischer Sicht der vollkommen verkehrte Weg.
1: Tatsächlich halten sich Befürworter und Kritiker einer Spielstätte für ein von Willem Metz produziertes Musical die Waage. Metz stellte den Anwesenden sein Konzept erneut vor und unterstrich die Vorteile, die sich in Bitterfeld bieten.
2: Nachdem ich gemeinsam mit meinem Team die Möglichkeiten für eine Renovierung des Gebäudes und die Umsetzung einer Deutschlandpremiere einer neuen großen Musicalproduktion geprüft hatte, war ich vom Potenzial und von den Möglichkeiten dieses Projektes überzeugt. Aber viel wichtiger war, dass ich merkte, mit welcher Begeisterung, welcher Leidenschaft und kulturellem Bewusstsein viele ihrer Einwohner unsere Pläne unterstützten. Das Motto einer besonderen Gruppe von Mitstreitern lautete: Die Leute denken immer, wir hier in den neuen Bundesländern seien grau, aber innerlich sind wir bunt. Und lasst uns das bitte gemeinsam ermöglichen. Wir haben schon Schlimmeres durchgemacht und der Kulturpalast verdient eine neue Zukunft. Diese Leidenschaft hat mich als niederländischen Theaterproduzenten zutiefst berührt. Meine Begeisterung, um unsere neue Musicalproduktion in ihrer Stadt aufzuführen und bewusst nicht etwa in Hamburg, hängt ganz damit zusammen, dass Bitterfeld genau wie Bochum in den 80er Jahren noch keine Musical-Infrastruktur besitzt, von der aus eine Show ins Leben gerufen werden könnte. Darin liegen Herausforderungen, ganz klar, aber gleichzeitig auch zahlreiche Chancen. Unsere Erfahrung und Marktforschung, worüber später mehr, zeigen, dass ein Großteil der durchschnittlichen deutschen Musicalbesucher oft zuerst die Show auswählt, die sie mit ihrer Familie oder Freunden besuchen möchten. Oft wird erst danach geprüft, ob und wie ein solcher Ausflug beispielsweise mit einer Übernachtung, Hotelübernachtung oder anderen Aktivitäten verbunden werden kann. Auch hier bieten sich viele zukünftige Chancen und Entwicklungsmöglichkeiten für ihre Stadt und ihre Region. Eine weitere bemerkenswerte Tatsache ist, dass ein Großteil der durchschnittlichen deutschen Musicalbesucher tatsächlich bereit ist, um eine Autofahrt von 1,5 bis 2,5 Stunden auf sich zu nehmen, um etwas Besonderes zu sehen. Also auch, und das ist bemerkenswert, wenn das bedeutet, dass man nach der Abendvorstellung wieder nach Hause fährt. Und die Tatsache, dass Bitterfeld-Wolfen mittlerweile über eine ICE-Anbindung verfügt und man dadurch innerhalb einer Stunde im Herzen Berlins ist oder innerhalb von 3,5 Stunden Frankfurt-Main oder sogar München sein kann, macht den Erreichbarkeitsradius rund um den Kulturpalast und alle dort stattfindenden Aktivitäten noch interessanter. Das renommierte und mit dem berühmten World SOMAR Research Award ausgezeichnete Marktforschungsinstitut System 1 bestätigt in einer umfassenden und von uns initiierten Marktforschung, dass unsere Produktion auf deutlich mehr Resonanz stößt als zum Beispiel das neueste Musical vom Erfolgskomponisten und Weltstar Elton John, der unter anderem der König der Löwen komponierte. Das Institut führte neben anderen Unternehmen Erkenntnisse und Fakten auf, die erforderlich sind, um zu beurteilen, ob unser Business Case stichhaltig ist. In dieser Studie schneiden Standardbewertungen für unsere Produktion weit über dem Durchschnitt der Testbewertungen ab und werden als repräsentativ für alle wichtigen Marketingbedingungen empfunden.
1: Für das Musical-Projekt sowie Ausstellungsflächen und weitere Veranstaltungsangebote stehen derzeit bis zu 20 Millionen Euro aus dem Fonds für den Strukturwandel nach dem Kohleausstieg zur Verfügung. Der Stadtrat sprach sich schließlich mit 22 Nein-Stimmen und 18 Ja-Stimmen gegen die Aufhebung des von Armin Schenk eingebrachten Antrags aus. Damit wird das Projekt Kulturpalast zunächst weiterverfolgt. Eine Möglichkeit, das Anliegen Schenks dennoch durchzusetzen, besteht allerdings weiterhin. Eine entsprechende Entscheidung könnte noch der Aufsichtsrat der Stadtentwicklungsgesellschaft treffen. Nach Ansicht Schenks liegen Voraussetzungen vor, die einen Rücktritt vom Kauf ermöglichen würden. Viel Zeit, um eine Entscheidung zu treffen, bleibt allerdings nicht, denn Ende Juni endet die Rücktrittsmöglichkeit vom Kaufvertrag.
3: Am 13. Juni stellte ein 48-jähriger Mann sein Motorrad der Marke Yamaha zwischen 18 und 22 Uhr auf einem Parkplatz in der Straße am Stadtgraben in Wittenberg ab. Als er gegen 22 Uhr zu dem Abstellort zurückkehrte, stellte er fest, dass das Fahrzeug von unbekannten Tätern entwendet worden war. Eine sofort eingeleitete Suche blieb erfolglos. Das Motorrad konnte bislang nicht aufgefunden werden. Die Polizei leitete Fahndungsmaßnahmen ein und nahm eine Strafanzeige wegen Diebstahls auf. Und nun noch die gute Nachricht zum Abschluss der heutigen Sendung. Stefanie Halliger von der Bernstein-Apotheke Friedersdorf übernimmt die Muldesteiner Apotheke und sicherte deren Zukunft, nachdem ihr früherer Betreiber unerwartet verstorben war. Die Übernahme ist bereits vertraglich geregelt. Ein Eröffnungstermin steht noch nicht fest, da nun noch einiges vorzubereiten ist. Bürgermeister Farid Giebler bedankt sich in den sozialen Medien bei allen Beteiligten, die diese schnelle Folgelösung ermöglicht haben und insbesondere an Frau Halliger, die nun noch mehr Verantwortung für die Versorgung der Bürger übernimmt. Und das waren sie, die aktuellen Nachrichten hier bei RBW Aktuell. Nun folgt noch das Wetter sowie die aktuellen Meldungen aus der Region. Wir sehen uns dann morgen wieder. Bis dahin haben Sie eine schöne Zeit und auf Wiedersehen.
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1: Morgen erwartet uns freundliches und warmes Wetter mit Höchstwerten von 23 Grad. Bei wechselnder Bewölkung scheint die Sonne rund 10 Stunden. Dazu weht eine leichte Westbrise. Gelegentlich sind einzeln leichte Regenschauer möglich. Auch im weiteren Verlauf der Woche bleibt es sommerlich warm bis heiß. Die Temperaturen steigen stellenweise auf bis zu 32 Grad. Dazu gibt es neben sonnigen Phasen zeitweise mehr Wolken und vereinzelt Schauer.

0: Wieder einmal konnten sich die Dessauer und viele Besucher aus der Umgebung für faszinierende Oldtimer begeistern. Am 6. Juni wurden die historischen Fahrzeuge beim Waldersee Classics auf dem Sportgelände der SG Avus Dessau ausgestellt und konnten aus nächster Nähe bestaunt werden.
1: Wir sind quasi jetzt schon sehr gut ausgelastet, sind jetzt gerade aktuell bei 120 Fahrzeugen. Das freut uns natürlich sehr. Auch die Besucher steigen immer mehr in der Anzahl und sind auch alle freudig am Spenden quasi fürs Tierheim, was uns natürlich sehr dolle freut.
0: Bei bestem Sommerwetter fand die Veranstaltung bereits zum 4. Mal statt. Neu war allerdings der Veranstaltungsort. Zum 1. Mal wurde das Treffen auf dem Gelände der SG Avus Dessau ausgetragen.
1: Bis jetzt sind wir sehr zufrieden mit der Auslastung hier. Wir haben noch viel Kapazitäten quasi für den Nachmittag, wenn dort noch welche kommen, wo wir natürlich auch drauf hoffen. Und hoffen natürlich auch, dass uns die jetzigen Fahrzeuge auch lange noch bis heute Abend im besten Fall erhalten bleiben.
0: Ab 9 Uhr füllte sich das Gelände nach und nach mit Fahrzeugen und Gästen. Die Auswahl war groß und der Andrang ebenfalls. Viele Oldtimer-Besitzer nutzten die Gelegenheit, ihre liebevoll gepflegten Schätze zu präsentieren.
2: Ich habe einen Sperber von der Marke Simson und eine Schwalbe. Und meine lagen 30 Jahre im Wald und die haben wir wieder fahrbar gemacht.
3: Ich habe zwei Stare mitgebracht und die habe ich mir über die Jahre aufgebaut. Der eine eher nur für Treffen und den anderen fahre ich halt auch im Alltag so für auf Arbeit oder nachmittags mal zwei Eisdiele fahren oder so.
0: Ob Auto, Motorrad oder Fahrrad, hinter jedem Oldtimer steckt eine Menge Zeit, Arbeit und Leidenschaft.
2: Halbes, dreiviertel Jahr habe ich da dran gesessen, um die so zu bauen, wie sie sind. Und Geld, oh, weiß ich nicht, 2.000-3.000 bestimmt.
3: Bei mir ist auch den ich jetzt schon länger habe, den hatte ich viele Jahre liegen, mir Teile zusammengesucht und dann vor 2 Jahren hatte ich den, glaube ich, innerhalb von einem Monat oder so aufgebaut. Und den anderen hatte ich jetzt letzten Winter komplett aufgebaut.
0: Neben den Fahrzeugen stand vor allem der Austausch unter Oldtimer-Fans im Mittelpunkt. Gute Gespräche, seltene Modelle und jede Menge Begeisterung für alte Technik sorgten für eine entspannte Atmosphäre und einen gelungenen Tag.
2: Ist ein schönes Treffen, ist gemütlich, alle sind nett. Man hat schöne Fahrzeuge, die man sich angucken kann und eine leckere Verpflegung.
3: Da kann ich mich nur anschließen.
1: Man kann sich immer schwer was rauspicken, sind alles wirklich sehr schöne Fahrzeuge, die jetzt aktuell hier sind. 1-2 Pralinen sind dabei, wo wir selber gesagt haben, schön, dass die auf jeden Fall gekommen sind, die man halt auch nicht alltäglich sieht.
0: Für Oldtimer-Fans gibt es schon jetzt einen Grund zur Vorfreude. Im kommenden Jahr feiert das Waldersee Classics sein 5-jähriges Bestehen. Wer also noch einen alten Schatz in der Garage stehen hat, kann ihn dann selbst auf der Ausstellung präsentieren.
4: Ähnlich wie die DFB-Mannschaft, die beim Spiel gegen Curaçao mit einem knackigen 7:1 einen erfolgreichen WM-Auftakt feierte, war auch der SV Dessau 05 sehr torhungrig unterwegs. Das Verbandsliga-Team aus der Bauhausstadt bestritt am 13. Juni das letzte Heimspiel der aktuellen Saison und besiegte den SSV Havelwinkel-Warnau mit 5:0. Wir haben das Training vor der Partie einmal besucht, um mit verschiedenen Spielern ins Gespräch zu kommen. Mehrere Leistungsträger der Schillerpark-Kicker haben beim Verein bereits verlängert und werden auch nächste Saison zu sehen sein.
5: Ja, also ich bin ja schon ein bisschen länger hier, eigentlich mein ganzes Leben. Und ich glaube, das spiegelt sich halt auch über das nächste Jahr wieder.

0: Und ja, es gibt momentan nichts anderes für mich, außer in der Sonne 5. Und ich hoffe natürlich, dass nächste Saison dann noch bessere sportliche Erfolge kommen und wir vielleicht auch den nächsten Schritt machen können.
1: Also wie viele andere auch aus der Mannschaft habe ich verlängert. Ich habe ja den Schritt zurück aus der Oberliga gemacht, aus privaten Gründen und beruflichen Gründen. Ich muss sagen, dass es mir sehr viel Spaß gemacht hat das Jahr, dass die Leute hier top sind. Ich wurde super aufgenommen und für mich gibt es eigentlich gar keinen Grund zu sagen, weshalb ich nicht nochmal hier bleiben sollte. Wir haben sportlich Ziele, die wir gerne erreichen wollen und auch menschlich habe ich nochmal einen Schritt nach vorn gemacht.
2: Ich möchte hier in dem Verein bleiben, weil ich einfach mit meinen engsten Freunden hier gemeinsam Fußball spielen kann. Ich habe jeden Tag hier Spaß, die Leute zu treffen, gemeinsam alles zu geben auf dem Platz und einfach möglichst viel zu gewinnen.
3: Ich denke, dass wir ein ambitionierter Verein sind, weil ich mich hier auch super wohl fühle und das auch einfach meine Heimatstadt ist und ich hier alles habe, was ich brauche, um mich wohlzufühlen und es auch mit den Jungs hier eine Menge Spaß macht.
4: Die Jungs haben verschiedene persönliche Ziele für die kommende Saison, sowie natürlich ein großes, welches man als Team gemeinsam erreichen will.
0: Ja, also meine persönlichen Ziele sind eigentlich, die Mannschaft, soweit es geht, zu unterstützen, mit allem, was ich kann, spielerisch, aber vielleicht auch menschlich und einfach alles dafür geben, dass wir so gut Fußball spielen können wie möglich.
1: Persönlichen Ziele sind gerne die Saison, so wie wir sie dieses Jahr bestritten haben, noch gerne erfolgreicher, dass wir alle verletzungsfrei bleiben und dass wir die Saison so gut wie es geht einfach gut gestalten und hoffentlich das auch mit einem sehr guten Ergebnis krönen können.
2: Und persönlich auf jeden Fall mich erstmal weiterentwickeln, noch einen weiteren Schritt nach vorne zu machen und dann einfach mit der Mannschaft das Bestmögliche zu erreichen, oben mitzuspielen, im besten Falle natürlich aufsteigen.
3: Also ich glaube, was heißt ein Ziel? Ich glaube, das spreche ich, denke ich mal für alle, dass wir nächstes Jahr unbedingt oben angreifen wollen, dass wir dieses Jahr einen guten Schritt nach vorne gemacht haben und wir wollen alle das noch Größere erreichen, was eigentlich auch dieses Jahr drin gewesen wäre, aber nächstes Jahr wollen wir ganz oben angreifen.
4: Top-Stürmer Elia Friebe, der in der laufenden Verbandsligasaison bisher unglaubliche 29 Tore sowie 12 Assists beisteuerte, ist zur großen Freude des Vereins ebenfalls auch im nächsten Jahr an Bord. Und genauso auch der zweitbeste Scorer der 05er, Niklas Mied, der mit 14 Toren und 13 Vorlagen überzeugte. Marcio Pelchin, Tom Sparfeld, Vjatcheslav Biriuk und Torwart Nico Becker haben ebenfalls schon einem Verbleib im Verein zugesagt. Natürlich werden auch einige Jungs nächste Saison nicht mehr im Schillerparkstadion zu sehen sein. Sie haben verschiedene Gründe, weshalb sie die 05er verlassen.
5: Das war bei mir hauptsächlich wegen meiner Ausbildung, jetzt die ich in Halle anfange, weil ich wohne auch in Halle noch. Und fange ab September eine Ausbildung als Physiotherapeut in Halle an und habe dann mit der Fahrerei und dem Lernen mir überlegt, wie es möglich wäre. Und habe mich dann dafür entschieden, nicht mehr nach Dessau zu kommen. Ich mache erstmal eine Pause jetzt vom Fußball, wollte ich schon nach meinem Jahr vom HFC machen, bevor ich zu Dessau gegangen bin. Genau, und habe es dann bei Dessau nochmal durchgezogen. Und wie gesagt, es hat auch Spaß gemacht, aber jetzt habe ich mir gedacht, jetzt nehme ich die Pause wirklich mal.
6: Den Verein verlasse ich, weil ich Familie, Fußball, Arbeit nicht mehr ganz so unter einen Hut bekomme. Und ja, da hat jetzt der Fußball ein bisschen an Priorität verloren. Und deswegen geht es jetzt am Ende der Saison wieder etwas näher an die Heimat in Bad Schmiedeberg heran. Ich spiele schon noch weiter Fußball. Steht noch nicht ganz fest, wo. Hängt davon ab, ob der Verein, wo ich hin möchte, dann die Klasse hält oder nicht. Sieht wohl alles danach aus, dass ich wieder zurück nach Kemberg gehe.
4: Beide hatten eine schöne Zeit bei den Schillerparkickern und blicken auch gerne darauf zurück.
5: Ich hätte mir eigentlich so im Nachhinein nicht ein besseres erstes Männerjahr vorstellen können. Also man hat natürlich immer ein bisschen Respekt so vor dem ersten Männerjahr, vor allem wenn man aus der Jugend kommt. Und ich muss sagen, die Mannschaft hat mich super aufgenommen. Fußballerisch und menschlich war es super und ich kam mit allen super klar.
6: Ich hatte zwei schöne Jahre hier in Dessau bei 05 in der ersten Saison. Haben wir uns sicherlich mehr vorgestellt, als dann am Ende bei Römi gekommen ist. Da sind wir ja fast am Ende noch abgestiegen, gerade noch so einen Klassenerhalt geschafft. Aber in dieser Saison jetzt ja, sind wir ja, wie es jetzt aussieht, zweiter Platz. Mal sehen, wo wir den halten können und bin zufrieden.
4: Auch Mittelfeldakteur Lukas Lübke verlässt den Verein nach der Saison. Mit ihm sprachen wir bereits beim vorletzten Heimspiel gegen Fortuna Magdeburg. Mit Felix Silke werden die Schillerparkicker zudem einen Mann an der Seitenlinie verlieren. Nach vielen Jahren in der Abwehr der Dessauer war er zuletzt verletzungsbedingt als Co-Trainer bei den 05ern aktiv. Nun will er sich einer neuen Aufgabe stellen.
7: Ja, die Zeit war wunderschön. Ich spiele ja hier im Schillerpark, seitdem ich 5 Jahre alt bin. Es war mein erster Verein. Beende jetzt.

0: meine sportliche Karriere als Spieler verletzungsbedingt. Konnte aber dank unseres Cheftrainers Dimi schon mal rein riechen, wie es ist, als Trainer zu arbeiten oder im Trainerteam. Und das hat mir auch Spaß gemacht, hat mich auch erfüllt. Deswegen ist die Entscheidung dahingehend so einfach gefallen. Und es ist jetzt so, dass ich jetzt unter Dimi was mitnehmen und lernen konnte. Und jetzt möchte ich unter jemand anderen woanders, wo ich auch schon mal gespielt habe in Köthen, auch nochmal dazulernen, nochmal neue Eindrücke sammeln, nochmal mit einer neuen Mannschaft arbeiten, auch mit einer anderen Distanz. Und deshalb ist die Tür da aufgegangen und da habe ich mir gedacht, muss ich jetzt durchgehen. Und wie gesagt, also ich bleibe ja auch bei 05 im Vorstand. Es wird immer mein Verein sein. Ich lebe für den Fußball und Fußball ist alles für mich. Und auch der Verein ist halt irgendwie wie eine zweite Familie geworden. Deswegen wird es nie irgendwie einen Abschied komplett sein oder komplett geben. Und dennoch freue ich mich auf meine neue sportliche Herausforderung. Und sicherlich wird der Schritt jetzt als Spieler aufzuhören erstmal schwierig oder emotional, aber früher oder später muss man ja irgendwann aufhören und jetzt muss man auf die Gesundheit achten.
1: Neben den Spielern, die verlängern, und denen, die den Verein verlassen, sind auch schon einige Neuzugänge bestätigt. Einer von ihnen ist Keba Sonko. Der schnelle Flügelspieler wechselt von der SG Rot-Weiß Thalheim nach Dessau. Ich will für Dessau spielen, weil ich denke, es ist ein Top-Verein, auch in der nächsten Spielzeit. Ich hoffe, wir können hier gut als Mannschaft zusammenspielen. Ich will dem Team helfen, ein noch besseres Level zu erreichen. Deshalb bin ich hergekommen. Und ich denke auch, dass das ein gutes Projekt ist für die nächste Saison. Drei weitere Neuzugänge hat der Verein bereits bestätigt. Von Oberligist Einheit Wernigerode wechselt Defensivspieler Moritz Singbald zu den 05ern. Zudem kommt der defensive Mittelfeldspieler Rune Kjell-Litzenberg vom 1. FC Bitterfeld-Wolfen an den Schillerpark. Mit Nick Bauer kehrt dann noch ein Defensivtalent zurück nach Dessau, nachdem er 2 Jahre bei den Bitterfeld-Wolfenern gespielt hat. Jetzt geht der Fokus der Mannschaft aber noch einmal voll und ganz auf das letzte Saisonspiel. Am 19. Juni muss man auswärts bei den Tabellendritten aus Halle-Ammendorf ran. Dort entscheidet sich dann, wer Vizemeister der Verbandsliga Sachsen-Anhalt wird.

Hallo und herzlich willkommen zur neuesten Ausgabe von RBW Aktuell. Das Gotsche Klinikum zieht eine positive Zwischenbilanz seiner diesjährigen Vortragsreihe Medizin im Dialog. Von den insgesamt 18 geplanten Veranstaltungen wurde bereits die Hälfte erfolgreich durchgeführt und stieß auf eine rege Beteiligung. Erstmals finden die meisten Vorträge in diesem Jahr im Konferenzraum des Klinikums statt. Teilweise werden sie durch Führungen durch ausgewählte Bereiche des Krankenhauses ergänzt. Ein besonderer Höhepunkt war die Sonderveranstaltung zum Tag gegen den Schlaganfall im Mai, die auf großes Interesse bei den Besucherinnen und Besuchern traf. Die nächste Veranstaltung steht am 9. Juli auf dem Programm und findet ebenfalls im Gotsche-Klinikum statt. Ein Trainerteam um Anne-Kathrin Donau bietet dann einen Reanimationskurs mit praktischen Übungen an. Das Angebot vermittelt wichtige Erkenntnisse für die Erste Hilfe im

0: häuslichen Umfeld. Eine Sonderstadtratssitzung brachte vergangene Woche die Gemüter zum Kochen. Die Stadt Bitterfeld-Wolfen will von ihrem Kaufrücktrittsrecht Gebrauch machen und die erworbene Immobilie Bitterfelder Kulturpalast an die Verkäuferin zurückgeben. Etwa 4 Stunden lang tagte das Gremium, um am Ende eine knappe Entscheidung zu treffen.
1: Der Bitterfelder Kulturpalast soll eine Zukunft als Musicalstandort erhalten. Das hat die Mehrheit der Stadträte von Bitterfeld-Wolfen am 9. Juni 2026 nach einer intensiven mehrstündigen Debatte entschieden. Zuvor hatte Oberbürgermeister Armin Schenk beantragt, einen im vergangenen Jahr mit großer Mehrheit gefassten Grundsatzbeschluss zur Wiederbelebung und Weiterentwicklung des Kulturpalastes aufzuheben.
2: Wir waren uns aber alle klar an der Stelle, dass das Haus eine solche Bedeutung hat, dass man darüber nachdenken muss, wie man eine Nutzung etablieren kann. Ja, ich habe sie nicht. Es hat sie keiner hier im Saal. Das haben wir im Augenblick nicht. Aber ich kann das nur wiederholen. Am Ende des Tages wird es nur mit finanzieller Unterstützung des Landes gelingen. Dazu sind dann alle, die Verantwortung haben, im Land oder auch im Bund auch aufgerufen, ihren Anteil zu erbringen, genauso wie das jetzt geschehen ist für dieses Projekt. Aber ich kann, und an dieser Stelle trage ich gesamtverantwortlich für Verantwortung für Bitterfeld-Wolfen, nach dem Kenntnisstand, der uns hier gebündelt vorliegt, nicht empfehlen, dieses Projekt Musicalpalast weiterzuführen. Der Aufsichtsrat wird sich damit beschäftigen müssen, der Stadtentwicklungsgesellschaften wird eine Entscheidung treffen müssen. Die Aufsichtsräte haben eine persönliche Verantwortung. Sie sind dem Unternehmen in der Verantwortung und da muss sich jeder dann seine Entscheidung sehr genau überlegen, die er dann im Aufsichtsrat der Stadtentwicklungsgesellschaft treffen wird. Ich kann Ihnen sagen, ich werde, wenn Sie diesen Beschlussantrag ablehnen, habe ich gar keine Widerspruchsmöglichkeit, aber ich werde Sie dann fragen, ich habe keine Lösung, wie das Konzept, was im Augenblick ist, dann umsetzbar ist. Ich werde den Stadtrat dann fragen, wie es weitergehen soll. Ich sage Ihnen unumwunden, ich habe dafür keine Lösung. Ich kann bei all den Dingen, die jetzt im Augenblick auf den Weg gebracht sind, keine Finanzierungsbestätigung von einer Bank irgendwie herbeischaffen. Das kann ich nicht, das kann auch nicht Herr Kaden. Und ohne diese Bestätigung geht der gesamte Antrag nicht weiter. Das ist die erste Bedingung. Die zweite Bedingung, die mitgeteilt worden ist, ist die, dass eine Kostenschätzung, die Leistungsphase 2, die wir noch nicht absolviert haben, gemacht werden muss, wo eine Kostenschätzung nach DIN berechnet ist. Und wir müssen dazu vorher schon, wir können das jetzt nicht einfach jemanden machen lassen, wir sind dazu gefordert, vorher eine Ausschreibung zu machen, ein Planungsbüro im Rahmen dieser Ausschreibung zu binden, den zu beauftragen, damit dann eine entsprechende Kostenschätzung vorliegt. Das ist im Übrigen dann notwendig, wenn man tatsächlich eine Förderung bekommt, dass das Ganze auch noch abgerechnet werden darf. Und zu der anderen Sache habe ich Ihnen vorhin sehr eindeutig gesagt. Ich habe, und wir alle, auch Herr Kölwitz und Sie alle auch nicht, haben im Augenblick keinen Plan B. Ich sage Ihnen unumwunden nochmal, das ist auch von der Stadt Bitterfeld-Wolfen nicht alleine zu leisten. Da gehört es dazu, dass der Landkreis und das Land Sachsen-Anhalt Verantwortung übernimmt. Und in der Weise habe ich auch Ministerpräsident Schulze mehrfach angesprochen schon. Der hat gesagt, ja, aber weiß ja selber, das dauert dann alles seine Zeit, bis ein neues Projekt entwickelt worden ist und dieses neue Projekt vielleicht umgesetzt werden kann. Aber im Augenblick, so ehrlich muss ich sein, ich habe es nicht.
1: Unterstützung erhielt Schenk unter anderem von Wolfens Ortsbürgermeister André Krillwitz.
3: Es wird sich jeder an die Diskussion im Hörsaal erinnern können. Im September 2024 habe ich das Projekt unterstützt. Wir haben das Projekt unterstützt. Aber dort fiel ein entscheidender Satz. Wir wollen nur Ihre politische Unterstützung, wir wollen nicht Ihr Geld. Das war der Satz im Hörsaal September 2024. Dann sollte mir nichts, dir nichts im Dezember 2024, obwohl wir uns politisch bekannt hatten, dass wir es wollen, der Kulturpalast an irgendeinen Plattenhändler verkauft werden. Das hat nicht funktioniert. Dann hat man uns im September 2025 die Pistole auf die Brust gesetzt und hat gesagt, ihr müsst den jetzt kaufen, ihr habt 4 Wochen Zeit, sonst muss ich Insolvenz anmelden. Aber weil der Stadtrat immer noch an das Projekt geglaubt hat, auch die Mehrheit unserer Fraktion, ich war im September 24 leider nicht da, haben wir diesen Beschluss gefasst, das erstmal zu kaufen, um das Projekt weiterzuentwickeln. Und ich glaube, alle, wie wir hier sitzen, sind wir keine Musical-Experten. Da musste sich jeder belesen, eine Meinung finden, ob er gewisse Dinge, Fakten miteinander abwägt oder sagt, halte ich für möglich, halte ich nicht für möglich. Und weil jetzt Herrn Schenk, und ich glaube, ich stehe nicht im Verdacht, der persönliche Freund von Armin Schenk zu sein, hier immer so angekreidet wird. Ja, auch ich habe einen Sinneswandel hingelegt. Und Frau Gößler, Sie wissen das, dass ich Sie im September 2024 unterstützt habe. Aber es gibt einen großen Fakt. Das Risiko liegt nicht mehr bei einer Privatperson oder bei GmbH, sondern das Risiko liegt jetzt vollständig bei der Stadt Bitterfeld-Wolfen und bei keinem anderen. Und da frage ich jeden Stadtrat, der hier sitzt, manche sind noch nicht so lange dabei, Frau Zoschke ist lange dabei, 15 Jahre Konsolidierung haben nicht gereicht. Es hat scheinbar 15 Jahre Konsolidierung haben nicht gereicht. In welche Harakiri-Situation wollen wir uns hier bringen? Die Fakten liegen klar auf dem Tisch. Herr Kaden hat die 2 Millionen nicht. Er hat sie nicht. Wir als Stadt sollen eine Verlustübernahmeerklärung für die nächsten 15 Jahre übernehmen. Wir sollen die Bürgschaft übernehmen für die 2 Millionen. Das heißt dann Folgendes, wenn es schief geht. Wir machen die Tierhege zu, wir bauen keine Straßen mehr, wir bauen keine Spielplätze mehr, wir machen keine Brauchtumsmittel mehr. Wenn Sie das wollen, um nur den Kulturpalast hier eine Chance zu geben, dann ist das aus städtischer Sicht der vollkommen verkehrte Weg.
1: Tatsächlich halten sich Befürworter und Kritiker einer Spielstätte für ein von Willem Metz produziertes Musical die Waage. Metz stellte den Anwesenden sein Konzept erneut vor und unterstrich die Vorteile, die sich in Bitterfeld bieten.
2: Nachdem ich gemeinsam mit meinem Team die Möglichkeiten für eine Renovierung des Gebäudes und die Umsetzung einer Deutschlandpremiere einer neuen großen Musicalproduktion geprüft hatte, war ich vom Potenzial und von den Möglichkeiten dieses Projektes überzeugt. Aber viel wichtiger war, dass ich merkte, mit welcher Begeisterung, welcher Leidenschaft und kulturellem Bewusstsein viele ihrer Einwohner unsere Pläne unterstützten. Das Motto einer besonderen Gruppe von Mitstreitern lautete: Die Leute denken immer, wir hier in den neuen Bundesländern seien grau, aber innerlich sind wir bunt. Und lasst uns das bitte gemeinsam ermöglichen. Wir haben schon Schlimmeres durchgemacht und der Kulturpalast verdient eine neue Zukunft. Diese Leidenschaft hat mich als niederländischen Theaterproduzenten zutiefst berührt. Meine Begeisterung, um unsere neue Musicalproduktion in Ihrer Stadt aufzuführen und bewusst nicht etwa in Hamburg, hängt ganz damit zusammen, dass Bitterfeld genau wie Bochum in den 80er Jahren noch keine Musical-Infrastruktur besitzt, von der aus eine Show ins Leben gerufen werden könnte. Darin liegen Herausforderungen, ganz klar, aber gleichzeitig auch zahlreiche Chancen. Unsere Erfahrung und Marktforschung, worüber später mehr, zeigen, dass ein Großteil der durchschnittlichen deutschen Musicalbesucher oft zuerst die Show auswählt, die sie mit ihrer Familie oder Freunden besuchen möchten. Oft wird erst danach geprüft, ob und wie ein solcher Ausflug beispielsweise mit einer Übernachtung, Hotelübernachtung oder anderen Aktivitäten verbunden werden kann. Auch hier bieten sich viele zukünftige Chancen und Entwicklungsmöglichkeiten für ihre Stadt und ihre Region. Eine weitere bemerkenswerte Tatsache ist, dass ein Großteil der durchschnittlichen deutschen Musicalbesucher tatsächlich bereit ist, um eine Autofahrt von 1,5 bis 2,5 Stunden auf sich zu nehmen, um etwas Besonderes zu sehen. Also auch, und das ist bemerkenswert, wenn das bedeutet, dass man nach der Abendvorstellung wieder nach Hause fährt. Und die Tatsache, dass Bitterfeld-Wolfen mittlerweile über eine ICE-Anbindung verfügt und man dadurch innerhalb einer Stunde im Herzen Berlins ist oder innerhalb von 3,5 Stunden Frankfurt-Main oder sogar München sein kann, macht den Erreichbarkeitsradius rund um den Kulturpalast und alle dort stattfindenden Aktivitäten noch interessanter. das renommierte und mit dem berühmten World SOMAR Research Award ausgezeichnete Marktforschungsinstitut System 1 bestätigt in einer umfassenden und von uns initiierten Marktforschung, dass unsere Produktion auf deutlich mehr Resonanz stößt als zum Beispiel das neueste Musical vom Erfolgskomponisten und Weltstar Elton John, der unter anderem Der König der Löwen komponierte. Das Institut führte neben anderen Unternehmen Erkenntnisse und Fakten auf, die erforderlich sind, um zu beurteilen, ob unser Business Case stichhaltig ist. In dieser Studie schneiden Standardbewertungen für unsere Produktion weit über dem Durchschnitt der Testbewertungen ab und werden als repräsentativ für alle wichtigen Marketingbedingungen empfunden.
1: Für das Musical-Projekt sowie Ausstellungsflächen und weitere Veranstaltungsangebote stehen derzeit bis zu 20 Millionen Euro aus dem Fonds für den Strukturwandel nach dem Kohleausstieg zur Verfügung. Der Stadtrat sprach sich schließlich mit 22 Nein-Stimmen und 18 Ja-Stimmen gegen die Aufhebung des von Armin Schenk eingebrachten Antrags aus. Damit wird das Projekt Kulturpalast zunächst weiterverfolgt. Eine Möglichkeit, das Anliegen Schenks dennoch durchzusetzen, besteht allerdings weiterhin. Eine entsprechende Entscheidung könnte noch der Aufsichtsrat der Stadtentwicklungsgesellschaft treffen. Nach Ansicht Schenks liegen Voraussetzungen vor, die einen Rücktritt vom Kauf ermöglichen würden. Viel Zeit, um eine Entscheidung zu treffen, bleibt allerdings nicht, denn Ende Juni endet die Rücktrittsmöglichkeit vom Kaufvertrag.
0: Am 13. Juni stellte ein 48-jähriger Mann sein Motorrad der Marke Yamaha zwischen 18 und 22 Uhr auf einem Parkplatz in der Straße am Stadtgraben in Wittenberg ab. Als er gegen 22 Uhr zu dem Abstellort zurückkehrte, stellte er fest, dass das Fahrzeug von unbekannten Tätern entwendet worden war. Eine sofort eingeleitete Suche blieb erfolglos. Das Motorrad konnte bislang nicht aufgefunden werden. Die Polizei leitete Fahndungsmaßnahmen ein und nahm eine Strafanzeige wegen Diebstahls auf. Und nun noch die gute Nachricht zum Abschluss der heutigen Sendung. Stefanie Halliger von der Bernstein-Apotheke Friedersdorf übernimmt die Muldesteiner Apotheke und sichert deren Zukunft, nachdem ihr früherer Betreiber unerwartet verstorben war. Die Übernahme ist bereits vertraglich geregelt. Ein Eröffnungstermin steht noch nicht fest, da nun noch einiges vorzubereiten ist. Bürgermeister Farid Giebler bedankt sich in den sozialen Medien bei allen Beteiligten, die diese schnelle Folgelösung ermöglicht haben und insbesondere an Frau Halliger, die nun noch mehr Verantwortung für die Versorgung der Bürger übernimmt. Und das waren sie, die aktuellen Nachrichten hier bei RBW Aktuell. Nun folgt noch das Wetter sowie die aktuellen Meldungen aus der Region. Wir sehen uns dann morgen wieder. Bis dahin haben Sie eine schöne Zeit und auf Wiedersehen.
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2: Morgen erwartet uns freundliches und warmes Wetter mit Höchstwerten von 23 Grad. Bei wechselnder Bewölkung scheint die Sonne rund 10 Stunden. Dazu weht eine leichte Westbrise. Gelegentlich sind einzeln leichte Regenschauer möglich. Auch im weiteren Verlauf der Woche bleibt es sommerlich warm bis heiß. Die Temperaturen steigen stellenweise auf bis zu 32 Grad. Dazu gibt es neben sonnigen Phasen zeitweise mehr Wolken und vereinzelt Schauer.

0: Wieder einmal konnten sich die Dessauer und viele Besucher aus der Umgebung für faszinierende Oldtimer begeistern. Am 6. Juni wurden die historischen Fahrzeuge beim Waldersee Classics auf dem Sportgelände der SG Avus Dessau ausgestellt und konnten aus nächster Nähe bestaunt werden.
1: Wir sind quasi jetzt schon sehr gut ausgelastet, sind jetzt gerade aktuell bei 120 Fahrzeugen. Das freut uns natürlich sehr. Auch die Besucher steigen immer mehr in der Anzahl und sind auch alle freudig am Spenden quasi fürs Tierheim, was uns natürlich sehr dolle freut.
0: Bei bestem Sommerwetter fand die Veranstaltung bereits zum 4. Mal statt. Neu war allerdings der Veranstaltungsort. Zum 1. Mal wurde das Treffen auf dem Gelände der SG Avus Dessau ausgetragen.
1: Bis jetzt sind wir sehr zufrieden mit der Auslastung hier. Wir haben noch viel Kapazitäten quasi für den Nachmittag, wenn dort noch welche kommen, wo wir natürlich auch drauf hoffen. Und hoffen natürlich auch, dass uns die jetzigen Fahrzeuge auch lange noch bis heute Abend im besten Fall erhalten bleiben.
0: Ab 9 Uhr füllte sich das Gelände nach und nach mit Fahrzeugen und Gästen. Die Auswahl war groß und der Andrang ebenfalls. Viele Oldtimer-Besitzer nutzten die Gelegenheit, ihre liebevoll gepflegten Schätze zu präsentieren.
2: Ich habe einen Sperber von der Marke Simson und eine Schwalbe. Und meine lagen 30 Jahre im Wald und die haben wir wieder fahrbar gemacht.
3: Ich habe zwei Stare mitgebracht und die habe ich mir über die Jahre aufgebaut. Der eine eher nur für Treffen und den anderen fahre ich halt auch im Alltag so für auf Arbeit oder nachmittags mal zur Eisdiele fahren oder so.
0: Ob Auto, Motorrad oder Fahrrad, hinter jedem Oldtimer steckt eine Menge Zeit, Arbeit und Leidenschaft.
2: Halbes, dreiviertel Jahr habe ich da dran gesessen, um die so zu bauen, wie sie sind. Und Geld, oh, weiß ich nicht, 2.000-3.000 bestimmt.
3: Bei mir ist auch den einen, den ich jetzt schon länger habe, den hatte ich viele Jahre liegen, mir Teile zusammengesucht. Und dann vor 2 Jahren hatte ich den, glaube ich, innerhalb von einem Monat oder so aufgebaut. Und den anderen hatte ich jetzt letzten Winter komplett aufgebaut.
0: Neben den Fahrzeugen stand vor allem der Austausch unter Oldtimer-Fans im Mittelpunkt. Gute Gespräche, seltene Modelle und jede Menge Begeisterung für alte Technik sorgten für eine entspannte Atmosphäre und einen gelungenen Tag.
2: Ist ein schönes Treffen, ist gemütlich, alle sind nett. Man hat schöne Fahrzeuge, die man sich angucken kann und eine leckere Verpflegung.
3: Da kann ich mich nur anschließen.
1: Man kann sich immer schwer was rauspicken, sind alles wirklich sehr schöne Fahrzeuge, die jetzt aktuell hier sind. 1, 2 Pralinen sind dabei, wo wir selber gesagt haben, schön, dass die auf jeden Fall gekommen sind, die man halt auch nicht alltäglich sieht.
0: Für Oldtimer-Fans gibt es schon jetzt einen Grund zur Vorfreude. Im kommenden Jahr feiert das Waldersee Classics sein 5-jähriges Bestehen. Wer also noch einen alten Schatz in der Garage stehen hat, kann ihn dann selbst auf der Ausstellung präsentieren.
4: Ähnlich wie die DFB-Mannschaft, die beim Spiel gegen Curaçao mit einem knackigen 7:1 einen erfolgreichen WM-Auftakt feierte, war auch der SV Dessau 05 sehr torhungrig unterwegs. Das Verbandsliga-Team aus der Bauhausstadt bestritt am 13. Juni das letzte Heimspiel der aktuellen Saison und besiegte den SSV Havelwinkel-Warnau mit 5:0. Wir haben das Training vor der Partie einmal besucht, um mit verschiedenen Spielern ins Gespräch zu kommen. Mehrere Leistungsträger der Schillerpark-Kicker haben beim Verein bereits verlängert und werden auch nächste Saison zu sehen sein.
5: Ja, also ich bin ja schon ein bisschen länger hier, eigentlich mein ganzes Leben. Und ich glaube, das spiegelt sich halt auch über das nächste Jahr wieder. Und ja, es gibt momentan nichts anderes für mich, außer in der Sonne 5. Und ich hoffe natürlich, dass nächste Saison dann noch bessere sportliche Erfolge kommen und wir vielleicht auch den nächsten Schritt machen können.
6: Also wie viele andere auch aus der Mannschaft habe ich verlängert. Ich habe ja den Schritt zurück aus der Oberliga gemacht, aus privaten Gründen und beruflichen Gründen. Ich muss sagen, dass es mir sehr viel Spaß gemacht hat das Jahr, dass die Leute hier top sind. Ich wurde super aufgenommen und für mich gibt es eigentlich gar keinen Grund zu sagen, weshalb ich nicht nochmal hier bleiben sollte. Wir haben sportlich Ziele, die wir gerne erreichen wollen und auch menschlich habe ich nochmal einen Schritt nach vorn gemacht.
7: Ich möchte hier in dem Verein bleiben, weil ich einfach mit meinen engsten Freunden hier gemeinsam Fußball spielen kann. Ich habe jeden Tag hier Spaß, die Leute zu treffen, gemeinsam alles zu geben auf dem Platz und einfach möglichst viel zu gewinnen.
8: Ich denke, dass wir ein ambitionierter Verein sind, weil ich mich auch super wohl fühle und das auch einfach meine Heimatstadt ist. Und ich alles habe, was ich brauche, um mich wohlzufühlen und es auch mit den Jungs hier eine Menge Spaß macht.
4: Die Jungs haben verschiedene persönliche Ziele für die kommende Saison, sowie natürlich ein großes, welches man als Team gemeinsam erreichen will.
5: Ja, also meine persönlichen Ziele sind eigentlich, die Mannschaft, soweit es geht, zu unterstützen, mit allem, was ich kann, spielerisch, aber vielleicht auch menschlich und einfach alles dafür geben, dass wir so gut Fußball spielen können wie möglich.
6: Persönlichen Ziele sind gerne die Saison, so wie wir sie dieses Jahr bestritten haben, noch gerne erfolgreicher, dass wir alle verletzungsfrei bleiben und dass wir die Saison so gut wie es geht einfach gut gestalten und hoffentlich das auch mit einem sehr guten Ergebnis krönen können.
7: Persönlich auf jeden Fall mich erstmal weiterentwickeln, noch einen weiteren Schritt nach vorne zu machen und dann einfach mit der Mannschaft das Bestmögliche zu erreichen, oben mitzuspielen, im besten Falle natürlich aufsteigen.
8: Also ich glaube, was heißt ein Ziel? Ich glaube, das spreche ich, denke ich mal, für alle, dass wir nächstes Jahr unbedingt oben angreifen wollen, dass wir dieses Jahr einen guten Schritt nach vorne gemacht haben und wir wollen alle das noch Größere erreichen, was eigentlich auch dieses Jahr drin gewesen wäre, aber nächstes Jahr wollen wir ganz oben angreifen.
4: Top-Stürmer Elia Friebe, der in der laufenden Verbandsligasaison bisher unglaubliche 29 Tore sowie 12 Assists beisteuerte, ist zur großen Freude des Vereins ebenfalls auch im nächsten Jahr an Bord. Und genauso auch der zweitbeste Scorer der 05er, Niklas Miet, der mit 14 Toren und 13 Vorlagen überzeugte. Marcio Pellchen, Tom Sparfeld, Vyacheslav Biriuk und Torwart Nico Becker haben ebenfalls schon einem Verbleib im Verein zugesagt. Natürlich werden auch einige Jungs nächste Saison nicht mehr im Schillerparkstadion zu sehen sein. Sie haben verschiedene Gründe, weshalb sie die 05er verlassen.
9: Das war bei mir hauptsächlich wegen meiner Ausbildung, jetzt, die ich in Halle anfange, weil ich wohne auch in Halle noch. Und fange ab September meine Ausbildung als Physiotherapeut in Halle an und habe dann mit der Fahrerei und dem Lernen mir überlegt, wie es möglich wäre und habe mich dann dafür entschieden, nicht mehr nach Dessau zu kommen. Ich mache erstmal eine Pause jetzt vom Fußball, wollte ich schon nach meinem Jahr vom HFC machen, bevor ich zu Dessau gegangen bin. Genau, und habe es dann bei Dessau nochmal durchgezogen und wie gesagt, es hat auch Spaß gemacht, aber jetzt habe ich mir gedacht, jetzt nehme ich die Pause wirklich mal.
10: Den Verein verlasse ich, weil ich Familie, Fußball, Arbeit nicht mehr ganz so unter einen Hut bekomme und da hat jetzt der Fußball ein bisschen an Priorität verloren und deswegen geht es jetzt am Ende der Saison wieder etwas näher an die Heimat in Bad Schmiedeberg heran. Ich spiele schon noch weiter Fußball, steht noch nicht ganz fest wo, hängt davon ab, ob der Verein, wo ich hin möchte, dann die Klasse hält oder nicht. Sieht wohl alles dann aus, dass ich wieder zurück nach Kemberg gehe.
4: Beide hatten eine schöne Zeit bei den Schillerparkickern und blicken auch gerne darauf zurück.
9: Ich hätte mir eigentlich so im Nachhinein nicht ein besseres erstes Männerjahr vorstellen können. Man hat natürlich immer ein bisschen Respekt so vor dem ersten Männerjahr, vor allem wenn man aus der Jugend kommt. Und ich muss sagen, die Mannschaft hat mich super aufgenommen. Fußballerisch und menschlich war es super und ich kam mit allen super klar.
10: Ich hatte zwei schöne Jahre hier in Dessau bei 05 in der ersten Saison. Haben wir uns sicherlich mehr vorgestellt, als dann am Ende bei rumgekommen ist. Da sind wir ja fast am Ende noch abgestiegen, gerade noch so in Klassenerhalt geschafft. Aber in dieser Saison jetzt sind wir ja, wie es jetzt aussieht, zweiter Platz. Mal sehen, wo den halten können und bin zufrieden.
4: Auch Mittelfeldakteur Lukas Lübke verlässt den Verein nach der Saison. Mit ihm sprachen wir bereits beim vorletzten Heimspiel gegen Fortuna Magdeburg. Mit Felix Silke werden die Schillerparkicker zudem einen Mann an der Seitenlinie verlieren. Nach vielen Jahren in der Abwehr der Dessauer war er zuletzt verletzungsbedingt als Co-Trainer bei den 05ern aktiv. Nun will er sich einer neuen Aufgabe stellen.
11: Ja, die Zeit war wunderschön. Ich spiele ja hier im Schillerpark, seitdem ich 5 Jahre alt bin. Es war mein erster Verein. Beende jetzt meine sportliche Karriere als Spieler, verletzungsbedingt. Konnte aber dank unseres Cheftrainers Demi schon mal rein riechen, wie es ist, als Trainer zu arbeiten oder im Trainerteam. Und das hat mir auch Spaß gemacht, hat mich auch erfüllt. Deswegen ist die Entscheidung dahingehend so einfach gefallen. Und es ist jetzt so, dass ich jetzt unter Demi was mitnehmen und lernen konnte. Und jetzt möchte ich unter jemand anderen woanders, wo ich auch schon mal gespielt habe in Köthen, auch nochmal dazulernen, nochmal neue Eindrücke sammeln, nochmal mit einer neuen Mannschaft arbeiten, auch mit einer anderen Distanz. Und deshalb ist die Tür da aufgegangen und da habe ich mir gedacht, muss ich jetzt durchgehen. Und wie gesagt, also ich bleibe ja auch bei 05 im Vorstand. Es wird immer mein Verein sein. Ich lebe für den Fußball und Fußball ist alles für mich. Und auch der Verein ist halt irgendwie wie eine zweite Familie geworden. Deswegen wird es nie irgendwie einen Abschied komplett sein oder komplett geben. Und dennoch freue ich mich auf meine neue sportliche Herausforderung. Und sicherlich wird der Schritt jetzt als Spieler aufzuhören erstmal schwierig oder emotional, aber früher oder später muss man ja irgendwann aufhören und jetzt muss man auf die Gesundheit achten.
4: Neben den Spielern, die verlängern, und denen, die den Verein verlassen, sind auch schon einige Neuzugänge bestätigt. Einer von ihnen ist Keba Sonko. Der schnelle Flügelspieler wechselt von der SG Rot-Weiß Thalheim nach Dessau. Ich will für Dessau spielen, weil ich denke, es ist ein Top-Verein, auch in der nächsten Spielzeit. Ich hoffe, wir können hier gut als Mannschaft zusammenspielen. Ich will dem Team helfen, ein noch besseres Level zu erreichen. Deshalb bin ich hergekommen. Und ich denke auch, dass das ein gutes Projekt ist für die nächste Saison. Drei weitere Neuzugänge hat der Verein bereits bestätigt. Von Oberligist Einheit Wernigerode wechselt Defensivspieler Moritz Singball zu den 05ern. Zudem kommt der defensive Mittelfeldspieler Rune Kjell-Litzenberg vom 1. FC Bitterfeld-Wolfen an den Schillerpark. Mit Nick Bauer kehrt dann noch ein Defensivtalent zurück nach Dessau, nachdem er 2 Jahre bei den Bitterfeld-Wolfenern gespielt hat. Jetzt geht der Fokus der Mannschaft aber noch einmal voll und ganz auf das letzte Saisonspiel. Am 19. Juni muss man auswärts bei den Tabellendritten aus Halle Ammendorf ran. Dort entscheidet sich dann, wer Vizemeister der Verbandsliga Sachsen-Anhalt wird.

Hallo und herzlich willkommen zur neuesten Ausgabe von RBW Aktuell. Das Gotsche Klinikum zieht eine positive Zwischenbilanz seiner diesjährigen Vortragsreihe Medizin im Dialog. Von den insgesamt 18 geplanten Veranstaltungen wurde bereits die Hälfte erfolgreich durchgeführt und stieß auf eine rege Beteiligung. Erstmals finden die meisten Vorträge in diesem Jahr im Konferenzraum des Klinikums statt. Teilweise werden sie durch Führungen durch ausgewählte Bereiche des Krankenhauses ergänzt. Ein besonderer Höhepunkt war die Sonderveranstaltung zum Tag gegen den Schlaganfall im Mai, die auf großes Interesse bei den Besucherinnen und Besuchern traf. Die nächste Veranstaltung steht am 9. Juli auf dem Programm und findet ebenfalls im Gotsche-Klinikum statt. Ein Trainerteam um Anne-Kathrin Donau bietet dann einen Reanimationskurs mit praktischen Übungen an. Das Angebot vermittelt wichtige Erkenntnisse für die Erste Hilfe im

0: 2026 nach einer intensiven mehrstündigen Debatte entschieden. Zuvor hatte Oberbürgermeister Armin Schenk beantragt, einen im vergangenen Jahr mit großer Mehrheit gefassten Grundsatzbeschluss zur Wiederbelebung und Weiterentwicklung des Kulturpalastes aufzuheben.
1: Wir waren uns aber alle klar an der Stelle, dass das Haus eine solche Bedeutung hat, dass man darüber nachdenken muss, wie man eine Nutzung etablieren kann. Ja, ich habe sie nicht. Es hat sie keiner hier im Saal. Das haben wir im Augenblick nicht. Aber ich kann das nur wiederholen. Am Ende des Tages wird es nur mit finanzieller Unterstützung des Landes gelingen. Dazu sind dann alle, die Verantwortung haben, im Land oder auch im Bund auch aufgerufen, ihren Anteil zu erbringen. Genauso wie das jetzt geschehen ist für dieses Projekt. Aber ich kann, und an dieser Stelle trage ich gesamtverantwortlich für Verantwortung für Bitterfeld-Wolfen, nach dem Kenntnisstand, der uns hier gebündelt vorliegt, nicht empfehlen, dieses Projekt Musical Palast weiterzuführen. Der Aufsichtsrat wird sich damit beschäftigen müssen, der Stadtentwicklungsgesellschaften wird eine Entscheidung treffen müssen. Die Aufsichtsräte haben eine persönliche Verantwortung. Sie sind dem Unternehmen in der Verantwortung und da muss sich jeder dann seine Entscheidung sehr genau überlegen, die er dann im Aufsichtsrat der Stadtentwicklungsgesellschaft treffen wird. Ich kann Ihnen sagen, ich werde, wenn Sie diesen Beschlussantrag ablehnen, habe ich gar keine Widerspruchsmöglichkeit. Aber ich werde Sie dann fragen. Ich habe keine Lösung, wie das Konzept, was im Augenblick ist, dann umsetzbar ist. Ich werde den Stadtrat dann fragen, wie es weitergehen soll. Ich sage Ihnen unumwunden, ich habe dafür keine Lösung. Ich kann bei all den Dingen, die jetzt im Augenblick auf den Weg gebracht sind, keine Finanzierungsbestätigung von einer Bank irgendwie herbeischaffen. Das kann ich nicht, das kann auch nicht Herr Kagen. Und ohne diese Bestätigung geht der gesamte Antrag nicht weiter. Das ist die erste Bedingung. Die zweite Bedingung, die mitgeteilt worden ist, ist die, dass eine Kostenschätzung, die Leistungsphase 2, die wir noch nicht absolviert haben, gemacht werden muss, wo eine Kostenschätzung nach DIN berechnet ist. Und wir müssen dazu vorher schon, wir können das jetzt nicht einfach jemanden machen lassen, wir sind dazu gefordert, vorher eine Ausschreibung zu machen, ein Planungsbüro im Rahmen dieser Ausschreibung zu binden, den zu beauftragen, damit dann eine entsprechende Kostenschätzung vorliegt. Das ist im Übrigen dann notwendig, wenn man tatsächlich eine Förderung bekommt, dass das Ganze auch noch abgerechnet werden darf. Und zu der anderen Sache habe ich Ihnen vorhin sehr eindeutig gesagt. Ich habe, und wir alle, auch Herr Kölwitz und Sie alle auch nicht, haben im Augenblick keinen Plan B. Ich sage Ihnen unumwunden nochmal, das ist auch von der Stadt Bitterfeld-Wolfen nicht alleine zu leisten. Da gehört es dazu, dass der Landkreis und das Land Sachsen-Anhalt Verantwortung übernimmt. Und in der Weise habe ich auch Ministerpräsident Schulze mehrfach angesprochen schon. Der hat gesagt, ja, aber weiß ja selber, das dauert dann alles seine Zeit, bis ein neues Projekt entwickelt worden ist und dieses neue Projekt vielleicht umgesetzt werden kann. Aber im Augenblick, so ehrlich muss ich sein, ich habe es nicht.
0: Unterstützung erhielt Schenk unter anderem von Wolfens Ortsbürgermeister André Krillwitz.
2: Es wird sich jeder an die Diskussion im Hörsaal erinnern können. Im September 2024 habe ich das Projekt unterstützt. Wir haben das Projekt unterstützt. Aber dort fiel ein entscheidender Satz. Wir wollen nur Ihre politische Unterstützung, wir wollen nicht Ihr Geld. Das war der Satz im Hörsaal September 2024. Dann sollte mir nichts, dir nichts im Dezember 2024, obwohl wir uns politisch bekannt hatten, dass wir es wollen, der Kulturpalast an irgendeinen Plattenhändler verkauft werden. Das hat nicht funktioniert. Dann hat man uns im September 2025 die Pistole auf die Brust gesetzt und hat gesagt, ihr müsst den jetzt kaufen, ihr habt 4 Wochen Zeit, sonst muss ich Insolvenz anmelden. Aber weil der Stadtrat immer noch an das Projekt geglaubt hat, und auch die Mehrheit unserer Fraktion, ich war im September 24 leider nicht da, haben wir diesen Beschluss gefasst, das erstmal zu kaufen, um das Projekt weiterzuentwickeln. Und ich glaube, alle, wie wir hier sitzen, sind wir keine Musical-Experten. Da musste sich jeder belesen, eine Meinung finden, ob er gewisse Dinge, Fakten miteinander abwägt oder sagt, halte ich für möglich, halte ich nicht für möglich. Und weil jetzt Herrn Schenk, und ich glaube, ich stehe nicht im Verdacht, der persönliche Freund von Armin Schenk zu sein, hier immer so angekreidet wird. Ja, auch ich habe einen Sinneswandel hingelegt. Und Frau Gößler, Sie wissen das, dass ich Sie im September 2000

0: 24 unterstützt habe. Aber es gibt einen großen Fakt. Das Risiko liegt nicht mehr bei einer Privatperson oder bei GmbH, sondern das Risiko liegt jetzt vollständig bei der Stadt Bitterfeld-Wolfen und bei keinem anderen. Und da frage ich jeden Stadtrat, der hier sitzt, manche sind noch nicht so lange dabei, Frau Zoschke ist lange dabei, 15 Jahre Konsolidierung haben nicht gereicht. Es hat scheinbar 15 Jahre Konsolidierung haben nicht gereicht. In welche Harakiri-Situation wollen wir uns hier bringen? Die Fakten liegen klar auf dem Tisch. Herr Kaden hat die 2 Millionen nicht. Er hat sie nicht. Wir als Stadt sollen eine Verlustübernahmeerklärung für die nächsten 15 Jahre übernehmen. Wir sollen die Bürgschaft übernehmen für die 2 Millionen. Das heißt dann Folgendes, wenn es schief geht. Wir machen die Tierhege zu, wir bauen keine Straßen mehr, wir bauen keine Spielplätze mehr, wir machen keine Brauchtumsmittel mehr. Wenn Sie das wollen, um nur den Kulturpalast hier eine Chance zu geben, dann ist das aus städtischer Sicht der vollkommen verkehrte Weg.
1: Tatsächlich halten sich Befürworter und Kritiker einer Spielstätte für ein von Willem Metz produziertes Musical die Waage. Metz stellte den Anwesenden sein Konzept erneut vor und unterstrich die Vorteile, die sich in Bitterfeld bieten.
2: Nachdem ich gemeinsam mit meinem Team die Möglichkeiten für eine Renovierung des Gebäudes und die Umsetzung einer Deutschlandpremiere einer neuen großen Musicalproduktion geprüft hatte, war ich vom Potenzial und von den Möglichkeiten dieses Projektes überzeugt. Aber viel wichtiger war, dass ich merkte, mit welcher Begeisterung, welcher Leidenschaft und kulturellem Bewusstsein viele ihrer Einwohner unsere Pläne unterstützten. Das Motto einer besonderen Gruppe von Mitstreitern lautete: Die Leute denken immer, wir hier in den neuen Bundesländern seien grau, aber innerlich sind wir bunt. Und lasst uns das bitte gemeinsam ermöglichen. Wir haben schon Schlimmeres durchgemacht und der Kulturpalast verdient eine neue Zukunft. Diese Leidenschaft hat mich als niederländischen Theaterproduzenten zutiefst berührt. Meine Begeisterung, um unsere neue Musicalproduktion in ihrer Stadt aufzuführen und bewusst nicht etwa in Hamburg, hängt ganz damit zusammen, dass Bitterfeld genau wie Bochum in den 80er Jahren noch keine Musical-Infrastruktur besitzt, von der aus eine Show ins Leben gerufen werden könnte. Darin liegen Herausforderungen, ganz klar, aber gleichzeitig auch zahlreiche Chancen. Unsere Erfahrung und Marktforschung, worüber später mehr, zeigen, dass ein Großteil der durchschnittlichen deutschen Musicalbesucher oft zuerst die Show auswählt, die sie mit ihrer Familie oder Freunden besuchen möchten. Oft wird erst danach geprüft, ob und wie ein solcher Ausflug beispielsweise mit einer Übernachtung, Hotelübernachtung oder anderen Aktivitäten verbunden werden kann. Auch hier bieten sich viele zukünftige Chancen und Entwicklungsmöglichkeiten für ihre Stadt und ihre Region. Eine weitere bemerkenswerte Tatsache ist, dass ein Großteil der durchschnittlichen deutschen Musicalbesucher tatsächlich bereit ist, um eine Autofahrt von 1,5 bis 2,5 Stunden auf sich zu nehmen, um etwas Besonderes zu sehen. Also auch, und das ist bemerkenswert, wenn das bedeutet, dass man nach der Abendvorstellung wieder nach Hause fährt. Und die Tatsache, dass Bitterfeld-Wolfen mittlerweile über eine ICE-Anbindung verfügt und man dadurch innerhalb einer Stunde im Herzen Berlins ist oder innerhalb von 3,5 Stunden Frankfurt-Main oder sogar München sein kann, macht den Erreichbarkeitsradius rund um den Kulturpalast und alle dort stattfindenden Aktivitäten noch interessanter. Das renommierte und mit dem berühmten World SOMAR Research Award ausgezeichnete Marktforschungsinstitut System 1 bestätigt in einer umfassenden und von uns initiierten Marktforschung, dass unsere Produktion auf deutlich mehr Resonanz stößt als zum Beispiel das neueste Musical vom Erfolgskomponisten und Weltstar Elton John, der unter anderem Der König der Löwen komponierte. Das Institut führte neben anderen Unternehmen Erkenntnisse und Fakten auf, die erforderlich sind, um zu beurteilen, ob unser Business Case stichhaltig ist. In dieser Studie schneiden Standardbewertungen für unsere Produktion weit über dem Durchschnitt der Testbewertungen ab und werden als repräsentativ für alle wichtigen Marketingbedingungen empfunden.
1: Für das Musical-Projekt sowie Ausstellungsflächen und weitere Veranstaltungsangebote stehen derzeit bis zu 20 Millionen Euro aus dem Fonds für den Strukturwandel nach dem Kohleausstieg zur Verfügung. Der Stadtrat sprach sich schließlich mit 22 Nein-Stimmen und 18 Ja-Stimmen gegen die Aufhebung des von Armin Schenk eingebrachten Antrags aus. Damit wird das Projekt Kulturpalast zunächst weiterverfolgt. Eine Möglichkeit, das Anliegen Schenks dennoch durchzusetzen, besteht allerdings weiterhin. Eine entsprechende Entscheidung könnte noch der Aufsichtsrat der Stadtentwicklungsgesellschaft treffen. Nach Ansicht Schenks liegen Voraussetzungen vor, die einen Rücktritt vom Kauf ermöglichen würden. Viel Zeit, um eine Entscheidung zu treffen, bleibt allerdings nicht, denn Ende Juni endet die Rücktrittsmöglichkeit vom Kaufvertrag.
3: Am 13. Juni stellte ein 48-jähriger Mann sein Motorrad der Marke Yamaha zwischen 18 und 22 Uhr auf einem Parkplatz in der Straße am Stadtgraben in Wittenberg ab. Als er gegen 22 Uhr zu dem Abstellort zurückkehrte, stellte er fest, dass das Fahrzeug von unbekannten Tätern entwendet worden war. Eine sofort eingeleitete Suche blieb erfolglos. Das Motorrad konnte bislang nicht aufgefunden werden. Die Polizei leitete Fahndungsmaßnahmen ein und nahm eine Strafanzeige wegen Diebstahls auf. Und nun noch die gute Nachricht zum Abschluss der heutigen Sendung. Stefanie Halliger von der Bernstein-Apotheke Friedersdorf übernimmt die Muldesteiner Apotheke und sicherte deren Zukunft, nachdem ihr früherer Betreiber unerwartet verstorben war. Die Übernahme ist bereits vertraglich geregelt. Ein Eröffnungstermin steht noch nicht fest, da nun noch einiges vorzubereiten ist. Bürgermeister Farid Giebler bedankt sich in den sozialen Medien bei allen Beteiligten, die diese schnelle Folgelösung ermöglicht haben und insbesondere an Frau Halliger, die nun noch mehr Verantwortung für die Versorgung der Bürger übernimmt. Und das waren sie, die aktuellen Nachrichten hier bei RBW Aktuell. Nun folgt noch das Wetter sowie die aktuellen Meldungen aus der Region. Wir sehen uns dann morgen wieder. Bis dahin haben Sie eine schöne Zeit und auf Wiedersehen.
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2: Morgen erwartet uns freundliches und warmes Wetter mit Höchstwerten von 23 Grad. Bei wechselnder Bewölkung scheint die Sonne rund 10 Stunden. Dazu weht eine leichte Westbrise. Gelegentlich sind einzeln leichte Regenschauer möglich. Auch im weiteren Verlauf der Woche bleibt es sommerlich warm bis heiß. Die Temperaturen steigen stellenweise auf bis zu 32 Grad. Dazu gibt es neben sonnigen Phasen zeitweise mehr Wolken und vereinzelt Schauer.

0: Wieder einmal konnten sich die Dessauer und viele Besucher aus der Umgebung für faszinierende Oldtimer begeistern. Am 6. Juni wurden die historischen Fahrzeuge beim Waldersee Classics auf dem Sportgelände der SG Avus Dessau ausgestellt und konnten aus nächster Nähe bestaunt werden.
1: Wir sind quasi jetzt schon sehr gut ausgelastet, sind jetzt gerade aktuell bei 120 Fahrzeugen. Das freut uns natürlich sehr. Auch die Besucher steigen immer mehr in der Anzahl und sind auch alle freudig am Spenden quasi fürs Tierheim, was uns natürlich sehr dolle freut.
0: Bei bestem Sommerwetter fand die Veranstaltung bereits zum 4. Mal statt. Neu war allerdings der Veranstaltungsort. Zum 1. Mal wurde das Treffen auf dem Gelände der SG Avus Dessau ausgetragen.
1: Bis jetzt sind wir sehr zufrieden mit der Auslastung hier. Wir haben noch viel Kapazitäten quasi für den Nachmittag, wenn dort noch welche kommen, wo wir natürlich auch drauf hoffen. Und hoffen natürlich auch, dass uns die jetzigen Fahrzeuge auch lange noch bis heute Abend im besten Fall erhalten bleiben.
0: Ab 9 Uhr füllte sich das Gelände nach und nach mit Fahrzeugen und Gästen. Die Auswahl war groß und der Andrang ebenfalls. Viele Oldtimer-Besitzer nutzten die Gelegenheit, ihre liebevoll gepflegten Schätze zu präsentieren.
2: Ich habe einen Sperber von der Marke Simson und eine Schwalbe. Und meine lagen 30 Jahre im Wald und die haben wir wieder fahrbar gemacht.
3: Ich habe zwei Stare mitgebracht und die habe ich mir über die Jahre aufgebaut. Der eine eher nur für Treffen und den anderen fahre ich halt auch im Alltag so für auf Arbeit oder nachmittags mal zwei Ziele fahren oder so.
0: Ob Auto, Motorrad oder Fahrrad, hinter jedem Oldtimer steckt eine Menge Zeit, Arbeit und Leidenschaft.
2: Halbes, dreiviertel Jahr habe ich da dran gesessen, um die so zu bauen, wie sie sind. Und Geld, oh, weiß ich nicht, 2.000-3.000 bestimmt.
3: Bei mir ist auch den einen, den ich jetzt schon länger habe, den hatte ich viele Jahre liegen, mir Teile zusammengesucht. Und dann vor 2 Jahren hatte ich den, glaube ich, innerhalb von einem Monat oder so aufgebaut. Und den anderen hatte ich jetzt letzten Winter komplett aufgebaut.
0: Neben den Fahrzeugen stand vor allem der Austausch unter Oldtimer-Fans im Mittelpunkt. Gute Gespräche, seltene Modelle und jede Menge Begeisterung für alte Technik sorgten für eine entspannte Atmosphäre und einen gelungenen Tag.
2: Ist ein schönes Treffen, ist gemütlich, alle sind nett. Man hat schöne Fahrzeuge, die man sich angucken kann und eine leckere Verpflegung.
3: Da kann ich mich nur anschließen.
1: Man kann sich immer schwer was rauspicken, sind alles wirklich sehr schöne Fahrzeuge, die jetzt aktuell hier sind. Ein, zwei Pralinen sind dabei, wo wir selber gesagt haben, schön, dass die auf jeden Fall gekommen sind, die man halt auch nicht alltäglich sieht.
0: Für Oldtimer-Fans gibt es schon jetzt einen Grund zur Vorfreude. Im kommenden Jahr feiert das Waldersee Classics sein 5-jähriges Bestehen. Wer also noch einen alten Schatz in der Garage stehen hat, kann ihn dann selbst auf der Ausstellung präsentieren.
4: Ähnlich wie die DFB-Mannschaft, die beim Spiel gegen Curaçao mit einem knackigen 7:1 einen erfolgreichen WM-Auftakt feierte, war auch der SV Dessau 05 sehr torhungrig unterwegs. Das Verbandsliga-Team aus der Bauhausstadt bestritt am 13. Juni das letzte Heimspiel der aktuellen Saison und besiegte den SSV Havelwinkel-Warnau mit 5:0. Wir haben das Training vor der Partie einmal besucht, um mit verschiedenen Spielern ins Gespräch zu kommen. Mehrere Leistungsträger der Schillerpark-Kicker haben beim Verein bereits verlängert und werden auch nächste Saison zu sehen sein.
5: Ja, also ich bin ja schon ein bisschen länger hier, eigentlich mein ganzes Leben. Und ich glaube, das spiegelt sich halt auch über das nächste Jahr wieder. Und ja, es gibt momentan nichts anderes für mich, außer in der Sonne 5. Und ich hoffe natürlich, dass nächste Saison dann noch bessere sportliche Erfolge kommen und wir vielleicht auch den nächsten Schritt machen können.
6: Also wie viele andere auch aus der Mannschaft habe ich verlängert. Ich habe ja den Schritt zurück aus der Oberliga gemacht, aus privaten Gründen und beruflichen Gründen. Ich muss sagen, dass es mir sehr viel Spaß gemacht hat das Jahr, dass die Leute hier top sind. Ich wurde super aufgenommen und für mich gibt es eigentlich gar keinen Grund zu sagen, weshalb ich nicht nochmal hier bleiben sollte. Wir haben sportlich Ziele, die wir gerne erreichen wollen und auch menschlich habe ich nochmal einen Schritt nach vorn gemacht.
7: Ich möchte hier in dem Verein bleiben, weil ich einfach mit meinen engsten Freunden hier gemeinsam Fußball spielen kann. Ich habe jeden Tag hier Spaß, die Leute zu treffen.

0: gemeinsam alles zu geben auf dem Platz und einfach möglichst viel zu gewinnen.
1: Ich denke, dass wir ein ambitionierter Verein sind, weil ich mich auch super wohl fühle und das auch einfach meine Heimatstadt ist und ich hier alles habe, was ich brauche, um mich wohlzufühlen und es auch mit den Jungs hier eine Menge Spaß macht.
2: Die Jungs haben verschiedene persönliche Ziele für die kommende Saison, sowie natürlich ein großes, welches man als Team gemeinsam erreichen will.
3: Ja, also meine persönlichen Ziele sind eigentlich, die Mannschaft, soweit es geht, zu unterstützen, mit allem, was ich kann, spielerisch, aber vielleicht auch menschlich und einfach alles dafür geben, dass wir so gut Fußball spielen können wie möglich.
4: Persönlichen Ziele sind gerne die Saison, so wie wir sie dieses Jahr bestritten haben, noch gerne erfolgreicher, dass wir alle verletzungsfrei bleiben und dass wir die Saison so gut wie es geht einfach gut gestalten und hoffentlich das auch mit einem sehr guten Ergebnis krönen können.
0: Persönlich auf jeden Fall mich erstmal weiterentwickeln, noch einen weiteren Schritt nach vorne zu machen und dann einfach mit der Mannschaft das Bestmögliche zu erreichen, oben mitzuspielen, im besten Falle natürlich aufsteigen.
1: Also ich glaube, was heißt ein Ziel? Ich glaube, das spreche ich, denke ich mal, für alle, dass wir nächstes Jahr unbedingt oben angreifen wollen, dass wir dieses Jahr einen guten Schritt nach vorne gemacht haben und wir wollen alle das noch Größere erreichen, was eigentlich auch dieses Jahr drin gewesen wäre, aber nächstes Jahr wollen wir ganz oben angreifen.
2: Top-Stürmer Elia Friebe, der in der laufenden Verbandsligasaison bisher unglaubliche 29 Tore sowie 12 Assists beisteuerte, ist zur großen Freude des Vereins ebenfalls auch im nächsten Jahr an Bord. Und genauso auch der zweitbeste Scorer der 05er, Niklas Mied, der mit 14 Toren und 13 Vorlagen überzeugte. Marcio Pellchen, Tom Sparfeld, Vjatčeslav Biriuk und Torwart Nico Becker haben ebenfalls schon einem Verbleib im Verein zugesagt. Natürlich werden auch einige Jungs nächste Saison nicht mehr im Schillerparkstadion zu sehen sein. Sie haben verschiedene Gründe, weshalb sie die 05er verlassen.
5: Das war bei mir hauptsächlich wegen meiner Ausbildung, jetzt, die ich in Halle anfange, weil ich wohne noch in Halle noch. Und fange ab September eine Ausbildung als Physiotherapeut in Halle an und habe dann mit der Fahrerei und dem Lernen mir überlegt, wie es möglich wäre und habe mich dann dafür entschieden, nicht mehr nach Dessau zu kommen. Ich mache erstmal eine Pause jetzt vom Fußball, wollte ich schon nach meinem Jahr vom HFC machen, bevor ich zu Dessau gegangen bin. Genau, und habe es dann bei Dessau nochmal durchgezogen und wie gesagt, es hat auch Spaß gemacht, aber jetzt habe ich mir gedacht, jetzt nehme ich die Pause wirklich mal.
6: Den Verein verlasse ich, weil ich Familie, Fußball, Arbeit nicht mehr ganz so unter einen Hut bekomme und da hat jetzt der Fußball ein bisschen an Priorität verloren und deswegen geht es jetzt am Ende der Saison wieder etwas näher an die Heimat in Bad Schmiedeberg heran. Ich spiele schon noch weiter Fußball, steht noch nicht ganz fest wo, hängt davon ab, ob der Verein, wo ich hin möchte, dann die Klasse hält oder nicht. Sieht wohl alles danach aus, dass ich wieder zurück nach Kemberg gehe.
2: Beide hatten eine schöne Zeit bei den Schillerparkickern und blicken auch gerne darauf zurück.
5: Ich hätte mir eigentlich so im Nachhinein nicht ein besseres erstes Männerjahr vorstellen können. Man hat natürlich immer ein bisschen Respekt so vor dem ersten Männerjahr, vor allem wenn man aus der Jugend kommt. Und ich muss sagen, die Mannschaft hat mich super aufgenommen. Fußballerisch und menschlich war es super und ich kam mit allen super klar.
6: Ich hatte zwei schöne Jahre hier in Dessau bei 05 in der ersten Saison. Haben wir uns sicherlich mehr vorgestellt, als dann am Ende bei rumgekommen ist. Da sind wir ja fast am Ende noch abgestiegen, gerade noch so im Klassenerhalt geschafft. Aber in dieser Saison jetzt sind wir ja, wie es jetzt aussieht, zweiter Platz. Mal sehen, ob wir den halten können und bin zufrieden.
2: Auch Mittelfeldakteur Lukas Lübke verlässt den Verein nach der Saison. Mit ihm sprachen wir bereits beim vorletzten Heimspiel gegen Fortuna Magdeburg. Mit Felix Silke werden die Schillerparkicker zudem einen Mann an der Seitenlinie verlieren. Nach vielen Jahren in der Abwehr der Dessauer war er zuletzt verletzungsbedingt als Co-Trainer bei den 05ern aktiv. Nun will er sich einer neuen Aufgabe stellen.
7: Ja, die Zeit war wunderschön. Ich spiele ja hier im Schillerpark, seitdem ich 5 Jahre alt bin. Es war mein erster Verein. Beende jetzt meine sportliche Karriere als Spieler verletzungsbedingt. Konnte aber dank unseres Cheftrainers Demi schon mal rein riechen, wie es ist, als Trainer zu arbeiten oder im Trainerteam. Und das hat mir auch Spaß gemacht, hat mich auch erfüllt. Deswegen ist die Entscheidung dahingehend so einfach gefallen. Und es ist jetzt so, dass ich jetzt unter Dimi was mitnehmen und lernen konnte. Und jetzt möchte ich unter jemand anderen woanders, wo ich auch schon mal gespielt habe in Köthen, auch nochmal dazulernen, nochmal neue Eindrücke sammeln, nochmal mit einer neuen Mannschaft arbeiten, auch mit einer anderen Distanz. Und deshalb ist die Tür da aufgegangen und da habe ich mir gedacht, muss ich jetzt durchgehen. Und wie gesagt, also ich bleibe ja auch bei 05 im Vorstand. Es wird immer mein Verein sein. Ich lebe für den Fußball und Fußball ist alles für mich. Und auch der Verein ist halt irgendwie wie eine zweite Familie geworden. Deswegen wird es nie irgendwie ein Abschied komplett sein oder komplett geben. Und dennoch freue ich mich auf meine neue sportliche Herausforderung. Und sicherlich wird der Schritt jetzt als Spieler aufzuhören erstmal schwierig oder emotional. Aber früher oder später muss man ja eh irgendwann aufhören. Und jetzt muss man auf die Gesundheit achten.
2: Neben den Spielern, die verlängern, und denen, die den Verein verlassen, sind auch schon einige Neuzugänge bestätigt. Einer von ihnen ist Keba Sonko. Der schnelle Flügelspieler wechselt von der SG Rot-Weiß Thalheim nach Dessau. Ich will für Dessau spielen, weil ich denke, es ist ein Top-Verein, auch in der nächsten Spielzeit. Ich hoffe, wir können hier gut als Mannschaft zusammenspielen. Ich will dem Team helfen, ein noch besseres Level zu erreichen. Deshalb bin ich hergekommen. Und ich denke auch, dass das ein gutes Projekt ist für die nächste Saison. Drei weitere Neuzugänge hat der Verein bereits bestätigt. Von Oberligist Einheit Wernigerode wechselt Defensivspieler Moritz Singbal zu den 05ern. Zudem kommt der defensive Mittelfeldspieler Rune Kjell-Litzenberg vom 1. FC Bitterfeld-Wolfen an den Schillerpark. Mit Nick Bauer kehrt dann noch ein Defensivtalent zurück nach Dessau, nachdem er 2 Jahre bei den Bitterfeld-Wolfenern gespielt hat. Jetzt geht der Fokus der Mannschaft aber noch einmal voll und ganz auf das letzte Saisonspiel. Am 19. Juni muss man auswärts bei den Tabellendritten aus Halle Ammendorf ran. Dort entscheidet sich dann, wer Vizemeister der Verbandsliga Sachsen-Anhalt wird.

0: Hallo und herzlich willkommen zur neuesten Ausgabe von RBW Aktuell. Das Gotsche Klinikum zieht eine positive Zwischenbilanz seiner diesjährigen Vortragsreihe Medizin im Dialog. Von den insgesamt 18 geplanten Veranstaltungen wurde bereits die Hälfte erfolgreich durchgeführt und stieß auf eine rege Beteiligung. Erstmals finden die meisten Vorträge in diesem Jahr im Konferenzraum des Klinikums statt. Teilweise werden sie durch Führungen durch ausgewählte Bereiche des Krankenhauses ergänzt. Ein besonderer Höhepunkt war die Sonderveranstaltung zum Tag gegen den Schlaganfall im Mai, die auf großes Interesse bei den Besucherinnen und Besuchern traf. Die nächste Veranstaltung steht am 9. Juli auf dem Programm und findet ebenfalls im Gotsche-Klinikum statt. Ein Trainerteam um Anne-Kathrin Donau bietet dann einen Reanimationskurs mit praktischen Übungen an. Das Angebot vermittelt wichtige Erkenntnisse für die erste Hilfe im häuslichen Umfeld. Eine Sonderstadtratssitzung brachte vergangene Woche die Gemüter zum Kochen. Die Stadt Bitterfeld-Wolfen will von ihrem Kaufrücktrittsrecht Gebrauch machen und die erworbene Immobilie Bitterfelder Kulturpalast an die Verkäuferin zurückgeben. Etwa 4 Stunden lang tagte das Gremium, um am Ende eine knappe Entscheidung zu treffen.
1: Der Bitterfelder Kulturpalast soll eine Zukunft als Musicalstandort erhalten. Das hat die Mehrheit der Stadträte von Bitterfeld-Wolfen am 9. Juni 2020